0: Ich glaube, seit 2008 oder so bringt Melnitzer jedes Jahr einen ganzen Film in voller Länge heraus.
1: Sie arbeiten seit 2003 bei Melnitzer und sagen, dass das damals ein absolut einzigartiges Projekt war. Beschreiben Sie die allgemeine Situation zu dieser Zeit. Wie sah die Arbeit von Zeichentrickkünstlern überhaupt aus, wenn Melnitzer das erste Studio seiner Art war?
0: Ich war ein professioneller Künstler. Ich brauchte einen Job und ein Freund sagte, dass Melnitzer Zeichner braucht und ihnen sogar Geld zahlt. Geld stand damals an dritter Stelle. Ich war schon froh darüber, an einen warmen Ort zu kommen und dort zeichnen zu dürfen.
1: Heute ist das eine erfolgreiche Branche.
2: Nein, sie zahlen immer noch keine Löhne. Das ist für alle hier ein Hobby. Dürfen wir über Ihre Konkurrenten reden?
1: Ich glaube, ja. Offenbar haben Sie keine.
2: Ja, wie sieht es mit Konkurrenten aus? Oder wissen Sie was? Reden wir nicht über Zeichentrickfilme für Kinder, sondern über sowas wie Aljoscha. Ich mochte ihn, weil ich ihn lustig fand. Und das Alter spielte da keine Rolle. Wie sieht es also mit Zeichentrickfilmen aus, die sowohl bei Kindern als auch bei Erwachsenen ankommen? Haben Sie da direkte Konkurrenten, die auch solche Filme machen?
1: Hier in Russland.
2: Ja, in Russland. Filme in voller Länge.
0: Wenn wir von russischen Konkurrenten reden, haben wir, glaube ich, nur einen. Und auch da würde ich nicht von Konkurrenz reden.
2: Sie haben also keine Konkurrenten.
1: Wen meinten Sie? Welches Studio?
0: Wir haben noch nicht einmal unseren eigenen Markt erschlossen.
1: Wer ist denn nun dieser eine Konkurrent oder Kollege?
2: Es gibt da dieses eine Studio in Moskau.
0: Nein, ich rede von Kikeriki. Wir machen Filme für die ganze Familie. Unsere Filme sollen Kindern gefallen und auch für Erwachsene interessant sein. Und das Team von Kikeriki war ursprünglich bei Melnitzer. Kikeriki wurde also von einem Teil unserer früheren Mitarbeiter gegründet. Und in diesem Sinne ist Melnitzer eine gewaltige Talentschmiede für die Animationsbranche.
1: Und haben Sie sich jemals insgeheim an Disney orientiert? Und wie sieht es jetzt aus, nachdem Disney uns verlassen hat?
0: Natürlich orientieren wir uns an allem, was gut ist, auch an Disney. Disney hat eine enorme Menge einzigartiger Erfahrung. Ich ziehe vor Ihnen den Hut.
2: Und haben Sie auch irgendwelche geheimen Projekte, über die wir nicht reden dürfen?
0: Natürlich.
2: Erzählen Sie uns davon.
1: Ja, Kamera aus.
2: Aber ernsthaft, was können wir erwarten? Sind für die nahe Zukunft noch Ableger von Aljoscha, dem ruhmreichen Recken, geplant? Werden Sie weiter mit russischen Märchen arbeiten?
3: Das müssen Sie die Produzenten fragen. Im Moment gibt es keine. Wir reden nicht darüber, was als nächstes kommen wird.
2: Konstantin, vielen Dank. Wir freuen uns auf jeden Fall auf neue, lustige Zeichentrickfilme für die ganze Familie.
0: Wir geben unser Bestes, das auf jeden Fall.
1: Neben 2D-Animation produziert das Studio auch 3D-Zeichentrickfilme, die sehr beliebt sind. Aber um die Ideen der Drehbuchautoren auf die Leinwand zu bringen, werden nicht nur menschliche Anstrengungen, sondern auch spezielle Software benötigt. Und diese kommen bekanntlich aus Übersee. Aber gibt es Alternativen? Das erfahren wir von Pavel, dem technischen Direktor von Melnitzer. Orientieren Sie sich an der westlichen Animation? Ich meine, wenn man sich Pixar ansieht, muss man zugeben, dass sie hervorragende Filme produzieren. Ist das etwas, an dem Sie sich ein Beispiel nehmen?
4: Nun, ja und nein. Pixar ist nicht nur uns voraus. Ich meine, uns oder einem beliebigen anderen russischen Studio. Nein, sie sind der Marktführer in der ganzen Welt.
1: Und was fehlt uns, um sie einzuholen? Oder haben wir alles und arbeiten einfach in unserem eigenen Tempo?
4: Ich glaube, Zweiteres. Ich meine, unsere Filme sind doch gut. Natürlich kommen sie technisch nicht ganz an Pixar heran, aber das trifft auch auf die Filme anderer Studios zu. Es gibt einige Filme, die technisch sehr primitiv sind, irgendwelche kleinen Hobbyprojekte. Aber sie können trotzdem sehr interessant sein, wenn sie eine tiefere Bedeutung haben. Dafür braucht man keine riesigen Budgets oder die neuesten Technologien. Man braucht vor allem eine gute Idee und ein gutes Drehbuch.
1: Der Geist ist genauso wichtig wie die Technologie.
4: Sogar noch wichtiger. Technologie steht eher an zweiter Stelle. Sie hilft uns dabei, Dinge effektvoller und interessanter auszudrücken und bestimmte Ideen des Autors auf der Leinwand zu vermitteln. Aber das ist nicht, worauf es ankommt. Es hilft nur dabei, bestimmte Ideen umzusetzen.
1: Haben Sie irgendwelche Ausbildungsangebote für Leute, die bei Ihnen arbeiten wollen?
4: Ja, natürlich. Wir führen Kurse durch, zu denen manchmal auch Studenten eingeladen werden, die andere Fächer studieren, aber Zeichentrickkünstler werden wollen. Und wir bilden sie im Laufe einiger Monate aus. Und nach Abschluss dieser Kurse werden viele von ihnen als Zeichentrickkünstler übernommen.
1: Sollte es an Universitäten spezielle Lehrgänge für Zeichentrickkünstler geben?
4: Klar, solche Spezialisten sind immer gefragt. Wir haben einen Mangel.
1: Hoffentlich ändert sich das.
4: Es gibt noch keine solchen Lehrgänge.

0: Universitäten, nur Kurse.
1: Okay, das war's von meiner Seite. Möchtest du noch was fragen?
2: Ich habe nur noch eine Frage. Wie sind aktuell Ihre Beziehungen zu Ihren westlichen Kollegen? Und nehmen Sie jetzt an mehr Konferenzen in Asien teil? Lässt man Sie noch irgendwo rein?
0: Ja, natürlich. Unsere Kollegen aus Voronezh, das Studio Wizard, schreiben zum Beispiel derzeit einen Ersatz für das Programm, in dem all diese Filme gemacht werden. Sowohl in Russland als auch im Rest der Welt. Ich rede vom Autodesks-Programm Maya. Wizard ist das einzige Studio mit einem eigenen Programm, das...
1: Die Glücklichen.
0: Nun, ihr Programm erfüllt 9 von 15 Punkten und sie arbeiten schon an den restlichen 6. Ihre Ressourcen sind ebenfalls beschränkt, aber sie sind schon fast fertig. Jedenfalls sind sie damit nach Vancouver gegangen, zur größten CG-Grafikkonferenz der Welt, und haben dort ihr Programm vorgestellt. Das heißt...
1: Also?
0: Das heißt, sie werden reingelassen, und nicht nur das, ihre Präsentation wurde wohl recht positiv und freundlich aufgenommen. Die anderen Konferenzteilnehmer waren beeindruckt davon, dass so ein kleines Studio es geschafft hat, ein Programm zu schreiben, das Maya ersetzen kann. Und wir haben uns dann im Frühling mit den technischen Direktoren anderer Studios zu einer Gruppe zusammengeschlossen und wollen jetzt herausfinden. Nun, unsere Branche ist nicht die einzige, die Ersatzsoftware braucht. Großkonzerne brauchen einen Ersatz für AutoCAD, das ebenfalls zu Autodesk gehört. Und dann gibt es noch Spielstudios, die Videospiele machen. Sie brauchen auch spezielle Software wie Spiele-Engines und so weiter. Das betrifft viele Branchen und wir sind eine davon. Wir hatten also dieses Online-Treffen, bei dem wir über Ersatzmöglichkeiten und unter anderem auch über dieses Programm von Wizard gesprochen haben. Wir haben bei diesem ersten Treffen unsere groben Pläne für die Zukunft umrissen. Und ich denke, dass wir unsere Arbeit fortsetzen können werden. Ich hoffe sehr auf die Unterstützung der Regierung. Das würde alles schneller und einfacher machen.
1: Lasse, das war eine gute Frage, Ilja.
2: Danke.
1: Danke.
0: Sehr gerne.
1: Einen Charakter zu animieren ist überhaupt nicht schwer. Jeder kann das machen, sogar wir. Und wir haben es bewiesen. Auch wenn wir dafür eine Künstlerin von ihrer Arbeit abhalten mussten. Wobei, was heißt abhalten? Wir haben ihr eine Pause gegönnt und uns selbst ans Werk gemacht. Kaum nahmen wir den Bleistift in die Hand, begann schon die Zauberei.
3: Setzen Sie sich.
2: Ja, setz dich.
3: Ich mache kurz Pause.
1: Ich schaffe das.
3: Wenn der Griff leer ist. Wenn er leer ist.
1: Das wird keinem auffallen.
2: Wenn der Griff leer ist, sag einfach nichts und geh weg. Und entschuldige dich.
1: Hier, siehst du diese Bewegung? Zwischen dem hier und dem hier. Schwer. Es ist schwer, dabei zu reden. Ich verstehe nichts. Gerade dachte ich noch, ich hätte es verstanden, aber nein. Hier, schau.
2: Irgendetwas sagt mir, dass du nie wieder einen Bleistift in die Hand nehmen solltest.
1: Ja, versuche es selbst, wenn du so schlau bist.
2: Ich schaffe das ohne Probleme.
1: Na, das würde ich sehen. Okay, hier die Nase. Er sieht dir ein wenig ähnlich. Ja, das kann ich machen. Gut.
2: Wäre dieser Job etwas für dich?
1: Oh nein.
2: Zu schwer?
1: Ich bin zu unkonzentriert. Man braucht hier viel Konzentration.
2: Nein, man muss einfach nur talentiert sein.
1: Okay, hier. Leg los.
2: Was muss ich tun?
1: Wie, keine Ahnung? Mach einfach. Hier sind quasi zwei Handlungen, hier und hier. Und das ist dazwischen.
2: Ich muss also die Hand übertragen.
1: Ja, überleg dir wie... Oh, das ist wirklich verdammt schwer. Das ist die andere Hand.
2: Ah, das ist die Hand. Und da muss die Hand gezeichnet werden.
3: Wir wissen ja, wo sich der Ellenbogen befindet. Und da musst du es falten. Damit sich in der Mitte ein Pfad ergibt. Oder dreh ein wenig am Rand, damit du es deutlicher siehst. So, jetzt kannst du zeichnen. Nimm.
2: Und was soll ich zeichnen?
3: Zuerst die Faust.
2: Sie haben hier doch schon.
3: Ich habe sie nur skizziert.
2: Er hat Augenringe. Wie an einem Samstagmorgen. Arg, ich sehe nichts.
1: Du machst das falsch.
2: Warte.
1: Oksana, wir haben hier Probleme.
2: Hören wir auf, bevor wir irgendwas kaputt machen. Hier, ich habe hier eine Hand fertig gemalt.
1: Hat alles geklappt?

0: Oh, ich bin kein guter Künstler.
1: Über den Weg von einem kühnen Unterfangen bis zur Meisterwerkfabrik und über die wahren Werte von Melnica, über die Vergangenheit und die Zukunft erzählt uns Marina. Marina, auf den Plakaten steht heroischer Blockbuster. Ich finde das sehr treffend, denn Melnica produziert ja wirklich Blockbuster. Also äußerst erfolgreiche Projekte. Wie gelingt Ihnen das?
2: Oh, in erster Linie, weil wir uns Ziele setzen, weil wir unsere Arbeit lieben und uns große Mühe geben. Das ist eine sehr einfache, aber eine absolut wahre Antwort. In unserem Studio arbeitet kein einziger Mensch, der nicht von Animation begeistert ist. Es gibt keine gleichgültigen Animatoren. Ein Animator braucht einen stählernen, festen Blick. Denn als Animator sitzt und zeichnet man den ganzen Tag, um gerade einmal eine Sekunde Film pro Tag zu produzieren.
0: Bei Soyuz Multfilm sagten Sie, dass Sie 3 Sekunden pro Tag schaffen.
2: Das ist beeindruckend, aber unser Tempo ist etwas langsamer. Unsere Jungs haben ausgerechnet, dass 1 Sekunde pro Tag ideal ist.
1: Kommen wir nochmal auf Melnica zurück. Wo liegen seine Anfänge? Wie ist es entstanden?
2: Melnica entstand als...
1: Damals gab es ja nichts Vergleichbares.
2: Nein, noch nicht mal im Ansatz. 1992 entstand zuerst nur ein Aufnahmestudio, das Medicinima hieß. Wir haben dort selbst in den schwierigsten Zeiten unsere Projekte vertont, als es in den Büros noch nicht mal eine Heizung gab. Und nach kam die Animation ins Rollen. Wir haben Künstler eingestellt und die ersten Kunden gewonnen. Das geschah alles sehr langsam und dann fingen wir an Zwergnase zu arbeiten. Das hat 3 Jahre gedauert. Zwergnase war so ein Film. Manchmal fragen mich Eltern oder Pädagogen, die mit ihren Kindern hierher kommen, ist das nicht von Disney? Und dann kam Alyosha der Recke und die Fortsetzungen.
1: Aber das sind Filme in voller Länge. Sie haben gerade Disney erwähnt. Das sind doch Ihre direkten Konkurrenten, oder? Sie machen auch Filme in voller Länge.
2: Es gibt zwischen uns keine Konkurrenz. Wir haben unsere eigenen Nischen.
1: Disney ist ja nun weg. Wie wirkt sich das auf die Kinos aus? Und was heißt das für Melnica? Werden Sie in Zukunft mehr produzieren?
2: Auf Melnica hat das keinen Einfluss. Melnica hat bereits Pläne für die nächsten 5 Jahre, die wir nicht ausweiten können. Da ist nicht mal Platz für einen kleinen Cartoon.
0: Momentan müssen Sie vermutlich auch nicht mehr produzieren, weil die Qualität...
2: Es ist so, sagen wir wollen 2 Filme in volle Länge machen, dann brauchen wir... Wir haben zurzeit knapp über 100 Mitarbeiter in der 2D-Abteilung, also bräuchten wir dann mehr als 200. Und was die Animation als solche angeht, führt Melnica Kurse für seine Mitarbeiter durch.
1: Wären Sie dafür, dass der Staat sich darum kümmert und Geld zuweist?
2: Oh, nicht nur ich. Unser Geschäftsleiter setzt sich stark dafür ein, weil wir mehr gut ausgebildete Mitarbeiter brauchen. Denn wenn unsere Mitarbeiter Kurse leiten, nimmt das so gesehen Zeit von ihrer eigentlichen Arbeit weg.
0: Das verzögert die Veröffentlichung neuer Filme im Großen und Ganzen.
2: Ja, in gewisser Hinsicht ist das wirklich der Fall. Anstatt zu arbeiten, müssen unsere Zeichner Kurse geben und unterrichten. Manchmal kommen auch Praktikanten zu uns. Und wenn ich ihnen die einfache Frage stelle, hey, hättet ihr nicht Lust, bei uns zu arbeiten, als Zeichner und Animatoren? Dann sehe ich verängstigte Gesichter. Sie können das nicht. Das wird ihnen nicht beigebracht. Sie lernen stattdessen höhere Materien.
1: Glauben Sie, dass es in Zukunft spezialisierte Hochschulen geben wird?
2: Ja, ich glaube, früher oder später wird es sie geben. Die Animation ist erst vor kurzer Zeit zu einer echten Branche geworden.
1: Aber sie ist es.
2: Jetzt ist sie eine.
0: Viele bekannte Studios haben unseren Markt verlassen. Ist das für Melnica nicht ein großer Vorteil?
2: Das ist für niemanden ein Vorteil.
0: Nicht? Also ist kein Platz frei geworden.
2: Was soll daran gut sein, dass wir viele gute Filme nicht sehen werden?
0: Ja, natürlich.
1: Nein, das ist sehr schlecht.
2: Und Sie werden unsere guten Filme nicht sehen können. Verstehen Sie?
1: Unsere Filme sind für Sie auch verboten.
2: Wegen dieser ganzen Konflikte bekommen wir nichts von Ihnen und Sie nichts von uns. Disney hat unsere Entwicklung nie behindert. Wir hatten unsere Filme, sie hatten ihre. Und wir gewinnen nichts dadurch, wenn wir ihre Filme jetzt nicht mehr sehen werden.
0: Aber wir werden sie trotzdem sehen.
2: Klar, Russen verstehen was davon, Hindernisse zu umgehen.
1: Sie kriegen einfach kein Geld von uns.
0: Früher konnten sie hier Geld verdienen und jetzt?
2: Wir setzen uns einfach unsere Piratenhüte auf und bekommen alles zu sehen. Das versteht sich von selbst. Wir lassen uns nicht so einfach abspeisen. Aber wissen Sie, früher gab es am Jahresende immer eine Art Wettkampf. Wir sahen uns die Ergebnisse der Filme an, die wir auf dem Markt hatten und die andere auf dem Markt hatten. Wir kamen jeden Tag zur Arbeit und sahen, das hat so viel eingespielt und das hat so viel eingespielt.
0: Lagen Sie manchmal vorne?
2: Wir waren etwa gleich auf.
0: Und dann wurde der Champagner aufgemacht.
2: Nein, das Geld ging direkt wieder in die Produktion.
0: Klar, Sie waren einfach stolz auf Ihr Studio, auf Ihren Film und Ihr Projekt.
2: Ja, wir freuten uns.
1: Alles wird also gut werden.
2: Natürlich wird alles gut. Ich würde sagen, wissen Sie, wir haben in letzter Zeit viel durchgemacht. Melnica hat wie auch das ganze Land die Pandemie durchlebt, auch wenn viele das schon vergessen haben. Melnica hat dabei nicht einen Tag lang aufgehört zu arbeiten. Alle haben ihre Computer nach Hause genommen. Meiner steht immer noch zu Hause.
0: Wollen Sie nicht zurückkommen?
2: Ich arbeite doch, nur eben von zu Hause.
0: Was wollten wir mit Marina noch besprechen?
1: Im Grunde war das alles.
2: Vielleicht über unsere Zukunftspläne.
1: Dürfen wir das? Sie sagten doch, das ist nicht erlaubt.

0: Im Allgemeinen?
1: Wir haben feste Pläne für die nächsten 5 Jahre.
0: Also können wir Ihnen die Frage stellen, wo Sie sich in 5 Jahren sehen?
1: Melnica sieht sich in 5 Jahren als dasselbe, was es heute ist.
0: Aber mit 15 fertigen Projekten, oder?
1: Die Menschen, die hier arbeiten, lieben das, was sie tun. Hier arbeiten nur Enthusiasten. Und wir sind ein sehr gutes Team. So viel ist sicher.
0: Das sehen wir an den Zeichentrickfilmen.
2: Wir freuen uns schon auf neue Filme und Helden von Melnica. Schließlich gibt es noch so viele russische Märchen zu erzählen. Wir kehren in der Zwischenzeit aber zurück zum Kudikinerberg. Wir wollen die Zeichner und Animatoren schließlich nicht von ihrer Arbeit abhalten.

0: Ich habe hier auf dem Handy.
1: Sascha, lass mich erzählen. Unser Pferd hier ist ein russischer Champion. 1,87 Meter groß. Er heißt Charlie.
0: Er kommt aus den USA.
2: 2018 hat er den Titel Stern gewonnen. Das heißt, dass all seine Fohlen als reinrassig gelten werden. Das ist der höchste Titel unter allen Pferderassen.
1: Oh ja, wir wissen einiges über Pferde.
0: Echt?
1: Wir waren gestern auf einer Reitanlage.
0: Und was weißt du jetzt alles über Pferde? Erzähl mal.
3: Dass wir gestern auf der Reitanlage waren.
0: Es gibt so schwarze, schöne Pferde. Also,
2: hey, Sergej, vorsichtig. Wir können jetzt einfach die Fahrt genießen und uns vorstellen, dass wir Prinzen und Prinzessinnen sind. Ich denke da an...
0: Oder ein König?
2: Ja, oder ein König.
1: Aber keine westliche Prinzessin, eine russische. Also eine, die nicht nur hübsch, sondern auch bescheiden und weise ist.
2: Ja, weise und gut im Haushalt.
0: Bescheiden, ja. So siehst du natürlich aus.
2: Eine Helferin. Ist bei uns das Eselreiten inbegriffen oder nicht? Können Erwachsene auf Eseln reiten?
0: Bis zu welchem Gewicht? Ich würde gern...
4: Kinder bis 5 Jahre.
0: Kinder bis 5 Jahre. Ich falle nicht darunter. Und was, wenn ein kleines Kind daherkommt, das den ganzen Tag Süßigkeiten isst und 60 Kilo wiegt? Darf es auch reiten?
2: Wie viel Kilo kann ein Esel überhaupt tragen?
0: Rita, das sind Lamas.
1: Vielleicht spuckt es.
2: Übrigens, ein interessanter Fakt über Lamas und Kamele und so weiter. Erstens spucken sie nicht alle und zweitens nicht immer. Das machen nur die Männchen. Sie spucken nur in der Paarungszeit, um mit ihrem Speichel Weibchen anzulocken.
4: Wenn wir sie impfen, also einmal im Jahr.
0: Spucken sie da?
4: Oh ja, furchtbar.
1: Wieso liegt der Kleine da so?
2: Er schläft.
1: Ist mit ihm alles okay?
2: Ja, es ist nur heiß.
0: Es ist zu uns gekommen, weil es vermutlich dachte, dass wir Äpfel haben. Der hier ist so süß. Ich habe noch nie einen Esel gestreichelt.
1: Im Ernst?
0: Ja, er ist so flauschig.
1: Er isst doch nicht deinen eigenen Mist.
0: Lass ihn doch seinen Mist essen, wenn er will. Der da will nicht mit uns reden.
1: Aber wir wollen mit ihm reden.
5: Margot.
2: Wissen Sie, es gibt hier einen örtlichen Witz, der... Schaut ihn euch nur an.
0: Ich will so einen.
2: Ja, ich auch.
0: Kann man ihn heben?
2: Keine Ahnung.
0: Guter Junge.
1: Klasse.
0: Niemand kann zu einem Foto mit einem Esel Nein sagen.
1: Hier, schau. Klasse.
3: Warum hat keiner eins mit mir gemacht?
1: Da war keine Mutter dabei.
0: Weil Margot fotografiert hat. Umarm den Strauß.
1: Umarm ihn doch selbst. Da drückt dir ein Loch durch den Kopf. Die sind doch gefährlich.
0: Ah, bist du auf einmal zu feige?
1: Er hat so einen coolen Zopf, als wäre er so ein schöner Indianer.
0: Kein Indianer, sondern ein Recke.
1: Warum habe ich dich nur gelobt? Komm, ich zeig dir ein Przewalski-Pferd.
0: Was ist mit Charlie? Darf man Charlie streicheln?
1: Nur zu, dann schnauzt er dich auch an.
0: Na, du Hübscher? Du bist so riesig.
1: Ich habe jetzt überall dieses komische...
0: An dir klebt überall Charlie.
1: Mist. Haben wir Tücher?
0: Klar.

0: Pойдем.
1: Lass uns noch dieses Pferd aufnehmen und gehen.
2: Das ist kein Pferd.
1: Das ist ein entfernter Verwandter von...
2: Das ist ein Przewalski-Pferd, ein entfernter Verwandter von...
1: Anna. Das helle Pferd da drüben ist ein Verwandter der Przewalski-Pferde, die bereits ausgestorben sind.
2: Das da ist ein Strauß.
1: Nein, das da drüben.
2: Ah, das.
1: Ja, die sind ausgestorben. Und das ist ein entfernter Verwandter, verstehst du?
2: Ja, gehen wir uns waschen.
3: Das ist der berühmte Baum des Kudikin-Berges. Er wurde zweimal vom Blitz getroffen und ist ein Sinnbild für Lebenswillen und Beständigkeit. Trotz aller Widrigkeiten. Der Mensch kann viel von der Natur lernen.
1: Da hat also zweimal einen Blitz reingehauen?
3: Ja, und trotzdem ist er immer noch so grün.
4: Margo, sag's nochmal.
1: Er wurde also zweimal vom Blitz getroffen.
3: Ja.
1: Und er ist trotzdem lebendig.
3: Ja, ungeachtet aller Widrigkeiten und Umstände.
1: Ist das ein Wunder?
3: Ja, natürlich.
1: Ein Wunder.
3: Er hatte sogar Feuer gefangen. Und trotzdem blüht er.
1: Echt?
3: Wie der brennende Dornbusch in der Bibel.
1: Das sollte ein Symbol unserer ganzen Reise sein.
2: Dieser Baum ist ein Symbol für uns.
3: Er gibt uns ein gutes Beispiel.
2: Ja, genau.
3: Wir müssen trotz aller Umstände blühen. Und leben.
1: Es ist erstaunlich, dass ein Baum, der gebrannt hat, so... Zwei Blitze sind reingehauen.
2: Margo, du hast alles versaut.
4: Wir schneiden sie einfach raus. Komplett.
2: Aus diesem Film. Gesundheit.
1: Danke.
3: Wir befinden uns jetzt am höchsten Ort im Park. Vielleicht ist genau das in Wirklichkeit der legendäre Kudikin-Berg, nach dem alle suchen und hinter dem Tomaten wachsen.
2: Alle kommen wegen dieser Skulptur hier hoch?
1: Oh, was sind das für Engel?
3: Hier sind 8 Engel und ein Platz für Sie.
2: Und ein Platz für mich.
3: Sie wurden bewusst ohne Gesichter angefertigt, damit jeder sich selbst vorstellen kann, welche Gesichter die Engel haben.
2: Ich halte seine Hand. Was muss ich jetzt tun?
3: Halten Sie sich bei den Händen und wünschen Sie sich etwas.
2: Muss ich den Wunsch aussprechen?
3: Nein, nicht aussprechen. Er geht auf jeden Fall in Erfüllung. Das hier ist ein Ort mit einer sehr mächtigen Energie. Und wir empfehlen all unseren Gästen, den Weg hierher auf sich zu nehmen, um seine Schönheit zu genießen und sich einen Wunsch auszudenken, der definitiv in Erfüllung gehen wird.
2: Ich bin fertig.
1: Okay.
2: Eine noch.
1: Du willst wohl alle Wünsche alleine aufbrauchen.
2: Okay, ich bin fertig.
3: Ja, 7 Engel. Sie sind der 8. Die 8 ist eine sehr symbolische Zahl. Sie steht für die Unendlichkeit. Und unsere Wünsche werden endlos in Erfüllung gehen. Das ist die Botschaft, die Sie mitnehmen sollten. Dass alle Wünsche in Erfüllung gehen.
2: Svetlana, wollen Sie sich auch was wünschen?
3: Ich bin hier jeden Tag.
2: Und werden Ihre Wünsche wahr?
3: Ja.
2: Ernsthaft?
3: Ja, zweifellos.
1: Was ist Ihr Lieblingsort im Park? Das hier?
3: Ja, das ist mein Lieblingsort im Park. Das und die Quelle der Weisheit. Sie ist etwas abgelegen. Und sie hat ihre eigene Geschichte.
2: Das ist vermutlich ein geheimer Ort.
1: Wir kehren in die Realität zurück und fahren nach Voronezh. Seit unserer Kindheit leben die Helden von Zeichentrickfilmen in unseren Herzen. Und jede Generation hat ihre eigenen Helden. Die bekannten amerikanischen Studios haben den russischen Markt verlassen. Das ist irgendwo ein Vorteil und irgendwo ein Nachteil. Aber eines steht fest. Die neuen russischen Studios bewahren das Erbe der alten sowjetischen Schule und werden alle Schwierigkeiten überwinden. Die russische Animationskunst ist wieder auf dem Weg zum Weltniveau. Wir sind inzwischen aber wieder in der Realität angekommen und haben uns auf den Weg ins Königreich Voronezh gemacht. Na gut, vielleicht sind wir noch nicht ganz in der Realität angekommen.

0: Ногу.
1: Nimm dein Bein weg.
2: Ногу.
1: Er trinkt nur, lass ihn.
3: In der Ecke liegt noch was. Da, schau, alles Müll. Du trägst kein Stroh?
4: Ich warte auf den Dünger.
3: Als ich erfuhr, dass meine Mutter gestorben war, sagte ich gleich, dass ich die Kinder nicht weggeben wollte.
4: Unter einem Dach mit Brüdern und Schwestern sind wir besser aufgehoben als in einem Waisenhaus.
5: Zhenya nennt sie manchmal Mama. Manchmal rutscht es ihm raus und er nennt sie Mama.
3: Sie wissen, dass ich nicht ihre Mama bin, sondern ihre Schwester. Ein Kindermädchen.

Liebe Zuschauer, ich begrüße Sie wieder zu einer Folge Realpolitik mit Alexander von Bismarck. Heute besprechen wir natürlich die Wahlen in Mecklenburg-Vorpommern und Berlin, auch ein bisschen Sachsen-Anhalt und von dem Carsten Breuer, dem Bundeswehr-Generalinspekteur, ein komisches Wort, aber ist so, Carsten Breuer, der sagt, die Menschen in Deutschland sollen sich auf einen Krieg vorbereiten. Wir kommen, fangen dann mal an mit den Wahlen in Mecklenburg-Vorpommern. Das Handelsblatt titelt: Historischer Absturz. CDU scheitert an 5%-Hürde. Ja, nach den Worten von Merz kann man sagen, 95,1% haben die CDU nicht gewählt. Also die CDU ist abgestraft worden nach Strich und Faden. Woher kommt das? Na klar, in erster Linie, da brauchen wir nicht drum herum zu reden, geht es um die Bundespolitik, gar nicht mal so um die Landespolitik. Und klar, dass da Merz mit seiner Regierung und mit der SPD abgestraft wurde. Und die Manuela Schwesig, die Ministerpräsidentin von der SPD, ja, die hat natürlich deshalb, der Amtsbonus war da, aber sie hat gegen die Bundesregierung gekeilt. Sie hat gesagt, das, was da passiert, geht nicht mit uns. Damit hat sie natürlich eigentlich eine Gegenposition zur Bundesregierung aufgenommen. Und natürlich die AfD ging als Sieger hervor. Jetzt muss man abwarten, ob wieder die Tricksereien hinter den Kulissen SPD mit den Linken und Grünen einen eigenen Landtagspräsident stellen und nicht, wie es sonst üblich ist, dass die Mehrheit einer Partei den Landtagspräsidenten stellt. Die AfD hat nun mal mehr bekommen als die SPD, steht also weit vorne, ganz weit vorne im Sinne der CDU sowieso. Die AfD ist mittlerweile wechselt die CDU ab. Sie vertritt die konservativen Werte. Die CDU ist eben nach links abgerutscht, überholt zum Teil auch die SPD schon links. Und natürlich, die Bürger wollen das nicht. Sie möchten einen Politikwechsel endlich in Berlin haben. Die Reformen, die da immer wieder neu diskutiert werden, stehen natürlich im Vordergrund. Die kommen da nicht voran. Aber wir sehen hier ein Phänomen, wie, die versuchen es ja schon in Sachsen-Anhalt, sie versuchen das woanders, dass hier die Demokratie ausgehebelt wird. Das, was die Mehrheit der Bürger wollen, wird nicht durchgeführt. Was hat das noch mit Demokratie oder mit den Wahlen? Die Parteien stört das sehr, dass es Wähler

ergibt, die anders voten, als sie selber gerne machen wollen. Man sieht, dass man die Politik nicht auf die Wähler hört. Man sieht, dass die Politik, die, wie es sonst früher üblich gewesen ist, dass natürlich die Mehrheit in erster Linie sieht, wie kann man eine neue Regierung machen. Aber hier geht es in der jetzigen Form, die Verlierer machen die Politik. Die Verlierer sollen die Regierung stellen. Also es ist eigentlich schon dramatisch, was unsere Demokratie aushalten soll. Die Wähler müssen wahrscheinlich noch deutlicher wählen, um klarzumachen, das, was die augenblickliche Politik mit den Altparteien macht, nicht gewollt wird und ein Politikwechsel endlich herbeigeführt werden muss. Es ist einfach nur traurig, dass das so passiert. Und ja, hält das unsere Demokratie noch aus? Man kann es nur hoffen, dass endlich mal auch geguckt wird, was wollen die Bürger wirklich. Die CDU ist natürlich in Vollpanik und hält natürlich alles fest, was sie noch festhalten kann, weil sie merkt, sie boost komplett ab. Und man merkt, die Brandmauer ist das Wort des Jahres, wo Leute wegen der Brandmauer die CDU verlassen und zum Teil eben zur AfD überwechseln. Das ist die Konsequenz, wenn man eben so starr an Sachen festhält und sich nicht mehr bewegt. Und konservativ heißt, man muss sich auch bewegen. Aber nicht in irgendeine Richtung, die die Bürger nicht wollen, sondern auf den Bürger zu. Man muss mit denen mehr sprechen, man muss mehr zuhören, was eigentlich gewollt wird. Und ich komme nachher nochmal später dazu, dass wir das, was der Staat eigentlich für eine wichtigste Aufgabe hat, erfüllt das nicht mehr. Und das merken die Menschen und deshalb wählen sie auch nicht mehr die Altparteien. Aber die Altparteien klammern sich richtig fest. Wir kommen dann zur Wahl in Berlin. ZDF heute, Wahl in Berlin. Linke deutlich vor CDU, AfD vor Grünen und SPD. Und auch hier gilt das Wort von Friedrich Merz. 80% haben die CDU nicht gewählt. Sie stellten den Bürgermeister in Berlin. Ob das jetzt durch Tricks wieder anders läuft, weiß kein Mensch. Aber es gibt zwei Möglichkeiten. Die linke Regierung mit der Linkspartei an der Spitze oder aber CDU, SPD und Grüne. Das hätte auch eine Mehrheit. Man wird sehen, was in den nächsten Tagen und Wochen passiert. Aber die Trickserei, die in der Politik vorgeht, dann ist es eben so, wenn eine Mehrheit in einer Stadt sagt, wir wollen eine andere Politik haben, ja, dann muss man damit leben. Dass die Linkspartei eine Vergesellschaftung will, hat sie immer gesagt. Dass sie die Wohnungsbaugesellschaften verstaatlichen will, das ist klar. Sie will dadurch Mieten herunterbringen in Berlin, was natürlich völlig daneben ist. Es wird keine neue Wohnung entstehen durch eine Vergesellschaftung. Es gibt von Wohnungsbaugesellschaften, es gibt von Immobilienunternehmern klare Vorstellungen, wie man neue Wohnungen bauen könnte mit dem Staat zusammen. Dass man hier auch gerade die Leute in ein Vermögen hineinbringt, die sonst nur mieten. Denn wenn jemand eine Eigentumswohnung hat oder ein Haus hat, braucht er sich darum nicht mehr zu kümmern, wie die Mieten sind, weil dann legt er seine eigenen Sachen fest, was er machen muss. Und da braucht es eine Hilfe von den Banken, vom Staat, dass das auch geschieht. Man kann die Grunderwerbsteuer runterfahren und den gerade zu Beginn, gerade für junge Menschen, die Nebenkosten senken in der Form, dass man nicht diese ganzen Kosten vorab mit dem Eigenkapital bezahlt und den Rest mit teuren Krediten der Banken. Da muss man ansetzen, da könnte man vieles machen. Aber wir werden sehen,
was in Berlin in den nächsten Wochen passiert, ob die Linkspartei voranschreitet, dann werden wir sehen. Aber hieran merkt man doch ganz klar, die Wähler wollen die Altparteien nicht mehr. Deshalb haben sie natürlich die Linken gewählt. Deshalb haben sie auch die AfD gewählt. Die Altparteien schließen sich zu Verliererparteien zusammen, um im Grunde der Bevölkerung zu sagen, Wähler, eigentlich brauchen wir euch gar nicht. Ihr stört nur. Wir wollen eine Politik machen, die wir für richtig halten und nicht, was ihr wollt. Das wird mittlerweile abgestraft. Daran sollten mal einige nachdenken. Die nächsten Wahlen, die wir in Nordrhein-Westfalen haben, in dem größten, bevölkerungsreichsten Bundesland, werden sehen, die Umfragen sehen schon sehr aus, dass die CDU auch da verliert. Und das sollte sich die CDU mal auf ihre Fahnen schreiben, dass da etwas anderes passieren wird, als sie sich das vorstellt. Wir kommen dann zur Landtagswahl in Sachsen-Anhalt, MDR. AfD-Landtagspräsident und BSW-Vize. Verständigung über Landtagsposten zeichnen sich ab. Die AfD und BSW haben sich geeinigt, dass die AfD einen Landtagspräsidenten haben soll und die BSW einen Vizepräsidenten. Der dritte Posten, der zweite Vizepräsident, könnte von der CDU kommen. Das ist eine Frage, vielleicht bleibt er auch leer. Denn die Tricksereien, die vorher gemacht worden sind von den Altparteien, keinen Vizeposten an die AfD zu geben, kann natürlich zum Bumerang jetzt werden, dass die BSW und AfD zusammen sagen, okay, wir wählen keinen CDU-Mann in den Vizeposten. Das sollten sich mal die ganzen Parteien, die sagen, wir sind die demokratische Mitte. Je mehr sie das sagen, sind sie es doch gar nicht mehr. Sie haben gar keine Mitte. Sie werden zur Randpartei. Sie sollten mal die Spielregeln, die sich die Demokratie in den Parlamenten gegeben haben, sollten sie mal festhalten und nicht nach ihrem Gutdünken immer wieder ändern. Das fällt irgendwann ihnen selbst auf die Füße und wird zum Bumerang. Das ist ein Punkt, den die Wähler mittlerweile ganz klar merken. Und wenn das so weitergeht, werden die gesamten Altparteien zu Mini-Parteien verkümmern. Da wird die Linke natürlich nach vorne gehen. Da wird die AfD natürlich nach vorne gehen. Da merkt man dann die beiden Pole, auch in der Bevölkerung, dass man sagt, man braucht eigentlich zwei Pole. Eine konservative Partei und eine eher linke Partei, wenn man das so bezeichnen will. Denn hier gehen dann die großen Differenzen, wo man dann sagt, was ist für die Bevölkerung am wichtigsten? Wo will sie eher hinsteuern? So wie es in vielen anderen Ländern gibt, dass es zwei Blöcke gibt. Aber hier geht ja alles durcheinander. Die CDU mit Linken, und wir sehen es doch, die CDU überholt zum großen Teil die SPD. Deshalb strafen die Wähler die CDU auch ab. Und Merz muss immer verbessert werden, was er sagt. Das hören wir jeden Tag, dass andere CDU-Mitglieder erklären müssen, was er eigentlich gemeint hat, wenn er irgendwas sagt. Und wir werden das in nächster Zeit im Bundestag, wenn es um die Reformen geht, werden wir sicherlich davon hören, was dort passiert. Die Merz hat ja schon angekündigt, wir müssen was verändern, wir müssen vielleicht auf die SPD noch weiter zugehen. Genau das Gegenteil will die Bevölkerung. Zur Tagesschau. Kabinett bringt Tankrabatt auf den Weg. Ab 1. Oktober soll 17 Cent weniger an Benzin und Diesel kosten. Das ist doch eine Lachnummer. Die Menschen auf dem Land brauchen das Auto. Wie sollen sie sonst zur Arbeit kommen? Wir haben dort keinen Personennahverkehr im Wesentlichen. Die paar Busse, die manchmal fahren, weil sie die Schüler zur Schule bringen, hilft doch der Bevölkerung nicht, die arbeitet.
Die arbeitende Bevölkerung braucht das Auto in vielen Bereichen, um von A nach B zu kommen. Wir sehen das durch die gesamte Infrastruktur der Bahn, dass da eine lange Zeit auch Strecken gesperrt werden und die Leute das Auto brauchen. Ein Busersatzverkehr bringt nicht immer das. Wir kriegen das gerade in Sachsen-Anhalt mit, wo große Strecken gesperrt werden sollen für 14 Monate. Das muss man sich mal auf der Zunge zergehen lassen. Die brauchen 14 Monate, um etwas wieder zu renovieren und zu machen. 17 Cent. Und wenn man dann noch sieht, dass für viele Firmen, es sind eigentlich nur 14 Cent, weil sie die Mehrwertsteuer nicht bezahlen, Firmen, Speditionen, das reicht doch hinten und vorne nicht aus. Wir merken, dass die Energiepolitik, die die Bundesregierung betreibt, uns komplett, oder die EU kann man mit hineinnehmen, komplett uns auf die Füße fällt. Es geht immer in erster Linie für alle Menschen, für alle Firmen um die katastrophale Energiepolitik der Bundesregierung. Ja, wir haben künstlich selber das Gas von Russland abgedreht. Kein Öl sollen wir mehr aus Russland kriegen. Und. Wir merken doch, dass die ganzen Sanktionen gegen unsere eigene Wirtschaft und gegen unsere eigene Bevölkerung läuft. Und wir merken es jetzt bei den Reformen, wo sie nicht wissen, wie müssen wir jetzt reagieren, damit die Bevölkerung wieder auf unsere Seite kommt. Die junge CDU, die Jungen in der CDU wollen Reformen so schnell wie möglich. Aber was sagt Merz? Viele Menschen sollen sich auf Einschränkungen und Kürzungen einstellen. Genau das Gegenteil war angekündigt worden. Mit Reformen sollen Bürger entlastet werden, sollen Firmen entlastet werden, damit sie wieder konkurrenzfähig auf dem Weltmarkt sind. Genau das Gegenteil passiert mit diesen Reformen. Ich weiß nicht, was die Politiker im Bundestag über Reformen denken. Reformen heißt auch, einen Schritt auf die Menschen zu gehen und sie in eine Position bringen, dass sie normal von ihrem Verdienten, von ihrer harten Arbeit auch leben können. Und genau das Gegenteil passiert hier. Es wird hier keine Steuerentlastung geben, sondern eher eine Steuererhöhung. Das rechnen uns alle vor. Wir wissen, dass die vielen Kosten, Tabaksteuer, Alkoholsteuer, Zuckersteuer und was es alles noch gibt, die lassen sich ja immer wieder neue Abgaben einfallen. Unglaublich. Und wenn wir dann nochmal sehen, dass beim Tanken die CO2-Steuer und auch die Spritsteuer abschaffen, dann haben wir eine Entlastung, aber doch nicht mit 17 Cent pro Liter. Und die Reformen sollten endlich eine Entlastung bringen. Vielleicht setzt sich ja der Parlamentskreis Mittelstand mit Christian von Stetten durch, der immer gesagt hat, wir sind gegen Steuererhöhung. Die SPD will natürlich immer Steuererhöhung, weil sie nie genug Geld hat. Und mit dem Haushalt nochmal wieder neue Schulden aufnehmen, genau das Gegenteil will der Parlamentskreis Mittelstand der CDU. Mal sehen, was hieraus wird. Ob wir doch höhere Steuern, doch mehr Schulden wieder kriegen, das werden wir in den nächsten Wochen sehen. Man kann nur hoffen, dass die irgendwann mal die Bundestagsabgeordneten zur Vernunft kommen. Vielleicht brauchen wir Neuwahlen, aber ich glaube, die Abgeordneten haben alle Angst vor Neuwahlen, weil dann fliegt die Hälfte raus aus dem Bundestag, von den Altparteien wohlbemerkt. Und die Linke wird zunehmen, die AfD wird zunehmen und die anderen werden ablosen. Deshalb klammern sie sich an diesem unbedingt fest. Wir kommen jetzt zur Welt. Carsten Breuer. Sonst sind wir zum Scheitern verurteilt. Generalinspekteur fordert Kraftakt der Gesellschaft. Carsten Breuer, Bundeswehr-Generalinspekteur, will eure Söhne an die Ostflanke. Unvorstellbar, was hier passiert. Menschen sollen uns auf einen Krieg vorbereiten. Ich frage mich, ist das unsere Politik, die wir in Deutschland betreiben wollen? Unverständlich. Und dazu
kommt noch eins, dass ja in Litauen 1000 Soldaten fehlen, sagt Pistorius. Und wir haben keine Freiwilligen, die sich dort mehr melden. Wir müssen zwangsweise 1000 Soldaten dorthin schicken. Wird das alles vorbereitet? Das, was wir hinter den Kulissen gar nicht mitkriegen? Unglaublich. Und dann kommt noch hinzu, dass die 18-Jährigen jetzt gemustert werden sollen und nicht erst, was man ja gesagt hat, man will das im nächsten Jahr, Mitte nächsten Jahres tun. Nein, sie sollen jetzt schon gemustert werden, ob man sie braucht oder nicht. Dann kommt hinzu, dass natürlich die Soldaten, die in Litauen sind, einen Hintergrund haben, einen Migrationshintergrund haben von Weißrussland, Belarus oder Russland, dass die, da ist man sich sehr uneinig, was macht man mit denen? Die soll man lieber da rausnehmen. Wir brauchen ganz klare, die eben diesen Hintergrund nicht haben. Wir brauchen andere Soldaten da. Also wir merken, was hier hinter den Kulissen, was die Mehrheit der Menschen nicht mitbekommen, dass die Bundesregierung und mit CDU und SPD uns auf einen Krieg vorbereiten. Und wenn man das sieht, dass mehr im Vordergrund steht, Russland zu zerstören, anstatt den Menschen in der Ukraine zu helfen, indem man Diplomatie und Gespräche in den Vordergrund stellt und nicht diese aggressive Aufrüstungspolitik, wann merken das eigentlich die Abgeordneten im Bundestag, was dort passiert? Wachen die nicht mal auf? Sind sie alle für einen Krieg? Da muss man doch den Finger in die Wunde legen von den Medien, was hier vorangeht. Es ist nur unvorstellbar, was in dieser Zeit hier aufgerüstet wird an Sprache. Wir brauchen doch endlich die Diplomatie, die im Vordergrund stehen sollte. Wir haben ein Friedensprojekt Europa gegründet. Wir haben ein Friedensprojekt mit dem Grundgesetz gegründet. Mann, jetzt wird genau das umgedreht. Lernen wir aus der Geschichte nicht mehr, was hier vorbereitet wird von der deutschen Regierung mit dem Militär an der Spitze. Die Formulierung dieser Menschen ist nicht mehr zu ertragen. Ich glaube, das muss deutlicher werden in vielen Medien, dass wir Menschen benutzt werden, um eine Regierung und so und die Bundeswehr in eine kriegerische Auseinandersetzung zu treiben. Man will wohl den Krieg nach Deutschland holen. Man will wohl hier, weil man nicht mehr weiß, wie es mit der Innenpolitik und mit der EU richtig weitergeht, will man wohl hier kriegerische Auseinandersetzung haben, damit es man ablenkt, damit wir auch keine Wahlen mehr haben, so wie in der Ukraine, damit wir hier, und man muss doch den Menschen in der Ukraine helfen, indem das alles mal so schnell wie möglich beendet wird. Der Einzige, der das noch immer im Vordergrund sieht, man kann nur hoffen, dass er sich durchsetzt, ist Trump. Der will die Gespräche, der will den Ukraine-Krieg so schnell wie möglich beenden. Das merkt man von den Deutschen und von den EU-Ländern nicht. Das ist mehr als traurig. Wir kommen dann zum Spiegel. EU kündigt nach Duma-Wahl in Russland weitere Sanktionen an. Für die EU war das natürlich keine Wahl in Russland, weil man Oppositionelle ausgeschaltet hat. Kennen wir da nicht irgendwas auch aus Niedersachsen, dass Menschen ausgeschaltet worden sind ohne ein Gericht, sondern nur durch einen Wahlausschuss, die nicht zur Wahl antreten durften? Kennen wir das nicht in Deutschland? Also das glaube ich, wenn man das mal wirklich genau analysiert, werden wir merken, dass das diese Äußerung, die man überall anderen Ländern gegenüber bringt, da finden gar keine Wahlen statt, dass das uns wohl auf die Füße fällt und das zu einem Bumerang wird. Wenn das Gerichte mal überprüfen sollten, dann sieht das wahrscheinlich ganz anders aus.
Aber man will es ja gar nicht erst an die Gerichte groß herantragen. Und dann dauert das lange. Dann sind schon Wahlen gewesen. Und dann sind die Menschen, die nicht zur Wahl antreten durften, weil der Wahlausschuss das beschlossen hat. Das nennt sich bei uns noch Demokratie. Demokratie der Altparteien sowie

finde ich fatal. Wir kommen dann zum Deutschlandfunk. Ukraine-Hilfe, Merz ruft EU-Partner zu mehr Engagement auf. Will Merz, so wie er es mit Deutschland macht, finanziell andere Länder in der EU finanziell in den Ruin treiben? So wie er Deutschland finanziell in den Ruin treibt? Billionen werden für Waffen ausgegeben. Billionen für einen Krieg, der nicht gewonnen werden kann gegen Russland. Das muss man doch wissen. Das sind doch Fakten, die man aus der Geschichte kennt. Und gegen die größte Atommacht der Welt und das größte Land der Welt. Man kann nur noch den Kopf schütteln, was wir für Regierungen in der EU haben. Mittlerweile gibt es schon mehrere Länder, die ja schon auch in der Bürokratie gesagt haben, macht mal Pause. Kann doch nicht wahr sein, dass wir nur noch immer Vorschriften kriegen. Und das passiert auch mit den ganzen Geldern, die für die Ukraine gebracht werden sollen. Und wir wissen doch genau, dass natürlich die Milliarden, die da reingegeben werden, dass die irgendwo auch in Löcher fallen. Die EU hat schon wieder 3,3 Milliarden freigegeben für die Ukraine. Und Deutschland verzichtet darauf, dass die Gelder, die man der Ukraine gegeben hat, dass die Ukraine zurückzahlen muss. Hier passiert was mitten in Europa, was wir alle ganz sensibel mal begleiten müssen. Es ist einfach nur traurig, was hier passiert. Und wenn man dann auch ein, zwei Länder mal hört, gerade Italien hat es wieder angekündigt, sie wollen wieder russisches Gas einkaufen. Sie wollen wieder, natürlich, wenn das Ganze sich beruhigt hat. Wir merken, dass die Sanktionen, die die Regierungen und die EU laufend erhöht, sie werden nicht mehr so einig sein, weil sie merken, es hat überhaupt gar keinen Zweck, diese Sanktionen gegen Russland. Und man will immer noch Russland zerstören. Ich glaube, da sind irgendwelche Gehirnwindungen im Kopf nicht ganz richtig. Und man kann nur hoffen, dass gerade in dieser Form der Aufrüstung, dass die jungen Menschen, die auf einmal gemustert werden sollen, dass die jungen Menschen aufwachen und dass sie anders denken, dass sie sind anders aufgewachsen, friedlicher aufgewachsen, internationaler aufgewachsen. Die jungen Menschen brauchen doch eine Perspektive der Zukunft und der Friedlichkeit. Sie sollten ihre Stimme erheben und sagen, da machen wir nicht mehr mit. Und viele junge Menschen tun das schon. Sie gehen teilweise auf die Straße, äußern sich und sagen, wir brauchen diese Hochrüstung. Brauchen wir nicht. Wir möchten friedlich mit anderen Menschen, mit unseren Nachbarn zusammenleben. Und deshalb kann ich nur sagen zum Abschluss, wir brauchen endlich, ich werde nie aufhören, immer dafür wieder zu werben. Wir brauchen endlich auch unter den Abgeordneten im Bundestag mehr Diplomatie. Miteinander sprechen, miteinander überlegen, was kann man dazu tun, damit wir die anderen jungen Menschen in der Ukraine auch helfen und auch die anderen jungen Menschen auf der russischen Seite. Wir brauchen die Auseinandersetzung dieser jungen Menschen nicht. Wir brauchen ihr Gespräche. Und man kann nur hoffen, dass Trump die beiden Streithähne zusammenbringt und hier ein bisschen mehr hilft zugunsten auch unserer jungen Menschen, zugunsten der nächsten Generation und übernächsten Generation und dass das Schuldenmachen für Waffen aufhört. Ich hoffe, es hat Ihnen gefallen, wieder dabei zu sein bei Alexander von Bismarck Realpolitik. Ich hoffe, Sie schalten das nächste Mal wieder ein.

0: Der Krieg hat Syrien kolossalen Schaden zugefügt. Militante profitierten enorm von dem Konflikt. Sie beschossen die Städten, um das Ausmaß der Plünderungen zu vertuschen. Man schob alles auf den Krieg.
1: Die Gruppen begannen damit, alte Artefakte zu plündern.
0: Ich denke, eine Vase wie diese könnte auf dem Schwarzmarkt 12.000 bis 15.000 Dollar einbringen.
2: Es waren Europäer, sie sprachen Englisch.
3: Diese führen ihre Untergebenen exakt zu den Stellen der wichtigsten historischen Artefakte, die gestohlen werden sollen.
0: Der Löwenanteil dessen, was geplündert wurde, befindet sich heute entweder in Europa oder Nordamerika.
1: Viele Fundstücke aus Syrien werden auf eBay angeboten.
4: Sie trägt eine Museumsnummer. Vielleicht wurde sie aus einem Museum gestohlen.

0: эти русские. Эти русские мальчики не меняются. Война, революция, русская рулетка. Умереть, пока не успел состариться в 19-м, 20-м, 21-м веке.
1: Wenn man ununterbrochen arbeitet, spielt es keine Rolle, welche Qualifikationen man hat. Die Leute werden sowieso müde. Minen-Explosionstraumata sind vorherrschend.
2: Man hat uns sozusagen gezielt mit Mörsergranaten beschossen. Ich wurde dabei leicht an den Beinen getroffen.
1: Die Einstellung der Bewohner zu uns ist im Prinzip positiv. Wir haben keine Feindseligkeiten im Umgang mit ihnen festgestellt.
3: Ich danke Ihnen allen. Auf Wiedersehen.
1: Ein Menschenleben ist ohnehin unbezahlbar. Deshalb behandeln wir, wenn wir arbeiten und zu helfen versuchen, jeden Patienten individuell. Wir setzen unsere ganze Energie und unser Wissen ein, um Hilfe zu leisten und Leben zu retten.
4: Lena, wo ist der Lichtschalter?
5: Auf der linken Seite.
4: Auf der linken Seite?
5: Da unten.
4: Oh, hier. Dies ist eigentlich ein Operationssaal mit zwei Tischen. Er ist mit allem ausgestattet, was ein Operationssaal für komplexe Operationen braucht.
6: Diese medizinische Einheit wurde in einem Instandhaltungsgebäude untergebracht, um vor Beschuss geschützt zu sein.
4: Gott sei Dank hat es heute Morgen keine Schwerverletzten gegeben.
6: Die Jungs arbeiten nicht weiter als 10 Minuten von der Kontaktlinie entfernt. Jetzt ist es ruhig, aber manchmal fliegen Granaten herein.
2: Du heißt Sanja, oder?
7: Ja.
2: Du brauchst keine Angst zu haben. Heute tut es nicht weh, oder? Es tut nicht weh, stimmt's?
7: Nein.
2: Gut durchblutet. Kein Eiter. Was ist los?
7: Es brennt.
2: Ja, das ist gut. Das bedeutet, dass sich die Keime nicht ausbreiten, verstehst du? Deshalb tut es ja auch weh. Ein kleiner Kratzer. Das war's. Halte durch. Das ist dein Schmerzmittel.
7: Fertig?
2: Hast du den Einstich gespürt? Also das Novocain ist russisch, nicht chinesisch. In deinem Fall handelt es sich um eine tangentiale Weichteilverletzung mit einer voraussichtlichen Genesungszeit von nicht mehr als 10 Tagen. Daher wurde die Evakuierung abgelehnt. Bei der Aufnahme wurde eine peribulbäre Blockade eingesetzt. Der Infektionsprozess wurde eingedämmt. Noch ein trockenes, bitte. Der Infektionsprozess wurde eingedämmt und, wenn möglich, wurden verzögerte Sekundärnähte gesetzt. Die Wunde ist geschlossen. Ein primärer Verschluss ist in Kürze zu erwarten. Wenn es in 2 oder 3 Tagen keine Anzeichen für eine Entzündung gibt und die Wunde gut heilt, wirst du in 10 Tagen an die Front entlassen, um unser Vaterland zu verteidigen.
8: Erst gestern habe ich nur von Fleisch geträumt. Ich schrieb in einem Brief nach Hause, ich möchte Fleisch essen. Ob es wohl ein Anzeichen einer Arteriosklerose gibt?
1: Es war jung und hat nicht geraucht.
6: Es ist gut, dass sie Spaß haben, also sind sie nicht müde. Und wenn sie nicht müde sind, bedeutet das, dass alle an der Front sicher und gesund sind.
8: Es kann auch als Alugraft verwendet werden.
1: Es sollte auf beiden Seiten abgebunden mit Kochsalzlösung aufgepumpt werden. Wenn man ununterbrochen arbeitet, spielt es keine Rolle, welche Qualifikation man hat. Die Leute werden sowieso müde. Natürlich helfen wir den Zivilisten, die sich an uns wenden.
6: Zivilisten wurden verletzt. Die ukrainischen Streitkräfte haben ein Dorf beschossen, um zu zeigen, dass sie in der Nähe sind.
1: Zivilisten suchen häufig medizinischen Rat.
2: Was ist eigentlich passiert?
3: Eine Granate schlug in der Nähe des Eingangs ein. Der Eingang wurde weggesprengt. Ich habe es nicht mitbekommen. Ich war wie betäubt. Der Staub gelangte in meine Augen. Ich bin auf einem Ohr taub.
2: Wo war es?
3: In der Nähe. Ich hörte Schüsse und das Pfeifen und eilte zum Eingang. Ich war in der Nähe der Treppe, aber mein Nachbar war gerade eingetreten und wurde da zerrissen. Ohne ihn wäre ich auch getötet worden. Nur meine Beine schmerzen. Was für ein Albtraum. Drei Nachbarn wurden auf einmal getötet.
1: Die Einstellung der Bewohner zu uns ist im Prinzip positiv. Wir haben keine negativen Meinungen, Angriffe oder Feindseligkeiten im Umgang mit ihnen festgestellt.
6: Jeder hier mag die Ärzte, ganz sicher. Die ukrainischen Streitkräfte greifen oft zivile Einrichtungen an, daher sind alte Damen keine Seltenheit.
3: Ich danke Ihnen allen. Auf Wiedersehen.
6: 300 bedeutet verwundet.
1: Hier haben wir einen Feldverband und einige persönliche Werkzeuge, um eine gewisse Versorgung zu gewährleisten. Zum Beispiel eine Zange, etwas zum Schneiden. Ein Messer ist obligatorisch, um die Kleidung des Verwundeten aufzuschneiden. Das ist eigentlich schon alles. Es gibt auch eine Feuerwaffe, ein Maschinengewehr, das in der Waffenkammer aufbewahrt wird.
6: Aufgrund der militärischen Vorschriften werden die Namen des Personals nicht veröffentlicht. Daher bleibt hier jeder anonym.
1: Wir steigen hier besser aus und du fährst voraus, okay?
5: Soll ich es euch jetzt auslegen?
6: Aber die Gesichter der Ärzte durften gezeigt werden, damit jeder sehen kann, dass unsere Jungs von normalen Menschen vor dem sicheren Tod gerettet werden. Auch der Markt ist ein gutes Zeichen. Es bedeutet, dass das normale Leben zurückkehrt.
1: Ich danke Ihnen. Auf Wiedersehen.
5: Das sind echte Huskies.
1: Huskies, ja.
5: Hund!
1: Ich denke, die Leute versuchen wahrscheinlich, uns irgendwie zu helfen, obwohl sie selbst nichts haben, weil in diesem Gebiet gekämpft wurde. Viele Häuser und Infrastruktureinrichtungen wurden beschädigt, sodass die Menschen selbst ums Überleben kämpfen müssen. Wahrscheinlich müssen wir mehr helfen.
6: Dies ist Volnovakha. Die Kämpfe fanden in der ganzen Stadt statt.
1: Hinter mir befindet sich das zentrale Bezirkskrankenhaus von Volnovakha. Es ist eine ziemlich große medizinische Einrichtung, die früher den gesamten Bezirk Volnovakha versorgte. Wir können sehen, was mit dieser medizinischen Einrichtung infolge der Kämpfe um dieses Gebiet geschehen ist.
6: Die Zerstörung zeigt, wo sich die Feuerstellungen der ukrainischen Armee befanden.
1: Gegenwärtig werden die verbliebenen Gebäude von den Mitarbeitern der Krankenhausabteilung selbst instand gesetzt.
8: Sie können sehen, dass das Krankenhaus nach und nach repariert und restauriert wird. Einige Flügel und Zimmer sind noch intakt. Es gibt keine stationäre Versorgung, aber eine ambulante. Sie können sehen, wie das Personal im Krankenhaus herumwuselt und alles repariert.
9: Filmen Sie mich nicht, meine Haare sind nicht zurechtgemacht.
6: Die Mädchen hier machen auch Witze. Auch das ist ein gutes Zeichen.
1: Unser medizinisches Team befindet sich in unmittelbarer Nähe des Krankenhauses und ist rund um die Uhr bereit, medizinische Versorgung zu leisten.
9: Wer ist denn da?
1: Oh, hallo.
9: Hallo.
8: Ihr habt noch nicht angefangen, oder?
9: Wir haben schon angefangen. Wir geben den Patienten Narkosemittel.
8: Operieren Sie sogar?
9: Nein, noch nicht. Wir haben keinen Autoklav. Wir arbeiten uns Stück für Stück vor.
1: Gibt es hier Ärzte?
9: Ja, Michael Ivanovich. Michael Ivanovich, kommen Sie bitte heraus.
8: Sind Sie startklar?
10: Prinzipiell schon.
8: Haben Sie humanitäre Hilfe bekommen? Brauchen Sie Hilfe?
9: Im Prinzip haben wir noch etwas.
10: Wir haben noch einige alte Bestände. Wir finden immer noch etwas.
8: Die Belegung ist also nicht sehr...
9: Nein, die Arbeitsbelastung ist noch nicht so hoch.
10: Wir sind noch dabei, die Dinge in Ordnung zu bringen, die Infrastruktur zu reparieren.
8: Ich meine diese konsolidierte Lieferung. Erinnern Sie sich, dass Sie kamen? Wir dachten, die Arbeiten hier wären in vollem Gange.
10: Also so einfach ist das leider nicht. Eins nach dem anderen.
8: Wir sind in der Nähe, nur für den Fall.
10: Werden Sie uns helfen, nur für den Fall?
1: Wir sind immer hier, immer vor Ort.
6: Wir sind immer hier, immer vor Ort. Das sind die Schlüsselwörter, die hier immer wieder gesagt werden.
1: Was machen wir also? Das linke Kniegelenk. Ihr lebt da drüben in einer Sauerei.
10: So ist es. Frauen haben immer recht.
1: Wir hatten heute sozusagen einen harten Arbeitstag. Es gab einen Massenansturm von Patienten und Verwundeten. Minenexplosionstraumata sind vorherrschend. Typische, wie man sagt, Krankheiten und Traumata bewaffneter Konflikte.
6: Die Behandlung solcher Verletzungen erschöpft die Ressourcen der Ärzte. Sie ist zeit- und energieaufwendig. Solche Verletzungen erfordern in Zukunft hohe staatliche Zuwendung, Zahlungen für Prothesen und Rehabilitation. Deshalb setzen die ukrainischen Streitkräfte massenhaft Streumunition ein. Sie sind aus militärökonomischer Sicht von Vorteil.
1: Und los geht's. Wer wackelt hier mit den Beinen?
10: Ich wackle mit gar nichts. Was sagen Sie, Doktor?
1: Es ist alles in Ordnung.
10: Ich kann nichts hören.
1: Sie werden laufen können, aber Sie werden nie gebären können.
10: Oh, dann ist es ja gut.
11: Wir sind hier, um die Unterstützung des amerikanischen Volkes auszudrücken.
12: Die freie Welt ist an eurer Seite. Amerika ist an eurer Seite. Ich bin an eurer Seite. Morgen marschieren wir gemeinsam voraus. Wenn das unseren Tod bedeutet, so werden wir diesen Preis zahlen.
10: Im Mai 2014 war es noch unvorstellbar, dass die ukrainische Luftwaffe Städte bombardieren könnte.
1: Hat er etwa geschossen? Bastard.
13: Sie sagen, dass hier nur Terroristen sind. Was für Terroristen?

Nach der Aufnahme der Verwundeten werden viele Armeestiefel zurückgelassen. Wenn die Patienten behandelt werden, werden ihnen die Stiefel ausgezogen oder aufgeschnitten. Dann werden sie einfach vergessen. Die Soldaten werden irgendwo in einem Krankenhaus in Rostow oder Donetsk gerettet, aber ihre Stiefel bleiben hier. Die Aufgabe des Krankenhauses ist es, die Verwundeten von der Kontaktlinie aufzunehmen, sie zu stabilisieren und ins Krankenhaus zu bringen. Jetzt können Sie sehen, wie die Evakuierung abläuft. Die Autos werden übrigens absichtlich nicht gewaschen. Das ist eine natürliche Tarnung.

0: здесь собрались.
1: Wir sind eine Ansammlung von hochqualifizierten Spezialisten, wie Ärzten, Krankenschwestern, Sanitätern, medizinischen Nachwuchskräften und Servicekräften, die uns bewachen und versorgen. Denn man kann sagen, dass wir ein Organismus sind.
0: Мы единый организм, можно и так сказать.
2: Gute Köche werden hier sehr geschätzt.
3: Jetzt öffnen wir die Einmachgläser, die draußen gelagert wurden. Fertigsuppen kommen aus Lagerhäusern.
2: Er könnte einen Kochblog auf YouTube moderieren.
3: Aber ich koche zum Beispiel jeden zweiten Tag Suppe. An einem Tag heute zum Beispiel gibt es Schi. Hier sind mehr Kohl und Kartoffeln. Wir mischen alles zusammen und das war's. Morgen können wir beispielsweise Fisch- oder Erbsensuppe kochen. Den Senf haben wir erst gestern gemacht. Er kam sehr gut an. Heute machen wir noch etwas mit Gurken. Ich koche immer mehr oder weniger auf Vorrat, aber das Essen ist für alle gleich. Ich meine, wir alle, die Ärzte, die Krankenschwestern und die Patienten, essen dasselbe. Es gibt also keinen Unterschied zwischen dem Essen für die Leute, die von der Frontlinie kommen, und dem, was die Ärzte bekommen. Ihr Essen ist nicht schmackhafter als unseres. Jeder isst das Gleiche. Alles ist sehr schmackhaft und gut. Ein Koch freut sich, wenn die Teller nach einer Mahlzeit leer sind. Das zeigt, dass das Essen sehr lecker war.
2: Dieser Mann lebt für seine Arbeit. Seine Arbeit ähnelt eher einer militärischen Ernährungsphilosophie.
3: Einige sind draußen im Einsatz, andere stehen am Operationstisch. Ich bin hier. Wir arbeiten an einem gemeinsamen Ziel.
2: Auch der Teamgeist hier ist beeindruckend.
4: Ich habe mich besprüht.
1: Du wirst hier alle Mücken anlocken.
2: Das sind die Streitkräfte Russlands.
1: Das kann er nicht sagen. Es ist unprofessionell.
3: Das Fleisch aus der Dose wird bald kochen und eine Brühe bilden. Ich gebe am Anfang nie Salz hinzu, weil ich nicht weiß, wie viel Salz und Pfeffer dem Dosenfleisch in der Fabrik zugesetzt wurde. Lorbeerblätter kommen natürlich erst zum Schluss dazu. Ich lasse es 10 bis 15 Minuten lang kochen, damit eine gute Brühe entsteht. Und das war's. Danach kommen die Fertigsuppen hinzu. Ich koche Tee immer mit Minze, Melisse oder Feuerkraut. Wir haben die Einwohner gebeten, uns Kräuter und Gewürze zu bringen, und das tun sie auch von Zeit zu Zeit. Ich gebe sie immer in den Tee. Der Tee wird gelobt. Besser als Teebeutel. Die Leute trinken 2 oder 3 Gläser. Heute Abend gibt es übrigens Kartoffelpüree. Es sind noch ein paar Kartoffeln übrig, ich werde sie schälen. Am liebsten würde ich etwas Milch dazu geben, aber Essiggurkensaft tut es auch. Ich nehme Butter, zerstampfe sie, brate Zwiebeln und Karotten an, gebe etwas Pfeffer dazu, würze ein wenig und fertig. Erst gestern haben wir Pilaf gegessen. Ich habe es auch mit Kurkuma und Kreuzkümmel gewürzt. Einmal kamen einige Leute auf mich zu, schüttelten mir die Hand und sagten, es sei wie usbekischer Pilaf. Aber in einem solchen Topf einen Pilaf zuzubereiten, der dem usbekischen Pilaf ähnelt, übersteigt jedermanns Fähigkeiten. Es hat angefangen zu kochen. Verglichen mit anderen Orten ist dies ein Paradies.
2: Es ist eigentlich wie ein Fegefeuer. Die Menschen, die hierher kommen, stehen an der Schwelle zum Tod. Und oft muss ein Arzt über ihr Schicksal entscheiden. Die Zivilbevölkerung wird wieder beschossen. Das ist eine alltägliche Situation.
5: Der örtliche Kommandeur rief an und sagte, dass das Dorf Wassiljewka unter Mörserbeschuss stehe und 13

0: Zivilisten nicht mit dem örtlichen Krankenwagen abtransportiert werden könnten, weil sie unter Beschuss geraten seien. Wir werden uns also etwas einfallen lassen, und zwar sofort. Wir werden selbst evakuieren. Das war's schon.
1: Der Reihe nach.
0: Misha, da drüben ist eine Kamera.
1: Ihr zwei seid Ärzte. Warum kommen die anderen mit? Zivilisten. Sowetskaya Straße 9. In Valajanovka. Verdammt. Valajanovka. Sowetskaya Straße 9.
0: Was ist da los?
1: Bitte?
0: Haben Sie etwas beschossen?
1: Ja, Zivilisten wurden geschossen. Hallo? Hallo? Hat die Granate euch getroffen?
2: Nein.
1: Gab es hier Verletzte?
0: Welche Hausnummer ist das?
1: Und wo? Hier? Was hat der gesagt? Sind die Verwundeten hier?
2: Der Ort wurde in die Luft gejagt.
1: Sind Verwundete hier?
2: Nein, nur ein paar Kratzer.
1: Bist du 17?
3: 16.
2: Jungs, was war das?
1: Sie riefen uns an und baten um Hilfe. Sie sagten, ein Mann, eine Frau und ein 17-jähriger Junge.
3: Ich werde im nächsten Monat 17.
4: Zwei Häuser wurden in die Luft gesprengt.
1: Das Militär sagte, es gäbe Verwundete.
4: Ja, verwundet, aber nur ein paar Kratzer. Wir waren alle in der Küche.
1: Sind alle am Leben und wohlauf?
4: Ja, alle sind am Leben, Gott sei Dank.
0: Wann ist es passiert?
2: Es begann um 3.30 Uhr.
4: Vielleicht gegen 4 Uhr.
2: Viermal haben die geschossen. Zwischen 3.30 Uhr und 4 Uhr schlugen die ersten Granaten ein.
0: Alles in Ordnung?
1: Nein, nichts ist in Ordnung.
0: Alle sind am Leben?
1: Ja, das ist die Hauptsache. Habt ihr etwas, um die Wunde zu behandeln?
4: Ja, danke.
1: Uns wurde gesagt, es gäbe Verwundete, also sind wir schnell gekommen. Das war's, Abbruch. Der Junge hat nur einen Kratzer. Sie schießen nur um des Schießens willen. Verdammt.
5: Willkürlicher Beschuss scheint beliebt zu sein.
1: Wenigstens hatten wir eine gute Fahrt.
0: Jawohl.
5: Während einige Kreative die Nase rümpfen, wenn sie von der Spezialoperation hören, gehen andere zur Kontaktlinie, um die Jungs aufzumuntern.
3: Hallo Alexander.
0: Hallo Leute.
6: Hallo.
5: Hypericum sind gerade für das Vostok-Bataillon aufgetreten. Jetzt sind sie hier.
6: Wir sind aus Moskau in den Donbass gekommen. Wir waren schon mehrmals hier. Für uns ist es nicht das erste Jahr.
1: Ich möchte Folgendes ankündigen. In unserem kreativen Kämpferteam gibt es ein wunderbares Mädchen, eine Dichterin aus Lugansk, Elena Zaslavskaya. Ich möchte nun an sie übergeben. Sie wird unser kleines Konzert mit ihren wunderbaren Gedichten beginnen. Elena Zaslavskaya.
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0: Sind Sie auf eine Mine gestoßen? Können Sie Ihre Beine spüren? Bewegen Sie die Füße.
1: Ich habe zum ersten Mal eine Katheterisierung der Zentralvene vorgenommen, während ich ein Konzert hörte.

0: Haben Sie den Mann gesehen, aus dem die Eingeweide herausquollen? Den Verwundeten, der gerade dorthin getragen wurde. Die Geheimagenten waren auf dem Weg zu einem Einsatz. Der Feind eröffnete das Mörserfeuer und der Kerl hatte Pech.
1: Das war's, lieg jetzt einfach.
0: Der Kommandeur der Gruppe und ich gingen hin, um ihn zu evakuieren und begannen gleich vor Ort, ihn zu verbinden. Es war fast aussichtslos.
1: Einschalten.
2: Fest verschnürt.
1: Konzentriere dich.
0: Während wir ihn verbanden, hat man uns sozusagen gezielt mit Mörsergranaten beschossen. Ich wurde dabei leicht an den Beinen getroffen. Also ging ich hinter dem Zaun in Deckung und unsere Leute, die Marines, begannen, den Geheimagenten zu evakuieren.
1: Das war's. Langsam. Langsam.
0: Der Mann befindet sich jetzt im Operationssaal. Möge Gott dir Gesundheit schenken, Sanja.
2: Dieses Schrapnell hat dem Mann den Bauch aufgerissen. Aber er wird es überleben. Hier kämpfen sie um jedes einzelne Leben.
1: Wir sind fast fertig. Das beschädigte Gewebe ist entfernt worden. Die Prognose ist günstig und er wird zur weiteren medizinischen Versorgung abtransportiert. Weitere Rehabilitationsmaßnahmen werden in der Zukunft durchgeführt werden.
3: Ein Menschenleben ist ohnehin unbezahlbar. Deshalb behandeln wir, wenn wir arbeiten und zu helfen versuchen, jeden Patienten individuell. Wir setzen unsere ganze Energie und unser Wissen ein, um Hilfe zu leisten und Leben zu retten.
2: Natürlich werden auch Kinder hierher gebracht. Militärärzte genießen jetzt mehr Vertrauen.
0: Vielen Dank.
2: So sind die Zeiten.

0: Die ukrainische Regierung ermordet im Donbass seit 8 Jahren ihr eigenes Volk. Es ist erstaunlich, dass die westlichen Medien nicht darüber berichten und 8 Jahre lang nicht darüber berichtet haben.
1: Ich bin seit 5 Minuten hier und in nur 5 Minuten habe ich erfahren, dass die ersten Leichen, die gefunden wurden, enthauptet waren.
0: Ist es das Risiko wert? Viel hängt davon ab, wie man diese Frage beantwortet. Man tut das alles, weil man es tun muss, weil man die Pflicht hat, es zu tun.
2: Der Informationskrieg. Fast alle unabhängigen Journalisten, die aufdeckten, dass die NATO und die USA für die Eskalation der Situation in der Ukraine zu einem militärischen Konflikt verantwortlich waren, fielen ihm zum Opfer.
1: Wir werden diesen Krieg so lange fortführen, wie wir wollen. Und wir werden bis zum letzten Ukrainer kämpfen. Genau das ist die ganze Zeit im Donbass passiert. Das sind keine Objekte, das sind Menschen. Deshalb tue ich, was ich tue. Deshalb bin ich hier.

0: Iranische Mode ist ein facettenreiches Phänomen.
1: Ich würde nicht sagen, dass die Mode hier zu 100% durch den Islam geprägt ist. Ich trage moderne Kleidung, die jedoch durch klassische iranische Muster inspiriert wurde. Und ja, ich trage ein Kopftuch.
0: Kann man sagen, dass die Mode im Iran auf einem Code basiert, der über Jahrtausende hinweg geschrieben wurde? Und wo finden wir den Schlüssel, um diesen Code zu entziffern?
2: Durch unser Verständnis von Anstand und Bescheidenheit haben wir Iraner ein einzigartiges Erscheinungsbild geschaffen. Wir bringen einen einmaligen, bescheidenen Stil zum Ausdruck. Eine Art bescheidene Mode.
0: Seit Jahrzehnten ist die Islamische Republik Iran das Ziel westlicher Sanktionen. Wie arbeiten Modeschöpfer unter diesen Bedingungen?
3: Für manche Leute war das komisch. Sie sagten mir, welcher Mann würde deine Kleidung kaufen wollen? Ist das überhaupt denkbar?
4: Mode im Iran ist durch eine besondere Eigenschaft geprägt. Die außergewöhnliche Fähigkeit, sich nicht nur nach vorne zu bewegen, sondern auch einen Sprung nach vorne zu wagen.
0: Man kann sagen, dass die iranische Mode keine Auseinandersetzung, sondern ein Dialog ist. Ein Dialog zwischen dem, was war, dem, woran man heute glaubt, und dem, wovon man träumt.
5: Passt das so?
6: Ja, kannst du dich so hinstellen?
5: Ich habe Angst, dass ich umfalle.
6: Ist gut, dann nicht. Heb dein Kinn ein wenig an.
7: Sieht das gut aus?
6: Du machst dich zu gerade.
7: Zu gerade?
6: Ja, ein wenig. So ist es besser.
2: Mein Name ist Amir Sobdeh. Im Jahr 2011 gründete ich mit offizieller Erlaubnis die erste Modelagentur im Land. Ich bin als Irans erstes Fotomodell bekannt. Man gab mir sogar den Spitznamen Vater der iranischen Modelbranche. Hallo, hallo allerseits. Wie geht es euch?
0: Der Vater der Modelbranche ist auch ein bekannter Schauspieler. Aus mehr als 50 Bewerbern wurde er aufgrund seiner Ähnlichkeit mit Elvis Presley ausgewählt. Der Film aus dem Jahr 2020 erzählt die Geschichte eines 8-jährigen Mädchens, das sich in den Mann ihrer Träume verliebt, den King of Rock'n'Roll. Seitdem hat Amir einen weiteren Spitznamen, iranischer Elvis.
2: Der Ort nennt sich Ayat Garten. Dort filmen wir Videos und machen Fotoaufnahmen für Werbe- und Modekampagnen verschiedener Marken. Ich bringe Models dorthin und mache Werbematerial für Uhren, Kleidung und andere Dinge.
7: Ist es so richtig?
6: Ja. Schau in die Kamera. Nimm die Brille ab. Nicht lächeln. Schau geradeaus, mit festem Blick.
2: Wissen Sie, im Iran ist das Wort Model geächtet. Ich darf den Begriff nicht verwenden. Vor 15 Jahren erhielt ich die Lizenz, eine Modelagentur zu betreiben. Die einzige Lizenz dieser Art, die je im Land vergeben wurde. 2 Jahre später lief die Lizenz aus. Deshalb sprechen wir im Iran heute nicht mehr vom Modeling. Stattdessen führten wir einen neuen Begriff ein, Werbegesicht. So heuern wir Leute für die Produktwerbung an. Ich zeig dir, wie du richtig posierst. Wie du richtig stehst, die richtige Pose machst, damit du auf den Fotos bestmöglich aussiehst. So wirst du auf dem Fotomaterial anders aussehen. Schau mich an. Schau auf meinen Finger. Jetzt drückst du mit dem Finger zu fest. Nicht so fest. Halte den Kopf so. Ein wenig drehen.

0: ein wenig nach unten. Danke, das ist gut. Okay, jetzt kannst du ihn fotografieren. Wir erhielten einen Auftrag von einer Marke. Sie wollten von uns mehrere Gesichter sehen, mehrere Models. Zur Erinnerung, Model dürfen wir nicht mehr sagen. Also haben wir ihnen mehrere Werbegesichter präsentiert. Lasst uns Donja holen. Donja ist ein professionelles Model. So ist gut. Okay, die Füße weiter auseinander. Pose. Danke. Achte auf dein Bein. Seit dem Jahr 2020 ist dies die einzige Modeschule im Iran, an der die Teilnehmer über mehrere Jahre hinweg studieren. Wir veranstalten praktischen Unterricht. Vor kurzem kam ein neues Gesetz heraus, welches den theoretischen Unterricht ebenfalls verbietet. Das erschwert unsere Arbeit zusätzlich.
1: Amir Sobdeh kam im Jahr 1979 zur Welt, dem Jahr der Islamischen Revolution. Die Monarchie wurde gestürzt und es entstand eine theokratische Republik. Trotz der heimischen Gesetze und westlichen Sanktionen, die die Modelbranche stark einschränken, bildete Amir im Laufe seiner Karriere hunderte Models aus.
0: Einerseits hatte ich Glück, andererseits aber auch nicht. Ich wünschte, ich hätte die Vergangenheit gesehen, die Kultur aus der Zeit davor.
1: In den 1960er Jahren startete Reza Pahlavi, der Schah von Iran, ein allumfängliches Modernisierungsprogramm, welches Unternehmen aus dem Westen Tür und Tor öffnete. Sombad Jakubian war ein junger Mann, als die iranische Modeindustrie sich rapide zu entwickeln begann. Heute ist er ein legendärer Modeschöpfer. Mitte der 1970er Jahre inszenierte er seine einzige Modenschau im Hotel Continental. Es war eine klassische Modenschau auf dem Laufsteg.
2: Es war unglaublich. Wir verkauften so viele Eintrittskarten, dass keine Sitzplätze übrig waren und wir Rückerstattungen zahlen mussten. Viele Leute kamen nicht hinein und mussten draußen bleiben.
1: Heutzutage wäre eine solche Darbietung ein Verstoß gegen das islamische Recht. Aber damals, nur ein paar Jahre vor der Islamischen Revolution, veröffentlichte Jakubian Irans ersten Modekatalog mit Männer- und Frauenbekleidung.
2: Ich kam 1945 zur Welt und begann mit 10 Jahren zu arbeiten. Ich stamme aus Tabriz und dort begann ich auch mit meiner Arbeit. Der Vater meines Lehrers war Schneider, er stammte aus Russland. Er brachte mir die Grundlagen bei. Die sowjetische Botschaft in Tabriz war sehr großzügig. Die meisten meiner Kunden waren Russen. Ich stellte Pelzmäntel für sie her, die sie in Sibirien trugen. Die Iraner, sowie die Russen auch, lieben es, sich gut zu kleiden. Bei uns gibt es viele verschiedene Ethnien, jede mit ihrem eigenen Charakter. Das macht unsere Kleidung so vielfältig. In Sachen Kleidung sind wir uns ähnlich, weil wir Europäer sind.
3: Hier beschäftigen wir rund 300 Leute. Sie arbeiten sowohl in der Abteilung für klassische Anzüge, Jacken und Hosen, als auch in der traditionellen Schneiderei, wo sie Maßanzüge herstellen.
2: Nach der Revolution wandelten wir unseren Familienbetrieb in eine industrielle Fertigung. Durch diese Art der Produktion wollten wir Einfluss auf die Industrie nehmen.
3: Diese Nähmaschine ist eines dieser besonderen Modelle, die so fein arbeiten, dass es wie Handarbeit aussieht. Auf dieser Seite sieht man überhaupt nichts. Und auf der anderen Seite macht sie einen sehr feinen Saum.
2: Vor mehr als 20 Jahren führte ich die modernste Technik zur Bekleidungsherstellung im Iran ein. Zuerst hatte ich Zweifel, dass wir sie zum Laufen bringen würden. Aber in weniger als 6 Monaten lief alles reibungslos.
3: Hier haben wir ein Muster unserer Arbeit. Es ist wunderschön, von Hand genäht. Kein einziger Tropfen Kleber wurde verwendet. Es ist alles aus Stoff. Wirklich wunderschöne Arbeit.
2: Wir haben ein großartiges Potenzial. Wenn sich die Lage normalisiert, können wir unsere Bekleidung auf dem russischen Markt etablieren. Vorausgesetzt, die globale Lage kehrt zur Normalität zurück.
3: Dies hier ist eine traditionelle Schneiderei.

0: Sombad Hakoubian wollte die Tradition der Handnäherei erhalten. Alles, was Sie hier sehen, ist Handarbeit.
1: Heute befinden wir uns im 21. Jahrhundert und die Lage hat sich geändert. Die Probleme, mit denen wir konfrontiert sind, sind keine wahren Schwierigkeiten. Es ist nur eine Phase, die vorübergehen wird und wir werden unsere Ziele erreichen.
2: Man kann Mode nicht einzäunen, ihr keinen Platz zuweisen, um zu verhindern, dass sie sich im Land etabliert. Mode hat schon immer existiert. Kunst ist in gewisser Weise fließend und Mode ist Kunst, die sich in zeitgenössischer Kleidung manifestiert.
3: Diese Kleider muten wie moderne Kunstwerke an, die nicht getragen, sondern nur auf internationalen Ausstellungen gezeigt werden.
4: Das Thema dieses Kleids sind Safranblüten. Es wurde bei einer UNESCO-Ausstellung in der Schweiz präsentiert. Das primäre Designelement sind die Blüten, deren zierliche und fragilen Blätter wir im Stoff nachbilden. Dieses Kleid gewann den ersten Preis in einem Wettbewerb unter den Golfstaaten im Nationalen Museum in Katar. Wenn man sich die einzelnen Elemente anschaut, angefangen beim Schnitt bis hin zu den Mustern im Stoff, wird offensichtlich, dass sie auf die Kunst der Safavid-Ära aus Isfahan zurückgehen.
3: Die Designerin dieser Teile fertigt auch maßgeschneiderte Kleidung im für Iran typischen, schlichten Modestil an. Dieses Design zeichnet sich gleichzeitig durch Eleganz und Zurückhaltung aus.
2: Ein weiterer wichtiger Punkt ist der, dass die Leute immer dann, wenn vom islamischen Erscheinungsbild die Rede ist, an Kopfbedeckungen denken. Natürlich gibt es in unserem Land keine freizügige Kleidung. Absolut keine. Nichtsdestotrotz kann Kleidung modern sein, auch wenn der Kopf bedeckt ist und man nach dem Islam lebt.
3: Im Jahr 1936 verbot Schah Reza Pahlavi alle Arten der islamischen Verschleierung für Frauen im Iran. Dies, obwohl der Hijab in der Gesellschaft tief verankert war. Und so kam es, dass die Anordnung auf breite Ablehnung stieß und Frauen nach Pahlavis Abdankung wieder begannen, Schleier zu tragen. Pahlavis Sohn Mohammad Reza vertrat eine säkulare, pro-westliche Haltung und lehnte die Wiedereinführung des Hijab ab. Nach der Islamischen Revolution im Jahr 1979 wurde die Kopfbedeckung für Frauen per Gesetz zur Pflicht.
5: Dies ist eine Art islamischer Stil. In der Vergangenheit war alles grau in grau, aber heute ist die Kleidung hell und farbenfroh. Man legt großen Wert auf Harmonie und das Zusammenspiel der Farben. Zum Beispiel in den arabischen Ländern, die ebenfalls islamisch sind, tragen die Menschen meist schwarz. Im Iran liegen die Dinge aber anders. Hier legt man mehr Wert auf Harmonie und Farben als je zuvor.
3: Übrigens gehören diese Teile ebenfalls zur bescheidenen Mode. Es sind Kleidungsstücke im lockeren iranischen Stil. Es gibt mehrere Varianten, weite Röcke und Hosen sowie Abayas und locker geschnittene Kleider. Viele dieser Kleidungsstücke werden im Iran gefertigt.
5: Jetzt zeige ich Ihnen ein Kopftuch und wie man es richtig trägt. Dieses Kopftuch trägt man unter dem Chador. Generell ist der Chador so etwas wie ein universelles Symbol für den Islam.
3: Burkas und Niqabs, die das Gesicht komplett verdecken, sind nicht Teil der traditionellen Garderobe Irans. Um so etwas wie einen islamischen Stil zu schaffen, tragen die Frauen hier den Chador.
5: Im Alltag tragen wir meist einen schlichten Chador. Bunte und gemusterte Varianten werden zu Besuchen oder Feierlichkeiten getragen. Für das Gebet gibt es einen speziellen Chador. Die meisten Modelle, die heute beim Gebet getragen werden, sind aus leichteren und atmungsaktiven Stoffen gefertigt, um beim Gebet einen gewissen Komfort zu bieten. Sie sind aus Baumwolle hergestellt, sind aber etwas schwieriger anzulegen. In diesem Chador fällt das Gebet sehr leicht. Wenn wir zu Hause sind und bequeme Kleidung anhaben, müssen wir diesen Chador nur überwerfen und schon sind wir komplett verschleiert. Wie Sie sehen, sind die Hände nicht bedeckt, was beim Gebet die nötige Bewegungsfreiheit bietet.

Der Tag des Sieges ist Russlands wichtigster und heiligster Nationalfeiertag. Vor 80 Jahren, nach dem Sieg über Nazi-Deutschland, marschierten die Helden, die diesen historischen Sieg in 4 langen und brutalen Jahren errungen

0: hatten, triumphieren über dieses Kopfsteinpflaster.
1: Kameraden der Roten Armee und der Roten Marine, Waffenbrüder, ich grüße euch und beglückwünsche euch zu eurem großen Sieg über den deutschen Imperialismus.
2: An der Parade nahmen die Soldaten von den 10 Fronten teil, an denen der große Vaterländische Krieg gewonnen wurde.
3: Mehr als 35.000 Soldaten wurden ausgewählt.
2: In der Roten Armee kämpften Angehörige aller Ethnien. Es war wichtig, die Einheit und den multinationalen Charakter des Landes hervorzuheben.
3: Diesen großartigen Menschen, diesen Helden, gedenken wir heute.
4: Das Hijab-Gesetz wurde nicht abgeschafft, aber es wird im Iran auch nicht mehr so strikt umgesetzt. Somit bieten sich neben dem Chador auch andere Optionen zur Kopfbedeckung an. Ein einfaches Kopftuch, das Rusari, oder ein Schulterumhang oder schlicht ein Schal. Je nach Jahreszeit. Es geht auch ein Magne, eine Art Schal, bei dem die Enden zusammengenäht sind.
5: Zum Beispiel hätte ich vor 10 Jahren eine Institution besuchen wollen. Ohne einen Magne zu tragen, hätte man mich nicht hineingelassen. Ein Magne war damals Pflicht. Schminke war nicht erlaubt. Nur so hätte man mich hereingelassen. Heute ist alles anders. Die Vorgaben sind lockerer und ich kann ein leichtes Kopftuch und ein wenig Schminke tragen.
4: In den Straßen Teherans herrscht noch größere Freiheit. Moderne Iranerinnen folgen den weltweiten Trends und kleiden sich, wie es ihnen gefällt. Man kann also durchaus sagen, dass die Straßenmode frei von jeglichen Konventionen ist. Die Kleidung repräsentiert den individuellen Geschmack.
6: Mein Name ist Saideh Mohammadi. Seit fast 20 Jahren arbeite ich als Designerin und seit fast 12 Jahren als professionelle Stilistin. Heute besuche ich die Iran Mall zum ersten Mal. Natürlich habe ich gehört, dass es das größte Einkaufszentrum der Welt ist und dass sich dort Irans größte Bibliothek befindet.
4: Im Jahr 2018 öffnete die Iran Mall in Teheran ihre Pforten und gilt als das größte Einkaufszentrum der Welt. 1.950.000 Quadratmeter, das entspricht 270 Fußballfeldern. Für eine Stilistin ist dies ein beeindruckender Marktplatz.
6: Morgen feiert man im Iran die Yalda-Nacht und ich kann Ihnen zeigen, welche Kleidung ein iranisches Mädchen zu diesem Ereignis auswählen würde.
4: Die persische Wintersonnenwende wird im Iran in der längsten und dunkelsten Nacht des Jahres gefeiert, um den 21. Dezember. Familien und Freunde kommen zusammen und man liest bis zum Morgengrauen aus den Gedichten des Hafiz, des bekanntesten persischen Dichters und Mystikers des Iran.
6: Meiner Meinung nach könnte man einen Rock wie diesen tragen. Oder Hosen in dunklen oder vielleicht sogar grünen Tönen. Zusammen mit dunklen oder roten Schuhen und einer weinroten Tasche. Das wäre eine schöne Ausstaffierung.
4: Die Wahl der roten Töne ist vollkommen gerechtfertigt. Dieser Nationalfeiertag wird traditionell mit allen möglichen Rottönen begangen. Die Tische werden mit reifen Granatäpfeln und Wassermelonen gedeckt.
6: Hier scheint das Rot durch. Wo ist die Umkleidekabine? Selbstverständlich lassen wir uns von unserer persischen Kultur inspirieren. Da aber der Islam in unserem Denken derart verankert ist, können wir ihn nicht einfach ignorieren. Für uns beginnt die Mode zuerst in der Seele und erst dann im Äußeren. Das hier wirkt sehr harmonisch. Es reflektiert meinen Stil, bei dem alles zusammenspielt. Meine komplette Kleidung ist heimisch hergestellt. Das meiste, was ich trage, wird im Iran genäht. Diese Kleidung verkörpert neue Ideen, wie ich sie sonst nirgends in der Welt sehe.
4: Irans Modemarkt ist klar in das Modesegment und den Massenmarkt zu unterteilen. Im Jahr 2018 verbot die Regierung ausländische Marken im Land, was einheimischen Designern neue Möglichkeiten eröffnete, die eigene Kreativität zu entfalten.
7: Mein Name ist Nazanin Hariri und ich bin Designerin von Herrenbekleidung. Hier befinden wir uns im Museum der Sadabad-Palastanlage, genauer gesagt

0: in der Abteilung, die historischen Kostümen gewidmet ist. Dieses sehr schöne Jackett mit den gestickten Elementen hat sofort meine Aufmerksamkeit erregt. Dieser Rock mit seinen handgestickten Mustern gefällt mir ebenfalls. Oder diese Hosen, auch sie stammen aus dieser Zeit und waren damals sehr modisch. Eine wahrlich wunderschöne Sammlung. In Teheran begannen alle mit der Herstellung von Frauenbekleidung. Und da dachte ich, was ist mit den Männern? Was soll aus den Männern werden? Warum entwirft niemand Kleidung für Männer?
1: Seit mehreren Jahren arbeitet Nazanin Hariri an einem Unisex-Konzept. Sie entwirft universelle Kleidung für Männer und Frauen. Ihre Entwürfe stehen mit den islamischen Traditionen nicht im Widerspruch, was im Iran besonders wichtig ist.
0: Hier sind wir in Nazanin Hariris Ausstellungsraum. Jeder kann hierher kommen, sich umschauen und Kleidung kaufen. Dies ist meine neue Kollektion, eine Weste im Unisex-Stil. Sie wurde aus klassischem Stoff und Samt gefertigt. Schauen Sie sich auch dieses Teil an. Mit diesem Design versuche ich, den iranischen Stil so gut wie möglich zu repräsentieren. Es ist ein Wintermantel. Dieses Jahr umfasst meine Kollektion Mäntel, die aus Samt gefertigt sind. Im Sommer tragen wir meist Umhänge. Zum Beispiel, was ich gerade trage, könnte man als einen Umhang bezeichnen. Ich aber nenne es einen Kimono. Meine Modelle unterscheiden sich generell durch die Materialien, die ich zum Einsatz bringe. Außerdem habe ich ein Emblem auf all meinen Kleidungsstücken. Es ist eine Ein-Real-Münze aus der Schah-Ära.
2: Die hier gezeigten Ausstellungsstücke gehören in die Zeit der Pahlavi-Dynastie. Man sieht, dass die Kleidung für offizielle Anlässe gefertigt wurde. Dieser Stoff stammt aus Kaschan. Er ist handgefertigt und mit goldenen Ornamenten bestickt. Ein sehr eleganter Stoff, der für die breite Masse unerschwinglich war. Sein Gewicht verleiht ihm eine gewisse Noblesse. Zwischen den Seidenlagen ist Gold eingewebt.
3: Dieser Faden besteht aus echtem Gold, 24 Karat. Deshalb ist der Stoff so teuer, weil hier echte Goldfäden eingewoben sind. Diese Technik wurde im Iran vor 2000 Jahren entwickelt. Der Stoff selbst besteht aus Seide und Edelmetall. Seit jeher wird dieser Stoff mit Königen und Herrschern in Verbindung gebracht. Ein beträchtlicher Teil unserer wirtschaftlichen Geschichte geht auf diese Ära zurück. Bildlich gesprochen spielte dieser Stoff im Sassanidenreich und in der Safaviden-Dynastie, den beiden für den Iran bedeutendsten Abschnitten der Geschichte, ungefähr dieselbe wichtige Rolle wie heutzutage das Rohöl.
4: Umhänge und Tischdecken aus Kaschmir. Willkommen. Schauen Sie sich alles an. Seidenschals aus Kaschmir. Und gar nicht teuer.
1: Im Iran werden noch heute alte Fabriken betrieben, die für die Qualität ihrer Produkte berühmt sind. So zum Beispiel der luxuriöse königliche Terme. Der Stoff trägt traditionelle Muster und besteht aus Seide und Wolle.
0: Terme kommt niemals aus der Mode. Er wird noch in 100 oder 200 Jahren von Bedeutung sein und immer wunderschön. Jedes Muster hat seinen eigenen Charme. Die Kombination aus Farben und Mustern und dekorativen Elementen ist einfach prachtvoll. All dies ist im Iran hergestellt und vermittelt unsere Kultur.
1: Dieser Stoff wird auch Goldbrokat genannt und wird im großen Basar in Teheran angeboten, dem ältesten Basar der Stadt und größten überdachten Marktplatz der Welt.
5: Schauen Sie es sich gerne genau an. Eine gute Stoffstärke. Dort haben wir noch eine preiswertere Option. 280 Tomans.
6: Nein, danke. Ich schaue mir das hier genau an.
1: Irans Produktionszentrum liegt in der Provinz Yazd. Die Kunsthandwerker hinterlassen in dem Stoff eine individuelle Markierung, um alle Zweifel an der Herkunft zu zerstreuen.
6: Gut, ich nehme diesen Stoff. Er hat eine bessere Komposition. Iranisches Türkis. Geben Sie mir bitte 2,5 Meter. Es gibt Stoffe, die noch wesentlich teurer sind. Dies hier ist eine moderate Option. Ich habe Stoff mit dem Boti-Muster für das Kindertheater gekauft.
2: Der Iran ist ein Land mit einer sehr langen Geschichte. Wir haben einen reichen Schatz an bedeutsamen Dingen, die

0: Lachaki. Es wird unter einem Tüllschal getragen. Dieser Goldbrokat wird auf dem Gesicht getragen. So, es bedeckt fast das gesamte Gesicht und schützt es so vor der Sonne. Und dieser Umhang wird wie ein Hijab getragen. Er schützt das Haar vor der sengenden Sonne. Und hier haben wir ein großzügig geschnittenes Kleid. Die Ärmel sind hier eingearbeitet und darunter ist alles sehr luftig, damit die Luft zirkulieren kann und einem nicht heiß wird. Unter diesen Kleidern kann man auch Hosen tragen. All diese Schleifen sind handgenäht.
1: Frauen in der Provinz Hormuzgan tragen solche Kleidung noch immer, insbesondere auf den Inseln. Hier sagen die Leute, die Kleidung einer Person sei deren Ausweis. Und deshalb versuchen die Belutschen, Luren und Bachtiaren, die vielen Völker und Stämme im Iran, an ihrer traditionellen Kleidung festzuhalten.
0: Unsere Designer haben verstanden, welch eine reiche Kultur wir haben. Indem wir unsere historischen Erfahrungen in unserer Kleidung wiedergeben, können wir der Welt unsere eigene Mode anbieten.
2: Ich sagte immer, ich werde beweisen, dass Männer eines Tages zu mir kommen werden, um sich von mir ihre Kleidung nähen zu lassen. Und genau das ist 2025 passiert. Hier, in dieser Gegend von Tajrish, werden exklusive Stoffe angeboten und man findet allerlei interessante Muster. Wir besuchen immer mehrere Geschäfte und schauen uns die Waren an. Ich habe Lieferanten, die mir Fotos schicken. Aus der Türkei und Dubai und auch einige wenige aus Italien. Ich suche mir aus, was ich brauche, mache eine Bestellung und hole die Stoffe in den Iran. Das dauert ungefähr einen Monat. Ich liebe meine Arbeit und natürlich möchte ich sie nicht verlieren. Selbst wenn ich ausschließlich Stoffe aus dem Iran kaufen müsste, könnte ich mit diesen Stoffen aus meiner Kreativität das Beste machen.
3: Wir haben auch limitierte Angebote an Stoffen, von denen wir nur sehr wenige auf Lager haben. Diesen Umhang zum Beispiel kann ich Ihnen anbieten. Er ist aus Seide gemacht.
2: Ich denke, ich nehme ihn. Es ist ein wunderschöner Stoff. Ich liebe den Iran sehr. Und es macht mich traurig, wenn ich daran denke, dass ich das Land verlassen müsste. Aber ich möchte, dass meine Arbeit auf der ganzen Welt zu sehen ist. In den vergangenen paar Jahren begann man, meine Kleidung zu tragen. In Dubai, Kanada, London, USA, Türkei, Berlin und Portugal.
0: Dieses Buch handelt von iranischen Designern, die im Ausland leben und arbeiten. Mehr als 100 iranische Designer sind hier gelistet.
1: Die Quelle ihrer Inspiration sind die Geschichte und Traditionen des Iran. Ihre Arbeit ist nicht die Wahl zwischen Bescheidenheit und Freiheit, sondern ein Kompromiss, ein einzelnes und doch sehr komplexes Muster.
4: Dieses Kleid ist ein Symbol für den Iran. Eine Kombination aller iranischen Elemente in einem Kleid zusammengefasst. Bekannt als Iran-Docht.
1: Oder mit anderen Worten, Tochter des Iran. Das Kleid befindet sich im Iran, während die Designerin Sonia Dashab aktuell in zwei Städten arbeitet, Dubai und Stockholm.
4: Dieses Kleid reflektiert meinen Iran. Kulturelle Besonderheiten, wie sie in Shiraz oder Isfahan vorkommen. Isfahan wird durch den Saum am unteren Ende repräsentiert. Der Einfluss von Shiraz findet sich in der Mitte des Kleides. Der obere Teil zeigt eine Kombination aus Kunst- und Architekturelementen, sowohl aus Isfahan als auch aus Shiraz.
1: Sanktionen halten den Iran zwar von den Laufstegen der Welt fern, haben seine Mode aber zu etwas Besonderem gemacht. Letztendlich waren es diese Einschränkungen, die zu Genialität und innerer Freiheit führten. Was bringt dieses Kleid also stärker zum Ausdruck? Das Verbot oder den Traum?
5: Margo und Ilja machen sich wieder auf den Weg.
6: Du hast doch bestimmt irgendwas vor.
7: Ich schlage vor, wir fahren irgendwo hin. Wir waren im Sommer unterwegs, dann sollten wir auch im Winter reisen.
5: 5500 Kilometer mit dem Auto, von Moskau bis zum Baikalsee.
7: Augen zu, zwei, drei.
5: Auf dem Weg dorthin erwarten Sie neue Bekanntschaften, überraschende Erkenntnisse und Abenteuer.
8: Prima, ich mache euch heute zu Knödelfeen.
6: Oh, du bist heute eine Knödelfee.
5: Das ist das Wahre.

0: Donezk, August 2022. Die Stadt befindet sich seit mehreren Monaten unter intensivem Beschuss der ukrainischen Streitkräfte. Die örtlichen Krankenhäuser erinnern an militärische Lazarette. Die meisten Patienten wurden durch Splitter und Minen der ukrainischen Artillerie verletzt.
1: Es werden Menschen mit sehr schweren Verletzungen eingeliefert.
2: Hatten Sie in letzter Zeit viele solche Einsätze?
3: Fast jeden Tag. Heute wurde der Kiewer Bezirk beschossen und es gab Verwundete. Das ist mein zweiter Einsatz diesen Morgen.
0: Amputationen zählen hier zurzeit zu den am häufigsten durchgeführten Operationen. Nach einer Minenverletzung ist es fast unmöglich, beschädigte Gliedmaßen zu retten.
2: Was ist passiert?
4: Der Fuß wurde abgerissen. Er ist im Gras neben dem Tor auf etwas getreten.
1: Hallo. Hallo Jungs, guten Tag. Der Patient hat ein Trauma erlitten, einen Gliedmaßenverlust. Wie er sich fühlt, er ist natürlich körperlich und seelisch angeschlagen.
5: Aber ich halte durch.
1: Er ging einfach durch die Stadt, dachte an nichts und ist auf eine Landmine getreten.
5: Ich war auf dem Heimweg und dann kam dieser dumpfe Schlag. Ich war, kurz gesagt, ich wollte zuerst sogar losrennen, aber da war nichts mehr. Nur zwei Knochen, die herausragten. Ein Fleischlappen von 15 Zentimetern. Nur Haut. Der Fuß war weg. Ich schaute hin und wusste, dass nichts mehr zu retten ist. Was soll man da noch nähen? Da war nichts mehr. Kein Fuß, nichts. Meine Zehen liegen immer noch da irgendwo herum. Ich bin hingefallen und gekrochen, als auch schon die Nachbarn angerannt kamen. So kümmert sich unsere ehemalige Regierung um uns. Ich möchte nicht vor laufender Kamera fluchen, aber das ist ein Völkermord. Sonst nichts. Waschechter Faschismus. Zum Glück waren keine Kinder in der Nähe. Jetzt bekomme ich eine Prothese. Ich will ein paar modische Krücken.
2: Ich mag Ihren Optimismus.
5: Was bleibt mir auch sonst? Einfach sterben?
2: Nein, nicht doch.
5: Ich will noch das Ende von diesem ganzen Schlamassel erleben. Es muss ein Tribunal geben.

0: Neben zahlreichen Artillerie- und Raketenangriffen auf Donetsk setzt die ukrainische Armee nun auch ferngesteuerte Landminen in Wohnbezirken ein. Die Städte Donetsk, Makijewka, Jasinovataja und Gorlovka wurden beschossen.
1: Notdienst. Welche Adresse? Wir erhalten Meldungen über Lebestock-Minen. Gehen Sie nirgendwo hin, die Spezialisten sind auf dem Weg zu Ihnen. Zeigen Sie ihnen die Minen, bitte beruhigen Sie sich.
2: Eine Lebestock-Mine ist eine druckaktivierte Antipersonenmine. Wenn jemand darauf tritt, wird sein Fuß abgerissen.
0: Antipersonenminen sind seit 1997 durch den Ottawa-Vertrag der Vereinten Nationen verboten. Alle Vertragsparteien, einschließlich der Ukraine, haben sich verpflichtet, ihre Lagerbestände zu vernichten.
2: Es kostet viel Geld, diese Sprengkörper loszuwerden.

0: zu werden. Die Ukraine hat vermutlich wie so oft ihre Vernichtung bekannt gegeben, sie stattdessen aber eingelagert. Jetzt werden sie gegen Zivilisten verwendet.
1: Die Ukraine hat 6 Millionen dieser Lepestok-Minen. Inzwischen haben sie etwa 500.000 auf Donetsk abgefeuert.
2: Dutzende Zivilisten, die hier vor ihren eigenen Häusern auf Minen getreten sind, wurden in Krankenhäuser eingeliefert.

0: Wir wurden beschossen und ein Splitter ist neben meinem Kopf gelandet. Ich habe hinter mir eine Explosion gehört und das war's. Ich rannte und schrie um Hilfe. Ich bin zu einem Laden gerannt. Dort hat man mir einen Krankenwagen gerufen und erste Hilfe geleistet.
1: Ich war auf dem Heimweg und er saß in seinem Auto. Uns hat beide ein und dieselbe Granate erwischt.

0: Kriegschirurgie ist ganz anders als die Chirurgie in Friedenszeiten. Eine Amputation ist ein chirurgischer Eingriff, aber ein Gliedmaßenverlust tritt nur dann ein, wenn ein Patient mit einem Sprengkörper in Kontakt gekommen ist.
1: Ich liege hier schon seit einem Monat. Ich bete. Ein Priester kommt vorbei und gibt mir die Kommunion. Alle dachten, dass ich nicht überleben würde. Wir haben ein Kloster in Nikolskoje.
2: Waren Sie im Kloster als Flüchtling oder als Gottesdiener?
1: Nein, ich bin Bruder Amphilochios, ein Mönch. Ich habe das Klostergelände verlassen und bin auf dem Weg zum Teich auf etwas getreten. Und dann wurde ich weggeschleudert. Wie durch eine Sprungfeder. Die Explosion war so stark, dass ich für eine halbe Minute ohnmächtig wurde. Meine Sohlen wurden weggesprengt. Ich lag dann dort und schrie um Hilfe. Das Militär ist gekommen und hat mich mitgenommen. Ich bin nur knapp dem Tod entkommen. Alle dachten, ich würde sterben.
3: Der Beschuss hält weiter an. In nur einem Monat wurden Dutzende Menschen in die Krankenhäuser von Donezk eingeliefert. Einige sind gestorben. Die Lepestok-Mine gilt als hinterhältigste Mine von allen. Sie ist klein und nur schwer zu erkennen.
4: Sie sieht aus wie ein Spielzeug und so kommt es zu Fällen, bei denen Kindern fast die Arme abgerissen werden oder jemand verliert sein Bein. Wenn man morgens aufwacht, gibt es keine Warnung, dass irgendwo die Lepestok-Minen verstreut wurden. Man muss also selbst vorsichtig sein. Man geht seines Weges und plötzlich wird dein Bein weggesprengt.
3: Überall sind Minen verstreut. Die Ortsbewohner haben Angst, ihre Kinder nach draußen zu lassen. Erwachsene gehen auch nur raus, wenn es absolut sein muss.
5: Das war an einem Samstagabend. Es gab einen lauten Knall und es hörte sich an, als würde es regnen oder als würde Hagel aufs Dach fallen. Dadurch wussten wir, dass die Ukrainer wieder Lepestok-Minen verstreut haben. Ich bin fast selbst auf eine getreten.
3: Rettungs- und Räumungsdienste und humanitäres Personal arbeiten in der gesamten Stadt. Die Minenräumung hat in Donezk jetzt oberste Priorität. Pioniere räumen die Straßen und Wiesen der Stadt von zahllosen Minen. Aber die ukrainischen Streitkräfte setzen den Beschuss weiter fort.
0: Das ist eine bösartige Art der Kriegsführung, würde ich sagen. Einfach nur böse, denn sie zielt einzig und allein auf die Vernichtung der Zivilbevölkerung ab.
6: So viele Leute wurden damit bereits in die Luft gejagt. Was ist das, wenn nicht Terrorismus? Hier in der Nähe befindet sich ein Kindergarten und eine Schule.
3: Russische Pioniere helfen den Bombenräumkommandos der Volksrepublik Donezk. Sie arbeiten Seite an Seite mit den Einheimischen. Die Stadt wurde in Sektoren unterteilt und alle Mannschaften gehen in ihren jeweiligen Bereichen sorgfältig ihrer Arbeit nach.
1: Meiden Sie besser die Wiesen. Folgen Sie mir auf dem Gehweg. Das Parkareal weist die höchste Konzentration an Sprengsätzen auf.
3: Städtische Parks können geschlossen werden, um Menschen fernzuhalten. Aber die Innenhöfe von Wohngebieten bleiben weiterhin gefährlich. Ein paar tapfere Zivilisten helfen den Räumungsteams. Sie markieren Orte, an denen Minen entdeckt wurden.
0: Hier ist ein Ziegelstein. Neben ihm lag eine Mine. Ein paar Einwohner sind hier vorbeigegangen und haben sie markiert. Bei diesen Ziegelsteinen dort lagen drei Minen. Das war's. Weiter habe ich mich nicht vorgewagt.
1: Als wir ankamen, waren die Stellen, an denen Minen gefunden wurden, bereits markiert. Aber die meisten davon wurden auf dem Asphalt gefunden. Auf den Wiesen gab es keine Markierungen. Deshalb benutzen wir Minensuchgeräte, um sie zu finden. Wenn wir eine Mine finden, kommt jemand, um sie mitzunehmen und zur Entsorgungsstelle zu bringen.
0: Um Gottes Willen, kommen Sie nicht näher!
1: Es wurde ein Gerät für den sicheren Transport von Minen entwickelt. Das ist eine Art Plastikflasche, die das Explosionsrisiko minimiert. Alle bereit machen. Ich lege die Sprengladung.
5: Soll ich weggeben?
1: Ja, hinter die Absperrung.
5: Das war's. Weg hier.
1: Hinter die Ecke da drüben.
3: Die russischen Bombenräumkommandos sind erst seit kurzem in der Stadt. Das Ausmaß der Katastrophe ist sofort ersichtlich. Jeder hier hört das Donnern der Artillerie und weiß, dass bei der Hälfte der Angriffe Minen verstreut werden. Es ist unmöglich zu sagen, wie viele Lepestok-Minen in der Stadt verteilt sind. Die Schätzungen der Minenräumer sind beunruhigend.
5: Hier liegen sehr viele Minen und ich glaube, dass es nicht ein Jahr, sondern ein ganzes Jahrzehnt dauern wird, all diese Minen zu räumen. Es sind wirklich sehr viele.
4: Sie treiben ein schmutziges Spiel mit uns. Für sie gibt es keine Regeln. Sie werfen Lebestock-Minen ab, weil es hier ihrer Meinung nach keine Ukrainer mehr gibt. Je weniger hier überleben, umso besser für sie. Das ist ein Völkermord im wahrsten Sinne des Wortes. Flieg, flieg, Lebestock, Blütenblatt, von Westen nach Osten. Von Westen nach Osten, wenn Sie verstehen, was ich meine.
3: Alexei produziert Videos für die Bewohner von Donetsk, um sie darüber zu informieren, was auf den Straßen der Stadt vor sich geht. Er ermahnt sie dazu, besonders vorsichtig zu sein.
7: Stopp!
4: Die heimtückischen Jepestok-Minen, von denen viele Städte übersät sind, sind vom Typ PFM-1 und PFM-1S. Ein ganz gewöhnlicher Park, der diesen Morgen aus irgendeinem Grund menschenleer ist. Vielleicht liegt es daran, dass wir die Leute gewarnt haben, nicht hierher zu kommen. In diesen Bäumen und Blumenbeeten, auf diesen Rasenflächen, auf denen überall Tauben sitzen, auf den Dächern dieser Häuser und Läden, liegen heute nämlich sehr, sehr viele Lepestok-Minen. Es gibt zwei Arten von Lepestok-Minen, PFM-1 und PFM-1S. Wofür steht PMF? Das ist die Abkürzung für hochexplosive Minen. Hochexplosiv bedeutet, dass es kaum Splitter gibt. Man muss aber dazu sagen, dass der Zünder aus Metall ist. Und wenn man so dumm ist, zu versuchen, sie mit improvisierten Werkzeugen zu entschärfen, kann man sich eine tödliche Verletzung zuziehen, weil der Zünder wie eine Kugel davonfliegen wird. Wir haben vor allem ein paar Minenräumtechniken demonstriert. Im Notfall kann man etwas auf die Mine werfen. Man kann sie bedenkenlos mit einer Schaufel aufheben, auch wenn die meisten Leute natürlich Angst davor haben, aber es gibt keinen Grund, sich zu fürchten. Man kann sie vorsichtig mit einer Schaufel aufheben und entfernen. Das Wichtigste, worauf man achten muss, ist der Selbstzerstörungsmechanismus. Der Timer kann jeden Moment ablaufen, während man die Mine in der Hand oder auf der Schaufel hält. Hier, ich hebe sie langsam hoch. Aber wenn man sie fallen lässt, wird sie wahrscheinlich explodieren. Man muss sie an einen sicheren Ort tragen, den Rettungsdienst anrufen und sie langsam absetzen. Steine darauf zu werfen, wie ich es gemacht habe, ist riskant, weil der Zünder aus Metall ist. Wenn er mit der Geschwindigkeit einer Kugel losfliegt, dann kann er jemanden regelrecht durchlöchern. All diese Geschichten, wie Leute Dinge darauf geworfen haben, sind in Wirklichkeit schlecht. Man muss das aus einer Deckung heraus tun.
8: Эти русские мальчики не меняются. Война, революция, русская рулетка. Умереть, пока не успел состариться. В 19-м, 20-м, 21-м веке.
9: Wenn man ununterbrochen arbeitet, spielt es keine Rolle, welche Qualifikationen man hat. Die Leute werden sowieso müde. Minenexplosionstraumata sind vorherrschend.
10: Man hat uns sozusagen gezielt mit Mörsergranaten beschossen. Ich wurde dabei leicht an den Beinen getroffen.

0: Die Einstellung der Bewohner zu uns ist im Prinzip positiv. Wir haben keine Feindseligkeiten im Umgang mit ihnen festgestellt.
1: Ich danke Ihnen allen. Auf Wiedersehen.
0: Ein Menschenleben ist ohnehin unbezahlbar. Deshalb behandeln wir, wenn wir arbeiten und zu helfen versuchen, jeden Patienten individuell. Wir setzen unser Wissen ein, um Leben zu retten.
2: Was haben wir hier also? Die Apokalypse steht vor der Tür und hier sitzen Menschen ruhig auf einer Parkbank. Und neben ihnen liegen tödliche Waffen, die durch den Wind vom Baum fallen oder von einem Vogel heruntergeworfen werden können. Das sind in erster Linie nützliche Überlebenstipps. Neben unseren Videos über Liebestock-Minen haben wir auch Videos über PMN, MON und TM-66-Minen. Wir zeigen den Menschen, wie sie überleben können. Natürlich sind wir wütend auf die ukrainischen Truppen, die uns bombardieren. Aber was normale Ukrainer angeht, egal wie oft sie uns in diesen 8 Jahren bombardiert haben, egal wie viele Menschen ich begraben musste, und das waren Hunderte, alle meine Freunde wurden getötet. Aber ich wünsche den Ukrainern nichts Schlechtes. Ich kann keine normalen Ukrainer hassen. Ich weiß nicht, ob das für uns Russen typisch ist oder nur meine persönliche Einstellung, aber ich weiß auch nicht. Das genaue Äquivalent einer Blue-43-Mine. Wir leben in merkwürdigen Zeiten, in denen man sein Haus verlassen und eine Mine vor der Tür vorfinden kann.
3: Das ist wirklich beängstigend. Man will sich nicht vorstellen, dass, Gott bewahre, auf einem Spielplatz neben dem eigenen Haus all diese Minen verstreut sein könnten. Oder dass, Gott bewahre, die eigenen Kinder sie auslösen und explodieren könnten.
4: Alle Minen sind für den militärischen Gebrauch konzipiert. Es hat noch niemand Minen gegen Zivilisten produziert. Aber die Ukrainer setzen sie gegen Zivilisten ein.
5: Die Ukrainer setzen Uragan-Raketenwerfer ein, um die Stadt mit Liepestok-Minen zu übersehen. Eine einzelne Salve enthält 16 Raketen.
4: Eine Rakete des Uragan-Systems hat 12 Behälter. Jeder Behälter enthält 24 dieser Minen.
5: Diese Minen werden nicht ohne Grund Liepestok, also Blütenblatt, genannt. Wenn sie aus der Luft abgeworfen werden, werden diese Minen über einen großen Radius verstreut und landen oft auf Dächern. Die Pioniere müssen sie auch von dort entfernen.
6: Okay, nur noch ein wenig höher. Das da ist unser Dach. Legen wir los. Dort liegen ganze Haufen davon, etwa 13 oder 15 Stück gleichzeitig. Wir müssen sie von den Dächern werfen, weil es keinen anderen Weg gibt.
5: Die russischen Pioniere arbeiten bei der Räumung der Dächer mit den republikanischen Rettungsdiensten zusammen. Der Katastrophenschutz leistet ihnen technische Unterstützung.
3: Hier spricht Leiche. Ja, sie sind hier. Sie richten eine Absperrung ein. Der Katastrophenschutz kümmert sich darum. Alles unter Kontrolle. Ich habe den Decknamen Leiche vor 10 Jahren bekommen. Ich habe wie durch ein Wunder einen Einsatz bei einer Antiterroroperation überlebt, als ich noch bei einer anderen Spezialeinheit war. Unser Kommandant sagte damals, was schon tot ist, kann nicht sterben, und gab mir diesen Spitznamen. Manchmal sind es 10 Dächer, manchmal 15. Das weiß man nie. Das variiert immer. Ich habe mich freiwillig für die Räumung der Dächer gemeldet, weil ich Höhenangst habe. Das war schon so, seit ich ein Kind war. Meine Tochter fährt sehr gerne Riesenrad. Und wenn wir im Park spazieren, will sie immer damit fahren, aber ich hatte immer Angst. Ich wollte diese Angst bei diesem Einsatz überwinden. Wenn ich an meine Tochter denke, eigentlich denke ich ständig an sie, dann verschwinden alle unnötigen Gedanken und ich habe keine Angst mehr.
4: Ich habe sie aufs Dach gelegt.
3: Okay, alles klar. Genau das brauche ich.
4: Reicht dir das?
3: Ja, sie soll einfach nur nicht zu sehr herausragen sonst.
4: Stell sie einfach gerade hin, Roma. Sie muss nicht exakt einrasten. Wir halten sie einfach und er klettert drauf.
3: In kritischen Momenten wie diesen kommt mir immer ein Gebet in den Sinn. Ganz von allein. Vater unser, der du bist im Himmel. Dächer mit niedriger Neigung sind

viel einfacher zu untersuchen als welche mit steiler Neigung, weil die steile Neigung zu Problemen führt. In voller Montur trage ich gerade etwa 20 Kilo an Ausrüstung an meinem Körper. Als wir anfingen, in diesen Anzügen zu arbeiten, fiel es mir zuerst sehr schwer, das alles zu tragen. Aber nach einer Woche fühlt sich dieser Anzug wie ein Hemd an. Ich meine, man bemerkt ihn überhaupt nicht mehr und denkt nicht mehr darüber nach. In dieser ganzen Zeit habe ich etwa 7 oder 8 Kilogramm abgenommen.

Es ist jedes Mal anders. Manchmal sind es 50 Minen, manchmal 150 Minen. Einmal hatten wir etwa 300. Richtet die Absperrung ein. Ich werfe sie hier runter. Drei Stück. Seid ihr bereit?

0: Ich habe alles vom Dach geworfen. Ich verlasse das Gebäude über das Treppenhaus.
1: Verstanden.
2: Haben Sie alle gefunden?
0: Ja.
2: Und was ist das für ein Metallstück?
0: Die wurde bereits ausgelöst. Sie ist nicht mehr gefährlich. Leben Sie in der Nähe?
2: Wollen Sie etwas Wasser?
0: Ja, zur Arthritis in meinen Gelenken werde ich Ihnen dankbar sein. Nur ein Glas Wasser.

0: Die Menschen sind sehr dankbar und das freut uns. Man sieht die Aufrichtigkeit in ihren Augen. Der allgemeinen Stimmung in den Städten nach zu urteilen, in denen ich war, tun wir das Richtige. Die Menschen, mit denen wir zu tun haben, ich meine die normale Bevölkerung, sind meist froh, uns zu sehen und warten auf uns.
1: Die Lage in der LNR und DNR ist identisch. Russische Pioniere arbeiten überall. Minen waren seit den Anfangstagen des Konflikts im Jahr 2014 immer eine reale Bedrohung. Nahezu 8 Jahre lang lebten die Menschen praktisch auf einem Minenfeld. Diese Sprengfallen werden sowohl an Land als auch in Flüssen gefunden.
2: Auf dem gesamten Gebiet wurden Minenfelder und nicht explodierte Geschosse gefunden. Das internationale Minenräumzentrum hat den Auftrag, die Minen auf dem Gebiet der Volksrepublik Lugansk zu räumen, damit die Bevölkerung langsam zu einem normalen Leben zurückkehren kann. Heute gibt es keinen Schatten, für niemanden. Plus 35 Grad.
1: Diese Brücke wurde vor langer Zeit zerstört und kann nicht repariert werden, weil im Flussbett nicht explodierte Minen liegen.
0: Wir haben im Wasser Mörsergranaten gefunden. Wir arbeiten momentan hier, damit die Arbeiter die Brücke reparieren und eine Pontonbrücke errichten können.
1: Vor Ort arbeiten Gruppen von Experten, sogenannte Pioniertaucher. Tauchmissionen sind gefährlich genug, aber in dieser Kombination stellen sie doppeltes Risiko dar.
3: Mein Deckname ist Neptun. Ich diene in der Nordmeerflotte und bin auf der Krim geboren. 2018 wurde ich zum Dienst einberufen. Ich habe meine Wehrpflicht im Ausbildungszentrum für Taucher absolviert. Ich wollte schon immer in der Armee dienen und bin deshalb zur Nordmeerflotte gegangen. Ich mag den Norden. Ich liebe den Schnee. Ich habe einen Anruf bekommen und sie sagten mir, dass ich für Einsätze im Kampfgebiet gebraucht werde. Und das war's. Ich habe zugestimmt. Ich muss tun, was getan werden muss. Das ist meine Pflicht.
1: Norden oder Süden, den Unterschied spürt man nur an Land. Das Wasser ist überall schlammig.
3: Im Wasser ist die Sichtbarkeit gleich null. An der Oberfläche ist es heiß, aber sobald man im Wasser ist, wird es erträglicher.
1: An Land ist ein Taucher in voller Montur ungelenk und braucht Hilfe. Es ist nicht einfach, sich einen Tauchanzug allein anzuziehen. Man muss das Gewicht anpassen und die Ventile und Zylinder überprüfen.
3: Das Leben eines Tauchers liegt in den Händen seiner Kameraden an der Oberfläche, die ihn absichern und unterstützen.
0: Chester? Kannst du deinen Kopf gut bewegen?
3: Unsere Tauchergruppe arbeitet schon seit 2018 zusammen. Deshalb vertrauen und unterstützen wir einander. Wir haben vollstes Vertrauen in die anderen, weil wir alle erfahrene Profis sind und schon mehrere Einsätze hinter uns haben.
1: Sie suchen mit einem amphibischen Minensuchgerät nach Sprengkörpern, das sowohl unter Wasser als auch an Land funktioniert.
3: Ich habe allein in diesem Gewässer etwa 6 Mörsergranaten entdeckt. Es war unmöglich, sie vom Flussbett zu heben, also haben wir sie mit einer Druckladung vernichtet.
1: Das Wasser kennt keine Gnade und verlangt eine perfekte Koordination zwischen den Spezialisten an Land und im Wasser. Es ist extrem wichtig, sich am Sicherungsseil festzuhalten, denn der kleinste Fehler kann tödlich enden. Ein Taucher kann seine Kameraden am Ufer nicht hören, also kommunizieren sie über Zeichen. Eine Mine aus dem Wasser zu ziehen, ist für den Taucher gefährlich. Wenn er eine entdeckt, merkt er sich ihre Position, denn es ist unmöglich, sie im schlammigen Wasser zu markieren. Das erfordert viel Erfahrung und Professionalität.
3: Beim Abtauchen wurden 2 nicht explodierte Geschosse entdeckt. Nicht transportierbar.
0: Wir bereiten eine Druckladung zur Sprengung vor.

0: Ich bin hier, um zu versuchen, 70 Meter tief zu tauchen. Meine Freunde haben lange versucht, mich zum Tauchen unter dem Eis zu überreden. Ich mochte die Kälte nie. Ich beschloss, es auszuprobieren, nur um zu sehen, wie es sich anfühlt, im kalten Wasser zu tauchen, unter Eis. Ich will einen Meter tiefer tauchen als der Rekordhalter.
1: 3, 2, 1, los!

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1: Wirklich.
2: Leider löste diese falsche Meldung der Bild-Zeitung zwar Emotionen, aber keinen gesunden Menschenverstand aus. Doch es war Professor Bob Arnott, der gesagt hat, Sie können sich den ganzen Tag lang die Hände waschen, doch Sie werden trotzdem das Coronavirus bekommen, wenn jemand in Ihrer Nähe hustet. Lassen Sie sich von Fakten leiten, nicht von Emotionen.
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0: Das Dorf Schirokino ist 20 Kilometer von Mariupol entfernt. Es war einst ein Ferienort am Asowschen Meer und hatte eine Bevölkerung von 1500 Menschen. In den letzten 7 Jahren wurde es zu einer Geisterstadt. Das Asow-Bataillon übernahm das Dorf im Februar 2015. 80% der Häuser wurden zerstört und die Einwohner mussten fliehen. Die nationalistischen Bataillone und die ukrainische Armee haben diesen Ort 7 Jahre lang vermint. Im März dieses Jahres übernahm die Volksmiliz der DNR im Laufe der militärischen Spezialoperation die Kontrolle über das Dorf. Jetzt arbeiten hier russische Pioniere. Zum ersten Mal seit 7 Jahren haben die Einwohner von Schirokino die Möglichkeit, nach Hause zurückzukehren.
1: Wir sind weggezogen, weil 2014 der Krieg ausbrach. Wir durften erst vor kurzem wieder ins Dorf zurückkehren. Die Pioniere leisten hervorragende Arbeit. Auf dem Zaun steht keine Minen, also kann ich mich im Hof frei bewegen.
0: Die Pioniere überprüfen jeden Hof, jedes Haus und jede Straße. Die Bewohner sind in Eile geflohen. Sie dachten, sie würden ihre Häuser nie wiedersehen.
2: Hier war die Grenze des ukrainischen Territoriums. Sie hatten hier ihr Hauptquartier, aber es wurde in die Luft gejagt. Sie haben das ganze Dorf vermint.
1: Die Ukrainer waren hier. Überall waren Graffiti mit SS-Zeichen und Nazi-Kreuzen. Ich habe das selbst gesehen.
0: Dank dem Asow-Bataillon ist vielen Dorfbewohnern außer ihrem Grundstück nichts mehr geblieben.
2: Wir hatten ein relativ kleines Haus, 77 Quadratmeter, da bis zum Schornstein. Ich gehe da aber nicht hin, weil die Ziegel locker sind und man in den Keller fallen kann. Wir leben seit 2015 nicht mehr hier, seit sie uns am 15. Februar 2015 von hier vertrieben haben.
3: Wer hat sie vertrieben?
2: Die ukrainische Armee hat uns befohlen, das Dorf für 2 bis 3 Tage zu verlassen. Die Hälfte der Einwohner wurde zur Poschiwanow-Kirche gefahren und die andere in die Innenstadt. Dort haben sie uns rausgeschmissen und gesagt, dass wir selbst zusehen sollen, wo wir bleiben. Das war's. Die Menschen wurden in der Kälte stehen gelassen, im Februar. Dort neben der Kirche sind Lager. Die Ukrainer hatten dort ihre Befestigungen. Niemand durfte dorthin gehen. Mein Patensohn wurde hier getauft. Sie haben vieles zerstört und gestohlen. Dieser Anblick bringt einen zum Weinen. Alle Fenster sind zerbrochen. Alles ist beschädigt. Ich denke, die Kirche wird restauriert werden, weil früher sehr viele Menschen hierher kamen.
0: Obwohl alles zerstört ist und wieder aufgebaut werden muss, glauben die Menschen daran, dass sie hier eine Zukunft haben. Nur wenige konnten sich in der Stadt niederlassen. Die russischen Pioniere geben den Menschen Hoffnung auf einen Wiederaufbau des Dorfes.
1: Das hier ist meine Heimat. Ich bin hier geboren. Meine Großväter und Urgroßväter liegen hier begraben. Mögen sie in Frieden ruhen. Deshalb will ich hierher zurückkehren und hier leben.
0: Die Pioniere brauchten einen Monat, um Schirokino zu räumen. Sie haben etwa 60.000 Minen und Geschosse gefunden und entschärft.

0: Die Präsenz der russischen Pioniere hier reicht nicht aus, also müssen neue Spezialisten ausgebildet werden. Hier auf einem Übungsplatz in der Nähe von Mariupol bildet die russische Armee die lokale Miliz aus, damit sie bei den Räumungsarbeiten helfen kann.
1: Auf diesem Übungsplatz werden Pioniertruppen unter lebensechten Bedingungen ausgebildet, Sprengkörper zu finden. Zuerst muss man sie sorgfältig anheben, nicht draufdrücken.
2: Schönling, kommen. Ich habe eine Panzerabwehrmine entdeckt. Ende.
3: Verstanden. Sei vorsichtig. Platziere eine Markierung in der Nähe.
0: Die russische Armee bildet die Miliz nicht nur taktisch aus, sondern stellt auch moderne Ausrüstung bereit. Anzüge, Minensuchgeräte und Kommunikationsanlagen sind für Pioniere von größter Bedeutung.
1: Hier haben wir ein helmfixiertes Kamerasystem, eine moderne russische Entwicklung. Wir geben sie heute den Jungs aus der DNR und trainieren sie. Um die Truppen für ihre Arbeit auszubilden und für eine passende Atmosphäre zu sorgen, muss etwas explodieren. Wir brauchen Simulationsvorrichtungen und Signalminen im Feld, damit die Truppen verstehen, was sie tun, was im Feld passiert und welche Ergebnisse sie erzielen. Ein Stürmer tritt auf einen Stichzünder und verursacht eine Explosion.
3: Wir haben gelernt, Minen zu finden und Stolperdrähte zu entschärfen. Wir haben auch gelernt, wie Minen gesprengt werden. Wir haben das nur noch nicht mit scharfen Minen probiert.
0: Diese Soldaten haben Kampferfahrung auf dem Schlachtfeld gesammelt. Jetzt erlernen sie einen neuen Militärberuf.
3: Wir haben bei Charkow gekämpft. Wir wurden verwundet und kamen ins Krankenhaus. Danach hat man uns angeboten, Pioniere zu werden. Mein Bruder und ich haben zugestimmt. Ich habe früher in der Metallurgie gearbeitet. Jetzt bin ich im Ruhestand und diene der DNR.
1: Den Greifhaken schleudern.
0: Sowohl an der Front als auch hier auf dem Minentestfeld möchten alle dasselbe. Einen möglichst schnellen Sieg und eine Rückkehr zum friedlichen Leben.
3: Wir werden siegen und an unsere Arbeitsplätze zurückkehren, jeder an seinen eigenen. Vielleicht hätten wir schon damals gewinnen können, 2014. Wir hätten sie vertreiben sollen, als sie noch unvorbereitet waren.
4: Die Menschen hier sind etwas anders. Hier ist alles viel einfacher. Ich meine, die Beziehungen zwischen den Menschen sind etwas ehrlicher, sozusagen. Sie sind alle vom Tod umgeben. Alle kämpfen für den Sieg. Sie sind hier nicht für Geld. Sie kämpfen für eine Idee, für ihre Heimat. Am Kinn fest genug? Schüttelt den Kopf. Hält alles? Ist alles in Ordnung? Guten Dienst, Soldat.
5: Wie heißen Sie?
1: Sergei. Ich war ein Wachmann in einem Kindergarten. Als die Spezialoperation begann, wurde ich zum Dienst einberufen. Meine Schwiegermutter war schockiert, deshalb habe ich ihr nicht gesagt, wo ich bin. Ich habe ihr gesagt, dass ich Schützengräben grabe und die Infrastruktur wiederherstelle. Meine Frau weiß aber alles. Meine Kinder werden langsam erwachsen. In 2 Jahren wird mein Sohn eingezogen. Alles wird gut werden. Wir werden siegen.
0: Alle hier wissen, was nach dem Training auf sie wartet. Sie haben die Minenfelder gesehen, die die ukrainische Armee zurückgelassen hat. Die Zivilisten, die jeden Tag ihr Leben riskieren, sind ihre Freunde und Verwandten.
4: Wir sind im Kriegsgebiet und es leben noch immer Menschen in den Gebieten, die wir befreit haben. Deshalb müssen wir diese Gebiete räumen, sie von Artilleriegranaten, Fliegerbomben und Landminen befreien. Genau dazu bilden wir diese Truppen aus.
0: Das Militär hat ein verlassenes Gebäude in der Nähe des Übungsplatzes entdeckt. Die Pioniere müssen es auf Sprengkörper absuchen und spezielle Ausrüstung dafür einsetzen. Das ist der Scarabeus-Roboter und das ist die Sphäre. Beide verfügen über Kameras. Die Sicherheit der Spezialisten hat oberste Priorität und solche Helfer sind die Lebensretter der Pioniere.
6: Im Inneren wurden keine Feinde gesichtet. Wir können vorsichtig durch die Tür eintreten und uns umsehen. Wir sind jetzt in einem Gebäude, das im Laufe des Gefechts befreit wurde.
0: Sie müssen zuerst den Sphärenroboter bergen, die Schlaukopf durch das Fenster geworfen hat.
6: Wir überprüfen damit als nächstes die dunklen Korridore. Die ukrainischen Streitkräfte waren hier stationiert. Das hier ist ein Schulgebäude. Die Aufschriften deuten darauf hin, dass das eine Art technische Schule war. Wir werden mit der Sphäre auch die Brunnen auf dem Gelände überprüfen. Wir können mit diesem Gerät alle schwer erreichbaren Orte absuchen. Für die weitere Inspektion kann der Skarabäus eingesetzt werden. Wir müssen alle verdächtigen Gegenstände überprüfen, die wie runde oder eckige Minen aussehen. Und uns nach Drähten oder anderen Anzeichen von improvisierten Sprengkörpern umsehen. Das scheint eine gewöhnliche Metallbox zu sein, auch wenn sie einer Mine sehr ähnelt. Wir öffnen sie nicht, da sich darin eine improvisierte Bombe befinden könnte. Sie zu öffnen könnte eine Explosion auslösen. Wir bringen sie an einen sicheren Ort, wo sie durch eine kontrollierte Sprengung entsorgt werden kann.
0: In Fluren und Treppenhäusern muss man besonders vorsichtig sein. Dort trifft man oft auf Sprengfallen.
6: Das kann alles Mögliche sein. Auf Bein oder auf Kopfhöhe. Absolut alles.
0: Um sicher zu bleiben, sollte man alten Fußspuren folgen und in der Mitte des Flurs bleiben.
6: Den Gebäude und der Tatsache nach zu urteilen, dass die Fenster von außen mit schwarzer Folie verdeckt sind, kann hier eine Art Basis gewesen sein. Es könnte ein Stützpunkt gewesen sein. Hier sind ein paar Betten. Den Postern und Symbolen nach zu urteilen, wurden hier militärische Schulungen abgehalten. 11. bis 15. November 2016. Das ist der Zeitraum der ukrainischen Antiterroroperation. Buster, Grieche, Ali, Nemo, das müssen Decknamen sein.
0: Verdächtige Gegenstände werden ausgeräumt und vernichtet. Die Pioniere übergeben das Gebäude anschließend der örtlichen Administration. Hier könnte später wieder eine Schule entstehen.
7: Все, что я мечтал в жизни, быть художник. Я решил учиться в Академии Репина, Ленинграду. Запоминаю леса, собирание грибов, деревни, где я жил, в России. А сейчас нахожусь в Эквадоре, совсем другое состояние. Мой сын говорит, что я слишком сентиментальный. А я говорю, что это душа художника. Благодаря моей жизни в России я нашел себе. 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

0: Severodonetsk, Volksrepublik Lugansk. Die Kämpfe um die Stadt begannen Anfang März und dauerten fast 4 Monate an. In dieser Zeit verringerte sich die Bevölkerung der Stadt um 90%. Anfang des Jahres lebten hier 110.000 Menschen. Nur 20.000 sind geblieben. Die Menschen können nicht nach Hause zurückkehren, weil die Stadt mit Minen übersät ist. Die ukrainische Armee hat viele versteckte Bomben zurückgelassen, wie überall, von wo sie sich zurückgezogen hat.
1: Sie haben Häuser und Gebäude vermint. Sie haben sogar ihre eigenen Verstecke und Fluchtwege vermint, weil dort Munition und Waffen gelagert waren, die sie bei ihrem Rückzug nicht mitnehmen konnten.
2: Von der Stadt ist praktisch nichts übrig. Jetzt ist es eine Geisterstadt. Sie haben alles zerstört, was sie konnten. Selbst die Fabrik Azot. Sehen Sie selbst, es ist praktisch nichts übrig geblieben. Und auch von den Häusern.
0: Die ukrainischen Truppen gingen mit den Einheimischen nicht gerade freundlich um. Sie warfen sie aus ihren eigenen Wohnungen und benutzten den Rest als menschliche Schilde.
3: Die ukrainischen Soldaten haben uns hier rausgeworfen. Sie sagten, wir müssen hier eine Stellung einrichten. Zivilisten haben hier nichts zu suchen.
4: Auf ihren Flaggen stand Bereginja. Ich habe keine Ahnung, was Bereginja für eine Einheit ist. Ich erinnere mich an 2 oder 3 Panzer. Einer ist immer noch da. Er ist im Durchgang stecken geblieben.
5: Was ist das für ein Panzer?
4: Ein ukrainischer. Für sie war das eine gute, befestigte Stellung. Sie haben Bunker eingerichtet. Sie hatten auch Haubitzen und eine Schilka. Wir trauen uns da nicht hin, weil die Stadt noch nicht vollständig von Minen geräumt wurde. Man sollte besser kein Risiko eingehen.
3: Die russischen Streitkräfte

0: Streitkräfte haben das Gebiet betreten und mit der Minenräumung begonnen. Jedes Haus, jeder Hof, jede Nachbarschaft.
1: Das ist nicht mein erster auswärtiger Einsatz, bei dem ich im Kampfgebiet Minen räumen muss. Bei meinem letzten Einsatz war ich in der Stadt Nakai in Laos. Die Arbeit hier ist wegen der vielen Sprengfallen schwieriger. Wir finden hier auch mehr Geschosse als im Ausland. Andere Länder haben diese Art von Geschossen nicht.
2: Chip an Griesgram. Granate mit Gefahrenstufe 3 gefunden. Vermutlich eine Splitterbombe.
0: Nicht explodierte Geschosse dürfen nicht transportiert oder bewegt werden. Sie müssen vor Ort vernichtet werden.
1: Spreng es!
2: Verstanden.
3: Sechs Wochen nachdem die Stadt eingenommen wurde, werden in Severodonetsk noch immer Leichen ukrainischer Soldaten gefunden. Doch es ist gefährlich, sich ihnen zu nähern. Die Leichen könnten vermint sein.
1: Sie verminen Leichen, damit es noch mehr Tote gibt. Sie platzieren Minen unter der Leiche, die explodieren, wenn jemand sie bewegen oder ziehen will.
2: Das sieht nach einer ukrainischen Uniform aus. Chip an Griesgram. Habe bei der Untersuchung des Körpers eine Granate gefunden. Vermutlich eine Sprengfalle.
1: Verstanden. Ziehen Sie mit dem Seil. Man muss immer Angst haben. Wenn man keine Angst hat, tritt immer das schlimmste Szenario ein. Wir haben die Leiche bewegt und eine Granate gefunden. Das war eine Sprengfalle, aber sie wurde nicht ausgelöst. Vielleicht ist der Draht irgendwo gerissen. Die Granate kann entfernt werden, da sie ungefährlich ist. Hier, sehen Sie die Schnur? Wir haben den Riegel gesichert. Sie hätte hochgehen sollen, wenn jemand versucht hätte, die Leiche zu heben oder zu bewegen.
3: Die Granate wurde zusammen mit den anderen gefundenen Geschossen vernichtet.
2: Ich habe nicht viel Erfahrung mit auswärtigen Einsätzen, humanitärer Minenräumung oder Kampfeinsätzen. Ich bin zum ersten Mal Berufssoldat und ich bin sofort Pionier geworden. Der Ort, an dem wir uns befinden, war eine Art Befestigung der ukrainischen Streitkräfte. Sie haben sich hier eingegraben und sie verteidigt. In solchen Gebäuden schaue ich immer nach oben und unten. Etwa die ganze Höhe dieses Türrahmens hier. Ich komme aus einer Militärfamilie. Mein Vater war beim Militär. Er hat mir beigebracht, immer wachsam zu sein und nichts zu überstürzen. Bei unserer Arbeit müssen wir uns Zeit nehmen und vorsichtig sein.

0: Fertig. Das ist sie. Mein Schmuckstück. Wie ich vermutet habe. Sie versehen die Ein- und Ausgänge zu solchen Gebäuden immer mit Sprengfallen. Die Tür hätte sie vielleicht nicht ausgelöst, aber in einem dunklen Zimmer wie diesem hätten wir den Stolperdraht nicht gesehen. Das wäre unser Ende gewesen. Hier liegen viele ukrainische Militärjacken, viele verschiedene Uniformen, sehr viele. Vermutlich sind sie abgehauen. Sie haben ihre Uniformen abgeworfen und sich als Zivilisten verkleidet. Wäre nicht das erste Mal.
1: Neben Beweisen, die die russische Armee auf ukrainischen Stützpunkten gefunden hat, gibt es auch viele Zeugenaussagen von Zivilisten.
0: Wir sprechen mit den Zivilisten hier. Sie erzählen, wie sie sich versteckten und in den Kellern sitzen mussten. Das ist alles ziemlich schockierend. Mir tun vor allem die Kinder leid. Es ist traurig, dass sie so ihre Kindheit verbringen müssen.
1: In Severodonetsk gibt es weder Wasser noch Strom. Deshalb verteilt die russische Armee Wasser an die Einheimischen.
2: Vielen Dank für das Wasser.
0: Ich weiß noch, wie wir durch ein Wohngebiet gingen.

0: Ich habe ein kleines Mädchen getroffen. Sie sagte, da drüben liegen Lepestok-Minen. Ich war schockiert. Wie kann ein Kind wissen, was das ist? Die Geschichten darüber, wie die ukrainischen Nazis sie behandelt haben. Man hat ihnen für 3 Tage etwas Brot und eine Dose Eintopf gegeben und gesagt, wenn ihr versucht zu fliehen, schießen wir euch in die Beine. Etwas so Unmenschliches kann man sich kaum vorstellen.
1: An mir ist ein Splitter vorbeigeflogen von einem polnischen Geschoss. Er flog lautlos direkt an mir vorbei, etwa 8 Meter entfernt.
2: Das war natürlich schwierig. Sie haben hier einen Mörser platziert. Du sitzt in deiner Wohnung und dann, boom, etwas fliegt zischend am Haus vorbei. Du gehst auf die Straße raus und es brennt. Da brennt eine Wohnung und dort noch eine.
0: Als wir zum ersten Mal hierher kamen, waren hier fast keine Menschen und überhaupt keine Autos. Jetzt kehrt das Leben zurück. Die Menschen können sogar in den Laden gehen, weil wieder einer eröffnet wurde. Der Markt arbeitet auch wieder.
3: Nachdem der Großteil der Stadt von Minen geräumt wurde, setzt langsam wieder Normalität ein. Doch die Zivilisten werden nicht vergessen, wie sie von den ukrainischen Soldaten verhöhnt wurden. Was das angeht, sind hier alle einer Meinung.
1: Sie dürfen nie wieder zurückkommen. Ich will das nicht alles erneut durchmachen oder sehen müssen, wie sie hier ihr Unwesen treiben.
3: Rubežnoje ist 4 Kilometer von Severodonetsk entfernt. Es wurde letzten Monat befreit. Die Zerstörung hier ist ebenso verheerend. Die Stadt war ein Zentrum der chemischen Industrie und hatte 60.000 Einwohner. Mitte Mai waren nur noch 4.000 übrig. Die Außenbezirke und Privathäuser der Stadt haben den größten Schaden erlitten. Und die ukrainische Armee hat ein riesiges Minenfeld hinterlassen. Man könnte anhand der Minen und Granaten aus aller Welt, die in diesen Ruinen gefunden wurden, eine ganze Waffenenzyklopädie zusammenstellen.
4: Ich bin schockiert von dem, was ich hier gesehen habe, und mir tut die Bevölkerung leid. Dieses Gefühl, es ist unbeschreiblich. Wir helfen den Menschen auf jede erdenkliche Weise. Es gibt hier viel Arbeit, sehr viele ausländische Geschosse. Alle Typen sind vertreten, von Patronen bis hin zu Mörsergranaten.
5: Kommt herein. Im Hof liegt ein Sack mit Geschossen und eine Mine. Die Ukraine hat uns bombardiert. Die Ukraine ist für das alles verantwortlich. Die Häuser.
4: B-34-Geschosse, Schießpulver.
5: Auf der Seite dort stand ein Panzer. Vielleicht haben sie das alles zurückgelassen.
4: Wir bringen das alles weg.
3: Diese Art von Geschossen kann weggetragen und in einem ausgewiesenen Bereich vernichtet werden. Die Bewohner dieses Hauses hatten Glück. Wäre das eine nicht explodierte Granate oder eine Antipersonenmine gewesen, hätte sie direkt im Hof gesprengt werden müssen.
4: Die meisten Geschosse sind auf Häusern gelandet, in Gärten oder Höfen. Wir gehen große Risiken ein und graben. Wir tun unser Bestes. Die Häuser dort drüben wurden komplett zerstört. Die Front verlief dort. Wir haben sie vertrieben, dann haben sie Stellungen bezogen und zurückgeschossen. Deshalb sind hier so viele Geschosse verstreut. Dieses Haus wurde in die Luft gejagt. Die Jungs haben es durchsucht und Sprengkörper gefunden. Das ist unser Job.
2: Die Häuser standen in Flammen. Alles ist komplett abgebrannt. Dort in der Turgenev-Straße und hier auch. Da, das Haus der Nachbarn, ist auch abgebrannt. Nur die Backsteinmauern sind noch übrig. Ich war zu Hause und die Mädchen saßen im Keller. Ich rannte wie ein geölter Blitz hierher, als alles plötzlich einstürzte.
4: Als ich mich für diesen Einsatz vorbereitete, hat meine Mutter nicht viel gesagt. Natürlich hat sie geweint. Und was hätte mein Vater sagen können? Mein Vater ist ein Mann des Militärs. Er hat meine Hand geschüttelt und sagte, dass ich ihn nicht enttäuschen soll. Mein Vater hat selbst an vielen Minenräumungen teilgenommen. Er hat im 2. Tschetschenienkrieg gekämpft. Und jetzt habe ich mich entschieden, es meinem Vater gleichzutun. Ich bin direkt nach der Universität dem Ingenieurkorps beigetreten. Ich habe gelernt, Erfahrungen gesammelt. Und jetzt bin ich hier. Die Einheimischen kommen auf uns zu. Sie versuchen uns zu helfen und Tipps zu geben. Sie sind sehr

0: dankbar. Die älteren Menschen können ihre Tränen nicht zurückhalten.
1: Von da kommt ihr einfacher dran. Da sind ein paar Bäume. Vielleicht liegt da noch was.
2: Wenn Sie Pionier

0: jetzt auf den Wiederaufbau, darauf, dass die Arbeiten beginnen.
1: Ich such.
2: Die Menschen wollen unbedingt in ihre Häuser zurückkehren, aber die Furcht vor unentdeckten Sprengsätzen hält sie noch zurück.
1: Mörsermine, 82 mm, nicht transportierbar.
2: Sowohl die Zivilisten als auch die Soldaten hoffen, dass bald Frieden einkehrt. Sie hoffen, dass die Häuser repariert werden und alle Menschen in ihre Heimatstädte zurückkehren können.
3: Hallo.
1: Gott segne euch.
3: Sie auch. Hauptsache, wir sind alle gesund. Alles andere kriegen wir hin.
1: Jeden Tag wird es etwas besser. Die Menschen kommen zurück und ziehen in ihre Häuser und Gebiete ein, die wir geräumt haben. Sie kehren zu ihren Familien zurück. Das ist ihre Heimat. Ja, Heimat ist ein gutes Wort.

0: Wir sind hier, um die Unterstützung des amerikanischen Volkes auszudrücken.
1: 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Amerika ist an eurer Seite. Ich bin an eurer Seite. Morgen marschieren wir gemeinsam voraus. Wenn das unseren Tod bedeutet, so werden wir diesen Preis zahlen.
2: Im Mai 2014 war es noch unvorstellbar, dass die ukrainische Luftwaffe Städte bombardieren könnte.
3: Hat er etwa geschossen? Bastard.
4: Sie sagen, dass hier nur Terroristen sind. Was für Terroristen?

3000. Auf die Aufräumarbeiten.

0: Das Zeichentrickstudio Melnitzer wurde Ende der 90er gegründet. Aber richtig bekannt wurde es erst, nachdem 2004 der Film Aljoscha, der ruhmreiche Recke ins Kino kam. Gegründet wurde das Studio von Konstantin Bronsit, einem bekannten Animationskünstler, Drehbuchautor und Oscar-nominierten Gewinner zahlreicher internationaler Preise. Er war der Regisseur dieses ungewöhnlichen Projekts, in dem moderne Popkultur und alte russische Volksmärchen aufeinandertreffen. So etwas hatte die Welt noch nicht gesehen. Und vor allem kam der Film sowohl bei kleinen Zuschauern als auch bei Erwachsenen sehr gut an. Auch wegen seines typisch russischen Humors. Die Zuschauer wollten eine Fortsetzung der Reckensaga und haben sie bekommen.
1: Konstantin,
0: reden wir über die drei Recken. Das ist eines ihrer großen Werke. Und ich glaube, dass es nicht nur das ikonischste Werk von Melnitzer ist, sondern bereits in der ganzen russischen Animationsindustrie Kultstatus hat. Warum denken Sie, ist diese Reihe so beliebt?
2: Nun, sie handelt von Helden aus beliebten Märchen, aber eben mit modernem Humor.
0: Wer hatte die Idee für die drei Recken? Ich habe gehört, das ist eine sehr interessante Geschichte über den Ursprung dieses Projekts.

0: Soweit ich weiß, hatte ein 16-jähriger junger Mann, Maxim Sveshnikov, die Idee dafür und hat seinen Pitch geschickt. Ja, und unsere Produzenten fanden das genial. So kam der Stein ins Rollen. Und zuerst wollte das Studio keine Fortsetzung davon machen. Aber der Erfolg des ersten Films ließ uns praktisch keine andere Wahl. Deshalb schrieben wir das Skript für Dobrynja. Und dann kam noch Ilja Muromets. Und wir wollten schon wieder aufhören.
1: Aber die Zuschauer waren dagegen und es kamen mehr Filme.
0: Ja.
2: Und die Filme verkaufen sich gut.
0: Ja, die Zuschauerzahlen steigen mit jedem neuen Film und jeder neue Film spielt mehr Geld ein.
2: Ah, und was war mit diesem Jungen? Haben Sie ihn gefunden und sich bedankt? Also...
1: Dieser 16-jährige Junge.
2: Ja, der den Pitch geschrieben hat.
1: Ich glaube, wir alle müssen uns bei ihm bedanken. Für einen 16-Jährigen, der zwar kein Kind mehr ist, aber auch noch kein Erwachsener, ist das beeindruckend.
2: Aber er hat nur die Zusammenfassung geschrieben, nicht das Drehbuch.
1: Klar, aber es war seine Idee.
0: Er hat auch am Drehbuch mitgeschrieben.
2: Er hat mitgewirkt?
0: Klar, er hat doch grünes Licht bekommen.
2: Ah, und jetzt arbeitet er also mit Ihnen?
0: Natürlich.
2: Hat er an allen Fortsetzungen mitgewirkt?
0: Nein, nicht an alle. Aber er hat viele Drehbücher geschrieben oder als Co-Autor mitgewirkt sozusagen. Alles in allem läuft es bei ihm gut. Er hat, glaube ich, in Moskau Karriere gemacht.
1: Und ob.
2: Bis er anfing, 50% der Einnahmen zu verlangen. Dann mussten sie ihn feuern.
1: Wie lange dauert das, einen ganzen Film über die drei Recken zu machen? Was für ein Team arbeitet daran?
0: In der Regel dauert das 1,5 Jahre. Das ist in gewisser Weise wie ein Fließband, das nie angehalten werden darf. Deshalb haben wir meistens 2 Filme gleichzeitig in Produktion, an denen wir arbeiten. Ich glaube, seit 2008 oder so bringt Melnitzer jedes Jahr einen ganzen Film in voller Länge heraus.
1: Sie arbeiten seit 2003 bei Melnitzer und sagen, dass das damals ein absolut einzigartiges Projekt war. Beschreiben Sie die allgemeine Situation zu dieser Zeit. Wie sah die Arbeit von Zeichentrickkünstlern überhaupt aus, wenn Melnitzer das erste Studio seiner Art war?
0: Ich war ein professioneller Künstler. Ich brauchte einen Job und ein Freund sagte, dass Melnitzer Zeichner braucht und ihnen sogar Geld zahlt. Geld stand damals an 3. Stelle. Ich war schon froh darüber, an einen warmen Ort zu kommen und dort zeichnen zu dürfen.
1: Heute ist das eine erfolgreiche Branche.
2: Nein, sie zahlen immer noch keine Löhne. Das ist für alle hier ein Hobby. Dürfen wir über Ihre Konkurrenten reden?
1: Ich glaube, ja. Offenbar haben Sie keine.
2: Ja, wie sieht es mit Konkurrenten aus? Oder wissen Sie was? Reden wir nicht über Zeichentrickfilme für Kinder, sondern über sowas wie Aljoscha. Ich mochte ihn, weil ich ihn lustig fand. Und das Alter spielte da keine Rolle. Wie sieht es also mit Zeichentrickfilmen aus, die sowohl bei Kindern als auch bei Erwachsenen ankommen? Haben Sie da direkte Konkurrenten, die auch solche Filme machen?
1: Hier in Russland.
2: Ja, in Russland. Filme in voller Länge.
0: Wenn wir von russischen Konkurrenten reden, haben wir, glaube ich, nur einen. Und auch da würde ich nicht von Konkurrenz reden.
2: Sie haben also keine Konkurrenten?
1: Wen meinten Sie? Welches Studio?
0: Wir haben noch nicht einmal unseren eigenen Markt erschlossen.
1: Wer ist denn nun dieser eine Konkurrent oder Kollege?
2: Es gibt da dieses eine Studio in Moskau.
0: Nein, ich rede von Kikeriki. Wir machen Filme für die ganze Familie. Unsere Filme sollen Kindern gefallen und auch für Erwachsene interessant sein. Und das Team von Kikeriki war ursprünglich bei Melnitzer. Kikeriki wurde also von einem Teil unserer früheren Mitarbeiter gegründet. Und in diesem Sinne ist Melnitzer eine gewaltige Talentschmiede für die Animationsbranche.
1: Und haben Sie sich jemals insgeheim an Disney orientiert? Und wie sieht es jetzt aus, nachdem Disney uns verlassen hat?
0: Natürlich orientieren wir uns an allem, was gut ist, auch an Disney. Disney hat eine enorme Menge einzigartiger Erfahrung. Ich ziehe vor Ihnen den Hut.
2: Und haben Sie auch irgendwelche geheimen Projekte, über die wir nicht reden dürfen?
0: Natürlich.
2: Erzählen Sie uns davon.
1: Ja, Kamera aus.
2: Aber ernsthaft, was können wir erwarten? Sind für die nahe Zukunft noch Ableger von Aljoscha, dem ruhmreichen Recken, geplant? Werden Sie weiter mit russischen Märchen arbeiten?
3: Das müssen Sie die Produzenten fragen. Im Moment gibt es keine. Wir reden nicht darüber, was als nächstes kommen wird.
2: Konstantin, vielen Dank. Wir freuen uns auf jeden Fall auf neue, lustige Zeichentrickfilme für die ganze Familie.
0: Wir geben unser Bestes, das auf jeden Fall.
1: Neben 2D-Animation produziert das Studio auch 3D-Zeichentrickfilme, die sehr beliebt sind. Aber um die Ideen der Drehbuchautoren auf die Leinwand zu bringen, werden nicht nur menschliche Anstrengungen, sondern auch spezielle Software benötigt.

0: benötigt. Und diese kommen bekanntlich aus Übersee. Aber gibt es Alternativen? Das erfahren wir von Pavel, dem technischen Direktor von Melnica. Orientieren Sie sich an der westlichen Animation? Ich meine, wenn man sich Pixar ansieht, muss man zugeben, dass sie hervorragende Filme produzieren. Ist das etwas, an dem Sie sich ein Beispiel nehmen?
1: Nun, ja und nein. Pixar ist nicht nur uns voraus. Ich meine, uns oder einem beliebigen anderen russischen Studio. Nein, sie sind der Marktführer in der ganzen Welt.
0: Und was fehlt es, um sie einzuholen? Oder haben wir alles und arbeiten einfach in unserem eigenen Tempo?
1: Ich glaube, Zweiteres. Ich meine, unsere Filme sind doch gut. Natürlich kommen sie technisch nicht ganz an Pixar heran, aber das trifft auch auf die Filme anderer Studios zu. Es gibt einige Filme, die technisch sehr primitiv sind, irgendwelche kleinen Hobbyprojekte. Aber sie können trotzdem sehr interessant sein, wenn sie eine tiefere Bedeutung haben. Dafür braucht man keine riesigen Budgets oder die neuesten Technologien. Man braucht vor allem eine gute Idee und ein gutes Drehbuch.
0: Der Geist ist genauso wichtig wie die Technologie.
1: Sogar noch wichtiger. Technologie steht eher an zweiter Stelle. Sie hilft uns dabei, Dinge effektvoller und interessanter auszudrücken und bestimmte Ideen des Autors auf der Leinwand zu vermitteln. Aber das ist nicht, worauf es ankommt. Es hilft nur dabei, bestimmte Ideen umzusetzen.
0: Haben Sie irgendwelche Ausbildungsangebote für Leute, die bei Ihnen arbeiten wollen?
1: Ja, natürlich. Wir führen Kurse durch, zu denen manchmal auch Studenten eingeladen werden, die andere Fächer studieren, aber Zeichentrickkünstler werden wollen. Und wir bilden sie im Laufe einiger Monate aus. Und nach Abschluss dieser Kurse werden viele von ihnen als Zeichentrickkünstler übernommen.
0: Sollte es an Universitäten spezielle Lehrgänge für Zeichentrickkünstler geben?
1: Klar, solche Spezialisten sind immer gefragt. Wir haben einen Mangel.
0: Hoffentlich ändert sich das.
1: Es gibt noch keine solchen Lehrgänge oder Universitäten, nur Kurse.
0: Okay, das war's von meiner Seite. Möchtest du noch was fragen?
2: Ich habe nur noch eine Frage. Wie sind aktuell Ihre Beziehungen zu Ihren westlichen Kollegen? Und nehmen Sie jetzt an mehr Konferenzen in Asien teil? Lässt man Sie noch irgendwo rein?
1: Ja, natürlich. Unsere Kollegen aus Voronezh, das Studio Wizard, schreiben zum Beispiel derzeit einen Ersatz für das Programm, in dem all diese Filme gemacht werden. Sowohl in Russland als auch im Rest der Welt. Ich rede vom Autodesks-Programm Maya. Wizard ist das einzige Studio mit einem eigenen Programm, das...
0: Die Glücklichen.
1: Nun, ihr Programm erfüllt 9 von 15 Punkten und sie arbeiten schon an den restlichen 6. Ihre Ressourcen sind ebenfalls beschränkt, aber sie sind schon fast fertig. Jedenfalls sind sie damit nach Vancouver gegangen, zur größten CG-Grafikkonferenz der Welt und haben dort ihr Programm vorgestellt. Das heißt...
0: Also?
1: Das heißt, sie werden reingelassen und nicht nur das. Ihre Präsentation wurde wohl recht positiv und freundlich aufgenommen. Die anderen Konferenzteilnehmer waren beeindruckt davon, dass so ein kleines Studio es geschafft hat, ein Programm zu schreiben, das Maya ersetzen kann. Und wir haben uns dann im Frühling mit den technischen Direktoren anderer Studios zu einer Gruppe zusammengeschlossen und wollen jetzt herausfinden. Nun, unsere Branche ist nicht die einzige, die Ersatzsoftware braucht. Großkonzerne brauchen einen Ersatz für AutoCAD, das ebenfalls zu Autodesk gehört. Und dann gibt es noch Spielstudios, die Videospiele machen. Sie brauchen auch spezielle Software, wie Spiele-Engines und so weiter. Das betrifft viele Branchen und wir sind eine davon. Wir hatten also dieses Online-Treffen, bei dem wir über Ersatzmöglichkeiten und unter anderem auch über dieses Programm von Wizard gesprochen haben. Wir haben bei diesem ersten Treffen unsere groben Pläne für die Zukunft umrissen. Und ich denke, dass wir unsere Arbeit fortsetzen können werden. Ich hoffe sehr auf die Unterstützung der Regierung. Das würde alles schneller und einfacher machen.
0: Lasse, das war eine gute Frage, Ilya.
2: Danke.
0: Danke.
1: Sehr gerne.
0: Einen Charakter zu animieren ist überhaupt nicht schwer. Jeder kann das machen, sogar wir. Und wir haben es bewiesen. Auch wenn wir dafür eine Künstlerin von ihrer Arbeit abhalten mussten. Wobei, was heißt abhalten? Wir haben ihr eine Pause gegönnt und uns selbst ans Werk gemacht. Kaum nahmen wir den Bleistift in die Hand, begann schon die Zauberei.
3: Setzen Sie sich.
2: Ja, setz dich.
3: Ich mache kurz Pause.
0: Ich schaffe das.
3: Wenn der Griff leer ist, wenn er leer ist.
0: Das wird keinem auffallen.
2: Wenn der Griff leer ist, sag einfach nichts und geh weg. Und entschuldige dich.
0: Hier, siehst du diese Bewegung? Zwischen dem hier und dem hier. Schwer. Es ist schwer, dabei zu reden. Ich verstehe nichts. Gerade dachte ich noch, ich hätte es verstanden, aber nein. Hier, schau.
2: Irgendetwas sagt mir, dass du nie wieder einen Bleistift in die Hand nehmen solltest.
0: Ich versuche es selbst, wenn du so schlau bist.
2: Ich schaffe das ohne Probleme.
0: Na, das würde ich sehen. Okay, hier die Nase. Er sieht dir ein wenig ähnlich. Ja, das kann ich machen. Gut.
2: Wäre dieser Job etwas für dich?
0: Oh nein.
2: Zu schwer?
0: Ich bin zu unkonzentriert. Man braucht hier viel Konzentration.
2: Nein, man muss einfach nur talentiert sein.
0: Okay, hier. Leg los.
2: Was muss ich tun?
0: Wie, keine Ahnung? Mach einfach. Hier sind quasi zwei Handlungen, hier und hier. Und das ist dazwischen.
2: Ich muss also die Hand übertragen.
0: Ja, überleg dir wie... Oh, das ist wirklich verdammt schwer. Das ist die andere Hand.
2: Ah, das ist die Hand. Und da muss die Hand gezeichnet werden.
3: Wir wissen ja, wo sich der Ellenbogen befindet. Und da musst du es falten. Damit sich in der Mitte ein Pfad ergibt. Oder dreh ein wenig am Rand. Damit du es deutlicher siehst. So, jetzt kannst du zeichnen. Nimm.
2: Und was soll ich zeichnen?
3: Zuerst die Faust.
2: Sie haben hier doch schon.
3: Ich habe sie nur skizziert.
2: Er hat Augenringe. Wie an einem Samstagmorgen. Arg, ich sehe nichts.
0: Du machst das falsch.
2: Warte.
0: Oksana, wir haben hier Probleme.
2: Hören wir auf, bevor wir irgendwas kaputt machen. Hier, ich habe hier eine Hand fertig gemalt.
0: Hat alles geklappt?
2: Oh, ich bin kein guter Künstler.
0: Über den Weg von einem kühnen Unterfangen bis zur Meisterwerkfabrik und über die wahren Werte von Menica, über die Vergangenheit und die Zukunft erzählt uns Marina. Marina, auf den Plakaten steht heroischer Blockbuster. Ich finde das sehr treffend, denn Melnitzer produziert ja wirklich Blockbuster. Also äußerst erfolgreiche Projekte. Wie gelingt Ihnen das?
4: Oh, in erster Linie, weil wir uns Ziele setzen, weil wir unsere Arbeit lieben und uns große Mühe geben. Das ist eine sehr einfache, aber eine absolut wahre Antwort. In unserem Studio arbeitet kein einziger Mensch, der nicht von Animation begeistert ist. Es gibt keine gleichgültigen Animatoren. Ein Animator braucht einen stählernen, festen Blick. Denn als Animator sitzt und zeichnet man den ganzen Tag, um gerade einmal eine Sekunde Film pro Tag zu produzieren.
2: Bei Soyuz Multfilm sagten Sie, dass Sie 3 Sekunden pro Tag schaffen.
4: Das ist beeindruckend, aber unser Tempo ist etwas langsamer. Unsere Jungs haben ausgerechnet, dass 1 Sekunde pro Tag ideal ist.
0: Kommen wir nochmal auf Melnitzer zurück. Wo liegen seine Anfänge? Wie ist es entstanden?
4: Melnitzer entstand als...
0: Damals gab es ja nichts Vergleichbares.
4: Nein, noch nicht mal im Ansatz. 1992 entstand zuerst nur ein Aufnahmestudio, das Medicinema hieß. Wir haben dort selbst in den schwierigsten Zeiten unsere Projekte vertont, als es in den Büros noch nicht mal eine Heizung gab. Und nach kam die Animation ins Rollen. Wir haben Künstler eingestellt und die ersten Kunden gewonnen. Das geschah alles sehr langsam und dann fingen wir an Zwergnase zu arbeiten. Das hat 3 Jahre gedauert. Zwergnase war so ein Film. Manchmal fragen mich Eltern oder Pädagogen, die mit ihren Kindern hierher kommen, ist das nicht von Disney? Und dann kam Alyosha der Recke und die Fortsetzungen.
0: Aber das sind Filme in voller Länge. Sie haben gerade Disney erwähnt. Das sind doch Ihre direkten Konkurrenten, oder? Sie machen auch Filme in voller Länge.
4: Es gibt zwischen uns keine Konkurrenz. Wir haben unsere eigenen Nischen.
0: Disney ist ja nun weg. Wie wirkt sich das auf die Kinos aus? Und was heißt das für Melnica? Werden Sie in Zukunft mehr produzieren?
4: Auf Melnica hat das keinen Einfluss. Melnica hat bereits Pläne für die nächsten 5 Jahre, die wir nicht ausweiten können. Da ist nicht mal Platz für einen kleinen Cartoon.
2: Momentan müssen Sie vermutlich auch nicht mehr produzieren, weil die Qualität...
4: Es ist so, sagen wir wollen 2 Filme in volle Länge machen, dann brauchen wir... Wir haben zurzeit knapp über 100 Mitarbeiter in der 2D-Abteilung, also bräuchten wir dann mehr als 200. Und was die Animation als solche angeht, führt Melnica Kurse für seine Mitarbeiter durch.
0: Wären Sie dafür, dass der Staat sich darum kümmert und Geld zuweist?
4: Oh, nicht nur ich. Unser Geschäftsleiter setzt sich stark dafür ein, weil wir mehr gut ausgebildete Mitarbeiter brauchen. Denn wenn unsere Mitarbeiter Kurse leiten, nimmt das so gesehen Zeit von ihrer eigentlichen Arbeit weg.
2: Das verzögert die Veröffentlichung neuer Filme im Großen und Ganzen.
4: Ja, in gewisser Hinsicht ist das wirklich der Fall. Anstatt zu arbeiten, müssen unsere Zeichner Kurse geben und unterrichten. Manchmal kommen auch Praktikanten zu uns. Und wenn ich ihnen die einfache Frage stelle, hey, hättet ihr nicht Lust, bei uns zu arbeiten, als Zeichner und Animatoren? Dann sehe ich verängstigte Gesichter. Sie können das nicht. Das wird ihnen nicht beigebracht. Sie lernen stattdessen höhere Materien.
0: Glauben Sie, dass es in Zukunft spezialisierte Hochschulen geben wird?
4: Ja, ich glaube, früher oder später wird es sie geben. Die Animation ist erst vor kurzer Zeit zu einer echten Branche geworden.
0: Aber sie ist es.
4: Jetzt ist sie eine.
2: Viele bekannte Studios haben unseren Markt verlassen. Ist das für Melnitzer nicht ein großer Vorteil?
4: Das ist für niemanden ein Vorteil.
2: Nicht? Also ist kein Platz frei geworden.
4: Was soll daran gut sein, dass wir viele gute Filme nicht sehen werden?
2: Ja, natürlich.
0: Nein, das ist sehr schlecht.
4: Und Sie werden unsere guten Filme nicht sehen können. Verstehen Sie?
0: Unsere Filme sind für Sie auch verboten.
4: Wegen dieser ganzen Konflikte bekommen wir nichts von ihnen und sie nichts von uns. Disney hat unsere Entwicklung nie behindert. Wir hatten unsere Filme, sie hatten ihre. Und wir gewinnen nichts dadurch, wenn wir ihre Filme jetzt nicht mehr sehen werden.
2: Aber wir werden sie trotzdem sehen.
4: Klar, Russen verstehen was davon, Hindernisse zu umgehen.
0: Sie kriegen einfach kein Geld von uns.
2: Früher konnten sie hier Geld verdienen und jetzt?
4: Wir setzen uns einfach unsere Piratenhüte auf und bekommen alles zu sehen. Das versteht sich von selbst. Wir lassen uns nicht so einfach abspeisen. Aber wissen Sie, früher gab es am Jahresende immer eine Art Wettkampf. Wir sahen uns die Ergebnisse der Filme an, die wir auf dem Markt hatten und die andere auf dem Markt hatten. Wir kamen jeden Tag zur Arbeit und sahen, das hat so viel eingespielt und das hat so viel eingespielt.
2: Lagen Sie manchmal vorne?
4: Wir waren etwa gleich auf.
2: Und dann wurde der Champagner aufgemacht.
4: Nein, nein, das Geld ging direkt wieder in die Produktion.
2: Klar, Sie waren einfach stolz auf Ihr Studium, auf Ihren Film und Ihr Projekt.
4: Ja, wir freuten uns.
0: Alles wird also gut werden.
4: Natürlich wird alles gut. Ich würde sagen, wissen Sie, wir haben in letzter Zeit viel durchgemacht. Melnitzer hat wie auch das ganze Land die Pandemie durchlebt, auch wenn viele das schon vergessen haben. Melnitzer hat dabei nicht einen Tag lang aufgehört zu arbeiten. Alle haben ihre Computer nach Hause genommen. Meiner steht immer noch zu Hause.
2: Wollen Sie nicht zurückkommen?
4: Ich arbeite doch, nur eben von zu Hause.
2: Was wollten wir mit Marina noch besprechen?
0: Im Grunde war das alles.
4: Vielleicht über unsere Zukunftspläne.
0: Dürfen wir das? Sie sagten doch, das ist nicht erlaubt.
2: Im Allgemeinen.
4: Wir haben feste Pläne für die nächsten 5 Jahre.
2: Also können wir Ihnen die Frage stellen, wo Sie sich in 5 Jahren sehen?
4: Melnitzer sieht sich in 5 Jahren als dasselbe, was es heute ist.
2: Aber mit 15 fertigen Projekten, oder?
4: Die Menschen, die hier arbeiten, lieben das, was sie tun. Hier arbeiten nur Enthusiasten. Und wir sind ein sehr gutes Team. So viel ist sicher.
2: Das sehen wir an den Zeichentrickfilmen.
0: Wir freuen uns schon auf neue Filme und Helden von Melnitzer. Schließlich gibt es noch so viele russische Märchen zu erzählen. Wir kehren in der Zwischenzeit aber zurück zum Kudikinerberg. Wir wollen die Zeichner und Animatoren schließlich nicht von ihrer Arbeit abhalten.

0: Ich habe hier auf dem Handy.
1: Sascha, lass mich erzählen. Unser Pferd hier ist ein russischer Champion. 1,87 Meter groß. Er heißt Charlie.
0: Er kommt aus den USA.
2: 2018 hat er den Titel Stern gewonnen. Das heißt, dass all seine Fohlen als reinrassig gelten werden. Das ist der höchste Titel unter allen Pferderassen.
1: Oh ja, wir wissen einiges über Pferde.
0: Echt?
1: Wir waren gestern auf einer Reitanlage.
0: Und was weißt du jetzt alles über Pferde? Erzähl mal.
3: Dass wir gestern auf der Reitanlage waren.
1: Es gibt so schwarze.
0: Es gibt so schwarze, schöne Pferde. Also...
2: Hey, Sergei, vorsichtig. Wir können jetzt einfach die Fahrt genießen und uns vorstellen, dass wir Prinzen und Prinzessinnen sind. Ich denke da an...
0: Oder ein König?
2: Ja, oder ein König.
1: Aber keine westliche Prinzessin, eine russische. Also eine, die nicht nur hübsch, sondern auch bescheiden und weise ist.
2: Ja, weise und gut im Haushalt.
0: Bescheiden, ja. So siehst du natürlich aus.
2: Eine Helferin. Ist bei uns das Eselreiten inbegriffen oder nicht? Können Erwachsene auf Eseln reiten?
0: Bis zu welchem Gewicht? Ich würde gern...
4: Kinder bis 5 Jahre.
0: Kinder bis 5 Jahre. Ich falle nicht darunter. Und was, wenn ein kleines Kind daherkommt, das den ganzen Tag Süßigkeiten isst und 60 Kilo wiegt? Darf es auch reiten?
2: Wie viel Kilo kann ein Esel überhaupt tragen?
0: Rita, das sind Lamas.
1: Vielleicht spuckt das.
2: Übrigens, ein interessanter Fakt über Lamas und Kamele und so weiter. Erstens spucken sie nicht alle und zweitens nicht immer. Das machen nur die Männchen. Sie spucken nur in der Paarungszeit, um mit ihrem Speichel Weibchen anzulocken.
4: Wenn wir sie impfen, also einmal im Jahr.
0: Spucken sie da?
4: Oh ja, furchtbar.
1: Wieso liegt der Kleine da so?
2: Er schläft.
1: Ist mit ihm alles okay?
2: Ja, es ist nur heiß.
0: Es ist zu uns gekommen, weil es vermutlich dachte, dass wir Äpfel haben. Der hier ist so süß. Ich habe noch nie einen Esel gestreichelt.
1: Im Ernst?
0: Ja, er ist so flauschig.
1: Er isst doch nicht deinen eigenen Mist.
0: Lass ihn doch seinen Mist essen, wenn er will. Der da will nicht mit uns reden.
1: Aber wir wollen mit ihm reden.
5: Margot.
2: Wissen Sie, es gibt hier einen örtlichen Witz, der... Schaut ihn euch nur an.
0: Ich will so einen.
2: Ja, ich auch.
0: Kann man ihn heben?
2: Keine Ahnung.
0: Guter Junge.
1: Klasse.
0: Niemand kann zu einem Foto mit einem Esel Nein sagen.
1: Hier, schau. Klasse.
3: Warum hat keiner eins mit mir gemacht?
1: Da war keine Mutter dabei.
0: Weil Margot fotografiert hat. Umarm den Strauß.
1: Umarm ihn doch selbst. Er tritt mit dir ein Loch durch den Kopf. Die sind doch gefährlich.
0: Ah, bist du auf einmal zu feige?
1: Er hat so einen coolen Zopf, als wäre er so ein schöner Indianer.
0: Kein Indianer, sondern ein Recke.
1: Warum habe ich dich nur gelobt? Komm, ich zeig dir ein Przewalski-Pferd.
0: Was ist mit Charlie? Darf man Charlie streicheln?
1: Nur zu, dann schnaust er dich auch an.
0: Na, du Hübscher? Du bist so riesig.
1: Ich habe jetzt überall dieses komische...
0: An dir klebt überall Charlie.
1: Mist. Haben wir Tücher?
0: Klar.
1: Lass uns noch dieses Pferd aufnehmen und gehen.
0: Das ist kein Pferd.
1: Das ist ein entfernter Verwandter von...
0: Das ist ein Przewalski-Pferd, ein entfernter Verwandter von...
1: Das helle Pferd da drüben ist ein Verwandter der Przewalski-Pferde, die bereits ausgestorben sind.
0: Das da ist ein Strauß.
1: Nein, das da drüben.
0: Ah, das.
1: Ja, die sind ausgestorben. Und das ist ein entfernter Verwandter, verstehst du?
0: Ja, gehen wir uns waschen.
2: Das ist der berühmte Baum des Kudikin-Berges. Er wurde 2-mal vom Blitz getroffen und ist ein Sinnbild für Lebenswillen und Beständigkeit. Trotz aller Widrigkeiten. Der Mensch kann viel von der Natur lernen.
1: Da hat er so 2-mal einen Blitz reingehauen.
2: Ja, und trotzdem ist er immer noch so grün.
3: Margot, sag's nochmal.
1: Er wurde also zweimal vom Blitz getroffen.
2: Ja.
1: Und er ist trotzdem lebendig.
2: Ja, ungeachtet aller Widrigkeiten und Umstände.
1: Ist das ein Wunder?
2: Ja, natürlich.
1: Ein Wunder.
2: Er hatte sogar Feuer gefangen. Und trotzdem blüht er.
1: Echt?
2: Wie der brennende Dornbusch in der Bibel.
1: Das sollte ein Symbol unserer ganzen Reise sein.
0: Dieser Baum ist ein Symbol für uns.
2: Er gibt uns ein gutes Beispiel.
0: Ja, genau.
2: Wir müssen trotz aller Umstände blühen. Und leben.
1: Es ist erstaunlich, dass ein Baum, der gebrannt hat, so... Zwei Blitze sind reingehauen.
0: Margot, du hast alles versaut.
3: Wir schneiden sie einfach raus. Komplett.
0: Aus diesem Film. Gesundheit.
1: Danke.
2: Wir befinden uns jetzt am höchsten Ort im Park. Vielleicht ist genau das in Wirklichkeit der legendäre Kudikinberg, nach dem alle suchen und hinter dem Tomaten wachsen.
0: Alle kommen wegen dieser Skulptur hier hoch?
1: Oh, was sind das für Engel?
2: Hier sind 8 Engel und ein Platz für Sie.
0: Und ein Platz für mich.
2: Sie wurden bewusst ohne Gesichter angefertigt, damit jeder sich selbst vorstellen kann, welche Gesichter die Engel haben.
0: Ich halte seine Hand. Was muss ich jetzt tun?
2: Halten Sie sich bei den Händen und wünschen Sie sich etwas.
0: Muss ich den Wunsch aussprechen?
2: Nein, nicht aussprechen. Er geht auf jeden Fall in Erfüllung. Das hier ist ein Ort mit einer sehr mächtigen Energie. Und wir empfehlen all unseren Gästen, den Weg hierher auf sich zu nehmen, um seine Schönheit zu genießen und sich einen Wunsch auszudenken, der definitiv in Erfüllung gehen wird.
0: Ich bin fertig.
1: Okay.
0: Eine noch.
1: Du wirst wohl alle Wünsche alleine aufbrauchen.
0: Okay, ich bin fertig.
2: Ja, 7 Engel. Sie sind der 8. Die 8 ist ein

0: eine sehr symbolische Zahl. Sie steht für die Unendlichkeit. Und unsere Wünsche werden endlos in Erfüllung gehen. Das ist die Botschaft, die Sie mitnehmen sollten. Dass alle Wünsche in Erfüllung gehen.
1: Svetlana, wollen Sie sich auch was wünschen?
0: Ich bin hier jeden Tag.
1: Und werden Ihre Wünsche wahr?
0: Ja.
1: Ernsthaft?
0: Ja, zweifellos.
2: Was ist Ihr Lieblingsort im Park? Das hier?
0: Ja, das ist mein Lieblingsort im Park. Das und die Quelle der Weisheit. Sie ist etwas abgelegen. Und sie hat ihre eigene Geschichte.
1: Das ist vermutlich ein geheimer Ort.
2: Wir kehren in die Realität zurück und fahren nach Voronezh. Seit unserer Kindheit leben die Helden von Zeichentrickfilmen in unseren Herzen. Und jede Generation hat ihre eigenen Helden. Die bekannten amerikanischen Studios haben den russischen Markt verlassen. Das ist irgendwo ein Vorteil und irgendwo ein Nachteil. Aber eines steht fest. Die neuen russischen Studios bewahren das Erbe der alten sowjetischen Schule und werden alle Schwierigkeiten überwinden. Die russische Animationskunst ist wieder auf dem Weg zum Weltniveau. Wir sind inzwischen aber wieder in der Realität angekommen und haben uns auf den Weg ins Königreich Voronezh gemacht. Na gut, vielleicht sind wir noch nicht ganz in der Realität angekommen.

0: Bild.
1: Die ukrainische Regierung ermordet im Donbass seit 8 Jahren ihr eigenes Volk. 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
2: Ich bin seit 5 Minuten hier und in nur 5 Minuten habe ich erfahren, dass die ersten Leichen, die gefunden wurden, enthauptet waren.
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3: 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Fast alle unabhängigen Journalisten, die aufdeckten, dass die NATO und die USA für die Eskalation der Situation in der Ukraine zu einem militärischen Konflikt verantwortlich waren, fielen ihm zum Opfer.
2: 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Deshalb bin ich hier.
4: Lautes Spielen. Der Balalaika ist ein offizieller Bestandteil der russischen Militärdoktrin.
5: Ans Absurde grenzt auch die Aussage Angela Merkels, dass hybride Kriegsführung offiziell Teil der russischen Militärdoktrin sei, was ebenfalls viele Leute wütend machte. 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

Liebe Zuschauer, ich begrüße Sie wieder zu einer Folge Realpolitik mit Alexander von Bismarck. Heute besprechen wir natürlich die Wahlen in Mecklenburg-Vorpommern und Berlin, auch ein bisschen Sachsen-Anhalt und von dem Carsten Breuer, dem Bundeswehr-Generalinspekteur, ein komisches Wort, aber ist so, Carsten Breuer, der sagt, die Menschen in Deutschland sollen sich auf einen Krieg vorbereiten. Fangen dann mal an mit den Wahlen in Mecklenburg-Vorpommern. Das Handelsblatt titelt: Historischer Absturz. CDU scheitert an 5%-Hürde. Ja, nach den Worten

von März kann man sagen, 95,1% haben die CDU nicht gewählt. Also die CDU ist abgestraft worden nach Strich und Faden. Woher kommt das? Na klar, in erster Linie, da brauchen wir nicht drum herum zu reden, geht es um die Bundespolitik, gar nicht mal so um die Landespolitik. Und klar, dass da Merz mit seiner Regierung und mit der SPD abgestraft wurde. Und die Manuela Schwesig, die Ministerpräsidentin von der SPD, ja, die hat natürlich deshalb, der Amtsbonus war da, aber sie hat gegen die Bundesregierung gekeilt. Sie hat gesagt, das, was da passiert, geht nicht mit uns. Damit hat sie natürlich eigentlich eine Gegenposition zur Bundesregierung aufgenommen. Und natürlich die AfD ging als Sieger hervor. Jetzt muss man abwarten, ob wieder die Tricksereien hinter den Kulissen, SPD mit den Linken und Grünen, einen eigenen Landtagspräsident stellen und nicht, wie es sonst üblich ist, dass die Mehrheit einer Partei den Landtagspräsidenten stellt. Die AfD hat nun mal mehr bekommen als die SPD, steht also weit vorne, ganz weit vorne im Sinne der CDU sowieso. Die AfD ist mittlerweile wechselt die CDU ab. Sie vertritt die konservativen Werte. Die CDU ist eben nach links abgerutscht, überholt zum Teil auch die SPD schon links. Und natürlich, die Bürger wollen das nicht. Sie möchten einen Politikwechsel endlich in Berlin haben. Die Reformen, die da immer wieder neu diskutiert werden, stehen natürlich im Vordergrund. Die kommen da nicht voran. Aber wir sehen hier ein Phänomen, wie, die versuchen es ja schon in Sachsen-Anhalt, sie versuchen das woanders, dass hier die Demokratie ausgehebelt wird. Das, was die Mehrheit der Bürger wollen, wird nicht durchgeführt. Was hat das noch mit Demokratie oder mit den Wahlen? Die Parteien stört das sehr, dass es Wähler gibt, die anders voten, als sie selber gerne machen wollen. Man sieht, dass man die Politik nicht auf die Wähler hört. Man sieht, dass die Politik, die, wie es sonst früher üblich gewesen ist, dass natürlich die Mehrheit in erster Linie sieht, wie kann man eine neue Regierung machen. Aber hier geht es in der jetzigen Form, die Verlierer machen die Politik. Die Verlierer sollen die Regierung stellen. Also es ist eigentlich schon dramatisch, was unsere Demokratie aushalten soll. Die Wähler müssen wahrscheinlich noch deutlicher wählen, um klarzumachen, das, was die augenblickliche Politik mit den Altparteien macht, nicht gewollt wird und ein Politikwechsel endlich herbeigeführt werden muss. Es ist einfach nur traurig, dass das so passiert. Und ja, hält das unsere Demokratie noch aus? Man kann es nur hoffen, dass endlich mal auch geguckt wird, was wollen die Bürger wirklich. Die CDU ist natürlich in Vollpanik und hält natürlich alles fest, was sie noch festhalten kann, weil sie merkt, sie dust komplett ab. Und man merkt, die Brandmauer ist das Wort des Jahres, wo Leute wegen der Brandmauer die CDU verlassen und zum Teil eben zur AfD überwechseln. Das ist die Konsequenz, wenn man eben so starr an Sachen festhält und sich nicht mehr bewegt. Und konservativ heißt, man muss sich auch bewegen. Aber nicht in irgendeine Richtung, die die Bürger nicht wollen, sondern auf den Bürger zu. Man muss mit denen mehr sprechen, man muss mehr zuhören, was eigentlich gewollt wird. Und ich komme nachher noch mal später dazu, dass wir das, was der Staat eigentlich für eine wichtigste Aufgabe hat, erfüllt das nicht mehr. Und das merken die Menschen und deshalb wählen sie auch nicht mehr die Altparteien. Aber die Altparteien klammern sich richtig fest. Wir kommen dann zur Wahl in Berlin. 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Linke deutlich vor CDU, AfD

vor Grünen und SPD. Und auch hier gilt das Wort von Friedrich Merz. 80% haben die CDU nicht gewählt. Sie stellten den Bürgermeister in Berlin. Ob das jetzt durch Tricks wieder anders läuft, weiß kein Mensch. Aber es gibt zwei Möglichkeiten. Die linke Regierung mit der Linkspartei an der Spitze oder aber CDU, SPD und Grüne. Das hätte auch eine Mehrheit. Man wird sehen, was in den nächsten Tagen und Wochen passiert. Aber die Trickserei, die in der Politik vorgeht, dann ist es eben so, wenn eine Mehrheit in einer Stadt sagt, wir wollen eine andere Politik haben, ja, dann muss man damit leben. Dass die Linkspartei eine Vergesellschaftung will, hat sie immer gesagt. Dass sie die Wohnungsbaugesellschaften verstaatlichen will, das ist klar. Sie will dadurch Mieten herunterbringen in Berlin, was natürlich völlig daneben ist. Es wird keine neue Wohnung entstehen durch eine Vergesellschaftung. Es gibt von Wohnungsbaugesellschaften, es gibt von Immobilienunternehmern klare Vorstellungen, wie man neue Wohnungen bauen könnte. Mit dem Staat zusammen, dass man hier auch gerade die Leute in ein Vermögen hineinbringt, die sonst nur mieten. Denn wenn jemand eine Eigentumswohnung hat oder ein Haus hat, braucht er sich darum nicht mehr zu kümmern, wie die Mieten sind. Weil dann legt er seine eigenen Sachen fest, was er machen muss. Und da braucht es eine Hilfe von den Banken, vom Staat, dass das auch geschieht. Man kann die Grunderwerbsteuer runterfahren und den gerade zu Beginn, gerade für junge Menschen, die Nebenkosten senken in der Form, dass man nicht diese ganzen Kosten vorab mit dem Eigenkapital bezahlt und den Rest mit teuren Krediten der Banken. Da muss man ansetzen, da könnte man vieles machen. Aber wir werden sehen, was in Berlin in den nächsten Wochen passiert, ob die Linkspartei voranschreitet, dann werden wir sehen. Aber hieran merkt man doch ganz klar, die Wähler wollen die Altparteien nicht mehr. Deshalb haben sie natürlich die Linken gewählt. Deshalb haben sie auch die AfD gewählt. Die Altparteien schließen sich zu Verliererparteien zusammen, um im Grunde der Bevölkerung zu sagen, Wähler, eigentlich brauchen wir euch gar nicht. Ihr stört nur. Wir wollen eine Politik machen, die wir für richtig halten und nicht, was ihr wollt. Das wird mittlerweile abgestraft. Daran sollten mal einige nachdenken. Die nächsten Wahlen, die wir in Nordrhein-Westfalen haben, in dem größten, bevölkerungsreichsten Bundesland, werden sehen, die Umfragen sehen schon sehr aus, dass die CDU auch da verliert. Und das sollte sich die CDU mal auf ihre Fahnen schreiben, dass da etwas anderes passieren wird, als sie sich das vorstellt. Wir kommen dann zur Landtagswahl in Sachsen-Anhalt, MDR. AfD-Landtagspräsident und BSW-Vize. Verständigung über Landtagsposten zeichnen sich ab. Die AfD und BSW haben sich geeinigt, dass die AfD einen Landtagspräsidenten haben soll und die BSW einen Vizepräsidenten. Der dritte Posten, der zweite Vizepräsident, könnte von der CDU kommen. Das ist eine Frage, vielleicht bleibt er auch leer. Denn die Tricksereien, die vorher gemacht worden sind von den Altparteien, keinen Vizeposten an die AfD zu geben, kann natürlich zum Bumerang jetzt werden, dass die BSW und AfD zusammen sagen, okay, wir wählen keinen CDU-Mann in den Vizeposten. Das sollten sich mal die ganzen Parteien, die sagen, wir sind die demokratische Mitte. Je mehr sie das sagen, sind sie es doch gar nicht mehr. Sie haben gar keine Mitte. Sie werden zur Randpartei. Sie sollten mal die Spielregeln, die sich die Demokratie in den Parlamenten gegeben haben, sollten sie mal festhalten und nicht nach ihrem Gutdünken immer wieder ändern. Das fällt irgendwann ihnen selbst auf die Füße und wird zum Bumerang. Das ist ein Punkt, den die Wähler
mittlerweile ganz klar merken. Und wenn das so weitergeht, werden die gesamten Altparteien zu Mini-Parteien verkümmern. Da wird die Linke natürlich nach vorne gehen. Da wird die AfD natürlich nach vorne gehen. Da merkt man dann die beiden Pole, auch in der Bevölkerung, dass man sagt, man braucht eigentlich zwei Pole. Eine konservative Partei und eine eher linke Partei, wenn man das so bezeichnen will. Denn hier gehen dann die großen Differenzen, wo man dann sagt, was ist für die Bevölkerung am wichtigsten? Wo will sie eher hinsteuern? So wie es in vielen anderen Ländern gibt, dass es zwei Blöcke gibt. Aber hier geht ja alles durcheinander. Die CDU mit Linken, und wir sehen es doch, die CDU überholt zum großen Teil die SPD. Deshalb strafen die Wähler die CDU auch ab. Und Merz muss immer verbessert werden, was er sagt. Das hören wir jeden Tag, dass andere CDU-Mitglieder erklären müssen, was er eigentlich gemeint hat, wenn er irgendwas sagt. Und wir werden das in nächster Zeit im Bundestag, wenn es um die Reformen geht, werden wir sicherlich davon hören, was dort passiert. Die Merz hat ja schon angekündigt, wir müssen was verändern, wir müssen vielleicht auf die SPD noch weiter zugehen. Genau das Gegenteil will die Bevölkerung. Zur Tagesschau. Kabinett bringt Tankrabatt auf den Weg. Ab 1. Oktober soll 17 Cent weniger an Benzin und Diesel kosten. Das ist doch eine Lachnummer. Die Menschen auf dem Land brauchen das Auto. Wie sollen sie sonst zur Arbeit kommen? Wir haben dort keinen Personennahverkehr im Wesentlichen. Die paar Busse, die manchmal fahren, weil sie die Schüler zur Schule bringen, hilft doch der Bevölkerung nicht, die arbeitet. Die arbeitende Bevölkerung braucht das Auto in vielen Bereichen, um von A nach B zu kommen. Wir sehen das durch die gesamte Infrastruktur der Bahn, dass da eine lange Zeit auch Strecken gesperrt werden und die Leute das Auto brauchen. Ein Busersatzverkehr bringt nicht immer das. Wir kriegen das gerade in Sachsen-Anhalt mit, wo große Strecken gesperrt werden sollen für 14 Monate. Das muss man sich mal auf der Zunge zergehen lassen. Die brauchen 14 Monate, um etwas wieder zu renovieren und zu machen. 17 Cent. Und wenn man dann noch sieht, dass für viele Firmen, es sind eigentlich nur 14 Cent, weil sie die Mehrwertsteuer nicht bezahlen, Firmen, Speditionen, das reicht doch hinten und vorne nicht aus. Wir merken, dass die Energiepolitik, die die Bundesregierung betreibt, uns komplett, oder die EU kann man mit hineinnehmen, komplett uns auf die Füße fällt. Es geht immer in erster Linie für alle Menschen, für alle Firmen um die katastrophale Energiepolitik der Bundesregierung. Ja, wir haben künstlich selber das Gas von Russland abgedreht. Kein Öl sollen wir mehr aus Russland kriegen. Und. Wir merken doch, dass die ganzen Sanktionen gegen unsere eigene Wirtschaft und gegen unsere eigene Bevölkerung läuft. Und wir merken es jetzt bei den Reformen, wo sie nicht wissen, wie müssen wir jetzt reagieren, damit die Bevölkerung wieder auf unsere Seite kommt. Die junge CDU, die Jungen in der CDU wollen Reformen so schnell wie möglich. Aber was sagt Merz? Viele Menschen sollen sich auf Einschränkungen und Kürzungen einstellen. Genau das Gegenteil war angekündigt worden. Mit Reformen sollen Bürger entlastet werden, sollen Firmen entlastet werden, damit sie wieder konkurrenzfähig auf dem Weltmarkt sind. Genau das Gegenteil passiert mit diesen Reformen. Ich weiß nicht, was die Politiker im Bundestag über Reformen denken. Reformen heißt auch, einen Schritt auf die Menschen zu gehen und sie in eine Position bringen, dass sie normal von ihrem Verdienten, von ihrer harten Arbeit auch leben können. Und genau das Gegenteil passiert hier. Es wird hier keine Steuerentlastung geben, sondern eher eine Steuererhöhung. Das rechnen uns alle vor. Wir wissen, dass die vielen Kosten, Tabaksteuer,
Alkoholsteuer, Zuckersteuer und was es alles noch gibt, die lassen sich ja immer wieder neue Abgaben einfallen. Unglaublich. Und wenn wir dann nochmal sehen, dass beim Tanken die CO2-Steuer und auch die Spritsteuer abschaffen, dann haben wir eine Entlastung, aber doch nicht mit 17 Cent pro Liter. Und die Reformen sollten endlich eine Entlastung bringen. Vielleicht setzt sich ja der Parlamentskreis Mittelstand mit Christian von Stetten durch, der immer gesagt hat, wir sind gegen Steuererhöhung. Die SPD will natürlich immer Steuererhöhung, weil sie nie genug Geld hat. Und mit dem Haushalt nochmal wieder neue Schulden aufnehmen, genau das Gegenteil will der Parlamentskreis Mittelstand der CDU. Mal sehen, was hier raus wird, ob wir doch höhere Steuern, doch mehr Schulden wieder kriegen. Das werden wir in den nächsten Wochen sehen. Man kann nur hoffen, dass die irgendwann mal die Bundestagsabgeordneten zur Vernunft kommen. Vielleicht brauchen wir Neuwahlen, aber ich glaube, die Abgeordneten haben alle Angst vor Neuwahlen, weil dann fliegt die Hälfte raus aus dem Bundestag, von den Altparteien wohlbemerkt. Und die Linke wird zunehmen, die AfD wird zunehmen und die anderen werden ablosen. Deshalb klammern sie sich an diesem unbedingt fest. Wir kommen jetzt zur Welt. Carsten Breuer. Sonst sind wir zum Scheitern verurteilt. Generalinspekteur fordert Kraftakt der Gesellschaft. Carsten Breuer, Bundeswehr-Generalinspekteur, will eure Söhne an die Ostflanke. Unvorstellbar, was hier passiert. Menschen sollen uns auf einen Krieg vorbereiten. Ich frage mich, ist das unsere Politik, die wir in Deutschland betreiben wollen? Unverständlich. Und dazu kommt noch eins, dass ja in Litauen 1000 Soldaten fehlen, sagt Pistorius. Und wir haben keine Freiwilligen, die sich dort mehr melden. Wir müssen zwangsweise 1000 Soldaten dorthin schicken. Wird das alles vorbereitet? Das, was wir hinter den Kulissen gar nicht mitkriegen? Unglaublich. Und dann kommt noch hinzu, dass die 18-Jährigen jetzt gemustert werden sollen und nicht erst, was man ja gesagt hat, man will das im nächsten Jahr, Mitte nächsten Jahres tun. Nein, sie sollen jetzt schon gemustert werden, ob man sie braucht oder nicht. Dann kommt hinzu, dass natürlich die Soldaten, die in Litauen sind, einen Hintergrund haben, einen Migrationshintergrund haben von Weißrussland, Belarus oder Russland, dass die, da ist man sich sehr uneinig, was macht man mit denen? Die soll man lieber da rausnehmen. Wir brauchen ganz klare, die eben diesen Hintergrund nicht haben. Wir brauchen andere Soldaten da. Also wir merken, was hier hinter den Kulissen, was die Mehrheit der Menschen nicht mitbekommen, dass die Bundesregierung und mit CDU und SPD uns auf einen Krieg vorbereiten. Und wenn man das sieht, dass mehr im Vordergrund steht, Russland zu zerstören, anstatt den Menschen in der Ukraine zu helfen, indem man Diplomatie und Gespräche in den Vordergrund stellt und nicht diese aggressive Aufrüstungspolitik. Wann merken das eigentlich die Abgeordneten im Bundestag, was dort passiert? Wachen die nicht mal auf? Sind sie alle für einen Krieg? Da muss man doch den Finger in die Wunde legen von den Medien, was hier vorangeht. Es ist nur unvorstellbar, was in dieser Zeit hier aufgerüstet wird an Sprache. Wir brauchen doch endlich die Diplomatie, die im Vordergrund stehen sollte. Wir haben ein Friedensprojekt Europa gegründet. Wir haben ein Friedensprojekt mit dem Grundgesetz gegründet. Mann, jetzt wird genau das umgedreht. Lernen wir aus der Geschichte nicht mehr, was hier vorbereitet wird von der deutschen Regierung mit dem Militär an der Spitze.
Die Formulierung dieser Menschen ist nicht mehr zu erzählen.

übertragen. Ich glaube, das muss deutlicher werden in vielen Medien, dass wir Menschen benutzt werden, um eine Regierung und so und die Bundeswehr in eine kriegerische Auseinandersetzung zu treiben. Man will wohl den Krieg nach Deutschland holen. Man will wohl hier, weil man nicht mehr weiß, wie es mit der Innenpolitik und mit der EU richtig weitergeht, will man wohl hier kriegerische Auseinandersetzung haben, damit es man ablenkt, damit wir auch keine Wahlen mehr haben, so wie in der Ukraine, damit wir hier, und man muss doch den Menschen in der Ukraine helfen, indem das alles mal so schnell wie möglich beendet wird. Der Einzige, der das noch immer im Vordergrund sieht, man kann nur hoffen, dass er sich durchsetzt, ist Trump. Der will die Gespräche, der will den Ukraine-Krieg so schnell wie möglich beenden. Das merkt man von den Deutschen und von den EU-Ländern nicht. Das ist mehr als traurig. Wir kommen dann zum Spiegel. EU kündigt nach Duma-Wahl in Russland weitere Sanktionen an. Für die EU war das natürlich keine Wahl in Russland, weil man Oppositionelle ausgeschaltet hat. Kennen wir da nicht irgendwas auch aus Niedersachsen, dass Menschen ausgeschaltet worden sind ohne ein Gericht, sondern nur durch einen Wahlausschuss, die nicht zur Wahl antreten durften? Kennen wir das nicht in Deutschland? Also das glaube ich, wenn man das mal wirklich genau analysiert, werden wir merken, dass das diese Äußerung, die man überall anderen Ländern gegenüberbringt, da finden gar keine Wahlen statt, dass das uns wohl auf die Füße fällt und das zu einem Bumerang wird. Wenn das Gerichte mal überprüfen sollten, dann sieht das wahrscheinlich ganz anders aus. Aber man will es ja gar nicht erst an die Gerichte groß herantragen und dann dauert das lange, dann sind schon Wahlen gewesen und dann sind die Menschen, die nicht zur Wahl antreten durften, weil der Wahlausschuss das beschlossen hat. Das nennt sich bei uns noch Demokratie. Demokratie der Altparteien, so wie sie sie versteht, nennen sie ja unsere Demokratie. Meine Demokratie ist das nicht mehr. Das, was die Altparteien mit unserer Demokratie machen, ist genau das Gegenteil, was die Menschen an Demokratie verstehen. Alle Parteien, die nicht verboten sind, alle Menschen, die darin sind und kandidieren, sind zur Wahl zuzulassen. Und das in Deutschland auch nicht mehr passiert, finde ich fatal. Wir kommen dann zum Deutschlandfunk. Ukraine-Hilfe. Merz ruft EU-Partner zu mehr Engagement auf. Will Merz, so wie er es mit Deutschland macht, finanziell andere Länder in der EU finanziell in den Ruin treiben? So wie er Deutschland finanziell in den Ruin treibt? Billionen werden für Waffen ausgegeben. Billionen für einen Krieg, der nicht gewonnen werden kann gegen Russland. Das muss man doch wissen. Das sind doch Fakten, die man aus der Geschichte kennt. Und gegen die größte Atommacht der Welt und das größte Land der Welt. Man kann nur noch den Kopf schütteln, was wir für Regierungen in der EU haben. Mittlerweile gibt es schon mehrere Länder, die ja schon auch in der Bürokratie gesagt haben, macht mal Pause. Kann doch nicht wahr sein, dass wir nur noch immer Vorschriften kriegen. Und das passiert auch mit den ganzen Geldern, die für die Ukraine gebracht werden sollen. Und wir wissen doch genau, dass natürlich die Milliarden, die da reingegeben werden, dass die irgendwo auch in Löcher fallen. Die EU hat schon wieder 3,3 Milliarden freigegeben für die Ukraine. Und Deutschland verzichtet darauf, dass die Gelder, die man der Ukraine gegeben hat, dass die Ukraine zurückzahlen muss. Hier passiert was mitten in Europa, was wir alle ganz sensibel mal begleiten müssen. Es ist einfach nur traurig, was hier passiert.

überhaupt gar keinen Zweck, diese Sanktionen gegen Russland. Und man will immer noch Russland zerstören. Ich glaube, da sind irgendwelche Gehirnwindungen im Kopf nicht ganz richtig. Und man kann nur hoffen, dass gerade in dieser Form der Aufrüstung, dass die jungen Menschen, die auf einmal gemustert werden sollen, dass die jungen Menschen aufwachen und dass sie anders denken, dass sie sind anders aufgewachsen, friedlicher aufgewachsen, internationaler aufgewachsen. Die jungen Menschen brauchen doch eine Perspektive der Zukunft und der Friedlichkeit. Sie sollten ihre Stimme erheben und sagen, da machen wir nicht mehr mit. Und viele junge Menschen tun das schon. Sie gehen teilweise auf die Straße, äußern sich und sagen, wir brauchen diese Hochrüstung. Brauchen wir nicht. Wir möchten friedlich mit anderen Menschen, mit unseren Nachbarn zusammenleben. Und deshalb kann ich nur sagen zum Abschluss, wir brauchen endlich, ich werde nie aufhören, immer dafür wieder zu werben. Wir brauchen endlich auch unter den Abgeordneten im Bundestag mehr Diplomatie, miteinander sprechen, miteinander überlegen, was kann man dazu tun, damit wir die anderen jungen Menschen in der Ukraine auch helfen und auch die anderen jungen Menschen auf der russischen Seite. Wir brauchen die Auseinandersetzung dieser jungen Menschen nicht. Wir brauchen ihr Gespräche. Und man kann nur hoffen, dass Trump die beiden Streithähne zusammenbringt und hier ein bisschen mehr hilft zugunsten auch unserer jungen Menschen, zugunsten der nächsten Generation und übernächsten Generation und dass das Schuldenmachen für Waffen aufhört. Ich hoffe, es hat Ihnen gefallen, wieder dabei zu sein bei Alexander von Bismarck Realpolitik. Ich hoffe, Sie schalten das nächste Mal wieder ein.

0: das erste staatliche Blasorchester der Sowjetunion, abgekürzt das Gosduch. Nur die besten Musiker durften dort spielen.
1: Die bloße Menge der Musik, die sie gespielt haben, ist selbst heute noch erstaunlich. Alle Traditionen unseres heutigen Blasorchesters haben ihre Wurzeln genau dort.
0: Juli 1941. Die Wehrmacht rückt unaufhaltsam auf Moskau vor. Als Reaktion darauf beginnen sich in der Stadt Volksmilizdivisionen zu bilden.
2: Ihnen war bewusst, dass das ganze Land in Lebensgefahr schwebte. Und ich glaube, das hat sie motiviert, sich freiwillig zu melden.
0: Das staatliche Blasorchester des Kremls bereitet sich auf einen ganz besonderen Auftritt vor. Ein Konzert ohne Publikum, zu Ehren der Gefallenen. Hier, nahe Wjasma, sind die meisten der Musiker ums Leben gekommen.
3: Es ist eine große Ehre für uns, nicht nur aufzutreten, sondern auch den Musikern Tribut zu zollen, die hier ihr Leben gaben, damit wir leben und ihre Arbeit fortsetzen können.

0: эти русские. Эти русские мальчики не меняются. Война, революция, русская рулетка. Умереть, пока не успел состариться в 19, 20, 21 веке.
1: Wenn man ununterbrochen arbeitet, spielt es keine Rolle, welche Qualifikationen man hat. Die Leute werden sowieso müde. Minenexplosionstraumata sind vorherrschend.
2: Man hat uns sozusagen gezielt mit Mörsergranaten beschossen. Ich wurde dabei leicht an den Beinen getroffen.
1: Die Einstellung der Bewohner zu uns ist im Prinzip positiv. Wir haben keine Feindseligkeiten im Umgang mit ihnen festgestellt.
3: Ich danke Ihnen allen. Auf Wiedersehen.
1: Ein Menschenleben ist ohnehin unbezahlbar. Deshalb behandeln wir, wenn wir arbeiten und zu helfen versuchen, jeden Patienten individuell. Wir setzen

0: unsere ganze Energie und unser Wissen ein, um Hilfe zu leisten und Leben zu retten.
1: Lena, wo ist der Lichtschalter?
2: Auf der linken Seite.
1: Auf der linken Seite.
2: Da unten.
1: Oh, hier. Dies ist eigentlich ein Operationssaal mit 2 Tischen. Er ist mit allem ausgestattet, was ein Operationssaal für komplexe Operationen braucht.
3: Diese medizinische Einheit wurde in einem Instandhaltungsgebäude untergebracht, um vor Beschuss geschützt zu sein.
1: Gott sei Dank hat es heute Morgen keine Schwerverletzten gegeben.
3: Die Jungs arbeiten nicht weiter als 10 Minuten von der Kontaktlinie entfernt. Jetzt ist es ruhig, aber manchmal fliegen Granaten herein.
4: Du heißt Sanja, oder?
5: Ja.
4: Du brauchst keine Angst zu haben. Heute tut es nicht weh, oder? Es tut nicht weh, stimmt's?
5: Nein.
4: Gut durchblutet. Kein Eiter. Was ist los?
5: Es brennt.
4: Ja, das ist gut. Das bedeutet, dass sich die Keime nicht ausbreiten, verstehst du? Deshalb tut es ja auch weh. Ein kleiner Kratzer. Das war's. Halte durch. Das ist dein Schmerzmittel.
5: Fertig?
4: Hast du den Einstich gespürt? Also das Novocain ist russisch, nicht chinesisch. In deinem Fall handelt es sich um eine tangentiale Weichteilverletzung mit einer voraussichtlichen Genesungszeit von nicht mehr als 10 Tagen. Daher wurde die Evakuierung abgelehnt. Bei der Aufnahme wurde eine peribulbäre Blockade eingesetzt. Der Infektionsprozess wurde eingedämmt. Noch ein trockenes, bitte. Der Infektionsprozess wurde eingedämmt und, wenn möglich, wurden verzögerte Sekundärnähte gesetzt. Die Wunde ist geschlossen. Ein primärer Verschluss ist in Kürze zu erwarten. Wenn es in 2 oder 3 Tagen keine Anzeichen für eine Entzündung gibt und die Wunde gut heilt, wirst du in 10 Tagen an die Front entlassen, um unser Vaterland zu verteidigen.
6: Erst gestern habe ich nur von Fleisch geträumt. Ich schrieb in einem Brief nach Hause, ich möchte Fleisch essen. Ob es wohl ein Anzeichen einer Arteriosklerose gibt?
0: Es war jung und hat nicht geraucht.
3: Es ist gut, dass sie Spaß haben, also sind sie nicht müde. Und wenn sie nicht müde sind, bedeutet das, dass alle an der Front sicher und gesund sind.
6: Es kann auch als Alukraft verwendet werden.
0: Es sollte auf beiden Seiten abgebunden und mit Kochsalzlösung aufgepumpt werden. Wenn man ununterbrochen arbeitet, spielt es keine Rolle, welche Qualifikation man hat. Die Leute werden sowieso müde. Natürlich helfen wir den Zivilisten, die sich an uns wenden.
3: Zivilisten wurden verletzt. Die ukrainischen Streitkräfte haben ein Dorf beschossen, um zu zeigen, dass sie in der Nähe sind.
0: Zivilisten suchen häufig medizinischen Rat.
4: Was ist eigentlich passiert?
7: Eine Granate schlug in der Nähe des Eingangs ein. Der Eingang wurde weggesprengt. Ich habe es nicht mitbekommen. Ich war wie betäubt. Der Staub gelangte in meine Augen. Ich bin auf einem Ohr taub.
4: Wo war es?
7: In der Nähe. Ich hörte Schüsse und das Pfeifen und eilte zum Eingang. Ich war in der Nähe der Treppe, aber mein Nachbar war gerade eingetreten und wurde da zerrissen. Ohne ihn wäre ich auch getötet worden. Nur meine Beine schmerzen. Was für ein Albtraum. 3 Nachbarn wurden auf einmal getötet.
0: Die Einstellung der Bewohner zu uns ist im Prinzip positiv. Wir haben keine negativen Meinungen, Angriffe oder Feindseligkeiten im Umgang mit ihnen festgestellt.
3: Jeder hier mag die Ärzte, ganz sicher. Die ukrainischen Streitkräfte greifen oft zivile Einrichtungen an, daher sind alte Damen keine Seltenheit.
7: Ich danke Ihnen allen.

0: Auf Wiedersehen.
1: 300 bedeutet verwundet.
2: Hier haben wir einen Feldverband und einige persönliche Werkzeuge, um eine gewisse Versorgung zu gewährleisten. Zum Beispiel eine Zange, etwas zum Schneiden. Ein Messer ist obligatorisch, um die Kleidung des Verwundeten aufzuschneiden. Das ist eigentlich schon alles. Es gibt auch eine Feuerwaffe, ein Maschinengewehr, das in der Waffenkammer aufbewahrt wird.
1: Aufgrund der militärischen Vorschriften werden die Namen des Personals nicht veröffentlicht. Daher bleibt hier jeder anonym.
2: Wir steigen hier besser aus und du fährst voraus, okay?
3: Soll ich es euch jetzt auslegen?
1: Aber die Gesichter der Ärzte durften gezeigt werden, damit jeder sehen kann, dass unsere Jungs von normalen Menschen vor dem sicheren Tod gerettet werden. Auch der Markt ist ein gutes Zeichen. Es bedeutet, dass das normale Leben zurückkehrt.
2: Ich danke Ihnen. Auf Wiedersehen.
3: Das sind echte Huskies.
2: Huskies, ja.
3: Hund!
2: Ich denke, die Leute versuchen wahrscheinlich, uns irgendwie zu helfen, obwohl sie selbst nichts haben, weil in diesem Gebiet gekämpft wurde. Viele Häuser und Infrastruktureinrichtungen wurden beschädigt, sodass die Menschen selbst ums Überleben kämpfen müssen. Wahrscheinlich müssen wir mehr helfen.
1: Dies ist Volnovakha. Die Kämpfe fanden in der ganzen Stadt statt.
2: Hinter mir befindet sich das zentrale Bezirkskrankenhaus von Volnovakha. Es ist eine ziemlich große medizinische Einrichtung, die früher den gesamten Bezirk Volnovakha versorgte. Wir können sehen, was mit dieser medizinischen Einrichtung infolge der Kämpfe um dieses Gebiet geschehen ist.
1: Die Zerstörung zeigt, wo sich die Feuerstellungen der ukrainischen Armee befanden.
2: Gegenwärtig werden die verbliebenen Gebäude von den Mitarbeitern der Krankenhausabteilung selbst instand gesetzt.
4: Sie können sehen, dass das Krankenhaus nach und nach repariert und restauriert wird. Einige Flügel und Zimmer sind noch intakt. Es gibt keine stationäre Versorgung, aber eine ambulante. Sie können sehen, wie das Personal im Krankenhaus herumwuselt und alles repariert.
5: Filmen Sie mich nicht, meine Haare sind nicht zurechtgemacht.
1: Die Mädchen hier machen auch Witze. Auch das ist ein gutes Zeichen.
2: Unser medizinisches Team befindet sich in unmittelbarer Nähe des Krankenhauses und ist rund um die Uhr bereit, medizinische Versorgung zu leisten.
5: Wer ist denn da?
2: Oh, hallo.
5: Hallo.
4: Ihr habt noch nicht angefangen, oder?
5: Wir haben schon angefangen. Wir geben den Patienten Narkosemittel.
4: Operieren Sie sogar?
5: Nein, noch nicht. Wir haben keinen Autoklav. Wir arbeiten uns Stück für Stück vor.
2: Gibt es hier Ärzte?
5: Ja, Michael Ivanovich. Michael Ivanovich, kommen Sie bitte heraus.
4: Sind Sie startklar?
6: Prinzipiell schon.
4: Haben Sie humanitäre Hilfe bekommen? Brauchen Sie Hilfe?
5: Im Prinzip haben wir noch etwas.
6: Wir haben noch einige alte Bestände. Wir finden immer noch etwas.
4: Die Belegung ist also nicht sehr...
5: Nein, die Arbeitsbelastung ist noch nicht so hoch.
6: Wir sind noch dabei, die Dinge in Ordnung zu bringen, die Infrastruktur zu reparieren.
4: Ich meine diese konsolidierte Lieferung. Erinnern Sie sich, dass Sie kamen? Wir dachten, die Arbeiten hier wären in vollem Gange.
6: Also so einfach ist das leider nicht. Eins nach dem anderen.
4: Wir sind in der Nähe, nur für den Fall.
6: Werden Sie uns helfen, nur für den Fall?
2: Wir sind immer hier, immer vor Ort.
1: Wir sind immer hier, immer vor Ort. Das sind die Schlüsselwörter, die hier immer wieder gesagt werden.
2: Was machen wir also? Das linke Kniegelenk. Ihr lebt da drüben in einer Sauerei.
6: So ist es. Frauen haben immer recht.
2: Wir hatten heute sozusagen einen harten Arbeitstag. Es gab einen Massenansturm von Patienten und Verwundeten. Minenexplosionstraumata sind vorherrschend. Typische, wie man sagt, Krankheiten und Traumata bewaffneter Konflikte.
1: Die Behandlung

0: Die Behandlung solcher Verletzungen erschöpft die Ressourcen der Ärzte. Sie ist zeit- und energieaufwendig. Solche Verletzungen erfordern in Zukunft hohe staatliche Zuwendung, Zahlungen für Prothesen und Rehabilitation. Deshalb setzen die ukrainischen Streitkräfte massenhaft Streumunition ein. Sie sind aus militärökonomischer Sicht von Vorteil.
1: Und los geht's. Wer wackelt hier mit den Beinen?
2: Ich wackle mit gar nichts. Was sagen Sie, Doktor?
1: Es ist alles in Ordnung.
2: Ich kann nichts hören.
1: Sie werden laufen können, aber Sie werden nie gebären können.
2: Oh, dann ist es ja gut.

0: Heute Morgen um 4 Uhr attackierten die deutschen Streitkräfte die Grenzen der Sowjetunion.
1: Der Krieg brach aus. Alle Jungs meldeten sich zum Dienst.
2: Ich sagte, ich muss an die Front. Ich habe 3 Brüder dort. Sie waren aber bereits ums Leben gekommen.
3: Wir versorgten nicht sehr viele Wunden, hauptsächlich Frostbeulen. Sie amputierten Arme und Beine.
1: Ich erreichte das andere Ufer. Plötzlich riefen sie, runter, runter, du bist in ein Minenfeld geraten.
2: Der Funker wurde getötet, der Ladekanonier wurde ebenfalls getötet. Und dann, bumm, das war's, ich wurde bewusstlos.
3: Sie sagten Dinge wie, Schwester, geben Sie mir eine Spritze, damit ich sterben kann. Man versuchte, sie zu beruhigen. Deine Familie wartet auf dich.
2: Kolja, aber du wurdest doch getötet. Du wurdest an der Front getötet. Ich sagte, Mutter, ich bin's, Kolja, dein Sohn. Ich lebe.

Nach der Aufnahme der Verwundeten werden viele Armeestiefel zurückgelassen. Wenn die Patienten behandelt werden, werden ihnen die Stiefel ausgezogen oder aufgeschnitten. Dann werden sie einfach vergessen. Die Soldaten werden irgendwo in einem Krankenhaus in Rostow oder Donetsk gerettet, aber ihre Stiefel bleiben hier. Die Aufgabe des Krankenhauses ist es, die Verwundeten von der Kontaktlinie aufzunehmen, sie zu stabilisieren und ins Krankenhaus zu bringen. Jetzt können Sie sehen, wie die Evakuierung abläuft. Die Autos werden übrigens absichtlich nicht gewaschen. Das ist eine natürliche Tarnung.

0: здесь собрались.
1: Wir sind eine Ansammlung von hochqualifizierten Spezialisten, wie Ärzten, Krankenschwestern, Sanitätern, medizinischen Nachwuchskräften und Servicekräften, die uns bewachen und versorgen. Denn man kann sagen, dass wir ein Organismus sind.
0: Мы единый организм, можно и так сказать.
2: Gute Köche werden hier sehr geschätzt.
3: Jetzt öffnen wir die Einmachgläser, die draußen gelagert wurden. Fertigsuppen kommen aus Lagerhäusern.
2: Er könnte einen Kochblog auf YouTube moderieren.
3: Aber ich koche zum Beispiel jeden zweiten Tag Suppe. An einem Tag heute zum Beispiel gibt es Chi. Hier sind mehr Kohl und Kartoffeln. Wir mischen alles zusammen und das war's. Morgen können wir beispielsweise Fisch- oder Erbsensuppe kochen.

0: Den Senf haben wir erst gestern gemacht. Er kam sehr gut an. Heute machen wir noch etwas mit Gurken. Ich koche immer mehr oder weniger auf Vorrat, aber das Essen ist für alle gleich. Ich meine, wir alle, die Ärzte, die Krankenschwestern und die Patienten, essen dasselbe. Es gibt also keinen Unterschied zwischen dem Essen für die Leute, die von der Frontlinie kommen, und dem, was die Ärzte bekommen. Ihr Essen ist nicht schmackhafter als unseres. Jeder isst das Gleiche. Alles ist sehr schmackhaft und gut. Ein Koch freut sich, wenn die Teller nach einer Mahlzeit leer sind. Das zeigt, dass das Essen sehr lecker war.
1: Dieser Mann lebt für seine Arbeit. Seine Arbeit ähnelt eher einer militärischen Ernährungsphilosophie.
0: Einige sind draußen im Einsatz, andere stehen am Operationstisch. Ich bin hier. Wir arbeiten an einem gemeinsamen Ziel.
1: Auch der Teamgeist hier ist beeindruckend.
2: Ich habe mich besprüht.
3: Du wirst hier alle Mücken anlocken.
1: Das sind die Streitkräfte Russlands.
3: Das kann er nicht sagen. Es ist unprofessionell.
0: Das Fleisch aus der Dose wird bald kochen und eine Brühe bilden. Ich gebe am Anfang nie Salz hinzu, weil ich nicht weiß, wie viel Salz und Pfeffer dem Dosenfleisch in der Fabrik zugesetzt wurde. Lorbeerblätter kommen natürlich erst zum Schluss dazu. Ich lasse es 10 bis 15 Minuten lang kochen, damit eine gute Brühe entsteht. Und das war's. Danach kommen die Fertigsuppen hinzu. Ich koche Tee immer mit Minze, Melisse oder Feuerkraut. Wir haben die Einwohner gebeten, uns Kräuter und Gewürze zu bringen, und das tun sie auch von Zeit zu Zeit. Ich gebe sie immer in den Tee. Der Tee wird gelobt. Besser als Teebeutel. Die Leute trinken 2 oder 3 Gläser. Heute Abend gibt es übrigens Kartoffelpüree. Es sind noch ein paar Kartoffeln übrig, ich werde sie schälen. Am liebsten würde ich etwas Milch dazu geben, aber Essiggurkensaft tut es auch. Ich nehme Butter, zerstampfe sie, brate Zwiebeln und Karotten an, gebe etwas Pfeffer dazu, würze ein wenig und fertig. Erst gestern haben wir Pilaf gegessen. Ich habe es auch mit Kurkuma und Kreuzkümmel gewürzt. Einmal kamen einige Leute auf mich zu, schüttelten mir die Hand und sagten, es sei wie usbekischer Pilaf. Aber in einem solchen Topf einen Pilaf zuzubereiten, der dem usbekischen Pilaf ähnelt, übersteigt jedermanns Fähigkeiten. Es hat angefangen zu kochen. Verglichen mit anderen Orten ist dies ein Paradies.
1: Es ist eigentlich wie ein Fegefeuer. Die Menschen, die hierher kommen, stehen an der Schwelle zum Tod. Und oft muss ein Arzt über ihr Schicksal entscheiden. Die Zivilbevölkerung wird wieder beschossen. Das ist eine alltägliche Situation.
4: Der örtliche Kommandeur rief an und sagte, dass das Dorf Wassiljewka unter Mörserbeschuss stehe und 3 Zivilisten nicht mit dem örtlichen Krankenwagen abtransportiert werden könnten, weil sie unter Beschuss geraten seien. Wir werden uns also etwas einfallen lassen, und zwar sofort. Wir werden selbst evakuieren. Das war's schon.
5: Der Reihe nach.
4: Misha, da drüben ist eine Kamera.
5: Ihr zwei seid Ärzte. Warum kommen die anderen mit? Zivilisten. Sowetskaya Straße 9. In Valerjanovka. Verdammt. Valerjanovka. Sowetskaya Straße 9.
4: Was ist da los?
5: Bitte?
4: Haben Sie etwas beschossen?
5: Ja, Zivilisten wurden geschossen. Hallo? Hallo? Hat die Granate euch getroffen?
6: Nein.
5: Gab es hier Verletzte?
4: Welche Hausnummer ist das?
5: Und wo? Hier? Was hat der gesagt? Sind die Verwundeten hier? Sind die Verwundeten hier?
6: Der Ort wurde in die Luft gejagt.
5: Sind Verwundete hier?
6: Nein, nur ein paar Kratzer.
5: Bist du 17?
2: 16.
6: Jungs, was war das?
5: Sie riefen uns an und baten um Hilfe. Sie sagten, ein Mann, eine Frau und ein 17-jähriger Junge.
2: Ich werde im nächsten Monat 17.
7: Zwei Häuser wurden in die Luft gesprengt.
5: Das Militär sagte, es gäbe Verwundete.
7: Ja, verwundet, aber nur ein paar Kratzer. Wir waren alle in der Küche.
5: Sind alle am Leben und wohlauf?
7: Ja, alle sind am Leben, Gott sei Dank.
4: Wann ist es passiert?
6: Es begann um 3.30 Uhr.
7: Vielleicht gegen 4 Uhr.
6: Viermal haben die geschossen. Zwischen 3.30 Uhr und 4 Uhr schlugen die ersten Granaten ein.
4: Alles in Ordnung?
5: Nein, nichts ist in Ordnung.
4: Alle sind am Leben?
5: Ja, das ist die Hauptsache. Habt ihr etwas, um die Wunde zu behandeln?
7: Ja, danke.
5: Uns wurde gesagt, es gäbe Verwundete, also sind wir schnell gekommen. Das war's, Abbruch. Der Junge hat nur einen Kratzer. Sie schießen nur um des Schießens willen. Verdammt.
1: Willkürlicher Beschuss scheint beliebt zu sein.
5: Wenigstens hatten wir eine gute Fahrt.
4: Jawohl.
1: Während einige Kreative die Nase rümpfen, wenn sie von der Spezialoperation hören, gehen andere zur Kontaktlinie, um die Jungs aufzumuntern.
2: Hallo Alexander.
4: Hallo Leute.
0: Hallo.
1: Hypericum sind gerade für das Vostok-Bataillon aufgetreten. Jetzt sind sie hier.
0: Wir sind aus Moskau in den Donbass gekommen. Wir waren schon mehrmals hier. Für uns ist es nicht das erste Jahr.
5: Ich möchte Folgendes ankündigen. In unserem kreativen Kämpferteam gibt es ein wunderbares Mädchen, eine Dichterin aus Lugansk, Elena Zaslavskaya. Ich möchte nun an sie übergeben. Sie wird unser kleines Konzert mit ihren wunderbaren Gedichten beginnen. Elena Zaslavskaya.
8: 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Эти русские мальчики не меняются. 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Жена декабриста, сестра милосердия. Любить и спасать, пока сердце в груди трепыхается в 19-м, 20-м, 21-м веке. 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Ничего не меняется, ничего не меняется. 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

0: Sind Sie auf eine Mine gestoßen? Können Sie Ihre Beine spüren? Bewegen Sie die Füße.
1: Ich habe zum ersten Mal eine Katheterisierung der Zentralvene vorgenommen, während ich ein Konzert hörte.

0: Haben Sie den Mann gesehen, aus dem die Eingeweide herausquollen? Den Verwundeten, der gerade dorthin getragen wurde. Die Geheimagenten waren auf dem Weg zu einem Einsatz. Der Feind eröffnete das Mörserfeuer und der Kerl hatte Pech.
1: Das war's, lieg jetzt einfach.
0: Der Kommandeur der Gruppe und ich gingen hin, um ihn zu evakuieren und begannen gleich vor Ort, ihn zu verbinden. Es war fast aussichtslos.
1: Einschalten.
2: Fest verschnürt.
1: Konzentriere dich.
0: Während wir ihn verbanden, hat man uns sozusagen gezielt mit Mörsergranaten beschossen. Ich wurde dabei leicht an den Beinen getroffen. Also ging ich hinter dem Zaun in Deckung und unsere Leute, die Marines, begannen den Geheimagenten zu evakuieren.
1: Das war's. Langsam. Langsam.
0: Der Mann befindet sich jetzt im Operationssaal. Möge Gott dir Gesundheit schenken, Sanja.
2: Dieses Schrapnell hat dem Mann den Bauch aufgerissen. Aber er wird es überleben. Hier kämpfen sie um jedes einzelne Leben.
1: Wir sind fast fertig. Das beschädigte Gewebe ist entfernt worden. Die Prognose ist günstig und er wird zur weiteren medizinischen Versorgung abtransportiert. Weitere Rehabilitationsmaßnahmen werden in der Zukunft durchgeführt werden.
3: Ein Menschenleben ist ohnehin unbezahlbar. Deshalb behandeln wir, wenn wir arbeiten und zu helfen versuchen, jeden Patienten individuell. Wir setzen unsere ganze Energie und unser Wissen ein, um Hilfe zu leisten und Leben zu retten.
2: Natürlich werden auch Kinder hierher gebracht. Militärärzte genießen jetzt mehr Vertrauen.
0: Vielen Dank.
2: So sind die Zeiten.

0: Nimm dein Bein weg. Er trinkt nur, lass ihn.
1: In der Ecke liegt noch was. Da, schau, alles Müll. Du trägst kein Stroh?
2: Ich warte auf den Dünger.
1: Als ich erfuhr, dass meine Mutter gestorben war, sagte ich gleich, dass ich die Kinder nicht weggeben wollte.
2: Unter einem Dach mit Brüdern und Schwestern sind wir besser aufgehoben als in einem Waisenhaus.
3: Jenja nennt sie manchmal Mama. Manchmal rutscht es ihm raus und er nennt sie Mama.
1: Sie wissen, dass ich nicht ihre Mama bin, sondern ihre Schwester. Ein Kindermädchen.

0: Mein Lebenstraum war es, Künstler zu werden. Während meines Kunststudiums an der Zentraluniversität in Quito bekam ich das Angebot, nach Russland zu gehen. Ich hatte die Wahl zwischen Moskau und Sankt Petersburg, welches damals noch Leningrad hieß. Ich entschied mich, an die Repin-Akademie in Leningrad zu gehen. Ich erinnere mich an die Wälder und das Pilzesammeln in dem kleinen Dorf, in dem ich damals in Russland lebte. Heute lebe ich in Ecuador. Hier fühlt sich alles anders an. Hier sitze ich und denke nach. Manchmal denke ich an meine Familie, die jetzt so weit weg ist. Mein Sohn sagt, ich sei zu sentimental. Und ich sage ihm, ich habe die Seele eines Künstlers. Dank meines Aufenthaltes in Russland fand ich zu mir selbst. Russland. Es ist meine zweite Heimat.
1: Russland.

0: Ja, wir wollen Mami.
1: Mama, ich gehe.
0: Ma?
1: Mama, ich bin schon weg. Tschüss.
2: Hast du alles?
0: Ja.
2: Hier, du hast was vergessen.
1: Ah ja, mein Telefon.

0: Wenn du die Farbe dunkler haben willst, so wie hier, dann musst du deinen Pinsel reinigen. Wie ein Kleidungsstück, welches du tragen willst. Stell dir eine Kleinstadt vor, Huaquillas. An der Grenze zwischen Peru und Ecuador. Die Menschen hier sind mit Handel beschäftigt. Hier gibt es keine Fabriken, keine Kunst. Die einzige Sprache, die man hier spricht, ist die Sprache der Kommerz. Hier Kunst zu unterrichten, ist sehr schwer. Man muss beim Wichtigsten anfangen, bei den Kindern. Wenn man nicht bei den Kindern anfängt, dann wird daraus nichts. In einem jungen Menschen kann man die Seele erwecken. Die Seele. Kunst lehrt uns, nicht zu lügen und für mehr als nur die materiellen Dinge zu leben. Sie lehrt uns, dass jeder Schritt, den ein Mensch geht, einen Sinn haben sollte. Dank des Wissens, das ich erworben habe, kann ich erkennen, wo die Seele eines Menschen liegt. Durch die Linien und Farben seiner Zeichnungen. Das ist ein Bewusstseinszustand, den man nur durch die Kunst erreichen kann. Ah, Yonder. Wie geht es dir, mein Freund? Komm rein, ich habe auf dich gewartet. Ich stelle dir eine Staffelei hierher, sodass du neben den anderen arbeiten kannst. Eines Tages sah ich Yonder auf der Straße bei einem Malwettbewerb. Wie er gekleidet war. Wie er malte. Es war so viel Gefühl darin. Ich dachte, dass er zu Hause vielleicht Probleme hatte. Ich sah sein Leiden in seinen Zeichnungen. Er war ungefähr 11 Jahre alt. Heute ist er 17. Im Laufe der Zeit hat er einiges gelernt. Alles, was ich ihm beigebracht habe, hat sich bei ihm verankert. Jetzt hat er die Chance, eine Karriere als Künstler aufzubauen. Ich denke, wenn ihm niemand geholfen hätte, wäre er heute eine andere Person. Diese Arbeit ist sehr beeindruckend. Ich möchte, dass du erkennst, welches Potenzial in dir steckt. Diese eine ausdrucksstarke Linie würde ich noch ein wenig verstärken. Alles, was du hier gemalt hast, unterstreicht den Charakter der Papaya. Aber wenn wir die Struktur weiter verstärken, ihr mehr Betonung geben, wird es schwer werden, die Darstellung der Papayas zu verändern.
1: Viele Leute sagten mir, ich könne gut malen und dass ich Unterricht nehmen sollte. Das motivierte mich ungemein. Als sie mir anboten, an ihrer Akademie kostenlos zu studieren, ermutigte es mich, weiterzumachen. Andere Leute sagten, dass die Malerei nutzlos und eine brotlose Kunst sei. Oft fühlte ich mich einsam und missverstanden. Ich wollte mehr, aber wenn man erwachsen wird, muss man andere Dinge tun. Manchmal wollte ich nur noch weinen. Ich schloss mich ein und dachte an bessere Zeiten. Das half mir, das alles durchzustehen. Ich dachte an das Malen und wie es mich immer glücklich macht. Es half mir, der Realität zu entkommen und in eine andere Welt zu gelangen, in der ich Frieden fand und in der es keine Regeln gab. Durch die Kunst kann man sich frei zum Ausdruck bringen. Niemand kann mir die Inspiration oder Vorstellungskraft nehmen. Das bedeutet mir alles. Deshalb liebe ich das Malen so sehr.
0: Lass dich umarmen. Die Geschichte dieses Jungen spiegelt meine eigene wider. Mit nur 12 Jahren ging ich in eine andere Stadt, um meine Ausbildung zu machen und zu dem zu werden, der ich heute bin. Ich werde all jenen für immer dankbar sein, die an meiner Seite standen, als ich nichts hatte, die mich unterstützten und dazu ermunterten, weiterzumachen. Heute tue ich dasselbe für ihn. Ich sage ihm, mach weiter. Du wirst es schaffen. Du hast Talent. Du musst weitermachen. Auf diese Weise wiederholt sich die Geschichte des Manuel Izquierdo. Ich bin indigener Abstammung. Meine Mutter kommt aus Guachanama in der Provinz Lora, in der Sierra, wo die indigene und die spanische Kultur aufeinandertrafen.

0: Zu den indigenen ecuadorianischen Ureinwohnern spüre ich eine besondere Verbindung. Dort liegt der Ursprung unserer Inka-Zivilisation. Ich sehe mich als einen indigenen Bürger, der kämpft, der in seinem Blut den Widerstand und die Weigerung spürt, seine kulturellen Wurzeln und Identität aufzugeben. Wir wollen, dass unsere Kinder und unsere Zivilisation eine kulturelle Grundlage haben, die auf dem aufbaut, was wir einst waren. Für mich ist dies das Wichtigste. Von Geburt an hat man bereits bestimmte Vorlieben. Ich begann sehr früh, Landschaften zu studieren. Meine Mutter zeigte mir die Schönheit der Natur und der Landschaften unseres Landes durch das Busfenster. Sie brachte mir bei, zu entdecken, wie unser Volk lebte, wie wir mit so gut wie nichts überlebten. Aber durch die Natur gibt uns Gott ausreichend Nahrung. Früchte, Fisch und vieles mehr. Indem ich mir das Leben in verschiedenen Formen und Gestalten anschaute, wusste ich, was ich werden wollte. Ich liebte die Kunst und das Malen. Ich studierte Kunst in der ehemaligen Sowjetunion. Im Jahr 1983 kam ich nach Moskau und studierte dort für ein Jahr. Dann bekam ich das Angebot, mich zwischen der Surikow-Akademie in Moskau und der Repin-Akademie in St. Petersburg zu entscheiden. Ich entschied mich für die Gemeinschaft talentierter Künstler, meiner Kommilitonen, an der Repin-Akademie.
1: In las aulas de la Academia Repin.
0: Es erfüllt mich mit großem Stolz, dass meine Akademie hier den Namen St. Petersburg trägt. Es ist mir eine Ehre. Und es ist ein Beleg dafür, wie ein Ecuadorianer die Traditionen der russischen Schule übernahm.

0: Ich kann ein Gemälde nicht beginnen, ohne vorher den Keilrahmen gefertigt zu haben. Das heißt, ich nehme ein Kantholz, schneide es in zwei Teile und dann zerteile ich diese zwei Teile erneut. Das sind die Leisten und daraus mache ich den Rahmen. Danach spanne ich die Leinwand auf, grundiere und fixiere sie und grundiere sie erneut. Wenn das getan ist, bringe ich die Leisten in den rechten Winkel und fixiere sie. Hier beginnt bereits der kreative Vorgang. Fertige Rahmen zu kaufen, ist irgendwie nicht das Richtige. Weil ein Gemälde bereits beim Bau des Rahmens beginnt, der die Leinwand trägt und das Bild festhält.
1: In einem Atelier hat ein Gemälde keine Bedeutung. Wenn man es aber in ein Museum oder eine Ausstellung gibt, dann werden die Kritiker es entweder verreißen oder loben.
0: Und dann beginnt man von vorne.
1: Ja, man macht weiter, weil man nicht Halt machen kann. Ein Künstler steht niemals still. Man sucht stets nach neuen Wegen, um seine Arbeit in Kunst zu verwandeln.
2: Wenn ihr miteinander sprecht, sprecht ihr auf Russisch?
0: Untereinander sprechen wir meist Russisch, aber manchmal rutschen uns auch ein paar Worte auf Spanisch heraus. Oder wenn mein Vater emotional wird, dann wechselt er ins Spanische. Wenn es um Emotionen geht, kann er sie auf Spanisch besser zum Ausdruck bringen als auf Russisch. Bei mir ist es genau umgekehrt. Wenn ich emotional werde, verwandeln sich unsere Gespräche in eine Mischung aus Russisch und Spanisch.
1: Sieh nur, wie großzügig die Natur ist. Diese Mango fiel gerade vom Baum. Es ist wie mit der Kunst, nicht wahr? Es gibt Gefahren, aber wenn wir Menschen Gutes tun, wird uns die Natur dafür belohnen. Das Einzige, wovon ich in meinem Leben immer träumte, war Künstler zu werden. Diese Feinheiten, diesen Gefühlszustand, wie ich ihn in Russland kennenlernte, möchte ich hier in Ecuador nachbilden. Alles, was mir in Russland gegeben wurde. Es ist eine Schule. Aber keine simple Pädagogik, sondern ein Gefühlszustand, den die Dozenten und Künstler in ihrer Arbeit vermitteln. Ich sitze hier und denke, dass es ein schwieriger Weg ist. Aber ich muss all mein Wissen, welches mir in Russland vermittelt wurde, weitergeben. Ich muss es hier in Ecuador weitergeben.
0: Momentan arbeite ich an einem Gemälde für einen Wettbewerb. Dabei überkommt mich oft ein Gefühl der Nervosität. Obwohl ich fest davon überzeugt bin, dass alles gut laufen wird, fühle ich mich dennoch nervös. Es zieht mich immer wieder in mein Atelier, wo ich mir alles anschaue, was ich schaffe, und versuche mich an all die Dinge zu erinnern, die ich im Lyzeum lernte. Denn ohne Praxis vergisst man alles. Diese Gemälde helfen mir, diesen Zustand wiederherzustellen. Diese Arbeit erinnert mich daran, dass man vor dem Malen mit unterschiedlichen Strichtechniken nicht zurückschrecken sollte. Breite, weiße Striche im Rhythmus lebendiger Bewegungen. Ich denke, dass ich dieses Gemälde im Jahr 2017 anfertigte und wohl beiseite legte. Ich vergaß wohl, dass ich darin etwas entdeckte und hörte auf, es in meine weiteren Werke einzubeziehen.
1: Auch wenn es wie eine simple Zeichnung aussieht, durch den Eindruck, den es hinterlässt, so vermittelt es trotzdem gewisse Gefühle. Einfache und dennoch tiefe Gefühle.
0: Vater, was ist der Unterschied zwischen jener Technik und dieser? Ergibt es also Sinn, wenn man für jedes Gemälde eine eigene Technik anwendet, abhängig davon, worum es geht und was man vermitteln will?
1: Dies hier ist eine wunderbare Komposition. Der Rhythmus, die Pointierungen, der Raum, der Fokus und der Vordergrund. Hier liegt deine Stärke. Ich habe mir immer angeschaut, wie du arbeitest. Manchmal machte ich mir Sorgen, aber ich sagte nichts, weil du selbst zu dir als Künstler finden musstest. Und das ist schwer. Ich weiß das, weil ich das selbst durchgemacht habe. Aber ich erfreute mich an jedem deiner Gemälde. Ich sagte immer, er hat wieder den Pinsel in der Hand, die Zeichnung, die Komposition. All die Zeit war also nicht umsonst. Ich machte mir Sorgen, weil ich dachte, dass er nichts tat und seine Zeit verschwendete. Ich fragte mich als Vater, Andrés, was ist los? Aber ja, auch ich hatte solche Momente durchgemacht, in denen ich nicht kreativ sein konnte.
0: Wenn man eine gewisse Zeit lang nicht arbeitet und eine Arbeit eine gewisse Zeit lang nicht betrachtet, dann verliert man das Interesse an der Sache, die man schuf. Und man beginnt, darüber kritisch zu denken.

0: Nun, es ist so, dass mein Vater Ecuadorianer und meine Mutter Russin ist. Ich studierte an der Kunstakademie in St. Petersburg. Ich hatte das starke Bedürfnis und auch die Gelegenheit, die Kultur, in die ich hineingeboren wurde, mit dem dort erworbenen Wissen zu verbinden. Dort lernte ich auch meine Großeltern kennen, die beide sowjetische Bildhauer waren. Mein Vater kam hier zur Welt und kehrte wieder hierher zurück. Ich aber wurde in Russland geboren und bin dort aufgewachsen und zur Schule gegangen. Selbstverständlich ist das Leben hier in Lateinamerika etwas anders. Alles bewegt sich und lebt. Und darin lassen sich neue Formen finden.
1: Теперь увидел.

0: sagt er noch.
1: Es ist lange her, seit ich dich das letzte Mal anschaute, mein Schatz. Ich erinnerte mich an dich. So viel Staub. Nichts rechtfertigt die Gleichgültigkeit, die unseren Planeten zerstört. Dem stimme ich zu, denn die Umweltzerstörung beschäftigt mich sehr. Diese Maske fand ich im Meer. Sie zog meine Aufmerksamkeit auf sich und ich fühlte sofort, dass sie einen Schrei der Natur verkörpert. Ich arbeite am Thema der Mangrovenwälder, denn die Mangrovenwälder sind unser Leben.

Die globale Herausforderung für jeden Künstler ist nicht nur, dass er in der Geschichte einen Eindruck hinterlässt. Mir ist es wichtig, dass ich einen guten und konstruktiven Eindruck hinterlasse. Kunst bedeutet endlose Suche. Das Ziel ist komplex, daher spreche ich abstrakt. Das Ziel zu erreichen ist sehr schwer. Kunst bedeutet ständig Zwiespalt und Versöhnung in einem selbst. Man bleibt nicht derselbe von Geburt bis zum Tod. Man unterliegt ständiger Veränderung. Wer in der Kunst einen positiven Eindruck hinterlassen will, der fokussiert sich nicht auf Konkretes, wie etwa beim Thema Familie, wie ich es heute tue. Jeder geht seinen individuellen Weg. Aber jedes Thema, das er wählt, schenkt der Welt Wärme und Kreativität. Konstruktiv bedeutet für mich, den zukünftigen Generationen etwas zu hinterlassen, das sie dazu inspiriert, fortzufahren. Wie am Beispiel der Familie. Dieses Regal arrangierten meine Eltern. Ich habe daran nie etwas verändert, weil es die Quintessenz der Themen darstellt. Dies ist eine Arbeit meiner Mutter Jekaterina Kutschukova. In der Mitte ist die Familie, meine Eltern, mein Großvater, er ist der Kopf der Familie, und meine Großmutter. Dies hier ist Leonardo, mein jüngster Bruder. Dies hier ist Andrés, der sich momentan bei unserem Vater in Ecuador aufhält. Meine Mutter schuf diese Skulptur. Sie zeigt meinen Vater, wie er eine Skulptur hält, die er für eine Ausstellung der Künstlervereinigung anfertigte. Er fertigte dieses Teil für die Ausstellung an und meine Mutter schuf eine Skulptur von ihm, wie er das Kunstwerk zur Künstlervereinigung bringt. Sie gingen also beide zur selben Ausstellung, aber jeder mit seinem eigenen Kunstwerk. Die beiden arbeiteten gemeinsam an vielen Themen. Meist kümmerte sich meine Mutter um die Farben, daher kann man ihre Handschrift in vielen Arbeiten meines Vaters sehen.

0: entwickeln. Mein Vater war immer ein Lehrer. Er brachte den Kindern in meiner Schule in Ecuador das Malen bei. Alle nannten ihn Maestro oder Professor. Professor Manuel. Die Einheimischen gaben ihm diesen Titel aus tiefem Respekt vor seinen Errungenschaften. Dies hier ist mein Lieblingsgemälde, Pietà. Es zeigt einen Stier, der einen gefallenen Matadoren betrauert. Und dies hier ist das Lieblingsthema meines Vaters, Mangrovenwälder. Hier, als würde man aus einem Dickicht heraus den offenen Himmel sehen. Hiervon hat er sehr viele Variationen geschaffen. Diese Perspektive liebt er offenbar am meisten. Einen Künstler wie Manuel Izquierdo mit seinen kräftigen Farben kann nur Ecuador hervorbringen. Seine Farbpalette, seine Farbkombinationen sind sehr ungewöhnlich. Er liebt seine Heimat zutiefst und reflektiert alles, was er sieht, in seiner Arbeit. Mein Vater ist von einer Art nicht fassbarem Geist beseelt, aus dem er seine Inspiration bezieht.
1: Ich war immer nur an Kunst interessiert, ansonst nichts. Mein ganzes Leben lang, auch in der Schule, gab es niemanden, der mich finanziell unterstützte. Heute bin ich an diesem Punkt und ich möchte all mein Wissen, alles, was mir gegeben wurde, an die Kinder weitergeben. Der ganze Rest, Geld, Lebensstil und all das, ist unbedeutend. Ich brauche kein Haus, kein Auto oder viel Geld auf der Bank. Nein. Das Einzige, was mir wichtig ist, ist mein Wissen weiterzugeben.

Es liegt in der Natur des Menschen, zu erschaffen. Ohne einen inneren kreativen Antrieb wird sich eine Person nicht entwickeln. Ohne diesen kreativen Antrieb würde sich die Menschheit nicht

0: Aha. Rücke bitte etwas zur Seite. Nein, nicht weit. Und jetzt so bleiben.
1: Ist es so richtig?
0: Ja, das ist gut. Genauso. Du bist beim Angeln. So sitzt du gut. Setz dich so hin, als wärst du beim Angeln und halte diese Pose.
1: Hier kann man Seebarsch fangen.
0: Hier, in diesem Gebiet? Du bist noch recht jung, nicht wahr?
1: Vor kurzem wurde ich 43.
0: 43? Tatsächlich? In dem Alter hatte ich bereits 3 Kinder.
1: Ich habe auch 3 Kinder.
0: Du hast auch 3?
1: Seit 10 Jahren bin ich mit meiner Frau verheiratet.
2: Ja.
0: Sehr gut. Ist sie deine Einzige?
1: Selbstverständlich.
0: Das ist gut. Hervorragend. Diese solide Lebensart, dass die Paare zusammenbleiben, sieht man heute kaum noch. Bei mir war es auch so, und dann starb meine Frau.
1: Das tut mir leid.
0: Ich war niemals mit einer anderen zusammen. Es ist ein Zeichen von Respekt, ein Bekenntnis zu den Werten, die ich mit meiner geliebten Frau teilte.

Ich hätte nie gedacht, dass ich mich in eine Frau außerhalb Ecuadors verlieben würde. Und dann kam ich mit Jekaterina Kochukova zusammen. Sie ist Russin. Ich meine, sie war Russin. Sie verstarb. Wir waren unser gesamtes Leben zusammen und wir haben das Leben gemeinsam genossen.

Meine Frau Jekaterina Kutschukova war damals Studentin, eine Kommilitonin von mir. Sie wollte Bühnenbildnerin werden. Ich war Student an der Kunstakademie und wir lernten uns während einer Vorlesung kennen. Wir hatten eine wunderschöne Freundschaft und später eine wunderbare Beziehung, aus der drei Söhne hervorgingen. Sie stand mir immer beiseite. Wir erfreuten uns an allem, was mit unserer Tätigkeit zu tun hatte. Wir studierten gemeinsam und entwickelten uns zusammen. Später musste ich mein Kunststudium pausieren und mich meiner Familie widmen. Denn ein Vater mit der Seele eines Künstlers hört niemals auf, sich um seine Kinder zu kümmern.

Wir gaben alles. Sie gab alles. Leider ging das alles irgendwann zu Ende. Sie erkrankte an einem unheilbaren Leiden. Wie in einem Märchen, wenn das Glück plötzlich endet. Im Jahr 2013 verließ sie uns. Ich war gezwungen, in Ecuador zu bleiben, denn nach Russland zu reisen, wäre für mich zu schmerzhaft gewesen. All die großartigen Erfahrungen, die ich mit meiner Familie und mit meiner Frau machte, werden für immer in meinem Herzen sein. Niemand kann mir das nehmen. Ich bin sicher, dass sie uns von oben zuschaut und sagt: Arbeite weiter, wie wir es wollten. Wie wir es unseren Kindern beibringen wollten. So viele Zeichnungen. So viele Entwürfe. Ja. Russische Kultur. Russische Landschaften. Die Architektur gefällt mir sehr. Es ist, als hätte ich diese Orte besucht, um zu beten. Deshalb sind sie so lebhaft, die Orte in Russland. Ich erinnere mich, dass es anfing zu regnen, als ich mit diesen Wasserfarben malte. Es half mir, diese neblige Landschaft abzubilden. Diese Bilder habe ich mir schon lange nicht mehr angeschaut. Es kommt mir vor, als lebte ich noch heute in diesem Teil von Petersburg. Der Petrogradski-Distrikt. Ja, es gibt sehr viele Erinnerungen. Mein Lieblingspark.

0: Im Jahr 2010 trat ich dem Militär bei. Ich diente in den Luftverteidigungstruppen der russischen Luftstreitkräfte. Hier der Sanitäter. Die Hände in den Taschen nach dem Motto: Ich kann alles. Nachdem ich der Armee beigetreten war, entschied ich, mich von der Kunst komplett fernzuhalten. Aber die Jungs sagten: Oh, du bist Künstler. Hier ist ein Foto. Male mir ein Bild von meiner Freundin. Und so malte ich, während die anderen schliefen. Aber ehrlich gesagt, wollte ich das nicht. Ich wollte einfach nur die Disziplin, die Ernsthaftigkeit und die Verantwortung kennenlernen. Man strebt danach, einen wertvollen Beitrag zu leisten.
1: Kick den Ball zu mir.

0: Vater, weißt du, wenn ich in dieses Feuer schaue, erkenne ich, dass das, was ich tue, gut ist. Die Komposition und der Rhythmus, das alles ist gut. Aber dennoch fehlt mir eine echte Verbindung. All das, was in Ecuador und Lateinamerika geschieht, auch mit den Ureinwohnern, es ist sehr wichtig, dass du mir damit hilfst, denn es fällt mir schwer. Wo kann ich den Geist der indigenen Kultur und Folklore finden? Ecuadorianische Musik. All diese Dinge mag ich. Und ich möchte all das vermitteln. Aber mir fehlt das gewisse Etwas, um diesen Geist zu spüren. Was muss ich tun, um dieses Gefühl zu entwickeln?
1: Mein Sohn Andres. Ich möchte, dass er sich öffnet, weil ich weiß, dass in seinem Herzen viele sehr wichtige Dinge sind. Das wird klar, wenn er Indigene malt. Als Künstler und Vater kann ich das an seiner Arbeit sofort erkennen. Und da gibt es nichts zu beweisen oder zu korrigieren. Für einen Künstler ist es wichtig zu verstehen, was Ecuador ist. Hier leben wir.

Das Rolltor mit dem Gitter ist nötig, um einen gewissen Abstand zwischen dem Eisentor und der Straße zu schaffen. Kurz nachdem ich nach Huaquillas kam, stahlen Kriminelle auf Motorrädern von Geldwechslern einen Koffer voller Geld. Sie fuhren diese Straße entlang. Es gab eine Schießerei mit der Polizei. Die Polizei jagte sie. Es roch nach Schießpulver. Um etwas Kreatives zu schaffen, braucht man eine ruhige Umgebung, damit man nicht gestört wird. Mir ist es sehr wichtig, dass das Atelier harmonisch wirkt. Jede Ecke soll ihr eigenes Detail haben, das mich inspiriert. Ich habe schon lange nicht mehr unter freiem Himmel gemalt. Einmal pro Woche sollte man sich der Plein-Air-Malerei widmen, wenn nicht sogar jeden Tag. Andernfalls verlernen es die Hände. Aber ich habe etwas erschaffen. Durch dieses Bild, an dem ich für einen Wettbewerb arbeite, wurde ich an eine interessante Sache erinnert. Ich erinnerte mich daran, wie die Spanier nach Lateinamerika kamen, um Spiegel gegen Gold zu tauschen. Sie gaben den Indigenen Spiegel und verschwanden mit dem ganzen Gold. Lateinamerikanische Ureinwohner mit Spiegeln. Die Spanier behielten das Gold, aber wir behielten die Kunst. Diesen Spiegel schätze ich nicht wie Gold, sondern als eine Möglichkeit, das Leben aus einer anderen Perspektive zu sehen. In der Spiegelung sehe ich Dinge, die ich sonst bei der Arbeit nicht sehe. Wenn ich etwas Neues brauche, einen neuen Ausdruck, dann finde ich ihn in dem Spiegelbild.

Um die Komposition fertigzustellen, muss ich eine Reise nach Cuenca machen. Die Stadt selbst ist ein Kunstwerk, wie St. Petersburg auch. Die Rhythmen, das Gefüge, alles, was ich brauche, finde ich dort.

Wie ich bereits sagte, bin ich stets auf der Suche nach Talent und dass ich mein Wissen, falls möglich, kostenfrei vermitteln werde. Das Wichtigste aber ist, wenn jemand keine Seele hat, kann man ihm nichts beibringen. Man muss die richtige Person finden. Was meinen Sohn Andres anbelangt. Bei ihm braucht man nichts suchen, denn er hat Tiefe und eine solide Einstellung zum Leben. Durch die Kunst sagt und vermittelt er alles. Mir liegen das Wohl und die Zukunft meines Sohnes sehr am Herzen. Das ist der Grund, warum ich ihn nach Cuenca holte. Es ist mein Geschenk an ihn, damit er die Kultur Ecuadors kennenlernen kann.

0: Von der Kultur der Indigenen aus den Bergen der Sierra bin ich sehr beeindruckt.
1: Горных хребтов, костюм.

Ihre Kostüme, Ponchos, Hüte, Musikinstrumente, weiße Hosen, Röcke. Indigene Rhythmen und Musikinstrumente. Das ist echte Folklore, die alle Aspekte ihres Lebens begleitet.

0: Andrés.
1: Momentan ist Andrés bei mir. Er wollte mir schon immer nachfolgen. Denn er war von der Kunst der indigenen Ecuadorianer schwer beeindruckt. Das porträtiert er am liebsten. Es ist etwas, das uns zur Liebe und zu unseren Wurzeln zurückholt. An den Ort, an dem wir zur Welt kamen, um ein Teil dieser Zivilisation zu werden. Andrés trägt ein wenig indigenes Blut in seinen Adern.

0: Andrés, él me acompaña.
1: Andrés hilft mir mit den Arbeiten am Festivalthema. Er arbeitet sehr konzentriert. Alles, was ich gelernt habe, findet sich auch in seiner Kunst wieder.

0: Sehr schön. Wie lange noch, bis es fertig ist?
1: Noch eine halbe Stunde. Hier möchte ich noch etwas verfeinern.
0: Ja, ich sehe.
1: Weil es noch weitere Details gibt. Sieh dir die Wand an. Sie bietet viel Kontrast.
0: Und prägnante Linien.
1: Es ist sehr hell, weil die Sonne hier drüben steht.
0: Sie erhitzt die Wand. Sehr gut. Sehr gute Arbeit.
1: Wahrscheinlich bist du 2 Stunden nur umhergelaufen und hast dir alles angeschaut, anstatt zu malen.
0: Wie kommst du denn darauf? Das Ergebnis selbst ist nicht so wichtig, sondern dass man die Bewegung und die Stimmung spürt. Mittels dieser Stimmung kann ich versuchen, durch meine Kunst etwas mitzuteilen. So, wie man es mit einem Foto machen kann.
1: Diese Zeichnungen sind lebendig. Sieh es dir an. Schau das Pferd. Es gefällt mir sehr.
0: Gut, packen wir zusammen und lass uns gehen.
1: Gehen wir.
0: Hier bietet sich die Möglichkeit, umherzulaufen, von den Tänzern und den Kostümen direkt Zeichnungen anzufertigen, ein Gefühl für die Bewegungen zu bekommen, sogar für den Hauch des Windes, wenn er weht. Die Menschen tanzen und die Kamera fängt ihre Gesichter ein. Und was für tolle Gesichter. Wow, so viel Gefühl, so viele Emotionen.
1: Ja, ich sah es auch. Die Indigenen, wie sie mit all ihrem Herzen singen und tanzen, es ist einfach ergreifend. Diese Ausdruckskraft, diese fließenden Bewegungen.

Länder wie Russland haben einen hohen kulturellen Entwicklungsstand erreicht. Heute fördert Russland die Kultur anderer Gesellschaften, anderer Länder. Ich denke, in Russland studieren zu können, ist ein Privileg, weil man sich damit nützliches Wissen aneignen kann. Dieses Wissen kann man dann an die nächste Generation weitergeben. Auch hier, in den Entwicklungsländern Lateinamerikas. Dies ist ein besonderer Ort. Er bedeutet mir sehr viel. Hier kommuniziere ich mit der Natur. Hier erfahre ich Momente der Harmonie und des Friedens. Seit langer Zeit lebe ich in dieser Stadt. Hier gehöre ich hin. Und hier möchte ich meine Arbeit im Bereich der Kunst und Kultur fortsetzen. Mein Traum ist es, durch meine Kunst die Botschaft des Friedens und der Harmonie in die Welt zu tragen. Kreativ zu sein, ein Künstler zu sein, hat einen Vorteil. Viele seiner Ideen werden niemals sterben. Ein Künstler wird immer schöpferisch tätig sein. Ein Künstler geht nicht in Rente. Wenn er stirbt, setzt er sich zur Ruhe.

0: Der Westen versucht, Russland zu canceln. Allerdings hat er nicht bedacht, dass genau das die Menschen zusammenschweißt und für russische Unternehmen ein wahres Geschenk ist.
1: Ich schlage dir ein Abenteuer vor. Wir nehmen ein Auto aus einheimischer Produktion und fahren nach Dagestan. Auf dem Weg dorthin schauen wir bei russischen Unternehmen aller Art vorbei, um zu sehen, wie es ihnen geht.
2: Interessant, aber auch ein bisschen beängstigend.
1: Bist du etwa eine Spaßbremse? Zweifelst du etwa an der russischen Autoindustrie? Wir werden sehen. Wir müssen etwa 6000 Kilometer damit fahren. Verschwende die Milch doch nicht. Stell doch was drunter oder trink direkt draus. Was ist das da vorne?
3: Das ist unser Käseschmierroboter.
1: Socken.
2: Übrigens, Russen machen sehr gute Socken, finde ich, mit Humor.
1: Und was machen Russen schlecht? Wir können sehr gute Raketen bauen.
2: Raketen, Socken.

0: Antiterroroperation kann und wird nicht länger als 2 bis 3 Monate dauern.
1: Sie sagen, dass hier nur Terroristen sind. Was für Terroristen? Sind wir etwa Terroristen?

0: Ich war immer stolz darauf, dass die Ukraine das einzige Land der ehemaligen Sowjetunion ist, in dem es keinen Krieg gab und in dem die Kommunisten ihre Macht friedlich abgegeben haben. Ich dachte, das würde die Ukraine einzigartig machen, dass sie anderen den Weg des Friedens weisen würde.
1: Viele Menschen in der Ukraine waren stolz darauf, dass bei uns kein Krieg ausgebrochen ist. Wie Sie wissen, gab es Krieg in Karabach, in Transnistrien, in Tadschikistan und Tschetschenien. Aber wir sind so intelligent, gerissen und schlau. Wir hatten nie Krieg und werden nie Krieg haben. So etwas zu hören war merkwürdig, denn bei uns gab es dieselben Widersprüche wie überall auch. Und sie nahmen zu.
2: Dezember 2013, das letzte friedliche Jahr in der Geschichte einer vereinten Ukraine, neigt sich dem Ende zu. Die Euromaidan-Bewegung gewinnt in Kiew immer mehr an Fahrt. Die Entscheidung der Regierung, die Unterzeichnung des Assoziierungsabkommens mit der Europäischen Union auszusetzen, sorgt für Proteste.
3: Heute haben sie unsere Hoffnung gestohlen. Die Hoffnung, in einem modernen europäischen Land zu leben.
0: Zuerst fing alles als eine Art Festival auf dem Maidan an. Es sah sehr nach einem Rock'n'Roll-Musikfestival aus. Aber dann merkte ich, dass die Menschen immer aggressiver wurden. Besonders die Politiker, die auf dem Maidan auf die Bühne gingen. Sie waren zynischer. Sie haben die Leute mit Absicht provoziert.
4: Morgen marschieren wir gemeinsam voraus. Wenn das unseren Tod bedeutet, so werden wir diesen Preis zahlen. Wir werden gerecht, fair und tapfer handeln.
5: Ich bin Maxim Fadeev, ein Filmemacher aus Donetsk. Seit mehr als 7 Jahren filme ich den Krieg im Donbass, um zu zeigen, was Krieg wirklich ist. Tatsächlich hat der Maidan mein Leben stark verändert. Vor dem Krieg war ich Designer mit meiner eigenen kleinen Firma. Und jetzt produziere ich Dokumentarfilme über den Krieg.
6: Ich heiße Rodion Miroschnik. Als das alles angefangen hat, war ich der Generaldirektor der Gesellschaft für Regionalfernsehen und Rundfunk von Lugansk. Ich habe auch in der Fernsehproduktion gearbeitet. Kaum jemand im Osten der Ukraine war bereit, sein Leben für den Beitritt zur Europäischen Union zu geben. Niemand hat das auch nur in Erwägung gezogen. Dieses Streben danach, auf dem alle westlichen Studien aufgebaut sind, gab es nicht. Die Ukrainer, die mit Sehnsucht darauf warteten, endlich Teil der EU zu werden und danach strebten, gab es hier nicht. Nicht einmal ansatzweise.
5: Zuerst demonstrierten die Maidan-Demonstranten für die Integration mit der EU. Aber es sind schnell auch Nationalisten aufgetaucht, die anti-russische Slogans skandierten. Ukraine für Ukrainer. Ukraine über alles. Sie haben von Anfang an eine Revolution geplant. Sie haben sich von Anfang an darauf vorbereitet, die Regierung zu stürzen.
2: Anführer und einfache Mitglieder nationalistischer Organisationen geben zu, dass sie sich schon lange vor den Protesten in Kiew auf gewalttätige Unruhen vorbereitet haben.
4: Mein Bruder und ich traten mit 16 einer nationalistischen Organisation bei.
7: Sie hieß damals ukrainischer Patriot. Und seit wir 16 waren, nahmen mein Bruder und ich an pro-ukrainischen nationalistischen Aktivitäten teil. Wir fingen an, uns mehr für ukrainische Geschichte, Kultur und die ukrainische Sprache zu interessieren. Wir nahmen am Kampftraining teil und lernten Taktik, Messerkampf, Umgang mit Waffen und so weiter. Seit wir 16 waren, also seit 2011, wurden wir aktiv auf militärische Auseinandersetzungen oder Straßenkonflikte vorbereitet.
1: Ich war Leiter der Ukrainischen Nationalen Union. Eines unserer Ziele war es, das Janukowitsch-Regime zu stürzen und die Ukraine in den Westen zu führen. Denn Russland ist unser Feind und Europa ist unser Freund. Deswegen waren wir von Anfang an gegen alle Politiker, die pro-russisch waren.
8: Moskau war für uns nie ein strategischer Partner. Es war immer unser strategischer Feind. Werft die Ketten ab und nährt die Freiheit mit dem bösen Blut der Feinde. Vergießt nicht euer eigenes Blut. Die Gebote ändern sich nie. Unsere Rebellion hat gerade erst begonnen. Richtig?
9: Слава нации! Слава нации!
10: Ein bestimmter Teil des Landes, der Westen der Ukraine, akzeptierte das bereitwillig und wurde zur treibenden Kraft hinter der Bewegung. Sie wurden zum Kern des Protests. Unterdessen hatten die Menschen im Osten, besonders im Donbass, das Gefühl, dass man sie verraten hat. Man hat uns nicht gehört. Niemanden interessierte unsere Meinung. Hier sind wir 50.000 Menschen in der Hauptstadt, auf dem Maidan. Und wir sagen euch jetzt, wie ihr leben sollt. Wir entscheiden, wo es lang geht, wer unsere Helden sind und was unsere Geschichte ist. Das rief natürlich großen Unmut hervor.
5: Es gab Meinungsverschiedenheiten, die das Volk spalteten. Aber anstatt Kompromisse zu suchen und ein vereintes, glückliches Land aufzubauen, haben die Politiker ständig Öl ins Feuer gegossen. Der Südosten der Ukraine ist eine vorwiegend industrielle Region mit engen Bindungen zu Russland, in kultureller, historischer und mentaler Hinsicht. Die Menschen sprechen hier Russisch.
10: Wir haben Geld verdient, Kohle abgebaut, Metall geschmolzen. Wir haben für einen fairen Anteil am ukrainischen Budget gekämpft, indem wir unter Beweis stellten, dass wir das Geld verdienten und das Recht hatten, darüber zu bestimmen. Wir wollten nicht, dass die Westukraine dieses Geld bekommt, das wir im Schweiße unseres Angesichts verdient hatten.
5: Ein anderer Protest in Kiew unterstützte die Regierung und wurde als Anti-Maidan bezeichnet. Diese Leute waren gegen die europäische Integration und wollten gehört werden. Es gab keinen Weg zurück, also sind sie nach Kiew gegangen und nahmen am Anti-Maidan teil. Die Leute sagten, die Industrie wird zusammenbrechen, Europa wird euch nicht aufnehmen, es wird Arbeitslosigkeit, Armut und Krieg geben. Hört auf, wenn ihr so weitermacht, bricht Krieg aus. Am Anfang versuchten Maidan- und Anti-Maidan-Demonstranten miteinander zu reden, sich gegenseitig zu überzeugen, die anderen umzustimmen. Aber ab einem gewissen Punkt ist der Konflikt so stark eskaliert,

0: dass sie angefangen haben, sich gegenseitig zu verprügeln und gefangen zu nehmen.
1: Das Volk und die Nation wurden zynisch gegeneinander aufgehetzt. Alle tauschten zuerst argwöhnische Blicke aus. Später hatten sie einander im Visier.
2: Es gab also Konfrontationen, nicht nur mit der Polizei, sondern auch zwischen Mitgliedern verschiedener politischer Lager.
3: Wir sind hier, um die Unterstützung des amerikanischen Volkes auszudrücken.
4: Die freie Welt ist an eurer Seite. Amerika ist an eurer Seite. Ich bin an eurer Seite.
0: Alle sahen, wie westliche Politiker, Botschafter und sonstige Anführer den Maidan unterstützten. Man hat Druck auf Janukowitsch ausgeübt, damit er keine Gewalt anwendet. Das hat zu einer weiteren Eskalation geführt, weil die Demonstranten sich aufgrund der westlichen Unterstützung unantastbar fühlten.
2: Die Proteste waren alles andere als friedlich, weil nicht nur Molotow-Cocktails geworfen wurden, sondern weil einzelne Kämpfer auch Metallknüppel und Ketten dabei hatten. Sie hatten sogar einen Traktor. Anders gesagt, sie provozierten absichtlich Zusammenstöße mit der Polizei.
0: Ich habe mir den ganzen Tag lang die Übertragungen aus Kiew angesehen, über Demonstranten, die gegen die Truppen des Innenministeriums und die Berkut-Sondereinheit gekämpft haben. Zu diesem Zeitpunkt war mir schon klar, dass es Krieg geben würde. Ich sagte meiner Frau, dass es Krieg geben wird und dass wir etwas tun müssen. Jedes Mal, wenn die Proteste nachließen und die Menschen anfingen, den Maidan zu verlassen, gab es eine neue Provokation. Beide Seiten schienen die Situation bewusst immer weiter anzuheizen.

0: Vor dem Reichstag stehen sowjetische Kriegsberichterstatter. Und hier steht mein Vater. Dass mein Vater der bedingungslosen Kapitulation beiwohnen konnte und dann Teil der Berichterstattung über die Nürnberger Prozesse war, ist der ganze Stolz unserer Familie.
1: Es waren die westlichen Mächte, die eine politische Verurteilung der Nazi-Kriegsverbrecher anstrebten. Sie wollten Erhängungen und Erschießungen hierfür und dafür beschließen und das ohne jeden Gerichtsprozess.
2: Stalin sagte, dass wenn wir sie nicht vor Gericht stellen, man uns das als Schwäche auslegen würde.
3: Am 20. November 1945 begann der Nürnberger Prozess. Noch nie hatte es in der Geschichte etwas dergleichen gegeben. Auf der Anklagebank saß die Spitze des NS-Staats.
2: Zum ersten Mal in der Menschheitsgeschichte mussten sich Verbrecher, die sich eines ganzen Staates bemächtigt und diesen als Instrument für ihre monströsen Verbrechen missbraucht hatten, vor Gericht verantworten.
4: Das war eine Verurteilung des Nationalsozialismus, die weit über den Rahmen eines einzelnen Staates hinausging.
1: Hier wurden die Kriegsverbrecher erstmals vor Gericht gestellt. Das war ein Prozess von fundamentalem Charakter.
5: Die Völker der Erde klagten den Faschismus an.

0: Ende Dezember und Anfang Januar, in der Zeit um Silvester, waren nur wenige Leute auf dem Maidan. Sie dachten alle, dass der Protest nachgelassen hätte, dass die Situation festgefahren war. Sie dachten, es würde nichts mehr passieren. Und dann ereigneten sich die Zusammenstöße in der Gruschewski-Straße. Daran habe ich mich auch persönlich beteiligt. Daran habe ich auch persönlich teilgenommen. Ich stand auf den Barrikaden und habe mich auch an Zusammenstößen mit der Berkut-Polizeieinheit beteiligt. Es waren viele Leute da. Einige waren von der Nationalen Union. Es gab viele Jungs aus Kharkov, die nach Kiew gekommen waren. Kurz darauf fanden dann die ersten Konfrontationen statt.
1: Der Maidan wird immer radikaler. Im gesamten Stadtzentrum von Kiew werden Barrikaden errichtet. Die Selbstverteidigungskräfte des Maidan stürmen und besetzen Regierungsgebäude. Konfrontationen mit der Polizei sind keine einfachen Zusammenstöße mehr. In den Straßen der Stadt finden regelrechte Schlachten statt. Die Demonstranten schlagen mit Eisenstangen und improvisierten Schlagstöcken zu, werfen Steine und Unmengen an Molotow-Cocktails.
2: Sie haben gesehen, dass wir keine Sklaven sind und dass sie für ihre Verbrechen bezahlt werden. Wir haben sie hier besiegt und uns heute gegen die Okkupanten gewehrt. Wir müssen auf Verstärkung warten. Sie trifft aus der ganzen Ukraine ein. Gehen wir zurück zum Maidan. Dort können sie uns nicht bezwingen. Und dort vertreibt uns nicht einmal der Teufel selbst. Und unsere Brüder, die bereits aus Dnipropetrovsk, Lwów, Krivoj-Rog und Tschernobyl unterwegs sind, werden sich uns anschließen und unser Werk vollenden.
1: Der Journalist Ruslan Kozaba berichtete über die Ereignisse auf dem Maidan im Jahr 2014. Er sah mit eigenen Augen, was im Zentrum von Kiew vor sich ging und versucht noch immer zu verstehen, in wessen Interesse es war, den Maidan am Leben zu erhalten und warum.
3: Hier waren Leute, von denen wir wussten, dass sie dafür bezahlt wurden, zu kommen. Sie haben sich nicht selbst finanziert. Die Busse wurden von Oligarchen gesponsert. Einige gaben ihnen Essen oder eine Art Taschengeld. Wir nannten das Sandwich-Geld. Einige Menschen lebten hier über Monate.
0: Gewöhnliche Leute hätten das nicht organisieren können, weil sie dafür viel Geld gebraucht hätten. Natürlich haben mittelständige Unternehmen viel Geld gespendet und Oligarchen wie Poroschenko dabei auch ihren Teil geleistet.
4: Wir sind unserem Traum nur einen Schritt näher gekommen. Wir werden erst dann siegreich sein, wenn die Ukraine einen neuen Präsidenten hat. Habe ich recht?
5: Poroschenko war oft auf dem Maidan. Er hat schon damals gesagt, dass das Land einen neuen Präsidenten braucht. Ob er sich selbst gemeint hat oder nicht, weiß ich aber nicht.
4: Ruhm der Ukraine!
1: Alexander Chodakowski war einer der Kommandanten der Alpha-Einheit des ukrainischen Staatssicherheitsdienstes in Donetsk. Er wurde regelmäßig nach Kiew beordert und konnte sich ein klares Bild von den Protesten auf den Straßen der Stadt machen. Im Februar 2014 eskalierte die Situation auf dem Maidan gewaltig.
6: Als diese Operation startete, hatten sie bereits viele Regierungsgebäude in der zentralen und westlichen Ukraine besetzt. Einschließlich der Gebäude der Stadtsicherheit und des Innenministeriums. Dort brachen sie in Waffendepots ein und konnten viele Waffen ergattern. Einige davon sind bestimmt irgendwie auf den Maidan gelangt. Sie hatten auch ziemlich viele Jagdwaffen. Sie waren sehr gut bewaffnet. Das war für sie überhaupt kein Problem. Sie waren alle wild entschlossen und absolut zügellos. Sie schossen auf Männer, die nichts als Schlagstöcke und bestenfalls Kanister mit Pfefferspray hatten.
0: Alles begann mit Feuerwerkskörpern. Danach fingen sie an, alle möglichen improvisierten Geräte herzustellen. Ich habe auch andere Waffen gesehen. Einige brachten Schusswaffen mit, weil auf uns geschossen wurde und natürlich mussten wir auch zurückschießen. Jeder wusste, dass es zu ernsthaften Auseinandersetzungen kommen würde. Also gab es da tatsächlich viele Waffen.

0: Die drei blutigsten Tage auf dem Maidan waren der 18., der 19. und der 20. Februar 2014. Am 18. Februar fielen die ersten Schüsse. Auf beiden Seiten wurden Menschen getötet, sowohl Demonstranten als auch Polizisten. Am 20. begann ein Blutbad. Dutzende Menschen starben und Hunderte wurden verwundet. Am 20. Februar eröffneten einige Demonstranten das Feuer auf die Polizei und töteten mehrere Menschen. Die Berkut-Spezialeinheit erwiderte das Feuer, während sie sich zurückzog. Sie haben mehrere Demonstranten erschossen. Und dann haben unbekannte Schützen Dutzende von Menschen getötet. Man weiß bis heute nicht, wer diese Schützen waren.
1: Wir werden nie die Wahrheit darüber erfahren, was wirklich passiert ist. Aber es war Brudermord. Es kämpften Ukrainer gegen Ukrainer. Euromaidan auf der einen Seite, Anti-Maidan auf der anderen Seite. Die öffentliche Ordnung fiel in sich zusammen. Sie alle hatten Waffen auf beiden Seiten. Wir haben alle gesehen, wie solche Unruhen von der amerikanischen Regierung gehandhabt wurden, die inzwischen schon fast offiziell als Strippenzieher in der Ukraine auftritt. Jede einzelne Person, die am Angriff auf das Kapitol beteiligt war. Sie alle wurden zu langen Gefängnisstrafen verurteilt. Und hier?
2: Ich lebe, ich lebe. Sascha, gehen wir. Wir brauchen Infusionssets. Komm nicht näher, wir müssen hier arbeiten. Ich brauche ein Messer und Infusionssets.
3: Um ehrlich zu sein, dachte ich, dass das eine große Kluft aufreißen würde und dass es vermutlich zu einem Bürgerkrieg kommen würde. Als das erste Blut vergossen war, da wurde mir klar, dass das nicht friedlich enden würde. Als sie anfingen, Waffen zu benutzen, wurde das offensichtlich. Unklar blieb lediglich, wo die Frontlinien verlaufen würden. In Kiew, in der Westukraine oder im Osten. Alles hing von der Situation ab und davon, was die politischen Eliten entscheiden würden.
4: Nach den gewalttätigen Ereignissen in Kiew machte Janukowitsch der Opposition Zugeständnisse und unterzeichnete eine Vereinbarung mit ihnen, an die sich aber niemand gehalten hat. Janukowitsch hatte Angst um sein Leben und floh aus dem Land. Als die Maidan-Meute an die Macht kam, hat sie zuallererst den Sonderstatus der russischen Sprache aufgehoben. Das hat den Südosten verärgert. Wir haben ganz elementare Dinge gefordert. Wir wollten nicht, dass man uns die ukrainische Sprache aufzwingt. Im Donbass wurde nie ukrainisch gesprochen. Etwa 90% der Bevölkerung sprach ausschließlich Russisch. Einige Menschen im Norden auf dem Land sprachen einen Dialekt, eine Mischung aus Ukrainisch und Russisch. Aber wir sprachen nie richtiges Ukrainisch, weder in Lugansk noch in Donetsk. Wir wollen Russisch sprechen. Wir wollen gute Beziehungen zu unseren Nachbarn und frei nach Russland reisen können. Nach Rostov, Voronezh und Belgorod. Uns wurde klar, dass Kiew unser Schicksal über unsere Köpfe hinweg entschieden hat. Sie sagten, dass sie nach Europa wollen, nicht in die Eurasische Union oder nach Russland. Sie wollten in die Europäische Union. Wir fanden die Ereignisse in Kiew sehr verstörend.

0: wurden blockiert, damit die Soldaten nicht nach Kiew gehen konnten, um unschuldige Bürger zu töten. Alles begann hier im Westen der Ukraine. Das, was später im Donbass passiert ist. Sie haben uns einfach nachgeahmt. Sie haben im Osten dasselbe getan wie im Westen. Nur ein paar Monate später. Das war alles. Das war nichts anderes. Der einzige Unterschied war, dass wir EU-Flaggen hatten. Aber sie hatten eine andere Mentalität. Sie schwenkten russische Flaggen.
1: In Kiew nannten sie es die Revolution der Würde. Im Südosten wurde es als ein Putsch angesehen und das neue Regime wurde nicht anerkannt. Einige griffen zu den Waffen, andere nahmen an Protesten teil.

0: Grüße von OpenTX.
1: Versuchen wir es. Erstmal eine Runde.
2: Mit der militärischen Sonderoperation begann auch die FPV-Revolution. Leute bauten Drohnen in Garagen und verwendeten Komponenten, die sie bei AliExpress kauften.
3: Ohne vorherige Kontrolle und Testflug schicken wir keine Drohne an die Front. Durch die Erfahrung aus der Herstellung von Tausenden von Drohnen kann man meist schon hören, wenn etwas nicht stimmt. Wenn sie ein Paket von uns erhalten, müssen die Frontsoldaten die Geräte nur auspacken. Sie müssen den Akku nur noch einbauen. Das war's. Der Soldat schaltet die Drohne ein und los geht's.
1: Es ist eine gute Arbeitsdrohne, genau das, was wir momentan an der Front brauchen, weil dies eine völlig neue Art von Krieg ist. Drohnen sind die Zukunft.
4: Es geht.

0: Es hieß doch, dass die Menschen auf den Maidan kamen, damit das Volk entscheiden konnte. In den Regionen hat ebenfalls das Volk entschieden. Wir sind auch Menschen und wir erkennen euch nicht an. Ihr seid Verbrecher. Ihr habt einen bewaffneten verfassungsfeindlichen Umsturz mit viel Blutvergießen und Mord durchgeführt. Janukowitschs Flucht ändert nichts daran.
1: Der russischsprachige Südosten der Ukraine weigerte sich, das Ergebnis des Putsches zu akzeptieren. In den größten Städten der Ukraine gingen die Menschen auf die Straße. Es gab Proteste in Charkow, Odessa, Mariupol und Saporoschje. In der autonomen Republik Krim brachen Massenproteste aus. Die überwiegende Mehrheit auf der Krim

0: stimmte für die Abspaltung von der Ukraine. Und im März 2014 kehrte die Krim nach Russland zurück.
1: Die Krim war die einzige Region, in der ein Blutbad verhindert werden konnte. Jede einzelne pro-russische Bewegung wurde niedergeschlagen, außer im Donbass. In Charkiw, Saporozhye, Dnipropetrovsk, Odessa, überall. Die Machthabenden benutzten Rechtsextremisten und Nationalisten, um sie zu unterdrücken.
0: Nationalistische Gruppierungen versuchen, die pro-russische Stimmung in der Bevölkerung mit Gewalt zu unterdrücken. Am 2. Mai organisieren Rechtsextremisten einen Marsch mit dem Namen für eine vereinte Ukraine. Der Marsch endet in einem Blutbad.
2: Als wir erfuhren, dass in Odessa am 2. Mai ein Marsch stattfinden würde, wussten alle, was dort passieren würde. Wir wussten, dass die Dinge außer Kontrolle geraten würden, weil alle Ultras aus Charkow kommen wollten. Und nicht nur, um Fußball zu schauen. Sie wollten den Ultras in Odessa helfen, gegen den Anti-Maidan und pro-russische Kräfte zu kämpfen, gegen sogenannte Separatisten.
0: Die Nationalisten zerschlagen das Zeltlager pro-russischer Aktivisten auf dem Kulikovo-Feld. Und sie machen Jagd auf andere, die sich im nahegelegenen Gewerkschaftshaus versteckt haben.
2: Sagt den Jungs, dass hier ein Eingang ist.
3: Jungs, tut das nicht.
0: Sie haben das Gebäude in Brand gesetzt. Menschen, die aus Fenstern sprangen, um den Flammen zu entkommen, wurden am Boden von Extremisten mit Baseballschlägern totgeprügelt. 48 Menschen starben und etwa 300 wurden verletzt.
4: Es gab an diesem Tag nicht einfach nur Kämpfe in der Stadt. Das war Brandstiftung und Massenmord. Ein Gebäude der Stadtverwaltung ging in Flammen auf. Es wurde umstellt und beschossen. Die Leute warfen Molotow-Cocktails, Rohrbomben und improvisierte Sprengladungen. Die Polizei stand einfach daneben und hat zugesehen. Sie haben eine halbe Stunde lang einfach nur zugesehen, wenn nicht sogar länger. Sie haben ihre Arbeit verweigert, ihre Pflicht vernachlässigt. Warum haben sie das getan? Sie haben entweder keine Befehle erhalten oder im Gegenteil. Sie haben Befehle erhalten, sich nicht einzumischen. Wer könnte so einen Befehl erteilt haben?
5: Wir wussten alle, dass Menschen ermordet worden waren und dass sie ihnen egal waren. Dahinter steckten ausgebildete Leute. Ein Extremist muss nicht unbedingt körperlich stark sein, aber er muss bereit sein zu töten. Er muss bereit sein, diese Grenze zu überschreiten. Einige von ihnen waren bereit, Menschen in die Ecke zu drängen, sie einzusperren und in Brand zu setzen. Es war ihnen egal, was mit diesen Menschen geschah.
1: Ich glaube nicht daran, dass die rechtsextremen Gruppen in Odessa am 2. Mai 2014 allein handelten und der ukrainische Sicherheitsdienst nichts davon wusste. Ich glaube, der ukrainische Sicherheitsdienst und die Eliten in Kiew haben das alles geplant und gelenkt. Ich glaube, das wurde bewusst getan, um die prorussischen Sympathisanten in Odessa zu unterdrücken und in Blut zu ertränken, so dramatisch das auch klingen mag. Sie mussten dem Südosten der Ukraine zeigen, was ihn erwartet, wenn er das Regime in Kiew nicht anerkennt.

0: Das war eine Strafoperation, bei der Menschen lebendig verbrannt wurden. Und dieser Slogan, Ruhm der Ukraine. Ich will dabei einfach nur weinen und fragen, wer braucht so eine Ukraine, wo man Menschen verbrannt und dabei Ruhm der Ukraine ruft.
1: Am Abend, als wir die Nachrichten aus Odessa sahen, konnten wir das zuerst gar nicht glauben. Wir standen unter Schock. Die Leute waren weniger durch die Tatsache schockiert, dass Menschen verbrannt wurden, als durch die Reaktion der ukrainischen Gesellschaft darauf. Stellen Sie sich diese Szene vor. Die Krankenwagen haben noch nicht einmal die Toten und Verwundeten weggebracht. Aber die Ukrainer waren bereits vor Ort und haben die Nationalhymne gesungen und Ukraine, Ukraine und Tod den Feinden gerufen.
2: Die Ereignisse in Odessa haben eindeutig gezeigt, wie die Unterstützer des Maidan handeln und dass ihnen jedes Mittel recht war. Mein Ziel war es, die Menschen davor zu warnen, ihnen zu sagen, dass sie nicht den vollen Ernst der Lage erkannten. Morgen werden sie kommen und dieses Mal werden sie uns töten.
3: Zu diesem Zeitpunkt hatte Alexander Chodorkowski die Sondereinheit Alpha bereits verlassen. Als einer der ersten fing er damit an, Selbstverteidigungsmilizen aufzustellen.
2: Ich frage euch, sympathisiert ihr mit Russland? Und jetzt frage ich euch, wollt ihr euch von der Ukraine abspalten? Ich frage euch, wer von euch, meine Freunde, ist bereit, dafür sein Leben zu geben? Hier sind die besten Vertreter der Donetsker Gesellschaft versammelt. Ich sagte, dass wir noch nicht bereit sind. Wir mussten Kräfte und Ressourcen sammeln, um am nächsten Tag gegen diese Extremisten zu kämpfen. Als es soweit war und wir die Kontrolle über einige Gebäude übernommen und die Arbeit mit der Bevölkerung organisiert hatten, habe ich versucht, ihnen klarzumachen, was auf sie zukommt. Dass sie uns nie in Frieden lassen würden, wenn wir hier eine pro-russische Administration etablierten. Sie würden uns nie Autonomierechte zusagen und uns nie erlauben, der Ukraine in irgendeiner Weise zu widersprechen. Sie würden unseren Willen brechen wollen.
4: Das ist wahrscheinlich der Grund, weshalb der Donbass zu so einem Kipppunkt wurde. Als klar wurde, dass niemand uns zuhören wird und als der mögliche Einsatz von Waffengewalt gegen uns zur Sprache kam, gab es natürlich einige Leute, die sagten, ich pfeife drauf. Wir werden unsere Heimat verteidigen. Komme, was wolle. Mit allen Mitteln.
3: Die Miliz richtet Kontrollpunkte auf der Straße ein, um ungebetene Gäste zu empfangen.
5: Das ist die Einfahrt. Das ist die Grenze der Föderalen Republik Donetsk. Das ist unsere Zukunft, die Zukunft des Donbass.
3: Die neue Regierung entschied sich, radikale Maidan-Aktivisten einzusetzen, um die prorussischen Regionen zu unterwerfen. Sie wurden nicht nur offiziell in Militärlagern ausgebildet, sondern auch bewaffnet. Daraufhin wurden sie in den Südosten des Landes geschickt.
1: Ab einem bestimmten Zeitpunkt begannen rechtsextreme Gruppen aus Kiew auszuschwärmen, um den Sieg des Maidan zu sichern. All diese sogenannten Maidan-Hundertschaften wurden sowohl in das ukrainische Militär als auch in das Innenministerium integriert. Sie wurden bewaffnet und ausgebildet. Reguläre Truppen der Armee wollten nicht schießen, aber die Rechtsextremisten in der Armee und im Innenministerium setzten sie unter Druck. Im Gegensatz zu den Nationalisten in Odessa, die mit Stöcken und Molotow-Cocktails bewaffnet waren, bekamen die Nationalisten im Donbass binnen einer Woche Schusswaffen und Granatwerfer. Und dann kam es zu bewaffneten Zusammenstößen in Mariupol.
3: Diese radikalen Gruppen waren auf eine solche Wendung der Ereignisse vorbereitet.
2: Als der Krieg begann, als schwere Kämpfe auf der Krim, im Donbass, in Lugansk, in Charkow und im Südosten der Ukraine ausbrachen, waren wir bereit dafür. Zumindest wussten wir, was wir tun mussten und wie wir es tun mussten. Es war nicht so, dass wir unerwartet in den Krieg hineingestolpert wären. Wir sind diesen Weg selbst gegangen, stetig, Schritt für Schritt, wie eine Guerilla-Einheit.

0: Das sind Gangs oder Banden, die legalisiert wurden, Geldwaffen und Tarnkleidung bekommen haben und denen gesagt wurde, es ist soweit. Tut, was auch immer ihr wollt. Ihr könnt stehlen, schießen und morden. Euer Hauptziel ist es, diese Demonstranten zu vertreiben. Ihr müsst die Kontrolle über ihr Gebiet übernehmen und es plündern. Ihr könnt tun und lassen, was ihr wollt, und euch wird dafür nichts geschehen. Sie kamen an und verhielten sich entsprechend.
1: Die ersten Toten im Donbass waren Opfer der Extremisten. Bemerkenswert ist, dass drei Menschen auf einem Posten in Balbasowka mit demselben Gewehr getötet worden waren, mit dem auch Polizisten auf dem Maidan erschossen wurden. Nach der Tat stellten ukrainische Ermittler fest, dass am 20. Februar zwei Polizisten auf dem Maidan mit demselben Gewehr erschossen worden waren.

0: Familie RC.
1: Als ich in Libyen ankam, sperrte mich ein Vermittler in ein Zimmer, während ich zu Hause anrief. Mir wurde gesagt, er würde mich nicht freilassen, wenn ich kein Geld beschaffe.
2: Mitglieder der afrikanischen Mafia versprechen ihnen eine sichere und schnelle Überfahrt nach Europa. Aber sobald sie in Libyen ankommen, werden sie versklavt. Sie erreichen also nicht Europa.
1: Da es in Libyen keinen Schutz gibt, wollen wir nach Italien. Nur Italien kann uns schützen. Denn es ging um 5 Milliarden Euro öffentliche Gelder. Die Wirtschaftselite der Welt sorgt absichtlich dafür, dass diese Menschen importiert werden. Sie werden zu Sklaven des neuen Jahrtausends.

0: Wassili Prozorov, ehemals ein hochrangiger Mitarbeiter des ukrainischen Aufklärungsdienstes, der vor kurzer Zeit das Land verlassen hat, konnte einige Dokumente über die Grenze schmuggeln. Sie beweisen, dass die Anführer des Maidan-Putsches nach ihrer Machtergreifung planten, mit Gewalt gegen die rebellischen Regionen vorzugehen. Sie hatten keine Absicht, mit dem Südosten zu verhandeln.
1: Das ist ein Dokument des ukrainischen Staatssicherheitsdienstes. Es ist ein Schreiben, in dem einige Besonderheiten der Durchführung der ATO im Donbass beschrieben werden. Darin wird sogar im Voraus erklärt, dass zivile Opfer ein wichtiger Bestandteil der Operation sind. Darüber hinaus sollten diese zivilen Opfer als menschliche Schutzschilde der Terroristen und Separatisten präsentiert werden, die diesen Weg selbst gewählt hatten. Es war also ihre eigene Schuld, dass sie noch immer in separatistischen Regionen lebten. Es hieß, Verhandlungen mit der Bevölkerung in den Regionen Donetsk und Lugansk sind zwecklos. Sie sind wie Staub, wie Schmutz. Die Begriffe Lugkondom und

0: Prozess wurden bereits 2014 geprägt. Es gibt nichts zu diskutieren. Sie müssen wie Vieh in einem Stall getrieben werden, sonst nichts. Wir hier sind die Gewinner in Kiew und auf dem Maidan. Wir unterstützen europäische Werte und dieser Bergarbeiterabschaum weiß nicht, was gut für ihn ist. Wir werden ihnen zeigen, wo ihr Platz ist. Sie dachten, sie würden uns alle hier innerhalb von 2 Monaten in die Knie zwingen.
1: Das Narrativ, dass die Bewohner des Donbass Opfer russischer Propaganda geworden sind, wird auf staatlicher Ebene immer lauter. Diese Sichtweise ist noch immer sehr beliebt, besonders unter den Kämpfern der nationalistischen Freiwilligenbataillone der Ukraine.
2: Man hat alle Menschen in den Regionen Lugansk und Donetsk einer Gehirnwäsche unterzogen. Alle, die sich der Gehirnwäsche widersetzt haben, sind in andere Teile der Ukraine gezogen. Aber der Gestank des Separatismus haftet teilweise immer noch an ihnen.
0: Sie dachten immer, man hätte uns einer Gehirnwäsche unterzogen und dass wir keine eigene Meinung haben können. Sie fingen an zu sagen, dass wir doch nach Russland gehen sollen. Irgendwelche Typen aus der Westukraine und Nationalisten aus Charkow sagten mir, dass ich das Land verlassen soll, das meine Vorfahren aufgebaut haben. Meine Vorfahren, die diese Fabriken gebaut und im Zweiten Weltkrieg verteidigt haben, nur um sie dann erneut wieder aufzubauen.
1: Kiew kündigt den Beginn einer Antiterroroperation im Südosten der Ukraine an. Gleichzeitig laufen auch die Kampagnen für die kommenden Wahlen an. Der Hauptkandidat für den Posten des Präsidenten ist Pjotr Poroschenko, einer der Anführer des Maidan. Bei den Debatten betont er, dass die Niederschlagung der Proteste in den Regionen nicht lange dauern wird.
3: Die Antiterroroperation kann und wird nicht länger als 2 bis 3 Monate dauern. Sie wird in wenigen Stunden beendet sein.
0: Zuerst wollte die Armee nicht kämpfen. Wir behandelten die Truppen, die gekommen waren, wie unsere Landsleute und Freunde. Wir haben ihnen Essen gegeben. Aber natürlich haben die Menschen die Kolonnen blockiert und angehalten.
3: Ich bin Oberst Alexander Nikolajewitsch Schwetz, Kommandant der ukrainischen Luftlandetruppen. Kein einziges Mal in der gesamten Geschichte der Ukraine hat auch nur ein Fallschirmjäger auf sein eigenes Volk geschossen.
1: Die ukrainischen Soldaten sind nicht von der Idee begeistert, in einen von Politikern verschuldeten Bürgerkrieg zu ziehen. Viele Soldaten verlassen ihre Stellung und lassen Waffen und Kriegsgeräte zurück. Einige schließen sich der Volksmiliz an.
4: Ich komme selbst aus Lugansk und meine Eltern, Verwandten und Freunde leben alle hier. Als wir die Nachrichten sahen, waren wir allesamt grundsätzlich gegen den Maidan und die Politiker, die nach Janukowitschs Flucht an die Macht gekommen sind. Das war wirklich ein Putsch, eine völlig illegale Machtergreifung. Natürlich waren wir dagegen. Ich habe mich entschlossen, in der Volksmiliz zu bleiben, um den Willen des Volkes zu unterstützen.
0: Am 2. Mai begannen sie auf die Leute zu schießen, die die Kolonnen blockierten. Zuvor wurden einige bewaffnete Kolonnen von der Bevölkerung angehalten und sogar entwaffnet. Aber nach dem 2. Mai gab es keine Versuche mehr, die Kolonnen aufzuhalten, weil sie nun das Feuer eröffneten mit der Absicht zu töten.
5: Wir Verbrecher!

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2: Die Armee geht kurz darauf zu Kampfeinsätzen über. Die ersten, die ins Visier gerieten, waren die Einwohner der Stadt Slawjansk. Beim Versuch, die Volksmiliz aus der Stadt zu vertreiben, nehmen die ukrainischen Sicherheitskräfte keine Rücksicht auf zivile Opfer. Zum ersten Mal in der modernen Geschichte der Ukraine feuert schwere Artillerie auf Wohngebiete.
3: Warum müssen friedliche Menschen leiden? Einer 30-jährigen Frau wurde durch eine Explosion ihr Arm abgerissen. Da, neben den Blumen, ist ein junger Mann gestorben. Und wofür? Sie kämpfen um Macht und sie verdienen einen Haufen Geld damit. Aber wir müssen leiden. Wie lange noch? Ich kann bei den ganzen Explosionen und Schreien nicht schlafen. Sie schießen schon wieder.
4: Es gab eine Explosion und die Schockwelle hat mich in den Flur geworfen. Ein Passant wurde getötet. Er hatte eine Verletzung am Kopf und hat ein Bein verloren. Ich hatte Angst, mich ihm zu nähern. Überall war Blut. Und dann sah ich Rauch und hörte Schreie. Kinder schrien. Überall lag Glas. Ein absoluter Albtraum. In den 54 Jahren meines Lebens hatte ich nie erwartet, von unserer Regierung so behandelt zu werden.
5: Im Mai 2014 war es noch unvorstellbar, dass die ukrainische Luftwaffe Städte bombardieren könnte. Ich weiß noch, wie ich mit ein paar Soldaten zusammensaß. Das waren Artilleristen. Wir haben zusammen getrunken. Das Thema kam zufällig auf und einer von ihnen sagte: Bist du verrückt? Wie könnten wir friedliche Städte beschießen? Und nur zwei Wochen später bombardierte ein Su-25-Jagdbomber Lugansk, das Verwaltungsgebäude von Lugansk, genauer gesagt. Das war ein symbolträchtiger Moment.
6: Was, hat er etwa geschossen? Bastard.
7: Zuerst konnte es niemand glauben. Selbst Menschen, die sahen, wie die Raketen abgefeuert wurden, sagten: Siehst du, was sie gemacht haben? Was soll das? Bei den meisten Leuten setzte erst nach dem Beschuss des Verwaltungsgebäudes und des Parks Klarheit ein, als das Kampfflugzeug über dem Platz flog. Und die Bäume umgeworfen wurden. Überall fielen Bäume und Blätter und ein riesiges Loch klaffte im Verwaltungsgebäude. Ein Büro wurde getroffen und Rauch kam aus den Fenstern. Wir sahen, wie ein Flugzeug davonflog. Zuerst dachte ich, das wäre Donner gewesen. Das Grollen klang wie Donner. Und dann, als mir klar wurde, was los war, rannten wir dorthin und sahen es mit unseren eigenen Augen. Vor dem Verwaltungsgebäude lagen Menschen in Lachen von Blut. Einige waren immer noch am Leben und flehten um Hilfe.

Poroschenko wurde am 7. Juni 2014 in Kiew vereidigt. Der Mann, der durch das Versprechen an die Macht kam, ein Präsident des Friedens zu sein, stellte sich als Präsident des Krieges heraus.

0: Poroschenko stellte sich selbst als Präsident des Friedens dar. Aber in Wirklichkeit wurde er zum ukrainischen Präsidenten des Blutvergießens. Man hat ihn in der Hoffnung gewählt, dass er den Krieg beenden würde. Aber stattdessen hat er sich entschieden, den Konflikt durch Gewalt zu beenden. Poroschenko und die Maidan-Regierung hatten viele Gelegenheiten, den Krieg zu beenden. Aber sie haben sich jedes Mal für den Krieg entschieden.
1: Sanja,
2: was ist?
1: Wie viele sollen wir abfeuern?
2: 1107 maximal.
3: Geschütz zum Feuern bereit machen! Bereit! Zielen! Feuer!
4: Wo?
5: Hier, alle reinkommen, habe ich gesagt.
6: Bleibt nicht auf der Straße. Sascha, geh von der Straße runter. Wo sollen wir uns verstecken?
7: Nirgends. Du siehst doch, was los ist.
4: Wir sind wie...
3: Zielen! Zielen!
1: Entdeckung!
8: Sie schießen, hol sie doch, der Teufel.
2: Wo sind die Feuerwehrleute?
9: Du siehst doch, wie viele Brände hier sind.
4: Hier leben Menschen und Kinder. Diese Stadt ist nicht leer. Hier sind kleine Kinder, nur 18 Monate alt. Was tut ihr? Ihr seid Monster, keine Menschen, Monster.
0: Wir brauchen Frieden. Was tut ihr? Die Zivilbevölkerung stirbt. Menschen sterben. Junge Männer auf beiden Seiten. Ihr Magnaten, wacht endlich auf.

0: Der Krieg hat Syrien kolossalen Schaden zugefügt. Militante profitierten enorm von dem Konflikt.
1: Sie beschossen die Städten, um das Ausmaß der Plünderungen zu vertuschen. Man schob alles auf den Krieg.
2: Die Gruppen begannen damit, alte Artefakte zu plündern.
1: Ich denke, eine Vase wie diese könnte auf dem Schwarzmarkt 12.000 bis 15.000 Dollar einbringen.
3: Es waren Europäer, sie sprachen Englisch.
4: Diese führen ihre Untergebenen exakt zu den Stellen der wichtigsten historischen Artefakte, die gestohlen werden sollen.
1: Der Löwenanteil dessen, was geplündert wurde, befindet sich heute entweder in Europa oder Nordamerika.
2: Viele Fundstücke aus Syrien werden auf eBay angeboten.
5: Sie trägt eine Museumsnummer. Vielleicht wurde sie aus einem Museum gestohlen.

Liebe Zuschauer, ich begrüße Sie wieder zu einer Folge Realpolitik mit Alexander von Bismarck. Heute besprechen wir natürlich die Wahlen in Mecklenburg-Vorpommern und Berlin, auch ein bisschen Sachsen-Anhalt und von dem Carsten Breuer, dem Bundeswehr-Generalinspekteur, ein komisches Wort, aber ist so, Carsten Breuer, der sagt, die Menschen in Deutschland sollen sich auf einen Krieg vorbereiten. Wir fangen dann mal an mit den Wahlen in Mecklenburg-Vorpommern. Das Handelsblatt titelt: Historischer Absturz. CDU scheitert an 5%-Hürde. Ja, nach den Worten von Merz kann man sagen, 95,1% haben die CDU nicht gewählt. Also die CDU ist abgestraft worden nach Strich und Faden. Woher kommt das? Na klar, in erster Linie, da brauchen wir nicht drum herum zu reden, geht es um die Bundespolitik, gar nicht mal so um die Landespolitik. Und klar, dass da Merz mit seiner Regierung und mit der SPD abgestraft wurde. Und die Manuela Schwesig, die Ministerpräsidentin von der SPD, ja, die hat natürlich deshalb, der Amtsbonus war da, aber sie hat gegen die Bundesregierung gekeilt. Sie hat gesagt, das, was da passiert, geht nicht mit uns. Damit hat sie natürlich eigentlich eine Gegenposition zur Bundesregierung aufgenommen. Und natürlich die AfD ging als Sieger hervor. Jetzt muss man abwarten, ob wieder die Tricksereien hinter den Kulissen SPD mit den Linken und Grünen einen eigenen Landtagspräsident stellen und nicht, wie es sonst üblich ist, dass die Mehrheit einer Partei den Landtagspräsidenten stellt. Die AfD hat nun mal mehr bekommen als die SPD, steht also weit vorne, ganz weit vorne im Sinne der CDU sowieso. Die AfD ist mittlerweile wechselt die CDU ab. Sie vertritt die konservativen Werte. Die CDU ist eben nach links abgerutscht, überholt zum Teil auch die SPD schon links. Und natürlich, die Bürger wollen das nicht. Sie möchten einen Politikwechsel endlich in Berlin haben. Die Reformen, die da immer wieder neu diskutiert werden, stehen natürlich im Vordergrund. Die kommen da nicht voran. Aber wir sehen hier ein Phänomen, wie, die versuchen es ja schon in Sachsen-Anhalt, sie versuchen das woanders, dass hier die Demokratie ausgehebelt wird. Das, was die Mehrheit der Bürger wollen, wird nicht durchgeführt. Was hat das noch mit Demokratie oder mit den Wahlen? Die Parteien stört das sehr, dass es Wähler gibt, die anders voten, als sie selber gerne machen wollen. Man sieht, dass man die Politik nicht auf die Wähler hört. Man sieht, dass die Politik, die, wie es sonst früher üblich gewesen ist, dass natürlich die Mehrheit in erster Linie sieht, wie kann man eine neue Regierung machen. Aber hier geht es in der jetzigen Form, die Verlierer machen die Politik. Die Verlierer sollen die Regierung stellen. Also es ist eigentlich schon dramatisch, was unsere Demokratie aushalten soll. Die Wähler müssen wahrscheinlich noch deutlicher wählen, um klarzumachen, das, was die augenblickliche Politik mit den Altparteien macht, nicht gewollt wird und ein Politikwechsel endlich herbeigeführt werden muss. Es ist einfach nur traurig, dass das so passiert. Und hält das unsere Demokratie noch aus? Man kann es nur hoffen, dass endlich mal auch geguckt wird, was wollen die Bürger wirklich. Die CDU ist natürlich in Vollpanik und hält natürlich alles fest, was sie noch festhalten kann, weil sie merkt, sie dust komplett ab. Und man merkt, die Brandmauer ist das Wort des Jahres, wo Leute wegen der Brandmauer die CDU verlassen und zum Teil eben zur AfD überwechseln.
das ist die Konsequenz, wenn man eben so starr an Sachen festhält und sich nicht mehr bewegt. Und konservativ heißt, man muss sich auch bewegen. Aber nicht in irgendeine Richtung, die die Bürger nicht wollen, sondern auf den Bürger zu. Man muss mit denen mehr sprechen, man muss mehr zuhören, was eigentlich gewollt wird. Und ich komme nachher noch mal später dazu, dass wir das, was der Staat eigentlich für eine wichtigste Aufgabe hat, erfüllt das nicht mehr. Und das merken die Menschen und deshalb wählen sie auch nicht mehr die Altparteien.

Aber die Altparteien klammern sich richtig fest. Wir kommen dann zur Wahl in Berlin. ZDF heute, Wahl in Berlin. Linke deutlich vor CDU, AfD vor Grünen und SPD. Und auch hier gilt das Wort von Friedrich Merz. 80% haben die CDU nicht gewählt. Sie stellten den Bürgermeister in Berlin. Ob das jetzt durch Tricks wieder anders läuft, weiß kein Mensch. Aber es gibt zwei Möglichkeiten. Die linke Regierung mit der Linkspartei an der Spitze oder aber CDU, SPD und Grüne. Das hätte auch eine Mehrheit. Man wird sehen, was in den nächsten Tagen und Wochen passiert. Aber die Trickserei, die in der Politik vorgeht, dann ist es eben so, wenn eine Mehrheit in einer Stadt sagt, wir wollen eine andere Politik haben, ja, dann muss man damit leben. Dass die Linkspartei eine Vergesellschaftung will, hat sie immer gesagt. Dass sie die Wohnungsbaugesellschaften verstaatlichen will, das ist klar. Sie will dadurch Mieten herunterbringen in Berlin, was natürlich völlig daneben ist. Es wird keine neue Wohnung entstehen durch eine Vergesellschaftung. Es gibt von Wohnungsbaugesellschaften, es gibt von Immobilienunternehmern klare Vorstellungen, wie man neue Wohnungen bauen könnte. Mit dem Staat zusammen, dass man hier auch gerade die Leute in ein Vermögen hineinbringt, die sonst nur mieten. Denn wenn jemand eine Eigentumswohnung hat oder ein Haus hat, braucht er sich darum nicht mehr zu kümmern, wie die Mieten sind. Weil dann legt er seine eigenen Sachen fest, was er machen muss. Und da braucht es eine Hilfe von den Banken, vom Staat, dass das auch geschieht. Man kann die Grunderwerbsteuer runterfahren und den gerade zu Beginn, gerade für junge Menschen, die Nebenkosten senken in der Form, dass man nicht diese ganzen Kosten vorab mit dem Eigenkapital bezahlt und den Rest mit teuren Krediten der Banken. Da muss man ansetzen, da könnte man vieles machen. Aber wir werden sehen, was in Berlin in den nächsten Wochen passiert, ob die Linkspartei voranschreitet. Dann werden wir sehen. Aber hieran merkt man doch ganz klar, die Wähler wollen die Altparteien nicht mehr. Deshalb haben sie natürlich die Linken gewählt. Deshalb haben sie auch die AfD gewählt. Die Altparteien schließen sich zu Verliererparteien zusammen, um im Grunde der Bevölkerung zu sagen, Wähler, eigentlich brauchen wir euch gar nicht. Ihr stört nur. Wir wollen eine Politik machen, die wir für richtig halten und nicht, was ihr wollt. Das wird mittlerweile abgestraft. Daran sollten mal einige nachdenken. Die nächsten Wahlen, die wir in Nordrhein-Westfalen haben, in dem größten, bevölkerungsreichsten Bundesland, werden sehen, die Umfragen sehen schon sehr aus, dass die CDU auch da verliert. Und das sollte sich die CDU mal auf ihre Fahnen schreiben, dass da etwas anderes passieren wird, als sie sich das vorstellt. Wir kommen dann zur Landtagswahl in Sachsen-Anhalt, MDR. AfD-Landtagspräsident und BSW-Vize. Verständigung über Landtagsposten zeichnen sich ab. Die AfD und BSW haben sich geeinigt, dass die AfD einen Landtagspräsidenten haben soll und die BSW einen Vizepräsidenten. Der dritte Posten, der zweite Vizepräsident, könnte von der CDU kommen. Das ist eine Frage, vielleicht bleibt er auch leer. Denn die Tricksereien, die vorher gemacht worden sind von den Altparteien, keinen Vizeposten an die AfD zu geben, kann natürlich zum Bumerang jetzt werden, dass die BSW und AfD zusammen sagen, okay, wir wählen keinen CDU-Mann in den Vizeposten. Das sollten sich mal die ganzen Parteien, die sagen, wir sind die demokratische Mitte. Je mehr sie das sagen, sind sie es doch gar nicht mehr. Sie haben gar keine Mitte. Sie werden zur Randpartei.

Sie sollten mal die Spielregeln, die sich die Demokratie in den Parlamenten gegeben haben, sollten Sie mal festhalten und nicht nach Ihrem Gutdünken immer wieder ändern. Das fällt irgendwann Ihnen selbst auf die Füße und wird zum Boomerang. Das ist ein Punkt, den die Wähler mittlerweile ganz klar merken. Und wenn das so weitergeht, werden die gesamten Altparteien zu Mini-Parteien verkümmern. Da wird die Linke natürlich nach vorne gehen. Da wird die AfD natürlich nach vorne gehen. Da merkt man dann die beiden Pole, auch in der Bevölkerung, dass man sagt, man braucht eigentlich zwei Pole. Eine konservative Partei und eine eher linke Partei, wenn man das so bezeichnen will. Denn hier gehen dann die großen Differenzen, wo man dann sagt, was ist für die Bevölkerung am wichtigsten? Wo will sie eher hinsteuern? So wie es in vielen anderen Ländern gibt, dass es zwei Blöcke gibt. Aber hier geht ja alles durcheinander. Die CDU mit Linken, und wir sehen es doch, die CDU überholt zum großen Teil die SPD. Deshalb strafen die Wähler die CDU auch ab. Und Merz muss immer verbessert werden, was er sagt. Das hören wir jeden Tag, dass andere CDU-Mitglieder erklären müssen, was er eigentlich gemeint hat, wenn er irgendwas sagt. Und wir werden das in nächster Zeit im Bundestag, wenn es um die Reformen geht, werden wir sicherlich davon hören, was dort passiert. Die Merz hat ja schon angekündigt, wir müssen was verändern, wir müssen vielleicht auf die SPD noch weiter zugehen. Genau das Gegenteil will die Bevölkerung. Zur Tagesschau. Kabinett bringt Tankrabatt auf den Weg. Ab 1. Oktober soll 17 Cent weniger an Benzin und Diesel kosten. Das ist doch eine Lachnummer. Die Menschen auf dem Land brauchen das Auto. Wie sollen sie sonst zur Arbeit kommen? Wir haben dort keinen Personennahverkehr im Wesentlichen. Die paar Busse, die manchmal fahren, weil sie die Schüler zur Schule bringen, hilft doch der Bevölkerung nicht, die arbeitet. Die arbeitende Bevölkerung braucht das Auto in vielen Bereichen, um von A nach B zu kommen. Wir sehen das durch die gesamte Infrastruktur der Bahnen, dass da eine lange Zeit auch Strecken gesperrt werden und die Leute das Auto brauchen. Ein Busersatzverkehr bringt nicht immer das. Wir kriegen das gerade in Sachsen-Anhalt mit, wo große Strecken gesperrt werden sollen für 14 Monate. Das muss man sich mal auf der Zunge zergehen lassen. Die brauchen 14 Monate, um etwas wieder zu renovieren und zu machen. 17 Cent. Und wenn man dann noch sieht, dass für viele Firmen, es sind eigentlich nur 14 Cent, weil sie die Mehrwertsteuer nicht bezahlen, Firmen, Speditionen, das reicht doch hinten und vorne nicht aus. Wir merken, dass die Energiepolitik, die die Bundesregierung betreibt, uns komplett, oder die EU kann man mit hineinnehmen, komplett uns auf die Füße fällt. Es geht immer in erster Linie für alle Menschen, für alle Firmen um die katastrophale Energiepolitik der Bundesregierung. Ja, wir haben künstlich selber das Gas von Russland abgedreht. Kein Öl sollen wir mehr aus Russland kriegen. Und. Wir merken doch, dass die ganzen Sanktionen gegen unsere eigene Wirtschaft und gegen unsere eigene Bevölkerung läuft. Und wir merken es jetzt bei den Reformen, wo sie nicht wissen, wie müssen wir jetzt reagieren, damit die Bevölkerung wieder auf unsere Seite kommt. Die junge CDU, die Jungen in der CDU wollen Reform so schnell wie möglich. Aber was sagt Merz? Viele Menschen sollen sich auf Einschränkungen und Kürzungen einstellen. Genau das Gegenteil war angekündigt worden. Mit Reformen sollen Bürger entlastet werden, sollen Firmen entlastet werden, damit sie wieder konkurrenzfähig auf dem Weltmarkt sind. Genau das Gegenteil passiert mit diesen Reformen. Ich weiß nicht, was die Politiker im Bundestag über Reformen denken. Reformen heißt auch, einen Schritt auf die Menschen zu gehen und sie in eine Position
bringen, dass sie normal von ihrem Verdienten, von ihrer harten Arbeit auch leben können. Und genau das Gegenteil passiert hier. Es wird hier keine Steuerentlastung geben, sondern eher eine Steuererhöhung. Das rechnen uns alle vor. Wir wissen, dass die vielen Kosten, Tabaksteuer, Alkoholsteuer, Zuckersteuer und was es alles noch gibt, die lassen sich ja immer wieder neue Abgaben einfallen. Unglaublich. Und wenn wir dann nochmal sehen, dass beim Tanken die CO2-Steuer und auch die Spritsteuer abschaffen, dann haben wir eine Entlastung, aber doch nicht mit 17 Cent pro Liter. Und die Reformen sollten endlich eine Entlastung bringen. Vielleicht setzt sich ja der Parlamentskreis Mittelstand mit Christian von Stetten durch, der immer gesagt hat, wir sind gegen Steuererhöhung. Die SPD will natürlich immer Steuererhöhung, weil sie nie genug Geld hat. Und mit dem Haushalt nochmal wieder neue Schulden aufnehmen, genau das Gegenteil will der Parlamentskreis Mittelstand der CDU. Mal sehen, was hier raus wird. Ob wir doch höhere Steuern, doch mehr Schulden wieder kriegen, das werden wir in den nächsten Wochen sehen. Man kann nur hoffen, dass die irgendwann mal die Bundestagsabgeordneten zur Vernunft kommen. Vielleicht brauchen wir Neuwahlen, aber ich glaube, die Abgeordneten haben alle Angst vor Neuwahlen, weil dann fliegt die Hälfte raus aus dem Bundestag, von den Altparteien wohlbemerkt. Und die Linke wird zunehmen, die AfD wird zunehmen und die anderen werden ablosen. Deshalb klammern sie sich an diesem unbedingt fest. Wir kommen jetzt zur Welt. Carsten Breuer. Sonst sind wir zum Scheitern verurteilt. Generalinspekteur fordert Kraftakt der Gesellschaft. Carsten Breuer, Bundeswehr-Generalinspekteur, will eure Söhne an die Ostflanke. Unvorstellbar, was hier passiert. Menschen sollen uns auf einen Krieg vorbereiten. Ich frage mich, ist das unsere Politik, die wir in Deutschland betreiben wollen? Unverständlich. Und dazu kommt noch eins, dass ja in Litauen 1000 Soldaten fehlen, sagt Pistorius. Und wir haben keine Freiwilligen, die sich dort mehr melden. Wir müssen zwangsweise 1000 Soldaten dorthin schicken. Wird das alles vorbereitet? Das, was wir hinter den Kulissen gar nicht mitkriegen? Unglaublich. Und dann kommt noch hinzu, dass die 18-Jährigen jetzt gemustert werden sollen und nicht erst, was man ja gesagt hat, man will das im nächsten Jahr, mit dem nächsten Jahres tun. Nein, sie sollen jetzt schon gemustert werden, ob man sie braucht oder nicht. Dann kommt hinzu, dass natürlich die Soldaten, die in Litauen sind, einen Hintergrund haben, einen Migrationshintergrund haben von Weißrussland, Belarus oder Russland, dass die, da ist man sich sehr uneinig, was macht man mit denen? Die soll man lieber da rausnehmen. Wir brauchen ganz klare, die eben diesen Hintergrund nicht haben. Wir brauchen andere Soldaten da. Also wir merken, was hier hinter den Kulissen, was die Mehrheit der Menschen nicht mitbekommen, dass die Bundesregierung und mit CDU und SPD uns auf einen Krieg vorbereiten. Und wenn man das sieht, dass mehr im Vordergrund steht, Russland zu zerstören, anstatt den Menschen in der Ukraine zu helfen, indem man Diplomatie und Gespräche in den Vordergrund stellt und nicht diese aggressive Aufrüstungspolitik. Wann merken das eigentlich die Abgeordneten im Bundestag, was dort passiert? Wachen die nicht mal auf? Sind sie alle für einen Krieg? Da muss man doch den Finger in die Wunde legen von den Medien, was hier vorangeht. Es ist nur unvorstellbar, was in dieser Zeit hier aufgerüstet wird an Sprache. Wir brauchen doch endlich die Diplomatie, die im Vordergrund stehen sollte. Wir haben ein Friedensprojekt Europa gegründet.
Wir haben ein Friedensprojekt mit dem Grundgesetz gegründet. Mann, jetzt wird genau

das umgedreht. Lernen wir aus der Geschichte nicht mehr, was hier vorbereitet wird von der deutschen Regierung mit dem Militär an der Spitze. Die Formulierung dieser Menschen ist nicht mehr zu ertragen. Ich glaube, das muss deutlicher werden in vielen Medien, dass wir Menschen benutzt werden, um eine Regierung und so und die Bundeswehr in eine kriegerische Auseinandersetzung zu treiben. Man will wohl den Krieg nach Deutschland holen. Man will wohl hier, weil man nicht mehr weiß, wie es mit der Innenpolitik und mit der EU richtig weitergeht, will man wohl hier kriegerische Auseinandersetzung haben, damit es man ablenkt, damit wir auch keine Wahlen mehr haben, so wie in der Ukraine, damit wir hier, und man muss doch den Menschen in der Ukraine helfen, indem das alles mal so schnell wie möglich beendet wird. Der Einzige, der das noch immer im Vordergrund sieht, man kann nur hoffen, dass er sich durchsetzt, ist Trump. Der will die Gespräche, der will den Ukraine-Krieg so schnell wie möglich beenden. Das merkt man von den Deutschen und von den EU-Ländern nicht. Das ist mehr als traurig. Wir kommen dann zum Spiegel. EU kündigt nach Duma-Wahl in Russland weitere Sanktionen an. Für die EU war das natürlich keine Wahl in Russland, weil man Oppositionelle ausgeschaltet hat. Kennen wir da nicht irgendwas auch aus Niedersachsen, dass Menschen ausgeschaltet worden sind ohne ein Gericht, sondern nur durch einen Wahlausschuss, die nicht zur Wahl antreten durften? Kennen wir das nicht in Deutschland? Also das glaube ich, wenn man das mal wirklich genau analysiert, werden wir merken, dass das diese Äußerung, die man überall anderen Ländern gegenüberbringt, da finden gar keine Wahlen statt, dass das uns wohl auf die Füße fällt und das zu einem Bumerang wird. Wenn das Gerichte mal überprüfen sollten, dann sieht das wahrscheinlich ganz anders aus. Aber man will es ja gar nicht erst an die Gerichte groß herantragen und dann dauert das lange, dann sind schon Wahlen gewesen und dann sind die Menschen, die nicht zur Wahl antreten durften, weil der Wahlausschuss das beschlossen hat. Das nennt sich bei uns noch Demokratie. Demokratie der Altparteien, so wie sie sie versteht, nennen sie ja unsere Demokratie. Meine Demokratie ist das nicht mehr. Das, was die Altparteien mit unserer Demokratie machen, ist genau das Gegenteil, was die Menschen an Demokratie verstehen. Alle Parteien, die nicht verboten sind, alle Menschen, die darin sind und kandidieren, sind zur Wahl zuzulassen. Und das in Deutschland auch nicht mehr passiert, finde ich fatal. Wir kommen dann zum Deutschlandfunk. Ukraine-Hilfe. Merz ruft EU-Partner zu mehr Engagement auf. Will Merz, so wie er es mit Deutschland macht, finanziell andere Länder in der EU finanziell in den Ruin treiben? So wie er Deutschland finanziell in den Ruin treibt? Billionen werden für Waffen ausgegeben. Billionen für einen Krieg, der nicht gewonnen werden kann gegen Russland. Das muss man doch wissen. Das sind doch Fakten, die man aus der Geschichte kennt. Und gegen die größte Atommacht der Welt und das größte Land der Welt. Man kann nur noch den Kopf schütteln, was wir für Regierungen in der EU haben. Mittlerweile gibt es schon mehrere Länder, die ja schon auch in der Bürokratie gesagt haben, macht mal Pause. Kann doch nicht wahr sein, dass wir nur noch immer Vorschriften kriegen. Und das passiert auch mit den ganzen Geldern, die für die Ukraine gebracht werden sollen. Und wir wissen doch genau, dass natürlich die Milliarden, die da reingegeben werden, dass die irgendwo auch in Löcher fallen. Die EU hat schon wieder 3,3 Milliarden freigegeben für die Ukraine. Und Deutschland verzichtet darauf, dass die Gelder, die man der Ukraine gegeben hat,

gegeben hat, dass die die Ukraine zurückzahlen muss. Hier passiert was mitten in Europa, was wir alle ganz sensibel

Ich, wenn das Ganze sich beruhigt hat, wir merken, dass die Sanktionen, die die Regierungen und die EU laufend erhöht, sie werden nicht mehr so einig sein, weil sie merken, es hat überhaupt gar keinen Zweck, diese Sanktionen gegen Russland, und man will immer noch Russland zerstören. Ich glaube, da sind irgendwelche Gehirnwindungen im Kopf nicht ganz richtig. Und man kann nur hoffen, dass gerade in dieser Form der Aufrüstung, dass die jungen Menschen, die auf einmal gemustert werden sollen, dass die jungen Menschen aufwachen und dass sie anders denken, dass sie sind anders aufgewachsen, friedlicher aufgewachsen, internationaler aufgewachsen. Die jungen Menschen brauchen doch eine Perspektive der Zukunft und der Friedlichkeit. Sie sollten ihre Stimme erheben und sagen, da machen wir nicht mehr mit. Und viele junge Menschen tun das schon. Sie gehen teilweise auf die Straße, äußern sich und sagen, wir brauchen diese Hochrüstung. Brauchen wir nicht. Wir möchten friedlich mit anderen Menschen, mit unseren Nachbarn zusammenleben. Und deshalb kann ich nur sagen zum Abschluss, wir brauchen endlich, ich werde nie aufhören, immer dafür wieder zu werben. Wir brauchen endlich auch unter den Abgeordneten im Bundestag mehr Diplomatie, miteinander sprechen, miteinander überlegen, was kann man dazu tun, damit wir die anderen jungen Menschen in der Ukraine auch helfen und auch die anderen jungen Menschen auf der russischen Seite. Wir brauchen die Auseinandersetzung dieser jungen Menschen nicht. Wir brauchen ihr Gespräche. Und man kann nur hoffen, dass Trump die beiden Streithähne zusammenbringt und hier ein bisschen mehr hilft zugunsten auch unserer jungen Menschen, zugunsten der nächsten Generation und übernächsten Generation, und dass das Schuldenmachen für Waffen aufhört. Ich hoffe, es hat Ihnen gefallen, wieder dabei zu sein bei Alexander von Bismarck Realpolitik. Ich hoffe, Sie schalten das nächste Mal wieder ein.

0: Bruder, ich sehe einen Banderiten auf 5.
1: Was macht er dort noch? Na, mach schon.
0: Großväter fort. Ich verteidige meine Familie, meine Geschichte und unsere Werte.
1: Jene, die momentan hier kämpfen, machen weiter dank ihrer Willensstärke.

Der Titan Prometheus glaubte an die Menschen und stellte sich auf ihre Seite. Er stahl den grausamen Göttern das Feuer und schenkte es der Menschheit. Die Götter ketteten den Titan an einen Felsen und ein riesiger Adler verspeiste jeden Tag seine Leber. Doch die Dunkelheit, in der die Menschheit zuvor umherwanderte, ist dem Licht der Flamme gewichen, die er ihr gereicht hatte.

0: Wenn wir sagen, dass wir stark sind, dass wir mutig sind, dann sollten wir uns um die weniger glücklichen Menschen kümmern, die sich nicht wehren können.
1: Es gibt immer Menschen, die so denken. Aber die tapferen Menschen, die sich trauen, die Mächtigen bloßzustellen, werden nur in Hollywood-Filmen mit Ruhm, Geld, prestigevollen Jobs und Respekt belohnt. In Wirklichkeit ist das nicht der Fall. Im echten Leben wiederholt sich auf die eine oder andere Weise immer die Tragödie des Prometheus.
0: Will ich arbeiten oder nicht? Selbst Journalisten, die die offizielle Linie unterstützen, hatten zwei Optionen. Entweder sie schweigen und schreiben das, was wir wollen, oder sie können woanders arbeiten.
1: Der US-amerikanische Journalist George Eliason berichtet seit mehr als 8 Jahren über die Ereignisse im Donbass. In den USA war er ein Bauarbeiter, doch als er in den Donbass kam, wurde ihm klar, dass er nicht einfach nur zusehen konnte.
0: Ich habe angefangen, über den Krieg im Donbass zu schreiben, weil ich wusste, was dort geplant war. Noch bevor der Maidan vorbei war, planten sie bereits eine Art Krieg im Donbass auszulösen. Wir wussten, dass der Krieg hier beginnen würde.

0: Die ukrainische Regierung ermordet im Donbass seit 8 Jahren ihr eigenes Volk. Es ist erstaunlich, dass die westlichen Medien nicht darüber berichten und 8 Jahre lang nicht darüber berichtet haben.
1: Johnny Miller ist ein Journalist aus Großbritannien.
0: Dieser Treffer hier ist vermutlich der wichtigste.
1: Er sah, wie die US-amerikanische Armee Länder des Nahen Ostens zerstörte. Und nun sieht er, wie die NATO und die USA den Donbass vernichten.
0: Ich habe in den letzten 10 Jahren über mehr als einen Krieg berichtet. Ich sah das zerstörte Libyen und berichtete aus Syrien. Ich sah, wie dieses Land zerstört wurde. Und ich befürchte, dass auch die Ukraine zerstört werden wird. Der berühmte Leitsatz, dass die NATO Russland bis zum letzten Ukrainer bekämpfen wird, scheint sich hier zu erfüllen.
2: Von Seiten der US-Regierung war Victoria Nuland für all das verantwortlich. Natürlich war da noch Biden, der dieses ganze Projekt leitete. Und wenn man sich Hillary Clinton ansieht, dann ist das nicht jemand, der kurz davor steht, ein Faschist zu werden. Sie ist bereits einer. Dasselbe gilt für Barack Obama und Joe Biden. Leider will Joe Biden das alles. Joe Biden ist ein Faschist.
3: Die Amerikaner haben insoweit etwas damit zu tun, als dass sie Teil einer atlantischen Welt sind, die sich überwiegend der liberalen Demokratie, dem Kapitalismus, der Transparenz und der Rechtsstaatlichkeit verschrieben hat.
1: Das sind die Schlagworte, mit denen die Politiker des kollektiven Westens um sich werfen. Es ist die Mainstream-Botschaft, die von den meisten westlichen Medien verbreitet wird. Charles Kupchan, der von 2014 bis 2017 Sonderberater von US-Präsident Barack Obama war, konnte nichts anderes sagen. Und so sieht die US-amerikanische Demokratie in der Praxis aus.
2: Genau das ist die ganze Zeit im Donbass passiert. Das sind keine Objekte, das sind Menschen. Das sind echte Menschen. Es bricht mir das Herz und es macht mich wütend. Es macht mich wirklich wütend. Ihr eigenes Land hat sie angegriffen. Die Ukraine hat Ukraine angegriffen.
1: In der Nähe des Dorfes Verkhnie Chevirevka in der Volksrepublik Lugansk werden die Leichen von Zivilisten exhumiert, die von ukrainischen Strafkommandos ermordet wurden. Es gibt viele solcher

0: Massengräber an Orten, in denen die ukrainische Armee stationiert war. George Eliasson reichte wiederholt Berichte über diese Verbrechen bei europäischen und amerikanischen Medien ein.
1: Ich bin seit 5 Minuten hier. Und in nur 5 Minuten habe ich erfahren, dass die ersten Leichen, die gefunden wurden, enthauptet waren. Das waren alles Zivilisten. Wer macht so etwas mit Menschen? Armeen tun so etwas nicht. Vielleicht der IS. Und was macht man mit Organisationen wie dem IS? Was macht die Ukraine anders? Man kann diese Kriegsverbrechen nicht leugnen.
2: Donetsk brennt. Man kann überall und jederzeit getroffen werden. Hier im russisch kontrollierten Donbass gibt es keine britischen Mainstream-Journalisten. Allerdings gibt es hier im Donbass auf dieser Seite des Konflikts Themen, über die die Journalisten einfach berichten müssen. Eines ist die Tatsache, dass die ukrainische Armee schon seit 8 Jahren auf Zivilisten im Donbass schießt. Und das bis heute. Ein anderes ist, dass die Mehrheit der Menschen im Donbass das, was die Russen hier machen, unterstützen und unabhängig oder ein Teil Russlands sein wollen. Und dieser Standpunkt wird den Menschen in Großbritannien einfach nicht erklärt. Was die Briten hören, ist, dass Russland böse und die Ukraine gut ist. Russland soll viele Kriegsverbrechen begangen haben. Und das ist alles. Die meisten Menschen in Großbritannien verstehen diesen Konflikt nicht. Aber dann, was passiert dann? Das alles könnte eskalieren. Und ich befürchte, dass die NATO nicht auf Frieden und Wohlstand für die Ukraine aus ist. Ich befürchte, dass sie hier einen endlosen Krieg wollen.
0: Jeder unabhängige Journalist, der die Wahrheit über den Donbass sagt, geht ein Risiko ein. Überall.
3: Was riskieren Sie? Sie riskieren alles. Vor allem Ihr eigenes Leben.
0: Leonard Swidowskor, Journalist und künstlerischer Leiter des Luganser Fernsehens, weiß aus erster Hand, was unabhängigen Journalisten blüht, deren Ansichten von der westlichen Propaganda abweichen.
3: Jeder, der hier die Wahrheit sagt, geht ein Risiko ein. Er riskiert seine Arbeit und sein Einkommen und er riskiert, ins Gefängnis zu kommen. Er riskiert sein Leben.
0: Unabhängige Journalisten werden überall zur Zielscheibe. In der Ukraine, in ihren Heimatländern, überall dort, wo die US-amerikanischen und britischen Sicherheitsdienste sie erreichen können.
1: Das FBI leitet eine neue Verfolgung von Menschen ein, die von Russland beeinflusst sind oder die die russische Sicht der Dinge verbreiten. Das macht einen zum Staatsfeind.
3: Ich habe Russland schon immer geliebt und ich liebe Italien. Ich vermisse Italien, aber ich kann nicht zurückkehren, weil Italien momentan ein Land ohne eine souveräne Meinung ist und meine Entscheidung nicht billigt. Ich werde als ein Söldner angesehen, aber das ist nicht wahr. Ich habe nie Geld damit gemacht.
0: Andrea Palmieri ist ein Italiener aus der geschichtsträchtigen Stadt Lucca in der Toskana. Er ist Unternehmer, Antifaschist und Fußballfan. Er kämpfte 8 Jahre lang für den Donbass und unterstützt nun unabhängige Journalisten.
3: Italien steht momentan unter der Kontrolle der Vereinigten Staaten. Und solange sich die Situation nicht ändert, kann ich nicht zurückkehren.
0: Journalisten, die die Wahrheit über die Ereignisse im Donbass berichten, landen auf einer Abschussliste der ukrainischen Faschisten namens Mirotvorets. In der Ukraine können sie eingesperrt oder einfach ermordet werden. In ihren Heimatländern werden sie verhaftet, stigmatisiert und ihre Bankkonten werden gesperrt. Nationalisten aller Art drohen ihnen mit dem Tod.
1: Was die Ermordung von Darya Dugina angeht, behauptet die amerikanische Regierung zu wissen, dass die Ukrainer dahinter stecken. Die neue ukrainische Regierung.
0: Der Mord an Darya Dugina war ein Attentat. Dahinter standen die ukrainischen Sicherheitsdienste, die auf Anweisung ihrer ausländischen Kollegen handelten. Der Der Tod der Journalistin war nicht nur für ihren Vater, den Philosophen Alexander Dugin, ein schwerer Schlag. Er war für viele eine Tragödie. Aber nicht für die Ukraine und ihre Unterstützer in Übersee.
1: Ich höre politische Kommentatoren, die sagen, dass das gut gewesen sei. Wie hat die Ukraine das gemacht? Ist Mord für sie in Ordnung?
4: Die Ukraine versucht, mit unabhängigen Journalisten das zu tun, was sie mit dem Donbass tut: töten.
0: Oksana Chigrina, eine Journalistin der Luganska Zeitung Respublika, kämpft seit mehr als 8 Jahren an vorderster Front im Informationskrieg. Wie die meisten Einwohner des Donbass weiß sie alles über die Verbrechen der ukrainischen Nazis in ihrer Heimat und den heldenhaften Kampf ihrer Landsleute.
4: Die primitiven Nationalisten, die die Ukraine regieren, vernichten alles, was sie nicht verstehen. Sie haben den Journalisten Busina nicht verstanden und ihn getötet.
2: Ist es das Risiko wert? Viel hängt davon ab, wie man diese Frage beantwortet. Man tut das alles, weil man es tun muss, weil man die Pflicht hat, es zu tun.
0: Sein journalistisches Pflichtgefühl hat Vittorio Nicola Rangeloni dazu bewogen, einem brutalen Informationskrieg beizutreten.
2: Das ist ein Hotel im Stadtzentrum von Donetsk, in dem viele Journalisten unterkommen. Und das ist eine Lebestock-Antipersonenmine. Die Ukraine hat in den letzten Wochen die Wohngebiete von Donetsk damit übersät.
0: Vor dem Putsch in der Ukraine lebte er in Italien. Er hat die Ereignisse auf dem Maidan nur durch Zufall mitbekommen.
2: Am 18. Februar 2014 kam ich mit dem Flugzeug aus Mailand in Kiew, der Hauptstadt der Ukraine, an. Ich wollte mir die Stadt ansehen, wurde aber unweigerlich Zeuge der Ereignisse, die sich damals auf dem Maidan abspielten. Die Revolution, der Staatsstreich. Ich habe alles mit eigenen Augen gesehen und erfahren, was die Menschen motivierte, an diesen Protesten teilzunehmen. Ich habe herausgefunden, was sie forderten. Wie sie mit falschen Hoffnungen und Versprechen getäuscht wurden. Von Menschen, die sich selbst als Verbündete und Partner inszenierten. Ich meine natürlich die Europäische Union und die USA, die gemeinsam die Proteste auf diesem Platz angeheizt haben. Und der Wechsel der politischen Führung des Landes verlief alles andere als demokratisch. Das widersprach allen Werten, die in der EU und in den USA so hochgehalten werden. Ich meine Redefreiheit, die Freiheit der Meinungsäußerung, Demokratie. All diese Worte wurden durch Kugeln einer Kalaschnikow vernichtet.
5: Stellen Sie sich vor, dass es hier so viele Menschen wie Bäume gibt und alle zur gleichen Zeit fallen. Plötzlich alles weg.
6: Es ist ein Schock, dass so viele Soldaten hier liegen, in den Wäldern und nicht zu Hause bei ihren Familien.
7: Ich war ein kleiner Junge, als meine Mutter mir sagte, dass wir einen Verwandten haben. Jewgeni Jakowlewitsch Osipov, der mit seinem Boot verschollen ist.
8: Dann kam eine Todesnachricht, im Einsatz vermisst. Zunächst warteten wir ab.
9: Wir glauben, es könnte ein sowjetischer Soldat sein, seinen Stiefeln nachzuurteilen.
5: Und ich fühle mich verpflichtet, diesen Soldaten zu identifizieren oder irgendein Artefakt zu finden, eine Identifikationskapsel, eine Medaille oder etwas anderes.

0: Im Frühjahr 2015 kam ich zum ersten Mal nach Lugansk und ich sah ein komplett anderes Bild als das, was in den italienischen Medien berichtet wurde.
1: Das hat Vittorio dazu bewogen, Kriegsberichterstatter zu werden. Und er hat viele Konfliktgebiete im Donbass besucht. Heute ist es dort besonders gefährlich. Die ukrainische Armee macht gezielt Jagd auf Vertreter unabhängiger Medien.
0: Es ist Krieg. Und wenn man draußen im Feld arbeitet, muss man sich immer der Risiken bewusst sein, die man eingeht. Man kann unter Mörser und Artilleriebeschuss geraten, wenn man draußen im Feld arbeitet. Und es geht auch eine Gefahr von den Menschen aus, die meine Kollegen und mich als eine Bedrohung für das Kartenhaus aus Lügen ansehen, das sie errichtet haben. Für die parallele Realität und Propaganda, die sie als Wahrheit verkaufen wollen.
2: Im Grunde war alles, was in den westlichen Mainstream-Medien erzählt wurde, eine komplette Lüge. Meiner Meinung nach war das, was 2013 und 2014 passiert ist, der größte hybride Informationskrieg, der jemals gegen ein Volk geführt wurde. Vermutlich in der gesamten Geschichte.
1: Janus Putkonen ist ein unabhängiger finnischer Journalist und Chefredakteur der Nachrichtenagentur Doni. Er arbeitet bereits seit 2014 im Donbass. Er weiß ganz genau, wer die Drahtzieher des Informationskrieges gegen Russland sind.
2: Die RAND Corporation, das Council on Foreign Relations, die Bilderberg-Gruppe, das Weltwirtschaftsforum und andere. Sie bestimmen die Agenda und die Mainstream-Medien sind ihre Marionetten, die diese Agenda unterstützen. Ich habe mit eigenen Augen gesehen, wie sogenannte Journalisten in den Donbass kommen, das Mikrofon in die Hand nehmen und lügen. Und sie stellen die gesamte Bevölkerung des Donbass als Terroristen dar. Ich bin auch hier im Donbass und ich frage sie, wo seht ihr hier so etwas? Und sie sagen nur, ich weiß nicht. Ich werde dafür bezahlt, dass ich das sage. Diese Strategie wurde von der RAND Corporation entwickelt.
1: Die RAND Corporation ist eine der größten Denkfabriken des Pentagon und der US-amerikanischen Geheimdienste.
2: Es gibt Dokumente, die belegen, dass das Pentagon die RAND Corporation damit beauftragt hat, eine Strategie für die Ukraine auszuarbeiten.
1: Die Online-Nachrichtenseite Before It's News hat ein Dokument mit der Kennzeichnung vertraulich veröffentlicht. Es handelt sich dabei um ein militärisches Szenario zur Vernichtung von Novorossija. Phase 1. Der Donbass wird vollständig blockiert. Fernsehen, Internet, Zahlungs- und Telefondienste werden abgeschaltet. Industrieanlagen werden zerstört. Phase 2. Luftangriffe auf strategische Objekte, Infrastruktur und Truppenkonzentrationsgebiete. Alle möglichen verbotenen Waffen werden eingesetzt. Die männliche Bevölkerung im Alter von 13 bis 60 Jahren wird in Filtrationslager gebracht. Wer Widerstand leistet, wird an Ort und Stelle erschossen. Phase 3. Einwohner, die dem Kiewer Regime gegenüber loyal eingestellt sind, können an ihre Wohnorte zurückkehren, während das Eigentum der anderen von der Regierung konfisziert wird, um es anschließend an bewährte Soldaten zu verteilen.
2: Das Verstörendste an diesem Plan der RAND Corporation, der vom gesamten Westen unterstützt wurde, ist die Errichtung eines ganzen Netzes von Konzentrationslagern für die russische Bevölkerung des Donbass.
1: Die Helden der heutigen Ukraine befolgen die Anweisungen von RAND bis ins kleinste Detail. Das ist das Nazi-Konzentrationslager Auschwitz. Und das ist ein Konzentrationslager des nationalistischen Bataillons Aidar im Dorf Polowinkino in der Volksrepublik Lugansk. Hier wurden alle Dissidenten festgehalten.

0: brutal gefoltert und ermordet.
1: Der Großteil der russischen Bevölkerung wäre in den Konzentrationslagern geblieben, bis die russische Armee gekommen wäre, um sie zu befreien. Das war ihr Plan.
0: Als ein internationaler Skandal ausgebrochen ist, verschwand das Dokument von der Webseite der RAND Corporation und ihr Pressedienst leugnet, dass es je existiert hat. Aber das Internet vergisst nie.
1: Diese Nazi-Gruppen, einige von ihnen trugen Abzeichen mit der Aufschrift Eroberer. Und man versprach ihnen Sklaven und Land im Donbass.
2: Das ist erlaubt und das ist legal. In der Ukraine ist ein durch und durch terroristischer Staat geschaffen worden. Das wäre nicht passiert, wenn die westlichen Drahtzieher das nicht gewollt hätten.
0: Anna Soroka, Beraterin des Oberhaupts der Volksrepublik Lugansk, sammelt Beweise für die Verbrechen des Kiewer Regimes gegen die Bevölkerung des Donbass. Sie weiß, weshalb der Westen sämtliche Informationen über den Donbass zurückgehalten hat.
2: Zuerst brachen sie die Psyche des ukrainischen Volkes, indem sie Nazi-Methoden übernahmen und den Genozid zum Gesetz erhoben. Aber die Amerikaner und die Briten werden das nie zugeben. Von welcher Wahrheit reden wir also? Es kann keine Wahrheit geben.
0: In der Tat. Die Welt darf tatsächlich nichts von den Verbrechen der Ukraine und ihrer westlichen Unterstützer erfahren. Alle Informationen über den Genozid an der Bevölkerung des Donbass müssen verschwiegen werden. Diese Regel wird vom ukrainischen Präsidenten Wladimir Selenskyj befolgt. Alle Medien, die mit seiner mörderischen Politik nicht einverstanden waren, hat er aus dem Weg geräumt.
3: Es ist sehr schwierig, sich gegen die Angriffe eines Systems zu wehren, das alles tut, um zu verhindern, dass die Wahrheit die Menschen erreicht, die informiert werden wollen.
0: Wie viele andere unabhängige Journalisten landete auch Vittorio in der Datenbank von Mirotvorets, zu Deutsch Friedensstifter, die von ukrainischen Nazis betrieben wird. Ihm drohen 3 bis 8 Jahre Gefängnis oder eine schwere Strafe. Der Journalist wird auch in seinem Heimatland Italien verfolgt.
3: Die italienische Staatsanwaltschaft hat mich vieler Dinge beschuldigt, die ich nie getan habe. Es gab permanent Berichte in Tageszeitungen, Medien und im Fernsehen. Arbeiten Sie nicht mit diesem Mann, sonst droht Ihnen das gleiche Schicksal.
0: Die Wahrheit ist gefährlich. Alle werden für ihre Verbrechen gerade stehen müssen. Das ist in der Geschichte mehr als einmal passiert. Um dies zu verhindern, tun sie alles in ihrer Macht Stehende, um die Fakten über die Ereignisse in der Ukraine zu verdrehen.
4: Also die Situation in der Ukraine findet de facto in der Berichterstattung ja überhaupt nicht statt im Moment. Und zwar ganz einfach, weil die Ukraine sich auf einem Weg befindet, der konträr läuft zu dem, was hier in Deutschland, in Europa und auch in den USA.
0: Der deutsche Journalist Marc Bartalmay hat 3 Jahre im Donbass verbracht. Er hat sein Leben riskiert, um viele Brennpunkte zu besuchen. Dabei hat er festgestellt, dass die Situation ganz anders ist, als sie in den westlichen Medien dargestellt wird. Sein Dokumentarfilm Ukrainian Agony löste im Westen Schockwellen aus.
4: Die Situation ist so, dass es eine deutliche Faschisierung gibt in der Ukraine. Sie bewegt sich in eine Richtung, die Europa eigentlich nicht wahrnehmen möchte, an der Europa aber auch klar mitschuld ist, auch die USA mitschuld sind, weil sie dieses Land in diesen Zustand letztendlich mit hinein manövriert haben. Weil es, wie gesagt, es war für sie eine völlige Überraschung, dass ein quasi abendfüllender, also anderthalbstündiger Dokumentarfilm auftauchte, der die Sichtweise des Westens komplett konterkarierte. Was dann später dazu führte, dass die Gegenmaßnahmen, ich nenne es jetzt einfach mal so, die die Medien dann auch hier ergriffen haben. Es gab Ermittlungsverfahren auch gegen mich. Der deutsche Inlandsgeheimdienst hat sich dann mit mir beschäftigt, das ist der Verfassungsschutz, dass ich Mitglied gewesen wäre in einer kriminellen terroristischen Vereinigung im Ausland. Und die wurden eingestellt, weil nicht nachgewiesen werden konnte, dass ich Mitglied war in einer terroristischen Vereinigung, was aber bezeichnend ist. Das heißt also, das Bild, was hier existierte im Westen, war alles, was sich dort drüben in der Ukraine, im Donbass, der entsprechenden Situation entgegengestellt hat, wurde hier als Terrorismus bezeichnet. Ich hatte also nicht mehr die Möglichkeit, wie ich es vorher getan habe, hier für Zeitungen oder auch Sender zu arbeiten. Es haben sich auch langjährige Bekannte von mir abgewandt, die in den Medien gearbeitet haben, mit denen ich wirklich Jahre gearbeitet habe, 10, 15 Jahre zum Teil, die also schon wussten, wie ich ticke, ja, welche Weltsicht ich habe. Insofern hat dieser Film schon mein Leben ziemlich stark verändert. Aber ich bereue ihn immer noch nicht.

0: Ja, es wird ein harter Weg.
1: Die schießen wieder den ganzen Tag. Schau nur. Ein Blitz, Rauch und Qualm. Schließlich ist ein Teil des Beins weg.
0: Das Gehirn sendet ein Signal, aber das Bein ist weg. Es ist schwer natürlich.
2: Langsam, langsam.
3: Ich dachte nur, ich schlage einfach mit der Faust zu, um sie vom Himmel zu holen.
0: Ja, es schmerzt. Es ist erschütternd. Eine Gliedmaße ist abgerissen.
4: Alias, bist du am Leben?
0: Ja.
1: Mir fehlt also ein Bein? Das ist nicht tödlich.
3: Ich bin sicher, dass ich meinen Platz im Leben finden werde und eine Möglichkeit von Nutzen zu sein.
1: Das Wichtigste ist, dass man weiterlebt.
0: Alle haben es geschafft.
5: Der Informationskrieg. Fast alle unabhängigen Journalisten, die aufdeckten, dass die NATO und die USA für die Eskalation der Situation in der Ukraine zu einem militärischen Konflikt verantwortlich waren, fielen ihm zum Opfer.
6: We are all.
7: Wir sind alle Feinde des Westens.
6: I don't have a...
7: Ich kann nicht sicher zurückkehren.
6: So, there is
7: es gibt keinen Weg zurück für mich.
6: The threats are real.
7: Die Bedrohungen sind real und ich habe bereits einige Freunde unter schrecklichen Umständen verloren. Meine Töchter sind im Ausland, meine Familie ist im Ausland. Ich habe viel geopfert und ich war dazu bereit. Es war mir eine Herzensangelegenheit. Meine Mutter ist eine Journalistin und sie ist eine gute Journalistin. Sie versteht, dass ich meine Pflicht tun muss. Aber ja, ich vermisse meine Töchter. Ich vermisse meine Familie, aber ich versuche, stark zu bleiben.
8: Es gibt zwei heilige Kühe in der westlichen Welt. Zum einen die Meinungsfreiheit und zum anderen die Entscheidungsfreiheit. Keine von beiden wurde jemals respektiert. Und ein Journalist, der die Wahrheit sagt, wie zum Beispiel Assange, wird in der gesamten westlichen Welt als Verbrecher angesehen.
5: Die strafrechtlichen Ermittlungen gegen Julian Assange wurden 2010 eingeleitet. Seine Webseite WikiLeaks lieferte Beweise für das,

0: Das, was alle schon wussten. Die US-Armee schießt auf Zivilisten, in CIA-Gefängnissen werden Menschen gefoltert und getötet, Politiker erhalten Bestechungsgelder von Militärkonzernen. Der Westen hat Tausende von Kriegsverbrechen auf dem Gewissen.
1: Wir haben noch einen Kampf vor uns. Und auch dem Journalismus steht ein Kampf bevor. Ich meine, wir reden hier von Anklagen gegen die USA, die eine Bedrohung für alle Journalisten in der ganzen Welt sind.
0: Jetzt ist das Leben von Assange in Gefahr. Er ist krank und sitzt in London im Gefängnis. Sollte er an die USA ausgeliefert werden, drohen ihm 175 Jahre Haft oder die Todesstrafe. Der Journalist bleibt eine Gefahr, weil seine Webseite WikiLeaks immer noch online ist.
2: Er hat es geschafft und verdient großes Lob. Er ist ein wahrer Prometheus. Er bringt die Wahrheit wie Feuer zu den Menschen. Ich bin stolz, dass es solche Menschen gibt. Ich bin stolz, den gleichen Beruf wie er zu haben.
0: Ebenso wie andere Fernsehanstalten wurde auch das Luganska Fernsehen, bei dem Leonard Swidowsko arbeitet, mehr als einmal angegriffen.
2: Sie setzen einen Störsender aus Kanada gegen uns ein. Und sie haben einen Fernsehmast aus der Türkei besorgt, um unser Signal zu stören. Am 2. Juni 2014 gab es einen Luftangriff. Sie feuerten 26 ungelenkte Raketen ab und eröffneten das Maschinengewehrfeuer. Das geschah etwa 200 Meter von hier entfernt. Wir Journalisten, der Kameramann, war als erster vor Ort, innerhalb von 5 bis 7 Minuten. Journalisten riskieren alles. Ich kann von Igor Korneljuk erzählen, mit dem ich hier gesprochen habe, als wir auf einer Bank saßen.
0: Der russische Journalist Igor Korneljuk und sein Kameramann Anton Voloshin starben, als sie ihrer beruflichen Pflicht nachkamen.
3: Im 2014 haben Igor Korneljuk und Anton Voloshin die ersten Aufnahmen gemacht, die Welt gesehen hat. Leider sind beide hier im Donbass in der Nähe des Dorfes Metalist ums Leben gekommen.
0: Oberst Vitali Kiseljow, Deckname Kommunist, kämpfte in Lutugino, in Mariupol, am Flughafen von Lugansk und in Debaltsewo. Heute sucht Kiseljow nach den Kriegsverbrechern, die für den Tod hunderter Menschen verantwortlich sind.
3: Igor Korneljuk und Anton Voloshin zeigten, wie Milizsoldaten Frauen, Kinder und Greise aus dem Dorf Metalist evakuierten und dabei selbst zur Zielscheibe wurden.
4: Banderas Philosophie erklärt Menschen zu Helden, die ohne jede Reue bereit sind, jemanden mit maximaler, schockierender Grausamkeit zu töten. And have never been done before.

Um sich die Anerkennung ihrer Kameraden und Anführer zu verdienen, müssen sie einen möglichst brutalen Mord begehen. Und der beste Feind ist ein wehrloser Feind. Wir reden also von Kriegsgefangenen oder jemanden aus einem Dorf oder einer kleinen Stadt. Etwa einer alten Frau, die kaum noch gehen kann. Dafür waren Banderas Anhänger in den 1940er Jahren und während des gesamten Krieges bekannt. Sie töteten Menschen mit Gartengeräten, mit Äxten, mit Heugabeln, mit Sensen und Grasmessern. Und heute wollen sie es ihren Großvätern gleichtun. Sie wollen diese Zeit zurückholen. Das Foltern und Töten ist also das, was sie zu Helden macht.

0: Ich war in Mariupol. Man kann jeden in Mariupol fragen und wird Geschichten über die Verbrechen des Azov-Regiments hören. Sie haben Zivilisten erschossen und als menschliche Schutzschilde benutzt. Das neonazistische Regiment Azov hat in Mariupol sehr viele Verbrechen gegen die Bevölkerung des Donbass begangen.
1: Alles ist komplett niedergebrannt. Zwischen diesen zwei Häusern stand ein Panzer, ein ukrainischer Panzer. Und im Internet hieß es, dass Russland uns beschossen habe. Russische Truppen waren nicht einmal in der Nähe.
2: Russische Truppen waren noch gar nicht hier, als wir beschossen wurden.
3: Das kann einen gesunden Menschen in den Wahnsinn treiben.
4: They took over, well, in Mariupol. And then the atrocity started.
5: Sie haben Mariupol eingenommen und dann begannen die Gräueltaten. Die oberste Führung, das sind die echten Nazis. Ich rede hier nicht von den Neonazis. Es gibt einen großen Unterschied zwischen diesen tätowierten Idioten und ihrer politischen Führung. Die echten Nationalisten tragen Krawatten. Ich habe dem Kongress Informationen über den Donbass vorgelegt. Als sie zweimal die Finanzierung wegen des Azov-Regiments gestoppt haben, war das zum Teil mein Verdienst. Darauf bin ich sehr stolz.
6: Jetzt ist alles anders. Die Mörder des Azov-Regiments sind jetzt die Nationalhelden der Ukraine. Genauso werden die Azov-Soldaten in den westlichen Medien dargestellt.
5: In den USA gibt es die USAGM. Sie kontrolliert diesen Medienkrieg. Sie haben dafür spezielle Leute unter Vertrag. Egal welches Narrativ die US-Regierung ihnen vorgibt, die BBGS befolgen es. Und sie veröffentlichen diese Informationen. Die Leiter der Fernsehanstalten in den USA müssen nur eine E-Mail senden und mindestens 1200 Rundfunkstationen und Medienplattformen werden aktiv. Und wir reden hier nicht von kleinen Medien. Wir reden von der New York Times, der Washington Post oder auch von CNN News. Es heißt, ihr müsst Folgendes sagen, das ist das Narrativ. Und CNN strahlt es dann weltweit aus. Die Ukraine wird seit 2014 in den Medien als das Opfer der Welt dargestellt. Sie war das Opfer von allem. Sogar ihr eigenes Opfer. Aber wenn es ein Opfer gibt, dann muss es immer auch einen Aggressor geben. Es kann kein Opfer ohne einen Täter geben.
7: Sie brauchen das Bild der bösen, blutrünstigen Russen in allen Medien. Die Menschen in Europa sollen nicht denken, dass wir genauso sind wie sie. Ganz normale Menschen, die täglich bombardiert werden.
6: Hauptmann Ivan Filipponenko ist ein Vertreter der Volksmiliz der LNR und er weiß ganz genau, wie ausländische Medien russische Soldaten und die Armee des Donbass darstellen.
7: Sie brauchen das Bild des Aggressors und die Ideologie des gemeinsamen Feindes. Einigkeit angesichts einer gemeinsamen Bedrohung.
0: Russische Soldaten werden zum Beispiel als Orks bezeichnet. Orks, Goblins, das ist entmenschlichend. In der Ukraine wird außerdem eine große Menge an Propaganda verbreitet, wonach russische Soldaten Babys vergewaltigen und ukrainische Zivilisten töten. Ich wusste, dass es nur eine Frage der Zeit war, bis sie anfangen würden, russische Soldaten oder die russischsprachigen Zivilisten in der Ukraine zu töten.
5: Die Ukrainer lügen sehr viel. Sie denken sich vieles einfach selbst aus. Dabei sind sie es, die Männer, Frauen und Kinder töten. Sie wurden mehrfach brutaler Verbrechen überführt. Aber die Medien erfinden jedes Mal irgendwelche Geschichten, um Russland die Schuld zu geben. Sprechen wir nun kurz über die Massengräber, die in Izium gefunden wurden. Das ereignete sich unmittelbar, nachdem in den Medien Dokumentaraufnahmen von Kindergräbern und Leichen aufgetaucht waren.
6: Und das ist tatsächlich geschehen.
8: Wir begraben ukrainische Soldaten. Die Ukrainer haben sich geweigert, sie mitzunehmen. Deshalb begraben wir sie auf dem städtischen Friedhof.
5: Die Ukrainer haben das selbst getan. Hier ist der Beweis. Aber das Kritischste, was die Medien dazu sagen können, ist, okay, Russland scheint nicht dafür verantwortlich zu sein.
9: Die Dämonisierung der russischen Welt in der westlichen Propaganda ist eine schreckliche Sache. Das ist sehr beängstigend. Als ich Anfang 2015 zum ersten Mal hierher gekommen bin und diese wundervollen Menschen gesehen habe, Millionen von ihnen, wurde mir das Ausmaß dieser Lüge klar. Ich war schockiert.
10: I was in shock.

0: Hallo, ich bin Anton Rogatschow und zusammen mit Rassir Beyond haben wir uns eine interessante Challenge ausgedacht. Wir zeigen euch einzigartige Abenteuer in jeder Region unseres riesigen Landes. Ich befinde mich in der höchstgelegenen Trainingseinrichtung, in der die besten UFC-Kämpfer trainieren.
1: Die kälteste Zeit des Jahres ist schon vorbei.
0: Ich trage 3 Hosen und 4 Sweatshirts.
2: Es friert nicht mehr.
0: Wie kalt war es?
2: Minus 49 bis minus 52 Grad.
0: Ich bin am Baikalsee! Und so entsteht eine neue Glocke. Ich bin auf den höchsten Berg in Europa gestiegen.
3: Ich denke, dass Russland auf all das leider unvorbereitet war. Russland hat das Ausmaß des Informationskrieges unterschätzt. Ich würde sogar sagen, dass es gar nicht daran teilnimmt. Vielleicht waren sie so naiv zu glauben, dass die Wahrheit ans Licht kommen und für sich selbst sprechen würde, ohne dass man sie verstärken müsste und ohne zu zeigen, was wirklich passiert ist. So war die ganze Welt davon überzeugt, dass die Ukraine am 24. Februar grundlos angegriffen wurde.
4: Russland hat sich in der Tat immer gegen die Praktiken des Westens gewehrt. Millionen von Menschen wurden durch Gehirnwäsche, Repression, Einschüchterung und Mord zu etwas gezwungen, was sie nicht tun wollten. Die Mittel spielen keine Rolle. Es geht um Zwang und die Durchsetzung des eigenen Willens.
5: Und letzten Endes ist die Frage eigentlich immer, warum passiert das alles? Und da geht es nicht darum, Freiheit, Demokratie und Menschenrechte zu bringen. Das ist das, was in Farbrevolutionen in diesen Szenarien gern beschrieben wird. Sondern es geht darum, den Einfluss zu gewinnen. Es geht darum, Ressourcen zu kontrollieren, Handelswege zu kontrollieren. Weil das Macht sichert, nichts anderes. Und es gibt einige Regionen, da kann man diese Kontrolle nicht so leicht erhalten. China und Russland. Und das ist zum Beispiel der Grund, weswegen es im Westen einen immer stärkeren Aufbau eines Feindbildes gibt, nämlich die bösen Chinesen und die bösen Russen. Diesen bösen Russen und vor allem personifiziert in dem bösen, bösen Putin, denen muss man irgendwie begegnen. Der Kapitalismus, er wird immer aggressiver. Und um dann Zugriff auf unabhängige, souveräne Regionen, Staaten zu bekommen, muss man zu härteren Mitteln greifen. Mittel, die bis hin zum Krieg gehen. Und Kriege kann man nur führen, wenn man seinem eigenen Volk einen Feind präsentiert. Dass im Falle einer Konfrontation der Westen genau weiß, wer sein Feind ist.
6: Es ist uns egal, wie viele Ukrainer sterben, wie viele Zivilisten, wie viele Frauen, wie viele Kinder, wie viele Soldaten. Es ist uns egal. Das ist alles zu einem großen Fußballspiel geworden. Ich denke nicht, dass die Ukraine eine Entscheidung über Krieg oder Frieden treffen kann. Ich denke, dass die Entscheidung über Krieg oder Frieden in Washington DC getroffen wird. Wir werden diesen Krieg so lange fortführen, wie wir wollen. Und wir werden bis zum letzten Ukrainer kämpfen.
7: Es kümmert sie nicht, wie viele Menschen im Donbass und in der Ukraine sterben. Warum auch?
8: Wir existieren für sie nicht. Sie kämpfen um Territorien. Wie viele von uns sie töten, spielt für niemanden in der Welt eine Rolle. Wir existieren für sie nicht.
4: Der Westen hatte sich schon lange vor Kriegsbeginn darauf vorbereitet und versucht, Russland davon zu überzeugen, dass es nicht das Ziel sei.
8: Macron ist kürzlich Folgendes rausgerutscht. Unsere Waffenlieferungen an die Ukraine erfolgten auf der Grundlage von Verträgen aus dem Jahr 2015. 2015. Sie haben sich darauf vorbereitet, uns zu töten, aber niemand will es gewusst haben. Es stellte sich heraus, dass der HIMARS-Vertrag bereits 2019 unterzeichnet wurde. Sie wurden längst geliefert.
4: Die ehemalige deutsche Bundeskanzlerin Angela Merkel sagte gegenüber dem Spiegel dasselbe. Merkel gibt zu, dass das Ziel der Verhandlungen von Minsk nicht der Frieden, sondern die Vorbereitung der Ukraine auf den Krieg gewesen sei.
6: Der Holocaust an der russischen Bevölkerung ist das, was sie immer wollten.

0: Noch bevor der Maidan vorbei war, feierte Dmitri Jarosch den kommenden Partisanenkrieg, in dem Banderas ruhmreiche Armeen den Dnepr überqueren sollten, um die Bevölkerung des Donbass zu vernichten.
1: Pazifismus, die hysterische Vermeidung von Provokationen und Friedensappellen, spielen nur unseren Feinden in die Hände.
0: Das ist alles dokumentiert.
1: Die Bevölkerung vertraut den Russen und ist überzeugt, dass Russland sie nicht im Stich lassen wird. Das sagen alle, mit denen ich gesprochen habe.
2: Vielen Dank.
3: Keine Ursache. Passen Sie auf sich auf.
4: Dank Russland und dank unserem Lugansk bekommen wir nun Wasser. Wir hatten vorher kein Wasser.
5: Danke, Russland, dass ihr diese Teufel vertrieben habt, die uns 8 Jahre lang gefangen gehalten haben.
1: Alle, die hier geblieben sind, sind durch die Hölle gegangen. Sie wissen, wer schuld ist an allem, was hier passiert ist. Sie wollen nicht von Menschen regiert werden, die sie töten wollten, die ihre Häuser zerstören wollten, die sie ihrer Freiheit und ihrer Rechte berauben wollten. Für diese Leute ist es wichtig zu wissen, dass Russland immer für sie da sein wird und dass eine bessere Zukunft auf sie wartet.
6: Deshalb haben etwa 97% der Einwohner des Donbass, der 4 befreiten Regionen der Ukraine, das Referendum über den Beitritt zu Russland unterstützt.
7: Ich habe lange auf diesen Moment und auf dieses Referendum gewartet. Es gibt uns das Gefühl, dass wir Teil eines großen Landes sind. Viele junge Menschen sind aktiv geworden. Heute können unsere Kinder selbst entscheiden, wo und mit wem sie leben wollen. Journalisten aus Spanien, Italien und Osteuropa filmten den Ablauf des Referendums und alle Arbeiten, die für eine sichere Abstimmung notwendig waren.
8: Es gab hier furchtlose Menschen, die offen und unvoreingenommen waren. Intelligente Menschen, die bereit waren, die Wahrheit, über die wir heute sprechen, zu verstehen und offen zu betrachten.
7: Aber die Journalisten aus Mitteleuropa und den USA fehlten. Sie veröffentlichten nur negative Schlagzeilen.
6: Aber immer mehr Menschen im Westen sind an der Wahrheit interessiert.
0: Ein amerikanischer Politiker sagte vor 200 Jahren, niemand interessiert sich für etwas, bis er davon betroffen ist. Und er hatte vollkommen recht. Bis vor einem Jahr hat die Ukraine die meisten Menschen nicht interessiert. Sie war ihnen egal. Aber jetzt interessieren sich die Menschen dafür, weil es einen Krieg gibt, der sich noch ausweiten könnte. Plötzlich muss man sich die Beweise ansehen, weil man denkt, oh mein Gott, das könnte mich betreffen. Es könnte bald einen Atomkrieg geben. Und jetzt wollen immer mehr dieser Menschen die Wahrheit wissen. Sie wollen wissen, was vor sich geht. Denn sie beginnen zu verstehen, dass es nicht nur Russland betrifft, sondern dass es zu einem Verlust der Freiheit in der ganzen Welt führen wird. Und sie beginnen zu verstehen, dass Russland das einzige Land ist, das sich dagegen wehrt. Es geht um Leben und Tod für die Welt. Es geht um Gut und Böse.
7: Wir kämpfen gegen eine äußerst böse Macht, gegen sehr schlechte Menschen. Denn was den Menschen im Donbass angetan wird, kann jedem Volk angetan werden, überall auf der Welt.
0: Die Menschen wollen Gerechtigkeit. Sie wollen wissen, wer dafür verantwortlich ist.
5: Sie sehen all die Ungereimtheiten in der Berichterstattung der großen Medien über die Ukraine. Sie sehen all die Lügen.
1: Das Stadtzentrum von Donetsk, das hier ist der Zentralmarkt.
6: Unabhängige Journalisten, die im Donbass arbeiten, wissen, warum Russland sich gezwungen sah, eine militärische Sonderoperation durchzuführen.
5: Wenn Wladimir Putin im Februar nicht gehandelt hätte, wären wir heute nicht hier. Ich wäre schon tot und die Hälfte der Menschen in dieser Stadt wäre tot. Genauso wie die Mehrheit der Bevölkerung des Donbass. Hätte er noch 8 oder 10 Tage gewartet, wäre die Ukraine schon hier und hätte das alles schon getan. Sie wollten ein kroatisches Szenario, einen Blitzkrieg mit anschließendem Massenmord. Ich habe das bereits gesehen. Das ist alles nichts Neues für mich. Ich habe die Scharfschützen gesehen, die Maschinengewehre und die Panzer. Ich will das nicht noch einmal erleben. Niemand sollte das noch einmal durchmachen müssen. Und was die Leute in den Städten und Dörfern an der Front angeht, sie sind den Russen dankbar dafür, dass sie das gestoppt haben.
6: Der Konflikt in der Ukraine wird entscheiden, in welche Richtung sich die Welt entwickeln wird. Wenn Russland gewinnt, wird das unmenschliche System der Globalisten zusammenbrechen. Und wenn der Westen gewinnt, erwartet die Welt ein noch nie dagewesenes Ausmaß an Diktatur und totaler Kontrolle.
9: Die EU ist ein faschistisches Konstrukt, in dem alle Länder dieselbe Ideologie teilen. Daran hat sich nichts verändert.
8: Wir träumen schon seit 8 Jahren von einem Tribunal. Russland sollte eine eigene internationale Justizbehörde schaffen. Die SOZ, BRICS, ein verbündeter Staat oder die GUS können die Basis dafür sein, was auch immer.
9: Die gegenwärtigen Justizmechanismen des Westens, von den UN bis zu anderen internationalen Organisationen, sind nicht mehr objektiv. Sie haben den Völkermord im Donbass 8 Jahre lang verschwiegen und vertuscht.
8: Wir haben dem Menschenrechtsrat unzählige Anträge und Klagen übermittelt. Dem Internationalen Strafgerichtshof sind zahlreiche Videos zugesandt worden, die die Tragödien in den Dörfern zeigen, die unter Beschuss geraten sind. Keine Reaktion, verstehen Sie?

Der Westen ignoriert den Genozid an der Bevölkerung des Donbass und die Ermordung russischer Kriegsgefangener, weil er selbst dafür verantwortlich ist.

0: in denen die Nazis auf seinen Befehl hin Millionen von Menschen ermordet haben.
1: Ich hoffe, dass diese Kriegsverbrecher sich vor einem Tribunal verantworten werden müssen. Es kann nicht sein, dass der Mord an der russischen Bevölkerung ungesühnt bleibt.
2: Menschen haben für Gott den höchsten Wert. Und wenn Menschen für Gott den höchsten Wert haben, dann sollten auch wir ihnen diesen Wert beimessen. Die Menschen sind das Wichtigste. Und die Kinder sind die wichtigsten Menschen, ebenso wie die Menschen, die sich nicht wehren können. Deshalb tue ich, was ich tue. Deshalb bin ich hier.

0: Nastja, ein Angriff. Ich habe Angst, Nastja. Ich wurde getroffen, Nastja. Ich liege unter Trümmern. Nastja, hilf mir.
1: Die ersten Explosionen. Ich hörte ein Mädchen schreien. Unter den Trümmern hier liegt ein Mädchen. Bitte, holt sie raus.
2: Überall war Blut. Kinder, die bluteten und weinten und schrien.
3: Sie schrie und lief nach draußen. Dort war ein Junge, er legte seine Arme schützend um sie. Sie sagte, Mama, er hielt mich fest und küsste mich auf die Stirn.
0: Wer so etwas tut, ist die Saat des Teufels. Aber wir Russen, glauben an Gott. Wir sind Christen.
4: Es ist eine Katastrophe, eine wirkliche Katastrophe. Kein Kind sollte sterben müssen.

0: Nach einem Ausflug ins Reich der Fantasie war es an der Zeit, in die Realität zurückzukehren und unsere Reise gen Süden fortzusetzen. Unser nächster planmäßiger Halt war die Stadt Voronisch, wo uns ganz und gar bodenständige Dinge erwarteten. Die Felder, die unser Land ernähren, brauchen Landmaschinen, die wir uns hier anschauen wollen. Aber zuerst standen wir vor einer nicht minder wichtigen Aufgabe, einem Stadtspaziergang mit dem Ziel, das berühmte Denkmal des Weißen Wims zu finden. Ein Muss für jeden, der Hunde und rührende Geschichten mag. Also haben wir intensiv danach gesucht, aber wir sind so lange zu diesem Denkmal gefahren, aber es ist hier nirgendwo.
1: Vielleicht gefällt dir die Stadt einfach nicht.
0: Voronisch mag uns irgendwie nicht. Wir sind offenen Herzens hierher gekommen, um zu filmen, was die Stadt zu bieten hat, aber es sollte wohl nicht sein.
1: Willst du ein Bier?
0: Nein. Wir sind ganze 40 Minuten zu diesem Denkmal gefahren. Hier ist es.
1: Soll ich dich damit fotografieren?
0: Irgendwie haben wir kein Glück. Zuerst haben wir unsere Drohne verloren und jetzt das hier. Irgendwie will Voronisch nicht, dass wir es filmen. Wir nahmen das als Zeichen, dass wir nochmal nach Voronisch zurückkehren sollten. Aber jetzt wurde es Zeit, uns einem der wichtigsten Industriezweige zu widmen, dem in der russischen Wirtschaft eine Schlüsselrolle zukommt, der Landwirtschaftstechnik. Die Importsubstitution nahm

0: dieser Branche schon lange vor 2022 ihren Lauf. In den letzten 8 Jahren hat sich der Anteil an Landmaschinen aus russischer Produktion verdoppelt. Im Jahr 2013 machten russische Maschinen lediglich 24% der eingesetzten Agrartechnik aus. Letzten Sommer stammten bereits mehr als die Hälfte aller Erntemaschinen aus russischer Produktion. Seitdem erlebt der Markt ein rasantes Wachstum.
1: Landwirtschaftstechnik ist nicht das Erste, woran der russische Endverbraucher denkt, wenn er das Wort Sanktionen hört. Man denkt eher an Bekleidungsgeschäfte, Kosmetikfirmen, Restaurants und. Allerdings ist es so, wenn es hiermit Probleme gibt, werden sie absolut alle betreffen. Wir sind jetzt hier in der Region von Woronesch, einer der Hauptregionen Russlands, was Getreide und Landwirtschaft angeht, und wollen wissen, wie es hier mit der Technik aussieht.
0: Die Böden der Region Woronesch gelten schon seit Jahrhunderten als eine der wichtigsten Kornkammern Russlands. Und das alles dank der günstigen Voraussetzungen für den Ackerbau. Hier gibt es zehntausende Hektar fruchtbares Land und ein angenehmes Klima. Aber das Getreide anzusehen und sprießen zu lassen allein reicht nicht. Diese ganzen Schätze müssen noch geerntet und eingelagert werden. Wie genau das gemacht wird und welche Geräte uns die leckeren Brötchen auf den Tisch bringen, haben wir in dem Woronesch-Werk für landwirtschaftliche Maschinen in Erfahrung bringen können.
2: Andrei, die Agrartechnik steht für den Endverbraucher immer nur im Hintergrund. Viele merken, wenn Unternehmen und Marken das Land verlassen, die Kleidung, Nahrungsmittel, Kosmetik und so weiter herstellen. Aber wenn etwas mit der Landtechnik falsch läuft, bekommen das gleich alle zu spüren, richtig? Wie ist die aktuelle Lage, was die Sanktionen angeht? Wie wirkt sich das auf die Landtechnik aus?
3: Seit die Sanktionen verhängt wurden, haben sich alle europäischen Hersteller der Agrartechnik aus unserem Markt zurückgezogen.
2: Um welche Länder geht es da genau?
3: Das wären unter anderem Frankreich, Italien, Deutschland und Polen. Die Hersteller aus diesen Ländern haben unseren Markt verlassen. Als Folge davon sind unsere Verkäufe gestiegen. Unsere Technik besteht ausschließlich aus Materialien und Komponenten aus heimischer Produktion. Wir mussten daher keine Ersatzteile für unsere Technik suchen und haben uns mehr auf den Vertrieb umorientiert. Wir verkaufen unsere Maschinen nach Asien, zum Beispiel nach Kasachstan, Usbekistan, Kirgisien, Syrien, in den Irak und in die Mongolei.
2: Sie exportieren nichts in den Westen?
3: Wir haben unsere Maschinen früher nach Litauen, Lettland, Estland und nach Polen exportiert.
2: Jetzt geht der Export nach Asien?
3: Ja, wir haben uns auf den asiatischen Markt umorientiert und hatten dadurch keine Einbußen, was unsere Verkaufszahlen angeht. Wir produzieren und verkaufen weiterhin über 1000 Maschinen pro Jahr, wie schon zuvor.
2: Wie ist die Lage auf dem Markt? Sie haben gesagt, dass viele europäische Unternehmen gegangen sind. Welchen Marktanteil hatten Sie ungefähr?
3: Ich persönlich würde schätzen, dass Sie etwa 30% eingenommen haben. 25 bis 30%. Aber das ist nur meine persönliche Einschätzung, keine bewiesene Tatsache. Wir besuchen viele Messen, vor allem die Landwirtschaftsmesse Golden Niva in der Stadt Ust-Labinsk. Dort sehen wir, dass es da keine importierte Technik gibt. Ihren Platz haben stattdessen russische Agrartechnikhersteller eingenommen.
2: Wie ist die Qualität der russischen Agrartechnik im Vergleich mit der ausländischen?
3: Unsere Technik steht der importierten in nichts nach und übertrifft diese in einigen Aspekten sogar, wenn man den Landwirten Glauben schenken will. Ihnen zufolge sind die russischen Landmaschinen deutlich besser als die importierten.
2: Für den Einsatz in Russland oder insgesamt?
3: Insgesamt. Wir bekommen Anrufe zum Beispiel aus Moldau und aus Polen von Leuten, die unsere Maschinen kaufen wollen, dies aber wegen den Sanktionen nicht können. PZS 150 Vulkan.
4: Andrei, Margo, hallo nochmal.
2: Wir wollten noch fragen.
4: Wir haben auf Ihrer Website gelesen, dass,
2: als wir uns eine Maschine ausgesucht haben,
4: dass man die Maschinen nur hier kaufen sollte, da viele Fälschungen im Umlauf sind. Da haben wir uns gefragt, wer würde Sämaschinen und Mähdrescher fälschen? Kommt so etwas wirklich vor?
3: Ja, es gibt sehr viele Hersteller, vor allem in der Region Woronesch, aber auch in anderen Regionen Russlands. Aber wir patentieren unser geistiges Eigentum. Für den Fall, dass jemand versucht, unsere Maschinen zu kopieren, ist unser geistiges Eigentum vom Staat geschützt.
2: Wie kommen die an diese Informationen? Gibt es hier Spione?
4: Oder kaufen Sie eure Sämaschinen und nehmen sie dann auseinander?
3: Agrartechnikhersteller haben da keine Geheimnisse. Alle Maschinen stehen in den Lagerhäusern und auf den Tennen. Wenn jemand die Maschinen kopieren will, kann er sie problemlos finden.
4: Und was genau ist das hier?
3: Das ist ein Trimmer. Diesen Teil hier nennt man Trimmer.
4: Wie viel kostet er?
3: Ein Trimmer kostet etwa...
2: Weißt du etwa, was ein Trimmer ist? Ich weiß nur, dass ein Trimmer etwas zerschneidet.
4: Schneidet, nicht zerschneidet.
3: Das ist ein Teil der Getreideschleuder.
4: Das wird dann so herausgeschleudert?
3: Ja, 28 Meter Wurfweite, 7 bis 8 Meter Wurfhöhe.
4: Also, wie viel kostet er?
3: 120.000 Rubel.
4: Der hier kostet 120.000 Rubel?
3: Dieser Trimmer hier kostet 120.000 Rubel.
4: Und die Fälschung ist dann billiger?
3: Möglicherweise.
4: Sie sparen beim Kauf, aber letztendlich... möglich.
3: Solche Fälschungen haben viele Nachteile.
4: Nummer eins, es ist eine Fälschung.
3: Die Nachteile sind versteckt, man sieht sie nicht sofort. Die Agrartechnik, die wir herstellen, zeichnet sich durch ihre Qualität aus.
4: Das ist klasse, aber es hört sich witzig an, wenn man von Fälschungen bei Landmaschinen hört.
2: Man fälscht gewöhnlich so etwas wie Gucci-Taschen.
4: Oder T-Shirts.
3: Es gibt sehr viele unseriöse Hersteller. Diese Leute schrauben einfach irgendetwas in ihren Garagen zusammen und dann erzählen sie ihren Kunden, sie würden ihnen eine Vulkan-Getreideschleuder schicken. Vulkan ist ein von uns geschützter Markenname für dieses Gerät. Diese erhalten dann aber eine Maschine mit einem anderen Namen.
2: Was kann man dagegen tun? Nur hierher kommen und alles nur hier kaufen?
4: Oder Zertifikate verlangen?
2: Zertifikate?
4: Vom Verkäufer oder Hersteller.
3: Hier gibt es zwei Arten von Kunden. Die einen wollen Maschinen von hoher Qualität, die anderen wollen sie möglichst billig kaufen.
2: Und kaufen dann mehr davon?
4: Davon träumt jeder. Qualität, aber möglichst billig.
3: Ja, aber wer lange und zukunftsorientiert arbeitet, kauft Maschinen von hoher Qualität. Der Preisunterschied ist nicht so gravierend und Technik von Qualität ist natürlich heiß begehrt. Landwirte sind schließlich Menschen, die auf ihrem eigenen Grund und Boden arbeiten. Mit ihrer Arbeit und ihrem Schweiß, wie man so schön sagt, verdienen sie sich ihren Lebensunterhalt. Sie wollen natürlich, dass ihre Maschinen viele Jahre lang in Betrieb sind.
2: Wie ist die Lebensdauer so einer Maschine?
3: 8 Jahre, ohne Generalüberholung.
2: Genug jetzt über Fälschungen. Schauen wir uns an, wie die Originale hergestellt werden.
3: Hier entlang.
2: Schauen wir uns das alles an.

0: Wir sind jetzt in der Werkhalle.
1: Ich habe da eine professionelle Männerfrage.
0: Schieß los.
1: Das wird einmal eine Sämaschine?
2: Ja, das wird einmal die Wand eines Trimmers.
1: Ist das eine Sämaschine oder ein Mähdrescher?
0: Willst du etwa alle Landwirtschaftsbegriffe nennen, die du kennst?
2: Das hier wird einmal eine selbstfahrende Getreidereinigungs- und Sortiermaschine.
0: Sämaschine und Mähdrescher, mehr kennst du nicht?
1: Ja, und?
0: Mehr als ich weiß.
2: Das ist die untere Motorplatte einer Getreideschleuder. Hier sind insgesamt 25 Platten enthalten.
1: Untere Motorplatte hört sich an wie ein Schimpfwort. Du untere Motorplatte.
2: Pro Tag werden hier 2 Getreidereinigungsmaschinen und etwa 6 bis 7 Getreideschleudern hergestellt.
1: Was ist das für ein Auto da drüben?
2: Wir betreiben parallel noch eine kleine Nebenwirtschaft, um unseren Eigenbedarf zu decken. Dieses Auto bauen wir gerade in einen Feuerwehrwagen um, damit er beim Nebenbetrieb eingesetzt werden kann.
1: Ich habe noch gesehen, dass in der Werkhalle nebenan noch ein Auto steht.
2: Ein paar unserer Jungs, unsere Schweißer, arbeiten daran und modifizieren es.
0: Sie basteln daran herum?
2: Sie basteln herum, ja.
1: Warum auch nicht, wenn Sie die Gelegenheit dazu haben?
2: In Ihrer Freizeit arbeiten Sie daran. Dann fahren Sie damit zum Sportkomplex Weißer Brunnen, der hier in der Nähe ist. Die Sportanlage ist ziemlich groß. Dort gibt es eine Rennbahn, wo viele Rennen und Wettbewerbe stattfinden. Unsere Jungs machen da auch mit.
0: Sie sagen, die Maschinen sollten nicht zu kompliziert sein, weil Leute sich oft zu komplexe Maschinen kaufen, die sie eigentlich nicht brauchen.
2: Wir hatten früher komplexe, importierte Maschinen, die mit allen möglichen Sensoren und Steuereinheiten vollgestopft waren. Unsere Technik ist einfach. Wellen, Riemengetriebe und Rollen.
1: Die kann man direkt auf dem Feld reparieren.
2: Ganz genau. Die Maschine ist langlebig. Und im Endeffekt ist das Material, das die Maschine produziert, genauso gut.
0: Da fällt mir ein, was der Direktor eines Chemiewerks uns erzählt hat. Nämlich, dass sie oftmals das Mikroskop dazu benutzen, um Nägel einzuschlagen, weil es schwer ist. Das geht doch auch in die Richtung, oder? Was denn? Das ist doch ein guter Vergleich, Ilja.
1: Gut, aber unpassend.
0: Er war passend.
1: Hebe dir das Mikroskop für später auf.
0: Der Vergleich war doch passend.
1: André, sagen Sie uns noch einmal. Wir stellen doch alles aus unseren eigenen russischen Bau- und Ersatzteilen her, oder?
2: Wir stellen alles zu 100% aus russischen Komponenten her.
1: Wann werdet ihr dazu übergehen, hier Motorräder zu bauen?
2: Diese Frage stellen wir am besten der Konstruktionsabteilung. Jetzt gerade konzentrieren wir uns auf Getreideschleudern und Getreidereinigungsmaschinen sowie auf die Verladung aus Hopperwagen auf Lastkräne, die Beladung von Hoppern und alles, was mit dem Transport und der Reinigung von Getreide zu tun hat. Das ist unsere Spezialität.
1: Jetzt stellt sich nur noch die Frage, was ein Hopperwagen ist.
2: Ein Hopperwagen ist ein Güterwagen, der für den Transport von Getreide benutzt wird. Die europäische Spurweite der Schienen ist schmaler als die russische Breitspur. Beim Verladen des Getreides standen also auf einer Seite die europäischen Güterwagen für den Getreidetransport, auf der anderen Seite die russischen. Und mit unseren Geräten wurde dann alles verladen. Die Maschinen, die wir vorher für den Transport nach Europa benutzt haben, werden wir jetzt für den Transport nach China und in andere Regionen verwenden, die unser Getreide brauchen.
1: Na, dann ist ja alles gut.
0: Ich hätte noch eine Frage. Ich wollte fragen, wie es mit den Arbeitsplätzen aussieht. Wie viele Menschen arbeiten in Ihrem Werk?

0: Geschätzt würde ich sagen, so circa 140 Arbeiter. Wir haben aber vor, die Belegschaft um 30% zu vergrößern.
1: Zusätzlich?
2: Willst du hier etwa arbeiten?
1: Ich wollte nur sagen, dass Importsubstitution auch neue Arbeitsplätze schafft.
0: Das auf jeden Fall.
2: Schmeißen wir also alle Europäer raus, oder?
0: Wenn sie gehen wollen, sollen sie doch gehen. Uns spielt das bloß in die Hände.
2: Also, auf Nimmerwiedersehen. Wir verlassen jetzt das Woronesch-Werk für landwirtschaftliche Maschinen. Und das ist Modellbezeichnung
1: Marmont PZK 100.
2: Für Sämaschinen und und Mähdrescher. Wir werden unser Auto weiter modifizieren. Das muss alles gerade sein.
1: Zauberei. Da haben wir es.
2: Perfekt. Gelb ist immer toll.
1: Mir gefällt's.
2: Gefällt's. Ich habe diesen Schwamm gekauft. Man hat mir gesagt, ich soll ihn zuerst in heißem Wasser waschen, damit er nicht stinkt und damit er weicher ist. Das auch. Aber er stinkt, als hätte man ihn in Motoröl getaucht.
1: Wie Motoröl, ja.
2: Wie altes Motoröl. Riech mal. Kurz gesagt,
1: im Auto kann er nicht mitfahren.
2: Nicht ins Auto. Wäre aber zu schade, ihn wegzuwerfen. Ich binde ihn am Autodach fest. Und wenn wir ankommen?
1: Jetzt machen wir eine Schleife ins Auto.
2: Nein, keine Schleife.
1: Nein?
2: Oder vielleicht doch. Mit einer Schleife. Binden wir ihn fest.
1: Was ist das?
2: Fertig. Leb wohl, Gestank. Lang lebe der Geruch von Wind und Feldern. Das war's. Los geht's.
1: Jetzt konnten wir mit Rückenwind nach Süden weiterfahren, Richtung Wolgograd. Wie es der Zufall wollte, befand sich direkt auf dem Weg dorthin eine Verkaufsvertretung, wo die Produktion des Rostower Großkonzerns Rostelmasch, eines der weltweit größten Produzenten von Agrartechnik, ausgestellt wird. Das Unternehmen stellt die ganze Palette landwirtschaftlicher Maschinen und Ausrüstung her. Außerdem sehen ihre Mähdrescher und Traktoren einfach zum Anbeißen aus. Natürlich wollten wir sie uns aus nächster Nähe ansehen. Aber nicht nur das. Man hat uns versprochen, sie Probe fahren zu dürfen.
2: Wir sollen das Auto umparken, weil wir mit diesen beiden Schönheiten hier eine Testfahrt machen werden. Aber etwas später. Die hier und die da drüben.
1: Bevor wir diese Riesen satteln würden, wollten wir erfahren, was sie so besonders und so attraktiv macht. Sakis, sie verkaufen alle möglichen Landmaschinen. Hier gibt es Mähdrescher, Traktoren und vieles mehr. Alles schön anzusehen. In welchem Land wird das alles hergestellt und wer genau ist der Hersteller?
3: Alle Maschinen, die hier ausgestellt sind, stammen aus russischer Produktion. Wir sind die offizielle Verkaufsvertretung von Rostelmasch in der Region Woronesch. Hier kaufen die örtlichen Landwirte die Landmaschinen von Rostelmasch aus russischer Produktion.
1: Warum repräsentiert und verkauft ihr gerade diese Maschinen?
3: Die Technik hat sich wirtschaftlich bewährt und stammt aus heimischer Produktion. Rostelmasch-Maschinen werden in über 40 Länder exportiert. Es gibt keinerlei Unregelmäßigkeiten bei der Auslieferung. Außerdem haben wir ausreichend Ersatzteile auf Lager.
1: Die Technik kommt also aus Russland. Viele machen sich derzeit Sorgen, was Ersatzteile angeht, weil viele davon importiert werden. Aber in dieser Saison wird es keine Lieferausfälle geben, richtig?
3: Unsere Lager sind fast zu 100% gefüllt. Wir haben also alle Ersatzteile für Landmaschinen, die wir für die Feldarbeit benötigen.
1: Was können die verschiedenen Maschinen denn so?
3: Hier haben wir einen Traktor der 2000er Serie. Er ist sehr zuverlässig. Viele Landwirte vergleichen ihn in dieser Hinsicht mit einer Kalaschnikow. Das ist der Mähdrescher Nova, ein universell einsetzbarer Mähdrescher, der sich durch seine hohe Produktivität auszeichnet. Er eignet sich perfekt für Farmbetriebe.
1: Welchen werden wir Probe fahren?
3: Diesen hier.
1: Den hier?
3: Bei vielen Maschinen von Rostelmasch kommen patentierte innovative Technologien zum Einsatz. Die Konstruktion des Mähdreschers RSM 161 enthält beispielsweise 22 patentierte Komponenten, die weltweit einzigartig sind. Dieser Mähdrescher verfügt über ein Tetra-Prozessor-Dresch-System. Kein anderer Mähdrescher auf der Welt nutzt so ein System. Der Dreschkorb befindet sich auf einer speziellen Aufhängung. Dadurch kann das System die Abstände der Dreschtrommel sowohl vorne als auch hinten in der gesamten Länge elektrohydraulisch regulieren. Das macht diesen Mähdrescher universell einsetzbar. Er ist daher bestens geeignet, um auch unter schwierigen Erntebedingungen eingesetzt zu werden, sogar bei einem erhöhten Bruchkornanteil oder hoher Luftfeuchtigkeit.
1: Der Mähdrescher kann also überall eingesetzt werden?
3: Ja.
1: Einfach ausgedrückt.
3: Einfach ausgedrückt, ja, ganz genau. Er ist ein perfekter Ersatz für viele importierte leistungsstarke Mähdrescher, die früher in unser Land geliefert und hier verkauft wurden. Dieser russische Mähdrescher ist eine hervorragende Maschine. Er ist leistungsstark und effizient.
1: Wie viele Pferdestärken hat er?
3: 420 Pferdestärken.
1: 420 Pferdestärken? Wir wollen unbedingt einmal Probe fahren.
3: Klar, das können wir gerne einrichten. Das ist kein Problem. Sehr gerne.
1: Dann los geht's.
3: Folgen Sie mir.
1: Hier ist es echt gemütlich.

0: War's das?
1: Ja.
0: Das Rückwärts-Einparken überlasse ich lieber Ihnen.
2: War das schon alles?
0: So geht das.
2: War das schon alles?
0: Habt ihr das gesehen? Habt ihr? Das war klasse.
3: Hat es Ihnen Spaß gemacht?
0: Das war riesig. Das Lenkrad lässt sich übrigens besser drehen als bei unserem Auto. Ich saß da gerade noch drin und habe das Ding da gesteuert.
2: Hört sich so an, als würdest du das jeden Tag machen.
0: Ja, klar doch.
2: Was die Emotionen angeht, meine ich.
3: Sie können jetzt gerne den Traktor Probe fahren.
2: Den werde ich steuern?
3: Das ist der Traktor RSM 2375. Ich denke, Sie werden damit vollauf zufrieden sein.
0: Willst du es versuchen?
2: Ich sitze am Lenkrad.
0: Na los, sehen wir uns das an.
2: Was ist bei der Steuerung schwieriger?
3: Was an der Steuerung schwieriger ist? Einen Mähdrescher zu steuern ist wahrscheinlich deswegen schwieriger, weil er einen Hinterradantrieb hat. Es ist daher ein wenig...
2: ungewohnt?
3: Ja, für jemanden, der sich zum ersten Mal an das Lenkrad einer solchen Maschine setzt, ist das Fahren eines Mähdreschers gewöhnungsbedürftig. Das Fahren eines Traktors ist da einfacher. Das ist meine Erfahrung. Mir kam es so vor, als ich solche Maschinen zum ersten Mal bedient habe.
0: Bist du bereit?
2: Ich bin bereit. Aber bist du es? Abschalten, ja?

0: Und, wie war's?
1: Ich stecke fest. Also...
0: Hat es Spaß gemacht?
1: Ich bin ja schon ein professioneller, erfahrener Traktorfahrer. Aber bei so etwas bekommt man wirklich Angst.
0: Darf ich auch damit fahren?
1: Nein, darfst du nicht.
0: Doch, ich darf.
1: Nein.
0: Ihr habt so eine tolle Spritzfahrt damit gemacht, jetzt will ich auch.
2: Wie war es?
1: Das war der Hammer. Man bekommt da richtig Angst. Die Maschine hat so viel Kraft, wenn man beschleunigt, fliegt sie direkt los. Ich habe da drüben fast den Bordstein zertrümmert. Wie sieht's beim Überholen aus? Wenn man da einen Gang zulegt, rast er dann los?
2: Bis 40 km/h fährt er ganz normal.
1: Die Leute machen ihm den Weg frei, was?
2: Auf den Straßen wird er respektiert.
3: Bis 50 km/h.
1: Bis 50?
2: Bis 50, sagt mir gerade unser technischer Direktor.
1: Dann muss man wirklich von ihm Reis ausnehmen. Ich filme jetzt Margot.
3: Keine Angst.

0: So, das war cool. So ein Traktor ist schon echt ein Ding. Wie sah es aus?
1: Schön festhalten. Wie war's?
0: Wir haben beschlossen, ihr Auto da zu verschonen.
1: Wie hat es Ihnen gefallen?
0: Das war klasse. Das Ding ist richtig stark. Ich mag den sogar noch lieber, weil man damit richtig rasen kann.
1: Wie war der Drift?
0: Ja, ich habe das richtig gefühlt.
2: Wir sollten ihn uns ausleihen.
0: Wir sind jetzt richtige Profis.
2: Ich war auch vorher schon Profi.
0: Stimmt nicht.
2: Danke, das war echt der Hammer.
0: Wir haben jetzt so viel über Agrartechnik gelernt. Jetzt gehen wir noch in die russischen Felder und atmen dort richtig durch. Und dann fahren wir weiter.
2: Ich fahre weiter, du kannst an den Feldern riechen. Vielen Dank.
0: Vielen Dank.
2: Hat mich gefreut, Sie kennenzulernen.
1: Ganz meinerseits.
0: Es ist natürlich ein besonderes Gefühl, so eine riesige Maschine zu steuern. Man meint, es sollte einen richtig durchschütteln. Aber man fährt gleichmäßig, als würde man sanft übers Wasser gleiten. Uns hat es Spaß gemacht. Aber von der Größe her ist uns unser Patriot-Geländewagen doch lieber. Also setzten wir damit unseren Weg fort. Bei all der Aufregung hatten wir aber vergessen, dass man das Auto hin und wieder auftanken sollte. Und zwar möglichst rechtzeitig. Das kommt alles nur davon, dass Ilja nicht an einer unbekannten Tankstelle tanken wollte. Sie war nicht nobel genug für ihn. Und jetzt fahren wir schon 100.000 Kilometer ohne Benzin.
2: Es wird alles gut.
0: Sag nochmal, dass nichts passieren wird.
2: Wir lassen das Auto jetzt rollen. Lass es schön rollen. Die Klimaanlage haben wir schon ausgeschaltet.
0: Ausrollen wohin? Wohin ausrollen?
2: Die Klimaanlage haben wir ausgeschaltet, das Radio auch. Jetzt schalten wir noch die Scheinwerfer aus. Und jetzt?
0: Müssen wir am Straßenrand übernachten.
2: Alles wird gut. Margot, da ist unsere Rettung.
0: Und? Haben wir etwas daraus gelernt? Nein, haben wir nicht.
2: Doch, haben wir. Fahren wir weiter.
0: Nachdem wir uns hoch und heilig versprochen hatten, unser Auto nie mehr so aushungern zu lassen, was sich schon ziemlich witzig anhört, atmeten wir durch und brachen mit der richtigen Stimmung ins große und majestätische Wolgograd auf.

0: Wenn du zerstörte Kirchen siehst, sage nicht, schau, was die Menschen getan haben, sondern sage, das ist es, wohin uns der Teufel gebracht hat. Verwandle deinen Kummer in geistliche Trauer. Daraus entsteht ein Gebet.
1: Dir wird es kaum auffallen. Ich aber kannte diese Menschen vorher und nachher. Alle haben sich verändert. Ihre Sichtweisen haben sich geändert. Was einst kostbar war, wurde bedeutungslos. Was sie einst nicht wahrnahmen, ist heute kostbar.
2: Wir haben ein tiefgreifendes Verständnis davon, was wahrhafter Frieden bedeutet.
3: Ich denke, der einzige Grund, warum ich überlebte, war der, dass ich betete. Überall um mich herum flog Schrapnell, aber ich bekam keinen Kratzer ab. Es ist ein Wunder.
4: Sehr viele Menschen wurden verwundet. Viele verloren Angehörige. Sie haben sehr viel Leid erfahren und sie brauchen so etwas wie einen geistlichen Wiederaufbau.

0: Mein Lebenstraum war es, Künstler zu werden. Während meines Kunststudiums an der Zentraluniversität in Quito bekam ich das Angebot, nach Russland zu gehen. Ich hatte die Wahl zwischen Moskau und Sankt Petersburg, welches damals noch Leningrad hieß. Ich entschied mich, an die Repin-Akademie in Leningrad zu gehen. Ich erinnere mich an die Wälder und das Pilzesammeln in dem kleinen Dorf, in dem ich damals in Russland lebte. Heute lebe ich in Ecuador. Hier fühlt sich alles anders an. Hier sitze ich und denke nach. Manchmal denke ich an meine Familie, die jetzt so weit weg ist. Mein Sohn sagt, ich sei zu sentimental. Und ich sage ihm, ich habe die Seele eines Künstlers. Dank meines Aufenthaltes in Russland fand ich zu mir selbst. Russland. Es ist meine zweite Heimat.
1: Russland.

0: Mama, ich gehe. Mama, ich bin schon weg. Tschüss.
1: Hast du alles?
2: Ja.
1: Hier, du hast was vergessen.
0: Ah ja, mein Telefon.

Wenn du die Farbe dunkler haben willst, so wie hier, dann musst du deinen Pinsel reinigen. Wie ein Kleidungsstück, welches du tragen willst. Stell dir eine Kleinstadt vor, Huaquillas. An der Grenze zwischen Peru und Ecuador. Die Menschen hier sind mit Handel beschäftigt. Hier gibt es keine Fabriken, keine Kunst. Die einzige Sprache, die man hier spricht, ist die Sprache der Kommerz. Hier Kunst zu unterrichten, ist sehr schwer. Man muss beim Wichtigsten anfangen,

0: bei den Kindern.
1: Wenn man nicht bei den Kindern anfängt, dann wird daraus nichts. In einem jungen Menschen kann man die Seele erwecken.
0: Die Seele. Kunst lehrt uns nicht zu lügen und für mehr als nur die materiellen Dinge zu leben. Sie lehrt uns, dass jeder Schritt, den ein Mensch geht, einen Sinn haben sollte. Dank des Wissens, das ich erworben habe, kann ich erkennen, wo die Seele eines Menschen liegt. Durch die Linien und Farben seiner Zeichnungen. Das ist ein Bewusstseinszustand, den man nur durch die Kunst erreichen kann. Ah, Yonder. Wie geht es dir, mein Freund? Komm rein, ich habe auf dich gewartet. Ich stelle dir eine Staffelei hierher, sodass du neben den anderen arbeiten kannst. Eines Tages sah ich Yonder auf der Straße bei einem Malwettbewerb. Wie er gekleidet war. Wie er malte. Es war so viel Gefühl darin. Ich dachte, dass er zu Hause vielleicht Probleme hatte. Ich sah sein Leiden in seinen Zeichnungen. Er war ungefähr 11 Jahre alt. Heute ist er 17. Im Laufe der Zeit hat er einiges gelernt. Alles, was ich ihm beigebracht habe, hat sich bei ihm verankert. Jetzt hat er die Chance, eine Karriere als Künstler aufzubauen. Ich denke, wenn ihm niemand geholfen hätte, wäre er heute eine andere Person. Diese Arbeit ist sehr beeindruckend. Ich möchte, dass du erkennst, welches Potenzial in dir steckt. Diese eine ausdrucksstarke Linie würde ich noch ein wenig verstärken. Alles, was du hier gemalt hast, unterstreicht den Charakter der Papaya. Aber wenn wir die Struktur weiter verstärken, ihr mehr Betonung geben, wird es schwer werden, die Darstellung der Papayas zu verändern.
2: Viele Leute sagten mir, ich könne gut malen und dass ich Unterricht nehmen sollte. Das motivierte mich ungemein. Als sie mir anboten, an ihrer Akademie kostenlos zu studieren, ermutigte es mich, weiterzumachen. Andere Leute sagten, dass die Malerei nutzlos und eine brotlose Kunst sei. Oft fühlte ich mich einsam und missverstanden. Ich wollte mehr, aber wenn man erwachsen wird, muss man andere Dinge tun. Manchmal wollte ich nur noch weinen. Ich schloss mich ein und dachte an bessere Zeiten. Das half mir, das alles durchzustehen. Ich dachte an das Malen und wie es mich immer glücklich macht. Es half mir, der Realität zu entkommen und in eine andere Welt zu gelangen, in der ich Frieden fand und in der es keine Regeln gab. Durch die Kunst kann man sich frei zum Ausdruck bringen. Niemand

0: und kann mir die Inspiration oder Vorstellungskraft nehmen. Das bedeutet mir alles. Deshalb liebe ich das Malen so sehr.
1: Lass dich umarmen. Die Geschichte dieses Jungen spiegelt meine eigene wider. Mit nur 12 Jahren ging ich in eine andere Stadt, um meine Ausbildung zu machen und zu dem zu werden, der ich heute bin. Ich werde all jenen für immer dankbar sein, die an meiner Seite standen, als ich nichts hatte, die mich unterstützten und dazu ermunterten, weiterzumachen. Heute tue ich dasselbe für ihn. Ich sage ihm, mach weiter. Du wirst es schaffen. Du hast Talent. Du musst weitermachen. Auf diese Weise wiederholt sich die Geschichte des Manuel Izquierdo. Ich bin indigener Abstammung. Meine Mutter kommt aus Guachanama in der Provinz Lora, in der Sierra, wo die indigene und die spanische Kultur aufeinandertrafen. Zu den indigenen ecuadorianischen Ureinwohnern spüre ich eine besondere Verbindung. Dort liegt der Ursprung unserer Inka-Zivilisation. Ich sehe mich als einen indigenen Bürger, der kämpft, der in seinem Blut den Widerstand und die Weigerung spürt, seine kulturellen Wurzeln und Identität aufzugeben. Wir wollen, dass unsere Kinder und unsere Zivilisation eine kulturelle Grundlage haben, die auf dem aufbaut, was wir einst waren. Für mich ist dies das Wichtigste. Von Geburt an hat man bereits bestimmte Vorlieben. Ich begann sehr früh, Landschaften zu studieren. Meine Mutter zeigte mir die Schönheit der Natur und der Landschaften unseres Landes durch das Busfenster. Sie brachte mir bei, zu entdecken, wie unser Volk lebte, wie wir mit so gut wie nichts überlebten. Aber durch die Natur gibt uns Gott ausreichend Nahrung. Früchte, Fisch und vieles mehr. Indem ich mir das Leben in verschiedenen Formen und Gestalten anschaute, wusste ich, was ich werden wollte. Ich liebte die Kunst und das Malen. Ich studierte Kunst in der ehemaligen Sowjetunion. Im Jahr 1983 kam ich nach Moskau und studierte dort für ein Jahr. Dann bekam ich das Angebot, mich zwischen der Surikow-Akademie in Moskau und der Repin-Akademie in St. Petersburg zu entscheiden. Ich entschied mich für die Gemeinschaft talentierter Künstler, meiner Kommilitonen, an der Repin-Akademie.
2: En las aulas de la Academia Repin.
1: Es erfüllt mich mit großem Stolz, dass meine Akademie hier den Namen St. Petersburg trägt. Es ist mir eine Ehre. Und es ist ein Beleg dafür, wie ein Ecuadorianer die Traditionen der russischen Schule übernahm.

0: Ich kann ein Gemälde nicht beginnen, ohne vorher den Keilrahmen gefertigt zu haben. Das heißt, ich nehme ein Kantholz, schneide es in zwei Teile und dann zerteile ich diese zwei Teile erneut. Das sind die Leisten und daraus mache ich den Rahmen. Danach spanne ich die Leinwand auf, grundiere und fixiere sie und grundiere sie erneut. Wenn das getan ist, bringe ich die Leisten in den rechten Winkel und fixiere sie. Hier beginnt bereits der kreative Vorgang. Fertige Rahmen zu kaufen, ist irgendwie nicht das Richtige. Weil ein Gemälde bereits beim Bau des Rahmens beginnt, der die Leinwand trägt und das Bild festhält.
1: In einem Atelier hat ein Gemälde keine Bedeutung. Wenn man es aber in ein Museum oder eine Ausstellung gibt, dann werden die Kritiker es entweder verreißen oder loben.
0: Und dann beginnt man von vorne.
1: Ja, man macht weiter, weil man nicht Halt machen kann. Ein Künstler steht niemals still. Man sucht stets nach neuen Wegen, um seine Arbeit in Kunst zu verwandeln.
2: Wenn ihr miteinander sprecht, sprecht ihr auf Russisch?
0: Untereinander sprechen wir meist Russisch, aber manchmal rutschen uns auch ein paar Worte auf Spanisch heraus. Oder wenn mein Vater emotional wird, dann wechselt er ins Spanische. Wenn es um Emotionen geht, kann er sie auf Spanisch besser zum Ausdruck bringen als auf Russisch. Bei mir ist es genau umgekehrt. Wenn ich emotional werde, verwandeln sich unsere Gespräche in eine Mischung aus Russisch und Spanisch.
1: Sieh nur, wie großzügig die Natur ist. Diese Mango fiel gerade vom Baum. Es ist wie mit der Kunst, nicht wahr? Es gibt Gefahren, aber wenn wir Menschen Gutes tun, wird uns die Natur dafür belohnen. Das Einzige, wovon ich in meinem Leben immer träumte, war Künstler zu werden. Diese Feinheiten, diesen Gefühlszustand, wie ich ihn in Russland kennenlernte, möchte ich hier in Ecuador nachbilden. Alles, was mir in Russland gegeben wurde. Es ist eine Schule. Aber keine simple Pädagogik, sondern ein Gefühlszustand, den die Dozenten und Künstler in ihrer Arbeit vermitteln. Ich sitze hier und denke, dass es ein schwieriger Weg ist. Aber ich muss all mein Wissen, welches mir in Russland vermittelt wurde, weitergeben. Ich muss es hier in Ecuador weitergeben.
0: Momentan arbeite ich an einem Gemälde für einen Wettbewerb. Dabei überkommt mich oft ein Gefühl der Nervosität. Obwohl ich fest davon überzeugt bin, dass alles gut laufen wird, fühle ich mich dennoch nervös. Es zieht mich immer wieder in mein Atelier, wo ich mir alles anschaue, was ich schaffe, und versuche mich an all die Dinge zu erinnern, die ich im Lyzeum lernte. Denn ohne Praxis vergisst man alles. Diese Gemälde helfen mir, diesen Zustand wiederherzustellen. Diese Arbeit erinnert mich daran, dass man vor dem Malen mit unterschiedlichen Strichtechniken nicht zurückschrecken sollte. Breite, weiße Striche im Rhythmus lebendiger Bewegungen. Ich denke, dass ich dieses Gemälde im Jahr 2017 anfertigte und wohl beiseite legte. Ich vergaß wohl, dass ich darin etwas entdeckte und hörte auf, es in meine weiteren Werke einzubeziehen.
1: Auch wenn es wie eine simple Zeichnung aussieht, durch den Eindruck, den es hinterlässt, so vermittelt es trotzdem gewisse Gefühle. Einfache und dennoch tiefe Gefühle.
0: Vater, was ist der Unterschied zwischen jener Technik und dieser? Ergibt es also Sinn, wenn man für jedes Gemälde eine eigene Technik anwendet, abhängig davon, worum es geht und was man vermitteln will?
1: Dies hier ist eine wunderbare Komposition. Der Rhythmus, die Pointierungen, der Raum, der Fokus und der Vordergrund. Hier liegt deine Stärke. Ich habe mir immer angeschaut, wie du arbeitest. Manchmal machte ich mir Sorgen, aber ich sagte nichts, weil du selbst zu dir als Künstler finden musstest. Und das ist schwer. Ich weiß das, weil ich das selbst durchgemacht habe. Aber ich erfreute mich an jedem deiner Gemälde. Ich sagte immer, er hat wieder den Pinsel in der Hand, die Zeichnung, die Komposition. All die Zeit war also nicht umsonst. Ich machte mir Sorgen, weil ich dachte, dass er nichts tat und seine Zeit verschwendete. Ich fragte mich als Vater, Andres, was ist los? Aber ja, auch ich hatte solche Momente durchgemacht, in denen ich nicht kreativ sein konnte.
0: Wenn man eine gewisse Zeit lang nicht arbeitet und eine Arbeit eine gewisse Zeit lang nicht betrachtet, dann verliert man das Interesse an der Sache, die man schuf. Und man beginnt, darüber kritisch zu denken.

0: Nun, es ist so, dass mein Vater Ecuadorianer und meine Mutter Russin ist. Ich studierte an der Kunstakademie in St. Petersburg. Ich hatte das starke Bedürfnis und auch die Gelegenheit, die Kultur, in die ich hineingeboren wurde, mit dem dort erworbenen Wissen zu verbinden. Dort lernte ich auch meine Großeltern kennen, die beide sowjetische Bildhauer waren. Mein Vater kam hier zur Welt und kehrte wieder hierher zurück. Ich aber wurde in Russland geboren und bin dort aufgewachsen und zur Schule gegangen. Selbstverständlich ist das Leben hier in Lateinamerika etwas anders. Alles bewegt sich und lebt. Und darin lassen sich neue Formen finden.
1: Теперь увидел.

0: darf er noch.
1: Es ist lange her, seit ich dich das letzte Mal anschaute, mein Schatz. Ich erinnerte mich an dich. So viel Staub. Nichts rechtfertigt die Gleichgültigkeit, die unseren Planeten zerstört. Dem stimme ich zu, denn die Umweltzerstörung beschäftigt mich sehr. Diese Maske fand ich im Meer. Sie zog meine Aufmerksamkeit auf sich und ich fühlte sofort, dass sie einen Schrei der Natur verkörpert. Ich arbeite am Thema der Mangrovenwälder. Denn die Mangrovenwälder sind unser Leben. Mir scheint, als würde ich in jeder einzelnen dieser Wurzeln, wann immer ich hierher zurückkehre, etwas Neues entdecken. In diesen menschenähnlichen Formen, mit ihren Augen, die mich anschauen, manchmal traurig und manchmal fröhlich, mit einem Ausdruck, der in diesem Moment dem meinen entspricht. Immer wenn ich diese Landschaft male, fühlt es sich an, als würde ich sie neu entdecken. Obwohl die Wurzeln dieselben sind wie zuvor.

Die globale Herausforderung für jeden Künstler ist nicht nur, dass er in der Geschichte einen Eindruck hinterlässt. Mir ist es wichtig, dass ich einen guten und konstruktiven Eindruck hinterlasse. Kunst bedeutet endlose Suche. Das Ziel ist komplex, daher spreche ich abstrakt. Das Ziel zu erreichen ist sehr schwer. Kunst bedeutet ständig Zwiespalt und Versöhnung in einem selbst. Man bleibt nicht derselbe von Geburt bis zum Tod. Man unterliegt ständiger Veränderung. Wer in der Kunst einen positiven Eindruck hinterlassen will, der fokussiert sich nicht auf Konkretes, wie etwa beim Thema Familie, wie ich es heute tue. Jeder geht seinen individuellen Weg. Aber jedes Thema, das er wählt, schenkt der Welt Wärme und Kreativität. Konstruktiv bedeutet für mich, den zukünftigen Generationen etwas zu hinterlassen, das sie dazu inspiriert, fortzufahren. Wie am Beispiel der Familie. Dieses Regal arrangierten meine Eltern. Ich habe daran nie etwas verändert, weil es die Quintessenz der Themen darstellt. Dies ist eine Arbeit meiner Mutter Jekaterina Kutschukova,

Ausstellung an und meine Mutter schuf eine Skulptur von ihm, wie er das Kunstwerk zur Künstlervereinigung bringt. Sie gingen also beide zur selben Ausstellung, aber jeder mit seinem eigenen Kunstwerk. Die beiden arbeiteten gemeinsam an vielen Themen. Meist kümmerte sich meine Mutter um die Farben, daher kann man ihre Handschrift in vielen Arbeiten meines Vaters sehen.

0: Ich bin hier, um zu versuchen, 70 Meter tief zu tauchen. Meine Freunde haben lange versucht, mich zum Tauchen unter dem Eis zu überreden. Ich mochte die Kälte nie. Ich beschloss, es auszuprobieren, nur um zu sehen, wie es sich anfühlt, im kalten Wasser zu tauchen, unter Eis. Ich will einen Meter tiefer tauchen als der Rekordhalter.
1: 3, 2, 1, los!

Set 5000. 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

0: Es liegt in der Natur des Menschen, zu erschaffen. Ohne einen inneren kreativen Antrieb wird sich eine Person nicht entwickeln. Ohne diesen kreativen Antrieb würde sich die Menschheit nicht entwickeln. Mein Vater war immer ein Lehrer. Er brachte den Kindern in meiner Schule in Ecuador das Malen bei. Alle nannten ihn Maestro oder Professor. Professor Manuel. Die Einheimischen gaben ihm diesen Titel aus tiefem Respekt vor seinen Errungenschaften. Dies hier ist mein Lieblingsgemälde, Pietà. Es zeigt einen Stier, der einen gefallenen Matadoren betrauert. Und dies hier ist das Lieblingsthema meines Vaters, Mangrovenwälder. Hier, als würde man aus einem Dickicht heraus den offenen Himmel sehen. Hiervon hat er sehr viele Variationen geschaffen. Diese Perspektive liebt er offenbar am meisten. Einen Künstler wie Manuel Izquierdo mit seinen kräftigen Farben kann nur Ecuador hervorbringen. Seine Farbpalette, seine Farbkombinationen sind sehr ungewöhnlich. Er liebt seine Heimat zutiefst und reflektiert alles, was er sieht, in seiner Arbeit. Mein Vater ist von einer Art nicht fassbarem Geist beseelt, aus dem er seine Inspiration bezieht.
1: Ich war immer nur an Kunst interessiert, ansonst nichts. Mein ganzes Leben lang, auch in der Schule, gab es niemanden, der mich finanziell unterstützte. Heute bin ich an diesem Punkt und ich möchte all mein Wissen, alles, was mir gegeben wurde, an die Kinder weitergeben. Der ganze Rest, Geld, Lebensstil und all das, ist unbedeutend. Ich brauche kein Haus, kein Auto oder viel Geld auf der Bank. Nein. Das Einzige, was mir wichtig ist, ist mein Wissen weiterzugeben.

0: Aha.
1: Rücke bitte etwas zur Seite. Nein, nicht weit. Und jetzt so bleiben.
2: Ist es so richtig?
1: Ja, das ist gut. Genauso. Du bist beim Angeln. So sitzt du gut. Setz dich so hin, als wärst du beim Angeln und halte diese Pose.
2: Hier kann man Seebarsch fangen.
1: Hier, in diesem Gebiet? Du bist noch recht jung, nicht wahr?
2: Vor kurzem wurde ich 43.
1: 43? Tatsächlich? In dem Alter hatte ich bereits drei Kinder.
2: Ich habe auch drei Kinder.
1: Du hast auch drei?
2: Seit 10 Jahren bin ich mit meiner Frau verheiratet.
0: Ja.
1: Sehr gut. Ist sie deine Einzige?
2: Selbstverständlich.
1: Das ist gut. Hervorragend. Diese solide Lebensart, dass die Paare zusammenbleiben, sieht man heute kaum noch. Bei mir war es auch so, und dann starb meine Frau.
2: Das tut mir leid.
1: Ich war niemals mit einer anderen zusammen. Es ist ein Zeichen von Respekt, ein Bekenntnis zu den Werten, die ich mit meiner geliebten Frau teilte. Ich hätte nie gedacht, dass ich mich in eine Frau außerhalb Ecuadors verlieben würde. Und dann kam ich mit Jekaterina Kochukova zusammen. Sie ist Russin. Ich meine, sie war Russin. Sie verstarb. Wir waren unser gesamtes Leben zusammen und wir haben das Leben gemeinsam genossen.

Meine Frau Jekaterina Kutschukova war damals Studentin, eine Kommilitonin von mir. Sie wollte Bühnenbildnerin werden. Ich war Student an der Kunstakademie und wir lernten uns während einer Vorlesung kennen. Wir hatten eine wunderschöne Freundschaft und später eine wunderbare Beziehung, aus der drei Söhne hervorgingen. Sie stand mir immer beiseite. Wir erfreuten uns an allem, was mit unserer Tätigkeit zu tun hatte. Wir studierten gemeinsam und entwickelten uns zusammen. Später musste ich mein Kunststudium pausieren und mich meiner Familie widmen. Denn ein Vater mit der Seele eines Künstlers hört niemals auf, sich um seine Kinder zu kümmern. Pequeñuelos, ¿no?

Wir gaben alles. Sie gab alles. Leider ging das alles irgendwann zu Ende. Sie erkrankte an einem unheilbaren Leiden. Wie in einem Märchen, wenn das Glück plötzlich endet. Im Jahr 2013 verließ sie uns. Ich war gezwungen, in Ecuador zu bleiben, denn nach Russland zu reisen, wäre für mich zu schmerzhaft gewesen. All die großartigen Erfahrungen, die ich mit meiner Familie und mit meiner Frau machte, werden für immer in meinem Herzen sein. Niemand kann mir das nehmen. Ich bin sicher, dass sie uns von oben zuschaut und sagt: Arbeite weiter, wie wir es wollten. Wie wir es unseren Kindern beibringen wollten. So viele Zeichnungen, so viele Entwürfe. Ja, russische Kultur, russische Landschaften. Die Architektur gefällt mir sehr. Es ist, als hätte ich diese Orte besucht, um zu beten. Deshalb sind sie so lebhaft, die Orte in Russland. Ich erinnere mich, dass es anfing zu regnen, als ich mit diesen Wasserfarben malte. Es half mir, diese neblige Landschaft abzubilden. Diese Bilder habe ich mir schon lange nicht mehr angeschaut. Es kommt mir vor, als lebte ich noch heute in diesem Teil von Petersburg. Der Petrogradski-Distrikt. Ja, es gibt sehr viele Erinnerungen. Mein Lieblingspark.

0: Im Jahr 2010 trat ich dem Militär bei. Ich diente in den Luftverteidigungstruppen der russischen Luftstreitkräfte. Hier der Sanitäter. Die Hände in den Taschen nach dem Motto: Ich kann alles. Nachdem ich der Armee beigetreten war, entschied ich, mich von der Kunst komplett fernzuhalten. Aber die Jungs sagten: Oh, du bist Künstler. Hier ist ein Foto. Male mir ein Bild von meiner Freundin. Und so malte ich, während die anderen schliefen. Aber ehrlich gesagt, wollte ich das nicht. Ich wollte einfach nur die Disziplin, die Ernsthaftigkeit und die Verantwortung kennenlernen. Man strebt danach, einen wertvollen Beitrag zu leisten.
1: Kick den Ball zu mir.

Vater, weißt du, wenn ich in dieses Feuer schaue, erkenne ich, dass das, was ich tue, gut ist. Die Komposition und der Rhythmus, das alles ist gut.

0: aber dennoch fehlt mir eine echte Verbindung. All das, was in Ecuador und Lateinamerika geschieht, auch mit den Ureinwohnern, es ist sehr wichtig, dass du mir damit hilfst, denn es fällt mir schwer. Wo kann ich den Geist der indigenen Kultur und Folklore finden? Ecuadorianische Musik. All diese Dinge mag ich und ich möchte all das vermitteln. Aber mir fehlt das gewisse Etwas, um diesen Geist zu spüren. Was muss ich tun, um dieses Gefühl zu entwickeln?
1: Mein Sohn Andres. Ich möchte, dass er sich öffnet, weil ich weiß, dass in seinem Herzen viele sehr wichtige Dinge sind. Das wird klar, wenn er Indigene malt. Als Künstler und Vater kann ich das an seiner Arbeit sofort erkennen. Und da gibt es nichts zu beweisen oder zu korrigieren. Für einen Künstler ist es wichtig zu verstehen, was Ecuador ist. Hier leben wir.

Das Rolltor mit dem Gitter ist nötig, um einen gewissen Abstand zwischen dem Eisentor und der Straße zu schaffen. Kurz nachdem ich nach Huaquillas kam, stahlen Kriminelle auf Motorrädern von Geldwechslern einen Koffer voller Geld. Sie fuhren diese Straße entlang. Es gab eine Schießerei mit der Polizei. Die Polizei jagte sie. Es roch nach Schießpulver. Um etwas Kreatives zu schaffen, braucht man eine ruhige Umgebung, damit man nicht gestört wird. Mir ist es sehr wichtig, dass das Atelier harmonisch wirkt. Jede Ecke soll ihr eigenes Detail haben, das mich inspiriert. Ich habe schon lange nicht mehr unter freiem Himmel gemalt. Einmal pro Woche sollte man sich der Plein-Air-Malerei widmen, wenn nicht sogar jeden Tag. Andernfalls verlernen es die Hände. Aber ich habe etwas erschaffen. Durch dieses Bild, an dem ich für einen Wettbewerb arbeite, wurde ich an eine interessante Sache erinnert. Ich erinnerte mich daran, wie die Spanier nach Lateinamerika kamen, um Spiegel gegen Gold zu tauschen. Sie gaben den Indigenen Spiegel und verschwanden mit dem ganzen Gold. Lateinamerikanische Ureinwohner mit Spiegeln. Die Spanier behielten das Gold, aber wir behielten die Kunst. Diesen Spiegel schätze ich nicht wie Gold, sondern als eine Möglichkeit, das Leben aus einer anderen Perspektive zu sehen. In der Spiegelung sehe ich Dinge, die ich sonst bei der Arbeit nicht sehe. Wenn ich etwas Neues brauche, einen neuen Ausdruck, dann finde ich ihn in dem Spiegelbild.

Um die Komposition fertigzustellen, muss ich eine Reise nach Cuenca machen. Die Stadt selbst ist ein Kunstwerk, wie Sankt Petersburg auch. Die Rhythmen, das Gefüge, alles, was ich brauche, finde ich dort.

Wie ich bereits sagte, bin ich stets auf der Suche nach Talent und dass ich mein Wissen, falls möglich, kostenfrei vermitteln werde. Das Wichtigste aber ist, wenn jemand keine Seele hat, kann man ihm nichts beibringen. Man muss die richtige Person finden. Was meinen Sohn Andres anbelangt. Bei ihm braucht man nichts suchen, denn er hat Tiefe und eine solide Einstellung zum Leben. Durch die Kunst sagt und vermittelt er alles. Mir liegen das Wohl und die Zukunft meines Sohnes sehr am Herzen. Das ist der Grund, warum ich ihn nach Cuenca holte. Es ist mein Geschenk an ihn, damit er die Kultur Ecuadors kennenlernen kann.

Von der Kultur der Indigenen aus den Bergen der Sierra bin ich sehr beeindruckt. Ihre Kostüme, Ponchos, Hüte, Musikinstrumente, weiße Hosen, Röcke. Indigene Rhythmen und Musikinstrumente. Das ist echte Folklore, die alle Aspekte ihres Lebens begleitet.

Momentan ist Andrés bei mir. Er wollte mir schon immer nachfolgen. Denn er war von der Kunst der indigenen Ecuadorianer schwer beeindruckt. Das porträtiert er am liebsten. Es ist etwas, das uns zur Liebe und zu unseren Wurzeln zurückholt. An den Ort, an dem wir zur Welt kamen, um ein Teil dieser Zivilisation zu werden. Andrés trägt ein wenig indigenes Blut in seinen Adern.

0: Andrés, él me acompaña.
1: Andrés hilft mir mit den Arbeiten am Festivalthema. Er arbeitet sehr konzentriert. Alles, was ich gelernt habe, findet sich auch in seiner Kunst wieder.

0: Sehr schön. Wie lange noch, bis es fertig ist?
1: Noch eine halbe Stunde. Hier möchte ich noch etwas verfeinern.
0: Ja, ich sehe.
1: Weil es noch weitere Details gibt. Sieh dir die Wand an. Sie bietet viel Kontrast.
0: Und prägnante Linien.
1: Es ist sehr hell, weil die Sonne hier drüben steht.
0: Sie erhitzt die Wand. Sehr gut. Sehr gute Arbeit.
1: Wahrscheinlich bist du 2 Stunden nur umhergelaufen und hast dir alles angeschaut, anstatt zu malen.
0: Wie kommst du denn darauf? Das Ergebnis selbst ist nicht so wichtig, sondern dass man die Bewegung und die Stimmung spürt. Mittels dieser Stimmung kann ich versuchen, durch meine Kunst etwas mitzuteilen. So, wie man es mit einem Foto machen kann.
1: Diese Zeichnungen sind lebendig. Sieh es dir an. Schau das Pferd. Es gefällt mir sehr.
0: Gut, packen wir zusammen und lass uns gehen.
1: Gehen wir.
0: Hier bietet sich die Möglichkeit, umherzulaufen, von den Tänzern und den Kostümen direkt Zeichnungen anzufertigen, ein Gefühl für die Bewegungen zu bekommen, sogar für den Hauch des Windes, wenn er weht. Die Menschen tanzen und die Kamera fängt ihre Gesichter ein. Und was für tolle Gesichter. Wow, so viel Gefühl, so viele Emotionen.
1: Ja, ich sah es auch. Die Indigenen, wie sie mit all ihrem Herzen singen und tanzen, es ist einfach ergreifend. Diese Ausdruckskraft, diese fließenden Bewegungen.

Länder wie Russland haben einen hohen kulturellen Entwicklungsstand erreicht. Heute fördert Russland die Kultur anderer Gesellschaften, anderer Länder. Ich denke, in Russland studieren zu können, ist ein Privileg, weil man sich damit nützliches Wissen aneignen kann. Dieses Wissen kann man dann an die nächste Generation weitergeben. Auch hier, in den Entwicklungsländern Lateinamerikas. Dies ist ein besonderer Ort. Er bedeutet mir sehr viel. Hier kommuniziere ich mit der Natur. Hier erfahre ich Momente der Harmonie und des Friedens. Seit langer Zeit lebe ich in dieser Stadt. Hier gehöre ich hin. Und hier möchte ich meine Arbeit im Bereich der Kunst und Kultur fortsetzen. Mein Traum ist es, durch meine Kunst die Botschaft des Friedens und der Harmonie in die Welt zu tragen. Kreativ zu sein, ein Künstler zu sein, hat einen Vorteil. Viele seiner Ideen werden niemals sterben. Ein Künstler wird immer schöpferisch tätig sein. Ein Künstler geht nicht in Rente. Wenn er stirbt, setzt er sich zur Ruhe.

0: RT behaupten, Händewaschen sei wenig hilfreich gegen Covid-19.
1: Wirklich.
2: Leider löste diese falsche Meldung der Bild-Zeitung zwar Emotionen, aber keinen gesunden Menschenverstand aus. Doch es war Professor Bob Arnott, der gesagt hat, Sie können sich den ganzen Tag lang die Hände waschen, doch Sie werden trotzdem das Coronavirus bekommen, wenn jemand in Ihrer Nähe hustet. Lassen Sie sich von Fakten leiten, nicht von Emotionen.
1: RT.de. Kritisch bleiben.

Liebe Zuschauer, ich begrüße Sie wieder zu einer Folge Realpolitik mit Alexander von Bismarck. Heute besprechen wir natürlich die Wahlen in Mecklenburg-Vorpommern und Berlin, auch ein bisschen Sachsen-Anhalt und von dem Carsten Breuer, dem Bundeswehr-Generalinspekteur, ein komisches Wort, aber ist so, Carsten Breuer, der sagt, die Menschen in Deutschland sollen sich auf einen Krieg vorbereiten. Fangen dann mal an mit den Wahlen in Mecklenburg-Vorpommern. Das Handelsblatt titelt: Historischer Absturz. CDU scheitert an 5%-Hürde. Ja, nach den Worten von Merz kann man sagen, 95,1% haben die CDU nicht gewählt. Also die CDU ist abgestraft worden nach Strich und Faden. Woher kommt das? Na klar, in erster Linie, da brauchen wir nicht drum herum zu reden, geht es um die Bundespolitik, gar nicht mal so um die Landespolitik. Und klar, dass da Merz mit seiner Regierung und mit der SPD abgestraft wurde. Und die Manuela Schwesig, die Ministerpräsidentin von der SPD, ja, die hat natürlich deshalb, der Amtsbonus war da, aber sie hat gegen die Bundesregierung gekeilt. Sie hat gesagt, das, was da passiert, geht nicht mit uns. Damit hat sie natürlich eigentlich eine Gegenposition zur Bundesregierung aufgenommen. Und natürlich die AfD ging als Sieger hervor. Jetzt muss man abwarten, ob wieder die Tricksereien hinter den Kulissen SPD mit den Linken und Grünen einen eigenen Landtagspräsident stellen und nicht, wie es sonst üblich ist, dass die Mehrheit einer Partei den Landtagspräsidenten stellt. Die AfD hat nun mal mehr bekommen als die SPD, steht also weit vorne, ganz weit vorne im Sinne der CDU sowieso. Die AfD ist mittlerweile wechselt die CDU ab. Sie vertritt die konservativen Werte. Die CDU ist eben nach links abgerutscht, überholt zum Teil auch die SPD schon links. Und natürlich, die Bürger wollen das nicht. Sie möchten einen Politikwechsel endlich in Berlin haben.

Reformen, die da immer wieder neu diskutiert werden, stehen natürlich im Vordergrund. Die kommen da nicht voran. Aber wir sehen hier ein Phänomen, wie, die versuchen es ja schon in Sachsen-Anhalt, sie versuchen das woanders, dass hier die Demokratie ausgehebelt wird. Das, was die Mehrheit der Bürger wollen, wird nicht durchgeführt. Was hat das noch mit Demokratie oder mit den Wahlen? Die Parteien stört das sehr, dass es Wähler gibt, die anders voten, als sie selber gerne machen wollen. Man sieht, dass man die Politik nicht auf die Wähler hört. Man sieht, dass die Politik, die, wie es sonst früher üblich gewesen ist, dass natürlich die Mehrheit in erster Linie sieht, wie kann man eine neue Regierung machen. Aber hier geht es in der jetzigen Form, die Verlierer machen die Politik. Die Verlierer sollen die Regierung stellen. Also es ist eigentlich schon dramatisch, was unsere Demokratie aushalten soll. Die Wähler müssen wahrscheinlich noch deutlicher wählen, um klarzumachen, das, was die augenblickliche Politik mit den Altparteien macht, nicht gewollt wird und ein Politikwechsel endlich herbeigeführt werden muss. Es ist einfach nur traurig, dass das so passiert. Und ja, hält das unsere Demokratie noch aus? Man kann es nur hoffen, dass endlich mal auch geguckt wird, was wollen die Bürger wirklich. Die CDU ist natürlich in Vollpanik und hält natürlich alles fest, was sie noch festhalten kann, weil sie merkt, sie dust komplett ab. Und man merkt, die Brandmauer ist das Wort des Jahres, wo Leute wegen der Brandmauer die CDU verlassen und zum Teil eben zur AfD überwechseln. Das ist die Konsequenz, wenn man eben so starr an Sachen festhält und sich nicht mehr bewegt. Und konservativ heißt, man muss sich auch bewegen. Aber nicht in irgendeine Richtung, die die Bürger nicht wollen, sondern auf den Bürger zu. Man muss mit denen mehr sprechen, man muss mehr zuhören, was eigentlich gewollt wird. Und ich komme nachher nochmal später dazu, dass wir das, was der Staat eigentlich für eine wichtigste Aufgabe hat, erfüllt das nicht mehr. Und das merken die Menschen und deshalb wählen sie auch nicht mehr die Altparteien. Aber die Altparteien klammern sich richtig fest. Wir kommen dann zur Wahl in Berlin. ZDF heute, Wahl in Berlin. Linke deutlich vor CDU, AfD vor Grünen und SPD. Und auch hier gilt das Wort von Friedrich Merz. 80% haben die CDU nicht gewählt. Sie stellten den Bürgermeister in Berlin. Ob das jetzt durch Tricks wieder anders läuft, weiß kein Mensch. Aber es gibt zwei Möglichkeiten. Die linke Regierung mit der Linkspartei an der Spitze oder aber CDU, SPD und Grüne. Das hätte auch eine Mehrheit. Man wird sehen, was in den nächsten Tagen und Wochen passiert. Aber die Trickserei, die in der Politik vorgeht, dann ist es eben so, wenn eine Mehrheit in einer Stadt sagt, wir wollen eine andere Politik haben, ja, dann muss man damit leben. Dass die Linkspartei eine Vergesellschaftung will, hat sie immer gesagt. Dass sie die Wohnungsbaugesellschaften verstaatlichen will, das ist klar. Sie will dadurch Mieten herunterbringen in Berlin, was natürlich völlig daneben ist. Es wird keine neue Wohnung entstehen durch eine Vergesellschaftung. Es gibt von Wohnungsbaugesellschaften, es gibt von Immobilienunternehmern klare Vorstellungen, wie man neue Wohnungen bauen könnte. Mit dem Staat zusammen, dass man hier auch gerade die Leute in ein Vermögen hineinbringt, die sonst nur mieten. Denn wenn jemand eine Eigentumswohnung hat oder ein Haus hat, braucht er sich darum nicht mehr zu kümmern, wie die Mieten sind, weil dann legt er seine eigenen Sachen fest, was er machen muss. Und da braucht es eine Hilfe von den Banken, vom Staat,
dass das auch geschieht. Man kann die Grunderwerbsteuer runterfahren und den gerade zu Beginn, gerade für junge Menschen, die Nebenkosten senken in der Form, dass man nicht diese ganzen Kosten vorab mit dem Eigenkapital bezahlt und den Rest mit teuren Krediten der Banken. Da muss man ansetzen, da könnte man vieles machen. Aber wir werden sehen, was in Berlin in den nächsten Wochen passiert, ob die Linkspartei voranschreitet. Dann werden wir sehen. Aber hieran merkt man doch ganz klar, die Wähler wollen die Altparteien nicht mehr. Deshalb haben sie natürlich die Linken gewählt. Deshalb haben sie auch die AfD gewählt. Die Altparteien schließen sich zu Verliererparteien zusammen, um im Grunde der Bevölkerung zu sagen, Wähler, eigentlich brauchen wir euch gar nicht. Ihr stört nur. Wir wollen eine Politik machen, die wir für richtig halten und nicht, was ihr wollt. Das wird mittlerweile abgestraft. Daran sollten mal einige nachdenken. Die nächsten Wahlen, die wir in Nordrhein-Westfalen haben, in dem größten, bevölkerungsreichsten Bundesland, werden sehen, die Umfragen sehen schon sehr aus, dass die CDU auch da verliert. Und das sollte sich die CDU mal auf ihre Fahnen schreiben, dass da etwas anderes passieren wird, als sie sich das vorstellt. Wir kommen dann zur Landtagswahl in Sachsen-Anhalt, MDR. AfD-Landtagspräsident und BSW-Vize. Verständigung über Landtagsposten zeichnen sich ab. Die AfD und BSW haben sich geeinigt, dass die AfD einen Landtagspräsidenten haben soll und die BSW einen Vizepräsidenten. Der dritte Posten, der zweite Vizepräsident, könnte von der CDU kommen. Das ist eine Frage, vielleicht bleibt er auch leer. Denn die Tricksereien, die vorher gemacht worden sind von den Altparteien, keinen Vizeposten an die AfD zu geben, kann natürlich zum Bumerang jetzt werden, dass die BSW und AfD zusammen sagen, okay, wir wählen keinen CDU-Mann in den Vizeposten. Das sollten sich mal die ganzen Parteien, die sagen, wir sind die demokratische Mitte. Je mehr sie das sagen, sind sie es doch gar nicht mehr. Sie haben gar keine Mitte. Sie werden zur Randpartei. Sie sollten mal die Spielregeln, die sich die Demokratie in den Parlamenten gegeben haben, sollten sie mal festhalten und nicht nach ihrem Gutdünken immer wieder ändern. Das fällt irgendwann ihnen selbst auf die Füße und wird zum Bumerang. Das ist ein Punkt, den die Wähler mittlerweile ganz klar merken. Und wenn das so weitergeht, werden die gesamten Altparteien zu Mini-Parteien verkümmern. Da wird die Linke natürlich nach vorne gehen. Da wird die AfD natürlich nach vorne gehen. Da merkt man dann die beiden Pole, auch in der Bevölkerung, dass man sagt, man braucht eigentlich zwei Pole. Eine konservative Partei und eine eher linke Partei, wenn man das so bezeichnen will. Denn hier gehen dann die großen Differenzen, wo man dann sagt, was ist für die Bevölkerung am wichtigsten, wo will sie eher hinsteuern, so wie es in vielen anderen Ländern gibt, dass es zwei Blöcke gibt. Aber hier geht ja alles durcheinander. Die CDU mit Linken, und wir sehen es doch, die CDU überholt zum großen Teil die SPD. Deshalb strafen die Wähler die CDU auch ab. Und Merz muss immer verbessert werden, was er sagt. Das hören wir jeden Tag, dass andere CDU-Mitglieder erklären müssen, was er eigentlich gemeint hat, wenn er irgendwas sagt. Und wir werden das in nächster Zeit im Bundestag, wenn es um die Reformen geht, werden wir sicherlich davon hören, was dort passiert. Die Merz hat ja schon angekündigt, wir müssen was verändern, wir müssen vielleicht auf die SPD noch weiter zugehen. Genau das Gegenteil will die Bevölkerung. Zur Tagesschau. Kabinett bringt Tankrabatt auf den Weg. Ab 1. Oktober soll
17 Cent weniger an Benzin und Dieselkosten. Das ist doch eine Lachnummer. Die Menschen auf dem Land brauchen das Auto. Wie sollen sie sonst zur Arbeit kommen? Wir haben dort keinen Personennahverkehr im Wesentlichen. Die paar Busse, die manchmal fahren, weil sie die Schüler zur Schule bringen, hilft doch der Bevölkerung nicht, die arbeitet. Die arbeitende Bevölkerung braucht das Auto in vielen Bereichen, um von A nach B zu kommen. Wir sehen das durch die gesamte Infrastruktur der Bahn, dass da eine lange Zeit auch Strecken gesperrt werden und die Leute das Auto brauchen. Ein Busersatzverkehr bringt nicht immer das. Wir kriegen das gerade in Sachsen-Anhalt mit, wo große Strecken gesperrt werden sollen für 14 Monate. Das muss man sich mal auf der Zunge zergehen lassen. Die brauchen 14 Monate, um etwas wieder zu renovieren und zu machen. 17 Cent. Und wenn man dann noch sieht, dass für viele Firmen, es sind eigentlich nur 14 Cent, weil sie die Mehrwertsteuer nicht bezahlen, Firmen, Speditionen, das reicht doch hinten und vorne nicht aus. Wir merken, dass die Energiepolitik, die die Bundesregierung betreibt, uns komplett, oder die EU kann man mit hineinnehmen, komplett uns auf die Füße fällt. Es geht immer in erster Linie für alle Menschen, für alle Firmen um die katastrophale Energiepolitik der Bundesregierung. Ja, wir haben künstlich selber das Gas von Russland abgedreht. Kein Öl sollen wir mehr aus Russland kriegen. Und. Wir merken doch, dass die ganzen Sanktionen gegen unsere eigene Wirtschaft und gegen unsere eigene Bevölkerung läuft. Und wir merken es jetzt bei den Reformen, wo sie nicht wissen, wie müssen wir jetzt reagieren, damit die Bevölkerung wieder auf unsere Seite kommt. Die junge CDU, die Jungen in der CDU wollen Reform so schnell wie möglich. Aber was sagt Merz? Viele Menschen sollen sich auf Einschränkungen und Kürzungen einstellen. Genau das Gegenteil war angekündigt worden. Mit Reformen sollen Bürger entlastet werden, sollen Firmen entlastet werden, damit sie wieder konkurrenzfähig auf dem Weltmarkt sind. Genau das Gegenteil passiert mit diesen Reformen. Ich weiß nicht, was die Politiker im Bundestag über Reformen denken. Reformen heißt auch, einen Schritt auf die Menschen zu gehen und sie in eine Position bringen, dass sie normal von ihrem Verdienten, von ihrer harten Arbeit auch leben können. Und genau das Gegenteil passiert hier. Es wird hier keine Steuerentlastung geben, sondern eher eine Steuererhöhung. Das rechnen uns alle vor. Wir wissen, dass die vielen Kosten, Tabaksteuer, Alkoholsteuer, Zuckersteuer und was es alles noch gibt, die lassen sich ja immer wieder neue Abgaben einfallen. Unglaublich. Und wenn wir dann nochmal sehen, dass beim Tanken die CO2-Steuer und auch die Spritsteuer abschaffen, dann haben wir eine Entlastung, aber doch nicht mit 17 Cent pro Liter. Und die Reformen sollten endlich eine Entlastung bringen. Vielleicht setzt sich ja der Parlamentskreis Mittelstand mit Christian von Stetten durch, der immer gesagt hat, wir sind gegen Steuererhöhung. Die SPD will natürlich immer Steuererhöhung, weil sie nie genug Geld hat. Und mit dem Haushalt nochmal wieder neue Schulden aufnehmen, genau das Gegenteil will der Parlamentskreis Mittelstand der CDU. Mal sehen, was hieraus wird. Ob wir doch höhere Steuern, doch mehr Schulden wieder kriegen, das werden wir in den nächsten Wochen sehen. Man kann nur hoffen, dass die irgendwann mal die Bundestagsabgeordneten zur Vernunft kommen. Vielleicht brauchen wir Neuwahlen, aber ich glaube, die Abgeordneten haben alle Angst vor Neuwahlen, weil dann fliegt die Hälfte raus aus dem Bundestag, von den Altparteien wohlbemerkt. Und die Linke wird zunehmen, die AfD wird zunehmen und die anderen werden ablosen. Deshalb klammern sie sich an diesem unbedingt fest. Wir kommen jetzt zur Welt. Carsten Breuer. Sonst sind wir zum Scheitern verurteilt. Generalinspekteur fordert Kraftakt der Gesellschaft. Carsten Breuer,
Bundeswehr, Generalinspekteur, will eure Söhne an die Ostflanke. Unvorstellbar, was hier passiert. Menschen sollen uns auf einen Krieg vorbereiten. Ich frage mich, ist das unsere Politik, die wir in Deutschland betreiben wollen? Unverständlich. Und dazu kommt noch eins, dass ja in Litauen 1000 Soldaten fehlen, sagt Pistorius. Und wir haben keine Freiwilligen, die sich dort mehr melden. Wir müssen zwangsweise 1000 Soldaten dorthin schicken. Wird das alles vorbereitet? Das, was wir hinter den Kulissen gar nicht mitkriegen? Unglaublich. Und dann kommt noch hinzu, dass die 18-Jährigen jetzt gemustert werden sollen und nicht erst, was man ja gesagt hat, man will das im nächsten Jahr, Mitte nächsten Jahres tun. Nein, sie sollen jetzt schon gemustert werden, ob man sie braucht oder nicht. Dann kommt hinzu, dass natürlich die Soldaten, die in Litauen sind, einen Hintergrund haben, einen Migrationshintergrund haben von Weißrussland, Belarus oder Russland, dass die, da ist man sich sehr uneinig, was macht man mit denen? Die soll man lieber da rausnehmen. Wir brauchen ganz klare, die eben diesen Hintergrund nicht haben. Wir brauchen andere Soldaten da. Also wir merken, was hier hinter den Kulissen, was die Mehrheit der Menschen nicht mitbekommen, dass die Bundesregierung und mit CDU und SPD uns auf einen Krieg vorbereiten. Und wenn man das sieht, dass mehr im Vordergrund steht, Russland zu zerstören, anstatt den Menschen in der Ukraine zu helfen, indem man Diplomatie und Gespräche in den Vordergrund stellt und nicht diese aggressive Aufrüstungspolitik, wann merken das eigentlich die Abgeordneten im Bundestag, was dort passiert? Wachen die nicht mal auf? Sind sie alle für einen Krieg? Da muss man doch den Finger in die Wunde legen von den Medien, was hier vorangeht. Es ist nur unvorstellbar, was in dieser Zeit hier aufgerüstet wird an Sprache. Wir brauchen doch endlich die Diplomatie, die im Vordergrund stehen sollte. Wir haben ein Friedensprojekt Europa gegründet. Wir haben ein Friedensprojekt mit dem Grundgesetz gegründet. Mann, jetzt wird genau das umgedreht. Lernen wir aus der Geschichte nicht mehr, was hier vorbereitet wird von der deutschen Regierung mit dem Militär an der Spitze. Die Formulierung dieser Menschen ist nicht mehr zu ertragen. Ich glaube, das muss deutlicher werden in vielen Medien, dass wir Menschen benutzt werden, um eine Regierung und so und die Bundeswehr in eine kriegerische Auseinandersetzung zu treiben. Man will wohl den Krieg nach Deutschland holen. Man will wohl hier, weil man nicht mehr weiß, wie es mit der Innenpolitik und mit der EU richtig weitergeht, will man wohl hier kriegerische Auseinandersetzungen haben, damit es man ablenkt, damit wir auch keine Wahlen mehr haben, so wie in der Ukraine, damit wir hier, und man muss doch den Menschen in der Ukraine helfen, indem das alles mal so schnell wie möglich beendet wird. Der Einzige, der das noch immer im Vordergrund sieht, man kann nur hoffen, dass er sich durchsetzt, ist Trump. Der will die Gespräche, der will den Ukraine-Krieg so schnell wie möglich beenden. Das merkt man von den Deutschen und von den EU-Ländern nicht. Das ist mehr als traurig. Wir kommen dann zum Spiegel. EU kündigt nach Duma-Wahl in Russland weitere Sanktionen an. Für die EU war das natürlich keine Wahl in Russland, weil man Oppositionelle ausgeschaltet hat. Kennen wir da nicht irgendwas auch aus Niedersachsen, dass Menschen ausgeschaltet worden sind ohne ein Gericht, sondern nur durch einen Wahlausschuss, die nicht zur Wahl antreten durften? Kennen wir das nicht in Deutschland?
Also das glaube ich, wenn man das mal wirklich genau analysiert, werden wir merken, dass das, diese Äußerungen, die man über anderen Ländern gegenüberbringt, da finden gar keine Wahlen statt, dass das uns wohl auf die Füße fällt und das zu einem Bumerang wird. Wenn das Gerichte mal überprüfen sollten, dann sieht das wahrscheinlich ganz anders aus. Aber man will es ja gar nicht erst an die Gerichte groß herantragen und dann dauert das lange, dann sind schon Wahlen gewesen und dann sind die Menschen, die nicht zur Wahl antreten durften, weil der Wahlausschuss das beschlossen hat. Das nennt sich bei uns noch Demokratie. Demokratie der Altparteien, so wie sie sie versteht, nennen sie ja unsere Demokratie. Meine Demokratie ist das nicht mehr. Das, was die Altparteien mit unserer Demokratie machen, ist genau das Gegenteil, was die Menschen an Demokratie verstehen. Alle Parteien, die nicht verboten sind, alle Menschen, die darin sind und kandidieren, sind zur Wahl zuzulassen. Und das in Deutschland nicht, auch nicht mehr passiert, finde ich fatal. Wir kommen dann zum Deutschlandfunk. Ukraine-Hilfe, Merz ruft EU-Partner zu mehr Engagement auf. Will Merz, so wie er es mit Deutschland macht, finanziell andere Länder in der EU finanziell in den Ruin treiben? So wie er Deutschland finanziell in den Ruin treibt? Billionen werden für Waffen ausgegeben. Billionen für einen Krieg, der nicht gewonnen werden kann gegen Russland. Das muss man doch wissen. Das sind doch Fakten, die man aus der Geschichte kennt. Und gegen die größte Atommacht der Welt und das größte Land der Welt. Man kann nur noch den Kopf schütteln, was wir für Regierungen in der EU haben. Mittlerweile gibt es schon mehrere Länder, die ja schon auch in der Bürokratie gesagt haben, macht mal Pause. Kann doch nicht wahr sein, dass wir nur noch immer Vorschriften kriegen. Und das passiert auch mit den ganzen Geldern, die für die Ukraine gebracht werden sollen. Und wir wissen doch genau, dass natürlich die Milliarden, die da reingegeben werden, dass die irgendwo auch in Löcher fallen. Die EU hat schon wieder 3,3 Milliarden freigegeben für die Ukraine. Und Deutschland verzichtet darauf, dass die Gelder, die man der Ukraine gegeben hat, dass die Ukraine zurückzahlen muss. Hier passiert was mitten in Europa, was wir alle ganz sensibel mal begleiten müssen. Es ist einfach nur traurig, was hier passiert. Und wenn man dann auch ein, zwei Länder mal hört, gerade Italien hat es wieder angekündigt, sie wollen wieder russisches Gas einkaufen. Sie wollen wieder, natürlich, wenn das Ganze sich beruhigt hat. Wir merken, dass die Sanktionen, die die Regierungen und die EU laufend erhöht, sie werden nicht mehr so einig sein, weil sie merken, es hat überhaupt gar keinen Zweck, diese Sanktionen gegen Russland. Und man will immer noch Russland zerstören. Ich glaube, da sind irgendwelche Gehirnwindungen im Kopf nicht ganz richtig. Und man kann nur hoffen, dass gerade in dieser Form der Aufrüstung, dass die jungen Menschen, die auf einmal gemustert werden sollen, dass die jungen Menschen aufwachen und dass sie anders denken, dass sie sind anders aufgewachsen, friedlicher aufgewachsen, internationaler aufgewachsen. Die jungen Menschen brauchen doch eine Perspektive der Zukunft und der Friedlichkeit. Sie sollten ihre Stimme erheben und sagen, da machen wir nicht mehr mit. Und viele junge Menschen tun das schon. Sie gehen teilweise auf die Straße, äußern sich und sagen, wir brauchen diese Hochrüstung. Brauchen wir nicht. Wir möchten friedlich mit anderen Menschen, mit unseren Nachbarn zusammenleben. Und deshalb
kann ich nur sagen zum Abschluss, wir brauchen endlich, ich werde nie aufhören, immer dafür wieder zu werben. Wir brauchen endlich auch unter den Abgeordneten im Bundestag mehr Diplomatie, miteinander sprechen, miteinander über

bringt und hier ein bisschen mehr hilft zugunsten auch unserer jungen Menschen, zugunsten der nächsten Generation und übernächsten Generation, und dass das Schuldenmachen für Waffen aufhört. Ich hoffe, es hat Ihnen gefallen, wieder dabei zu sein bei Alexander von Bismarck Realpolitik. Ich hoffe, Sie schalten das nächste Mal wieder ein.

0: Dieses Forschungsschiff ist jetzt auf einer sehr ungewöhnlichen Mission. Es soll sich einen Monat lang mit dem Eis treiben lassen.
1: Wir arbeiten in einer neuen Art von Station. Schiff und Eis, das ist unser Zuhause für die nächsten Tage, vielleicht Monate. Also macht euch bereit für die Drift.
2: Atmosphärentests der Erdoberflächenschicht, der Grenzschicht und die Ionosphäre.
0: Wir registrierten Temperatur, Salzgehalt, Druck, die Strömungsgeschwindigkeit und Richtung sowie hydrophysikalische Eigenschaften.
3: Am liebsten würde ich herumlaufen und schreien. Das Eis ist gebrochen. Da ist er. Ich sehe ihn.
4: Da vor dem Haus?
2: Auf der einen Seite waren Häuser und auf der anderen Seite die Pavillons.
0: Ich hatte keine Angst, weil ich nicht wusste, wovor.

0: Die Antiterroroperation kann und wird nicht länger als 2 bis 3 Monate dauern.
1: Sie sagen, dass hier nur Terroristen sind. Was für Terroristen? Sind wir etwa Terroristen?

0: Ich war immer stolz darauf, dass die Ukraine das einzige Land der ehemaligen Sowjetunion ist, in dem es keinen Krieg gab und in dem die Kommunisten ihre Macht friedlich abgegeben haben. Ich dachte, das würde die Ukraine einzigartig machen, dass sie anderen den Weg des Friedens weisen würde.
1: Viele Menschen in der Ukraine waren stolz darauf, dass bei uns kein Krieg ausgebrochen ist. Wie Sie wissen, gab es Krieg in Karabach, in Transnistrien, in Tadschikistan und Tschetschenien. Aber wir sind so intelligent, gerissen und schlau, wir hatten nie Krieg und werden nie Krieg haben. So etwas zu hören war merkwürdig, denn bei uns gab es dieselben Widersprüche wie überall auch. Und sie nahmen zu.
2: Dezember 2013, das letzte friedliche Jahr in der Geschichte einer vereinten Ukraine, neigt sich dem Ende zu. Die Euromaidan-Bewegung gewinnt in Kiew immer mehr an Fahrt. Die Entscheidung der Regierung, die Unterzeichnung des Assoziierungsabkommens mit der Europäischen Union auszusetzen, sorgt für Proteste.
3: Heute haben sie unsere Hoffnung gestohlen. Die Hoffnung, in einem modernen europäischen Land zu leben.
0: Zuerst fing alles als eine Art Festival auf dem Maidan an. Es sah sehr nach einem Rock'n'Roll-Musikfestival aus.

0: Aber dann merkte ich, dass die Menschen immer aggressiver wurden. Besonders die Politiker, die auf dem Maidan auf die Bühne gingen. Sie waren zynischer. Sie haben die Leute mit Absicht provoziert.
1: Morgen marschieren wir gemeinsam voraus. Wenn das unseren Tod bedeutet, so werden wir diesen Preis zahlen. Wir werden gerecht, fair und tapfer handeln.
2: Ich bin Maxim Fadeev, ein Filmemacher aus Donetsk. Seit mehr als 7 Jahren filme ich den Krieg im Donbass, um zu zeigen, was Krieg wirklich ist. Tatsächlich hat der Maidan mein Leben stark verändert. Vor dem Krieg war ich Designer mit meiner eigenen kleinen Firma. Und jetzt produziere ich Dokumentarfilme über den Krieg.
3: Ich heiße Rodion Miroschnik. Als das alles angefangen hat, war ich der Generaldirektor der Gesellschaft für Regionalfernsehen und Rundfunk von Lugansk. Ich habe auch in der Fernsehproduktion gearbeitet. Kaum jemand im Osten der Ukraine war bereit, sein Leben für den Beitritt zur Europäischen Union zu geben. Niemand hat das auch nur in Erwägung gezogen. Dieses Streben danach, auf dem alle westlichen Studien aufgebaut sind, gab es nicht. Die Ukrainer, die mit Sehnsucht darauf warteten, endlich Teil der EU zu werden und danach strebten, gab es hier nicht. Nicht einmal ansatzweise.
2: Zuerst demonstrierten die Maidan-Demonstranten für die Integration mit der EU. Aber es sind schnell auch Nationalisten aufgetaucht, die anti-russische Slogans skandierten. Ukraine für Ukrainer. Ukraine über alles. Sie haben von Anfang an eine Revolution geplant. Sie haben sich von Anfang an darauf vorbereitet, die Regierung zu stürzen.
4: Anführer und einfache Mitglieder nationalistischer Organisationen geben zu, dass sie sich schon lange vor den Protesten in Kiew auf gewalttätige Unruhen vorbereitet haben.
5: Mein Bruder und ich traten mit 16 einer nationalistischen Organisation bei. Sie hieß damals Ukrainischer Patriot. Und seit wir 16 waren, nahmen mein Bruder und ich an pro-ukrainischen nationalistischen Aktivitäten teil. Wir fingen an, uns mehr für ukrainische Geschichte, Kultur und die ukrainische Sprache zu interessieren. Wir nahmen am Kampftraining teil und lernten Taktik, Messerkampf, Umgang mit Waffen und so weiter. Seit wir 16 waren, also seit 2011, wurden wir aktiv auf militärische Auseinandersetzungen oder Straßenkonflikte vorbereitet.
6: Ich war Leiter der Ukrainischen Nationalen Union. Eines unserer Ziele war es, das Janukowitsch-Regime zu stürzen und die Ukraine in den Westen zu führen. Denn Russland ist unser Feind und Europa ist unser Freund. Deswegen waren wir von Anfang an gegen alle Politiker, die pro-russisch waren.
7: Moskau war für uns nie ein strategischer Partner. Es war immer unser strategischer Feind. Werft die Ketten ab und nährt die Freiheit mit dem bösen Blut der Feinde. Vergießt nicht euer eigenes Blut. Die Gebote ändern sich nie. Unsere Rebellion hat gerade erst begonnen. Richtig?
8: Слава нации! Слава нации!
3: Ein bestimmter Teil des Landes, der Westen der Ukraine, akzeptierte das bereitwillig und wurde zur treibenden Kraft hinter der Bewegung. Sie wurden zum Kern des Protests. Unterdessen hatten die Menschen im Osten, besonders im Donbass, das Gefühl, dass man sie verraten hatte. Man hat uns nicht gehört. Niemanden interessierte unsere Meinung. Hier sind wir 15

0: 40.000 Menschen in der Hauptstadt, auf dem Maidan. Und wir sagen euch jetzt, wie ihr leben sollt. Wir entscheiden, wo es lang geht, wer unsere Helden sind und was unsere Geschichte ist. Das rief natürlich großen Unmut hervor.
1: Es gab Meinungsverschiedenheiten, die das Volk spalteten. Aber anstatt Kompromisse zu suchen und ein vereintes, glückliches Land aufzubauen, haben die Politiker ständig Öl ins Feuer gegossen. Der Südosten der Ukraine ist eine vorwiegend industrielle Region mit engen Bindungen zu Russland, in kultureller, historischer und mentaler Hinsicht. Die Menschen sprechen hier Russisch.
0: Wir haben Geld verdient, Kohle abgebaut, Metall geschmolzen. Wir haben für einen fairen Anteil am ukrainischen Budget gekämpft, indem wir unter Beweis stellten, dass wir das Geld verdienten und das Recht hatten, darüber zu bestimmen. Wir wollten nicht, dass die Westukraine dieses Geld bekommt, das wir im Schweiße unseres Angesichts verdient hatten.
1: Ein anderer Protest in Kiew unterstützte die Regierung und wurde als Anti-Maidan bezeichnet. Diese Leute waren gegen die europäische Integration und wollten gehört werden. Es gab keinen Weg zurück, also sind sie nach Kiew gegangen und nahmen am Anti-Maidan teil. Die Leute sagten, die Industrie wird zusammenbrechen, Europa wird euch nicht aufnehmen, es wird Arbeitslosigkeit, Armut und Krieg geben. Hört auf, wenn ihr so weitermacht, bricht Krieg aus. Am Anfang versuchten Maidan- und Anti-Maidan-Demonstranten miteinander zu reden, sich gegenseitig zu überzeugen, die anderen umzustimmen. Aber ab einem gewissen Punkt ist der Konflikt so stark eskaliert, dass sie angefangen haben, sich gegenseitig zu verprügeln und gefangen zu nehmen.
2: Das Volk und die Nation wurden zynisch gegeneinander aufgehetzt. Alle tauschten zuerst argwöhnische Blicke aus. Später hatten sie einander im Visier.
3: Es gab also Konfrontationen, nicht nur mit der Polizei, sondern auch zwischen Mitgliedern verschiedener politischer Lager.
4: Wir sind hier, um die Unterstützung des amerikanischen Volkes auszudrücken.
5: Die freie Welt ist an eurer Seite. Amerika ist an eurer Seite. Ich bin an eurer Seite.
1: Alle sahen, wie westliche Politiker, Botschafter und sonstige Anführer den Maidan unterstützten. Man hat Druck auf Janukowitsch ausgeübt, damit er keine Gewalt anwendet. Das hat zu einer weiteren Eskalation geführt, weil die Demonstranten sich aufgrund der westlichen Unterstützung unantastbar fühlten.
3: Die Proteste waren alles andere als friedlich, weil nicht nur Molotow-Cocktails geworfen wurden, sondern weil einzelne Kämpfer auch Metallknüppel und Ketten dabei hatten. Sie hatten sogar einen Traktor. Anders gesagt, sie provozierten absichtlich Zusammenstöße mit der Polizei.
1: Ich habe mir den ganzen Tag lang die Übertragungen aus Kiew angesehen, über Demonstranten, die gegen die Truppen des Innenministeriums und die Berkut-Sondereinheit gekämpft haben. Zu diesem Zeitpunkt war mir schon klar, dass es Krieg geben würde. Ich sagte meiner Frau, dass es Krieg geben wird und dass wir etwas tun müssen. Jedes Mal, wenn die Proteste nachließen und die Menschen anfingen, den Maidan zu verlassen, gab es ein

0: neue Provokation. Beide Seiten schienen die Situation bewusst immer weiter anzuheizen.
1: Die ukrainische Regierung ermordet im Donbass seit 8 Jahren ihr eigenes Volk. Es ist erstaunlich, dass die westlichen Medien nicht darüber berichten und 8 Jahre lang nicht darüber berichtet haben.
0: Ich bin seit 5 Minuten hier und in nur 5 Minuten habe ich erfahren, dass die ersten Leichen, die gefunden wurden, enthauptet waren.
1: Ist es das Risiko wert? Viel hängt davon ab, wie man diese Frage beantwortet. Man tut das alles, weil man es tun muss, weil man die Pflicht hat, es zu tun.
2: Der Informationskrieg. Fast alle unabhängigen Journalisten, die aufdeckten, dass die NATO und die USA für die Eskalation der Situation in der Ukraine zu einem militärischen Konflikt verantwortlich waren, fielen ihm zum Opfer.
0: Wir werden diesen Krieg so lange fortführen, wie wir wollen. Und wir werden bis zum letzten Ukrainer kämpfen. Genau das ist die ganze Zeit im Donbass passiert. Das sind keine Objekte, das sind Menschen. Deshalb tue ich, was ich tue. Deshalb bin ich hier.

0: Ende Dezember und Anfang Januar, in der Zeit um Silvester, waren nur wenige Leute auf dem Maidan. Sie dachten alle, dass der Protest nachgelassen hätte, dass die Situation festgefahren war. Sie dachten, es würde nichts mehr passieren. Und dann ereigneten sich die Zusammenstöße in der Gruschewski-Straße. Daran habe ich mich auch persönlich beteiligt. Daran habe ich auch persönlich teilgenommen. Ich stand auf den Barrikaden und habe mich auch an Zusammenstößen mit der Berkut-Polizeieinheit beteiligt. Es waren viele Leute da. Einige waren von der Nationalen Union. Es gab viele Jungs aus Kharkov, die nach Kiew gekommen waren. Kurz darauf fanden dann die ersten Konfrontationen statt.
1: Der Maidan wird immer radikaler. Im gesamten Stadtzentrum von Kiew werden Barrikaden errichtet. Die Selbstverteidigungskräfte des Maidan stürmen und besetzen Regierungsgebäude. Konfrontationen mit der Polizei sind keine einfachen Zusammenstöße mehr. In den Straßen der Stadt finden regelrechte Schlachten statt. Die Demonstranten schlagen mit Eisenstangen und improvisierten Schlagstöcken zu, werfen Steine und Unmengen an Molotow-Cocktails.
2: Sie haben gesehen, dass wir keine Sklaven sind und dass sie für ihre Verbrechen bezahlt werden. Wir haben sie hier besiegt und uns heute gegen die Okkupanten gewehrt. Wir müssen auf Verstärkung warten. Sie trifft aus der ganzen Ukraine ein. Gehen wir zurück zum Maidan. Dort können sie uns nicht bezwingen. Und dort vertreibt uns nicht einmal der Teufel selbst. Und unsere Brüder, die bereits aus Dnipropetrovsk, Lwów, Krivoj Rog und Tschernobyl unterwegs sind, werden sich uns anschließen und unser Werk vollenden.
1: Der Journalist Ruslan Kozaba berichtete über die Ereignisse auf dem Maidan im Jahr 2014. Er sah mit eigenen Augen, was im Zentrum von Kiew vor sich ging und versucht noch immer zu verstehen, in wessen Interesse es war, den Maidan am Leben zu erhalten und warum.
3: Hier waren Leute, von denen wir wussten, dass sie dafür bezahlt wurden, zu kommen. Sie haben sich nicht selbst finanziert. Die Busse wurden von Oligarchen gesponsert. Einige gaben ihnen Essen oder eine Art Taschengeld. Wir nannten das Sandwich-Geld. Einige Menschen lebten hier über Monate.
0: Gewöhnliche Leute hätten das nicht organisieren können, weil sie dafür viel Geld gebraucht hätten. Natürlich haben mittelständige Unternehmen viel Geld gespendet und Oligarchen wie Poroschenko dabei auch ihren Teil geleistet.
4: Wir sind unserem Traum nur einen Schritt näher gekommen. Wir werden erst dann siegreich sein, wenn die Ukraine einen neuen Präsidenten hat. Habe ich recht?

0: Poroschenko war oft auf dem Maidan. Er hat schon damals gesagt, dass das Land einen neuen Präsidenten braucht. Ob er sich selbst gemeint hat oder nicht, weiß ich aber nicht.
1: Ruhm der Ukraine.
2: Alexander Chodakowski war einer der Kommandanten der Alpha-Einheit des ukrainischen Staatssicherheitsdienstes in Donetsk. Er wurde regelmäßig nach Kiew beordert und konnte sich ein klares Bild von den Protesten auf den Straßen der Stadt machen. Im Februar 2014 eskalierte die Situation auf dem Maidan gewaltig.
3: Als diese Operation startete, hatten sie bereits viele Regierungsgebäude in der zentralen und westlichen Ukraine besetzt. Einschließlich der Gebäude der Stadtsicherheit und des Innenministeriums. Dort brachen sie in Waffendepots ein und konnten viele Waffen ergattern. Einige davon sind bestimmt irgendwie auf den Maidan gelangt. Sie hatten auch ziemlich viele Jagdwaffen. Sie waren sehr gut bewaffnet. Das war für sie überhaupt kein Problem. Sie waren alle wild entschlossen und absolut zügellos. Sie schossen auf Männer, die nichts als Schlagstöcke und bestenfalls Kanister mit Pfefferspray hatten.
4: Alles begann mit Feuerwerkskörpern. Danach fingen sie an, alle möglichen improvisierten Geräte herzustellen. Ich habe auch andere Waffen gesehen. Einige brachten Schusswaffen mit, weil auf uns geschossen wurde und natürlich mussten wir auch zurückschießen. Jeder wusste, dass es zu ernsthaften Auseinandersetzungen kommen würde. Also gab es da tatsächlich viele Waffen.
0: Die drei blutigsten Tage auf dem Maidan waren der 18., der 19. und der 20. Februar 2014. Am 18. Februar fielen die ersten Schüsse. Auf beiden Seiten wurden Menschen getötet, sowohl Demonstranten als auch Polizisten. Am 20. begann ein Blutbad. Dutzende Menschen starben und Hunderte wurden verwundet. Am 20. Februar eröffneten einige Demonstranten das Feuer auf die Polizei und töteten mehrere Menschen. Die Berkut-Spezialeinheit erwiderte das Feuer, während sie sich zurückzog. Sie haben mehrere Demonstranten erschossen. Und dann haben unbekannte Schützen Dutzende von Menschen getötet. Man weiß bis heute nicht, wer diese Schützen waren.
5: Wir werden nie die Wahrheit darüber erfahren, was wirklich passiert ist. Aber es war Brudermord. Es kämpften Ukrainer gegen Ukrainer. Euromaidan auf der einen Seite, Anti-Maidan auf der anderen Seite. Die öffentliche Ordnung fiel in sich zusammen. Sie alle hatten Waffen auf beiden Seiten. Wir haben alle gesehen, wie solche Unruhen von der amerikanischen Regierung gehandhabt wurden, die inzwischen schon fast offiziell als Strippenzieher in der Ukraine auftritt. Jede einzelne Person, die am Angriff auf das Kapitol beteiligt war, sie alle wurden zu langen Gefängnisstrafen verurteilt. Und hier?
6: Ich lebe, ich lebe. Sascha, gehen wir. Wir brauchen Infusionssets. Komm nicht näher, wir müssen hier arbeiten. Ich brauche ein Messer und Infusionssets.
4: Um ehrlich zu sein, dachte ich, dass das eine große Kluft aufreißen würde und dass es vermutlich zu einem Bürgerkrieg kommen würde. Als das erste Blut vergossen war, da wurde mir klar, dass das nicht friedlich enden würde. Als sie anfingen, Waffen zu benutzen, wurde das offensichtlich. Unklar blieb lediglich, wo die Frontlinien verlaufen würden. In Kiew, in der Westukraine oder im Osten. Alles hing von der Situation ab und davon, was die politischen Eliten entscheiden würden.
1: Nach den gewalttätigen Ereignissen in Kiew machte Janukowitsch der Opposition Zugeständnisse und unterzeichnete eine Vereinbarung mit ihnen, an die sich aber niemand gehalten hat. Janukowitsch hatte Angst um sein Leben und floh aus dem Land. Als die Maidan-Meute an die Macht kam, hat sie zuallererst den Sonderstatus der russischen Sprache aufgehoben. Das hat den Südosten verärgert. Wir haben ganz elementare Dinge gefordert. Wir wollten nicht, dass man uns die ukrainische Sprache aufzwingt. Im Donbass wurde nie ukrainisch gesprochen. Etwa 90% der Bevölkerung sprach ausschließlich Russisch. Einige Menschen im Norden auf dem Land sprachen einen Dialekt, eine Mischung aus Ukrainisch und Russisch. Aber wir sprachen nie richtiges Ukrainisch, weder in Lugansk noch in Donetsk. Wir wollen Russisch sprechen. Wir wollen gute Beziehungen zu unseren Nachbarn und frei nach Russland reisen können. Nach Rostov, Voronezh und Belgorod. Uns wurde klar, dass Kiew unser Schicksal über unsere Köpfe hinweg entschieden hat. Sie sagten, dass sie nach Europa wollen, nicht in die Eurasische Union oder nach Russland. Sie wollten in die Europäische Union. Wir fanden die Ereignisse in Kiew sehr verstörend. Die Menschen erkannten das neue Regime in Kiew nicht an. Sie versammelten sich in Gruppen. Im Südosten benutzten sie die Taktiken des Maidan.
5: Ich habe in meiner Heimatstadt Ivano-Frankowsk gesehen, wie die Stadtverwaltung übernommen wurde. Verwaltungsgebäude wurden eingenommen und Stützpunkte des Militärs wurden blockiert, damit die Soldaten nicht nach Kiew gehen konnten, um unschuldige Bürger zu töten. Alles begann hier im Westen der Ukraine. Das, was später im Donbass passiert ist. Sie haben uns einfach nachgeahmt. Sie haben im Osten dasselbe getan wie im Westen. Nur ein paar Monate später. Das war alles. Das war nichts anderes. Der einzige Unterschied war, dass wir EU-Flaggen hatten. Aber sie hatten eine andere Mentalität. Sie schwenkten russische Flaggen.
0: In Kiew nannten sie es die Revolution der Würde. Im Südosten wurde es als ein Putsch angesehen und das neue Regime wurde nicht anerkannt. Einige griffen zu den Waffen, andere nahmen an Protesten teil.

0: Margo und Ilja machen sich wieder auf den Weg.
1: Du hast doch bestimmt irgendwas vor.
2: Ich schlage vor, wir fahren irgendwo hin. Wir waren im Sommer unterwegs, dann sollten wir auch im Winter reisen.
0: 5500 Kilometer mit dem Auto, von Moskau bis zum Baikalsee.
2: Augen zu, 2, 3.
0: Auf dem Weg dorthin erwarten sie neue Bekanntschaften, überraschende Erkenntnisse und Abenteuer.
3: Prima, ich mache euch heute zu Knödelfeen.
1: Oh, du bist heute eine Knödelfee.
0: Das ist das wahre Russland, wie sie es mit eigenen Augen sehen sollten.
1: Hier fängt Sibirien an.
2: Hurra!

0: Es hieß doch, dass die Menschen auf den Maidan kamen, damit das Volk entscheiden konnte. In den Regionen hat ebenfalls das Volk entschieden. Wir sind auch Menschen und wir erkennen euch nicht an. Ihr seid Verbrecher. Ihr habt einen bewaffneten verfassungsfeindlichen Umsturz mit viel Blutvergießen und Mord durchgeführt. Janukowitschs Flucht ändert nichts daran.
1: Der russischsprachige Südosten der Ukraine weigerte sich, das Ergebnis des Putsches zu akzeptieren. In den größten Städten der Ukraine gingen die Menschen auf die Straße. Es gab Proteste in Charkow, Odessa, Mariupol und Zaporozhye. In der autonomen Republik Krim brachen Massenproteste aus. Die überwiegende Mehrheit auf der Krim stimmte für die Abspaltung von der Ukraine. Und im März 2014 kehrte die Krim nach Russland zurück.
2: Die Krim war die einzige Region, in der ein Blutbad verhindert werden konnte. Jede einzelne pro-russische Bewegung wurde niedergeschlagen, außer im Donbass. In Charkow, Zaporozhye, Dnipropetrovsk, Odessa, überall. Die Machthabenden benutzten Rechtsextremisten und Nationalisten, um sie zu unterdrücken.
1: Nationalistische Gruppierungen versuchen, die pro-russische Stimmung in der Bevölkerung mit Gewalt zu unterdrücken. Am 2. Mai organisieren Rechtsextremisten einen Marsch mit dem Namen »Für eine vereinte Ukraine«. Der Marsch endet in einem Blutbad.
3: Als wir erfuhren, dass in Odessa am 2. Mai ein Marsch stattfinden würde, wussten alle, was dort passieren würde. Wir wussten, dass die Dinge außer Kontrolle geraten würden, weil alle Ultras aus Charkow kommen wollten. Und nicht nur, um Fußball zu schauen. Sie wollten den Ultras in Odessa helfen, gegen den Anti-Maidan und pro-russische Kräfte zu kämpfen, gegen sogenannte Separatisten.
1: Die Nationalisten zerschlagen das Zeltlager pro-russischer Aktivisten auf dem Kulikowo-Feld. Und sie machen Jagd auf andere, die sich im nahegelegenen Gewerkschaftshaus versteckt haben.
3: Sag den Jungs, dass hier ein Eingang ist.
4: Jungs, tut das nicht.
1: Sie haben das Gebäude in Brand gesetzt. Menschen, die aus Fenstern sprangen, um den Flammen zu entkommen, wurden am Boden von Extremisten mit Baseballschlägern totgeprügelt. 48 Menschen starben und etwa 300 wurden verletzt.
0: Es gab an diesem Tag nicht einfach nur Kämpfe in der Stadt. Das war Brandstiftung und Massenmord. Ein Gebäude der Stadtverwaltung ging in Flammen auf. Es wurde umstellt und beschossen. Die Leute warfen Molotow-Cocktails, Rohrbomben und improvisierte Sprengladungen. Die Polizei stand einfach daneben und hat zugesehen. Sie haben eine halbe Stunde lang einfach nur zugesehen, wenn nicht sogar länger. Sie haben ihre Arbeit verweigert, ihre Pflicht vernachlässigt. Warum haben sie das getan? Sie haben entweder keine Befehle erhalten oder im Gegenteil. Sie haben Befehle erhalten, sich nicht einzumischen. Wer könnte so einen Befehl erteilt haben?
5: Wir wussten alle, dass Menschen ermordet worden waren und dass sie ihnen egal waren. Dahinter steckten ausgebildete Leute. Ein Extremist muss nicht unbedingt körperlich stark sein, aber er muss bereit sein zu töten. Er muss bereit sein, diese Grenze zu überschreiten. Einige von ihnen waren bereit, Menschen in die Ecke zu drängen, sie einzusperren und in Brand zu setzen. Es war ihnen egal, was mit diesen Menschen geschah.
2: Ich glaube nicht daran, dass die rechtsextremen Gruppen in Odessa am 2. Mai 2014 allein handelten und der ukrainische Sicherheitsdienst nichts davon wusste. Ich glaube, der ukrainische Sicherheitsdienst und die Eliten in Kiew haben das alles geplant und gelenkt. Ich glaube, das wurde bewusst getan, um die pro-russischen Sympathisanten in Odessa zu unterdrücken und in Blut zu ertränken, so dramatisch das auch klingen mag. Sie mussten dem Südosten der Ukraine zeigen, was ihn erwartet, wenn er das Regime in Kiew nicht anerkennt.

0: Das war eine Strafoperation, bei der Menschen lebendig verbrannt wurden. Und dieser Slogan, Ruhm der Ukraine. Ich will dabei einfach nur weinen und fragen, wer braucht so eine Ukraine, wo man Menschen verbrannt und dabei Ruhm der Ukraine ruft.
1: Am Abend, als wir die Nachrichten aus Odessa sahen, konnten wir das zuerst gar nicht glauben. Wir standen unter Schock. Die Leute waren weniger durch die Tatsache schockiert, dass Menschen verbrannt wurden, als durch die Reaktion der ukrainischen Gesellschaft darauf. Stellen Sie sich diese Szene vor. Die Krankenwagen haben noch nicht einmal die Toten und Verwundeten weggebracht. Aber die Ukrainer waren bereits vor Ort und haben die Nationalhymne gesungen und Ukraine, Ukraine und Tod den Feinden gerufen.
2: Die Ereignisse in Odessa haben eindeutig gezeigt, wie die Unterstützer des Maidan handeln und dass ihnen jedes Mittel recht war. Mein Ziel war es, die Menschen davor zu warnen, ihnen zu sagen, dass sie nicht den vollen Ernst der Lage erkannten. Morgen werden sie kommen und dieses Mal werden sie uns töten.
3: Zu diesem Zeitpunkt hatte Alexander Chodorkowski die Sondereinheit Alpha bereits verlassen. Als einer der ersten fing er damit an, Selbstverteidigungsmilizen aufzustellen.
2: Ich frage euch, sympathisiert ihr mit Russland? Und jetzt frage ich euch, wollt ihr euch von der Ukraine abspalten? Ich frage euch, wer von euch, meine Freunde, ist bereit, dafür sein Leben zu geben? Hier sind die besten Vertreter der Donetsker Gesellschaft versammelt. Ich sagte, dass wir noch nicht bereit sind. Wir mussten Kräfte und Ressourcen sammeln, um am nächsten Tag gegen diese Extremisten zu kämpfen. Als es soweit war und wir die Kontrolle über einige Gebäude übernommen und die Arbeit mit der Bevölkerung organisiert hatten, habe ich versucht, ihnen klarzumachen, was auf sie zukommt. Dass sie uns nie in Frieden lassen würden, wenn wir hier eine pro-russische Administration etablierten. Sie würden uns nie Autonomierechte zusagen und uns nie erlauben, der Ukraine in irgendeiner Weise zu widersprechen. Sie würden unseren Willen brechen wollen.
4: Das ist wahrscheinlich der Grund, weshalb der Donbass zu so einem Kipppunkt wurde. Als klar wurde, dass niemand uns zuhören wird und als der mögliche Einsatz von Waffengewalt gegen uns zur Sprache kam, gab es natürlich einige Leute, die sagten, ich pfeife drauf. Wir werden unsere Heimat verteidigen. Komme, was wolle. Mit allen Mitteln.
3: Die Miliz richtet Kontrollpunkte auf der Straße ein, um ungebetene Gäste zu empfangen.
5: Das ist die Einfahrt. Das ist die Grenze.

0: Grenze der Föderalen Republik Donetsk. Das ist unsere Zukunft, die Zukunft des Donbass.
1: Die neue Regierung entschied sich, radikale Maidan-Aktivisten einzusetzen, um die prorussischen Regionen zu unterwerfen. Sie wurden nicht nur offiziell in Militärlagern ausgebildet, sondern auch bewaffnet. Daraufhin wurden sie in den Südosten des Landes geschickt.
2: Ab einem bestimmten Zeitpunkt begannen rechtsextreme Gruppen aus Kiew auszuschwärmen, um den Sieg des Maidan zu sichern. All diese sogenannten Maidan-Hundertschaften wurden sowohl in das ukrainische Militär als auch in das Innenministerium integriert. Sie wurden bewaffnet und ausgebildet. Reguläre Truppen der Armee wollten nicht schießen, aber die Rechtsextremisten in der Armee und im Innenministerium setzten sie unter Druck. Im Gegensatz zu den Nationalisten in Odessa, die mit Stöcken und Molotow-Cocktails bewaffnet waren, bekamen die Nationalisten im Donbass binnen einer Woche Schusswaffen und Granatwerfer. Und dann kam es zu bewaffneten Zusammenstößen in Mariupol.
1: Diese radikalen Gruppen waren auf eine solche Wendung der Ereignisse vorbereitet.
3: Als der Krieg begann, als schwere Kämpfe auf der Krim, im Donbass, in Lugansk, in Charkow und im Südosten der Ukraine ausbrachen, waren wir bereit dafür. Zumindest wussten wir, was wir tun mussten und wie wir es tun mussten. Es war nicht so, dass wir unerwartet in den Krieg hineingestolpert wären. Wir sind diesen Weg selbst gegangen, stetig, Schritt für Schritt, wie eine Guerilla-Einheit.

0: Das sind Gangs oder Banden, die legalisiert wurden, Geldwaffen und Tarnkleidung bekommen haben und denen gesagt wurde, es ist soweit. Tut, was auch immer ihr wollt. Ihr könnt stehlen, schießen und morden. Euer Hauptziel ist es, diese Demonstranten zu vertreiben. Ihr müsst die Kontrolle über ihr Gebiet übernehmen und es plündern. Ihr könnt tun und lassen, was ihr wollt, und euch wird dafür nichts geschehen. Sie kamen an und verhielten sich entsprechend.
1: Die ersten Toten im Donbass waren Opfer der Extremisten. Bemerkenswert ist, dass drei Menschen auf einem Posten in Balbasowka mit demselben Gewehr getötet worden waren, mit dem auch Polizisten auf dem Maidan erschossen wurden. Nach der Tat stellten ukrainische Ermittler fest, dass am 20. Februar zwei Polizisten auf dem Maidan mit demselben Gewehr erschossen worden waren.

0: Der bedeutendste Gerichtsprozess der Weltgeschichte. Die Strafverfolgung der Kriegsverbrecher des Dritten Reiches.
1: Die sowjetische Anklage verfügt über umfangreiches Beweismaterial, das dem Gericht vorgelegt wird.
0: Innerhalb von 10 Monaten wurden genügend Beweise gesammelt, sodass heute, 80 Jahre später, niemand mehr daran zweifeln kann, dass Faschismus und Nationalsozialismus das größte Übel sind, das der menschliche Geist hervorbringen konnte. Die Hauptanklagepunkte lauteten Verbrechen gegen den Frieden, Verbrechen gegen die Menschlichkeit und Kriegsverbrechen.
2: Der Begriff Völkermord wurde nicht in das Urteil des Nürnberger Tribunals aufgenommen.
3: Im Rechtsspruch der Nürnberger Prozesse wird jedoch anerkannt, dass es einen Plan gab, die besetzten Gebiete der Sowjetunion von ihrer ursprünglichen Bevölkerung zu säubern, um sie anschließend durch Deutsche zu kolonisieren.
4: Der große Vaterländische Krieg war in der Tat ein Krieg, in dem die physische Vernichtung der Völker der UdSSR auf dem Spiel stand.

0: Wassili Prozorov, ehemals ein hochrangiger Mitarbeiter des ukrainischen Aufklärungsdienstes, der vor kurzer Zeit das Land verlassen hat, konnte einige Dokumente über die Grenze schmuggeln. Sie beweisen, dass die Anführer des Maidan-Putsches nach ihrer Machtergreifung planten, mit Gewalt gegen die rebellischen Regionen vorzugehen. Sie hatten keine Absicht, mit dem Südosten zu verhandeln.
1: Das ist ein Dokument des ukrainischen Staatssicherheitsdienstes. Es ist ein Schreiben, in dem einige Besonderheiten der Durchführung der ATO im Donbass beschrieben werden. Darin wird sogar im Voraus erklärt, dass zivile Opfer ein wichtiger Bestandteil der Operation sind. Darüber hinaus sollten diese zivilen Opfer als menschliche Schutzschilde der Terroristen und Separatisten präsentiert werden, die diesen Weg selbst gewählt hatten. Es war also ihre eigene Schuld, dass sie noch immer in separatistischen Regionen lebten. Es hieß, Verhandlungen mit der Bevölkerung in den Regionen Donetsk und Lugansk sind zwecklos. Sie sind wie Staub, wie Schmutz. Die Begriffe Lugkondom und Downbass wurden bereits 2014 geprägt. Es gibt nichts zu diskutieren. Sie müssen wie Vieh in einem Stall getrieben werden, sonst nichts. Wir hier sind die Gewinner in Kiew und auf dem Maidan. Wir unterstützen europäische Werte und dieser Bergarbeiterabschaum weiß nicht, was gut für ihn ist. Wir werden ihnen zeigen, wo ihr Platz ist. Sie dachten, sie würden uns alle hier innerhalb von 2 Monaten in die Knie zwingen.
0: Das Narrativ, dass die Bewohner des Donbass Opfer russischer Propaganda geworden sind, wird auf staatlicher Ebene immer lauter. Diese Sichtweise ist noch immer sehr beliebt, besonders unter den Kämpfern der nationalistischen Freiwilligenbataillone der Ukraine.
2: Man hat alle Menschen in den Regionen Lugansk und Donetsk einer Gehirnwäsche unterzogen. Alle, die sich der Gehirnwäsche widersetzt haben, sind in andere Teile der Ukraine gezogen. Aber der Gestank des Separatismus haftet teilweise immer noch an ihnen.
1: Sie dachten immer, man hätte uns einer Gehirnwäsche unterzogen und dass wir keine eigene Meinung haben können. Sie fingen an zu sagen, dass wir doch nach Russland gehen sollen. Irgendwelche Typen aus der Westukraine und Nationalisten aus Charkow sagten mir, dass ich das Land verlassen soll, das meine Vorfahren aufgebaut haben. Meine Vorfahren, die diese Fabriken gebaut und im Zweiten Weltkrieg verteidigt haben, nur um sie dann erneut wieder aufzubauen.
0: Kiew kündigt den Beginn einer Antiterroroperation im Südosten der Ukraine an. Gleichzeitig laufen auch die Kampagnen für die kommenden Wahlen an. Der Hauptkandidat für den Posten des Präsidenten ist Pjotr Poroschenko, einer der Anführer des Maidan. Bei den Debatten betont er, dass die Niederschlagung der Proteste in den Regionen nicht lange dauern wird.
3: Die Antiterroroperation kann und wird nicht länger als 2 bis 3 Monate dauern. Sie wird in wenigen Stunden beendet sein.
1: Zuerst wollte die Armee nicht kämpfen. Wir behandelten die Truppen, die gekommen waren, wie unsere Landsleute und Freunde. Wir haben ihnen Essen gegeben. Aber natürlich haben die Menschen die Kolonnen blockiert und angehalten.
3: Ich bin Oberst Alexander Nikolajewitsch Schwetz, Kommandant der ukrainischen Luftlandetruppen. Kein einziges Mal in der gesamten Geschichte der Ukraine hat auch nur ein Fallschirmjäger auf sein eigenes Volk geschossen.
0: Die ukrainischen Soldaten sind nicht von der Idee begeistert, in einen von Politikern verschuldeten Bürgerkrieg zu ziehen. Viele Soldaten verlassen ihre Stellung und lassen Waffen und Kriegsgeräte zurück. Einige schließen sich der Volksmiliz an.
4: Ich komme selbst aus Lugansk und meine Eltern, Verwandten und Freunde leben alle hier. Als wir die Nachrichten sahen, waren wir allesamt grundsätzlich gegen den Maidan und die Politiker, die nach Janukowitschs Flucht an die Macht gekommen sind. Das war wirklich ein Putsch,

0: Eine völlig illegale Machtergreifung. Natürlich waren wir dagegen. Ich habe mich entschlossen, in der Volksmiliz zu bleiben, um den Willen des Volkes zu unterstützen.
1: Am 2. Mai begannen sie auf die Leute zu schießen, die die Kolonnen blockierten. Zuvor wurden einige bewaffnete Kolonnen von der Bevölkerung angehalten und sogar entwaffnet. Aber nach dem 2. Mai gab es keine Versuche mehr, die Kolonnen aufzuhalten, weil sie nun das Feuer eröffneten mit der Absicht zu töten.
2: Die Armee geht kurz darauf zu Kampfeinsätzen über. Die ersten, die ins Visier gerieten, waren die Einwohner der Stadt Slawjansk. Beim Versuch, die Volksmiliz aus der Stadt zu vertreiben, nehmen die ukrainischen Sicherheitskräfte keine Rücksicht auf zivile Opfer. Zum ersten Mal in der modernen Geschichte der Ukraine feuert schwere Artillerie auf Wohngebiete.
3: Warum müssen friedliche Menschen leiden? Einer 30-jährigen Frau wurde durch eine Explosion ihr Arm abgerissen. Da, neben den Blumen, ist ein junger Mann gestorben. Und wofür? Sie kämpfen um Macht und sie verdienen einen Haufen Geld damit. Aber wir müssen leiden. Wie lange noch? Ich kann bei den ganzen Explosionen und Schreien nicht schlafen. Sie schießen schon wieder.
4: Es gab eine Explosion und die Schockwelle hat mich in den Flur geworfen. Ein Passant wurde getötet. Er hatte eine Verletzung am Kopf und hat ein Bein verloren. Ich hatte Angst, mich ihm zu nähern. Überall war Blut. Und dann sah ich Rauch und hörte Schreie. Kinder schrien. Überall lag Glas. Ein absoluter Albtraum. In den 54 Jahren meines Lebens hatte ich nie erwartet, von unserer Regierung so behandelt zu werden.
1: Im Mai 2014 war es noch unvorstellbar, dass die ukrainische Luftwaffe Städte bombardieren könnte. Ich weiß noch, wie ich mit ein paar Soldaten zusammensaß. Das waren Artilleristen. Wir haben zusammen getrunken. Das Thema kam zufällig auf und einer von ihnen sagte: Bist du verrückt? Wie könnten wir friedliche Städte beschießen? Und nur 2 Wochen später bombardierte ein Su-25-Jagdbomber Lugansk, das Verwaltungsgebäude von Lugansk, genauer gesagt. Das war ein symbolträchtiger Moment.
5: Was, hat er etwa geschossen? Bastard.
6: Zuerst konnte es niemand glauben. Selbst Menschen, die sahen, wie die Raketen abgefeuert wurden, sagten: Siehst du, was sie gemacht haben? Was soll das? Bei den meisten Leuten setzte erst nach dem Beschuss des Verwaltungsgebäudes und des Parks Klarheit ein, als das Kampfflugzeug über den Platz flog. Und die Bäume umgeworfen wurden. Überall fielen Bäume und Blätter und ein riesiges Loch klaffte im Verwaltungsgebäude. Ein Büro wurde getroffen und Rauch kam aus den Fenstern. Wir sahen, wie ein Flugzeug davonflog. Zuerst dachte ich, das wäre Donner gewesen. Das Grollen klang wie Donner. Und dann, als mir klar wurde, was los war, rannten wir dorthin und sahen es mit unseren eigenen Augen. Vor dem Verwaltungsgebäude lagen Menschen in Lachen von Blut. Einige waren immer noch am Leben und flehten um Hilfe.

Poroschenko wurde am 7. Juni 2014 in Kiew vereidigt. Der Mann, der durch das Versprechen an die Macht kam, ein Präsident des Friedens zu sein, stellte sich als Präsident des Krieges heraus.

0: Порошенко позиционировал.
1: Порошенко stellte sich selbst als Präsident des Friedens dar. Aber in Wirklichkeit wurde er zum ukrainischen Präsidenten des Blutvergießens. Man hat ihn in der Hoffnung gewählt, dass er den Krieg beenden würde. Aber stattdessen hat er sich entschieden, den Konflikt durch Gewalt zu beenden. Poroschenko und die Maidan-Regierung hatten viele Gelegenheiten, den Krieg zu beenden. Aber sie haben sich jedes Mal für den Krieg entschieden.
2: Sanja,
3: was ist?
2: Wie viele sollen wir abfeuern?
3: 1107 maximal.
4: Geschütz zum Feuern bereit machen! Bereit! Zielen! Feuer!
5: Wo? Hier! Alle reinkommen, habe ich gesagt.
6: Bleibt nicht auf der Straße. Sascha, geh von der Straße runter. Wo sollen wir uns verstecken?
7: Nirgends. Du siehst doch, was los ist.
5: Wir sind wie...
4: Zielen! Zielen!
2: Entdeckung!
8: Sie schießen, hol sie doch, der Teufel.
3: Wo sind die Feuerwehrleute?
9: Du siehst doch, wie viele Brände hier sind.
5: Hier leben Menschen und Kinder. Diese Stadt ist nicht leer. Hier sind kleine Kinder, nur 18 Monate alt. Was tut ihr? Ihr seid ein Monster. Keine Menschen. Monster.
1: Wir brauchen Frieden. Was tut ihr? Die Zivilbevölkerung stirbt. Menschen sterben. Junge Männer auf beiden Seiten. Ihr Magnaten, wacht endlich auf.

0: Der Tag des Sieges ist Russlands wichtigster und heiligster Nationalfeiertag. Vor 80 Jahren, nach dem Sieg über Nazi-Deutschland, marschierten die Helden, die diesen historischen Sieg in 4 langen und brutalen Jahren errungen hatten, triumphierend über dieses Kopfsteinpflaster.
1: Kameraden der Roten Armee und der Roten Marine, Waffenbrüder, ich grüße euch und beglückwünsche euch zu eurem großen Sieg über den deutschen Imperialismus.
2: An der Parade nahmen die Soldaten von den 10 Fronten teil, an denen der große Vaterländische Krieg gewonnen wurde.

0: Mehr als 35.000 Soldaten wurden ausgewählt.
1: In der Roten Armee kämpften Angehörige aller Ethnien. Es war wichtig, die Einheit und den multinationalen Charakter des Landes hervorzuheben.

0: Der Titan Prometheus glaubte an die Menschen und stellte sich auf ihre Seite. Er stahl den grausamen Göttern das Feuer und schenkte es der Menschheit. Die Götter ketteten den Titan an einen Felsen und ein riesiger Adler verspeiste jeden Tag seine Leber. Doch die Dunkelheit, in der die Menschheit zuvor umherwanderte, ist dem Licht der Flamme gewichen, die er ihr gereicht hatte.
1: Wenn wir sagen, dass wir stark sind, dass wir mutig sind, dann sollten wir uns um die weniger glücklichen Menschen kümmern, die sich nicht wehren können.
0: Es gibt immer Menschen, die so denken. Aber die tapferen Menschen, die sich trauen, die Mächtigen bloßzustellen, werden nur in Hollywood-Filmen mit Ruhm, Geld, prestigevollen Jobs und Respekt belohnt. In Wirklichkeit ist das nicht der Fall. Im echten Leben wiederholt sich auf die eine oder andere Weise immer die Tragödie des Prometheus.
1: Will ich arbeiten oder nicht? Selbst Journalisten, die die offizielle Linie unterstützen, hatten zwei Optionen. Entweder sie schweigen und schreiben das, was wir wollen, oder sie können woanders arbeiten.
0: Der US-amerikanische Journalist George Eliason berichtet seit mehr als 8 Jahren über die Ereignisse im Donbass. In den USA war er ein Bauarbeiter, doch als er in den Donbass kam, wurde ihm klar, dass er nicht einfach nur zusehen konnte.
1: Ich habe angefangen, über den Krieg im Donbass zu schreiben, weil ich wusste, was dort geplant war. Noch bevor der Maidan vorbei war, planten sie bereits eine Art Krieg im Donbass auszulösen. Wir wussten, dass der Krieg hier beginnen würde.

0: ukrainische Regierung ermordet im Donbass seit 8 Jahren ihr eigenes Volk. Es ist erstaunlich, dass die westlichen Medien nicht darüber berichten und 8 Jahre lang nicht darüber berichtet haben.
1: Johnny Miller ist ein Journalist aus Großbritannien.
0: Dieser Treffer hier ist vermutlich der wichtigste.
1: Er sah, wie die US-amerikanische Armee Länder des Nahen Ostens zerstörte. Und nun sieht er, wie die NATO und die USA den Donbass vernichten.
0: Ich habe in den letzten 10 Jahren über mehr als einen Krieg berichtet. Ich sah das zerstörte Libyen und berichtete aus Syrien. Ich sah, wie dieses Land zerstört wurde. Und ich befürchte, dass auch die Ukraine zerstört werden wird. Der berühmte Leitsatz, dass die NATO Russland bis zum letzten Ukrainer bekämpfen wird, scheint sich hier zu erfüllen.
2: Von Seiten der US-Regierung war Victoria Nuland für all das verantwortlich. Natürlich war da noch Biden, der dieses ganze Projekt leitete. Und wenn man sich Hillary Clinton ansieht, dann ist das nicht jemand, der kurz davor steht, ein Faschist zu werden. Sie ist bereits einer. Dasselbe gilt für Barack Obama und Joe Biden. Leider will Joe Biden das alles. Joe Biden ist ein Faschist.
3: Die Amerikaner haben insoweit etwas damit zu tun, als dass sie Teil einer atlantischen Welt sind, die sich überwiegend der liberalen Demokratie, dem Kapitalismus, der Transparenz und der Rechtsstaatlichkeit verschrieben hat.
1: Das sind die Schlagworte, mit denen die Politiker des kollektiven Westens umgehen.

0: um sich werfen. Es ist die Mainstream-Botschaft, die von den meisten westlichen Medien verbreitet wird. Charles Kupchan, der von 2014 bis 2017 Sonderberater von US-Präsident Barack Obama war, konnte nichts anderes sagen. Und so sieht die US-amerikanische Demokratie in der Praxis aus.
1: Genau das ist die ganze Zeit im Donbass passiert. Das sind keine Objekte, das sind Menschen. Das sind echte Menschen. Es bricht mir das Herz und es macht mich wütend. Es macht mich wirklich wütend. Ihr eigenes Land hat sie angegriffen. Die Ukraine hat Ukraine angegriffen.
0: In der Nähe des Dorfes Verkhnie Chevirevka in der Volksrepublik Lugansk werden die Leichen von Zivilisten exhumiert, die von ukrainischen Strafkommandos ermordet wurden. Es gibt viele solcher Gräber an Orten, in denen die ukrainische Armee stationiert war. George Eliasson reichte wiederholt Berichte über diese Verbrechen bei europäischen und amerikanischen Medien ein.
1: Ich bin seit 5 Minuten hier. Und in nur 5 Minuten habe ich erfahren, dass die ersten Leichen, die gefunden wurden, enthauptet waren. Das waren alles Zivilisten. Wer macht so etwas mit Menschen? Armeen tun so etwas nicht. Vielleicht der IS. Und was macht man mit Organisationen wie dem IS? Was macht die Ukraine anders? Man kann diese Kriegsverbrechen nicht leugnen.
2: Donetsk brennt. Man kann überall und jederzeit getroffen werden. Hier im russisch kontrollierten Donbass gibt es keine britischen Mainstream-Journalisten. Allerdings gibt es hier im Donbass auf dieser Seite des Konflikts Themen, über die die Journalisten einfach berichten müssen. Eines ist die Tatsache, dass die ukrainische Armee schon seit 8 Jahren auf Zivilisten im Donbass schießt. Und das bis heute. Ein anderes ist, dass die Mehrheit der Menschen im Donbass das, was die Russen hier machen, unterstützen und unabhängig oder ein Teil Russlands sein wollen. Und dieser Standpunkt wird den Menschen in Großbritannien einfach nicht erklärt. Was die Briten hören, ist, dass Russland böse und die Ukraine gut ist. Russland soll viele Kriegsverbrechen begangen haben. Und das ist alles. Die meisten Menschen in Großbritannien verstehen diesen Konflikt nicht. Aber dann, was passiert dann? Das alles könnte eskalieren. Und ich befürchte, dass die NATO nicht auf Frieden und Wohlstand für die Ukraine aus ist. Ich befürchte, dass sie hier einen endlosen Krieg wollen.
0: Jeder unabhängige Journalist, der die Wahrheit über den Donbass sagt, geht ein Risiko ein. Überall.
3: Was riskieren Sie? Sie riskieren alles. Vor allem Ihr eigenes Leben.
0: Leonard Swidowsko, Journalist und künstlerischer Leiter des Luganser Fernsehens, weiß aus erster Hand, was unabhängigen Journalisten blüht, deren Ansichten von der westlichen Propaganda abweichen.
3: Jeder, der hier die Wahrheit sagt, geht ein Risiko ein. Er riskiert seine Arbeit und sein Einkommen und er riskiert, ins Gefängnis zu kommen. Er riskiert sein Leben.
0: Unabhängige Journalisten werden überall zur Zielscheibe. In der Ukraine, in ihren Heimatländern, überall dort, wo die US-amerikanischen und britischen Sicherheitsdienste sie erreichen können.
1: Das FBI leitet eine neue Verfolgung von Menschen ein, die von Russland beeinflusst sind oder die russische Sicht der Dinge verbreiten. Das macht einen zum Staatsfeind.
3: Ich habe Russland schon immer geliebt und ich liebe Italien. Ich vermisse Italien, aber ich kann nicht zurückkehren, weil Italien momentan ein Land ohne eine souveräne Meinung ist und meine Entscheidung nicht billigt. Ich werde als ein Söldner angesehen, aber das ist nicht wahr. Ich habe nie Geld damit gemacht.
0: Andrea Palmieri ist ein Italiener aus der geschichtsträchtigen Stadt Lucca in der Toskana. Er ist Unternehmer, Antifaschist und Fußballfan. Er kämpfte 8 Jahre lang für den Donbass und unterstützt nun unabhängige Journalisten.
3: Italien steht momentan unter der Kontrolle der Vereinigten Staaten. Und solange sich die Situation nicht ändert, kann ich nicht zurückkehren.
0: Journalisten, die die Wahrheit über die Ereignisse im Donbass berichten, landen auf einer Abschussliste der ukrainischen Faschisten namens Mirotvorets. In der Ukraine können sie eingesperrt oder einfach ermordet werden. In ihren Heimatländern werden sie verhaftet, stigmatisiert und ihre Bankkonten werden gesperrt. Nationalisten aller Art drohen ihnen mit dem Tod.
1: Was die Ermordung von Darya Dugina angeht, behauptet die amerikanische Regierung zu wissen, dass die Ukrainer dahinter stecken. Die neue ukrainische Regierung.
0: Der Mord an Darya Dugina war ein Attentat. Dahinter standen die ukrainischen Sicherheitsdienste, die auf Anweisung ihrer ausländischen Kollegen handelten. Der Tod der Journalistin war nicht nur für ihren Vater, den Philosophen Alexander Dugin, ein schwerer Schlag. Er war für viele eine Tragödie. Aber nicht für die Ukraine und ihre Unterstützer in Übersee.
1: Ich höre politische Kommentatoren, die sagen, dass das gut gewesen sei. Wie hat die Ukraine das gemacht? Ist Mord für sie in Ordnung?
4: Die Ukraine versucht, mit unabhängigen Journalisten das zu tun, was sie mit dem Donbass tut: töten.
0: Oksana Chigrina, eine Journalistin der Luganska Zeitung Respublika, kämpft seit mehr als 8 Jahren an vorderster Front im Informationskrieg. Wie die meisten Einwohner des Donbass weiß sie alles über die Verbrechen der ukrainischen Nazis in ihrer Heimat und den heldenhaften Kampf ihrer Landsleute.
4: Die primitiven Nationalisten, die die Ukraine regieren, vernichten alles, was sie nicht verstehen. Sie haben den Journalisten Busina nicht verstanden und ihn getötet.
5: Ist es das Risiko wert? Viel hängt davon ab, wie man diese Frage beantwortet. Man tut das alles, weil man es tun muss, weil man die Pflicht hat, es zu tun.
0: Sein journalistisches Pflichtgefühl hat Vittorio Nicola Rangeloni dazu bewogen, einem brutalen Informationskrieg beizutreten.
5: Das ist ein Hotel im Stadtzentrum von Donetsk, in dem viele Journalisten unterkommen. Und das ist eine Lepestok-Antipersonenmine. Die Ukraine hat in den letzten Wochen die Wohngebiete von Donetsk damit übersät.
0: Vor dem Putsch in der Ukraine lebte er in Italien. Er hat die Ereignisse auf dem Maidan nur durch Zufall mitbekommen.
5: Am 18. Februar 2014 kam ich mit dem Flugzeug aus Mailand in Kiew, der Hauptstadt der Ukraine, an. Ich wollte mir die Stadt ansehen, wurde aber unweigerlich Zeuge der Ereignisse, die sich damals auf dem Maidan abspielten. Die Revolution, der Staatsstreich. Ich habe alles mit eigenen Augen gesehen und erfahren, was die Menschen motivierte, an diesen Protesten teilzunehmen. Ich habe herausgefunden, was sie forderten. Wie sie mit falschen Hoffnungen und Versprechen getäuscht wurden. Von Menschen, die sich selbst als Verbündete und Partner inszenierten. Ich meine natürlich die Europäische Union und die USA, die gemeinsam die Proteste auf diesem Platz angeheizt haben. Und der Wechsel der politischen Führung des Landes verlief alles andere als demokratisch. Das widersprach allen Werten, die in der EU und in den USA so hochgehalten werden. Ich meine Redefreiheit, die Freiheit der Meinungsäußerung, Demokratie. All diese Worte wurden durch Kugeln einer Kalaschnikow vernichtet.
6: Все, что я мечтал на жизни, быть художником. Я решил учиться.

0: в Академии Репина, Ленинграду. Запоминаю леса, собирание грибов, деревни, где я жила, Россия. А сейчас нахожусь в Эквадоре, совсем другое состояние. Мой сын говорит, что я слишком сентиментальный. А я говорю, что это душа художника. Благодаря моей жизни в России я нашел себя. Там моя вторая родина.
1: Im Frühjahr 2015 kam ich zum ersten Mal nach Lugansk. Und ich sah ein komplett anderes Bild als das, was in den italienischen Medien berichtet wurde.
2: Das hat Vittorio dazu bewogen, Kriegsberichterstatter zu werden. Und er hat viele Konfliktgebiete im Donbass besucht. Heute ist es dort besonders gefährlich. Die ukrainische Armee macht gezielt Jagd auf Vertreter unabhängiger Medien.
1: Es ist Krieg. Und wenn man draußen im Feld arbeitet, muss man sich immer der Risiken bewusst sein, die man eingeht. Man kann unter Mörser- und Artilleriebeschuss geraten, wenn man draußen im Feld arbeitet. Und es geht auch eine Gefahr von den Menschen aus, die meine Kollegen und mich als eine Bedrohung für das Kartenhaus aus Lügen ansehen, das sie errichtet haben. Für die parallele Realität und Propaganda, die sie als Wahrheit verkaufen wollen.
3: Im Grunde war alles, was in den westlichen Mainstream-Medien erzählt wurde, eine komplette Lüge. Meiner Meinung nach war das, was 2013 und 2014 passiert ist, der größte hybride Informationskrieg, der jemals gegen ein Volk geführt wurde. Vermutlich in der gesamten Geschichte.
2: Janus Putkonen ist ein unabhängiger finnischer Journalist und Chefredakteur der Nachrichtenagentur Doni. Er arbeitet bereits seit 2014 im Donbass. Er weiß ganz genau, wer die Drahtzieher des Informationskrieges gegen Russland sind.
3: Die Rand Corporation, das Council on Foreign Relations, die Bilderberg-Gruppe, das Weltwirtschaftsforum und andere, sie bestimmen die Agenda und die Mainstream-Medien sind ihre Marionetten, die diese Agenda unterstützen. Ich habe mit eigenen Augen gesehen, wie sogenannte Journalisten in den Donbass kommen, das Mikrofon in die Hand nehmen und lügen. Und sie stellen die gesamte Bevölkerung des Donbass als Terroristen dar. Ich bin auch hier im Donbass und ich frage sie, wo seht ihr hier so etwas? Und sie sagen nur, ich weiß nicht. Ich werde dafür bezahlt, dass ich das sage. Diese Strategie wurde von der Rand Corporation entwickelt.
2: Die Rand Corporation ist eine der größten Denkfabriken des Pentagon und der US-amerikanischen Geheimdienste.
3: Es gibt Dokumente, die belegen, dass das Pentagon die Rand Corporation damit beauftragt hat, eine Strategie für die Ukraine auszuarbeiten.
2: Die Online-Nachrichtenseite Before It's News hat ein Dokument mit der Kennzeichnung vertraulich veröffentlicht. Es handelt sich dabei um ein militärisches Szenario zur Vernichtung von Novorossiya. Phase 1. Der Donbass wird vollständig blockiert. Fernsehen, Internet, Zahlungs- und Telefondienste werden abgeschaltet. Industrieanlagen werden zerstört. Phase 2. Luftangriffe auf strategische Objekte, Infrastruktur und Truppenkonzentrationsgebiete. Alle möglichen verbotenen Waffen werden eingesetzt. Die männliche Bevölkerung im Alter von 13 bis 60 Jahren wird in Filtrationslager gebracht.

0: Wer Widerstand leistet, wird an Ort und Stelle erschossen. Phase 3. Einwohner, die dem Kiewer Regime gegenüber loyal eingestellt sind, können an ihre Wohnorte zurückkehren, während das Eigentum der anderen von der Regierung konfisziert wird, um es anschließend an bewährte Soldaten zu verteilen.
1: Das Verstörendste an diesem Plan der RAND Corporation, der vom gesamten Westen unterstützt wurde, ist die Errichtung eines ganzen Netzes von Konzentrationslagern für die russische Bevölkerung des Donbass.
0: Die Helden der heutigen Ukraine befolgen die Anweisungen von RAND bis ins kleinste Detail. Das ist das Nazi-Konzentrationslager Auschwitz. Und das ist ein Konzentrationslager des nationalistischen Bataillons Aidar im Dorf Polowinkino in der Volksrepublik Lugansk. Hier wurden alle Dissidenten festgehalten, brutal gefoltert und ermordet.
1: Der Großteil der russischen Bevölkerung wäre in den Konzentrationslagern geblieben, bis die russische Armee gekommen wäre, um sie zu befreien. Das war ihr Plan.
0: Als ein internationaler Skandal ausgebrochen ist, verschwand das Dokument von der Webseite der RAND Corporation und ihr Pressedienst leugnet, dass es je existiert hat. Aber das Internet vergisst nie.
1: Diese Nazi-Gruppen, einige von ihnen trugen Abzeichen mit der Aufschrift Eroberer. Und man versprach ihnen Sklaven und Land im Donbass.
2: Das ist erlaubt und das ist legal. In der Ukraine ist ein durch und durch terroristischer Staat geschaffen worden. Das wäre nicht passiert, wenn die westlichen Drahtzieher das nicht gewollt hätten.
0: Anna Soroka, Beraterin des Oberhaupts der Volksrepublik Lugansk, sammelt Beweise für die Verbrechen des Kiewer Regimes gegen die Bevölkerung des Donbass. Sie weiß, weshalb der Westen sämtliche Informationen über den Donbass zurückgehalten hat.
2: Zuerst brachen sie die Psyche des ukrainischen Volkes, indem sie Nazi-Methoden übernahmen und den Genozid zum Gesetz erhoben. Aber die Amerikaner und die Briten werden das nie zugeben. Von welcher Wahrheit reden wir also? Es kann keine Wahrheit geben.
0: In der Tat. Die Welt darf tatsächlich nichts von den Verbrechen der Ukraine und ihrer westlichen Unterstützer erfahren. Alle Informationen über den Genozid an der Bevölkerung des Donbass müssen verschwiegen werden. Diese Regel wird vom ukrainischen Präsidenten Wladimir Selenskyj befolgt. Alle Medien, die mit seiner mörderischen Politik nicht einverstanden waren, hat er aus dem Weg geräumt.
3: Es ist sehr schwierig, sich gegen die Angriffe eines Systems zu wehren, das alles tut, um zu verhindern, dass die Wahrheit die Menschen erreicht, die informiert werden wollen.
0: Wie viele andere unabhängige Journalisten landete auch Vittorio in der Datenbank von Mirotvorets, zu Deutsch Friedensstifter, die von ukrainischen Nazis betrieben wird. Ihm drohen 3 bis 8 Jahre Gefängnis oder eine schwere Strafe. Der Journalist wird auch in seinem Heimatland Italien verfolgt.
3: Die italienische Staatsanwaltschaft hat mich vieler Dinge beschuldigt, die ich nie getan habe. Es gab permanent Berichte in Tageszeitungen, Medien und im Fernsehen. Arbeiten Sie nicht mit diesem Mann, sonst droht Ihnen das gleiche Schicksal.
0: Die Wahrheit ist gefährlich. Alle werden für ihre Verbrechen gerade stehen müssen. Das ist in der Geschichte mehr als einmal passiert. Um dies zu verhindern, tun sie alles in ihrer Macht Stehende, um die Fakten über die Ereignisse in der Ukraine zu verdrehen.
4: Also die Situation in der Ukraine findet de facto in der Berichterstattung ja überhaupt nicht statt im Moment. Und zwar ganz einfach, weil die Ukraine sich auf einem Weg befindet, der konträr läuft zu dem, was hier in Deutschland, in Europa und auch in den USA
0: Der deutsche Journalist Mark Bartalmay hat 3 Jahre im Donbass verbracht. Er hat sein Leben riskiert, um viele Brennpunkte zu besuchen. Dabei hat er festgestellt, dass die Situation ganz anders ist, als sie in den westlichen Medien dargestellt wird. Sein Dokumentarfilm Ukrainian Agony löste im Westen Schockwellen aus.
4: Die Situation ist so, dass es eine deutliche Faschisierung gibt in der Ukraine. Sie bewegt sich in eine Richtung, die Europa eigentlich nicht wahrnehmen möchte, an der Europa aber auch klar mitschuld ist, auch die USA mitschuld sind, weil sie dieses Land in diesen Zustand letztendlich mit hinein manövriert haben. Weil es, wie gesagt, es war für sie eine völlige Überraschung, dass ein quasi abendfüllender, also 1,5-stündiger Dokumentarfilm auftauchte, der die Sichtweise des Westens komplett konterkarierte. Was dann später dazu führte, dass die Gegenmaßnahmen, ich nenne es jetzt einfach mal so, die Medien dann auch hier ergriffen haben. Es gab Ermittlungsverfahren auch gegen mich. Der deutsche Inlandsgeheimdienst hat sich dann mit mir beschäftigt, das ist der Verfassungsschutz, dass ich Mitglied gewesen wäre in einer kriminellen terroristischen Vereinigung im Ausland. Und die wurden eingestellt, weil nicht nachgewiesen werden konnte, dass ich Mitglied war in einer terroristischen Vereinigung, was aber bezeichnend ist. Das heißt also, das Bild, was hier existierte im Westen, war alles, was sich dort drüben in der Ukraine, im Donbass, der entsprechenden Situation entgegengestellt hat, wurde hier als Terrorismus bezeichnet. Ich hatte also nicht mehr die Möglichkeit, wie ich es vorher getan habe, hier für Zeitungen oder auch Sender zu arbeiten. Es haben sich auch langjährige Bekannte von mir abgewandt, die in den Medien gearbeitet haben, mit denen ich wirklich Jahre gearbeitet habe, 10, 15 Jahre zum Teil, die also schon wussten, wie ich ticke, ja, welche Weltsicht ich habe. Insofern hat dieser Film schon mein Leben ziemlich stark verändert. Aber ich bereue ihn immer noch nicht.
5: Der Tag des Sieges ist Russlands wichtigster und heiligster Nationalfeiertag. Vor 80 Jahren, nach dem Sieg über Nazi-Deutschland, marschierten die Helden, die diesen historischen Sieg in 4 langen und brutalen Jahren errungen hatten, triumphierend über dieses Kopfsteinpflaster.
6: Kameraden der Roten Armee und der Roten Marine, Waffenbrüder, ich grüße euch und beglückwünsche euch zu eurem großen Sieg über den deutschen Imperialismus.
7: An der Parade nahmen die Soldaten von den 10 Fronten teil, an denen der große Vaterländische Krieg gewonnen wurde.
8: Mehr als 35.000 Soldaten wurden ausgewählt.
7: In der Roten Armee kämpften Angehörige aller Ethnien. Es war wichtig, die Einheit und den multinationalen Charakter des Landes hervorzuheben.
8: Diesen großartigen Menschen, diesen Helden, gedenken wir heute.
0: Der Informationskrieg. Fast alle unabhängigen Journalisten, die aufdeckten, dass die NATO und die USA für die Eskalation der Situation in der Ukraine zu einem militärischen Konflikt verantwortlich waren, fielen ihm zum Opfer.
1: Wir sind alle Feinde des Westens. Ich kann nicht sicher zurückkehren. Es gibt keinen Weg zurück für mich. Die Bedrohungen sind real. Und ich habe bereits einige Freunde unter schrecklichen Umständen verloren. Meine Töchter sind im Ausland, meine Familie ist im Ausland. Ich habe viel geopfert. Und ich war dazu bereit. Es war mir eine Herzensangelegenheit. Meine Mutter ist eine Journalistin und sie ist eine gute Journalistin. Sie versteht, dass ich meine Pflicht tun muss. Aber ja, ich vermisse meine Töchter. Ich vermisse meine Familie. Aber ich versuche, stark zu bleiben.
9: Es gibt zwei heilige Kühe in der westlichen Welt. Zum einen die Meinungsfreiheit und zum anderen die Entscheidungsfreiheit. Keine von beiden wurde jemals respektiert. Und ein Journalist, der die Wahrheit sagt, wie zum Beispiel Assange, wird in der gesamten westlichen Welt als Verbrecher angesehen.
0: Die strafrechtlichen Ermittlungen gegen Julian Assange wurden 2010 eingeleitet. Seine Webseite WikiLeaks lieferte Beweise für das, was alle schon wussten. Die US-Armee schießt auf Zivilisten, in CIA-Gefängnissen werden Menschen gefoltert und getötet, Politiker erhalten Bestechungsgelder von Militärkonzernen. Der Westen hat Tausende von Kriegsverbrechen auf dem Gewissen.
10: Wir haben noch einen Kampf vor uns. Und auch dem Journalismus steht ein Kampf bevor. Ich meine, wir reden hier von Anklagen gegen die USA, die eine Bedrohung für alle Journalisten in der ganzen Welt sind.
0: Jetzt ist das Leben von Assange in Gefahr. Er ist krank und sitzt in London im Gefängnis. Sollte er an die USA ausgeliefert werden, drohen ihm 175 Jahre Haft oder die Todesstrafe. Der Journalist bleibt eine Gefahr, weil seine Webseite WikiLeaks immer noch online ist.
9: Er hat es geschafft und verdient großes Lob. Er ist ein wahrer Prometheus. Er bringt die Wahrheit wie Feuer zu den Menschen. Ich bin stolz, dass es solche Menschen gibt. Ich bin stolz, den gleichen Beruf wie er zu haben.
0: Ebenso wie andere Fernsehanstalten wurde auch das Luganska Fernsehen, bei dem Leonard Swidowsko arbeitet, mehr als einmal angegriffen.
9: Sie setzen einen Störsender aus Kanada gegen uns ein. Und sie haben einen Fernsehmast aus der Türkei besorgt, um unser Signal zu stören. Am 2. Juni 2014 gab es einen Luftangriff. Sie feuerten 26 ungelenkte Raketen ab und eröffneten das Maschinengewehrfeuer. Das geschah etwa 200 Meter von hier entfernt. Wir Journalisten, der Kameramann, war als erster vor Ort, innerhalb von 5 bis 7 Minuten. Journalisten riskieren alles. Ich kann von Igor Korneliuk erzählen, mit dem ich hier gesprochen habe, als wir auf einer Bank saßen.
0: Der russische Journalist Igor Korneliuk und sein Kameramann Anton Voloshin starben, als sie ihrer beruflichen Pflicht nachkamen.
1: 2014 haben Igor Korneliuk und Anton Voloshin die ersten Aufnahmen gemacht, die Welt gesehen hat. Leider sind beide hier im Donbass in der Nähe des Dorfes Metalist ums Leben gekommen.
0: Oberst Vitali Kisiljow, Deckname Kommunist, kämpfte in Lutugino, in Mariupol, am Flughafen von Lugansk und in Debaltsevo. Heute sucht Kisiljow nach den Kriegsverbrechern, die für den Tod hunderter Menschen verantwortlich sind.
1: Igor Korneliuk und Anton Voloshin zeigten, wie Milizsoldaten Frauen, Kinder und Greise aus dem Dorf Metalist evakuierten und dabei selbst zur Zielscheibe wurden.
11: Banderas Philosophie erklärt Menschen zu Helden, die ohne jede Reue bereit sind, jemanden mit maximaler, schockierender Grausamkeit zu töten. And have never been done before.

0: um sich die Anerkennung ihrer Kameraden und Anführer zu verdienen, müssen sie einen möglichst brutalen Mord begehen. Und der beste Feind ist ein wehrloser Feind. Wir reden also von Kriegsgefangenen oder jemanden aus einem Dorf oder einer kleinen Stadt. Etwa einer alten Frau, die kaum noch gehen kann. Dafür waren Banderas Anhänger in den 1940er Jahren und während des gesamten Krieges bekannt. Sie töteten Menschen mit Gartengeräten, mit Äxten, mit Heugabeln, mit Sensen und Grasmessern. Und heute wollen sie es ihren Großvätern gleich tun. Sie wollen diese Zeit zurückholen. Das Foltern und Töten ist also das, was sie zu Helden macht.
1: Ich war in Mariupol. Man kann jeden in Mariupol fragen und wird Geschichten über die Verbrechen des Azov-Regiments hören. Sie haben Zivilisten erschossen und als menschliche Schutzschilde benutzt. Das neonazistische Regiment Azov hat in Mariupol sehr viele Verbrechen gegen die Bevölkerung des Donbass begangen.
2: Alles ist komplett niedergebrannt. Zwischen diesen zwei Häusern stand ein Panzer, ein ukrainischer Panzer. Und im Internet hieß es, dass Russland uns beschossen habe. Russische Truppen waren nicht einmal in der Nähe.
3: Russische Truppen waren noch gar nicht hier, als wir beschossen wurden.
4: Das kann einen gesunden Menschen in den Wahnsinn treiben.
5: They took over, well, in Mariupol. And then the atrocity started.
0: Sie haben Mariupol eingenommen und dann begannen die Gräueltaten. Die oberste Führung, das sind die echten Nazis. Ich rede hier nicht von den Neonazis. Es gibt einen großen Unterschied zwischen diesen tätowierten Idioten und ihrer politischen Führung. Die echten Nationalisten tragen Krawatten. Ich habe dem Kongress Informationen über den Donbass vorgelegt. Als sie zweimal die Finanzierung wegen des Azov-Regiments gestoppt haben, war das zum Teil mein Verdienst. Darauf bin ich sehr stolz.
6: Jetzt ist alles anders. Die Mörder des Azov-Regiments sind jetzt die Nationalhelden der Ukraine. Genauso werden die Azov-Soldaten in den westlichen Medien dargestellt.
0: In den USA gibt es die USAGM. Sie kontrolliert diesen Medienkrieg. Sie haben dafür spezielle Leute unter Vertrag. Egal welches Narrativ die US-Regierung ihnen vorgibt, die BBGS befolgen es. Und sie veröffentlichen diese Informationen. Die Leiter der Fernsehanstalten in den USA müssen nur eine E-Mail senden und mindestens 1200 Rundfunkstationen und Medienplattformen werden aktiv. Und wir reden hier nicht von kleinen Medien. Wir reden von der New York Times, der Washington Post oder auch von CNN News. Es heißt, ihr müsst Folgendes sagen, das ist das Narrativ. Und CNN strahlt es dann weltweit aus. Die Ukraine wird seit 2014 in den Medien als das Opfer der Welt dargestellt. Sie war das Opfer von allem. Sogar ihr eigenes Opfer. Aber wenn es ein Opfer gibt, dann muss es immer auch einen Aggressor geben. Es kann kein Opfer ohne einen Täter geben.
7: Sie brauchen das Bild der bösen, blutrünstigen Russen in allen Medien. Die Menschen in Europa sollen nicht denken, dass wir genauso sind wie sie. Ganz normale Menschen, die täglich bombardiert werden.
6: Hauptmann Ivan Filipponenko ist ein Vertreter der Volksmiliz der LNR und er weiß ganz genau, wie ausländische Medien russische Soldaten und die Armee des Donbass darstellen.
7: Sie brauchen das Bild des Aggressors und die Ideologie des gemeinsamen Feindes. Einigkeit angesichts einer gemeinsamen Bedrohung.
1: Russische Soldaten werden zum Beispiel als Orks bezeichnet. Orks, Goblins, das ist entmenschlichend. In der Ukraine wird außerdem eine große Menge an Propaganda verbreitet, wonach russische Soldaten Babys vergewaltigen und ukrainische Zivilisten töten. Ich wusste, dass es nur eine Frage der Zeit war, bis sie anfangen würden, russische Soldaten oder die russischsprachigen Zivilisten in der Ukraine zu töten.
0: Die Ukrainer lügen sehr viel. Sie denken sich vieles einfach selbst aus. Dabei sind sie es, die Männer, Frauen und Kinder töten. Sie wurden mehrfach brutaler Verbrechen überführt. Aber die Medien erfinden jedes Mal irgendwelche Geschichten, um Russland die Schuld zu geben. Sprechen wir nun kurz über die Massengräber, die in Izium gefunden wurden. Das ereignete sich unmittelbar, nachdem in den Medien Dokumentaraufnahmen von Kindergräbern und Leichen aufgetaucht waren.
6: Und das ist tatsächlich geschehen.
8: Hier begraben ukrainische Soldaten. Die Ukrainer haben sich geweigert, sie mitzunehmen. Deshalb begraben wir sie auf dem städtischen Friedhof.
0: Die Ukrainer haben das selbst getan. Hier ist der Beweis. Aber das Kritischste, was die Medien dazu sagen können, ist: Okay, Russland scheint nicht dafür verantwortlich zu sein.
9: Die Dämonisierung der russischen Welt in der westlichen Propaganda ist eine schreckliche Sache. Das ist sehr beängstigend. Als ich Anfang 2015 zum ersten Mal hierher gekommen bin und diese wundervollen Menschen gesehen habe, Millionen von ihnen, wurde mir das Ausmaß dieser Lüge klar. Ich war schockiert.

0: das erste staatliche Blasorchester der Sowjetunion, abgekürzt das Großduch. Nur die besten Musiker durften dort spielen.
1: Die bloße Menge der Musik, die sie gespielt haben, ist selbst heute noch erstaunlich. Alle Traditionen unseres heutigen Blasorchesters haben ihre Wurzeln genau dort.
0: Juli 1941. Die Wehrmacht rückt unaufhaltsam auf Moskau vor. Als Reaktion darauf beginnen sich in der Stadt Volksmilizdivisionen zu bilden.
2: Ihnen war bewusst, dass das ganze Land in Lebensgefahr schwebte. Und ich glaube, das hat sie motiviert, sich freiwillig zu melden.
0: Das staatliche Blasorchester des Kremls bereitet sich auf einen ganz besonderen Auftritt vor. Ein Konzert ohne Publikum, zu Ehren der Gefallenen. Hier, nahe Wjasma, sind die meisten der Musiker ums Leben gekommen.
3: Es ist eine große Ehre für uns, nicht nur aufzutreten, sondern auch den Musikern Tribut zu zollen, die hier ihr Leben gaben, damit wir leben und ihre Arbeit fortsetzen können.

0: Jet.
1: 5000!
2: Right now we're between.
0: Auf die Aufräumarbeit.
3: Step by step.
2: We went into the North Korean.
4: Ich denke, dass Russland auf all das leider unvorbereitet war. Russland hat das Ausmaß des Informationskrieges unterschätzt. Ich würde sogar sagen, dass es gar nicht daran teilnimmt. Vielleicht waren sie so naiv zu glauben, dass die Wahrheit ans Licht kommen und für sich selbst sprechen würde, ohne dass man sie verstärken müsste und ohne zu zeigen, was wirklich passiert ist. So war die ganze Welt davon überzeugt, dass die Ukraine am 24. Februar grundlos angegriffen wurde.
5: Russland hat sich in der Tat immer gegen die Praktiken des Westens gewehrt. Millionen von Menschen wurden durch Gehirnwäsche, Repression, Einschüchterung und Mord zu etwas gezwungen, was sie nicht tun wollten. Die Mittel spielen keine Rolle. Es geht um Zwang und die Durchsetzung des eigenen Willens.
6: Und letzten Endes ist die Frage eigentlich immer, warum passiert das alles? Und da geht es nicht darum, Freiheit, Demokratie und Menschenrechte zu bringen. Das ist das, was in Farbrevolutionen in diesen Szenarien gern beschrieben wird. Sondern es geht darum, den Einfluss zu gewinnen. Es geht darum, Ressourcen zu kontrollieren, Handelswege zu kontrollieren, weil das Macht sichert, nichts anderes. Und es gibt einige Regionen, da kann man diese Kontrolle nicht so leicht erhalten. China und Russland. Und das ist zum Beispiel der Grund, weswegen es im Westen einen immer stärkeren Aufbau eines Feindbildes gibt, nämlich die bösen Chinesen und die bösen Russen. Diesen bösen Russen und vor allem personifiziert in dem bösen, bösen Putin, denen muss man irgendwie begegnen. Der Kapitalismus, er wird immer aggressiver. Und um dann Zugriff auf unabhängige, souveräne Regionen, Staaten zu bekommen, muss man zu härteren Mitteln greifen. Mittel, die bis hin zum Krieg gehen. Und Kriege kann man nur führen, wenn man seinem eigenen Volk einen Feind präsentiert. Dass im Falle einer Konfrontation der Westen genau weiß, wer sein Feind ist.
7: Es ist uns egal, wie viele Ukrainer sterben, wie viele Zivilisten, wie viele Frauen, wie viele Kinder, wie viele Soldaten. Es ist uns egal. Das ist alles zu einem großen Fußballspiel geworden. Ich denke nicht, dass die Ukraine eine Entscheidung über Krieg oder Frieden treffen kann. Ich denke, dass die Entscheidung über Krieg oder Frieden in Washington DC getroffen wird. Wir werden diesen Krieg so lange fortführen, wie wir wollen. Und wir werden bis zum letzten Ukrainer kämpfen.
8: Es kümmert sie nicht, wie viele Menschen im Donbass und in der Ukraine sterben. Warum auch?
9: Wir existieren für sie nicht. Sie kämpfen um Territorien. Wie viele von uns sie töten, spielt für niemanden in der Welt eine Rolle. Wir existieren für sie nicht.
5: Der Westen hatte sich schon lange vor Kriegsbeginn darauf vorbereitet und versucht, Russland davon zu überzeugen, dass es nicht das Ziel sei.
9: Macron ist kürzlich Folgendes rausgerutscht. Unsere Waffenlieferungen an die Ukraine erfolgten auf der Grundlage von Verträgen aus dem Jahr 2015. 2015. Sie haben sich darauf vorbereitet, uns zu töten, aber niemand will es gewusst haben. Es stellte sich heraus, dass der HIMARS-Vertrag bereits 2019 unterzeichnet wurde. Sie wurden längst geliefert.
5: Die ehemalige deutsche Bundeskanzlerin Angela Merkel sagte gegenüber dem Spiegel dasselbe. Merkel gibt zu, dass das Ziel der Verhandlungen von Minsk nicht der Frieden, sondern die Vorbereitung der Ukraine auf den Krieg gewesen sei.
7: Der Holocaust an der russischen Bevölkerung ist das, was sie immer wollten.

0: Noch bevor der Maidan vorbei war, feierte Dmitri Jarosch den kommenden Partisanenkrieg, in dem Banderas ruhmreiche Armeen den Dnepr überqueren sollten, um die Bevölkerung des Donbass zu vernichten.
1: Pazifismus, die hysterische Vermeidung von Provokationen und Friedensappellen, spielen nur unseren Feinden in die Hände.
0: Das ist alles dokumentiert.
1: Die Bevölkerung vertraut den Russen und ist überzeugt, dass Russland sie nicht im Stich lassen wird. Das sagen alle, mit denen ich gesprochen habe.
2: Vielen Dank.
3: Keine Ursache. Passen Sie auf sich auf.
4: Dank Russland und dank unserem Lugansk bekommen wir nun Wasser. Wir hatten vorher kein Wasser.
5: Danke, Russland, dass ihr diese Teufel vertrieben habt, die uns 8 Jahre lang gefangen gehalten haben.
1: Alle, die hier geblieben sind, sind durch die Hölle gegangen. Sie wissen, wer schuld ist an allem, was hier passiert ist. Sie wollen nicht von Menschen regiert werden, die sie töten wollten, die ihre Häuser zerstören wollten, die sie ihrer Freiheit und ihrer Rechte berauben wollten. Für diese Leute ist es wichtig zu wissen, dass Russland immer für sie da sein wird und dass eine bessere Zukunft auf sie wartet.
6: Deshalb haben etwa 97% der Einwohner des Donbass, der 4 befreiten Regionen der Ukraine, das Referendum über den Beitritt zu Russland unterstützt.
7: Ich habe lange auf diesen Moment und auf dieses Referendum gewartet. Es gibt uns das Gefühl, dass wir Teil eines großen Landes sind. Viele junge Menschen sind aktiv geworden. Heute können unsere Kinder selbst entscheiden, wo und mit wem sie leben wollen. Journalisten aus Spanien, Italien und Osteuropa filmten den Ablauf des Referendums und alle Arbeiten, die für eine sichere Abstimmung notwendig waren.
8: Es gab hier furchtlose Menschen, die offen und unvoreingenommen waren. Intelligente Menschen, die bereit waren, die Wahrheit, über die wir heute sprechen, zu verstehen und offen zu betrachten.
7: Aber die Journalisten aus Mitteleuropa und den USA fehlten. Sie veröffentlichten nur negative Schlagzeilen.
6: Aber immer mehr Menschen im Westen sind an der Wahrheit interessiert.
0: Ein amerikanischer Politiker sagte vor 200 Jahren, niemand interessiert sich für etwas, bis er davon betroffen ist. Und er hatte vollkommen recht. Bis vor einem Jahr hat die Ukraine die meisten Menschen nicht interessiert. Sie war ihnen egal. Aber jetzt interessieren sich die Menschen dafür, weil es einen Krieg gibt, der sich noch ausweiten könnte. Plötzlich muss man sich die Beweise ansehen, weil man denkt, oh mein Gott, das könnte mich betreffen. Es könnte bald einen Atomkrieg geben. Und jetzt wollen immer mehr dieser Menschen die Wahrheit wissen. Sie wollen wissen, was vor sich geht. Denn sie beginnen zu verstehen, dass es nicht nur Russland betrifft, sondern dass es zu einem Verlust der Freiheit in der ganzen Welt führen wird. Und sie beginnen zu verstehen, dass Russland das einzige Land ist, das sich dagegen wehrt. Es geht um Leben und Tod für die Welt. Es geht um Gut und Böse.
7: Wir kämpfen gegen eine äußerst böse Macht, gegen sehr schlechte Menschen. Denn was den Menschen im Donbass angetan wird, kann jedem Volk angetan werden, überall auf der Welt.
0: Die Menschen wollen Gerechtigkeit. Sie wollen wissen, wer dafür verantwortlich ist.
5: Sie sehen all die Ungereimtheiten in der Berichterstattung der großen Medien über die Ukraine. Sie sehen all die Lügen.
1: Das Stadtzentrum von Donetsk, das hier ist der Zentralmarkt.
6: Unabhängige Journalisten, die im Donbass arbeiten, wissen, warum Russland sich gezwungen sah, eine militärische Sonderoperation durchzuführen.
5: Wenn Wladimir Putin im Februar nicht gehandelt hätte, wären wir heute nicht hier. Ich wäre schon tot. Und die Hälfte der Menschen in dieser Stadt wäre tot. Genauso wie die Mehrheit der Bevölkerung des Donbass. Hätte er noch 8 oder 10 Tage gewartet, wäre die Ukraine schon hier und hätte das alles schon getan. Sie wollten ein kroatisches Szenario, einen Blitzkrieg mit anschließendem Massenmord. Ich habe das bereits gesehen. Das ist alles nichts Neues für mich. Ich habe die Scharfschützen gesehen, die Maschinengewehre und die Panzer. Ich will das nicht noch einmal erleben. Niemand sollte das noch einmal durchmachen müssen. Und was die Leute in den Städten und Dörfern an der Front angeht, sie sind den Russen dankbar dafür, dass sie das gestoppt haben.
6: Der Konflikt in der Ukraine wird entscheiden, in welche Richtung sich die Welt entwickeln wird. Wenn Russland gewinnt, wird das unmenschliche System der Globalisten zusammenbrechen. Und wenn der Westen gewinnt, erwartet die Welt ein noch nie dagewesenes Ausmaß an Diktatur und totaler Kontrolle.
9: Die EU ist ein faschistisches Konstrukt, in dem alle Länder dieselbe Ideologie teilen. Daran hat sich nichts verändert.
8: Wir träumen schon seit 8 Jahren von einem Tribunal. Russland sollte eine eigene internationale Justizbehörde schaffen. Die SOZ, BRICS, ein verbündeter Staat oder die GUS können die Basis dafür sein, was auch immer.
9: Die gegenwärtigen Justizmechanismen des Westens, von den UN bis zu anderen internationalen Organisationen, sind nicht mehr objektiv. Sie haben den Völkermord im Donbass 8 Jahre lang verschwiegen und vertuscht.
8: Wir haben dem Menschenrechtsrat unzählige Anträge und Klagen übermittelt. Dem Internationalen Strafgerichtshof sind zahlreiche Videos zugesandt worden, die die Tragödien in den Dörfern zeigen, die unter Beschuss geraten sind. Keine Reaktion, verstehen Sie?
6: Der Westen ignoriert den Genozid an der Bevölkerung des Donbass und die Ermordung russischer Kriegsgefangener, weil er selbst dafür verantwortlich ist. Und auch die Ukraine wurde viele Jahre lang auf ihren eigenen Suizid vorbereitet. Darauf zu hoffen, dass internationale Organisationen, die von den USA kontrolliert werden, für Gerechtigkeit sorgen, ist so, als würde man Hitler dazu auffordern, die Ordnung in den Konzentrationslagern wiederherzustellen, in denen die Nazis auf seinen Befehl hin Millionen von Menschen ermordet haben.
9: Ich hoffe, dass diese Kriegsverbrecher sich vor einem Tribunal verantworten werden müssen. Es kann nicht sein, dass der Mord an der russischen Bevölkerung ungesühnt bleibt.
5: Menschen haben für Gott den höchsten Wert. Und wenn Menschen für Gott den höchsten Wert haben, dann sollten auch wir ihnen diesen Wert beimessen. Die Menschen sind das Wichtigste. Und die Kinder sind die wichtigsten Menschen, ebenso wie die Menschen, die sich nicht wehren können. Deshalb tue ich, was ich tue. Deshalb bin ich hier.

0: Heute Morgen um 4 Uhr attackierten die deutschen Streitkräfte die Grenzen der Sowjetunion.
1: Der Krieg brach aus. Alle Jungs meldeten sich zum Dienst.
2: Ich sagte, ich muss an die Front. Ich habe 3 Brüder dort. Sie waren aber bereits ums Leben gekommen.
3: Wir versorgten nicht sehr viele Wunden, hauptsächlich Frostbeulen. Sie amputierten Arme und Beine.
1: Ich erreichte das andere Ufer. Plötzlich riefen sie, runter, runter, du bist in ein Minenfeld geraten.
2: Der Funker wurde getötet, der Ladekanonier wurde ebenfalls getötet. Und dann, bumm, das war's, ich wurde bewusstlos.
3: Sie sagten Dinge wie, Schwester, geben Sie mir eine Spritze, damit ich sterben kann. Man versuchte, sie zu beruhigen. Deine Familie wartet auf dich.
2: Kolja, aber du wurdest doch getötet. Du wurdest an der Front getötet. Ich sagte, Mutter, ich bin's, Kolja, dein Sohn. Ich lebe.

0: Meeren brauchen Landmaschinen, die wir uns hier anschauen wollen. Aber zuerst standen wir vor einer nicht minder wichtigen Aufgabe. Einem Stadtspaziergang mit dem Ziel, das berühmte Denkmal des Weißen Bims zu finden. Ein Muss für jeden, der Hunde und rührende Geschichten mag. Also haben wir intensiv danach gesucht, aber... Wir sind so lange zu diesem Denkmal gefahren, aber es ist hier nirgendwo.
1: Vielleicht gefällt dir die Stadt einfach nicht.
0: Voronezh mag uns irgendwie nicht. Wir sind offenen Herzens hierher gekommen, um zu filmen, was die Stadt zu bieten hat, aber... Es sollte wohl nicht sein.
1: Willst du ein Bier?
0: Nein. Wir sind ganze 40 Minuten zu diesem Denkmal gefahren. Hier ist es.
1: Soll ich dich damit fotografieren?
0: Irgendwie haben wir kein Glück. Zuerst haben wir unsere Drohne verloren und jetzt das hier. Irgendwie will Voronezh nicht, dass wir es filmen. Wir nahmen das als Zeichen, dass wir nochmal nach Voronezh zurückkehren sollten. Aber jetzt wurde es Zeit, uns einem der wichtigsten Industriezweige zu widmen, dem in der russischen Wirtschaft eine Schlüsselrolle zukommt, der Landwirtschaftstechnik. Die Importsubstitution nahm in dieser Branche schon lange vor 2022 ihren Lauf. In den letzten 8 Jahren hat sich der Anteil an Landmaschinen aus russischer Produktion verdoppelt. Im Jahr 2013 machten russische Maschinen lediglich 24% der eingesetzten Agrartechnik aus. Letzten Sommer stammten bereits mehr als die Hälfte aller Erntemaschinen aus russischer Produktion. Seitdem erlebt der Markt ein rasantes Wachstum.
2: Landwirtschaftstechnik ist nicht das Erste, woran der russische Endverbraucher denkt, wenn er das Wort Sanktionen hört. Man denkt eher an Bekleidungsgeschäfte, Kosmetikfirmen, Restaurants und. Allerdings ist es so, wenn es hiermit Probleme gibt, werden sie absolut alle betreffen. Wir sind jetzt hier in der Region von Voronezh, einer der Hauptregionen Russlands, was Getreide und Landwirtschaft angeht, und wollen wissen, wie es hier mit der Technik aussieht.
0: Die Böden der Region Voronezh gelten schon seit Jahrhunderten als eine der wichtigsten Kornkammern Russlands. Und das alles dank der günstigen Voraussetzungen für den Ackerbau. Hier gibt es zehntausende Hektar fruchtbares Land und ein angenehmes Klima. Aber das Getreide anzusehen und sprießen zu lassen allein reicht nicht. Diese ganzen Schätze müssen noch geerntet und eingelagert werden. Wie genau das gemacht wird und welche Geräte uns die leckeren Brötchen auf den Tisch bringen, haben wir in dem Voronezh-Werk für landwirtschaftliche Maschinen in Erfahrung bringen können. Andrei, die Agrartechnik steht für den Endverbraucher immer nur im Hintergrund. Viele merken, wenn Unternehmen und Marken das Land verlassen, die Kleidung, Nahrungsmittel, Kosmetik und so weiter herstellen. Aber wenn etwas mit der Landtechnik falsch läuft, bekommen das gleich alle zu spüren, richtig? Wie ist die aktuelle Lage, was die Sanktionen angeht? Wie wirkt sich das auf die Landtechnik aus?
3: Seit die Sanktionen verhängt wurden, haben sich alle europäischen Hersteller der Agrartechnik aus unserem Markt zurückgezogen.
0: Um welche Länder geht es da genau?
3: Das wären unter anderem Frankreich, Italien, Deutschland und Polen. Die Hersteller aus diesen Ländern haben unseren Markt verlassen. Als Folge davon sind unsere Verkäufe gestiegen. Unsere Technik besteht ausschließlich aus Materialien und Komponenten aus heimischer Produktion. Wir mussten daher keine Ersatzteile für unsere Technik suchen und haben uns mehr auf den Vertrieb umorientiert. Wir verkaufen unsere Maschinen nach Asien, zum Beispiel nach Kasachstan, Usbekistan, Kirgisien, Syrien, in den Irak und in die Mongolei.
0: Sie exportieren nichts in den Westen?
3: Wir haben unsere Maschinen früher nach Litauen, Lettland, Estland und nach Polen exportiert.
0: Jetzt geht der Export nach Asien?
3: Ja, wir haben uns auf den asiatischen Markt umorientiert und hatten dadurch keine Einbußen, was unsere Verkaufszahlen angeht. Wir produzieren und verkaufen weiterhin über 1000 Maschinen pro Jahr, wie schon zuvor.
0: Wie ist die Lage auf dem Markt? Sie haben gesagt, dass viele europäische Unternehmen gegangen sind. Welchen Marktanteil hatten Sie ungefähr?
3: Ich persönlich würde schätzen, dass Sie etwa 30% eingenommen haben. 25 bis 30%. Aber das ist nur meine persönliche Einschätzung, keine bewiesene Tatsache. Wir besuchen viele Messen, vor allem die Landwirtschaftsmesse Golden Niva in der Stadt Ust-Labinsk. Dort sehen wir, dass es da keine importierte Technik gibt. Ihren Platz haben stattdessen russische Agrartechnikhersteller eingenommen.
0: Wie ist die Qualität der russischen Agrartechnik im Vergleich mit der ausländischen?
3: Unsere Technik steht der importierten in nichts nach und übertrifft diese in einigen Aspekten sogar, wenn man den Landwirten Glauben schenken will. Ihnen zufolge sind die russischen Landmaschinen deutlich besser als die importierten.
0: Für den Einsatz in Russland oder insgesamt?
3: Insgesamt. Wir bekommen Anrufe zum Beispiel aus Moldau und aus Polen von Leuten, die unsere Maschinen kaufen wollen, dies aber wegen den Sanktionen nicht können. PZS 150 Vulkan.
1: Andrei, Margo, hallo nochmal.
0: Wir wollten noch fragen.
1: Wir haben auf Ihrer Website gelesen, dass...
0: Als wir uns eine Maschine ausgesucht haben.
1: Dass man die Maschinen nur hier kaufen soll.

0: da viele Fälschungen im Umlauf sind. Da haben wir uns gefragt, wer würde Sämaschinen und Mähdrescher fälschen? Kommt so etwas wirklich vor?
1: Ja, es gibt sehr viele Hersteller, vor allem in der Region Woronesch, aber auch in anderen Regionen Russlands. Aber wir patentieren unser geistiges Eigentum. Für den Fall, dass jemand versucht, unsere Maschinen zu kopieren, ist unser geistiges Eigentum vom Staat geschützt.
2: Wie kommen die an diese Informationen? Gibt es hier Spione?
0: Oder kaufen sie eure Sämaschinen und nehmen sie dann auseinander?
1: Agrartechnikhersteller haben da keine Geheimnisse. Alle Maschinen stehen in den Lagerhäusern und auf den Tennen. Wenn jemand die Maschinen kopieren will, kann er sie problemlos finden.
0: Und was genau ist das hier?
1: Das ist ein Trimmer. Diesen Teil hier nennt man Trimmer.
0: Wie viel kostet er?
1: Ein Trimmer kostet etwa...
2: Weißt du etwa, was ein Trimmer ist? Ich weiß nur, dass ein Trimmer etwas zerschneidet.
0: Schneidet, nicht zerschneidet.
1: Das ist ein Teil der Getreideschleuder.
0: Das wird dann so herausgeschleudert?
1: Ja, 28 Meter Wurfweite, 7 bis 8 Meter Wurfhöhe.
0: Also, wie viel kostet er?
1: 120.000 Rubel.
0: Der hier kostet 120.000 Rubel?
1: Dieser Trimmer hier kostet 120.000 Rubel.
0: Und die Fälschung ist dann billiger?
1: Möglicherweise.
0: Sie sparen beim Kauf, aber letztendlich...
1: Solche Fälschungen haben viele Nachteile.
0: Nummer eins, es ist eine Fälschung.
1: Die Nachteile sind versteckt, man sieht sie nicht sofort. Die Agrartechnik, die wir herstellen, zeichnet sich durch ihre Qualität aus.
0: Das ist klasse, aber es hört sich witzig an, wenn man von Fälschungen bei Landmaschinen hört.
2: Man fälscht gewöhnlich so etwas wie Gucci-Taschen.
0: Oder T-Shirts.
1: Es gibt sehr viele unseriöse Hersteller. Diese Leute schrauben einfach irgendetwas in ihren Garagen zusammen und dann erzählen sie ihren Kunden, sie würden ihnen eine Vulkan-Getreideschleuder schicken. Vulkan ist ein von uns geschützter Markenname für dieses Gerät. Diese erhalten dann aber eine Maschine mit einem anderen Namen.
2: Was kann man dagegen tun? Nur hierher kommen und alles nur hier kaufen?
0: Oder Zertifikate verlangen?
2: Zertifikate?
0: Vom Verkäufer oder Hersteller.
1: Hier gibt es zwei Arten von Kunden. Die einen wollen Maschinen von hoher Qualität, die anderen wollen sie möglichst billig kaufen.
2: Und kaufen dann mehr davon?
0: Davon träumt jeder. Qualität, aber möglichst billig.
1: Ja, aber wer lange und zukunftsorientiert arbeitet, kauft Maschinen von hoher Qualität. Der Preisunterschied ist nicht so gravierend und Technik von Qualität ist natürlich heiß begehrt. Landwirte sind schließlich Menschen, die auf ihrem eigenen Grund und Boden arbeiten. Mit ihrer Arbeit und ihrem Schweiß, wie man so schön sagt, verdienen sie sich ihren Lebensunterhalt. Sie wollen natürlich, dass ihre Maschinen viele Jahre lang in Betrieb sind.
2: Wie ist die Lebensdauer so einer Maschine?
1: 8 Jahre, ohne Generalüberholung.
2: Genug jetzt über Fälschungen. Schauen wir uns an, wie die Originale hergestellt werden.
1: Hier entlang.
2: Schauen wir uns das alles an.

0: Wir sind jetzt in der Werkhalle.
1: Ich habe da eine professionelle Männerfrage.
0: Schieß los.
1: Das wird einmal eine Sämaschine?
2: Ja, das wird einmal die Wand eines Trimmers.
1: Ist das eine Sämaschine oder ein Mähdrescher?
0: Willst du etwa alle Landwirtschaftsbegriffe nennen, die du kennst?
2: Das hier wird einmal eine selbstfahrende Getreidereinigungs- und Sortiermaschine.
0: Sämaschine und Mähdrescher, mehr kennst du nicht?
1: Ja, und?
0: Mehr als ich weiß.
2: Das ist die untere Motorplatte einer Getreideschleuder. Hier sind insgesamt 25 Platten enthalten.
1: Untere Motorplatte hört sich an wie ein Schimpfwort. Du untere Motorplatte.
2: Pro Tag werden hier 2 Getreidereinigungsmaschinen und etwa 6 bis 7 Getreideschleudern hergestellt.
1: Was ist das für ein Auto da drüben?
2: Wir betreiben parallel noch eine kleine Nebenwirtschaft, um unseren Eigenbedarf zu decken. Dieses Auto bauen wir gerade in einen Feuerwehrwagen um, damit er beim Nebenbetrieb eingesetzt werden kann.
1: Ich habe noch gesehen, dass in der Werkhalle nebenan noch ein Auto steht.
2: Ein paar unserer Jungs, unsere Schweißer, arbeiten daran und modifizieren es.
0: Sie basteln daran herum?
2: Sie basteln herum, ja.
1: Warum auch nicht, wenn Sie die Gelegenheit dazu haben?
2: In Ihrer Freizeit arbeiten Sie daran. Dann fahren Sie damit zum Sportkomplex Weißer Brunnen, der hier in der Nähe ist. Die Sportanlage ist ziemlich groß. Dort gibt es eine Rennbahn, wo viele Rennen und Wettbewerbe stattfinden. Unsere Jungs machen da auch mit.
0: Sie sagen, die Maschinen sollten nicht zu kompliziert sein, weil Leute sich oft zu komplexe Maschinen kaufen, die sie eigentlich nicht brauchen.
2: Wir hatten früher komplexe, importierte Maschinen, die mit allen möglichen Sensoren und Steuereinheiten vollgestopft waren. Unsere Technik ist einfach. Wellen, Riemengetriebe und Rollen.
1: Die kann man direkt auf dem Feld reparieren.
2: Ganz genau, die Maschine ist langlebig und im Endeffekt ist das Material, das die Maschine produziert, genauso gut.
0: Da fällt mir ein, was der Direktor eines Chemiewerks uns erzählt hat, nämlich, dass sie oftmals das Mikroskop dazu benutzen, um Nägel einzuschlagen, weil es schwer ist. Das geht doch auch in die Richtung, oder? Was denn? Das ist doch ein guter Vergleich, Ilja.
1: Gut, aber unpassend.
0: Er war passend.
1: Hebe dir das Mikroskop für später auf.
0: Der Vergleich war doch passend.
1: André, sagen Sie uns noch einmal. Wir stellen doch alles aus unseren eigenen russischen Bau- und Ersatzteilen her, oder?
2: Wir stellen alles zu 100% aus russischen Komponenten her.
1: Wann werdet ihr dazu übergehen, hier Motorräder zu bauen?
2: Diese Frage stellen wir am besten der Konstruktionsabteilung. Jetzt gerade konzentrieren wir uns auf Getreideschleudern und Getreidereinigungsmaschinen sowie auf die Verladung aus Hopperwagen auf Lastkräne, die Beladung von Hoppern und alles, was mit dem Transport und der Reinigung von Getreide zu tun hat. Das ist unsere Spezialität.
1: Jetzt stellt sich nur noch die Frage, was ein Hopperwagen ist.
2: Ein Hopperwagen ist ein Güterwagen, der für den Transport von Getreide benutzt wird. Die europäische Spurweite der Schienen ist schmaler als die russische Breitspur. Beim Verladen des Getreides standen also auf einer Seite die europäischen Güterwagen für den Getreidetransport, auf der anderen Seite die russischen. Und mit unseren Geräten wurde dann alles verladen. Die Maschinen, die wir vorher für den Transport nach Europa benutzt haben, werden wir jetzt für den Transport nach China und in andere Regionen verwenden, die unser Getreide brauchen.
1: Na, dann ist ja alles gut.
0: Ich hätte noch eine Frage. Ich wollte fragen, wie es mit den Arbeitsplätzen aussieht. Wie viele Menschen arbeiten in Ihrem Werk?
2: Geschätzt würde ich sagen, so circa 140 Arbeiter. Wir haben aber vor, die Belegschaft um 30% zu vergrößern.
0: Zusätzlich?
1: Willst du hier etwa arbeiten?
0: Ich wollte nur sagen, dass Importsubstitution auch neue Arbeitsplätze schafft.
2: Das auf jeden Fall.
1: Schmeißen wir also alle Europäer raus, oder?
2: Wenn sie gehen wollen, sollen sie doch gehen. Uns spielt das bloß in die Hände.
1: Also, auf Nimmerwiedersehen. Wir verlassen jetzt das Woronesch-Werk für landwirtschaftliche Maschinen. Und das ist Modellbezeichnung
0: Marmont PZK 100.
1: Für Sämaschinen und und Mähdrescher. Wir werden unser Auto weiter modifizieren. Das muss alles gerade sein.
0: Zauberei. Da haben wir es.
1: Perfekt. Gelb ist immer toll.
0: Mir gefällt's.
1: Gefällt's. Ich habe diesen Schwamm gekauft. Man hat mir gesagt, ich soll ihn zuerst in heißem Wasser waschen, damit er nicht stinkt und damit er weicher ist. Das auch. Aber er stinkt, als hätte man ihn in Motoröl getaucht.
0: Wie Motoröl, ja.
1: Wie altes Motoröl. Riech mal. Kurz gesagt,
0: im Auto kann er nicht mitfahren.
1: Nicht ins Auto. Wäre aber zu schade, ihn wegzuwerfen. Ich binde ihn am Autodach fest. Und wenn wir ankommen,
0: Jetzt machen wir eine Schleife ins Auto.
1: Nein, keine Schleife.
0: Nein?
1: Oder vielleicht doch. Mit einer Schleife. Binden wir ihn fest.
0: Was ist das?
1: Fertig. Leb wohl, Gestank. Lang lebe der Geruch von Wind und Feldern. Das war's. Los geht's.
0: Jetzt konnten wir mit Rückenwind nach Süden weiterfahren, Richtung Wolgograd. Wie es der Zufall wollte, befand sich direkt auf dem Weg dorthin eine Verkaufsvertretung, wo die Produktion des Rostower Großkonzerns Rostelmasch, eines der weltweit größten Produzenten von Agrartechnik, ausgestellt wird. Das Unternehmen stellt die ganze Palette landwirtschaftlicher Maschinen und Ausrüstung her. Außerdem sehen ihre Mähdrescher und Traktoren einfach zum Anbeißen aus. Natürlich wollten wir sie uns aus nächster Nähe ansehen. Aber nicht nur das. Man hat uns versprochen, sie Probe fahren zu dürfen.
1: Wir sollen das Auto umparken, weil wir mit diesen beiden Schönheiten hier eine Testfahrt machen werden. Aber etwas später. Die hier und die da drüben.
0: Bevor wir diese Riesen satteln würden, wollten wir erfahren, was die so besonders und so attraktiv macht. Sakis, sie verkaufen alle möglichen Landmaschinen. Hier gibt es Mähdrescher, Traktoren und vieles mehr. Alles schön anzusehen. In welchem Land wird das alles hergestellt und wer genau ist der Hersteller?
3: Alle Maschinen, die hier ausgestellt sind, stammen aus russischer Produktion. Wir sind die offizielle Verkaufsvertretung von Rostelmasch in der Region Woronesch. Hier kaufen die örtlichen Landwirte die Landmaschinen von Rostelmasch aus russischer Produktion.
0: Warum repräsentiert und verkauft ihr gerade diese Maschinen?
3: Die Technik hat sich wirtschaftlich bewährt und stammt aus heimischer Produktion. Rostelmasch-Maschinen werden in über 40 Länder exportiert. Es gibt keinerlei Unregelmäßigkeiten bei der Auslieferung. Außerdem haben wir ausreichend Ersatzteile auf Lager.
0: Die Technik kommt also aus Russland. Viele machen sich derzeit Sorgen, was Ersatzteile angeht, weil viele davon importiert werden. Aber in dieser Saison wird es keine Lieferausfälle geben, richtig?
3: Unsere Lager sind fast zu 100% gefüllt. Wir haben also alle Ersatzteile für Landmaschinen, die wir für die Feldarbeit benötigen.
0: Was können die verschiedenen Maschinen denn so?
3: Hier haben wir einen Traktor der 2000er Serie. Er ist sehr zuverlässig. Viele Landwirte vergleichen ihn in dieser Hinsicht mit einer Kalaschnikow. Das ist der Mähdrescher Nova, ein universell einsetzbarer Mähdrescher, der sich durch seine hohe Produktivität auszeichnet. Er eignet sich perfekt für Farmbetriebe.
0: Welchen werden wir Probe fahren?
3: Diesen hier.
0: Den hier?
3: Bei vielen Maschinen von Rostelmasch kommen patentierte innovative Technologien zum Einsatz. Die Konstruktion des Mähdreschers RSM 161 enthält beispielsweise 22 patentierte Komponenten, die weltweit einzigartig sind. Dieser Mähdrescher verfügt über ein Tetra-Prozessor-Dreschsystem. Kein anderer Mähdrescher auf der Welt nutzt so ein System. Der Dreschkorb befindet sich auf einer speziellen Aufhängung. Dadurch kann das System die Abstände der Dreschtrommel sowohl vorne als auch hinten in der gesamten Länge elektrohydraulisch regulieren. Das macht diesen Mähdrescher universell einsetzbar. Er ist daher bestens geeignet, um auch unter schwierigen Erntebedingungen eingesetzt zu werden, sogar bei einem erhöhten Bruchkornanteil oder hoher Luftfeuchtigkeit.
0: Der Mähdrescher kann also überall eingesetzt werden?
3: Ja.
0: Einfach ausgedrückt.
3: Einfach ausgedrückt, ja, ganz genau. Er ist ein perfekter Ersatz für viele importierte leistungsstarke Mähdrescher, die früher in unser Land geliefert und hier verkauft wurden. Dieser russische Mähdrescher ist eine hervorragende Maschine. Er ist leistungsstark und effizient.
0: Wie viele Pferdestärken hat er?
3: 420 Pferdestärken.
0: 420 Pferdestärken? Wir wollen unbedingt einmal Probe fahren.
3: Klar, das können wir gerne einrichten. Das ist kein Problem. Sehr gerne.
0: Dann los geht's.
3: Folgen Sie mir.
0: Hier ist es echt gemütlich.

0: War's das?
1: Ja.
0: Das Rückwärts-Einparken überlasse ich lieber Ihnen.
2: War das schon alles?
0: So geht das.
2: War das schon alles?
0: Habt ihr das gesehen? Habt ihr? Das war klasse.
3: Hat es Ihnen Spaß gemacht?
0: Das war riesig. Das Lenkrad lässt sich übrigens besser drehen als bei unserem Auto. Ich saß da gerade noch drin und habe das Ding da gesteuert.
2: Hört sich so an, als würdest du das jeden Tag machen.
0: Ja, klar doch.
2: Was die Emotionen angeht, meine ich.
3: Sie können jetzt gerne den Traktor Probe fahren.
2: Den werde ich steuern?
3: Das ist der Traktor RSM 2375. Ich denke, Sie werden damit vollauf zufrieden sein.
0: Willst du es versuchen?
2: Ich sitze am Lenkrad.
0: Na los, sehen wir uns das an.
2: Was ist bei der Steuerung schwieriger?
3: Was an der Steuerung schwieriger ist? Einen Mähdrescher zu steuern ist wahrscheinlich deswegen schwieriger, weil er einen Hinterradantrieb hat. Es ist daher ein wenig...
2: ungewohnt?
3: Ja, für jemanden, der sich zum ersten Mal an das Lenkrad einer solchen Maschine setzt, ist das Fahren eines Mähdreschers gewöhnungsbedürftig. Das Fahren eines Traktors ist da einfacher. Das ist meine Erfahrung. Mir kam es so vor, als ich solche Maschinen zum ersten Mal bedient habe.
0: Bist du bereit?
2: Ich bin bereit. Aber bist du es? Abschalten, ja?

0: Und, wie war's?
1: Ich stecke fest. Also...
0: Hat es Spaß gemacht?
1: Ich bin ja schon ein professioneller, erfahrener Traktorfahrer. Aber bei so etwas bekommt man wirklich Angst.
0: Darf ich auch damit fahren?
1: Nein, darfst du nicht.
0: Doch, ich darf.
1: Nein.
0: Ihr habt so eine tolle Spritzfahrt damit gemacht, jetzt will ich auch.
2: Wie war es?
1: Das war der Hammer. Man bekommt da richtig Angst. Die Maschine hat so viel Kraft, wenn man beschleunigt, fliegt sie direkt los. Ich habe da drüben fast den Bordstein zertrümmert. Wie sieht's beim Überholen aus? Wenn man da einen Gang zulegt, rast er dann los?
2: Bis 40 km/h fährt er ganz normal.
1: Die Leute machen ihm den Weg frei, was?
2: Auf den Straßen wird er respektiert.
3: Bis 50 km/h.
1: Bis 50?
2: Bis 50, sagt mir gerade unser technischer Direktor.
1: Dann muss man wirklich von ihm Reis ausnehmen. Ich filme jetzt Margot.
3: Keine Angst.

0: So, das war cool. So ein Traktor ist schon echt ein Ding. Wie sah es aus?
1: Schön festhalten. Wie war's?
0: Wir haben beschlossen, ihr Auto da zu verschonen.
1: Wie hat es Ihnen gefallen?
0: Das war klasse. Das Ding ist richtig stark. Ich mag den sogar noch lieber, weil man damit richtig rasen kann.
1: Wie war der Drift?
0: Ja, ich habe das richtig gefühlt.
2: Wir sollten ihn uns ausleihen.
0: Wir sind jetzt richtige Profis.
2: Ich war auch vorher schon Profi.
0: Stimmt nicht.
2: Danke, das war echt der Hammer.
0: Wir haben jetzt so viel über Agrartechnik gelernt. Jetzt gehen wir noch in die russischen Felder und atmen dort richtig durch. Und dann fahren wir weiter.
2: Ich fahre weiter, du kannst an den Feldern riechen. Vielen Dank.
0: Vielen Dank.
2: Hat mich gefreut, Sie kennenzulernen.
1: Ganz meinerseits.
0: Es ist natürlich ein besonderes Gefühl, so eine riesige Maschine zu steuern. Man meint, es sollte einen richtig durchschütteln. Aber man fährt gleichmäßig, als würde man sanft übers Wasser gleiten. Uns hat es Spaß gemacht. Aber von der Größe her ist uns unser Patriot-Geländewagen doch lieber. Also setzten wir damit unseren Weg fort. Bei all der Aufregung hatten wir aber vergessen, dass man das Auto hin und wieder auftanken sollte. Und zwar möglichst rechtzeitig. Das kommt alles nur davon, dass Ilja nicht an einer unbekannten Tankstelle tanken wollte. Sie war nicht nobel genug für ihn. Und jetzt fahren wir schon 100.000 Kilometer ohne Benzin.
2: Es wird alles gut.
0: Sag nochmal, dass nichts passieren wird.
2: Wir lassen das Auto jetzt rollen. Lass es schön rollen. Die Klimaanlage haben wir schon ausgeschaltet.
0: Ausrollen wohin? Wohin ausrollen?
2: Die Klimaanlage haben wir ausgeschaltet, das Radio auch. Jetzt schalten wir noch die Scheinwerfer aus. Und jetzt?
0: Müssen wir am Straßenrand übernachten.
2: Alles wird gut. Margot, da ist unsere Rettung.
0: Und? Haben wir etwas daraus gelernt? Nein, haben wir nicht.
2: Doch, haben wir. Fahren wir weiter.
0: Nachdem wir uns hoch und heilig versprochen hatten, unser Auto nie mehr so aushungern zu lassen, was sich schon ziemlich witzig anhört, atmeten wir durch und brachen mit der richtigen Stimmung ins große und majestätische Wolgograd auf.

0: Der Krieg hat Syrien kolossalen Schaden zugefügt. Militante profitierten enorm von dem Konflikt.
1: Sie beschossen die Städten, um das Ausmaß der Plünderungen zu vertuschen. Man schob alles auf den Krieg.
2: Die Gruppen begannen damit, alte Artefakte zu plündern.
1: Ich denke, eine Vase wie diese könnte auf dem Schwarzmarkt 12.000 bis 15.000 Dollar einbringen.
3: Es waren Europäer, sie sprachen Englisch.
4: Diese führen ihre Untergebenen exakt zu den Stellen der wichtigsten historischen Artefakte, die gestohlen werden sollen.
1: Der Löwenanteil dessen, was geplündert wurde, befindet sich heute entweder in Europa oder Nordamerika.
2: Viele Fundstücke aus Syrien werden auf eBay angeboten.
5: Sie trägt eine Museumsnummer. Vielleicht wurde sie aus einem Museum gestohlen.

Liebe Zuschauer, ich begrüße Sie wieder zu einer Folge Realpolitik mit Alexander von Bismarck. Heute besprechen wir natürlich die Wahlen in Mecklenburg-Vorpommern und Berlin, auch ein bisschen Sachsen-Anhalt und von dem Carsten Breuer, dem Bundeswehr-Generalinspekteur, ein komisches Wort, aber ist so, Carsten Breuer, der sagt, die Menschen in Deutschland sollen sich auf einen Krieg vorbereiten. Wir fangen dann mal an mit den Wahlen in Mecklenburg-Vorpommern. Das Handelsblatt titelt: Historischer Absturz. CDU scheitert an 5%-Hürde. Ja, nach den Worten von Merz kann man sagen, 95,1% haben die CDU nicht gewählt. Also die CDU ist abgestraft worden nach Strich und Faden. Woher kommt das? Na klar, in erster Linie, da brauchen wir nicht drum herum zu reden, geht es um die Bundespolitik, gar nicht mal so um die Landespolitik. Und klar, dass da Merz mit seiner Regierung und mit der SPD abgestraft wurde. Und die Manuela Schwesig, die Ministerpräsidentin von der SPD, ja, die hat natürlich deshalb, der Amtsbonus war da, aber sie hat gegen die Bundesregierung gekeilt. Sie hat gesagt, das, was da passiert, geht nicht mit uns. Damit hat sie natürlich eigentlich eine Gegenposition zur Bundesregierung aufgenommen. Und natürlich die AfD ging als Sieger hervor. Jetzt muss man abwarten, ob wieder die Tricksereien hinter den Kulissen SPD mit den Linken und Grünen einen eigenen Landtagspräsident stellen und nicht, wie es sonst üblich ist, dass die Mehrheit einer Partei den Landtagspräsidenten stellt. Die AfD hat nun mal mehr bekommen als die SPD, steht also weit vorne, ganz weit vorne im Sinne der CDU sowieso. Die AfD ist mittlerweile wechselt die CDU ab. Sie vertritt die konservativen Werte. Die CDU ist eben nach links abgerutscht, überholt zum Teil auch die SPD schon links. Und natürlich, die Bürger wollen das nicht. Sie möchten einen Politikwechsel endlich in Berlin haben. Die Reformen, die da immer wieder neu diskutiert werden, stehen natürlich im Vordergrund. Die kommen da nicht voran. Aber wir sehen hier ein Phänomen, wie, die versuchen es ja schon in Sachsen-Anhalt, sie versuchen das woanders, dass hier die Demokratie ausgehebelt wird. Das, was die Mehrheit der Bürger wollen, wird nicht durchgeführt. Was hat das noch mit Demokratie oder mit den Wahlen? Die Parteien stört das sehr, dass es Wähler gibt, die anders voten, als sie selber gerne machen wollen. Man sieht, dass man die Politik nicht auf die Wähler hört. Man sieht, dass die Politik, die, wie es sonst früher üblich gewesen ist, dass natürlich die Mehrheit in erster Linie sieht, wie kann man eine neue Regierung machen. Aber hier geht es in der jetzigen Form, die Verlierer machen die Politik. Die Verlierer sollen die Regierung stellen. Also es ist eigentlich schon dramatisch, was unsere Demokratie aushalten soll. Die Wähler müssen wahrscheinlich noch deutlicher wählen, um klarzumachen, das, was die augenblickliche Politik mit den Altparteien macht, nicht gewollt wird und ein Politikwechsel endlich herbeigeführt werden muss. Es ist einfach nur traurig, dass das so passiert. Und hält das unsere Demokratie noch aus? Man kann es nur hoffen.

dass endlich mal auch geguckt wird, was wollen die Bürger wirklich. Die CDU ist natürlich in Vollpanik und hält natürlich alles fest, was sie noch festhalten kann, weil sie merkt, sie dust komplett ab. Und man merkt, die Brandmauer ist das Wort des Jahres, wo Leute wegen der Brandmauer die CDU verlassen und zum Teil eben zur AfD überwechseln. Das ist die Konsequenz, wenn man eben so starr an Sachen festhält und sich nicht mehr bewegt. Und konservativ heißt, man muss sich auch bewegen. Aber nicht in irgendeine Richtung, die die Bürger nicht wollen, sondern auf den Bürger zu. Man muss mit denen mehr sprechen, man muss mehr zuhören, was eigentlich gewollt wird. Und ich komme nachher nochmal später dazu, dass wir das, was der Staat eigentlich für eine wichtigste Aufgabe hat, erfüllt das nicht mehr. Und das merken die Menschen und deshalb wählen sie auch nicht mehr die Altparteien. Aber die Altparteien klammern sich richtig fest. Wir kommen dann zur Wahl in Berlin. ZDF heute, Wahl in Berlin. Linke deutlich vor CDU, AfD vor Grünen und SPD. Und auch hier gilt das Wort von Friedrich Merz. 80% haben die CDU nicht gewählt. Sie stellten den Bürgermeister in Berlin. Ob das jetzt durch Tricks wieder anders läuft, weiß kein Mensch. Aber es gibt zwei Möglichkeiten. Die linke Regierung mit der Linkspartei an der Spitze oder aber CDU, SPD und Grüne. Das hätte auch eine Mehrheit. Man wird sehen, was in den nächsten Tagen und Wochen passiert. Aber die Trickserei, die in der Politik vorgeht, dann ist es eben so, wenn eine Mehrheit in einer Stadt sagt, wir wollen eine andere Politik haben, ja, dann muss man damit leben. Dass die Linkspartei eine Vergesellschaftung will, hat sie immer gesagt. Dass sie die Wohnungsbaugesellschaften verstaatlichen will, das ist klar. Sie will dadurch Mieten herunterbringen in Berlin, was natürlich völlig daneben ist. Es wird keine neue Wohnung entstehen durch eine Vergesellschaftung. Es gibt von Wohnungsbaugesellschaften, es gibt von Immobilienunternehmern klare Vorstellungen, wie man neue Wohnungen bauen könnte. Mit dem Staat zusammen, dass man hier auch gerade die Leute in ein Vermögen hineinbringt, die sonst nur mieten. Denn wenn jemand eine Eigentumswohnung hat oder ein Haus hat, braucht er sich darum nicht mehr zu kümmern, wie die Mieten sind. Weil dann legt er seine eigenen Sachen fest, was er machen muss. Und da braucht es eine Hilfe von den Banken, vom Staat, dass das auch geschieht. Man kann die Grunderwerbsteuer runterfahren und den gerade zu Beginn, gerade für junge Menschen, die Nebenkosten senken in der Form, dass man nicht diese ganzen Kosten vorab mit dem Eigenkapital bezahlt und den Rest mit teuren Krediten der Banken. Da muss man ansetzen, da könnte man vieles machen. Aber wir werden sehen, was in Berlin in den nächsten Wochen passiert, ob die Linkspartei voranschreitet. Dann werden wir sehen. Aber hieran merkt man doch ganz klar, die Wähler wollen die Altparteien nicht mehr. Deshalb haben sie natürlich die Linken gewählt. Deshalb haben sie auch die AfD gewählt. Die Altparteien schließen sich zu Verliererparteien zusammen, um im Grunde der Bevölkerung zu sagen, Wähler, eigentlich brauchen wir euch gar nicht. Ihr stört nur. Wir wollen eine Politik machen, die wir für richtig halten und nicht, was ihr wollt. Das wird mittlerweile abgestraft. Daran sollten mal einige nachdenken. Die nächsten Wahlen, die wir in Nordrhein-Westfalen haben, in dem größten, bevölkerungsreichsten Bundesland, werden sehen, die Umfragen sehen schon sehr aus, dass die CDU auch da verliert. Und das sollte sich die CDU mal auf ihre Fahnen schreiben, dass da etwas anderes passieren wird, als sie sich das vorstellt. Wir kommen dann zum

Landtagswahl in Sachsen-Anhalt, MDR. AfD-Landtagspräsident und BSW-Vize. Verständigung über Landtagsposten zeichnen sich ab. Die AfD und BSW haben sich geeinigt, dass die AfD einen Landtagspräsidenten haben soll und die BSW einen Vizepräsidenten. Der dritte Posten, der zweite Vizepräsident, könnte von der CDU kommen. Das ist eine Frage, vielleicht bleibt er auch leer. Denn die Tricksereien, die vorher gemacht worden sind von den Altparteien, keinen Vizeposten an die AfD zu geben, kann natürlich zum Bumerang jetzt werden, dass die BSW und AfD zusammen sagen, okay, wir wählen keinen CDU-Mann in den Vizeposten. Das sollten sich mal die ganzen Parteien, die sagen, wir sind die demokratische Mitte. Je mehr sie das sagen, sind sie es doch gar nicht mehr. Sie haben gar keine Mitte. Sie werden zur Randpartei. Sie sollten mal die Spielregeln, die sich die Demokratie in den Parlamenten gegeben haben, sollten sie mal festhalten und nicht nach ihrem Gutdünken immer wieder ändern. Das fällt irgendwann ihnen selbst auf die Füße und wird zum Bumerang. Das ist ein Punkt, den die Wähler mittlerweile ganz klar merken. Und wenn das so weitergeht, werden die gesamten Altparteien zu Mini-Parteien verkümmern. Da wird die Linke natürlich nach vorne gehen. Da wird die AfD natürlich nach vorne gehen. Da merkt man dann die beiden Pole, auch in der Bevölkerung, dass man sagt, man braucht eigentlich zwei Pole. Eine konservative Partei und eine eher linke Partei, wenn man das so bezeichnen will. Denn hier gehen dann die großen Differenzen, wo man dann sagt, was ist für die Bevölkerung am wichtigsten? Wo will sie eher hinsteuern? So wie es in vielen anderen Ländern gibt, dass es zwei Blöcke gibt. Aber hier geht ja alles durcheinander. Die CDU mit Linken, und wir sehen es doch, die CDU überholt zum großen Teil die SPD. Deshalb strafen die Wähler die CDU auch ab. Und Merz muss immer verbessert werden, was er sagt. Das hören wir jeden Tag, dass andere CDU-Mitglieder erklären müssen, was er eigentlich gemeint hat, wenn er irgendwas sagt. Und wir werden das in nächster Zeit im Bundestag, wenn es um die Reformen geht, werden wir sicherlich davon hören, was dort passiert. Die Merz hat ja schon angekündigt, wir müssen was verändern, wir müssen vielleicht auf die SPD noch weiter zugehen. Genau das Gegenteil will die Bevölkerung. Zur Tagesschau. Kabinett bringt Tankrabatt auf den Weg. Ab 1. Oktober soll 17 Cent weniger an Benzin und Diesel kosten. Das ist doch eine Lachnummer. Die Menschen auf dem Land brauchen das Auto. Wie sollen sie sonst zur Arbeit kommen? Wir haben dort keinen Personennahverkehr im Wesentlichen. Die paar Busse, die manchmal fahren, weil sie die Schüler zur Schule bringen, hilft doch der Bevölkerung nicht, die arbeitet. Die arbeitende Bevölkerung braucht das Auto in vielen Bereichen, um von A nach B zu kommen. Wir sehen das durch die gesamte Infrastruktur der Bahnen, dass da eine lange Zeit auch Strecken gesperrt werden und die Leute das Auto brauchen. Ein Busersatzverkehr bringt nicht immer das. Wir kriegen das gerade in Sachsen-Anhalt mit, wo große Strecken gesperrt werden sollen für 14 Monate. Das muss man sich mal auf der Zunge zergehen lassen. Die brauchen 14 Monate, um etwas wieder zu renovieren und zu machen. 17 Cent. Und wenn man dann noch sieht, dass für viele Firmen, es sind eigentlich nur 14 Cent, weil sie die Mehrwertsteuer nicht bezahlen, Firmen, Speditionen, das reicht doch hinten und vorne nicht aus. Wir merken, dass die Energiepolitik, die die Bundesregierung betreibt, uns komplett, oder die EU kann man mit hineinnehmen, komplett uns auf die Füße fällt. Es geht immer in erster Linie für alle Menschen, für alle Firmen um die katastrophale Energiepolitik der Bundesregierung. Ja, wir haben künstlich selber das Gas von Russland abgedreht. Kein Öl sollen wir mehr aus Russland kriegen. Und, und. Wir merken,

doch, dass die ganzen Sanktionen gegen unsere eigene Wirtschaft und gegen unsere eigene Bevölkerung läuft. Und wir merken es jetzt bei den Reformen, wo sie nicht wissen, wie müssen wir jetzt reagieren, damit die Bevölkerung wieder auf unsere Seite kommt. Die junge CDU, die Jungen in der CDU wollen Reform so schnell wie möglich. Aber was sagt Merz? Viele Menschen sollen sich auf Einschränkungen und Kürzungen einstellen. Genau das Gegenteil war angekündigt worden. Mit Reformen sollen Bürger entlastet werden, sollen Firmen entlastet werden, damit sie wieder konkurrenzfähig auf dem Weltmarkt sind. Genau das Gegenteil passiert mit diesen Reformen. Ich weiß nicht, was die Politiker im Bundestag über Reformen denken. Reformen heißt auch, einen Schritt auf die Menschen zu gehen und sie in eine Position bringen, dass sie normal von ihrem Verdienten, von ihrer harten Arbeit auch leben können. Und genau das Gegenteil passiert hier. Es wird hier keine Steuerentlastung geben, sondern eher eine Steuererhöhung. Das rechnen uns alle vor. Wir wissen, dass die vielen Kosten, Tabaksteuer, Alkoholsteuer, Zuckersteuer und was es alles noch gibt, die lassen sich ja immer wieder neue Abgaben einfallen. Unglaublich. Und wenn wir dann nochmal sehen, dass beim Tanken die CO2-Steuer und auch die Spritsteuer abschaffen, dann haben wir eine Entlastung, aber doch nicht mit 17 Cent pro Liter. Und die Reformen sollten endlich eine Entlastung bringen. Vielleicht setzt sich ja der Parlamentskreis Mittelstand mit Christian von Stetten durch, der immer gesagt hat, wir sind gegen Steuererhöhung. Die SPD will natürlich immer Steuererhöhung, weil sie nie genug Geld hat. Und mit dem Haushalt nochmal wieder neue Schulden aufnehmen. Genau das Gegenteil will der Parlamentskreis Mittelstand der CDU. Mal sehen, was hier raus wird. Ob wir doch höhere Steuern, doch mehr Schulden wieder kriegen, das werden wir in den nächsten Wochen sehen. Man kann nur hoffen, dass die irgendwann mal die Bundestagsabgeordneten zur Vernunft kommen. Vielleicht brauchen wir Neuwahlen, aber ich glaube, die Abgeordneten haben alle Angst vor Neuwahlen, weil dann fliegt die Hälfte raus aus dem Bundestag, von den Altparteien wohlbemerkt. Und die Linke wird zunehmen, die AfD wird zunehmen. Und die anderen werden ablosen. Deshalb klammern Sie sich an diesem unbedingt fest. Wir kommen jetzt zur Welt. Carsten Breuer. Sonst sind wir zum Scheitern verurteilt. Generalinspekteur fordert Kraftakt der Gesellschaft. Carsten Breuer, Bundeswehr-Generalinspekteur, will eure Söhne an die Ostflanke. Unvorstellbar, was hier passiert. Menschen sollen uns auf einen Krieg vorbereiten. Ich frage mich, ist das unsere Politik, die wir in Deutschland betreiben wollen? Unvorstellbar. Und dazu kommt noch eins, dass ja in Litauen 1000 Soldaten fehlen, sagt Pistorius. Und wir haben keine Freiwilligen, die sich dort mehr melden. Wir müssen zwangsweise 1000 Soldaten dorthin schicken. Wird das alles vorbereitet? Das, was wir hinter den Kulissen gar nicht mitkriegen? Unglaublich. Und dann kommt noch hinzu, dass die 18-Jährigen jetzt gemustert werden sollen und nicht erst, was man ja gesagt hat, man will das im nächsten Jahr, Mitte nächsten Jahres tun. Nein, sie sollen jetzt schon gemustert werden, ob man sie braucht oder nicht. Dann kommt hinzu, dass natürlich die Soldaten, die in Litauen sind, einen Hintergrund haben, einen Migrationshintergrund haben von Weißrussland, Belarus oder Russland, dass die, da ist man sich sehr uneinig, was macht man mit denen? Die soll man lieber da rausnehmen. Wir brauchen ganz klare, die eben diesen Hintergrund nicht haben. Wir brauchen andere Soldaten da. Also wir merken, was hier hinter den Kulissen, was die Mehrheit der Menschen nicht mitbekommen, dass die Bundesregierung und mit CDU und

SPD uns auf einen Krieg vorbereiten. Und wenn man das sieht, dass mehr im Vordergrund steht, Russland zu zerstören, anstatt den Menschen in der Ukraine zu helfen, indem man Diplomatie und Gespräche in den Vordergrund stellt und nicht diese aggressive Aufrüstungspolitik, wann merken das eigentlich die Abgeordneten im Bundestag, was dort passiert? Wachen die nicht mal auf? Sind sie alle für einen Krieg? Da muss man doch den Finger in die Wunde legen von den Medien, was hier vorangeht. Es ist nur unvorstellbar, was in dieser Zeit hier aufgerüstet wird an Sprache. Wir brauchen doch endlich die Diplomatie, die im Vordergrund stehen sollte. Wir haben ein Friedensprojekt Europa gegründet. Wir haben ein Friedensprojekt mit dem Grundgesetz gegründet. Mann, jetzt wird genau das umgedreht. Lernen wir aus der Geschichte nicht mehr, was hier vorbereitet wird von der deutschen Regierung mit dem Militär an der Spitze. Die Formulierung dieser Menschen ist nicht mehr zu ertragen. Ich glaube, das muss deutlicher werden in vielen Medien, dass wir Menschen benutzt werden, um eine Regierung und so und die Bundeswehr in eine kriegerische Auseinandersetzung zu treiben. Man will wohl den Krieg nach Deutschland holen. Man will wohl hier, weil man nicht mehr weiß, wie es mit der Innenpolitik und mit der EU richtig weitergeht, will man wohl hier kriegerische Auseinandersetzung haben, damit man ablenkt. Damit wir auch keine Wahlen mehr haben, so wie in der Ukraine. Damit wir hier, und man muss doch den Menschen in der Ukraine helfen, indem das alles mal so schnell wie möglich beendet wird. Der Einzige, der das noch immer im Vordergrund sieht, man kann nur hoffen, dass er sich durchsetzt, ist Trump. Der will die Gespräche, der will den Ukraine-Krieg so schnell wie möglich beenden. Das merkt man von den Deutschen und von den EU-Ländern nicht. Das ist mehr als traurig. Wir kommen dann zum Spiegel. EU kündigt nach Duma-Wahl in Russland weitere Sanktionen an. Für die EU war das natürlich keine Wahl in Russland, weil man Oppositionelle ausgeschaltet hat. Kennen wir da nicht irgendwas auch aus Niedersachsen, dass Menschen ausgeschaltet worden sind ohne ein Gericht, sondern nur durch einen Wahlausschuss, die nicht zur Wahl antreten durften? Kennen wir das nicht in Deutschland? Also das glaube ich, wenn man das mal wirklich genau analysiert, werden wir merken, dass das diese Äußerung, die man überall anderen Ländern gegenüberbringt, da finden gar keine Wahlen statt, dass das uns wohl auf die Füße fällt und das zu einem Bumerang wird. Wenn das Gerichte mal überprüfen sollten, dann sieht das wahrscheinlich ganz anders aus. Aber man will es ja gar nicht erst an die Gerichte groß herantragen und dann dauert das lange, dann sind schon Wahlen gewesen und dann sind die Menschen, die nicht zur Wahl antreten durften, weil der Wahlausschuss das beschlossen hat. Das nennt sich bei uns noch Demokratie. Demokratie der Altparteien, so wie sie sie versteht, nennen sie ja unsere Demokratie. Meine Demokratie ist das nicht mehr. Das, was die Altparteien mit unserer Demokratie machen, ist genau das Gegenteil, was die Menschen an Demokratie verstehen. Alle Parteien, die nicht verboten sind, alle Menschen, die darin sind und kandidieren, sind zur Wahl zuzulassen. Und das in Deutschland auch nicht mehr passiert, finde ich fatal. Wir kommen dann zum Deutschlandfunk. Ukraine-Hilfe, Merz ruft EU-Partner zu mehr Engagement auf. Will Merz, so wie er es mit Deutschland macht, finanziell andere Länder in der EU finanziell in den Ruin treiben?
so wie er Deutschland finanziell in den Ruin treibt? Billionen werden für Waffen ausgegeben. Billionen für einen Krieg, der nicht gewonnen werden kann gegen Russland. Das muss man doch wissen. Das sind doch Fakten, die man aus der Geschichte kennt. Und gegen die größte Atommacht der Welt und das größte Land der Welt. Man kann nur noch den Kopf schütteln, was wir für Regierungen in der EU haben. Mittlerweile gibt es schon mehrere Länder, die ja schon auch in der Bürokratie gesagt haben, macht mal Pause. Kann doch nicht wahr sein, dass wir nur noch immer Vorschriften kriegen. Und das passiert auch mit den ganzen Geldern, die für die Ukraine gebracht werden sollen. Und wir wissen doch genau, dass natürlich die Milliarden, die da reingegeben werden, dass die irgendwo auch in Löcher fallen. Die EU hat schon wieder 3,3 Milliarden freigegeben für die Ukraine. Und Deutschland verzichtet darauf, dass die Gelder, die man der Ukraine gegeben hat, dass die Ukraine zurückzahlen muss. Hier passiert was mitten in Europa, was wir alle ganz sensibel mal begleiten müssen. Es ist einfach nur traurig, was hier passiert. Und wenn man dann auch ein, zwei Länder mal hört, gerade Italien hat es wieder angekündigt, sie wollen wieder russisches Gas einkaufen. Sie wollen wieder, natürlich, wenn das Ganze sich beruhigt hat. Wir merken, dass die Sanktionen, die die Regierungen und die EU laufend erhöht, sie werden nicht mehr so einig sein, weil sie merken, es hat überhaupt gar keinen Zweck, diese Sanktionen gegen Russland. Und man will immer noch Russland zerstören. Ich glaube, da sind irgendwelche Gehirnwindungen im Kopf nicht ganz richtig. Und man kann nur hoffen, dass gerade in dieser Form der Aufrüstung, dass die jungen Menschen, die auf einmal gemustert werden sollen, dass die jungen Menschen aufwachen und dass sie anders denken, dass sie sind anders aufgewachsen, friedlicher aufgewachsen, internationaler aufgewachsen. Die jungen Menschen brauchen doch eine Perspektive der Zukunft und der Friedlichkeit. Sie sollten ihre Stimme erheben und sagen, da machen wir nicht mehr mit. Und viele junge Menschen tun das schon. Sie gehen teilweise auf die Straße, äußern sich und sagen, wir brauchen diese Hochrüstung. Brauchen wir nicht. Wir möchten friedlich mit anderen Menschen, mit unseren Nachbarn zusammenleben. Und deshalb kann ich nur sagen zum Abschluss, wir brauchen endlich, ich werde nie aufhören, immer dafür wieder zu werben. Wir brauchen endlich auch unter den Abgeordneten im Bundestag mehr Diplomatie. Miteinander sprechen, miteinander überlegen, was kann man dazu tun, damit wir die anderen jungen Menschen in der Ukraine auch helfen und auch die anderen jungen Menschen auf der russischen Seite. Wir brauchen die Auseinandersetzung dieser jungen Menschen nicht. Wir brauchen ihr Gespräche. Und man kann nur hoffen, dass Trump die beiden Streithähne zusammenbringt und hier ein bisschen mehr hilft zugunsten auch unserer jungen Menschen, zugunsten der nächsten Generation und übernächsten Generation. Und dass das Schuldenmachen für Waffen aufhört. Ich hoffe, es hat Ihnen gefallen, wieder dabei zu sein bei Alexander von Bismarck Realpolitik. Ich hoffe, Sie schalten das nächste Mal wieder ein.

0: Nimm dein Bein weg. Er trinkt nur, lass ihn.
1: In der Ecke liegt noch was. Da, schau, alles Müll. Du trägst kein Stroh?
2: Ich warte auf den Dünger.
1: Als ich erfuhr, dass meine Mutter gestorben war, sagte ich gleich, dass ich die Kinder nicht weggeben wollte.
2: Unter einem Dach mit Brüdern und Schwestern sind wir besser aufgehoben als in einem Waisenhaus.
3: Jenja nennt sie manchmal Mama. Manchmal rutscht es ihm raus und er nennt sie Mama.
1: Sie wissen, dass ich nicht ihre Mama bin, sondern ihre Schwester. Ein Kindermädchen.

Mein Lebenstraum war es, Künstler zu werden. Während meines Kunststudiums an der Zentraluniversität in Quito bekam ich das Angebot, nach Russland zu gehen. Ich hatte die Wahl zwischen Moskau und Sankt Petersburg, welches damals noch Leningrad hieß. Ich entschied mich, an die Repin-Akademie in Leningrad zu gehen. Ich erinnere mich an die Wälder und das Pilzesammeln in dem kleinen Dorf, in dem ich damals in Russland lebte. Heute lebe ich in Ecuador. Hier fühlt sich alles anders an. Hier sitze ich und denke nach. Manchmal denke ich an meine Familie, die jetzt so weit weg ist. Mein Sohn sagt, ich sei zu sentimental. Und ich sage ihm, ich habe die Seele eines Künstlers. Dank meines Aufenthaltes in Russland fand ich zu mir selbst. Russland. Es ist meine zweite Heimat. Russland.

0: Mama, ich gehe. Mama, ich bin schon weg. Tschüss.
1: Hast du alles?
2: Ja.
1: Hier, du hast was vergessen.
0: Ah ja, mein Telefon.

0: Wenn du die Farbe dunkler haben willst, so wie hier, dann musst du deinen Pinsel reinigen. Wie ein Kleidungsstück, welches du tragen willst. Stell dir eine Kleinstadt vor, Huaquillas. An der Grenze zwischen Peru und Ecuador. Die Menschen hier sind mit Handel beschäftigt. Hier gibt es keine Fabriken, keine Kunst. Die einzige Sprache, die man hier spricht, ist die Sprache der Kommerz. Hier Kunst zu unterrichten, ist sehr schwer. Man muss beim Wichtigsten anfangen, bei den Kindern. Wenn man nicht bei den Kindern anfängt, dann wird daraus nichts. In einem jungen Menschen kann man die Seele erwecken. Die Seele. Kunst lehrt uns, nicht zu lügen und für mehr als nur die materiellen Dinge zu leben. Sie lehrt uns, dass jeder Schritt, den ein Mensch geht, einen Sinn haben sollte. Dank des Wissens, das ich erworben habe, kann ich erkennen, wo die Seele eines Menschen liegt. Durch die Linien und Farben seiner Zeichnungen. Das ist ein Bewusstseinszustand, den man nur durch die Kunst erreichen kann. Ah, yonder. Wie geht es dir, mein Freund? Komm rein, ich habe auf dich gewartet. Ich stelle dir eine Staffelei hierher, sodass du neben den anderen arbeiten kannst. Eines Tages sah ich Yonder auf der Straße bei einem Malwettbewerb. Wie er gekleidet war. Wie er malte. Es war so viel Gefühl darin. Ich dachte, dass er zu Hause vielleicht Probleme hatte. Ich sah sein Leiden in seinen Zeichnungen. Er war ungefähr 11 Jahre alt. Heute ist er 17. Im Laufe der Zeit hat er einiges gelernt. Alles, was ich ihm beigebracht habe, hat sich bei ihm verankert. Jetzt hat er die Chance, eine Karriere als Künstler aufzubauen. Ich denke, wenn ihm niemand geholfen hätte, wäre er heute eine andere Person. Diese Arbeit ist sehr beeindruckend. Ich möchte, dass du erkennst, welches Potenzial in dir steckt. Diese eine ausdrucksstarke Linie würde ich noch ein wenig verstärken. Alles, was du hier gemalt hast, unterstreicht den Charakter der Papaya. Aber wenn wir die Struktur weiter verstärken, ihr mehr Betonung geben, wird es schwer werden, die Darstellung der Papayas zu verändern.
1: Viele Leute sagten mir, ich könne gut malen und dass ich Unterricht nehmen sollte. Das motivierte mich ungemein. Als sie mir anboten, an ihrer Akademie

0: Akademie kostenlos zu studieren, ermutigte es mich, weiterzumachen. Andere Leute sagten, dass die Malerei nutzlos und eine brotlose Kunst sei. Oft fühlte ich mich einsam und missverstanden. Ich wollte mehr, aber wenn man erwachsen wird, muss man andere Dinge tun. Manchmal wollte ich nur noch weinen. Ich schloss mich ein und dachte an bessere Zeiten. Das half mir, das alles durchzustehen. Ich dachte an das Malen und wie es mich immer glücklich macht. Es half mir, der Realität zu entkommen und in eine andere Welt zu gelangen, in der ich Frieden fand und in der es keine Regeln gab. Durch die Kunst kann man sich frei zum Ausdruck bringen. Niemand kann mir die Inspiration oder Vorstellungskraft nehmen. Das bedeutet mir alles. Deshalb liebe ich das Malen so sehr.
1: Lass dich umarmen. Die Geschichte dieses Jungen spiegelt meine eigene wider. Mit nur 12 Jahren ging ich in eine andere Stadt, um meine Ausbildung zu machen und zu dem zu werden, der ich heute bin. Ich werde all jenen für immer dankbar sein, die an meiner Seite standen, als ich nichts hatte, die mich unterstützten und dazu ermunterten, weiterzumachen. Heute tue ich dasselbe für ihn. Ich sage ihm, mach weiter. Du wirst es schaffen. Du hast Talent. Du musst weitermachen. Auf diese Weise wiederholt sich die Geschichte des Manuel Izquierdo. Ich bin indigener Abstammung. Meine Mutter kommt aus Guachanamá in der Provinz Lora, in der Sierra, wo die indigene und die spanische Kultur aufeinandertrafen. Zu den indigenen ecuadorianischen Ureinwohnern spüre ich eine besondere Verbindung. Dort liegt der Ursprung unserer Inka-Zivilisation. Ich sehe mich als einen indigenen Bürger, der kämpft, der in seinem Blut den Widerstand und die Weigerung spürt, seine kulturellen Wurzeln und Identität aufzugeben. Wir wollen, dass unsere Kinder und unsere Zivilisation eine kulturelle Grundlage haben, die auf dem aufbaut, was wir einst waren. Für mich ist dies das Wichtigste. Von Geburt an hat man bereits bestimmte Vorlieben. Ich begann sehr früh, Landschaften zu studieren. Meine Mutter zeigte mir die Schönheit der Natur und der Landschaften unseres Landes durch das Busfenster. Sie brachte mir bei, zu entdecken, wie unser Volk lebte, wie wir mit so gut wie nichts überlebten. Aber durch die Natur gibt uns Gott ausreichend Nahrung. Früchte, Fisch und vieles mehr. Indem ich mir das Leben in verschiedenen Formen und Gestalten anschaute, wusste ich, was ich werden wollte. Ich liebte die Kunst und das Malen. Ich studierte Kunst in der ehemaligen Sowjetunion. Im Jahr 1983 kam ich nach Moskau und studierte dort für ein Jahr. Dann bekam ich das Angebot, mich zwischen der Surikow-Akademie in Moskau und der Repin-Akademie in St. Petersburg zu entscheiden. Ich entschied mich für die Gemeinschaft talentierter Künstler, meiner Kommilitonen an der Repin-Akademie.
2: En las aulas de la Academia Repin.
1: Es erfüllt mich mit großem Stolz, dass meine Akademie hier den Namen St. Petersburg trägt. Es ist mir eine Ehre. Und es ist ein Beleg dafür, wie ein Ecuadorianer die Traditionen der russischen Schule übernahm.

0: Ich kann ein Gemälde nicht beginnen, ohne vorher den Keilrahmen gefertigt zu haben. Das heißt, ich nehme ein Kantholz, schneide es in zwei Teile und dann zerteile ich diese zwei Teile erneut. Das sind die Leisten und daraus mache ich den Rahmen. Danach spanne ich die Leinwand auf, grundiere und fixiere sie und grundiere sie erneut. Wenn das getan ist, bringe ich die Leisten in den rechten Winkel und fixiere sie. Hier beginnt bereits der kreative Vorgang. Fertige Rahmen zu kaufen, ist irgendwie nicht das Richtige. Weil ein Gemälde bereits beim Bau des Rahmens beginnt, der die Leinwand trägt und das Bild festhält.
1: In einem Atelier hat ein Gemälde keine Bedeutung. Wenn man es aber in ein Museum oder eine Ausstellung gibt, dann werden die Kritiker es entweder verreißen oder loben.
0: Und dann beginnt man von vorne.
1: Ja, man macht weiter, weil man nicht Halt machen kann. Ein Künstler steht niemals still. Man sucht stets nach neuen Wegen, um seine Arbeit in Kunst zu verwandeln.
2: Wenn ihr miteinander sprecht, sprecht ihr auf Russisch?
0: Untereinander sprechen wir meist Russisch, aber manchmal rutschen uns auch ein paar Worte auf Spanisch heraus. Oder wenn mein Vater emotional wird, dann wechselt er ins Spanische. Wenn es um Emotionen geht, kann er sie auf Spanisch besser zum Ausdruck bringen als auf Russisch. Bei mir ist es genau umgekehrt. Wenn ich emotional werde, verwandeln sich unsere Gespräche in eine Mischung aus Russisch und Spanisch.
1: Sieh nur, wie großzügig die Natur ist. Diese Mango fiel gerade vom Baum.

0: Raum. Es ist wie mit der Kunst, nicht wahr? Es gibt Gefahren, aber wenn wir Menschen Gutes tun, wird uns die Natur dafür belohnen. Das Einzige, wovon ich in meinem Leben immer träumte, war Künstler zu werden. Diese Feinheiten, diesen Gefühlszustand, wie ich ihn in Russland kennenlernte, möchte ich hier in Ecuador nachbilden. Alles, was mir in Russland gegeben wurde. Es ist eine Schule. Aber keine simple Pädagogik, sondern ein Gefühlszustand, den die Dozenten und Künstler in ihrer Arbeit vermitteln. Ich sitze hier und denke, dass es ein schwieriger Weg ist. Aber ich muss all mein Wissen, welches mir in Russland vermittelt wurde, weitergeben. Ich muss es hier in Ecuador weitergeben.
1: Momentan arbeite ich an einem Gemälde für einen Wettbewerb. Dabei überkommt mich oft ein Gefühl der Nervosität. Obwohl ich fest davon überzeugt bin, dass alles gut laufen wird, fühle ich mich dennoch nervös. Es zieht mich immer wieder in mein Atelier, wo ich mir alles anschaue, was ich schaffe, und versuche mich an all die Dinge zu erinnern, die ich im Lyzeum lernte. Denn ohne Praxis vergisst man alles. Diese Gemälde helfen mir, diesen Zustand wiederherzustellen. Diese Arbeit erinnert mich daran, dass man vor dem Malen mit unterschiedlichen Strichtechniken nicht zurückschrecken sollte. Breite, weiße Striche im Rhythmus lebendiger Bewegungen. Ich denke, dass ich dieses Gemälde im Jahr 2017 anfertigte und wohl beiseite legte. Ich vergaß wohl, dass ich darin etwas entdeckte und hörte auf, es in meine weiteren Werke einzubeziehen.
0: Auch wenn es wie eine simple Zeichnung aussieht, durch den Eindruck, den es hinterlässt, so vermittelt es trotzdem gewisse Gefühle. Einfache und dennoch tiefe Gefühle.
1: Vater, was ist der Unterschied zwischen jener Technik und dieser? Ergibt es also Sinn, wenn man für jedes Gemälde eine eigene Technik anwendet, abhängig davon, worum es geht und was man vermitteln will?
0: Dies hier ist eine wunderbare Komposition. Der Rhythmus, die Pointierungen, der Raum, der Fokus und der Vordergrund. Hier liegt deine Stärke. Ich habe mir immer angeschaut, wie du arbeitest. Manchmal machte ich mir Sorgen, aber ich sagte nichts, weil du selbst zu dir als Künstler finden musstest. Und das ist schwer. Ich weiß das, weil ich das selbst durchgemacht habe. Aber ich erfreute mich an jedem deiner Gemälde. Ich sagte immer, er hat wieder den Pinsel in der Hand, die Zeichnung, die Komposition. All die Zeit war also nicht umsonst. Ich machte mir Sorgen, weil ich dachte, dass er nichts tat und seine Zeit verschwendete. Ich fragte mich als Vater, Andres, was ist los? Aber ja, auch ich hatte solche Momente durchgemacht, in denen ich nicht kreativ sein konnte.
1: Wenn man eine gewisse Zeit lang nicht arbeitet und eine Arbeit eine gewisse Zeit lang nicht betrachtet, dann verliert man das Interesse an der Sache, die man schuf. Und man beginnt, darüber kritisch zu denken.

0: Nun, es ist so, dass mein Vater Ecuadorianer und meine Mutter Russin ist. Ich studierte an der Kunstakademie in St. Petersburg. Ich hatte das starke Bedürfnis und auch die Gelegenheit, die Kultur, in die ich hineingeboren wurde, mit dem dort erworbenen Wissen zu verbinden. Dort lernte ich auch meine Großeltern kennen, die beide sowjetische Bildhauer waren. Mein Vater kam hier zur Welt und kehrte wieder hierher zurück. Ich aber wurde in Russland geboren und bin dort aufgewachsen und zur Schule gegangen. Selbstverständlich ist das Leben hier in Lateinamerika etwas anders. Alles bewegt sich und lebt. Und darin lassen sich neue Formen finden.
1: Теперь увидел.

Es ist lange her, seit ich dich das letzte Mal anschaute, mein Schatz. Ich erinnerte mich an dich. So viel Staub. Nichts rechtfertigt die Gleichgültigkeit, die unseren Planeten zerstört. Dem stimme ich zu, denn die Umweltzerstörung beschäftigt mich sehr. Diese Maske fand ich im Meer. Sie zog meine Aufmerksamkeit auf sich. Und ich fühlte sofort, dass sie einen Schrei der Natur verkörpert. Ich arbeite am Thema der Mangrovenwälder. Denn die Mangrovenwälder sind unser Leben. Mir scheint, als würde ich in jeder einzelnen dieser Wurzeln, wann immer ich hierher zurückkehre, etwas Neues entdecken. In diesen menschenähnlichen Formen, mit ihren Augen, die mich anschauen, manchmal traurig und manchmal fröhlich, mit einem Ausdruck, der in diesem Moment dem meinen entspricht. Immer wenn ich diese Landschaft male, fühlt es sich an, als würde ich sie neu entdecken. Obwohl die Wurzeln dieselben sind wie zuvor.

0: Die globale Herausforderung für jeden Künstler ist nicht nur, dass er in der Geschichte einen Eindruck hinterlässt. Mir ist es wichtig, dass ich einen guten und konstruktiven Eindruck hinterlasse. Kunst bedeutet endlose Suche. Das Ziel ist komplex, daher spreche ich abstrakt. Das Ziel zu erreichen ist sehr schwer. Kunst bedeutet ständig Zwiespalt und Versöhnung in einem selbst. Man bleibt nicht derselbe von Geburt bis zum Tod. Man unterliegt ständiger Veränderung. Wer in der Kunst einen positiven Eindruck hinterlassen will, der fokussiert sich nicht auf Konkretes, wie etwa beim Thema Familie, wie ich es heute tue. Jeder geht seinen individuellen Weg. Aber jedes Thema, das er wählt, schenkt der Welt Wärme und Kreativität. Konstruktiv bedeutet für mich, den zukünftigen Generationen etwas zu hinterlassen, das sie dazu inspiriert, fortzufahren. Wie am Beispiel der Familie. Dieses Regal arrangierten meine Eltern. Ich habe daran nie etwas verändert, weil es die Quintessenz der Themen darstellt. Dies ist eine Arbeit meiner Mutter Jekaterina Kutschukova. In der Mitte ist die Familie, meine Eltern, mein Großvater, er ist der Kopf der Familie, und meine Großmutter. Dies hier ist Leonardo, mein jüngster Bruder. Dies hier ist Andres, der sich momentan bei unserem Vater in Ecuador aufhält. Meine Mutter schuf diese Skulptur. Sie zeigt meinen Vater, wie er eine Skulptur hält, die er für eine Ausstellung der Künstlervereinigung anfertigte. Er fertigte dieses Teil für die Ausstellung an und meine Mutter schuf eine Skulptur von ihm, wie er das Kunstwerk zur Künstlervereinigung bringt. Sie gingen also beide zur selben Ausstellung, aber jeder mit seinem eigenen Kunstwerk. Die beiden arbeiteten gemeinsam an vielen Themen. Meist kümmerte sich meine Mutter um die Farben, daher kann man ihre Handschrift in vielen Arbeiten meines Vaters sehen.
1: Grüße von OpenTX.
2: Versuchen wir es. 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

Es liegt in der Natur des Menschen, zu erschaffen. Ohne einen inneren kreativen Antrieb wird sich eine Person nicht entwickeln. Ohne diesen kreativen Antrieb würde sich die Menschheit nicht entwickeln. Mein Vater war immer ein Lehrer. Er brachte den Kindern in meiner Schule in Ecuador das Malen bei. Alle nannten ihn Maestro oder Professor. Professor Manuel. Die Einheimischen gaben ihm diesen Titel aus tiefem Respekt vor seinen Errungenschaften. Dies hier ist mein Lieblingsgemälde, Pietà. Es zeigt einen Stier, der einen gefallenen Matadoren betrauert. Und dies hier ist das Lieblingsthema meines Vaters, Mangrovenwälder. Hier, als würde man aus einem Dickicht heraus den offenen Himmel sehen. Hiervon hat er sehr viele Variationen geschaffen. Diese Perspektive liebt er offenbar am meisten. Einen Künstler wie Manuel Izquierdo mit seinen kräftigen Farben kann nur Ecuador hervorbringen.

0: Seine Farbpalette, seine Farbkombinationen sind sehr ungewöhnlich. Er liebt seine Heimat zutiefst und reflektiert alles, was er sieht, in seiner Arbeit. Mein Vater ist von einer Art nicht fassbarem Geist beseelt, aus dem er seine Inspiration bezieht.
1: Ich war immer nur an Kunst interessiert, ansonsten nichts. Mein ganzes Leben lang, auch in der Schule, gab es niemanden, der mich finanziell unterstützte. Heute bin ich an diesem Punkt und ich möchte all mein Wissen, alles, was mir gegeben wurde, an die Kinder weitergeben. Der ganze Rest, Geld, Lebensstil und all das, ist unbedeutend. Ich brauche kein Haus, kein Auto oder viel Geld auf der Bank. Nein. Das Einzige, was mir wichtig ist, ist mein Wissen weiterzugeben.

0: Aha.
1: Rücke bitte etwas zur Seite. Nein, nicht weit. Und jetzt so bleiben.
2: Ist es so richtig?
1: Ja, das ist gut. Genau so. Du bist beim Angeln. So sitzt du gut. Setz dich so hin, als wärst du beim Angeln und halte diese Pose.
2: Hier kann man Seebarsch fangen.
1: Hier, in diesem Gebiet? Du bist noch recht jung, nicht wahr?
2: Vor kurzem wurde ich 43.
1: 43?
0: Ja.
1: Tatsächlich? In dem Alter hatte ich bereits 3 Kinder.
2: Ich habe auch 3 Kinder.
1: Du hast auch 3?
2: Seit 10 Jahren bin ich mit meiner Frau verheiratet.
0: Ja.
1: Sehr gut. Ist sie deine Einzige?
2: Selbstverständlich.
1: Das ist gut. Hervorragend. Diese solide Lebensart, dass die Paare zusammenbleiben, sieht man heute kaum noch. Bei mir war es auch so, und dann starb meine Frau.
2: Das tut mir leid.
1: Ich war niemals mit einer anderen zusammen. Es ist ein Zeichen von Respekt, ein Bekenntnis zu den Werten, die ich mit meiner geliebten Frau teilte. Ich hätte nie gedacht, dass ich mich in eine Frau außerhalb Ecuadors verlieben würde. Und dann kam ich mit Jekaterina Kochukova zusammen. Sie ist Russin. Ich meine, sie war Russin. Sie verstarb. Wir waren unser gesamtes Leben zusammen und wir haben das Leben gemeinsam genossen.

Meine Frau Jekaterina Kutschukova war damals Studentin, eine Kommilitonin von mir. Sie wollte Bühnenbildnerin werden. Ich war Student an der Kunstakademie und wir lernten uns während einer Vorlesung kennen. Wir hatten eine wunderschöne Freundschaft und später eine wunderbare Beziehung, aus der drei Söhne hervorgingen. Sie stand mir immer beiseite. Wir erfreuten uns an allem, was mit unserer Tätigkeit zu tun hatte. Wir studierten gemeinsam und entwickelten uns zusammen. Später musste ich mein Kunststudium pausieren und mich meiner Familie widmen. Denn ein Vater mit der Seele eines Künstlers hört niemals auf, sich um seine Kinder zu kümmern.

Wir gaben alles. Sie gab alles. Leider ging das alles irgendwann zu Ende. Sie erkrankte an einem unheilbaren Leiden. Wie in einem Märchen, wenn das Glück plötzlich endet. Im Jahr 2013 verließ sie uns. Ich war gezwungen, in Ecuador zu bleiben, denn nach Russland zu reisen, wäre für mich zu schmerzhaft gewesen. All die großartigen Erfahrungen, die ich mit meiner Familie und mit meiner Frau machte, werden für immer in meinem Herzen sein. Niemand kann mir das nehmen. Ich bin sicher, dass sie uns von oben zuschaut und sagt: Arbeite weiter, wie wir es wollten. Wie wir es unseren Kindern beibringen wollten. So viele Zeichnungen, so viele Entwürfe. Ja, russische Kultur, russische Landschaften. Die Architektur gefällt mir sehr. Es ist, als hätte ich diese Orte besucht, um zu beten. Deshalb sind sie so lebhaft, die Orte in Russland. Ich erinnere mich, dass es anfing zu regnen, als ich mit diesen Wasserfarben malte. Es half mir, diese neblige Landschaft abzubilden. Diese Bilder habe ich mir schon lange nicht mehr angeschaut. Es kommt mir vor, als lebte ich noch heute in diesem Teil von Petersburg. Der Petrogradski-Distrikt. Ja, es gibt sehr viele Erinnerungen. Mein Lieblingspark.

0: Im Jahr 2010 trat ich dem Militär bei. Ich diente in den Luftverteidigungstruppen der russischen Luftstreitkräfte. Hier der Sanitäter. Die Hände in den Taschen nach dem Motto: Ich kann alles. Nachdem ich der Armee beigetreten war, entschied ich, mich von der Kunst komplett fernzuhalten. Aber die Jungs sagten: Oh, du bist Künstler. Hier ist ein Foto. Male mir ein Bild von meiner Freundin. Und so malte ich, während die anderen schliefen. Aber ehrlich gesagt, wollte ich das nicht. Ich wollte einfach nur die Disziplin, die Ernsthaftigkeit und die Verantwortung kennenlernen. Man strebt danach, einen wertvollen Beitrag zu leisten.
1: Kick den Ball zu mir.

0: Vater, weißt du, wenn ich in dieses Feuer schaue, erkenne ich, dass das, was ich tue, gut ist. Die Komposition und der Rhythmus, das alles ist gut. Aber dennoch fehlt mir eine echte Verbindung. All das, was in Ecuador und Lateinamerika geschieht, auch mit den Ureinwohnern, es ist sehr wichtig, dass du mir damit hilfst, denn es fällt mir schwer. Wo kann ich den Geist der indigenen Kultur und Folklore finden? Ecuadorianische Musik. All diese Dinge mag ich. Und ich möchte all das vermitteln. Aber mir fehlt das gewisse Etwas, um diesen Geist zu spüren. Was muss ich tun, um dieses Gefühl zu entwickeln?
1: Mein Sohn Andres. Ich möchte, dass er sich öffnet, weil ich weiß, dass in seinem Herzen viele sehr wichtige Dinge sind. Das wird klar, wenn er Indigene malt. Als Künstler und Vater kann ich das an seiner Arbeit sofort erkennen. Und da gibt es nichts zu beweisen oder zu korrigieren. Für einen Künstler ist es wichtig zu verstehen, was Ecuador ist. Hier leben wir.

Das Rolltor mit dem Gitter ist nötig, um einen gewissen Abstand zwischen dem Eisentor und der Straße zu schaffen. Kurz nachdem ich nach Huaquillas kam, stahlen Kriminelle auf Motorrädern von Geldwechslern einen Koffer voller Geld. Sie fuhren diese Straße entlang. Es gab eine Schießerei mit der Polizei. Die Polizei jagte sie. Es roch nach Schießpulver. Um etwas Kreatives zu schaffen, braucht man eine ruhige Umgebung, damit man nicht gestört wird. Mir ist es sehr wichtig, dass das Atelier harmonisch wirkt. Jede Ecke soll ihr eigenes Detail haben, das mich inspiriert. Ich habe schon lange nicht mehr unter freiem Himmel gemalt. Einmal pro Woche sollte man sich der Plein-Air-Malerei widmen, wenn nicht sogar jeden Tag. Andernfalls verlernen es die Hände. Aber ich habe etwas erschaffen. Durch dieses Bild, an dem ich für einen Wettbewerb arbeite, wurde ich an eine interessante Sache erinnert.

Ich erinnerte mich daran, wie die Spanier nach Lateinamerika kamen, um Spiegel gegen Gold zu tauschen. Sie gaben den Indigenen Spiegel und verschwanden mit dem ganzen Gold. Lateinamerikanische Ureinwohner mit Spiegeln. Die Spanier behielten das Gold, aber wir behielten die Kunst. Diesen Spiegel schätze ich nicht wie Gold, sondern als eine Möglichkeit, das Leben aus einer anderen Perspektive zu sehen. In der Spiegelung sehe ich Dinge, die ich sonst bei der Arbeit nicht sehe. Wenn ich etwas Neues brauche, einen neuen Ausdruck, dann finde ich ihn in dem Spiegelbild.

Um die Komposition fertigzustellen, muss ich eine Reise nach Cuenca machen. Die Stadt selbst ist ein Kunstwerk, wie Sankt Petersburg auch. Die Rhythmen, das Gefüge, alles, was ich brauche, finde ich dort.

Wie ich bereits sagte, bin ich stets auf der Suche nach Talent und dass ich mein Wissen, falls möglich, kostenfrei vermitteln werde. Das Wichtigste aber ist, wenn jemand keine Seele hat, kann man ihm nichts beibringen. Man muss die richtige Person finden. Was meinen Sohn Andres anbelangt. Bei ihm braucht man nichts suchen, denn er hat Tiefe und eine solide Einstellung zum Leben. Durch die Kunst sagt und vermittelt er alles. Mir liegen das Wohl und die Zukunft meines Sohnes sehr am Herzen. Das ist der Grund, warum ich ihn nach Cuenca holte. Es ist mein Geschenk an ihn, damit er die Kultur Ecuadors kennenlernen kann.

Von der Kultur der Indigenen aus den Bergen der Sierra bin ich sehr beeindruckt. Ihre Kostüme, Ponchos, Hüte, Musikinstrumente, weiße Hosen, Röcke. Indigene Rhythmen und Musikinstrumente. Das ist echte Folklore, die alle Aspekte ihres Lebens begleitet.

Momentan ist Andrés bei mir. Er wollte mir schon immer nachfolgen. Denn er war von der Kunst der indigenen Ecuadorianer schwer beeindruckt.

Das porträtiert er am liebsten. Es ist etwas, das uns zur Liebe und zu unseren Wurzeln zurückholt. An den Ort, an dem wir zur Welt kamen, um ein Teil dieser Zivilisation zu werden. Andrés trägt ein wenig indigenes Blut in seinen Adern.

0: Andrés, él me acompaña.
1: Andrés hilft mir mit den Arbeiten am Festivalthema. Er arbeitet sehr konzentriert. Alles, was ich gelernt habe, findet sich auch in seiner Kunst wieder.

0: Sehr schön. Wie lange noch, bis es fertig ist?
1: Noch eine halbe Stunde. Hier möchte ich noch etwas verfeinern.
0: Ja, ich sehe.
1: Weil es noch weitere Details gibt. Sieh dir die Wand an. Sie bietet viel Kontrast.
0: Und prägnante Linien.
1: Es ist sehr hell, weil die Sonne hier drüben steht.
0: Sie erhitzt die Wand. Sehr gut. Sehr gute Arbeit.
1: Wahrscheinlich bist du 2 Stunden nur umhergelaufen und hast dir alles angeschaut, anstatt zu malen.
0: Wie kommst du denn darauf? Das Ergebnis selbst ist nicht so wichtig, sondern dass man die Bewegung und die Stimmung spürt. Mittels dieser Stimmung kann ich versuchen, durch meine Kunst etwas mitzuteilen. So, wie man es mit einem Foto machen kann.
1: Diese Zeichnungen sind lebendig. Sieh es dir an. Schau das Pferd. Es gefällt mir sehr.
0: Gut, packen wir zusammen und lass uns gehen.
1: Gehen wir.
0: Hier bietet sich die Möglichkeit, umherzulaufen, von den Tänzern und den Kostümen direkt Zeichnungen anzufertigen, ein Gefühl für die Bewegungen zu bekommen, sogar für den Hauch des Windes, wenn er weht. Die Menschen tanzen und die Kamera fängt ihre Gesichter ein. Und was für tolle Gesichter. Wow, so viel Gefühl, so viele Emotionen.
1: Ja, ich sah es auch. Die Indigenen, wie sie mit all ihrem Herzen singen und tanzen, es ist einfach ergreifend. Diese Ausdruckskraft, diese fließenden Bewegungen.

Länder wie Russland haben einen hohen kulturellen Entwicklungsstand erreicht. Heute fördert Russland die Kultur anderer Gesellschaften, anderer Länder. Ich denke, in Russland studieren zu können, ist ein Privileg, weil man sich damit nützliches Wissen aneignen kann. Dieses Wissen kann man dann an die nächste Generation weitergeben. Auch hier, in den Entwicklungsländern Lateinamerikas. Dies ist ein besonderer Ort. Er bedeutet mir sehr viel. Hier kommuniziere ich mit der Natur. Hier erfahre ich Momente der Harmonie und des Friedens. Seit langer Zeit lebe ich in dieser Stadt. Hier gehöre ich hin. Und hier möchte ich meine Arbeit im Bereich der Kunst und Kultur fortsetzen. Mein Traum ist es, durch meine Kunst die Botschaft des Friedens und der Harmonie in die Welt zu tragen. Kreativ zu sein, ein Künstler zu sein, hat einen Vorteil. Viele seiner Ideen werden niemals sterben. Ein Künstler wird immer schöpferisch tätig sein. Ein Künstler geht nicht in Rente. Wenn er stirbt, setzt er sich zur Ruhe.

0: Als ich in Libyen ankam, sperrte mich ein Vermittler in ein Zimmer, während ich zu Hause anrief. Mir wurde gesagt, er würde mich nicht freilassen, wenn ich kein Geld beschaffe.
1: Mitglieder der afrikanischen Mafia versprechen ihnen eine sichere und schnelle Überfahrt nach Europa. Aber sobald sie in Libyen ankommen, werden sie versklavt. Sie erreichen also nicht Europa.
0: Da es in Libyen keinen Schutz gibt, wollen wir nach Italien. Nur Italien kann uns schützen. Denn es ging um 5 Milliarden Euro öffentliche Gelder. Die Wirtschaftselite der Welt sorgt absichtlich dafür, dass diese Menschen importiert werden. Sie werden zu Sklaven des neuen Jahrtausends.

0: Antiterroroperation kann und wird nicht länger als 2 bis 3 Monate dauern.
1: Sie sagen, dass hier nur Terroristen sind. Was für Terroristen? Sind wir etwa Terroristen?

0: Viele Menschen in der Ukraine waren stolz darauf, dass bei uns kein Krieg ausgebrochen ist. Wie Sie wissen, gab es Krieg in Karabach, in Transnistrien, in Tadschikistan und Tschetschenien. Aber wir sind so intelligent, gerissen und schlau, wir hatten nie Krieg und werden nie Krieg haben. So etwas zu hören war merkwürdig, denn bei uns gab es dieselben Widersprüche wie überall auch. Und sie nahmen zu.
1: Dezember 2013, das letzte friedliche Jahr in der Geschichte einer vereinten Ukraine, neigt sich dem Ende zu. Die Euromaidan-Bewegung gewinnt in Kiew immer mehr an Fahrt. Die Entscheidung der Regierung, die Unterzeichnung des Assoziierungsabkommens mit der Europäischen Union auszusetzen, sorgt für Proteste.
2: Heute haben sie unsere Hoffnung gestohlen. Die Hoffnung, in einem modernen europäischen Land zu leben.
3: Zuerst fing alles als eine Art Festival auf dem Maidan an. Es sah sehr nach einem Rock'n'Roll-Musikfestival aus. Aber dann merkte ich, dass die Menschen immer aggressiver wurden. Besonders die Politiker, die auf dem Maidan auf die Bühne gingen. Sie waren zynischer. Sie haben die Leute mit Absicht provoziert.
4: Morgen marschieren wir gemeinsam voraus. Wenn das unseren Tod bedeutet, so werden wir diesen Preis zahlen. Wir werden gerecht, fair und tapfer handeln.
5: Ich bin Maxim Fadeev, ein Filmemacher aus Donetsk. Seit mehr als 7 Jahren filme ich den Krieg im Donbass, um zu zeigen, was Krieg wirklich ist. Tatsächlich hat der Maidan mein Leben stark verändert. Vor dem Krieg war ich Designer mit meiner eigenen kleinen Firma. Und jetzt produziere ich Dokumentarfilme über den Krieg.
6: Ich heiße Rodion Miroschnik. Als das alles angefangen hat, war ich der Generaldirektor der Gesellschaft für Regionalfernsehen und Rundfunk von Lugansk. Ich habe auch in der Fernsehproduktion gearbeitet. Kaum jemand im Osten der Ukraine war bereit, sein Leben für den Beitritt zur Europäischen Union zu geben. Niemand hat das auch nur in Erwägung gezogen. Dieses Streben danach, auf dem alle westlichen Studien aufgebaut sind, gab es nicht. Die Ukrainer, die mit Sehnsucht darauf warteten, endlich Teil der EU zu werden und danach strebten, gab es hier nicht. Nicht einmal ansatzweise.
5: Zuerst demonstrierten die Maidan-Demonstranten für die Integration mit der EU. Aber es sind schnell auch Nationalisten aufgetaucht, die anti-russische Slogans skandierten. Ukraine für Ukrainer. Ukraine über alles. Sie haben von Anfang an eine Revolution geplant. Sie haben sich von Anfang an darauf vorbereitet, die Regierung zu stürzen.
1: Anführer und einfache Mitglieder nationalistischer Organisationen geben zu, dass sie sich schon lange vor den Protesten in Kiew auf gewalttätige Unruhen vorbereitet haben.
4: Mein Bruder und ich traten mit 16 einer nationalistischen Organisation bei. Sie hieß damals Ukrainischer Patriot. Und seit wir 16 waren, nahmen mein Bruder und ich an pro-ukrainischen nationalistischen Aktivitäten teil. Wir fingen an, uns mehr für ukrainische Geschichte, Kultur und die ukrainische Sprache zu interessieren. Wir nahmen am Kampftraining teil und lernten Taktik, Messerkampf, Umgang mit Waffen und so weiter. Seit wir 16 waren, also seit 2011, wurden wir aktiv auf militärische Auseinandersetzungen oder Straßenkonflikte vorbereitet.

0: Ich war Leiter der Ukrainischen Nationalen Union. Eines unserer Ziele war es, das Janukowitsch-Regime zu stürzen und die Ukraine in den Westen zu führen. Denn Russland ist unser Feind und Europa ist unser Freund. Deswegen waren wir von Anfang an gegen alle Politiker, die prorussisch waren.
1: Moskau war für uns nie ein strategischer Partner. Es war immer unser strategischer Feind. Werft die Ketten ab und nährt die Freiheit mit dem bösen Blut der Feinde. Vergießt nicht euer eigenes Blut. Die Gebote ändern sich nie. Unsere Rebellion hat gerade erst begonnen. Richtig?
2: Ein bestimmter Teil des Landes, der Westen der Ukraine, akzeptierte das bereitwillig und wurde zur treibenden Kraft hinter der Bewegung. Sie wurden zum Kern des Protests. Unterdessen hatten die Menschen im Osten, besonders im Donbass, das Gefühl, dass man sie verraten hat. Man hat uns nicht gehört. Niemanden interessierte unsere Meinung. Hier sind wir 50.000 Menschen in der Hauptstadt, auf dem Maidan. Und wir sagen euch jetzt, wie ihr leben sollt. Wir entscheiden, wo es lang geht, wer unsere Helden sind und was unsere Geschichte ist. Das rief natürlich großen Unmut hervor.
3: Es gab Meinungsverschiedenheiten, die das Volk spalteten. Aber anstatt Kompromisse zu suchen und ein vereintes, glückliches Land aufzubauen, haben die Politiker ständig Öl ins Feuer gegossen. Der Südosten der Ukraine ist eine vorwiegend industrielle Region mit engen Bindungen zu Russland, in kultureller, historischer und mentaler Hinsicht. Die Menschen sprechen hier Russisch.
2: Wir haben Geld verdient, Kohle abgebaut, Metall geschmolzen. Wir haben für einen fairen Anteil am ukrainischen Budget gekämpft, indem wir unter Beweis stellten, dass wir das Geld verdienten und das Recht hatten, darüber zu bestimmen. Wir wollten nicht, dass die Westukraine dieses Geld bekommt, das wir im Schweiße unseres Angesichts verdient hatten.
3: Ein anderer Protest in Kiew unterstützte die Regierung und wurde als Anti-Maidan bezeichnet. Diese Leute waren gegen die europäische Integration und wollten gehört werden. Es gab keinen Weg zurück, also sind sie nach Kiew gegangen und nahmen am Anti-Maidan teil. Die Leute sagten, die Industrie wird zusammenbrechen, Europa wird euch nicht aufnehmen, es wird Arbeitslosigkeit, Armut und Krieg geben. Hört auf, wenn ihr so weitermacht, bricht Krieg aus. Am Anfang versuchten Maidan- und Anti-Maidan-Demonstranten miteinander zu reden, sich gegenseitig zu überzeugen, die anderen umzustimmen. Aber ab einem gewissen Punkt ist der Konflikt so stark eskaliert, dass sie angefangen haben, sich gegenseitig zu verprügeln und gefangen zu nehmen.
4: Das Volk und die Nation wurden zynisch gegeneinander aufgehetzt. Alle tauschten zuerst argwöhnische Blicke aus. Später hatten sie einander im Visier.
0: Es gab also Konfrontationen, nicht nur mit der Polizei, sondern auch zwischen Mitgliedern verschiedener politischer Lager.
5: Wir sind hier, um die Unterstützung des amerikanischen Volkes auszudrücken.
6: Die freie Welt ist an eurer Seite. Amerika ist an eurer Seite. Ich bin an eurer Seite.

0: Все видели, что
1: Запад... Alle sahen, wie westliche Politiker, Botschafter und sonstige Anführer den Maidan unterstützten. Man hat Druck auf Janukowitsch ausgeübt, damit er keine Gewalt anwendet. Das hat zu einer weiteren Eskalation geführt, weil die Demonstranten sich aufgrund der westlichen Unterstützung unantastbar fühlten.
2: Die Proteste waren alles andere als friedlich, weil nicht nur Molotow-Cocktails geworfen wurden, sondern weil einzelne Kämpfer auch Metallknüppel und Ketten dabei hatten. Sie hatten sogar einen Traktor. Anders gesagt, sie provozierten absichtlich Zusammenstöße mit der Polizei.
1: Ich habe mir den ganzen Tag lang die Übertragungen aus Kiew angesehen, über Demonstranten, die gegen die Truppen des Innenministeriums und die Berkut-Sondereinheit gekämpft haben. Zu diesem Zeitpunkt war mir schon klar, dass es Krieg geben würde. Ich sagte meiner Frau, dass es Krieg geben wird und dass wir etwas tun müssen. Jedes Mal, wenn die Proteste nachließen und die Menschen anfingen, den Maidan zu verlassen, gab es eine neue Provokation. Beide Seiten schienen die Situation bewusst immer weiter anzuheizen.
3: Die ukrainische Regierung ermordet im Donbass seit 8 Jahren ihr eigenes Volk. Es ist erstaunlich, dass die westlichen Medien nicht darüber berichten und 8 Jahre lang nicht darüber berichtet haben.
1: Ich bin seit 5 Minuten hier und in nur 5 Minuten habe ich erfahren, dass die ersten Leichen, die gefunden wurden, enthauptet waren.
3: Ist es das Risiko wert? Viel hängt davon ab, wie man diese Frage beantwortet. Man tut das alles, weil man es tun muss, weil man die Pflicht hat, es zu tun.
4: Der Informationskrieg. Fast alle unabhängigen Journalisten, die aufdeckten, dass die NATO und die USA für die Eskalation der Situation in der Ukraine zu einem militärischen Konflikt verantwortlich waren, fielen ihm zum Opfer.
1: Wir werden diesen Krieg so lange fortführen, wie wir wollen. Und wir werden bis zum letzten Ukrainer kämpfen. Genau das ist die ganze Zeit im Donbass passiert. Das sind keine Objekte, das sind Menschen. Deshalb tue ich, was ich tue. Deshalb bin ich hier.

0: Ende Dezember und Anfang Januar, in der Zeit um Silvester, waren nur wenige Leute auf dem Maidan. Sie dachten alle, dass der Protest nachgelassen hätte, dass die Situation festgefahren war. Sie dachten, es würde nichts mehr passieren. Und dann ereigneten sich die Zusammenstöße in der Gruschewski-Straße. Daran habe ich mich auch persönlich beteiligt. Daran habe ich auch persönlich teilgenommen. Ich stand auf den Barrikaden und habe mich auch an Zusammenstößen mit der Berkut-Polizeieinheit beteiligt. Es waren viele Leute da. Einige waren von der Nationalen Union. Es gab viele Jungs aus Kharkov, die nach Kiew gekommen waren. Kurz darauf fanden dann die ersten Konfrontationen statt.
1: Der Maidan wird immer radikaler. Im gesamten Stadtzentrum von Kiew werden Barrikaden errichtet. Die Selbstverteidigungskräfte des Maidan stürmen und besetzen Regierungsgebäude. Konfrontationen mit der Polizei sind keine einfachen Zusammenstöße mehr. In den Straßen der Stadt finden regelrechte Schlachten statt. Die Demonstranten schlagen mit Eisenstangen und improvisierten Schlagstöcken zu, werfen Steine und Unmengen an Molotow-Cocktails.
2: Sie haben gesehen, dass wir keine Sklaven sind und dass sie für ihre Verbrechen bezahlt werden. Wir haben sie hier besiegt und uns heute gegen die Okkupanten gewehrt. Wir müssen auf Verstärkung warten. Sie trifft aus der ganzen Ukraine ein. Gehen wir zurück zum Maidan.

0: dort können sie uns nicht bezwingen. Von dort vertreibt uns nicht einmal der Teufel selbst. Und unsere Brüder, die bereits aus Dnipropetrovsk, Lwów, Krivoj Rog und Tschernobyl unterwegs sind, werden sich uns anschließen und unser Werk vollenden.
1: Der Journalist Ruslan Kozaba berichtete über die Ereignisse auf dem Maidan im Jahr 2014. Er sah mit eigenen Augen, was im Zentrum von Kiew vor sich ging und versucht noch immer zu verstehen, in wessen Interesse es war, den Maidan am Leben zu erhalten und warum.
2: Hier waren Leute, von denen wir wussten, dass sie dafür bezahlt wurden, zu kommen. Sie haben sich nicht selbst finanziert. Die Busse wurden von Oligarchen gesponsert. Einige gaben ihnen Essen oder eine Art Taschengeld. Wir nannten das Sandwich-Geld. Einige Menschen lebten hier über Monate.
3: Gewöhnliche Leute hätten das nicht organisieren können, weil sie dafür viel Geld gebraucht hätten. Natürlich haben mittelständige Unternehmen viel Geld gespendet und Oligarchen wie Poroschenko dabei auch ihren Teil geleistet.
4: Wir sind unserem Traum nur einen Schritt näher gekommen. Wir werden erst dann siegreich sein, wenn die Ukraine einen neuen Präsidenten hat. Habe ich recht?
5: Poroschenko war oft auf dem Maidan. Er hat schon damals gesagt, dass das Land einen neuen Präsidenten braucht. Ob er sich selbst gemeint hat oder nicht, weiß ich aber nicht.
4: Ruhm der Ukraine!
1: Alexander Chodakowski war einer der Kommandanten der Alpha-Einheit des ukrainischen Staatssicherheitsdienstes in Donetsk. Er wurde regelmäßig nach Kiew beordert und konnte sich ein klares Bild von den Protesten auf den Straßen der Stadt machen. Im Februar 2014 eskalierte die Situation auf dem Maidan gewaltig.
6: Als diese Operation startete, hatten sie bereits viele Regierungsgebäude in der zentralen und westlichen Ukraine besetzt. Einschließlich der Gebäude der Stadtsicherheit und des Innenministeriums. Dort brachen sie in Waffendepots ein und konnten viele Waffen ergattern. Einige davon sind bestimmt irgendwie auf den Maidan gelangt. Sie hatten auch ziemlich viele Jagdwaffen. Sie waren sehr gut bewaffnet. Das war für sie überhaupt kein Problem. Sie waren alle wild entschlossen und absolut zügellos. Sie schossen auf Männer, die nichts als Schlagstöcke und bestenfalls Kanister mit Pfefferspray hatten.
3: Alles begann mit Feuerwerkskörpern. Danach fingen sie an, alle möglichen improvisierten Geräte herzustellen. Ich habe auch andere Waffen gesehen. Einige brachten Schusswaffen mit, weil auf uns geschossen wurde und natürlich mussten wir auch zurückschießen. Jeder wusste, dass es zu ernsthaften Auseinandersetzungen kommen würde. Also gab es da tatsächlich viele Waffen.
5: Die drei blutigsten Tage auf dem Maidan waren der 18., der 19. und der 20. Februar 2014. Am 18. Februar fielen die ersten Schüsse. Auf beiden Seiten wurden Menschen getötet, sowohl Demonstranten als auch Polizisten. Am 20. begann ein Blutbad. Dutzende Menschen starben und Hunderte wurden verwundet. Am 20. Februar eröffneten einige Demonstranten das Feuer auf die Polizei und töteten mehrere Menschen. Die Berkut-Spezialeinheit erwiderte das Feuer, während sie sich zurückzog. Sie haben mehrere Demonstranten erschossen. Und dann haben unbekannte Schützen Dutzende von Menschen getötet. Man weiß bis heute nicht, wer diese Schützen waren.
7: Thank you.
2: Wir werden nie die Wahrheit darüber erfahren, was wirklich passiert ist. Aber es war Brudermord. Es kämpften Ukrainer gegen Ukrainer. Euromaidan auf der einen Seite, Anti-Maidan auf der anderen Seite. Die öffentliche Ordnung fiel in sich zusammen. Sie alle hatten Waffen auf beiden Seiten. Wir haben alle gesehen, wie solche Unruhen von der amerikanischen Regierung gehandhabt wurden, die inzwischen schon fast offiziell als Strippenzieher in der Ukraine auftritt. Jede einzelne Person, die am Angriff auf das Kapitol beteiligt war. Sie alle wurden zu langen Gefängnisstrafen verurteilt. Und hier?
7: Ich lebe, ich lebe. Sascha, gehen wir. Wir brauchen Infusionssets. Komm nicht näher, wir müssen hier arbeiten. Ich brauche ein Messer und Infusionssets.
3: Um ehrlich zu sein, dachte ich, dass das eine große Kluft aufreißen würde und dass es vermutlich zu einem Bürgerkrieg kommen würde. Als das erste Blut vergossen war, da wurde mir klar, dass das nicht friedlich enden würde. Als sie anfingen, Waffen zu benutzen, wurde das offensichtlich. Unklar blieb lediglich, wo die Frontlinien verlaufen würden. In Kiew, in der Westukraine oder im Osten. Alles hing von der Situation ab und davon, was die politischen Eliten entscheiden würden.
4: Nach den gewalttätigen Ereignissen in Kiew machte Janukowitsch der Opposition Zugeständnisse und unterzeichnete eine Vereinbarung mit ihnen, an die sich aber niemand gehalten hat. Janukowitsch hatte Angst um sein Leben und floh aus dem Land. Als die Maidan-Meute an die Macht kam, hat sie zuallererst den Sonderstatus der russischen Sprache aufgehoben. Das hat den Südosten verärgert. Wir haben ganz elementare Dinge gefordert. Wir wollten nicht, dass man uns die ukrainische Sprache aufzwingt. Im Donbass wurde nie ukrainisch gesprochen. Etwa 90% der Bevölkerung sprach ausschließlich Russisch. Einige Menschen im Norden auf dem Land sprachen einen Dialekt, eine Mischung aus Ukrainisch und Russisch. Aber wir sprachen nie richtiges Ukrainisch, weder in Lugansk noch in Donetsk. Wir wollen Russisch sprechen. Wir wollen gute Beziehungen zu unseren Nachbarn und frei nach Russland reisen können. Nach Rostov, Voronezh und Belgorod. Uns wurde klar, dass Kiew unser Schicksal über unsere Köpfe hinweg entschieden hat. Sie sagten, dass sie nach Europa wollen, nicht in die Eurasische Union oder nach Russland. Sie wollten in die Europäische Union. Wir fanden die Ereignisse in Kiew sehr verstörend. Die Menschen erkannten das neue Regime in Kiew nicht an. Sie versammelten sich in Gruppen. Im Südosten benutzten sie die Taktiken des Maidan.
2: Ich habe in meiner Heimatstadt Ivano-Frankowsk gesehen, wie die Stadtverwaltung übernommen wurde. Verwaltungsgebäude wurden eingenommen und Stützpunkte des Militärs wurden blockiert, damit die Soldaten nicht nach Kiew gehen konnten, um unschuldige Bürger zu töten. Alles begann hier im Westen der Ukraine. Das, was später im Donbass passiert ist. Sie haben uns einfach nachgeahmt. Sie haben im Osten dasselbe getan wie im Westen. Nur ein paar Monate später. Das war alles. Das war nichts anderes. Der einzige Unterschied war, dass wir EU-Flaggen hatten. Aber sie hatten eine andere Mentalität. Sie schwenkten russische Flaggen.
5: In Kiew nannten sie es die Revolution der Würde. Im Südosten wurde es als ein Putsch angesehen und das neue Regime wurde nicht anerkannt. Einige griffen zu den Waffen, andere nahmen an Protesten teil.

0: Es hieß doch, dass die Menschen auf den Maidan kamen, damit das Volk entscheiden konnte. In den Regionen hat ebenfalls das Volk entschieden. Wir sind auch Menschen und wir erkennen euch nicht an. Ihr seid Verbrecher. Ihr habt einen bewaffneten verfassungsfeindlichen Umsturz mit viel Blutvergießen und Mord durchgeführt. Janukowitschs Flucht ändert nichts daran.
1: Der russischsprachige Südosten der Ukraine weigerte sich, das Ergebnis des Putsches zu akzeptieren. In den größten Städten der Ukraine gingen die Menschen auf die Straße. Es gab Proteste in Charkow, Odessa, Mariupol und Zaporozhye. In der autonomen Republik Krim brachen Massenproteste aus. Die überwiegende Mehrheit auf der Krim stimmte für die Abspaltung von der Ukraine. Und im März 2014 kehrte die Krim nach Russland zurück.
2: Die Krim war die einzige Region, in der ein Blutbad verhindert werden konnte. Jede einzelne pro-russische Bewegung wurde niedergeschlagen, außer im Donbass. In Charkow, Zaporozhye, Dnipropetrovsk, Odessa, überall. Die Machthabenden benutzten Rechtsextremisten und Nationalisten, um sie zu unterdrücken.
1: Nationalistische Gruppierungen versuchen, die pro-russische Stimmung in der Bevölkerung mit Gewalt zu unterdrücken. Am 2. Mai organisieren Rechtsextremisten einen Marsch mit dem Namen »Für eine vereinte Ukraine«. Der Marsch endet in einem Blutbad.
3: Als wir erfuhren, dass in Odessa am 2. Mai ein Marsch stattfinden würde, wussten alle, was dort passieren würde. Wir wussten, dass die Dinge außer Kontrolle geraten würden, weil alle Ultras aus Charkow kommen wollten. Und nicht nur, um Fußball zu schauen. Sie wollten den Ultras in Odessa helfen, gegen den Anti-Maidan und pro-russische Kräfte zu kämpfen, gegen sogenannte Separatisten.
1: Die Nationalisten zerschlagen das Zeltlager pro-russischer Aktivisten auf dem Kulikovo-Feld. Und sie machen Jagd auf andere, die sich im nahegelegenen Gewerkschaftshaus versteckt haben.
3: Sagt den Jungs, dass hier ein Eingang ist.
4: Jungs, tut das nicht.
1: Sie haben das Gebäude in Brand gesetzt. Menschen, die aus Fenstern sprangen, um den Flammen zu entkommen, wurden am Boden von Extremisten mit Baseballschlägern totgeprügelt. 48 Menschen starben und etwa 300 wurden verletzt.
0: Es gab an diesem Tag nicht einfach nur Kämpfe in der Stadt. Das war Brandstiftung und Massenmord. Ein Gebäude der Stadtverwaltung ging in Flammen auf. Es wurde umstellt und beschossen. Die Leute warfen Molotow-Cocktails, Rohrbomben und improvisierte Sprengladungen. Die Polizei stand einfach daneben und hat zugesehen. Sie haben eine halbe Stunde lang einfach nur zugesehen, wenn nicht sogar länger. Sie haben ihre Arbeit verweigert, ihre Pflicht vernachlässigt. Warum haben sie das getan? Sie haben entweder keine Befehle erhalten oder im Gegenteil, Sie haben Befehle erhalten, sich nicht einzumischen. Wer könnte so einen Befehl erteilt haben?
5: Wir wussten alle, dass Menschen ermordet worden waren und dass sie ihnen egal waren. Dahinter steckten ausgebildete Leute. Ein Extremist muss nicht unbedingt körperlich stark sein, aber er muss bereit sein zu töten. Er muss bereit sein, diese Grenze zu überschreiten. Einige von ihnen waren bereit, Menschen in die Ecke zu drängen, sie einzusperren und in Brand zu setzen. Es war ihnen egal, was mit diesen Menschen geschah.
2: Ich glaube nicht daran, dass die rechtsextremen Gruppen in Odessa am 2. Mai 2014 allein handelten und der ukrainische Sicherheitsdienst nichts davon wusste. Ich glaube, der ukrainische Sicherheitsdienst und die Eliten in Kiew haben das alles geplant und gelenkt. Ich glaube, das wurde bewusst getan, um die pro-russischen Sympathisanten in Odessa zu unterdrücken und in Blut zu ertränken, so dramatisch das auch klingen mag. Sie mussten dem Südosten der Ukraine zeigen, was ihn erwartet, wenn er das Regime in Kiew nicht anerkennt.

0: Das war eine Strafoperation, bei der Menschen lebendig verbrannt wurden. Um dieser Slogan, Ruhm der Ukraine. Ich will dabei einfach nur weinen und fragen, wer braucht so eine Ukraine, wo man Menschen verbrannt und dabei Ruhm der Ukraine ruft.
1: Am Abend, als wir die Nachrichten aus Odessa sahen, konnten wir das zuerst gar nicht glauben. Wir standen unter Schock. Die Leute waren weniger durch die Tatsache schockiert, dass Menschen verbrannt wurden, als durch die Reaktion der ukrainischen Gesellschaft darauf. Stellen Sie sich diese Szene vor. Die Krankenwagen haben noch nicht einmal die Toten und Verwundeten weggebracht. Aber die Ukrainer waren bereits vor Ort und haben die Nationalhymne gesungen und Ukraine, Ukraine und Tod den Feinden gerufen.
2: Die Ereignisse in Odessa haben eindeutig gezeigt, wie die Unterstützer des Maidan handeln und dass ihnen jedes Mittel recht war. Mein Ziel war es, die Menschen davor zu warnen, ihnen zu sagen, dass sie nicht den vollen Ernst der Lage erkannten. Morgen werden sie kommen und dieses Mal werden sie uns töten.
3: Zu diesem Zeitpunkt hatte Alexander Chodorkowski die Sondereinheit Alpha bereits verlassen. Als einer der ersten fing er damit an, Selbstverteidigungsmilizen aufzustellen.
2: Ich frage euch, sympathisiert ihr mit Russland? Und jetzt frage ich euch, wollt ihr euch von der Ukraine abspalten? Ich frage euch, wer von euch, meine Freunde, ist bereit, dafür sein Leben zu geben? Hier sind die besten Vertreter der Donetsker Gesellschaft versammelt. Ich sagte, dass wir noch nicht bereit sind. Wir mussten Kräfte und Ressourcen sammeln, um am nächsten Tag gegen diese Extremisten zu kämpfen. Als es soweit war und wir die Kontrolle über einige Gebäude übernommen und die Arbeit mit der Bevölkerung organisiert hatten, habe ich versucht, ihnen klarzumachen, was auf sie zukommt. Dass sie uns nie in Frieden lassen würden, wenn wir hier eine pro-russische Administration etablierten. Sie würden uns nie Autonomierechte zusagen und uns nie erlauben, der Ukraine in irgendeiner Weise zu widersprechen. Sie würden unseren Willen brechen wollen.
4: Das ist wahrscheinlich der Grund, weshalb der Donbass zu so einem Kipppunkt wurde. Als klar wurde, dass niemand uns zuhören wird und als der mögliche Einsatz von Waffengewalt gegen uns zur Sprache kam, gab es natürlich einige Leute, die sagten, ich pfeife drauf. Wir werden unsere Heimat verteidigen. Komme, was wolle. Mit allen Mitteln.
3: Die Miliz richtet Kontrollpunkte auf der Straße ein, um ungebetene Gäste zu empfangen.
5: Das ist die Einfahrt. Das ist die Grenze der Föderalen Republik Donetsk. Das ist unsere Zukunft. Die Zukunft des Donbass.
3: Die neue Regierung entschied sich, radikale Maidan-Aktivisten einzusetzen, um die prorussischen Regionen zu unterwerfen. Sie wurden nicht nur offiziell in Militärlagern ausgebildet, sondern auch bewaffnet. Daraufhin wurden sie in den Südosten des Landes geschickt.
1: Ab einem bestimmten Zeitpunkt begannen rechtsextreme Gruppen aus Kiew auszuschwärmen, um den Sieg des Maidan zu sichern. All diese sogenannten Maidan-Hundertschaften wurden sowohl in das ukrainische Militär als auch in das Innenministerium integriert. Sie wurden bewaffnet und ausgebildet. Reguläre Truppen der Armee wollten nicht schießen, aber die Rechtsextremisten in der Armee und im Innenministerium setzten sie unter Druck. Im Gegensatz zu den Nationalisten in Odessa, die mit Stöcken und Molotow-Cocktails bewaffnet waren, bekamen die Nationalisten im Donbass binnen einer Woche Schusswaffen und Granatwerfer. Und dann kam es zu bewaffneten Zusammenstößen in Mariupol.
3: Diese radikalen Gruppen waren auf eine solche Wendung der Ereignisse vorbereitet.
2: Als der Krieg begann, als schwere Kämpfe auf der Krim, im Donbass, in Lugansk, in Charkow und im Südosten der Ukraine ausbrachen, waren wir bereit dafür. Zumindest wussten wir, was wir tun mussten und wie wir es tun mussten. Es war nicht so, dass wir unerwartet in den Krieg hineingestolpert wären. Wir sind diesen Weg selbst gegangen, stetig, Schritt für Schritt, wie eine Guerilla-Einheit.

0: Das sind Gangs oder Banden, die legalisiert wurden, Geldwaffen und Tarnkleidung bekommen haben und denen gesagt wurde, es ist soweit. Tut, was auch immer ihr wollt. Ihr könnt stehlen, schießen und morden. Euer Hauptziel ist es, diese Demonstranten zu vertreiben. Ihr müsst die Kontrolle über ihr Gebiet übernehmen und es plündern. Ihr könnt tun und lassen, was ihr wollt, und euch wird dafür nichts geschehen. Sie kamen an und verhielten sich entsprechend.
1: Die ersten Toten im Donbass waren Opfer der Extremisten. Bemerkenswert ist, dass drei Menschen auf einem Posten in Balbasowka mit demselben Gewehr getötet worden waren, mit dem auch Polizisten auf dem Maidan erschossen wurden. Nach der Tat stellten ukrainische Ermittler fest, dass am 20. Februar zwei Polizisten auf dem Maidan mit demselben Gewehr erschossen worden waren.
2: Bruder, ich sehe einen Banderiten auf 5.
3: Was macht er dort noch? Na, mach schon.

0: euch.
1: Ich führe das Werk meiner Großväter fort. Ich verteidige meine Familie, meine Geschichte und unsere Werte.
2: Jene, die momentan hier kämpfen, machen weiter dank ihrer Willensstärke.

5000. Auf die Aufräumarbeit.

0: Wassili Prozorov, ehemals ein hochrangiger Mitarbeiter des ukrainischen Aufklärungsdienstes, der vor kurzer Zeit das Land verlassen hat, konnte einige Dokumente über die Grenze schmuggeln. Sie beweisen, dass die Anführer des Maidan-Putsches nach ihrer Machtergreifung planten, mit Gewalt gegen die rebellischen Regionen vorzugehen. Sie hatten keine Absicht, mit dem Südosten zu verhandeln.
1: Das ist ein Dokument des ukrainischen Staatssicherheitsdienstes. Es ist ein Schreiben, in dem einige Besonderheiten der Durchführung der ATO im Donbass beschrieben werden. Darin wird sogar im Voraus erklärt, dass zivile Opfer ein wichtiger Bestandteil der Operation sind. Darüber hinaus sollten diese zivilen Opfer als menschliche Schutzschilde der Terroristen und Separatisten präsentiert werden, die diesen Weg selbst gewählt hatten. Es war also ihre eigene Schuld, dass sie noch immer in separatistischen Regionen lebten. Es hieß, Verhandlungen mit der Bevölkerung in den Regionen Donetsk und Lugansk sind zwecklos. Sie sind wie Staub, wie Schmutz. Die Begriffe Lugkondom und Downbass wurden bereits 2014 geprägt. Es gibt nichts zu diskutieren. Sie müssen wie Vieh in einem Stall getrieben werden, sonst nichts. Wir hier sind die Gewinner in Kiew und auf dem Maidan. Wir unterstützen europäische Werte und dieser Bergarbeiterabschaum weiß nicht, was gut für ihn ist. Wir werden ihnen zeigen, wo ihr Platz ist. Sie dachten, sie würden uns alle hier innerhalb von 2 Monaten in die Knie zwingen.
0: Das Narrativ, dass die Bewohner des Donbass Opfer russischer Propaganda geworden sind, wird auf staatlicher Ebene immer lauter. Diese Sichtweise ist noch immer sehr beliebt, besonders unter den Kämpfern der nationalistischen Freiwilligenbataillone der Ukraine.
2: Man hat alle Menschen in den Regionen Lugansk und Donetsk einer Gehirnwäsche unterzogen. Alle, die sich der Gehirnwäsche widersetzt haben, sind in andere Teile der Ukraine gezogen. Aber der Gestank des Separatismus haftet teilweise immer noch an ihnen.
1: Sie dachten immer, man hätte uns einer Gehirnwäsche unterzogen und dass wir keine eigene Meinung haben können. Sie fingen an zu sagen, dass wir doch nach Russland gehen sollen. Irgendwelche Typen aus der Westukraine und Nationalisten aus Charkow sagten mir, dass ich das Land verlassen soll, das meine Vorfahren aufgebaut haben. Meine Vorfahren, die diese Fabriken gebaut und im Zweiten Weltkrieg verteidigt haben, nur um sie dann erneut wieder aufzubauen.
0: Kiew kündigt den Beginn einer Antiterroroperation im Südosten der Ukraine an. Gleichzeitig laufen auch die Kampagnen für die kommenden Wahlen an. Der Hauptkandidat für den Posten des Präsidenten ist Pjotr Poroschenko, einer der Anführer des Maidan. Bei den Debatten betont er, dass die Niederschlagung der Proteste in den Regionen nicht lange dauern wird.
3: Die Antiterroroperation kann und wird nicht länger als 2 bis 3 Monate dauern. Sie wird in wenigen Stunden beendet sein.
1: Zuerst wollte die Armee nicht kämpfen. Wir behandelten die Truppen, die gekommen waren, wie unsere Landsleute und

0: Freunde, wir haben ihnen Essen gegeben. Aber natürlich haben die Menschen die Kolonnen blockiert und angehalten.
1: Ich bin Oberst Alexander Nikolajewitsch Schwedz, Kommandant der ukrainischen Luftlandetruppen. Kein einziges Mal in der gesamten Geschichte der Ukraine hat auch nur ein Fallschirmjäger auf sein eigenes Volk geschossen.
2: Die ukrainischen Soldaten sind nicht von der Idee begeistert, in einen von Politikern verschuldeten Bürgerkrieg zu ziehen. Viele Soldaten verlassen ihre Stellung und lassen Waffen und Kriegsgeräte zurück. Einige schließen sich der Volksmiliz an.
3: Ich komme selbst aus Lugansk und meine Eltern, Verwandten und Freunde leben alle hier. Als wir die Nachrichten sahen, waren wir allesamt grundsätzlich gegen den Maidan und die Politiker, die nach Janukowitschs Flucht an die Macht gekommen sind. Das war wirklich ein Putsch, eine völlig illegale Machtergreifung. Natürlich waren wir dagegen. Ich habe mich entschlossen, in der Volksmiliz zu bleiben, um den Willen des Volkes zu unterstützen.
0: Am 2. Mai begannen sie auf die Leute zu schießen, die die Kolonnen blockierten. Zuvor wurden einige bewaffnete Kolonnen von der Bevölkerung angehalten und sogar entwaffnet. Aber nach dem 2. Mai gab es keine Versuche mehr, die Kolonnen aufzuhalten, weil sie nun das Feuer eröffneten mit der Absicht zu töten.
2: Die Armee geht kurz darauf zu Kampfeinsätzen über. Die ersten, die ins Visier gerieten, waren die Einwohner der Stadt Slawjansk. Beim Versuch, die Volksmiliz aus der Stadt zu vertreiben, nehmen die ukrainischen Sicherheitskräfte keine Rücksicht auf zivile Opfer. Zum ersten Mal in der modernen Geschichte der Ukraine feuert schwere Artillerie auf Wohngebiete.
4: Warum müssen friedliche Menschen leiden? Einer 30-jährigen Frau wurde durch eine Explosion ihr Arm abgerissen. Da, neben den Blumen, ist ein junger Mann gestorben. Und wofür? Sie kämpfen um Macht und sie verdienen einen Haufen Geld damit. Aber wir müssen leiden. Wie lange noch? Ich kann bei den ganzen Explosionen und Schreien nicht schlafen. Sie schießen schon wieder.
5: Es gab eine Explosion und die Schockwelle hat mich in den Flur geworfen. Ein Passant wurde getötet. Er hatte eine Verletzung am Kopf und hat ein Bein verloren. Ich hatte Angst, mich ihm zu nähern. Überall war Blut. Und dann sah ich Rauch und hörte Schreie, Kinder schrien. Überall lag Glas, ein absoluter Albtraum. In den 54 Jahren meines Lebens hatte ich nie erwartet, von unserer Regierung so behandelt zu werden.
6: Im Mai
0: Im Mai 2014 war es noch unvorstellbar, dass die ukrainische Luftwaffe Städte bombardieren könnte. Ich weiß noch, wie ich mit ein paar Soldaten zusammensaß. Das waren Artilleristen. Wir haben zusammen getrunken. Das Thema kam zufällig auf und einer von ihnen sagte: Bist du verrückt? Wie könnten wir friedliche Städte beschießen? Und nur zwei Wochen später bombardierte ein Su-25-Jagdbomber Lugansk, das Verwaltungsgebäude von Lugansk, genauer gesagt. Das war ein symbolträchtiger Moment.
6: Was, hat er etwa geschossen? Bastard.
1: Zuerst konnte es niemand glauben. Selbst Menschen, die sahen, wie die Raketen abgefeuert wurden, sagten: Siehst du, was sie gemacht haben? Was soll das? Bei den meisten Leuten setzte erst nach dem Beschuss des Verwaltungsgebäudes und des Parks Klarheit ein, als das Kampfflugzeug über den Platz flog. Und die Bäume umgeworfen wurden. Überall fielen Bäume und Blätter und ein riesiges Loch klaffte im Verwaltungsgebäude. Ein Büro wurde getroffen und Rauch kam aus den Fenstern. Wir sahen, wie ein Flugzeug davonflog. Zuerst dachte ich, das wäre Donner gewesen. Das Grollen klang wie Donner. Und dann, als mir klar wurde, was los war, rannten wir dorthin und sahen es mit unseren eigenen Augen. Vor dem Verwaltungsgebäude lagen Menschen in Lachen von Blut. Einige waren immer noch am Leben und flehten um Hilfe.

Poroschenko wurde am 7. Juni 2014 in Kiew vereidigt. Der Mann, der durch das Versprechen an die Macht kam, ein Präsident des Friedens zu sein, stellte sich als Präsident des Krieges heraus.

0: Poroschenko stellte sich selbst als Präsident des Friedens dar. Aber in Wirklichkeit wurde er zum ukrainischen Präsidenten des Blutvergießens. Man hat ihn in der Hoffnung gewählt, dass er den Krieg beenden würde. Aber stattdessen hat er sich entschieden, den Konflikt durch Gewalt zu beenden. Poroschenko und die Maidan-Regierung hatten viele Gelegenheiten, den Krieg zu beenden. Aber sie haben sich jedes Mal für den Krieg entschieden.
1: Sanja,
2: was ist?
1: Wie viele sollen wir abfeuern?
2: 1107 maximal.

0: Batterien!
1: Geschütz zum Feuern bereit machen! Bereit! Seelen! Feuer!
2: Wo? Hier. Alle reinkommen, habe ich gesagt.
3: Bleibt nicht auf der Straße. Sascha, geh von der Straße runter. Wo sollen wir uns verstecken?
4: Nirgends. Du siehst doch, was los ist.
2: Wir sind wie...
1: Seelen! Seelen!
5: Entdeckung!
6: Sie schießen. Hol sie doch, der Teufel.
7: Wo sind die Feuerwehrleute?
8: Du siehst doch, wie viele Brände hier sind.
2: Hier leben Menschen und Kinder. Diese Stadt ist nicht leer. Hier sind kleine Kinder, nur 18 Monate alt. Was tut ihr? Ihr seid ein Monster. Keine Menschen. Monster.
9: Wir brauchen Frieden. Was tut ihr? Die Zivilbevölkerung stirbt. Menschen sterben. Junge Männer auf beiden Seiten. Ihr Magnaten, wacht endlich auf.

0: Der Westen versucht, Russland zu canceln. Allerdings hat er nicht bedacht, dass genau das die Menschen zusammenschweißt und für russische Unternehmen ein wahres Geschenk ist.
1: Ich schlage dir ein Abenteuer vor. Wir nehmen ein Auto aus einheimischer Produktion und fahren nach Dagestan. Auf dem Weg dorthin schauen wir bei russischen Unternehmen aller Art vorbei, um zu sehen, wie es ihnen geht.
2: Interessant, aber auch ein bisschen beängstigend.
1: Bist du etwa eine Spaßbremse? Zweifelst du etwa an der russischen Autoindustrie? Wir werden sehen. Wir müssen etwa 6000 Kilometer damit fahren. Verschwende die Milch doch nicht. Stell doch was drunter oder trink direkt raus. Was ist das da vorne?
3: Das ist unser Käseschmierroboter.
1: Socken.
2: Übrigens, Russen machen sehr gute Socken, finde ich, mit Humor.
1: Und was machen Russen schlecht? Wir können sehr gute Raketen bauen.
2: Raketen, Socken.

0: Auseinandersetzung in der Luft. Ein Passagierflugzeug von Fly Dubai auf dem Weg von Dubai nach Tel Aviv musste in Saudi-Arabien notlanden. Zuvor hatte die Maschine ihren Kurs geändert und ein Notsignal gesendet. An Bord sollen die Piloten handgreiflich geworden sein. Kanzlerschwäche. Auf der Pressekonferenz mit Bundeskanzler Merz bezeichnete der kasachische Präsident Kasym Schomart Tokajew Wladimir Putin als geeignete politische Figur für Europa und die Welt. Die Äußerung wirft wohl Fragen nach dem internationalen Ansehen des deutschen Bundeskanzlers und seiner außenpolitischen Rolle auf. Volkswagen, Chinas Kurs. Volkswagen baut sein Batteriegeschäft gemeinsam mit dem chinesischen Hersteller Gotion High-Tech aus. Gemeinsame Werke sollen nun in Spanien, der Slowakei und Marokko entstehen. Gleichzeitig plant der Konzern den Abbau von rund 50.000 Arbeitsplätzen in Deutschland. Guten Abend, hier ist RTDE mit den 17 Uhr Nachrichten. Mein Name ist Marco Jankowiak. Auf einem Passagierflug von Dubai nach Israel ist es im Cockpit zu einem Zwischenfall gekommen. Medienberichten zufolge hatte die Auseinandersetzung an Bord der Fly Dubai Maschine einen ernsten Hintergrund. Einer der Piloten soll versucht haben, das Flugzeug zum Absturz zu bringen. Dieses Video stammt aus der Flugzeugkabine. Laut Berichten kam es während des Fluges zu einer Messerstecherei. Zu sehen sind zwei schwer verletzte Männer, die auf dem Boden des Flugzeugs liegen und voller Blut sind. Es sind auch Menschen zu sehen, die versuchen, ihnen medizinische Hilfe zu leisten. Einer der Männer scheint gefesselt zu sein, während er gleichzeitig wegen seiner Verletzungen versorgt wird. Die Einzelheiten des Vorfalls werden derzeit noch geklärt.
1: Ich bin nicht so gut, ich bin nicht so gut.

0: Es gelang ihnen jedoch, den Angreifer zu überwältigen. Die Einzelheiten zu dem Vorfall werden noch geklärt. Das Flugzeug führte in Saudi-Arabien eine Notlandung durch. Keiner der Passagiere wurde verletzt.
1: Während ich dieses Video aufnehme, ist es uns gelungen, die Situation unter Kontrolle zu bringen. Wir bereiten uns auf die Landung vor. An alle, die mich hören können, wir brauchen Hilfe. Wir landen in Tabuk, offenbar irgendwo in Saudi-Arabien, in einer uns unbekannten Gegend. Alle an Bord sind in Sicherheit und unverletzt, mit Ausnahme des Piloten. Wir brauchen Hilfe.
2: Was den Flug aus Dubai betrifft, so haben wir die Lage hier im Flugzeug unter Kontrolle gebracht. Ein Angreifer mit einem Messer hat einen der Piloten niedergestochen. Einige von uns haben eingegriffen und den Angreifer aus dem Pilotensitz gezogen. Der Angreifer wurde unschädlich gemacht. Ein Pilot ist schwer verletzt. Offenbar befindet sich noch ein weiterer Pilot an Bord, der zwar leicht verletzt ist, aber das Flugzeug landen kann.
0: Der kasachische Präsident Kasym Schomart Tokajew hat Wladimir Putin als die am besten geeignete politische Persönlichkeit bezeichnet. Sowohl für Zentralasien und Europa als auch für die Welt insgesamt. Das erklärte er auf einer Pressekonferenz mit Bundeskanzler Merz in Berlin.
3: Ich habe sehr gute Kontakte mit dem Präsidenten Putin. Ich halte ihn für eine herausragende politische Persönlichkeit. Und ich bin überzeugt, und ich habe heute mit Überzeugung gesprochen, dass der Präsident Putin als Staatsmann ist eine passende politische Figur. Vielleicht klingt es für Sie etwas eigenartig, aber sowohl für das Zentralasien, einschließlich Kasachstan, meines Erachtens für Europa und für die ganze Welt. Ich kenne ihn sehr gut. Und er verfügt über die notwendigen Charaktereigenschaften für die Rolle des Staatsoberhaupts von einem sehr großen Land, mit einer sehr komplizierten Geschichte, mit eigenem Verständnis von strategischen Zielen, die vor diesem Land stehen.
0: Mehr über die Stellung Deutschlands in der Weltpolitik und die Haltung anderer Länder gegenüber Deutschland in den letzten Jahren sprechen wir jetzt live mit unserem Korrespondenten Ivan Medvedev. Ivan, grüß dich, hallo.
4: Hallo, Martin.
0: Sag mal, Ivan, die deutschen Regierungsvertreter, darunter Bundeskanzler Merz, bekommen hin und wieder klare Kante anderer Länder zu spüren. Warum kommt es zu solchen kalten Schauern? Und was ist nun von der deutschen außenpolitischen Rolle eigentlich geblieben?
4: Also man kann feststellen, dass ein Land, das sehr stark ist, das Ehrfurcht in der Praxis einflößt, nicht respektlos behandelt wird. Und auf der anderen Seite müssen wir auch feststellen, dass diese Länder nicht die Sicht Deutschlands mit Blick auf Russland teilen, wo Deutschland, obwohl es im Moment nicht die gleiche Stärke aufweist, die es vorher hatte, versucht, diesen Ländern eine Russlandpolitik aufzuzwingen, die den aktuellen deutschen Eliten liebsam wäre. Diese Länder teilen diese Sicht nicht. Und jedes Mal, wenn Deutschland versucht, ihnen diese Sicht aufzuzwingen, wollen sie das nicht mittragen. Und das Problem ist auf der anderen Seite, dass Deutschland im Moment dank der schwarz-roten Regierungskoalition, dank unter Anführungszeichen, nicht in der Lage ist, jemandem etwas aufzuzwingen. Trotzdem gibt es immer wieder diese Versuche, die anderen Länder mit dieser Russlandhaltung zu infizieren. Aber diese Länder sagen ein klares Nein, wenn es darum geht, sie in die Achse der westlichen Länder, in die Achse der EU hineinzuziehen, mit dem Ziel, sie als weitere Druckmittel gegen Russland zu missbrauchen und einzusetzen. Diese Länder verstehen sehr gut den Nutzen der Kooperation mit Russland und sie wollen das nicht mitmachen. Aber das Problem ist, das Problem geht weitestgehend auf die Defizite mit Respekt gegenüber Deutschland zurück. Und das hat wiederum, wie gesagt, mit den Schwächen zu tun, die nicht zuletzt durch die Herangehensweise zu Russland wiederum verschuldet sind. Also das ist ein Kreis, wo Deutschland im Moment ziemlich schwach ist und dementsprechend wird Deutschland nicht sehr, sehr respektvoll behandelt. Aber diese Schwäche hat doch damit zu tun, dass Deutschland nicht kooperationsbereit ist Richtung Russland, sondern eher auf Konfrontation aus ist unter der schwarz-roten Regierungskoalition. Dieser Fall mit Herrn Tokajew ist nicht die Premiere auf jeden Fall. Es gab eine Reihe anderer Fälle solcher Art, wie zum Beispiel den Chinesen, die in ihrer sehr erkennbaren chinesischen Art und Weise, die für sie sehr typisch ist, Deutschland jederzeit praktisch belehren, wenn es darum geht,

0: des Deutschen versucht, der chinesischen Seite die eigene Russlandpolitik mit Blick auf die Ukraine ganz insbesondere aufzwingen. Zum Beispiel Mao Ning, die Außenamtssprecherin von China, hat kürzlich eine sehr klare Kante gezeigt, wenn es darum ging, der chinesischen Volksrepublik die deutsche Russlandpolitik, die es im Moment gibt, aufzuzwingen.
1: Der chinesische Botschafter in Deutschland traf sich kürzlich auf Einladung von Vertretern des deutschen Auswärtigen Amtes mit diesen, um sich über die deutsch-chinesischen Beziehungen und Themen von beiderseitigem Interesse auszutauschen. Was die sogenannten Berichte betrifft, über die Deutschland besorgt ist, haben wir bereits klar zum Ausdruck gebracht, dass diese Berichte jeder faktischen Grundlage entbehren und reine Verleumdungen und Diffamierungen sind. In der Ukraine-Krise hat China stets eine objektive und unparteiische Haltung eingenommen, sich für eine politische Lösung der Krise eingesetzt und darauf bestanden, Friedensgespräche auf seine eigene Weise voranzutreiben. Deutschland sollte Chinas Position objektiv und rational betrachten.
0: Es gab aber auch andere Fälle mit Blick auf China, wo der deutschen Seite klar die chinesische Position gezeigt wurde, wo es eine Art kalte Schauer gab für Deutschland. Zum Beispiel im Oktober 2025, vor ungefähr einem Jahr, wo es einen Besuch von Wadepool in der chinesischen Volksrepublik geben sollte. Aber dieser Besuch wurde von der chinesischen Seite kurzfristig abgesagt. Und zwar vorher gab es eine Reihe Erklärungen von Wadepool, wo er die chinesische Seite praktisch dazu aufrief, Druck auf Russland in der Ukraine-Frage auszuüben oder die Zusammenarbeit mit Russland irgendwie einzuschränken, um Druck auf Russland auszuüben. Daraufhin gab es eine kurzfristige Absage dieses Besuchs. Unter anderem solche Staatssender bzw. Staatsmedien in Deutschland, wie zum Beispiel DW, Deutsche Welle, hatten dann die Einschätzung abgegeben, dass das damit zu tun hatte, dass die Positionen von Deutschland und China in der Russlandfrage nicht auf derselben Wellenlänge waren. Und dieser Besuch fand im Endeffekt statt, aber mit Verzögerung. Und das ist auch sehr selbstredend, dass nicht Deutschland diesen Besuch abgesagt hatte oder nicht die in Koordination eine Absage passiert war, sondern dass die chinesische Seite einseitig Deutschland gesagt hat, wir wollen euch hier nicht willkommen heißen, solange ihr eure Position nicht in der Hinsicht adoptiert, dass ihr unsere Herangehensweise zu Russland mehr Respekt gegenüberbringt. Und dieser Fall ist wiederum nicht der einzige. Es gibt auch andere Länder, die Deutschland nicht so respektvoll bzw. nicht so einseitig behandeln, wie Deutschland es vielleicht gerne hätte unter der schwarz-roten Regierungskoalition. Zum Beispiel die indische Seite. Es ging in einem der Fälle um eine Situation, wo Friedrich Merz Indien praktisch dazu aufgerufen hatte, mehr mit Europa in der Rüstung zusammenzuarbeiten und weniger mit Russland, also weniger russische Waffen zu kaufen. Darauf entgegnete ein Vertreter des indischen Außenministeriums, dass für Indien das weniger interessant sei.
2: Ich denke, was den sicherheitspolitischen Aspekt betrifft, hat er auf das hingewiesen, worüber ich zuvor gesprochen habe, nämlich den Wandel in der Herangehensweise Deutschlands in Bezug auf die Verteidigungs- und Sicherheitspolitik, soweit es Indien betrifft. Unser Ansatz bei der Beschaffung von Verteidigungsgütern orientiert sich ausschließlich an unseren nationalen Interessen. Dabei spielen viele Faktoren eine Rolle. Es handelt sich sicherlich nicht um eine ideologische Frage, sondern ausschließlich um unsere Interessen. Ich würde also nicht sagen, dass die Beschaffung von dem einen mit der Beschaffung von dem anderen zusammenhängt. Wir verfügen über einen Prozess, der die jeweils aktuellen Anforderungen festlegt. Wir prüfen, wo auf der Welt wir das Produkt am bequemsten beschaffen können, wenn wir es von außerhalb beziehen und nicht im Inland herstellen wollen.
0: Im Großen und Ganzen kann man feststellen, dass es sehr klare Respektdefizite bei der schwarz-roten Regierungskoalition gibt. Die ergeben sich aus der Schwäche, in die sie Deutschland hineinmanövriert haben. Und wir können ja auch vergleichen, wie Friedrich Merz und andere Vertreter der Bundesrepublik im aktuellen Moment vom Ausland behandelt werden, zu dem, wie die amerikanischen Vertreter behandelt werden. Man hat doch Angst vor den Vereinigten Staaten von Amerika. Man hat Angst vor Donald Trump, von anderen Vertretern. Man behandelt sie sehr respektvoll, auch wenn diese Personen sich manchmal ziemlich eigenartig in ihrer besonderen Manier benehmen. Trotzdem behandeln die anderen Länder sie ziemlich ehrfurchtsvoll und respektvoll, was man nicht von Friedrich Merz und seinesgleichen in Deutschland, in der Bundesrepublik, sagen kann während der schwarz-roten Regierungskoalition. Und ein Paradebeispiel dafür ist der Staatsbesuch, wo Friedrich Merz im Weißen Haus vor ein paar Monaten empfangen wurde in diesem Frühling. Da gab es eine Situation, wo er sogar aufs Knie geklopft wurde von dem amerikanischen Präsidenten. Da war ja die Rede von den Zöllen, von möglichen Zollerhöhungen. Und da sagte der amerikanische Präsident, ich glaube, wir sollten Deutschland ziemlich hart schlagen.
3: Wie sollen wir mit Deutschland umgehen? Ich denke, sie sollten ihnen wirklich hart zusetzen.
2: Genau das haben sie da gerade getan.
0: zack, aufs Knie, ja. Gott sei Dank das nicht auf die Stirn. Auf jeden Fall sehen wir hier, dass es weniger Respekt gegenüber den deutschen Politikern gibt, die im Moment an der Spitze im Land sind. Und das hat auf jeden Fall mit der wirtschaftlichen, zuallererst der wirtschaftlichen und insgesamt der geostrategischen Schwäche zu tun, die sich wiederum in Deutschland im Moment daraus ergibt, welche Politik gegenüber Russland und gegenüber den russischen Energieträgern und dem russischen Markt die aktuelle Regierung und die Vorgängerin Ampel geführt haben.
4: RT.de-Korrespondent Ivan Medvedev kommentierte. Ivan, ich danke dir ganz herzlich bis hierhin.
0: Sehr gerne.
4: Volkswagen baut sein Batteriegeschäft gemeinsam mit dem chinesischen Hersteller Gotion High-Tech aus. Drei neue Joint Ventures sollen in Spanien, der Slowakei und Marokko entstehen. Gleichzeitig steht der deutsche Konzern vor einem massiven Umbau. Volkswagen und Gotion wollen damit eine regionale Batterielieferkette für den europäischen Markt aufbauen. Gleichzeitig verkauft Volkswagen 5,3% seiner Beteiligung an Gotion. Der Konzern will damit seine Beteiligungsstruktur optimieren und langfristige strategische Synergien schaffen. Die Zusammenarbeit zwischen Volkswagen und Gotion besteht bereits seit 2020 und wird jetzt auf die gemeinsame industrielle Produktion ausgeweitet.
5: Ich freue mich, dass wir unsere langjährige Partnerschaft mit Gotion auf die gemeinsame industrielle Produktion von LFP-Batterien ausweiten und damit die europäische Batterieindustrie stärken. Das ist für beide Unternehmen ein wichtiger Durchbruch. Wir kommen damit unserem Ziel näher, eine führende Rolle in der Elektromobilität einzunehmen. Volkswagen ist der erste europäische Automobilhersteller, der die gesamte Batteriewertschöpfungskette abdeckt, von der Entwicklung über die Vormaterialien bis hin zur Produktion.
4: Der Ausbau des Batteriegeschäfts fällt allerdings an eine Zeit des Stellenabbaus bei Volkswagen. Der Zukunftsplan 2030 sieht weltweit rund 50.000 Stellen weniger vor. Auch mehrere deutsche Werke stehen vor Veränderungen. Für Emden, Zwickau, Hannover und Neckarsulm ist derzeit keine wettbewerbsfähige Folgebelegung ab 2031 bis 2034 garantiert. Volkswagen begründet den Umbau mit dem zunehmenden globalen Wettbewerbsdruck, veränderten Nachfragestrukturen und dem technologischen Wandel. Auch der Ausbau hatte keinerlei Auswirkungen auf den Aktienkurs des Automobilkonzerns. Er bleibt unverändert niedrig. Die Aktie der Volkswagen AG liegen derzeit rund 30% unter ihrem 52-Wochen-Hoch, das bei 102,32 Euro lag. Die Aktien des chinesischen Unternehmens sind hingegen von 102 Euro auf 146 Euro pro Stück gestiegen. Der Ökonom und Geopolitikexperte Xian Lian ist der Ansicht, dass Volkswagen derzeit der größte und wichtigste Anteilseigner von Gotion High-Tech sei. Er fügte hinzu, dass Gotion der zuverlässigste chinesische Hersteller von Lithium-Ionen-Akkus darstelle.
3: Nun, ich sollte zunächst einmal sagen, dass die Entscheidung von Volkswagen für diese Investition tatsächlich Gotion betraf, bei dem es sich eigentlich um ein chinesisches Unternehmen handelt. Es ist eine Entscheidung, die der Branchenlogik entspricht und auch dem eigenen Interesse des Unternehmens. Und es ist ein sehr, sehr wichtiger strategischer Schritt im Rahmen der jüngsten sehr bedeutenden Veränderungen. Es handelt sich hierbei nicht um ein dreiseitiges Joint Venture, da die Power Corporation SE eine 100%ige Tochtergesellschaft von Volkswagen ist, die auf die Herstellung von Batterien für Elektrofahrzeuge spezialisiert ist. Im Grunde genommen ist dies also ein Unternehmen, das die gesamte Batteriestrategie für Volkswagen umsetzt. Und Gotion High-Tech ist eigentlich ein chinesisches Unternehmen. Derzeit ist Volkswagen auch der erste und größte Anteilseigner von Gotion High-Tech, wenn auch nicht mit einem sehr hohen, nicht so dominanten Anteil. Es sind nur etwa 25%. Das bedeutet jedoch, dass Gotion High-Tech das zuverlässigste chinesische Lithium-Batterieunternehmen ist, das man in China finden kann.
4: Der Geopolitik-Experte erklärte außerdem, dass die Schließung der VW-Werke zu einer systematischen Verlagerung der gesamten Lieferkette in relativ kostengünstige Länder wie Spanien, die Slowakei und Ungarn führen werde.
3: Soweit ich weiß, handelt es sich bei den 4 Unternehmen, die geschlossen werden sollen, hauptsächlich um Firmen mit Werken in Deutschland, und 15.000 Arbeitsplätze im Automobilbereich sind mit der deutschen Automobilindustrie verbunden. Und wenn man sich diese 4 Werke ansieht, okay, die Elektrifizierungsstrategie war nicht erfolgreich, das wissen wir. Das bedeutet also, dass die Produktionskosten in Deutschland tatsächlich keinen Sinn ergeben. Daher muss die Kapazität drastisch gekürzt werden, insbesondere die Kapazität für Elektrofahrzeuge in Deutschland, und es müssen auch die 4 Werke geschlossen werden. Soweit ich weiß, wird die Schließung zwischen 2031 und 2034 erfolgen. Systematisch wird dies die gesamte Lieferkette in relativ kostengünstige Länder wie Spanien, die Slowakei und Ungarn verlagern und dazu führen, dass das Unternehmen Joint Ventures mit Energieversorgern eingeht, um LFP bereitzustellen.
4: Heute begeht Russland den 4. Jahrestag der Wiedervereinigung der Volksrepublik Donetsk, der Volksrepublik Lugansk sowie der Gebiete Saporoschje und Cherson mit der Russischen Föderation. In seiner Rede vor den Abgeordneten der Staatsduma betonte der russische Präsident Wladimir Putin, dass es sich um ein Ereignis von historischer Bedeutung handele.
3: Ich freue mich, Ihnen allen, den Bürgern unseres Landes, zum Tag der Wiedervereinigung zu gratulieren. Dieser Feiertag verkörpert das unaufhaltsame Streben unseres Volkes nach der Wiederherstellung der historischen Einheit, den gerechten Kampf des russischen Volkes, des ganzen Landes, der Bewohner des Donbass und von Neurussland für Freiheit und Gerechtigkeit, sowie die Heldentaten der freiwilligen Milizen von 2014 und der Helden der militärischen Sonderoperation, die sich zum Schutz unseres Vaterlandes und unseres Volkes erhoben haben.
4: Vor 4 Jahren fand die Wiedervereinigung der historischen Regionen mit der Russischen Föderation statt. Gemeinsam mit unserem Militärkorrespondenten Ivan Poljanski blicken wir auf den Weg zurück, der diesem Tag vorausging.
6: Der Weg zur Unterzeichnung des Vertrags über den Beitritt der Volksrepublik Donetsk und Lugansk sowie der Gebieten Cherson und Saporoschje zu Russland war lang und schwierig. In diesen Regionen wurde dieser Tag mit großer Ungeduld erwartet. Der feierlichen Zeremonie vorausgegangen war ein Referendum über den Beitritt der Regionen zu Russland. Es fand unter schwierigen operativen Bedingungen statt. Dennoch nahmen die Menschen aktiv daran teil, um ihre Haltung auszudrücken und über ihre Zukunft zu entscheiden.
7: Ich mache das für die Zukunft unserer Kinder und Enkelkinder. Gott bewahre, dass alles gut wird.
8: Sie arbeitete 35 Jahre lang als Krankenschwester an dieser Schule. Meine Mutter ist ein Kriegskind. Sie hat den Zweiten Weltkrieg überlebt. Mein Vater hat gekämpft. Ich weiß, was ein Referendum ist. Ich habe davon geträumt, dass Skadosk zu Russland gehört.
3: Was heute geschieht, musste geschehen. Die ukrainischen Behörden sind heute machtlos. Sie können nichts dagegen tun, außer weiterhin Geschosse auf Zivilisten abzuwerfen. Die Menschen sind nicht mehr aufzuhalten. Die Ukraine verbreitet Lügen, wonach die Menschen zur Teilnahme an Referendum gezwungen würden. Kommt und seht es selbst. Die Leute gehen hin und wählen. Niemand zwingt jemanden.
9: Für mich war es nie ein Problem, welche Sprache ich spreche. Die eine Großmutter spricht Ukrainisch, die andere Russisch. Doch mit der Ideologie ist es etwas anderes. Vor 2014 gab es diese Ideologie nicht und niemand machte sich Gedanken darüber, welche Sprache man spricht. Nach 2014 kam dann ein faktisches Verbot des Russischen. Man soll nur noch so sprechen und denken und jene da drüben als Feinde betrachten. Doch warum eigentlich Feinde? Lasst uns gemeinsame Schnittpunkte suchen.
8: Der Wunsch nach weiteren Veränderungen, nach Stabilität, nach Sicherheit im Leben und nach einem ruhigen Leben. Zu sehen, dass unsere Eltern sich keine Sorgen mehr machen und in Frieden leben.
10: Meine Meinung ist wahrscheinlich dieselbe wie die der meisten hier. Ich unterstütze das voll und ganz. Ich bin dafür.
3: Die Stadt Lugansk und die Volksrepublik Lugansk warten gespannt auf das Referendum. Und wir sind sicher, dass alle Einwohner unserer Stadt, unserer Republik für den Beitritt zu Russland gestimmt haben. Darauf haben wir 8 Jahre lang gewartet.
6: Die überwiegende Mehrheit sprach sich für den Beitritt aus. Am 30. September 2022 unterzeichneten Präsident Wladimir Putin und die Leiter der Regionen internationale Verträge über den Beitritt der Regionen zum Staat.
3: Die Menschen haben ihre Wahl getroffen, eine eindeutige Wahl. Das ist der Wille von Millionen.
11: Ich
3: Und das ist ihr Recht, ihr unveräußerliches Recht, das in Artikel 1 der UN-Charta verankert ist, wo ausdrücklich vom Grundsatz der Gleichberechtigung und des Selbstbestimmungsrechts der Völker die Rede ist. Hinter der Wahl von Millionen Einwohnern der Volksrepublik Donetsk, Volksrepublik Lugansk, des Gebiets Saporoschje und des Gebiets Cherson stehen unser gemeinsames Schicksal und eine tausendjährige Geschichte.
6: Die Zeremonie wurde in den neuen Regionen aufmerksam verfolgt.
8: Die Emotionen sind wie 2014, als wir auf Russland warteten. Wir sagten, dass wir Teil eines großen Landes werden würden. Und 8 Jahre lang haben wir auf dieses Ziel hingearbeitet und unsere Republik aufgebaut. Man hat uns gehört, man hat uns wahrgenommen. Und heute sind wir Teil Russlands. Ich möchte euch allen gratulieren.
10: Ich bin einfach nur glücklich. Ich wurde in Russland geboren. Ich wohne in Lugansk und bin nach Hause zurückgekehrt. Es ist ein unbeschreibliches Gefühl. Es ist ein historisches Ereignis, ein historischer Moment. Wir sind sehr glücklich. Wir sind wieder zu Hause. Hurra!
8: Das lässt sich nicht in Worte fassen, nicht beschreiben. Wir haben seit 1991 auf dieses Ereignis gewartet. Wir sind glücklich, wahnsinnig glücklich.
10: Heute ist für uns wirklich der größte Feiertag. Darauf haben wir so lange gewartet. Jetzt sind wir zu Hause, wir sind in Russland. Diese Gefühle lassen sich mit Worten nicht beschreiben. Das ist Freude und Glück.
8: Ich bin stolz. Ich bin glücklich. Das ist der Tag, auf den wir so lange gewartet haben. Wir haben ihn sehnsüchtig erwartet. Ich habe seit 2014 darauf gewartet.
11: Solche Eindrücke haben wir schon seit 8 Jahren nicht mehr erlebt. Das ist Glück, das ist Zuversicht für die Zukunft, das ist Freude für unsere Kinder.
9: Vielen Dank an alle Russen für ihre Unterstützung. Vielen Dank, wir sind wieder zu Hause. Vorwärts, Russland.
6: Die Menschen haben ihre Entscheidung getroffen und sind nun offiziell Teil einer großen und starken Familie der Russischen Föderation. Und bis heute verlieren sie nicht den Glauben an eine strahlende Zukunft und einen friedlichen Himmel über ihren Köpfen. Ivan Polyansky, RTDE, Russland.
4: Das waren die RTDE-Nachrichten. Mein Name ist Marco Jankowiak. Im Anschluss sehen Sie die Dokumentation Donbass. Deshalb bin ich hier. Die nächsten Nachrichten folgen um 18 Uhr. Bis gleich.
12: Der Krieg hat Syrien kolossalen Schaden zugefügt. Militante profitierten enorm von dem Konflikt. Sie beschossen die Städten, um das Ausmaß der Plünderungen zu vertuschen. Man schob alles auf den Krieg.
13: Die Gruppen begannen damit, alte Artefakte zu plündern.
12: Ich denke, eine Vase wie diese könnte auf dem Schwarzmarkt 12.000 bis 15.000 Dollar einbringen.
14: Es waren Europäer, sie sprachen Englisch.
15: Diese führen ihre Untergebenen exakt zu den Stellen der wichtigsten historischen Artefakte, die gestohlen werden sollen.
12: Der Löwenanteil dessen, was geplündert wurde, befindet sich heute entweder in Europa oder Nordamerika.
13: Viele Fundstücke aus Syrien werden auf eBay angeboten.
16: Sie trägt eine Museumsnummer. Vielleicht wurde sie aus einem Museum gestohlen.

0: Der Titan Prometheus glaubte an die Menschen und stellte sich auf ihre Seite. Er stahl den grausamen Göttern das Feuer und schenkte es der Menschheit. Die Götter ketteten den Titan an einen Felsen und ein riesiger Adler verspeiste jeden Tag seine Leber. Doch die Dunkelheit, in der die Menschheit zuvor umherwanderte, ist dem Licht der Flamme gewichen, die er ihr gereicht hatte.
1: Wenn wir sagen, dass wir stark sind, dass wir mutig sind, dann sollten wir uns um die weniger glücklichen Menschen kümmern, die sich nicht wehren können.
0: Es gibt immer Menschen, die so denken. Aber die tapferen Menschen, die sich trauen, die Mächtigen bloßzustellen, werden nur in Hollywood-Filmen mit Ruhm, Geld, prestigevollen Jobs und Respekt belohnt. In Wirklichkeit ist das nicht der Fall. Im echten Leben wiederholt sich auf die eine oder andere Weise immer die Tragödie des Prometheus.
1: Will ich arbeiten oder nicht? Selbst Journalisten, die die offizielle Linie unterstützen, hatten zwei Optionen. Entweder sie schweigen und schreiben das, was wir wollen, oder sie können woanders arbeiten.
0: Der US-amerikanische Journalist George Eliason berichtet seit mehr als 8 Jahren über die Ereignisse im Donbass. In den USA war er ein Bauarbeiter, doch als er in den Donbass kam, wurde ihm klar, dass er nicht einfach nur zusehen konnte.
1: Ich habe angefangen, über den Krieg im Donbass zu schreiben, weil ich wusste, was dort geplant war. Noch bevor der Maidan vorbei war, planten sie bereits eine Art Krieg im Donbass auszulösen. Wir wussten, dass der Krieg hier beginnen würde.

0: ukrainische Regierung ermordet im Donbass seit 8 Jahren ihr eigenes Volk. Es ist erstaunlich, dass die westlichen Medien nicht darüber berichten und 8 Jahre lang nicht darüber berichtet haben.
1: Johnny Miller ist ein Journalist aus Großbritannien.
0: Dieser Treffer hier ist vermutlich der wichtigste.
1: Er sah, wie die US-amerikanische Armee Länder des Nahen Ostens zerstörte. Und nun sieht er, wie die NATO und die USA den Donbass vernichten.
0: Ich habe in den letzten 10 Jahren über mehr als einen Krieg berichtet. Ich sah das zerstörte Libyen und berichtete aus Syrien. Ich sah, wie dieses Land zerstört wurde. Und ich befürchte, dass auch die Ukraine zerstört werden wird. Der berühmte Leitsatz, dass die NATO Russland bis zum letzten Ukrainer bekämpfen wird, scheint sich hier zu erfüllen.
2: Von Seiten der US-Regierung war Victoria Nuland für all das verantwortlich. Natürlich war da noch Biden, der dieses ganze Projekt leitete. Und wenn man sich Hillary Clinton ansieht, dann ist das nicht jemand, der kurz davor steht, ein Faschist zu werden. Sie ist bereits einer. Dasselbe gilt für Barack Obama und Joe Biden. Leider will Joe Biden das alles. Joe Biden ist ein Faschist.
3: Die Amerikaner haben insoweit etwas damit zu tun, als dass sie Teil einer atlantischen Welt sind, die sich überwiegend der liberalen Demokratie, dem Kapitalismus, der Transparenz und der Rechtsstaatlichkeit verschrieben hat.
1: Das sind die Schlagworte, mit denen die Politiker des kollektiven Westens um sich werfen. Es ist die Mainstream-Botschaft, die von den meisten westlichen Medien verbreitet wird. Charles Kupchan, der von 2014 bis 2017 Sonderberater von US-Präsident Barack Obama war, konnte nichts anderes sagen. Und so sieht die US-amerikanische Demokratie in der Praxis aus.
2: Genau das ist die ganze Zeit im Donbass passiert. Das sind keine Objekte, das sind Menschen. Das sind echte Menschen. Es bricht mir das Herz und es macht mich wütend. Es macht mich wirklich wütend. Ihr eigenes Land hat sie angegriffen. Die Ukraine hat Ukraine angegriffen.
1: In der Nähe des Dorfes Verkhne Chevirevka in der Volksrepublik Lugansk werden die Leichen von Zivilisten exhumiert, die von ukrainischen Strafkommandos ermordet wurden. Es gibt viele solcher Gräber an Orten, in denen die ukrainische Armee stationiert war. George Eliasson reichte wiederholt Berichte über diese Verbrechen bei europäischen und amerikanischen Medien ein.
2: Ich bin seit 5 Minuten hier. Und in nur 5 Minuten habe ich erfahren, dass die ersten Leichen, die gefunden wurden, enthauptet waren. Das waren alles Zivilisten. Wer macht so etwas mit Menschen? Armeen tun so etwas nicht. Vielleicht der IS. Und was macht man mit Organisationen wie dem IS? Was macht die Ukraine anders? Man kann diese Kriegsverbrechen nicht leugnen. Donetsk.

0: Jetzt brennt. Man kann überall und jederzeit getroffen werden. Hier im russisch kontrollierten Donbass gibt es keine britischen Mainstream-Journalisten. Allerdings gibt es hier im Donbass auf dieser Seite des Konflikts Themen, über die die Journalisten einfach berichten müssen. Eines ist die Tatsache, dass die ukrainische Armee schon seit 8 Jahren auf Zivilisten im Donbass schießt. Und das bis heute. Ein anderes ist, dass die Mehrheit der Menschen im Donbass das, was die Russen hier machen, unterstützen und unabhängig oder ein Teil Russlands sein wollen. Und dieser Standpunkt wird den Menschen in Großbritannien einfach nicht erklärt. Was die Briten hören, ist, dass Russland böse und die Ukraine gut ist. Russland soll viele Kriegsverbrechen begangen haben. Und das ist alles. Die meisten Menschen in Großbritannien verstehen diesen Konflikt nicht. Aber dann, was passiert dann? Das alles könnte eskalieren. Und ich befürchte, dass die NATO nicht auf Frieden und Wohlstand für die Ukraine aus ist. Ich befürchte, dass sie hier einen endlosen Krieg wollen.
1: Jeder unabhängige Journalist, der die Wahrheit über den Donbass sagt, geht ein Risiko ein. Überall.
2: Was riskieren Sie? Sie riskieren alles. Vor allem Ihr eigenes Leben.
1: Leonard Swidowsko, Journalist und künstlerischer Leiter des Luganska Fernsehens, weiß aus erster Hand, was unabhängigen Journalisten blüht, deren Ansichten von der westlichen Propaganda abweichen.
2: Jeder, der hier die Wahrheit sagt, geht ein Risiko ein. Er riskiert seine Arbeit und sein Einkommen und er riskiert, ins Gefängnis zu kommen. Er riskiert sein Leben.
1: Unabhängige Journalisten werden überall zur Zielscheibe. In der Ukraine, in ihren Heimatländern, überall dort, wo die US-amerikanischen und britischen Sicherheitsdienste sie erreichen können.
3: Das FBI leitet eine neue Verfolgung von Menschen ein, die von Russland beeinflusst sind oder die russische Sicht der Dinge verbreiten. Das macht einen zum Staatsfeind.
2: Ich habe Russland schon immer geliebt und ich liebe Italien. Ich vermisse Italien, aber ich kann nicht zurückkehren, weil Italien momentan ein Land ohne eine souveräne Meinung ist und meine Entscheidung nicht billigt. Ich werde als ein Söldner angesehen, aber das ist nicht wahr. Ich habe nie Geld damit gemacht.
1: Andrea Palmieri ist ein Italiener aus der geschichtsträchtigen Stadt Lucca in der Toskana. Er ist Unternehmer, Antifaschist und Fußballfan. Er kämpfte 8 Jahre lang für den Donbass und unterstützt nun unabhängige Journalisten.
2: Italien steht momentan unter der Kontrolle der Vereinigten Staaten. Und solange sich die Situation nicht ändert, kann ich nicht zurückkehren.
1: Journalisten, die die Wahrheit über die Ereignisse im Donbass berichten, landen auf einer Abschussliste der ukrainischen Faschisten namens Mirotvorets. In der Ukraine können sie eingesperrt oder einfach ermordet werden. In ihren Heimatländern werden sie verhaftet, stigmatisiert und ihre Bankkonten werden gesperrt. Nationalisten aller Art drohen ihnen mit dem Tod.
3: Was die Ermordung von Darya Dugina angeht, behauptet die amerikanische Regierung zu wissen, dass die Ukrainer dahinter stecken. Die neue ukrainische Regierung.
1: Der Mord an Darya Dugina war ein Attentat. Dahinter standen die ukrainischen Sicherheitsdienste, die auf Anweisung ihrer ausländischen Kollegen handelten. Der Tod der Journalistin war nicht nur für ihren Vater, den Philosophen Alexander Dugin, ein schwerer Schlag. Er war für viele eine Tragödie. Aber nicht für die Ukraine und ihre Unterstützer in Übersee.
3: Ich höre politische Kommentatoren, die sagen, dass das gut gewesen sei. Wie hat die Ukraine das gemacht? Ist Mord für Sie in Ordnung?
4: Die Ukraine versucht, mit unabhängigen Journalisten das zu tun, was sie mit dem Donbass tut: töten.
1: Oksana Chigrina, eine Journalistin der

0: Luganskzeitung Zeitung Respublika kämpft seit mehr als 8 Jahren an vorderster Front im Informationskrieg. Wie die meisten Einwohner des Donbass weiß sie alles über die Verbrechen der ukrainischen Nazis in ihrer Heimat und den heldenhaften Kampf ihrer Landsleute.
1: Die primitiven Nationalisten, die die Ukraine regieren, vernichten alles, was sie nicht verstehen. Sie haben den Journalisten Busina nicht verstanden und ihn getötet.
2: Ist es das Risiko wert? Viel hängt davon ab, wie man diese Frage beantwortet. Man tut das alles, weil man es tun muss, weil man die Pflicht hat, es zu tun.
0: Sein journalistisches Pflichtgefühl hat Vittorio Nicola Rangeloni dazu bewogen, einem brutalen Informationskrieg beizutreten.
2: Das ist ein Hotel im Stadtzentrum von Donetsk, in dem viele Journalisten unterkommen. Und das ist eine Lepestok-Antipersonenmine. Die Ukraine hat in den letzten Wochen die Wohngebiete von Donetsk damit übersät.
0: Vor dem Putsch in der Ukraine lebte er in Italien. Er hat die Ereignisse auf dem Maidan nur durch Zufall mitbekommen.
2: Am 18. Februar 2014 kam ich mit dem Flugzeug aus Mailand in Kiew, der Hauptstadt der Ukraine, an. Ich wollte mir die Stadt ansehen, wurde aber unweigerlich Zeuge der Ereignisse, die sich damals auf dem Maidan abspielten. Die Revolution, der Staatsstreich. Ich habe alles mit eigenen Augen gesehen und erfahren, was die Menschen motivierte, an diesen Protesten teilzunehmen. Ich habe herausgefunden, was sie forderten. Wie sie mit falschen Hoffnungen und Versprechen getäuscht wurden. Von Menschen, die sich selbst als Verbündete und Partner inszenierten. Ich meine natürlich die Europäische Union und die USA, die gemeinsam die Proteste auf diesem Platz angeheizt haben. Und der Wechsel der politischen Führung des Landes verlief alles andere als demokratisch. Das widersprach allen Werten, die in der EU und in den USA so hochgehalten werden. Ich meine Redefreiheit, die Freiheit der Meinungsäußerung, Demokratie. All diese Worte wurden durch Kugeln einer Kalaschnikow vernichtet.

0: Stellen Sie sich vor, dass es hier so viele Menschen wie Bäume gibt und alle zur gleichen Zeit fallen. Plötzlich alles weg.
1: Es ist ein Schock, dass so viele Soldaten hier liegen, in den Wäldern und nicht zu Hause bei ihren Familien.
2: Ich war ein kleiner Junge, als meine Mutter mir sagte, dass wir einen Verwandten haben. Jewgeni Jakowlewitsch Osipov, der mit seinem Boot verschollen ist.
3: Dann kam eine Todesnachricht, im Einsatz vermisst. Zunächst warteten wir ab.
4: Wir glauben, es könnte ein sowjetischer Soldat sein, seinen Stiefeln nachzuurteilen.
0: Und ich fühle mich verpflichtet, diesen Soldaten zu identifizieren oder irgendein Artefakt zu finden, eine Identifikationskapsel, eine Medaille oder etwas anderes.

0: Der bedeutendste Gerichtsprozess der Weltgeschichte. Die Strafverfolgung der Kriegsverbrecher des Dritten Reiches.
1: Die sowjetische Anklage verfügt über umfangreiches Beweismaterial, das dem Gericht vorgelegt wird.
0: Innerhalb von 10 Monaten wurden genügend Beweise gesammelt, sodass heute, 80 Jahre später, niemand mehr daran zweifeln kann, dass Faschismus und Nationalsozialismus das größte Übel sind, das der menschliche Geist hervorbringen konnte. Die Hauptanklagepunkte lauteten Verbrechen,

0: gegen den Frieden, Verbrechen gegen die Menschlichkeit und Kriegsverbrechen.
1: Der Begriff Völkermord wurde nicht in das Urteil des Nürnberger Tribunals aufgenommen.
0: Im Rechtsspruch der Nürnberger Prozesse wird jedoch anerkannt, dass es einen Plan gab, die besetzten Gebiete der Sowjetunion von ihrer ursprünglichen Bevölkerung zu säubern, um sie anschließend durch Deutsche zu kolonisieren.
2: Der große Vaterländische Krieg war in der Tat ein Krieg, in dem die physische Vernichtung der Völker der UdSSR auf dem Spiel stand.

0: Nastja, ein Angriff. Ich habe Angst, Nastja. Ich wurde getroffen, Nastja. Ich liege unter Trümmern. Nastja, hilf mir.
1: Die ersten Explosionen. Ich hörte ein Mädchen schreien. Unter den Trümmern hier liegt ein Mädchen. Bitte, holt sie raus.
2: Überall war Blut. Kinder, die bluteten und weinten und schrien.
3: Sie schrie und lief nach draußen. Dort war ein Junge, er legte seine Arme schützend um sie. Sie sagte, Mama, er hielt mich fest und küsste mich auf die Stirn.
0: Wer so etwas tut, ist die Saat des Teufels. Aber wir Russen, glauben an Gott. Wir sind Christen.
4: Es ist eine Katastrophe, eine wirkliche Katastrophe. Kein Kind sollte sterben müssen.
5: Im Frühjahr 2015 kam ich zum ersten Mal nach Lugansk. Und ich sah ein komplett anderes Bild als das, was in den italienischen Medien berichtet wurde.
6: Das hat Vittorio dazu bewogen, Kriegsberichterstatter zu werden. Und er hat viele Konfliktgebiete im Donbass besucht. Heute ist es dort besonders gefährlich. Die ukrainische Armee macht gezielt Jagd auf Vertreter unabhängiger Medien.
5: Es ist Krieg. Und wenn man draußen im Feld arbeitet, muss man sich immer der Risiken bewusst sein, die man eingeht. Man kann unter Mörser und Artilleriebeschuss geraten, wenn man draußen im Feld arbeitet. Und es geht auch eine Gefahr von den Menschen aus, die meine Kollegen und mich als eine Bedrohung für das Kartenhaus aus Lügen ansehen, das sie errichtet haben. Für die parallele Realität und Propaganda, die sie als Wahrheit verkaufen wollen.
7: Im Grunde war alles, was in den westlichen Mainstream-Medien erzählt wurde, eine komplette Lüge. Meiner Meinung nach war das, was 2013 und 2014 passiert ist, der größte hybride Informationskrieg, der jemals gegen ein Volk geführt wurde. Vermutlich in der gesamten Geschichte.
6: Janus Putkonen ist ein unabhängiger finnischer Journalist und Chefredakteur der Nachrichtenagentur Doni. Er arbeitet bereits seit 2014 im Donbass. Er weiß ganz genau, wer die Drahtzieher des Informationskrieges gegen Russland sind.
7: Die RAND Corporation, das Council on Foreign Relations, die Bilderberg-Gruppe, das Weltwirtschaftsforum und andere. Sie bestimmen die Agenda und die Mainstream-Medien sind ihre Marionetten, die diese Agenda unterstützen. Ich habe mit eigenen Augen gesehen, wie sogenannte Journalisten in den Donbass kommen, das Mikrofon in die Hand nehmen und lügen. Und sie stellen die gesamte Bevölkerung des Donbass als Terroristen dar. Ich bin auch hier im Donbass und ich frage sie, wo seht ihr hier so etwas? Und sie sagen nur, ich weiß nicht. Ich werde dafür bezahlt, dass ich das sage. Diese Strategie wurde von der RAND Corporation entwickelt.
6: Die RAND Corporation ist eine der größten Denkfabriken des Pentagon und der US-amerikanischen Geheimdienste.
7: Es gibt Dokumente, die belegen, dass das Pentagon die RAND Corporation damit beauftragt hat, eine Strategie für die Ukraine auszuarbeiten.
6: Die Online-Nachrichtenseite Before It's News hat ein Dokument mit der Kennzeichnung vertraulich veröffentlicht. Es handelt sich dabei um ein militärisches Szenario zur Vernichtung von Novorossiya. Phase 1. Der Donbass wird vollständig blockiert. Fernsehen, Internet, Zahlungs- und Telefondienste werden abgeschaltet. Industrieanlagen werden zerstört. Phase 2. Luftangriffe auf strategische Objekte, Infrastruktur und Truppenkonzentrationsgebiete. Alle möglichen verbotenen Waffen werden eingesetzt. Die männliche Bevölkerung im Alter von 13 bis 60 Jahren wird in Filtrationslager gebracht. Wer Widerstand leistet, wird an Ort und Stelle erschossen. Phase 3. Einwohner, die dem Kiewer Regime gegenüber loyal eingestellt sind, können an ihre Wohnorte zurückkehren, während das Eigentum der anderen von der Regierung konfisziert wird, um es anschließend an bewährte Soldaten zu verteilen.
7: Das Verstörendste an diesem Plan der RAND Corporation, der vom gesamten Westen unterstützt wurde, ist die Errichtung eines ganzen Netzes von Konzentrationslagern für die russische Bevölkerung des Donbass.
6: Die Helden der heutigen Ukraine befolgen die Anweisungen von RAND bis ins kleinste Detail. Das ist das Nazi-Konzentrationslager Auschwitz. Und das ist ein Konzentrationslager des nationalistischen Bataillons Aidar im Dorf Polowinkino in der Volksrepublik Lugansk. Hier wurden alle Dissidenten festgehalten, brutal gefoltert und ermordet.
7: Der Großteil der russischen Bevölkerung wäre in den Konzentrationslagern geblieben, bis die russische Armee gekommen wäre, um sie zu befreien. Das war ihr Plan.
6: Als ein internationaler Skandal ausgebrochen ist, verschwand das Dokument von der Webseite der RAND Corporation und ihr Pressedienst leugnet, dass es je existiert hat. Aber das Internet vergisst nie.
7: Diese Nazi-Gruppen, einige von ihnen trugen Abzeichen mit der Aufschrift Eroberer. Und man versprach ihnen Sklaven und Land im Donbass.
8: Das ist erlaubt und das ist legal. In der Ukraine ist ein durch und durch terroristischer Staat geschaffen worden. Das wäre nicht passiert, wenn die westlichen Drahtzieher das nicht gewollt hätten.
6: Anna Soroka, Beraterin des Oberhaupts der Volksrepublik Lugansk, sammelt Beweise für die Verbrechen des Kiewer Regimes gegen die Bevölkerung des Donbass. Sie weiß, weshalb der Westen sämtliche Informationen über den Donbass zurückgehalten hat.
8: Zuerst brachen sie die Psyche des ukrainischen Volkes, indem sie Nazi-Methoden übernahmen und den Genozid zum Gesetz erhoben. Aber die Amerikaner und die Briten werden das nie zugeben. Von welcher Wahrheit reden wir also? Es kann keine Wahrheit geben.
6: In der Tat. Die Welt darf tatsächlich nichts von den Verbrechen der Ukraine und ihrer westlichen Unterstützer erfahren. Alle Informationen über den Genozid an der Bevölkerung des Donbass müssen verschwiegen werden. Diese Regel wird vom ukrainischen Präsidenten Wladimir Selenskyj befolgt. Alle Medien, die mit seiner mörderischen Politik nicht einverstanden waren, hat er aus dem Weg geräumt.
9: Es ist sehr schwierig, sich gegen die Angriffe eines Systems zu wehren, das alles tut, um zu verhindern, dass die Wahrheit die Menschen erreicht, die informiert werden wollen.
6: Wie viele andere unabhängige Journalisten landete auch Vittorio in der Datenbank von Mirotvorets, zu Deutsch Friedensstifter, die von ukrainischen Nazis betrieben wird. Ihm drohen 3 bis 8 Jahre Gefängnis oder eine schwere Strafe. Der Journalist wird auch in seinem Heimatland Italien verfolgt.
9: Die italienische Staatsanwaltschaft hat mich vieler Dinge beschuldigt, die ich nie getan habe. Es gab permanent Berichte in Tageszeitungen, Medien und im Fernsehen. Arbeiten Sie nicht mit diesem Mann, sonst droht Ihnen das gleiche Schicksal.
6: Die Wahrheit ist gefährlich. Alle werden für ihre Verbrechen gerade stehen müssen. Das ist in der Geschichte mehr als einmal passiert. Um dies zu verhindern, tun sie alles in ihrer Macht Stehende, um die Fakten über die Ereignisse in der Ukraine zu verdrehen.
10: Also die Situation in der Ukraine findet de facto in der Berichterstattung ja überhaupt nicht statt im Moment. Und zwar ganz einfach, weil die Ukraine sich auf einem Weg befindet, der konträr läuft zu dem, was hier in Deutschland, in Europa und auch in den USA.
6: Der deutsche Journalist Mark Barthalmay hat 3 Jahre im Donbass verbracht. Er hat sein Leben riskiert, um viele Brennpunkte zu besuchen. Dabei hat er festgestellt, dass die Situation ganz anders ist, als sie in den westlichen Medien dargestellt wird. Sein Dokumentarfilm Ukrainian Agony löste im Westen Schockwellen aus.
10: Die Situation ist so, dass es eine deutliche Faschisierung gibt in der Ukraine. Sie bewegt sich in eine Richtung, die Europa eigentlich nicht wahrnehmen möchte, an der Europa aber auch klar mitschuld ist, auch die USA mitschuld sind, weil sie dieses Land in diesen Zustand letztendlich mit hinein manövriert haben. Weil es, wie gesagt, war für sie eine völlige Überraschung, dass ein abendfüllender, also anderthalbstündiger Dokumentarfilm auftauchte, der die Sichtweise des Westens komplett konterkarierte. Was dann später dazu führte, dass die Gegenmaßnahmen, ich nenne es jetzt einfach mal so, die Medien dann auch hier ergriffen haben. Es gab Ermittlungsverfahren auch gegen mich. Der deutsche Inlandsgeheimdienst hat sich dann mit mir beschäftigt, das ist der Verfassungsschutz, dass ich Mitglied gewesen wäre in einer kriminellen terroristischen Vereinigung im Ausland. Und die wurden eingestellt, weil nicht nachgewiesen werden konnte, dass ich Mitglied war in einer terroristischen Vereinigung, was aber bezeichnend ist. Das heißt also, das Bild, was hier existierte im Westen, war alles, was sich dort drüben in der Ukraine, im Donbass, der entsprechenden Situation entgegengestellt hat, wurde hier als Terrorismus bezeichnet. Ich hatte also nicht mehr die Möglichkeit, wie ich es vorher getan habe, hier für Zeitungen oder auch Sender zu arbeiten. Es haben sich auch langjährige Bekannte von mir abgewandt, die in den Medien gearbeitet haben, mit denen ich wirklich Jahre gearbeitet habe, 10, 15 Jahre zum Teil, die also schon wussten, wie ich ticke, ja, welche Weltsicht ich habe. Insofern hat dieser Film schon mein Leben ziemlich stark verändert. Aber ich bereue ihn immer noch nicht.
11: Ja, es wird ein harter Weg.
12: Schießen wieder den ganzen Tag. Schau nur. Ein Blitz, Rauch und Qualm. Schließlich ist ein Teil des Beins weg.
11: Das Gehirn sendet ein Signal, aber das Bein ist weg. Es ist schwer natürlich.
12: Langsam, langsam.
13: Ich dachte nur, ich schlage einfach mit der Faust zu, um sie vom Himmel zu holen.
11: Ja, es schmerzt. Es ist erschütternd. Eine Gliedmaße ist abgerissen.
14: Alias, bist du am Leben?
11: Ja.
12: Mir fehlt also ein Bein? Das ist nicht tödlich.
13: Ich bin sicher, dass ich meinen Platz im Leben finden werde und eine Möglichkeit von Nutzen zu sein.
12: Das Wichtigste ist, dass man weiterlebt.
11: Alle haben es geschafft.
15: Dieses Forschungsschiff ist jetzt auf einer sehr ungewöhnlichen Mission. Es soll sich einen Monat lang mit dem Eis treiben lassen.
16: Wir arbeiten in einer neuen Art von Station. Schiff und Eis?
7: Das ist unser Zuhause für die nächsten Tage, vielleicht Monate. Also macht euch bereit für die Drift.
16: Atmosphärentests der Erdoberflächenschicht, der Grenzschicht und die Ionosphäre.
15: Wir registrierten Temperatur, Salzgehalt, Druck, die Strömungsgeschwindigkeit und Richtung sowie hydrophysikalische Eigenschaften.
17: Liebsten würde ich herumlaufen und schreien. Das Eis ist gebrochen. Da ist er. Ich sehe ihn.
18: Da vor dem Haus?
16: Auf der einen Seite waren Häuser und auf der anderen Seite die Pavillons.
15: Ich hatte keine Angst, weil ich nicht wusste, wovor.
19: Auseinandersetzung in der Luft. Ein Passagierflugzeug von Fly Dubai auf dem Weg von Dubai nach Tel Aviv musste in Saudi-Arabien notlanden. Zuvor hatte die Maschine ihren Kurs geändert und ein Notsignal gesendet. An Bord sollen die Piloten handgreiflich geworden sein. Schwachstelle Deutschland. Der kasachische Präsident Tokajew bezeichnete Wladimir Putin auf der Pressekonferenz der Staatschefs Kasachstans und Deutschlands als geeignete politische Persönlichkeit für Europa und die Welt. Merz' Reaktion sprach für sich. Der Bundeskanzler wirkte sichtlich irritiert. Volkswagen, neue Turbulenzen. Volkswagen baut sein Batteriegeschäft gemeinsam mit dem chinesischen Hersteller Gotion High-Tech aus. Gemeinsame Werke sollen nun in Spanien, der Slowakei und Marokko entstehen. Gleichzeitig plant der Konzern den Abbau von rund 50.000 Arbeitsplätzen in Deutschland. Guten Abend, hier ist RTDE mit den 18 Uhr Nachrichten. Mein Name ist Marco Jankowiak. Auf einem Passagierflug von Dubai nach Israel ist es im Cockpit zu einem Zwischenfall gekommen. Medienberichten zufolge hatte die Auseinandersetzung an Bord der Fly Dubai Maschine einen ernsten Hintergrund. Einer der Piloten soll versucht haben, das Flugzeug zum Absturz zu bringen. Diese Aufnahmen zeigen Szenen des Fly Dubai-Fluges von Dubai nach Tel Aviv. Man hört schreiende Passagiere und die Geräusche des Flugzeugs, das rapide an Höhe verliert. Zu sehen ist, wie Menschen im Gang liegen und sich an den Sitzen festklammern. Der Fly Dubai-Flug von Dubai nach Tel Aviv war mit rund 180 Passagieren an Bord. Dieses Video stammt aus der Flugzeugkabine. Laut Berichten kam es während des Fluges zu einer Messerstecherei. Nach Angaben der Menschen an Bord wurde einer der Piloten verletzt. Es gelang ihnen jedoch, den Angreifer zu überwältigen. Zu sehen sind zwei schwer verletzte Männer, die auf dem Boden des Flugzeugs liegen und voller Blut sind. Es sind auch Menschen zu sehen, die versuchen, ihnen medizinische Hilfe zu leisten. Keiner der Passagiere wurde verletzt.
20: Während ich dieses Video aufnehme, ist es uns gelungen, die Situation unter Kontrolle zu bringen. Wir bereiten uns auf die Lage.

vor. An alle, die mich hören können, wir brauchen Hilfe. Wir landen in Tabuk, offenbar irgendwo in Saudi-Arabien, in einer uns unbekannten Gegend. Alle an Bord sind in Sicherheit und

0: Ein Pilot ist schwer verletzt. Offenbar befindet sich noch ein weiterer Pilot an Bord, der zwar leicht verletzt ist, aber das Flugzeug landen kann.
1: Der kasachische Präsident Kasym-Schomart Tokajew hat Wladimir Putin als die am besten geeignete politische Persönlichkeit bezeichnet. Sowohl für Zentralasien und Europa als auch für die Welt insgesamt. Das erklärte er auf einer Pressekonferenz mit Bundeskanzler Merz in Berlin. Das Gesicht von Merz sprach Bände.
2: Ich habe sehr gute Kontakte mit dem Präsidenten Putin. Ich halte ihn für eine herausragende politische Persönlichkeit. Und ich bin überzeugt, und ich habe heute mit Überzeugung gesprochen, dass der Präsident Putin als Staatsmann ist eine passende politische Figur. Vielleicht klingt es für Sie etwas eigenartig, aber sowohl für das Zentralasien, einschließlich Kasachstan, meines Erachtens für Europa und für die ganze Welt. Ich kenne ihn sehr gut. Und er verfügt über die notwendigen Charaktereigenschaften für die Rolle des Staatsoberhaupts von einem sehr großen Land, mit einer sehr komplizierten Geschichte, mit eigenem Verständnis von strategischen Zielen, die vor diesem Land stehen.
1: Mehr über die Stellung Deutschlands in der Weltpolitik und die Haltung anderer Länder gegenüber Deutschland in den letzten Jahren sprechen wir jetzt live mit unserem Korrespondenten Ivan Medvedev. Ivan, ich grüße dich. Hallo.
3: Guten Abend.
1: Sag mal, die deutschen Regierungsvertreter, darunter Bundeskanzler Merz, bekommen hin und wieder klare Kante zu spüren von anderen Ländern. Warum kommt es zu solchen kalten Schauern und was ist nun von der deutschen außenpolitischen Rolle geblieben?
3: Man kann feststellen, dass ein Land, vor dem man Angst hat oder das man sehr stark respektiert, niemals auf so eine Weise behandelt würde, wie Deutschland in den letzten Jahren bzw. in den letzten Monaten behandelt wird unter der schwarz-roten Regierungskoalition. Und hier gibt es zwei Facetten des Problems. Auf der einen Seite versucht Deutschland in anderen Ländern, insbesondere den Ländern des globalen Südens wie Indien, China, Kasachstan und anderen Staaten, ihre eigene Position mit Blick auf Russland und die Ukraine aufzuzwingen. Andererseits sehen diese Länder kein Interesse darin, ihre eigenen Interessen mit Blick auf Russland zu verraten, wenn sie eine andere Position zu Russland einnehmen würden als eine solche, die sie im Moment haben und die ihre wirtschaftlichen insbesondere Interessen widerspiegelt. Deshalb erteilen sie eine klare Absage an solche Versuche Deutschlands, die pro-westliche, pro-europäische Position gegenüber Russland, also eine pro-ukrainische Position, ihnen aufzuzwingen, weil sie ihre eigenen Interessen wahren wollen. Auf der anderen Seite gibt es insgesamt ein großes Problem mit Respekt gegenüber Deutschland, weil Deutschland an Stärke in den letzten Jahren, insbesondere unter der schwarz-roten Regierungskoalition, eingebüßt hat. Wie gesagt, ein Land, vor dem man Angst hat, das wirtschaftlich und militärisch sehr stark ist, ein solches Land und ein Vertreter eines solchen Landes würde man nie so behandeln wie zum Beispiel Friedrich Merz. Und es ist insbesondere interessant, wie zum Beispiel die chinesischen Vertreter die deutsche Seite behandeln. Da gibt es immer wieder die Versuche, China irgendwie zur Rede zu stellen wegen angeblicher Menschenrechtsverletzungen, wegen der Taiwan-Frage oder wegen der angeblichen zu starken Unterstützung Russlands. Und da gibt es immer wieder Reaktionen, wo China sehr klar Kante zeigt gegenüber Deutschland, wie zum Beispiel in diesem Fall.
4: Der chinesische Botschafter in Deutschland traf sich kürzlich auf Einladung von Vertretern des deutschen Auswärtigen Amtes mit diesen, um sich über die deutsch-chinesischen Beziehungen und Themen von beiderseitigem Interesse auszutauschen. Was die sogenannten Berichte betrifft, über die Deutschland besorgt ist, haben wir bereits klar zum Ausdruck gebracht, dass diese Berichte jeder faktischen Grundlage entbehren und reine Verleumdungen und Diffamierungen sind. In der Ukraine-Krise hat China stets eine objektive und unparteiische Haltung eingenommen, sich für eine politische Lösung der Krise eingesetzt und darauf bestanden, Friedensgespräche auf seine eigene Weise voranzutreiben. Deutschland sollte Chinas Position objektiv und rational betrachten.
3: Das ist nicht der erste Fall seiner Art, sondern es gab auch einen Besuch von Wadefull im vorigen Herbst nach Peking, der eigentlich kurzfristig abgesagt wurde, und zwar nicht in Koordination zwischen der deutschen und der chinesischen Seite, also in keinem Einvernehmen, sondern einseitig von der chinesischen Seite. Vorher gab es eine Reihe öffentlicher Äußerungen, zum Beispiel an solche Medien wie Reuters und so weiter von Seiten Jochen Wadefull, wo er China praktisch Vorwürfe formuliert hat mit Blick auf Taiwan und wo

0: auch die Russland-Ukraine-Frage ziemlich konfrontativ aufgeworfen wurde. Da wurde China praktisch aufgerufen, sich am Druck an Russland zu beteiligen, beziehungsweise die Wirtschaftskooperation mit Russland einzuschränken, mit dem Ziel, Druck zu erzeugen. Daraufhin gab es eine kurzfristige Absage seitens der chinesischen Vertreter und unter anderem solche Staatsmedien in Deutschland wie DW, also die Deutsche Welle, präsentierten damals eine solche Erklärung, dass diese Absage dieses Besuchs, die damals so kurzfristig erfolgte, genau mit den Meinungsverschiedenheiten in der Russland-Ukraine-Frage zwischen Deutschland und China zu tun hatte. Aber China ist nicht das einzige Land und Kasachstan ist nicht das einzige Land, das Deutschland in der letzten Zeit ein klares Nein sagt, wenn es um die russisch-ukrainische Frage geht, sondern es gab auch eine Art Episode der Kommunikation zwischen Friedrich Merz und den indischen Vertretern, dem Außensekretär der Republik Indien, wo Friedrich Merz Indien praktisch aufgefordert hatte, weniger mit Russland im Bereich der Rüstung zu kooperieren und mehr mit dem Westen.
1: Es ist von besonderer strategischer Bedeutung, dass wir die Zusammenarbeit zwischen unseren Verteidigungsindustrien vertiefen. Das stärkt beide Seiten und hilft auch, Indien unter anderem weniger von Russland abhängig zu machen.
0: Solche Vorschläge waren allerdings bei der indischen Seite nicht besonders gut angekommen. Der Außensekretär dieses Landes erteilte eine klare Absage an Deutschland und unterstrich, dass die indischen Interessen auch mit Blick auf die Rüstungskooperation für ihn und seine Kollegen vorgehen.
2: Ich denke, was den sicherheitspolitischen Aspekt betrifft, hat er auf das hingewiesen, worüber ich zuvor gesprochen habe, nämlich den Wandel in der Herangehensweise Deutschlands in Bezug auf die Verteidigungs- und Sicherheitspolitik, soweit es Indien betrifft. Unser Ansatz bei der Beschaffung von Verteidigungsgütern orientiert sich ausschließlich an unseren nationalen Interessen. Dabei spielen viele Faktoren eine Rolle. Es handelt sich sicherlich nicht um eine ideologische Frage, sondern ausschließlich um unsere Interessen. Ich würde also nicht sagen, dass die Beschaffung von dem einen mit der Beschaffung von dem anderen zusammenhängt. Wir verfügen über einen Prozess, der die jeweils aktuellen Anforderungen festlegt. Wir prüfen, wo auf der Welt wir das Produkt am bequemsten beschaffen können, wenn wir es von außerhalb beziehen und nicht im Inland herstellen wollen.
0: Also einerseits sehen wir die Länder, insbesondere des globalen Südens, die Deutschland ein klares Nein sagen, wenn es darum geht, wenn es Versuche gibt, diese Länder auf die proeuropäische Seite in der Russland-Ukraine-Frage herüberzuziehen. Und zwar auf solche Weise, dass es den Interessen dieser Länder zuwiderlaufen würde, insbesondere in der Wirtschaft. Auf der anderen Seite gibt es im Großen und Ganzen Respektdefizite bei der schwarz-roten Regierungskoalition, wenn es um das Ausland geht. Und ein Paradebeispiel dafür ist natürlich der Besuch in Washington, wo Friedrich Merz sich mit Donald Trump zusammensetzte und wo es einen Fall gab, wo die Rede von Zöllen gab und von möglichen Zollerhöhungen Richtung Deutschland. Da hatte der amerikanische Präsident gesagt auf die Frage, wie man Deutschland aus seiner Sicht behandeln sollte, dass man Deutschland sehr hart schlagen sollte und klopfte dabei den Vertreter Deutschlands aus einer Partei, die jüngst in Mecklenburg-Vorpommern nicht wieder eingezogen war, aufs Knie.
1: Wie sollen wir mit Deutschland umgehen? Ich denke, sie sollten ihnen wirklich hart zusetzen.
2: Genau das haben sie da gerade getan.
0: Also es ist schwer vorstellbar, dass Donald Trump so den russischen Präsidenten behandeln würde oder seinen chinesischen Amtskollegen. Das sahen wir, die Bilder vom letzten Staatsbesuch von Xi Jinping. Da ging es sehr respektvoll zu, seitens der amerikanischen Vertreter, seitens des Staatsoberhauptes selbst. Zuallererst genauso respektvoll behandelte der amerikanische Präsident seinen russischen Amtskollegen bei dem Besuch in Anchorage in Alaska. Also es liegt offenbar nicht an Donald Trump, obwohl man so es meinen könnte, dass er irgendwie sich nicht so respektvoll benimmt oder dass er bestimmte Besonderheiten aufweist mit Blick auf seine direkte und einfache Art und Weise sich zu benehmen. Das hat offenbar nicht mit ihm zu tun, wenn er nicht auf die Weise die russischen und die chinesischen Vertreter behandelt, sondern das hat damit zu tun, dass Deutschlands Stelle in der Welt im Moment sehr geschwächt ist. Und das hat wiederum damit zu tun, wie Deutschland Russland behandelt hat. In der Russland-Frage war Deutschland aus ideologischen Gründen unter der schwarz-roten Regierungskoalition und unter der Ampel voll auf Konfrontationskurs aus. Und das hat sich auf die Stärke Deutschlands in der Wirtschaft und in der Geostrategie an sich ausgewirkt. Das heißt, einerseits gab es eine konfrontative Herangehensweise zu Russland. Das hat Deutschland weitestgehend geschwächt. Das war ein sehr wichtiger Faktor in der Schwächung der deutschen Position in der Wirtschaft und dementsprechend auf der internationalen Bühne. Und als Folge dessen gibt es im Moment solche Episoden, die sich immer wieder wiederholen, die dauerhaft wiederkehren.

0: wo die deutschen Vertreter so behandelt würden, als würden sie überhaupt keinen Respekt verdienen. Und das hat unmittelbar mit ihrer politischen Herangehensweise auch zu Russland zu tun. Sie haben Deutschland nicht wirtschaftlich, zuallererst wirtschaftlich, in eine solche Situation versetzen können, wo ein deutscher Vertreter automatisch sehr viel Respekt verdienen würde.
1: RT.de-Korrespondent Ivan Medvedev kommentierte. Ivan, ich danke dir ganz herzlich für deine Einschätzung.
0: Sehr gerne.
1: Volkswagen baut sein Batteriegeschäft gemeinsam mit dem chinesischen Hersteller Gotion High-Tech aus. Drei neue Joint Ventures sollen in Spanien, der Slowakei und Marokko entstehen. Gleichzeitig steht der deutsche Konzern vor einem massiven Umbau. Volkswagen und Gotion wollen damit eine regionale Batterielieferkette für den europäischen Markt aufbauen. Gleichzeitig verkauft Volkswagen 5,3% seiner Beteiligung an Gotion. Der Konzern will damit seine Beteiligungsstruktur optimieren und langfristige strategische Synergien schaffen. Die Zusammenarbeit zwischen Volkswagen und Gotion besteht bereits seit 2020 und wird jetzt auf die gemeinsame industrielle Produktion ausgeweitet.
2: Ich freue mich, dass wir unsere langjährige Partnerschaft mit Gotion auf die gemeinsame industrielle Produktion von LFP-Batterien ausweiten und damit die europäische Batterieindustrie stärken. Das ist für beide Unternehmen ein wichtiger Durchbruch. Wir kommen damit unserem Ziel näher, eine führende Rolle in der Elektromobilität einzunehmen. Volkswagen ist der erste europäische Automobilhersteller, der die gesamte Batteriewertschöpfungskette abdeckt, von der Entwicklung über die Vormaterialien bis hin zur Produktion.
1: Der Ausbau des Batteriegeschäfts fällt allerdings in eine Zeit des Stellenabbaus bei Volkswagen. Der Zukunftsplan 2030 sieht weltweit rund 50.000 Stellen weniger vor. Auch mehrere deutsche Werke stehen vor Veränderungen. Für Emden, Zwickau, Hannover und Neckarsulm ist derzeit keine wettbewerbsfähige Folgebelegung ab 2031 bis 2034 garantiert. Volkswagen begründet den Umbau mit dem zunehmenden globalen Wettbewerbsdruck, veränderten Nachfragestrukturen und dem technologischen Wandel. Auch der Ausbau hatte keinerlei Auswirkungen auf den Aktienkurs des Automobilkonzerns. Er bleibt unverändert niedrig. Die Aktien der Volkswagen AG liegen derzeit rund 30% unter ihrem 52-Wochen-Hoch, das bei 102,32 Euro lag. Die Aktien des chinesischen Unternehmens sind hingegen von 102 Euro auf 146 Euro pro Stück gestiegen. Der Ökonom und Geopolitik-Experte Xian Lian ist der Ansicht, dass Volkswagen derzeit der größte und wichtigste Anteilseigner von Gotion High-Tech sei. Er fügte hinzu, dass Gotion der zuverlässigste chinesische Hersteller von Lithium-Ionen-Akkus darstelle.
3: Nun, ich sollte zunächst einmal sagen, dass die Entscheidung von Volkswagen für diese Investition tatsächlich Gotion betraf, bei dem es sich eigentlich um ein chinesisches Unternehmen handelt. Es ist eine Entscheidung, die der Branchenlogik entspricht und auch dem eigenen Interesse des Unternehmens. Und es ist ein sehr, sehr wichtiger strategischer Schritt im Rahmen der jüngsten sehr bedeutenden Veränderungen. Es handelt sich hierbei nicht um ein dreiseitiges Joint Venture, da die Power Corporation SE eine 100%ige Tochtergesellschaft von Volkswagen ist, die auf die Herstellung von Batterien für Elektrofahrzeuge spezialisiert ist. Im Grunde genommen ist dies also ein Unternehmen, das die gesamte Batteriestrategie für Volkswagen umsetzt. Und Gotion High-Tech ist eigentlich ein chinesisches Unternehmen. Derzeit ist Volkswagen auch der erste und größte Anteilseigner von Gotion High-Tech, wenn auch nicht mit einem sehr hohen, nicht so dominanten Anteil. Es sind nur etwa 25%. Das bedeutet jedoch, dass Gotion High-Tech das zuverlässigste chinesische Lithium-Batterieunternehmen ist, das man in China finden kann.
1: Der Geopolitik-Experte erklärte außerdem, dass die Schließung der VW-Werke zu einer systematischen Verlagerung der gesamten Lieferkette in relativ kostengünstige Länder wie Spanien, die Slowakei und Ungarn führen werde.
3: Soweit ich weiß, handelt es sich bei den vier Unternehmen

0: Unternehmen, die geschlossen werden sollen, hauptsächlich um Firmen mit Werken in Deutschland, und 15.000 Arbeitsplätze im Automobilbereich sind mit der deutschen Automobilindustrie verbunden. Und wenn man sich diese vier Werke ansieht, okay, die Elektrifizierungsstrategie war nicht erfolgreich, das wissen wir. Das bedeutet also, dass die Produktionskosten in Deutschland tatsächlich keinen Sinn ergeben. Daher muss die Kapazität drastisch gekürzt werden, insbesondere die Kapazität für Elektrofahrzeuge in Deutschland, und es müssen auch die vier Werke geschlossen werden. Soweit ich weiß, wird die Schließung zwischen 2031 und 2034 erfolgen. Systematisch wird dies die gesamte Lieferkette in relativ kostengünstige Länder wie Spanien, die Slowakei und Ungarn verlagern und dazu führen, dass das Unternehmen Joint Ventures mit Energieversorgern eingeht, um LFP bereitzustellen.
1: Heute begeht Russland den vierten Jahrestag der Wiedervereinigung der Volksrepublik Donetsk, der Volksrepublik Lugansk sowie der Gebiete Saporoschje und Cherson mit der Russischen Föderation. In seiner Rede vor den Abgeordneten der Staatsduma betonte der russische Präsident Wladimir Putin, dass es sich um ein Ereignis von historischer Bedeutung handele.
2: Ich freue mich, Ihnen allen, den Bürgern unseres Landes, zum Tag der Wiedervereinigung zu gratulieren. Dieser Feiertag verkörpert das unaufhaltsame Streben unseres Volkes nach der Wiederherstellung der historischen Einheit, den gerechten Kampf des russischen Volkes, des ganzen Landes, der Bewohner des Donbass und von Neurussland für Freiheit und Gerechtigkeit, sowie die Heldentaten der freiwilligen Milizen von 2014 und der Helden der militärischen Sonderoperation, die sich zum Schutz unseres Vaterlandes und unseres Volkes erhoben haben.
1: Vor vier Jahren fand die Wiedervereinigung der historischen Regionen mit der Russischen Föderation statt. Gemeinsam mit unserem Militärkorrespondenten Ivan Poljanski blicken wir auf den Weg zurück, der diesem Tag vorausging.
3: Der Weg zur Unterzeichnung des Vertrags über den Beitritt der Volksrepubliken Donetsk und Lugansk sowie der Gebieten Cherson und Saporoschje zu Russland war lang und schwierig. In diesen Regionen wurde dieser Tag mit großer Ungeduld erwartet. Der feierlichen Zeremonie vorausgegangen war ein Referendum über den Beitritt der Regionen zu Russland. Es fand unter schwierigen operativen Bedingungen statt. Dennoch nahmen die Menschen aktiv daran teil, um ihre Haltung auszudrücken und über ihre Zukunft zu entscheiden.
4: Ich mache das für die Zukunft unserer Kinder und Enkelkinder. Gott bewahre, dass alles gut wird.
5: Sie arbeitete 35 Jahre lang als Krankenschwester an dieser Schule. Meine Mutter ist ein Kriegskind. Sie hat den Zweiten Weltkrieg überlebt. Mein Vater hat gekämpft. Ich weiß, was ein Referendum ist. Ich habe davon geträumt, dass Skadosk zu Russland gehört.
2: Was heute geschieht, musste geschehen. Die ukrainischen Behörden sind heute machtlos. Sie können nichts dagegen tun, außer weiterhin Geschosse auf Zivilisten abzuwerfen. Die Menschen sind nicht mehr aufzuhalten. Die Ukraine verbreitet Lügen, wonach die Menschen zur Teilnahme an Referendum gezwungen würden. Kommt und seht es selbst. Die Leute gehen hin und wählen. Niemand zwingt jemanden.
6: Für mich war es nie ein Problem, welche Sprache ich spreche. Die eine Großmutter spricht Ukrainisch, die andere Russisch. Doch mit der Ideologie ist es etwas anderes. Vor 2014 gab es diese Ideologie nicht und niemand machte sich Gedanken darüber, welche Sprache man spricht. Nach 2014 kam dann ein faktisches Verbot des Russischen. Man soll nur noch so sprechen und denken und jene da drüben als Feinde betrachten. Doch warum eigentlich Feinde? Lasst uns gemeinsame Schnittpunkte suchen.
5: Der Wunsch nach weiteren Veränderungen, nach Stabilität, nach Sicherheit im Leben und nach einem ruhigen Leben. Zu sehen, dass unsere Eltern sich keine Sorgen mehr machen und in Frieden leben.
7: Meine Meinung ist wahrscheinlich dieselbe wie die der meisten hier. Ich unterstütze das voll und ganz. Ich bin dafür.
2: Die Stadt Lugansk und die Volksrepublik Lugansk warten gespannt auf das Referendum. Und wir sind sicher, dass alle Einwohner unserer Stadt, unserer Republik für den Beitritt zu Russland gestimmt haben. Darauf haben wir 8 Jahre lang gewartet.
3: Die überwiegende Mehrheit sprach sich für den Beitritt aus. Am 30. September 2022 unterzeichneten Präsident Wladimir Putin und die Leiter der Regionen internationale Verträge über den Beitritt der Regionen zum Staat.
2: Die Menschen haben ihre Wahl getroffen, eine eindeutige Wahl. Das ist der Wille von Millionen. Und das ist ihr Recht, ihr unveräußerliches Recht, das in Artikel 1 der UN-Charta verankert ist, wo ausdrücklich vom Grundsatz der Gleichberechtigung und der Selbstbestimmung

0: Selbstbestimmungsrecht der Völker die Rede ist. Hinter der Wahl von Millionen Einwohnern der Volksrepublik Donetsk, Volksrepublik Lugansk, des Gebiets Saporoschje und des Gebiets Cherson stehen unser gemeinsames Schicksal und eine tausendjährige Geschichte.
1: Die Zeremonie wurde in den neuen Regionen aufmerksam verfolgt.
2: Die Emotionen sind wie 2014, als wir auf Russland warteten. Wir sagten, dass wir Teil eines großen Landes werden würden. Und 8 Jahre lang haben wir auf dieses Ziel hingearbeitet und unsere Republik aufgebaut. Man hat uns gehört, man hat uns wahrgenommen. Und heute sind wir Teil Russlands. Ich möchte euch allen gratulieren.
3: Ich bin einfach nur glücklich. Ich wurde in Russland geboren. Ich wohne in Lugansk und bin nach Hause zurückgekehrt. Es ist ein unbeschreibliches Gefühl. Es ist ein historisches Ereignis, ein historischer Moment. Wir sind sehr glücklich. Wir sind wieder zu Hause. Hurra!
2: Das lässt sich nicht in Worte fassen, nicht beschreiben. Wir haben seit 1991 auf dieses Ereignis gewartet. Wir sind glücklich, wahnsinnig glücklich.
3: Heute ist für uns wirklich der größte Feiertag. Darauf haben wir so lange gewartet. Jetzt sind wir zu Hause, wir sind in Russland. Diese Gefühle lassen sich mit Worten nicht beschreiben. Das ist Freude und Glück.
2: Ich bin stolz. Ich bin glücklich. Das ist der Tag, auf den wir so lange gewartet haben. Wir haben ihn sehnsüchtig erwartet. Ich habe seit 2014 darauf gewartet.
4: Solche Eindrücke haben wir schon seit 8 Jahren nicht mehr erlebt. Das ist Glück. Das ist Zuversicht für die Zukunft. Das ist Freude für unsere Kinder.
5: Vielen Dank an alle Russen für ihre Unterstützung. Vielen Dank, wir sind wieder zu Hause. Vorwärts, Russland.
1: Die Menschen haben ihre Entscheidung getroffen und sind nun offiziell Teil einer großen und starken Familie der Russischen Föderation. Und bis heute verlieren sie nicht den Glauben an eine strahlende Zukunft und einen friedlichen Himmel über ihren Köpfen. Ivan Polensky, RTDE, Russland.
6: Das waren die RTDE Nachrichten. Mein Name ist Marco Jankowiak. Im Anschluss sehen Sie die Fortsetzung der Dokumentation Donbass. Deshalb bin ich hier. Die nächsten Nachrichten folgen um 19 Uhr. Bis gleich.

0: Hallo, ich bin Anton Rogatschow und zusammen mit Rassier Beyond haben wir uns eine interessante Challenge ausgedacht. Wir zeigen euch einzigartige Abenteuer in jeder Region unseres riesigen Landes. Ich befinde mich in der höchstgelegenen Trainingseinrichtung, in der die besten UFC-Kämpfer trainieren.
1: Die kälteste Zeit des Jahres ist schon vorbei.
0: Ich trage 3 Hosen und 4 Sweatshirts.
2: Es friert nicht mehr.
0: Wie kalt war es?
2: Minus 49 bis minus 52 Grad.
0: Ich bin am Baikalsee! Und so entsteht eine neue Glocke. Ich bin auf den höchsten Berg in Europa gestiegen.
3: Der Informationskrieg. Fast alle unabhängigen Journalisten, die aufdeckten, dass die NATO und die USA für die Eskalation der Situation in der Ukraine zu einem militärischen Konflikt verantwortlich waren, fielen ihm zum Opfer.
4: We are all. Wir sind alle Feinde des Westens. I don't have a, ich kann nicht sicher zurückkehren. So, there is es no gibt way keinen Weg zurück für mich. The threats are real. Die Bedrohungen sind real und ich habe bereits einige Freunde unter schrecklichen Umständen verloren. Meine Töchter sind im Ausland, meine Familie ist im Ausland. Ich habe viel geopfert und ich war dazu bereit. Es war mir eine Herzensangelegenheit. Meine Mutter ist eine Journalistin und sie ist eine gute Journalistin. Sie versteht, dass ich meine Pflicht tun muss. Aber ja, ich vermisse meine Töchter. Ich vermisse meine Familie, aber ich versuche, stark zu bleiben.
0: Es gibt 2 heilige Kühe in der westlichen Welt. Zum einen die Meinungsfreiheit und zum anderen die Entscheidungsfreiheit. Keine von beiden wurde jemals respektiert. Und ein Journalist, der die Wahrheit sagt, wie zum Beispiel Assange, wird in der gesamten westlichen Welt als Verbrecher angesehen.
3: Die strafrechtlichen Ermittlungen gegen Julian Assange wurden 2010 eingeleitet. Seine Webseite WikiLeaks lieferte Beweise für das, was alle schon wussten. Die US-Armee schießt auf Zivilisten, in CIA-Gefängnissen werden Menschen gefoltert und getötet, Politiker erhalten Bestechungsgelder von Militärkonzernen. Der Westen hat Tausende von Kriegsverbrechen auf dem Gewissen.
5: Wir haben noch einen Kampf vor uns. Und auch dem Journalismus steht ein Kampf bevor. Ich meine, wir reden hier von Anklagen gegen die USA, die eine Bedrohung für alle Journalisten in der ganzen Welt sind.
3: Jetzt ist das Leben von Assange in Gefahr. Er ist krank und sitzt in London im Gefängnis. Sollte er an die USA ausgeliefert werden, drohen ihm 175 Jahre Haft oder die Todesstrafe. Der Journalist bleibt eine Gefahr, weil seine Webseite WikiLeaks immer noch online ist.
0: Er hat es geschafft und verdient großes Lob. Er ist ein wahrer Prometheus. Er bringt die Wahrheit wie Feuer zu den Menschen. Ich bin stolz, dass es solche Menschen gibt. Ich bin stolz, den gleichen Beruf wie er zu haben.
3: Ebenso wie andere Fernsehanstalten wurde auch das Luganska Fernsehen, bei dem Leonard Swidowsko arbeitet, mehr als einmal angegriffen.
0: Sie setzen einen Störsender aus Kanada gegen uns ein. Und sie haben einen Fernsehmast aus der Türkei besorgt, um unser Signal zu stören.
6: Oh.
0: Am 2. Juni 2014 gab es einen Luftangriff. Sie feuerten 26 ungelenkte Raketen ab und eröffneten das Maschinengewehrfeuer. Das geschah etwa 200 Meter von hier entfernt. Wir Journalisten, der Kameramann, war als erster vor Ort, innerhalb von 5 bis 7 Minuten. Journalisten riskieren alles. Ich kann von Igor Korneljuk erzählen, mit dem ich hier gesprochen habe, als wir auf einer Bank saßen.
3: Der russische Journalist Igor Korneljuk und sein Kameramann Anton Voloshin starben, als sie ihrer beruflichen Pflicht nachkamen.
4: 2014 haben Igor Korneljuk und Anton Voloshin die ersten Aufnahmen gemacht, die Welt gesehen hat. Leider sind beide hier im Donbass in der Nähe des Dorfes Metalist ums Leben gekommen.
3: Oberst Vitali Kisiljow, Deckname Kommunist, kämpfte in Lutugino, in Mariupol, am Flughafen von Lugansk und in Debaltsewo. Heute sucht Kisiljow nach den Kriegsverbrechern, die für den Tod hunderter Menschen verantwortlich sind.
4: Igor Korneljuk und Anton Voloshin zeigten, wie Milizsoldaten Frauen, Kinder und Greise aus dem Dorf Metalist evakuierten und dabei selbst zur Zielscheibe wurden.
6: Banderas Philosophie erklärt Menschen zu Helden, die ohne jede Reue bereit sind, jemanden mit maximaler, schockierender Grausamkeit zu töten. And have never been done before.

um sich die Anerkennung ihrer Kameraden und Anführer zu verdienen, müssen sie einen möglichst brutalen Mord begehen. Und der beste Feind ist ein wehrloser Feind. Wir reden also von Kriegsgefangenen oder jemanden aus einem Dorf,

0: oder einer kleinen Stadt, etwa einer alten Frau, die kaum noch gehen kann. Dafür waren Banderas Anhänger in den 1940er Jahren und während des gesamten Krieges bekannt. Sie töteten Menschen mit Gartengeräten, mit Äxten, mit Heugabeln, mit Sensen und Grasmessern. Und heute wollen sie es ihren Großvätern gleich tun. Sie wollen diese Zeit zurückholen. Das Foltern und Töten ist also das, was sie zu Helden macht.
1: Ich war in Mariupol. Man kann jeden in Mariupol fragen und wird Geschichten über die Verbrechen des Azov-Regiments hören. Sie haben Zivilisten erschossen und als menschliche Schutzschilde benutzt. Das neonazistische Regiment Azov hat in Mariupol sehr viele Verbrechen gegen die Bevölkerung des Donbass begangen.
2: Alles ist komplett niedergebrannt. Zwischen diesen zwei Häusern stand ein Panzer, ein ukrainischer Panzer. Und im Internet hieß es, dass Russland uns beschossen habe. Russische Truppen waren nicht einmal in der Nähe.
3: Russische Truppen waren noch gar nicht hier, als wir beschossen wurden.
4: Das kann einen gesunden Menschen in den Wahnsinn treiben.
5: They took over, well, in Mariupol. And then the atrocity started.
0: Sie haben Mariupol eingenommen und dann begannen die Gräueltaten. Die oberste Führung, das sind die echten Nazis. Ich rede hier nicht von den Neonazis. Es gibt einen großen Unterschied zwischen diesen tätowierten Idioten und ihrer politischen Führung. Die echten Nationalisten tragen Krawatten. Ich habe dem Kongress Informationen über den Donbass vorgelegt. Als sie zweimal die Finanzierung wegen des Azov-Regiments gestoppt haben, war das zum Teil mein Verdienst. Darauf bin ich sehr stolz.
6: Jetzt ist alles anders. Die Mörder des Azov-Regiments sind jetzt die Nationalhelden der Ukraine. Genauso werden die Azov-Soldaten in den westlichen Medien dargestellt.
0: In den USA gibt es die USAGM. Sie kontrolliert diesen Medienkrieg. Sie haben dafür spezielle Leute unter Vertrag. Egal welches Narrativ die US-Regierung ihnen vorgibt, die BBGS befolgen es. Und sie veröffentlichen diese Informationen. Die Leiter der Fernsehanstalten in den USA müssen nur eine E-Mail senden und mindestens 1200 Rundfunkstationen und Medienplattformen werden aktiv. Und wir reden hier nicht von kleinen Medien. Wir reden von der New York Times, der Washington Post oder auch von CNN News. Es heißt, ihr müsst Folgendes sagen, das ist das Narrativ. Und CNN strahlt es dann weltweit aus. Die Ukraine wird seit 2014 in den Medien als das Opfer der Welt dargestellt. Sie war das Opfer von allem. Sogar ihr eigenes Opfer. Aber wenn es ein Opfer gibt, dann muss es immer auch einen Aggressor geben. Es kann kein Opfer ohne einen Täter geben.
7: Sie brauchen das Bild der bösen, blutrünstigen Russen in allen Medien. Die Menschen in Europa sollen nicht denken, dass wir genauso sind wie sie. Ganz normale Menschen, die täglich bombardiert werden.
6: Hauptmann Ivan Filipponenko ist ein Vertreter der Volksmiliz der LNR und er weiß ganz genau, wie ausländische Medien russische Soldaten und die Armee des Donbass darstellen.
7: Sie brauchen das Bild des Aggressors und die Ideologie des gemeinsamen Feindes. Einigkeit angesichts einer gemeinsamen Bedrohung.
1: Russische Soldaten werden zum Beispiel als Orks bezeichnet. Orks, Goblins, das ist entmenschlichend. In der Ukraine wird außerdem eine große Menge an Propaganda verbreitet, wonach russische Soldaten Babys vergewaltigen und ukrainische Zivilisten töten. Ich wusste, dass es nur eine Frage der Zeit war, bis sie anfangen würden, russische Soldaten oder die russischsprachigen Zivilisten in der Ukraine zu töten.
0: Die Ukrainer lügen sehr viel. Sie denken sich vieles einfach selbst aus. Dabei sind sie es, die Männer, Frauen und Kinder töten. Sie wurden mehrfach brutaler Verbrechen überführt. Aber die Medien erfinden jedes Mal irgendwelche Geschichten, um Russland die Schuld zu geben. Sprechen wir nun kurz über die Massengräber, die in Izium gefunden wurden. Das ereignete sich unmittelbar, nachdem in den Medien Dokumentaraufnahmen von Kindergräbern und Leichen aufgetaucht waren.
6: Und das ist tatsächlich geschehen.
8: Wir begraben ukrainische Soldaten. Die Ukrainer haben sich geweigert, sie mitzunehmen. Deshalb begraben wir sie auf dem städtischen Friedhof.
0: Die Ukrainer haben das selbst getan. Hier ist der Beweis. Aber das Kritischste, was die Medien dazu sagen können, ist: Okay, Russland scheint nicht dafür verantwortlich zu sein.
9: Die Dämonisierung der russischen Welt in der westlichen Propaganda ist eine schreckliche Sache. Das ist sehr beängstigend. Als ich Anfang 2015 zum ersten Mal hierher gekommen bin und diese wundervollen Menschen gesehen habe, Millionen von ihnen, wurde mir das Ausmaß dieser Lüge klar. Ich war schockiert.

0: Nastja, ein Angriff. Ich habe Angst, Nastja. Ich wurde getroffen, Nastja. Ich liege unter Trümmern. Nastja, hilf mir.
1: Die ersten Explosionen. Ich hörte ein Mädchen schreien. Unter den Trümmern hier liegt ein Mädchen. Bitte, holt sie raus.
2: Überall war Blut. Kinder, die bluteten und weinten und schrien. Sie schrie und lief nach draußen. Dort war ein Junge, er legte seine Arme schützend um sie. Sie sagte, Mama, er hielt mich fest und küsste mich auf die Stirn.
0: Wer so etwas tut, ist die Saat des Teufels. Aber wir Russen, glauben an Gott. Wir sind Christen.
3: Es ist eine Katastrophe, eine wirkliche Katastrophe. Kein Kind sollte sterben müssen.
4: Все, что я мечтал в жизни, быть художник. Я решил учиться в Академии Репин Ленинграда. Запоминаю леса. Собирание грибов в деревне, где я жил, в России. А сейчас нахожусь в Эквадоре, совсем другое состояние. Мой сын говорит, что я слишком сентиментальный, а я говорю, что это душа художника. Благодаря моей жизни в России я нашел себе. Там моя вторая родина.

0: Ich denke, dass Russland auf all das leider unvorbereitet war. Russland hat das Ausmaß des Informationskrieges unterschätzt. Ich würde sogar sagen, dass es gar nicht daran teilnimmt. Vielleicht waren sie so naiv zu glauben, dass die Wahrheit ans Licht kommen und für sich selbst sprechen würde, ohne dass man sie verstärken müsste und ohne zu zeigen, was wirklich passiert ist. So war die ganze Welt davon überzeugt, dass die Ukraine am 24. Februar grundlos angegriffen wurde.
1: Russland hat sich in der Tat immer gegen die Praktiken des Westens gewehrt. Millionen von Menschen wurden durch Gehirnwäsche, Repressionen, Einschüchterung und Mord zu etwas gezwungen, was sie nicht tun wollten. Die Mittel spielen keine Rolle. Es geht um Zwang und die Durchsetzung des eigenen Willens.
2: Und letzten Endes ist die Frage eigentlich immer, warum passiert das alles? Und da geht es nicht darum, Freiheit, Demokratie und Menschenrechte zu bringen. Das ist das, was in Farbrevolutionen in diesen Szenarien gern beschrieben wird. Sondern es geht darum, den Einfluss zu gewinnen. Es geht darum, Ressourcen zu kontrollieren, Handelswege zu kontrollieren, weil das Macht sichert, nichts anderes. Und es gibt einige Regionen, da kann man diese Kontrolle nicht so leicht erhalten. China und Russland. Und das ist zum Beispiel der Grund, weswegen es im Westen einen immer stärkeren Aufbau eines Feindbildes gibt, nämlich die bösen Chinesen und die bösen Russen. Diesen bösen Russen und vor allem personifiziert in dem bösen, bösen Putin, denen muss man irgendwie begegnen. Der Kapitalismus, er wird immer aggressiver. Und um dann Zugriff auf unabhängige, souveräne Regionen, Staaten zu bekommen, muss man zu härteren Mitteln greifen. Mittel, die bis hin zum Krieg gehen. Und Kriege kann man nur führen, wenn man seinem eigenen Volk einen Feind präsentiert. Dass im Falle einer Konfrontation der Westen genau weiß, wer sein Feind ist.
3: Es ist uns egal, wie viele Ukrainer sterben, wie viele Zivilisten, wie viele Frauen, wie viele Kinder, wie viele Soldaten. Es ist uns egal. Das ist alles zu einem großen Fußballspiel geworden. Ich denke nicht, dass die Ukraine eine Entscheidung über Krieg oder Frieden treffen kann. Ich denke, dass die Entscheidung über Krieg oder Frieden in Washington D.C. getroffen wird. Wir werden diesen Krieg so lange fortführen, wie wir wollen. Und wir werden bis zum letzten Ukrainer kämpfen.
4: Es kümmert sie nicht, wie viele Menschen im Donbass und in der Ukraine sterben. Warum auch?
5: Wir existieren für sie nicht. Sie kämpfen um Territorien. Wie viele von uns sie töten, spielt für niemanden in der Welt eine Rolle. Wir existieren für sie nicht.
1: Der Westen hatte sich schon lange vor Kriegsbeginn darauf vorbereitet und versucht, Russland davon zu überzeugen, dass es nicht das Ziel sei.
5: Macron ist kürzlich Folgendes rausgerutscht. Unsere Waffenlieferungen an die Ukraine erfolgten auf der Grundlage von Verträgen aus dem Jahr 2015. 2015. Sie haben sich darauf vorbereitet, uns zu töten, aber niemand will es gewusst haben. Es stellte sich heraus, dass der HIMARS-Vertrag bereits 2019 unterzeichnet wurde. Sie wurden längst geliefert.
1: Die ehemalige deutsche Bundeskanzlerin Angela Merkel sagte gegenüber dem Spiegel dasselbe. Merkel gibt zu, dass das Ziel der Verhandlungen von Minsk nicht der Frieden, sondern die Vorbereitung der Ukraine auf den Krieg gewesen sei.
3: Der Holocaust an der russischen Bevölkerung ist das, was sie immer wollten.

0: Noch bevor der Maidan vorbei war, feierte Dmitri Jarosch den kommenden Partisanenkrieg, in dem Banderas ruhmreiche Armeen den Dnepr überqueren sollten, um die Bevölkerung des Donbass zu vernichten.
1: Pazifismus, die hysterische Vermeidung von Provokationen und Friedensappellen, spielen nur unseren Feinden in die Hände.
0: Das ist alles dokumentiert.
1: Die Bevölkerung vertraut den Russen und ist überzeugt, dass Russland sie nicht im Stich lassen wird. Das sagen alle, mit denen ich gesprochen habe.
2: Vielen Dank.
3: Keine Ursache. Passen Sie auf sich auf.
4: Dank Russland und dank unserem Lugansk bekommen wir nun Wasser. Wir hatten vorher kein Wasser.
5: Danke, Russland, dass ihr diese Teufel vertrieben habt, die uns 8 Jahre lang gefangen gehalten haben.
1: Alle, die hier geblieben sind, sind durch die Hölle gegangen. Sie wissen, wer schuld ist an allem, was hier passiert ist. Sie wollen nicht von Menschen regiert werden, die sie töten wollten, die ihre Häuser zerstören wollten, die sie ihrer Freiheit und ihrer Rechte berauben wollten. Für diese Leute ist es wichtig zu wissen, dass Russland immer für sie da sein wird und dass eine bessere Zukunft auf sie wartet.
6: Deshalb haben etwa 97% der Einwohner des Donbass, der 4 befreiten Regionen der Ukraine, das Referendum über den Beitritt zu Russland unterstützt.
7: Ich habe lange auf diesen Moment und auf dieses Referendum gewartet. Es gibt uns das Gefühl, dass wir Teil eines großen Landes sind. Viele junge Menschen sind aktiv geworden. Heute können unsere Kinder selbst entscheiden, wo und mit wem sie leben wollen. Journalisten aus Spanien, Italien und Osteuropa filmten den Ablauf des Referendums und alle Arbeiten, die für eine sichere Abstimmung notwendig waren.
8: Es gab hier furchtlose Menschen, die offen und unvoreingenommen waren. Intelligente Menschen, die bereit waren, die Wahrheit, über die wir heute sprechen, zu verstehen und offen zu betrachten.
7: Aber die Journalisten aus Mitteleuropa und den USA fehlten. Sie veröffentlichten nur negative Schlagzeilen.
6: Aber immer mehr Menschen im Westen sind an der Wahrheit interessiert.
0: Ein amerikanischer Politiker sagte vor 200 Jahren, niemand interessiert sich für etwas, bis er davon betroffen ist. Und er hatte vollkommen recht. Bis vor einem Jahr hat die Ukraine die meisten Menschen nicht interessiert. Sie war ihnen egal. Aber jetzt interessieren sich die Menschen dafür, weil es einen Krieg gibt, der sich noch ausweiten könnte. Plötzlich muss man sich die Beweise ansehen, weil man denkt, oh mein Gott, das könnte mich betreffen. Es könnte bald einen Atomkrieg geben. Und jetzt wollen immer mehr dieser Menschen die Wahrheit wissen. Sie wollen wissen, was vor sich geht. Denn sie beginnen zu verstehen, dass es nicht nur Russland betrifft, sondern dass es zu einem Verlust der Freiheit in der ganzen Welt führen wird. Und sie beginnen zu verstehen, dass Russland das einzige Land ist, das sich dagegen wehrt. Es geht um Leben und Tod für die Welt. Es geht um Gut und Böse.
7: Wir kämpfen gegen eine äußerst böse Macht, gegen sehr schlechte Menschen. Denn was den Menschen im Donbass angetan wird, kann jedem Volk angetan werden, überall auf der Welt.
0: Die Menschen wollen Gerechtigkeit. Sie wollen wissen, wer dafür verantwortlich ist.
5: Sie sehen all die Ungereimtheiten in der Berichterstattung der großen Medien über die Ukraine. Sie sehen all die Lügen.
1: Das Stadtzentrum von Donetsk, das hier ist der Zentralmarkt.
6: Unabhängige Journalisten, die im Donbass arbeiten, wissen, warum Russland sich gezwungen sah, eine militärische Sonderoperation durchzuführen.
5: Wenn Wladimir Putin im Februar nicht gehandelt hätte, wären wir heute nicht hier. Ich wäre schon tot. Und die Hälfte der Menschen in dieser Stadt wäre tot. Genauso wie die Mehrheit der Bevölkerung des Donbass. Hätte er noch 8 oder 10 Tage gewartet, wäre die Ukraine schon hier und hätte das alles schon getan. Sie wollten ein kroatisches Szenario, einen Blitzkrieg mit anschließendem Massenmord. Ich habe das bereits gesehen. Das ist alles nichts Neues für mich. Ich habe die Scharfschützen gesehen, die Maschinengewehre und die Panzer. Ich will das nicht noch einmal erleben. Niemand sollte das noch einmal durchmachen müssen. Und was die Leute in den Städten und Dörfern an der Front angeht, sie sind den Russen dankbar dafür, dass sie das gestoppt haben.
6: Der Konflikt in der Ukraine wird entscheiden, in welche Richtung sich die Welt entwickeln wird. Wenn Russland gewinnt, wird das unmenschliche System der Globalisten zusammenbrechen. Und wenn der Westen gewinnt, erwartet die Welt ein noch nie dagewesenes Ausmaß an Diktatur und totaler Kontrolle.
9: Die EU ist ein faschistisches Konstrukt, in dem alle Länder dieselbe Ideologie teilen. Daran hat sich nichts verändert.
8: Wir träumen schon seit 8 Jahren von einem Tribunal. Russland sollte eine eigene internationale Justizbehörde schaffen. Die SOZ, BRICS, ein verbündeter Staat oder die GUS können die Basis dafür sein, was auch immer.
9: Die gegenwärtigen Justizmechanismen des Westens, von den UN bis zu anderen internationalen Organisationen, sind nicht mehr objektiv. Sie haben den Völkermord im Donbass 8 Jahre lang verschwiegen und vertuscht.
8: Wir haben dem Menschenrechtsrat unzählige Anträge und Klagen übermittelt. Dem Internationalen Strafgerichtshof sind zahlreiche Videos zugesandt worden, die die Tragödien in den Dörfern zeigen, die unter Beschuss geraten sind. Keine Reaktion, verstehen Sie?
6: Der Westen ignoriert den Genozid an der Bevölkerung des Donbass und die Ermordung russischer Kriegsgefangener, weil er selbst dafür verantwortlich ist. Und auch die Ukraine wurde viele Jahre lang auf ihren eigenen Suizid vorbereitet. Darauf zu hoffen, dass internationale Organisationen, die von den USA kontrolliert werden, für Gerechtigkeit sorgen, ist so, als würde man Hitler dazu auffordern, die Ordnung in den Konzentrationslagern wiederherzustellen, in denen die Nazis auf seinen Befehl hin Millionen von Menschen ermordet haben.
9: Ich hoffe, dass diese Kriegsverbrecher sich vor einem Tribunal verantworten werden müssen. Es kann nicht sein, dass der Mord an der russischen Bevölkerung ungesühnt bleibt.
5: Menschen haben für Gott den höchsten Wert. Und wenn Menschen für Gott den höchsten Wert haben, dann sollten auch wir ihnen diesen Wert beimessen. Die Menschen sind das Wichtigste. Und die Kinder sind die wichtigsten Menschen, ebenso wie die Menschen, die sich nicht wehren können. Deshalb tue ich, was ich tue. Deshalb bin ich hier.

0: Wenn du zerstörte Kirchen siehst, sage nicht, schau, was die Menschen getan haben, sondern sage, das ist es, wohin uns der Teufel gebracht hat. Verwandle deinen Kummer in geistliche Trauer. Daraus entsteht ein Gebet.
1: Dir wird es kaum auffallen. Ich aber kannte diese Menschen vorher und nachher. Alle haben sich verändert. Ihre Sichtweisen haben sich geändert. Was einst kostbar war, wurde bedeutungslos. Was sie einst nicht wahrnahmen, ist heute kostbar.
2: Wir haben ein tiefgreifendes Verständnis davon, was wahrhafter Frieden bedeutet.
3: Ich denke, der einzige Grund, warum ich überlebte, war der, dass ich betete. Überall um mich herum flog Schrapnell, aber ich bekam keinen Kratzer ab. Es ist ein Wunder.
4: Sehr viele Menschen wurden verwundet, viele verloren Angehörige. Sie haben sehr viel Leid erfahren und sie brauchen so etwas wie einen geistlichen Wiederaufbau.

0: Ich bin hier, um zu versuchen, 70 Meter tief zu tauchen. Meine Freunde haben lange versucht, mich zum Tauchen unter dem Eis zu überreden. Ich mochte die Kälte nie. Ich beschloss, es auszuprobieren, nur um zu sehen, wie es sich anfühlt, im kalten Wasser zu tauchen, unter Eis. Ich will einen Meter tiefer tauchen als der Rekordhalter.
1: 3, 2, 1, los!

0: Auseinandersetzung in der Luft. Auf einem Passagierflug von Dubai nach Israel ereignete sich ein Zwischenfall im Cockpit. An Bord sollen die Piloten handgreiflich geworden sein. Das Flugzeug musste in Saudi-Arabien notlanden. Nun sind die Passagiere nach Israel zurückgekehrt. Israel spricht von einem versuchten Terroranschlag. Schwachstelle Deutschland. Der kasachische Präsident Tokajew bezeichnete Wladimir Putin auf der Pressekonferenz der Staatschefs Kasachstans und Deutschlands als geeignete politische Persönlichkeit für Europa und die Welt. Merz' Reaktion sprach für sich. Der Bundeskanzler wirkte sichtlich irritiert. Volkswagen, neue Turbulenzen. Volkswagen baut sein Batteriegeschäft gemeinsam mit dem chinesischen Hersteller Gotion High-Tech aus. Gemeinsame Werke sollen nun in Spanien, der Slowakei und Marokko entstehen. Gleichzeitig plant der Konzern den Abbau von rund 50.000 Arbeitsplätzen in Deutschland. Guten Abend, hier ist RT.de mit den 19 Uhr Nachrichten. Mein Name ist Marco Jankowiak. Auf einem Passagierflug von Dubai nach Israel ist es im Cockpit zu einem Zwischenfall gekommen. Medienberichten zufolge hatte die Auseinandersetzung an Bord der Fly Dubai-Maschine einen ernsten Hintergrund. Einer der Piloten soll versucht haben, das Flugzeug zum Absturz zu bringen. Der israelische Verteidigungsminister bezeichnet jedoch den Vorfall an Bord als versuchten dschihadistischen Terroranschlag.
1: Der schwerwiegende Vorfall an Bord des Fly Dubai-Flugzeugs war ein versuchter dschihadistischer Terroranschlag. Dieser konnte nur dank des Mutes mehrerer israelischer Passagiere vereitelt werden. Sie drangen in das Cockpit ein, überwältigten den Terroristen und übergaben die Kontrolle über das Flugzeug an ein anderes, dort anwesendes Besatzungsmitglied. Nach den uns vorliegenden ersten Informationen hatte der Terrorist nur ein Ziel, das Flugzeug mit allen Passagieren zum Absturz zu bringen.
0: Diese Aufnahmen zeigen Szenen des Fly Dubai-Fluges von Dubai nach Tel Aviv. Man hört schreiende Passagiere und die Geräusche des Flugzeugs, das rapide an Höhe verliert. Zu sehen ist, wie Menschen im Gang liegen und sich an den Sitzen festklammern. Der Fly Dubai-Flug von Dubai nach Tel Aviv war mit rund 180 Passagieren an Bord. Ein Passagier schilderte seine Erlebnisse an Bord. Demnach erlebte das Flugzeug einen wilden Sturzflug und anschließend noch einen weiteren.
1: Auf dem Flug war es aus meiner Sicht so, es war ein sehr ruhiger Flug, bis wir in den jordanischen Luftraum einflogen und plötzlich gab es einen wahnsinnigen Sinkflug, als hätte es wahnsinnig starke Turbulenzen gegeben. Es waren 20 bis 30 Sekunden eines wahnsinnigen Sinkflugs ohne Vorwarnung. Wir waren zu diesem Zeitpunkt überhaupt nicht angeschnallt. Dann haben wir wirklich versucht, uns anzuschnallen, das Flugzeug stabilisierte sich und plötzlich gab es einen weiteren Sturzflug, woraufhin es sich wieder stabilisierte. Und dann sahen wir, dass im vorderen Teil des Flugzeugs große Aufruhr war und es stellte sich heraus, dass der Pilot

0: den Angreifer zu überwältigen. Zu sehen sind zwei schwer verletzte Männer, die auf dem Boden des Flugzeugs liegen und voller Blut sind. Es sind auch Menschen zu sehen, die versuchen, ihnen medizinische Hilfe zu leisten. Keiner der Passagiere wurde verletzt.
1: Während ich dieses Video aufnehme, ist es uns gelungen, die Situation unter Kontrolle zu bringen. Wir bereiten uns auf die Landung vor. An alle, die mich hören können, wir brauchen Hilfe. Wir landen in Tabuk, offenbar irgendwo in Saudi-Arabien, in einer uns unbekannten Gegend. Alle an Bord sind in Sicherheit und unverletzt, mit Ausnahme des Piloten. Wir brauchen Hilfe.
2: Was den Flug aus Dubai betrifft, so haben wir die Lage hier im Flugzeug unter Kontrolle gebracht. Ein Angreifer mit einem Messer hat einen der Piloten niedergestochen. Einige von uns haben eingegriffen und den Angreifer aus dem Pilotensitz gezogen. Der Angreifer wurde unschädlich gemacht. Ein Pilot ist schwer verletzt. Offenbar befindet sich noch ein weiterer Pilot an Bord, der zwar leicht verletzt ist, aber das Flugzeug landen kann.
0: Noch bevor genaue Angaben zu den Identitäten der Piloten vorlagen, veröffentlichten deutsche Medien reißerische Schlagzeilen und beschuldigten sofort erneut Russland. Demnach habe der russische Pilot versucht, Selbstmord zu begehen, während der ukrainische Pilot die Situation zu retten versuchte. Später hieß es, beide Piloten hätten sich im Cockpit gestritten, was zu dem Vorfall geführt habe. Als jedoch Einzelheiten über die arabische Herkunft des Piloten bekannt wurden, erwähnte die Bild dies in ihrer Schlagzeile mit keinem Wort. Der kasachische Präsident Kasym Schomart Tokajew hat Wladimir Putin als die am besten geeignete politische Persönlichkeit bezeichnet, sowohl für Zentralasien und Europa als auch für die Welt insgesamt. Das erklärte er auf einer Pressekonferenz mit Bundeskanzler Merz in Berlin. Das Gesicht von Merz sprach Bände.
3: Ich habe sehr gute Kontakte mit dem Präsidenten Putin. Ich halte ihn für eine herausragende politische Persönlichkeit. Und ich bin überzeugt, und ich habe heute mit Überzeugung gesprochen, dass der Präsident Putin als Staatsmann ist eine passende politische Figur. Vielleicht klingt es für Sie etwas eigenartig, aber sowohl für das Zentralasien, einschließlich Kasachstan, meines Erachtens für Europa und für die ganze Welt. Ich kenne ihn sehr gut. Und er verfügt über die notwendigen Charaktereigenschaften für die Rolle des Staatsoberhaupts von einem sehr großen Land mit einer sehr komplizierten Geschichte, mit eigenem Verständnis von strategischen Zielen, die vor diesem Land stehen.
0: Über die Stellung Deutschlands in der Weltpolitik und die Haltung anderer Länder gegenüber Deutschland. In den letzten Jahren haben wir mit unserem Korrespondenten Ivan Medvedev gesprochen.
4: Man kann feststellen, dass ein Land, vor dem man Angst hat oder das man sehr stark respektiert, niemals auf so eine Weise behandelt würde, wie Deutschland in den letzten Jahren bzw. in den letzten Monaten behandelt wird unter der schwarz-roten Regierungskoalition. Und hier gibt es zwei Facetten des Problems. Auf der einen Seite versucht Deutschland in anderen Ländern, insbesondere den Ländern des globalen Südens wie Indien, China, Kasachstan und anderen Staaten, ihre eigene Position mit Blick auf Russland und die Ukraine aufzuzwingen. Andererseits sehen diese Länder kein Interesse darin, ihre eigenen Interessen mit Blick auf Russland zu verraten, wenn sie eine andere Position zu Russland einnehmen würden als eine solche, die sie im Moment haben und die ihre wirtschaftlichen insbesondere Interessen widerspiegelt. Deshalb erteilen sie eine klare Absage an solche Versuche Deutschlands, die pro-westliche, pro-europäische Position gegenüber Russland, also eine pro-ukrainische Position, ihnen aufzuzwingen, weil sie ihre eigenen Interessen wahren wollen. Auf der anderen Seite gibt es insgesamt ein großes Problem mit Respekt gegenüber Deutschland, weil Deutschland an Stärke in den letzten Jahren, insbesondere unter der schwarz-roten Regierungskoalition, eingebüßt hat. Wie gesagt, ein Land, vor dem man Angst hat, das wirtschaftlich und militärisch sehr stark ist, ein solches Land und ein Vertreter eines solchen Landes würde man nie so behandeln wie zum Beispiel Friedrich Merz. Und es ist insbesondere interessant, wie zum Beispiel die chinesischen Vertreter die deutsche Seite behandeln. Da gibt es immer wieder die Versuche, China irgendwie zur Rede zu stellen wegen angeblicher Menschenrechtsverletzungen, wegen der Taiwan-Frage oder wegen der angeblichen zu starken Unterstützung Russlands.

0: Und da gibt es immer wieder Reaktionen, wo China sehr klar Kante zeigt gegenüber Deutschland, wie zum Beispiel in diesem Fall.
1: Der chinesische Botschafter in Deutschland traf sich kürzlich auf Einladung von Vertretern des deutschen Auswärtigen Amtes mit diesen, um sich über die deutsch-chinesischen Beziehungen und Themen von beiderseitigem Interesse auszutauschen. Was die sogenannten Berichte betrifft, über die Deutschland besorgt ist, haben wir bereits klar zum Ausdruck gebracht, dass diese Berichte jeder faktischen Grundlage entbehren und reine Verleumdungen und Diffamierungen sind. In der Ukraine-Krise hat China stets eine objektive und unparteiische Haltung eingenommen, sich für eine politische Lösung der Krise eingesetzt und darauf bestanden, Friedensgespräche auf seine eigene Weise voranzutreiben. Deutschland sollte Chinas Position objektiv und rational betrachten.
0: Das ist nicht der erste Fall seiner Art, sondern es gab auch einen Besuch von Wadefuhl im vorigen Herbst nach Peking, der eigentlich kurzfristig abgesagt wurde, und zwar nicht in Koordination zwischen der deutschen und der chinesischen Seite, also in keinem Einvernehmen, sondern einseitig von der chinesischen Seite. Vorher gab es eine Reihe öffentlicher Äußerungen, zum Beispiel an solche Medien wie Reuters und so weiter von Seiten Jochen Wadefuhl, wo er China praktisch Vorwürfe formuliert hat mit Blick auf Taiwan und wo auch die Russland-Ukraine-Frage ziemlich konfrontativ aufgeworfen wurde. Da wurde China praktisch aufgerufen, sich am Druck an Russland zu beteiligen, beziehungsweise die Wirtschaftskooperation mit Russland einzuschränken, mit dem Ziel, Druck zu erzeugen. Daraufhin gab es eine kurzfristige Absage seitens der chinesischen Vertreter und unter anderem solche Staatsmedien in Deutschland wie DW, also die Deutsche Welle, präsentierten damals eine solche Erklärung, dass diese Absage dieses Besuchs, die damals so kurzfristig erfolgte, genau mit den Meinungsverschiedenheiten in der Russland-Ukraine-Frage zwischen Deutschland und China zu tun hatte. Aber China ist nicht das einzige Land und Kasachstan ist nicht das einzige Land, das Deutschland in der letzten Zeit ein klares Nein sagt, wenn es um die russisch-ukrainische Frage geht, sondern es gab auch eine Art Episode der Kommunikation zwischen Friedrich Merz und den indischen Vertretern, dem Außensekretär der Republik Indien, wo Friedrich Merz Indien praktisch aufgefordert hatte, weniger mit Russland im Bereich der Rüstung zu kooperieren und mehr mit dem Westen.
2: Es ist von besonderer strategischer Bedeutung, dass wir die Zusammenarbeit zwischen unseren Verteidigungsindustrien vertiefen. Das stärkt beide Seiten und hilft auch, Indien unter anderem weniger von Russland abhängig zu machen.
0: Solche Vorschläge waren allerdings bei der indischen Seite nicht besonders gut angekommen. Der Außensekretär dieses Landes erteilte eine klare Absage an Deutschland und unterstrich, dass die indischen Interessen auch mit Blick auf die Rüstungskooperation für ihn und seine Kollegen vorgehen.
3: Ich denke, was den sicherheitspolitischen Aspekt betrifft, hat er auf das hingewiesen, worüber ich zuvor gesprochen habe, nämlich den Wandel in der Herangehensweise Deutschlands in Bezug auf die Verteidigungs- und Sicherheitspolitik, soweit es Indien betrifft. Unser Ansatz bei der Beschaffung von Verteidigungsgütern orientiert sich ausschließlich an unseren nationalen Interessen. Dabei spielen viele Faktoren eine Rolle. Es handelt sich sicherlich nicht um eine ideologische Frage, sondern ausschließlich um unsere Interessen. Ich würde also nicht sagen, dass die Beschaffung von dem einen mit der Beschaffung von dem anderen zusammenhängt. Wir verfügen über einen Prozess, der die jeweils aktuellen Anforderungen festlegt. Wir prüfen, wo auf der Welt wir das Produkt am bequemsten beschaffen können, wenn wir es von außerhalb beziehen und nicht im Inland herstellen wollen.
0: Also einerseits sehen wir die Länder, insbesondere des globalen Südens, die Deutschland ein klares Nein sagen, wenn es darum geht, wenn es Versuche gibt, diese Länder auf die proeuropäische Seite in der Russland-Ukraine-Frage herüberzuziehen. Und zwar auf solche Weise, dass es den Interessen dieser Länder zuwiderlaufen würde, insbesondere in der Wirtschaft. Auf der anderen Seite gibt es im Großen und Ganzen Respektdefizite bei der schwarz-roten Regierungskoalition, wenn es um das Ausland geht. Und ein Paradebeispiel dafür ist natürlich der Besuch in Washington, wo Friedrich Merz sich mit Donald Trump zusammensetzte und wo es einen Fall gab, wo die Rede von den Zöllen gab und von möglichen Zollerhöhungen Richtung Deutschland. Da hatte der amerikanische Präsident gesagt auf die Frage, wie man Deutschland aus seiner Sicht behandeln sollte, dass man Deutschland sehr hart schlagen sollte, und klopfte dabei den Vertreter Deutschlands aus einer Partei, die jüngst in Mecklenburg-Vorpommern nicht wieder eingezogen war, aufs Knie.
2: Wie sollen wir mit Deutschland umgehen? Ich denke, sie sollten ihnen wirklich hart zusetzen.
3: Genau das haben sie da gerade getan.
0: Also es ist schwer vorstellbar, dass Donald Trump so den russischen Präsidenten behandeln würde oder seinen chinesischen Amtskollegen. Das sahen wir, die Bilder vom letzten Staatsbesuch von Xi Jinping. Da ging es sehr respektvoll zu, seitens der amerikanischen Vertreter, seitens des Staatsoberhauptes selbst. Zuallererst genauso respektvoll behandelte der amerikanische Präsident seinen russischen Amtskollegen bei dem Besuch in Anchorage in Alaska. Also es liegt offenbar nicht an Donald Trump, obwohl man so es meinen könnte, dass er irgendwie sich nicht so respektvoll benimmt oder dass er bestimmte Besonderheiten aufweist mit Blick auf seine direkte und einfache Art und Weise sich zu benehmen. Das hat offenbar nicht mit ihm zu tun, wenn er nicht auf die Weise die russischen und die chinesischen Vertreter behandelt, sondern das hat damit zu tun, dass Deutschlands Stelle in der Welt im Moment sehr geschwächt ist. Und das hat wiederum damit zu tun, wie Deutschland Russland behandelt hat. In der Russlandfrage war Deutschland aus ideologischen Gründen unter der schwarz-roten Regierungskoalition und unter der Ampel voll auf Konfrontationskurs aus. Und das hat sich auf die Stärke Deutschlands in der Wirtschaft und in der Geostrategie an sich ausgewirkt. Das heißt, einerseits gab es eine konfrontative Herangehensweise zu Russland. Das hat Deutschland weitestgehend geschwächt. Das war ein sehr wichtiger Faktor in der Schwächung der deutschen Position in der Wirtschaft und dementsprechend auf der internationalen Bühne. Und als Folge dessen gibt es im Moment solche Episodien, die sich immer wieder wiederholen, die dauerhaft wiederkehren, wo die deutschen Vertreter so behandelt würden, als würden sie überhaupt keinen Respekt verdienen. Und das hat unmittelbar mit ihrer politischen Herangehensweise auch zu Russland zu tun. Sie haben Deutschland nicht wirtschaftlich, zuallererst wirtschaftlich, in eine solche Situation versetzen können, wo ein deutscher Vertreter automatisch sehr viel Respekt verdienen würde.
4: Volkswagen baut sein Batteriegeschäft gemeinsam mit dem chinesischen Hersteller Gotion High-Tech aus. Drei neue Joint Ventures sollen in Spanien, der Slowakei und Marokko entstehen. Gleichzeitig steht der deutsche Konzern vor einem massiven Umbau. Volkswagen und Gotion wollen damit eine regionale Batterielieferkette für den europäischen Markt aufbauen. Gleichzeitig verkauft Volkswagen 5,3% seiner Beteiligung an Gotion. Der Konzern will damit seine Beteiligungsstruktur optimieren und langfristige strategische Synergien schaffen. Die Zusammenarbeit zwischen Volkswagen und Gotion besteht bereits seit 2020 und wird jetzt auf die gemeinsame industrielle Produktion ausgeweitet.
5: Ich freue mich, dass wir unsere langjährige Partnerschaft mit Gotion auf die gemeinsame industrielle Produktion von LFP-Batterien ausweiten und damit die europäische Batterieindustrie stärken. Das ist für beide Unternehmen ein wichtiger Durchbruch. Wir kommen damit unserem Ziel näher, eine führende Rolle in der Elektromobilität einzunehmen. Volkswagen ist der erste europäische Automobilhersteller, der die gesamte Batteriewertschöpfungskette abdeckt, von der Entwicklung über die Vormaterialien bis hin zur Produktion.
4: Der Ausbau des Batteriegeschäfts fällt allerdings in eine Zeit des Stellenabbaus bei Volkswagen. Der Zukunftsplan 2030 sieht weltweit rund 50.000 Stellen weniger vor. Auch mehrere deutsche Werke stehen vor Veränderungen. Für Emden, Zwickau, Hannover und Neckarsulm ist derzeit keine wettbewerbsfähige Folgebelegung ab 2031 bis 2034 garantiert. Volkswagen begründet den Umbau mit dem zunehmenden globalen Wettbewerbsdruck, veränderten Nachfragestrukturen und dem technologischen Wandel. Auch der Ausbau hatte keinerlei Auswirkungen auf den Aktienkurs des Automobilkonzerns. Er bleibt unverändert niedrig. Die Aktien der Volkswagen AG liegen derzeit rund 30% unter ihrem 52-Wochen-Hoch, das bei 102,32 Euro lag. Die Aktien des chinesischen Unternehmens sind hingegen von 102 Euro auf 146 Euro pro Stück gestiegen. Der Ökonom und Geopolitikexperte Xian Lian ist der Ansicht, dass Volkswagen derzeit der größte und wichtigste Anteilseigner von Gotion High-Tech sei. Er fügte hinzu, dass Gotion der zuverlässigste chinesische Hersteller von Lithium-Ionen-Akkus darstelle.
6: Nun
2: Ich sollte zunächst einmal sagen, dass die Entscheidung von Volkswagen für diese Investition tatsächlich Goshen betraf, bei dem es sich eigentlich um ein chinesisches Unternehmen handelt. Es ist eine Entscheidung, die der Branchenlogik entspricht und auch dem eigenen Interesse des Unternehmens. Und es ist ein sehr, sehr wichtiger strategischer Schritt im Rahmen der jüngsten sehr bedeutenden Veränderungen. Es handelt sich hierbei nicht um ein dreiseitiges Joint Venture, da die Power Corporation SE eine 100%ige Tochtergesellschaft von Volkswagen ist, die auf die Herstellung von Batterien für Elektrofahrzeuge spezialisiert ist. Im Grunde genommen ist dies also ein Unternehmen, das die gesamte Batteriestrategie für Volkswagen umsetzt. Und Goshen Hi-Tech ist eigentlich ein chinesisches Unternehmen. Derzeit ist Volkswagen auch der erste und größte Anteilseigner von Goshen Hi-Tech, wenn auch nicht mit einem sehr hohen, nicht so dominanten Anteil. Es sind nur etwa 25%. Das bedeutet jedoch, dass Goshen Hi-Tech das zuverlässigste chinesische Lithium-Batterieunternehmen ist, das man in China finden kann.
4: Heute begeht Russland den 4. Jahrestag der Wiedervereinigung der Volksrepublik Donetsk, der Volksrepublik Lugansk sowie der Gebiete Saporoschje und Cherson mit der Russischen Föderation. In seiner Rede vor den Abgeordneten der Staatsduma betonte der russische Präsident Wladimir Putin, dass es sich um ein Ereignis von historischer Bedeutung handele.
2: Ich freue mich, Ihnen allen, den Bürgern unseres Landes, zum Tag der Wiedervereinigung zu gratulieren. Dieser Feiertag verkörpert das unaufhaltsame Streben unseres Volkes nach der Wiederherstellung der historischen Einheit, den gerechten Kampf des russischen Volkes, des ganzen Landes, der Bewohner des Donbass und von Neurussland für Freiheit und Gerechtigkeit, sowie die Heldentaten der freiwilligen Milizen von 2014 und der Helden der militärischen Sonderoperation, die sich zum Schutz unseres Vaterlandes und unseres Volkes erhoben haben.
4: Vor 4 Jahren fand die Wiedervereinigung der historischen Regionen mit der Russischen Föderation statt, gemeinsam mit unserem Militärkorrespondenten Ivan Poljanski. Blicken wir auf den Weg zurück, der diesem Tag vorausging.
6: Der Weg zur Unterzeichnung des Vertrags über den Beitritt der Volksrepubliken Donetsk und Lugansk sowie der Gebieten Cherson und Saporoschje zu Russland war lang und schwierig. In diesen Regionen wurde dieser Tag mit großer Ungeduld erwartet. Der feierlichen Zeremonie vorausgegangen war ein Referendum über den Beitritt der Regionen zu Russland. Es fand unter schwierigen operativen Bedingungen statt. Dennoch nahmen die Menschen aktiv daran teil, um ihre Haltung auszudrücken und über ihre Zukunft zu entscheiden.
7: Ich mache das für die Zukunft unserer Kinder und Enkelkinder. Gott bewahre, dass alles gut wird.
8: Sie arbeitete 35 Jahre lang als Krankenschwester an dieser Schule. Meine Mutter ist ein Kriegskind. Sie hat den Zweiten Weltkrieg überlebt. Mein Vater hat gekämpft. Ich weiß, was ein Referendum ist. Ich habe davon geträumt, dass Skadosk zu Russland gehört.
2: Was heute geschieht, musste geschehen. Die ukrainischen Behörden sind heute machtlos. Sie können nichts dagegen tun, außer weiterhin Geschosse auf Zivilisten abzuwerfen. Die Menschen sind nicht mehr aufzuhalten. Die Ukraine verbreitet Lügen, wonach die Menschen zur Teilnahme an Referendum gezwungen würden. Kommt und seht es selbst. Die Leute gehen hin und wählen. Niemand zwingt jemanden.
9: Für mich war es nie ein Problem, welche Sprache ich spreche. Die eine Großmutter spricht Ukrainisch, die andere Russisch. Doch mit der Ideologie ist es etwas anderes. Vor 2014 gab es diese Ideologie nicht und niemand machte sich Gedanken darüber, welche Sprache man spricht. Nach 2014 kam dann ein faktisches Verbot des Russischen. Man soll nur noch so sprechen und denken und jene da drüben als Feinde betrachten. Doch warum eigentlich Feinde? Lasst uns gemeinsame Schnittpunkte suchen.
8: Der Wunsch nach weiteren Veränderungen, nach Stabilität, nach Sicherheit im Leben und nach einem ruhigen Leben. Zu sehen, dass unsere Eltern sich keine Sorgen mehr machen und in Frieden leben.
10: Meine Meinung ist wahrscheinlich dieselbe wie die der meisten hier. Ich unterstütze das voll und ganz. Ich bin dafür.
2: Die Stadt Lugansk und die Volksrepublik Lugansk warten gespannt auf das Referendum und wir sind sicher, dass alle Einwohner unserer Stadt, unserer Republik für den Beitritt zu Russland gestimmt haben. Darauf haben wir 8 Jahre lang gewartet.
6: Die überwiegende Mehrheit sprach sich für den Beitritt aus. Am 30. September 2022 unterzeichneten Präsident Wladimir Putin und die Leiter der Regionen internationale Verträge über den Beitritt der Regionen zum Staat.
2: Die Menschen haben ihre Wahl getroffen, eine eindeutige Wahl. Das ist der Wille von Millionen. Und das ist ihr Recht, ihr unveräußerliches Recht, das in Artikel 1 der UN-Charta verankert ist, wo ausdrücklich vom Grundsatz der Gleichberechtigung und des Selbstbestimmungsrechts der Völker die Rede ist. Hinter der Wahl von Millionen Einwohnern der Volksrepublik Donetsk, Volksrepublik Lugansk, des Gebiets Saporoschje und des Gebiets Cherson stehen unser gemeinsames Schicksal und eine tausendjährige Geschichte.
6: Die Zeremonie wurde in den neuen Regionen aufmerksam verfolgt.
8: Die Emotionen sind wie 2014, als wir auf Russland warteten. Wir sagten, dass wir Teil eines großen Landes werden würden. Und 8 Jahre lang haben wir auf dieses Ziel hingearbeitet und unsere Republik aufgebaut. Man hat uns gehört, man hat uns wahrgenommen. Und heute sind wir Teil Russlands. Ich möchte euch allen gratulieren.
10: Ich bin einfach nur glücklich. Ich wurde in Russland geboren. Ich wohne in Lugansk und bin nach Hause zurückgekehrt. Es ist ein unbeschreibliches Gefühl. Es ist ein historisches Ereignis, ein historischer Moment. Wir sind sehr glücklich. Wir sind wieder zu Hause. Hurra!
8: Das lässt sich nicht in Worte fassen, nicht beschreiben. Wir haben seit 1991 auf dieses Ereignis gewartet. Wir sind glücklich, wahnsinnig glücklich.
10: Heute ist für uns wirklich der größte Feiertag. Darauf haben wir so lange gewartet. Jetzt sind wir zu Hause, wir sind in Russland. Diese Gefühle lassen sich mit Worten nicht beschreiben. Das ist Freude und Glück.
8: Ich bin stolz. Ich bin glücklich. Das ist der Tag, auf den wir so lange gewartet haben. Wir haben ihn sehnsüchtig erwartet. Ich habe seit 2014 darauf gewartet.
11: Solche Eindrücke haben wir schon seit 8 Jahren nicht mehr erlebt. Das ist Glück. Das ist Zuversicht für die Zukunft. Das ist Freude für unsere Kinder.
9: Vielen Dank an alle Russen für ihre Unterstützung. Vielen Dank, wir sind wieder zu Hause. Vorwärts, Russland.
6: Die Menschen haben ihre Entscheidung getroffen und sind nun offiziell Teil einer großen und starken Familie der Russischen Föderation. Und bis heute verlieren sie nicht den Glauben an eine strahlende Zukunft und einen friedlichen Himmel über ihren Köpfen. Ivan Polensky, RTDE, Russland.
4: Das waren die RTDE-Nachrichten. Mein Name ist Marco Jankowiak. Im Anschluss sehen Sie die Sendung Russland danach. Die nächsten Nachrichten folgen um 20 Uhr. Bis gleich.

0: Heute Morgen um 4 Uhr attackierten die deutschen Streitkräfte die Grenzen der Sowjetunion.
1: Der Krieg brach aus. Alle Jungs meldeten sich zum Dienst.
2: Ich sagte, ich muss an die Front. Ich habe 3 Brüder dort. Sie waren aber bereits ums Leben gekommen.
3: Wir versorgten nicht sehr viele Wunden, hauptsächlich Frostbeulen. Sie amputierten Arme und Beine.
1: Ich erreichte das andere Ufer. Plötzlich riefen sie, runter, runter, du bist in ein Minenfeld geraten.
2: Der Funker wurde getötet, der Ladekanonier wurde ebenfalls getötet. Und dann, bumm, das war's, ich wurde bewusstlos.
3: Sie sagten Dinge wie, Schwester, geben Sie mir eine Spritze, damit ich sterben kann. Man versuchte, sie zu beruhigen. Deine Familie wartet auf dich.
2: Kolja, aber du wurdest doch getötet. Du wurdest an der Front getötet. Ich sagte, Mutter, ich bin's, Kolja, dein Sohn. Ich lebe.
4: Stellen Sie sich vor, dass es hier so viele Menschen wie Bäume gibt und alle zur gleichen Zeit fallen. Plötzlich alles weg.
5: Es ist ein Schock, dass so viele Soldaten hier liegen, in den Wäldern und nicht zu Hause bei ihren Familien.
6: Ich war ein kleiner Junge, als meine Mutter mir sagte, dass wir einen Verwandten haben. Jewgeni Jakowlewitsch Osipov, der mit seinem Boot verschollen ist.
7: Dann kam eine Todesnachricht, im Einsatz vermisst. Zunächst warteten wir ab.
8: Wir glauben, es könnte ein sowjetischer Soldat sein, seinen Stiefel nachzuurteilen.
4: Und ich fühle mich verpflichtet, diesen Soldaten zu identifizieren oder irgendein Artefakt zu finden, eine Identifikationskapsel, eine Medaille oder etwas anderes.

0: Nach einem Ausflug ins Reich der Fantasie war es an der Zeit, in die Realität zurückzukehren und unsere Reise gen Süden fortzusetzen. Unser nächster planmäßiger Halt war die Stadt Voronisch, wo uns ganz und gar bodenständige Dinge erwarteten. Die Felder, die unser Land ernähren, brauchen Landmaschinen, die wir uns hier anschauen wollen. Aber zuerst standen wir vor einer nicht minder wichtigen Aufgabe, einem Stadtspaziergang mit dem Ziel, das berühmte Denkmal des Weißen Bims zu finden. Ein Muss für jeden, der Hunde und rührende Geschichten mag. Also haben wir intensiv danach gesucht, aber wir sind so lange zu diesem Denkmal gefahren, aber es ist hier nirgendwo.
1: Vielleicht gefällt dir die Stadt einfach nicht.
0: Voronisch mag uns irgendwie nicht. Wir sind offenen Herzens hierher gekommen, um zu filmen, was die Stadt zu bieten hat, aber es sollte wohl nicht sein.
1: Willst du ein Bier?
0: Nein. Wir sind ganze 40 Minuten zu diesem Denkmal gefahren. Hier ist es.
1: Soll ich dich damit fotografieren?
0: Irgendwie haben wir kein Glück. Zuerst haben wir unsere Drohne verloren und jetzt das hier. Irgendwie will Voronisch nicht, dass wir es filmen. Wir nahmen das als Zeichen, dass wir nochmal nach Voronisch zurückkehren sollten. Aber jetzt wurde es Zeit, uns einem der wichtigsten Industriezweige zu widmen, dem in der russischen Wirtschaft eine Schlüsselrolle zukommt, der Landwirtschaftstechnik. Die Importsubstitution nahm in dieser Branche schon lange vor 2022 ihren Lauf. In den letzten 8 Jahren hat sich der Anteil an Landmaschinen aus russischer Produktion verdoppelt. Im Jahr 2013 machten russische Maschinen lediglich 24% der eingesetzten Agrartechnik aus. Letzten Sommer stammten bereits mehr als die Hälfte aller Erntemaschinen aus russischer Produktion. Seitdem erlebt der Markt ein rasantes Wachstum. Landwirtschaftstechnik ist nicht das Erste, woran der russische Endverbraucher denkt, wenn er das Wort Sanktionen hört. Man denkt eher an Bekleidungsgeschäfte, Kosmetikfirmen, Restaurants und. Allerdings ist es so, wenn es hiermit Probleme gibt, werden sie absolut alle betreffen. Wir sind jetzt hier in der Region von Voronisch, einer der Hauptregionen Russlands, was Getreide und Landwirtschaft angeht, und wollen wissen, wie es hier mit der Technik aussieht. Die Böden der Region Voronisch gelten schon seit Jahrhunderten als eine der wichtigsten Kornkammern Russlands. Und das alles dank der günstigen Voraussetzungen für den Ackerbau. Hier gibt es zehntausende Hektar fruchtbares Land und ein angenehmes Klima. Aber das Getreide anzusehen und sprießen zu lassen allein reicht nicht. Diese ganzen Schätze müssen noch geerntet und eingelagert werden. Wie genau das gemacht wird und welche Geräte uns die leckeren Brötchen auf den Tisch bringen, haben wir in dem Voronisch-Werk für landwirtschaftliche Maschinen in Erfahrung bringen können. Andrei, die Agrartechnik steht für den Endverbraucher immer nur im Hintergrund. Viele merken, wenn Unternehmen und Marken das Land verlassen, die Kleidung, Nahrungsmittel, Kosmetik und so weiter herstellen. Aber wenn etwas mit der Landtechnik falsch läuft, bekommen das gleich alle zu spüren, richtig? Wie ist die aktuelle Lage, was die Sanktionen angeht? Wie wirkt sich das auf die Landtechnik aus?
2: Seit die Sanktionen verhängt wurden, haben sich alle europäischen Hersteller der Agrartechnik aus unserem Markt zurückgezogen.
0: Um welche Länder geht es da genau?
2: Das wären unter anderem Frankreich, Italien, Deutschland und Polen. Die Hersteller aus diesen Ländern haben unseren Markt verlassen. Als Folge davon sind unsere Verkäufe gestiegen. Unsere Technik besteht ausschließlich aus Materialien und Komponenten aus heimischer Produktion. Wir mussten daher keine Ersatzteile für unsere Technik suchen und haben uns mehr auf den Vertrieb umorientiert. Wir verkaufen unsere Maschinen nach Asien, zum Beispiel nach Kasachstan, Usbekistan, Kirgisien, Syrien, in den Irak und in die Mongolei.
0: Sie exportieren nichts in den Westen?
2: Wir haben unsere Maschinen früher nach Litauen, Lettland, Estland und nach Polen exportiert.
0: Jetzt geht der Export nach Asien?
2: Ja, wir haben uns auf den asiatischen Markt umorientiert und hatten dadurch keine Einbußen, was unsere Verkaufszahlen angeht. Wir produzieren und verkaufen weiterhin über 1000 Maschinen pro Jahr, wie schon zuvor.
0: Wie ist die Lage auf dem Markt? Sie haben gesagt, dass viele europäische Unternehmen gegangen sind. Welchen Marktanteil hatten Sie ungefähr?
2: Ich persönlich würde schätzen, dass Sie etwa 30% eingenommen haben. 25 bis 30%. Aber das ist nur meine persönliche Einschätzung, keine bewiesene Tatsache. Wir besuchen viele Messen, vor allem die Landwirtschaftsmesse Golden Niva in der Stadt Ust-Labinsk. Dort sehen wir, dass es da keine importierte Technik gibt. Ihren Platz haben stattdessen russische Agrartechnikhersteller eingenommen.
0: Wie ist die Qualität der russischen Agrartechnik im Vergleich mit der ausländischen?
2: Unsere Technik steht der importierten in nichts nach und übertrifft diese in einigen Aspekten sogar, wenn man den Landwirten Glauben schenken will. Ihnen zufolge sind die russischen Landmaschinen deutlich besser als die importierten.
0: Für den Einsatz in Russland oder insgesamt?
2: Insgesamt. Wir bekommen Anrufe zum Beispiel aus Moldau und aus Polen von Leuten,

0: Staaten, die unsere Maschinen kaufen wollen, dies aber wegen den Sanktionen nicht können. PZS 150 Vulkan.
1: Andrei, Margo, hallo nochmal.
2: Wir wollten noch fragen.
1: Wir haben auf Ihrer Website gelesen, dass...
2: Als wir uns eine Maschine ausgesucht haben.
1: Dass man die Maschinen nur hier kaufen sollte, da viele Fälschungen im Umlauf sind. Da haben wir uns gefragt, wer würde Sämaschinen und Mähdrescher fälschen? Kommt so etwas wirklich vor?
0: Ja, es gibt sehr viele Hersteller, vor allem in der Region Woronesch, aber auch in anderen Regionen Russlands. Aber wir patentieren unser geistiges Eigentum. Für den Fall, dass jemand versucht, unsere Maschinen zu kopieren, ist unser geistiges Eigentum vom Staat geschützt.
2: Wie kommen die an diese Informationen? Gibt es hier Spione?
1: Oder kaufen Sie eure Sämaschinen und nehmen sie dann auseinander?
0: Agrartechnikhersteller haben da keine Geheimnisse. Alle Maschinen stehen in den Lagerhäusern und auf den Tennen. Wenn jemand die Maschinen kopieren will, kann er sie problemlos finden.
1: Und was genau ist das hier?
0: Das ist ein Trimmer. Diesen Teil hier nennt man Trimmer.
1: Wie viel kostet er?
0: Ein Trimmer kostet etwa...
2: Weißt du etwa, was ein Trimmer ist? Ich weiß nur, dass ein Trimmer etwas zerschneidet.
1: Schneidet, nicht zerschneidet.
0: Das ist ein Teil der Getreideschleuder.
1: Das wird dann so herausgeschleudert?
0: Ja, 28 Meter Wurfweite, 7 bis 8 Meter Wurfhöhe.
1: Also, wie viel kostet er?
0: 120.000 Rubel.
1: Der hier kostet 120.000 Rubel?
0: Dieser Trimmer hier kostet 120.000 Rubel.
1: Und die Fälschung ist dann billiger?
0: Möglicherweise.
1: Sie sparen beim Kauf, aber letztendlich...
0: Solche Fälschungen haben viele Nachteile.
1: Nummer eins, es ist eine Fälschung.
0: Die Nachteile sind versteckt, man sieht sie nicht sofort. Die Agrartechnik, die wir herstellen, zeichnet sich durch ihre Qualität aus.
1: Das ist klasse, aber es hört sich witzig an, wenn man von Fälschungen bei Landmaschinen hört.
2: Man fälscht gewöhnlich so etwas wie Gucci-Taschen.
1: Oder T-Shirts.
0: Es gibt sehr viele unseriöse Hersteller. Diese Leute schrauben einfach irgendetwas in ihren Garagen zusammen und dann erzählen sie ihren Kunden, sie würden ihnen eine Vulkan-Getreideschleuder schicken. Vulkan ist ein von uns geschützter Markenname für dieses Gerät. Diese erhalten dann aber eine Maschine mit einem anderen Namen.
2: Was kann man dagegen tun? Nur hierher kommen und alles nur hier kaufen?
1: Oder Zertifikate verlangen?
2: Zertifikate?
1: Vom Verkäufer oder Hersteller.
0: Hier gibt es zwei Arten von Kunden. Die einen wollen Maschinen von hoher Qualität, die anderen wollen sie möglichst billig kaufen.
2: Und kaufen dann mehr davon?
1: Davon träumt jeder. Qualität, aber möglichst billig.
0: Ja, aber wer lange und zukunftsorientiert arbeitet, kauft Maschinen von hoher Qualität. Der Preisunterschied ist nicht so gravierend und Technik von Qualität ist natürlich heiß begehrt. Landwirte sind schließlich Menschen, die auf ihrem eigenen Grund und Boden arbeiten. Mit ihrer Arbeit und ihrem Schweiß, wie man so schön sagt, verdienen sie sich ihren Lebensunterhalt. Sie wollen natürlich, dass ihre Maschinen viele Jahre lang in Betrieb sind.
2: Wie ist die Lebensdauer so einer Maschine?
0: 8 Jahre, ohne Generalüberholung.
2: Genug jetzt über Fälschungen. Schauen wir uns an, wie die Originale hergestellt werden.
0: Hier entlang.
2: Schauen wir uns das alles an.

0: Wir sind jetzt in der Werkhalle.
1: Ich habe da eine professionelle Männerfrage.
0: Schieß los.
1: Das wird einmal eine Sämaschine?
2: Ja, das wird einmal die Wand eines Trimmers.
1: Ist das eine Sämaschine oder ein Mähdrescher?
0: Willst du etwa alle Landwirtschaftsbegriffe nennen, die du kennst?
2: Das hier wird einmal eine selbstfahrende Getreidereinigungs- und Sortiermaschine.
0: Sämaschine und Mähdrescher, mehr kennst du nicht?
1: Ja, und?
0: Mehr als ich weiß.
2: Das ist die untere Motorplatte einer Getreideschleuder. Hier sind insgesamt 25 Platten enthalten.
1: Untere Motorplatte hört sich an wie ein Schimpfwort. Du untere Motorplatte.
2: Pro Tag werden hier 2 Getreidereinigungsmaschinen und etwa 6 bis 7 Getreideschleudern hergestellt.
1: Was ist das für ein Auto da drüben?
2: Wir betreiben parallel noch eine kleine Nebenwirtschaft, um unseren Eigenbedarf zu decken. Dieses Auto bauen wir gerade in einen Feuerwehrwagen um, damit er beim Nebenbetrieb eingesetzt werden kann.
1: Ich habe noch gesehen, dass in der Werkhalle nebenan noch ein Auto steht.
2: Ein paar unserer Jungs, unsere Schweißer, arbeiten daran und modifizieren es.
0: Sie basteln daran herum?
2: Sie basteln herum, ja.
1: Warum auch nicht, wenn Sie die Gelegenheit dazu haben?
2: In Ihrer Freizeit arbeiten Sie daran. Dann fahren Sie damit zum Sportkomplex Weißer Brunnen, der hier in der Nähe ist. Die Sportanlage ist ziemlich groß. Dort gibt es eine Rennbahn, wo viele Rennen und Wettbewerbe stattfinden. Unsere Jungs machen da auch mit.
0: Sie sagen, die Maschinen sollten nicht zu kompliziert sein, weil Leute sich oft zu komplexe Maschinen kaufen, die sie eigentlich nicht brauchen.
2: Wir hatten früher komplexe, importierte Maschinen, die mit allen möglichen Sensoren und Steuereinheiten vollgestopft waren. Unsere Technik ist einfach. Wellen, Riemengetriebe und Rollen.
1: Die kann man direkt auf dem Feld reparieren.
2: Ganz genau, die Maschine ist langlebig und im Endeffekt ist das Material, das die Maschine produziert, genauso gut.

0: Da fällt mir ein, was der Direktor eines Chemiewerks uns erzählt hat, nämlich, dass sie oftmals das Mikroskop dazu benutzen, um Nägel einzuschlagen, weil es schwer ist. Das geht doch auch in die Richtung, oder? Was denn? Das ist doch ein guter Vergleich, Ilja.
1: Gut, aber unpassend.
0: Er war passend.
1: Hebe dir das Mikroskop für später auf.
0: Der Vergleich war doch passend.
1: André, sagen Sie uns noch einmal. Wir stellen doch alles aus unseren eigenen russischen Bau- und Ersatzteilen her, oder?
2: Wir stellen alles zu 100% aus russischen Komponenten her.
1: Wann werdet ihr dazu übergehen, hier Motorräder zu bauen?
2: Diese Frage stellen wir am besten der Konstruktionsabteilung. Jetzt gerade konzentrieren wir uns auf Getreideschleudern und Getreidereinigungsmaschinen sowie auf die Verladung aus Hopperwagen auf Lastkräne, die Beladung von Hoppern und alles, was mit dem Transport und der Reinigung von Getreide zu tun hat. Das ist unsere Spezialität.
1: Jetzt stellt sich nur noch die Frage, was ein Hopperwagen ist.
2: Ein Hopperwagen ist ein Güterwagen, der für den Transport von Getreide benutzt wird. Die europäische Spurweite der Schienen ist schmaler als die russische Breitspur. Beim Verladen des Getreides standen also auf einer Seite die europäischen Güterwagen für den Getreidetransport, auf der anderen Seite die russischen. Und mit unseren Geräten wurde dann alles verladen. Die Maschinen, die wir vorher für den Transport nach Europa benutzt haben, werden wir jetzt für den Transport nach China und in andere Regionen verwenden, die unser Getreide brauchen.
1: Na, dann ist ja alles gut.
0: Ich hätte noch eine Frage. Ich wollte fragen, wie es mit den Arbeitsplätzen aussieht. Wie viele Menschen arbeiten in Ihrem Werk?
2: Geschätzt würde ich sagen, so circa 140 Arbeiter. Wir haben aber vor, die Belegschaft um 30% zu vergrößern.
0: Zusätzlich?
1: Willst du hier etwa arbeiten?
0: Ich wollte nur sagen, dass Importsubstitution auch neue Arbeitsplätze schafft.
2: Das auf jeden Fall.
1: Schmeißen wir also alle Europäer raus, oder?
2: Wenn sie gehen wollen, sollen sie doch gehen. Uns spielt das bloß in die Hände.
1: Also, auf Nimmerwiedersehen. Wir verlassen jetzt das Voronezh-Werk für landwirtschaftliche Maschinen. Und das ist Modellbezeichnung
0: Marmont PZK 100.
1: Für Sämaschinen und und Mähdrescher. Wir werden unser Auto weiter modifizieren. Das muss alles gerade sein.
0: Zauberei. Da haben wir es.
1: Perfekt. Gelb ist immer toll.
0: Mir gefällt's.
1: Gefällt's. Ich habe diesen Schwamm gekauft. Man hat mir gesagt, ich soll ihn zuerst in heißem Wasser waschen, damit er nicht stinkt und damit er weicher ist. Das auch. Aber er stinkt, als hätte man ihn in Motoröl getaucht.
0: Wie Motoröl, ja.
1: Wie altes Motoröl. Riech mal. Kurz gesagt,
0: im Auto kann er nicht mitfahren.
1: Nicht ins Auto. Wäre aber zu schade, ihn wegzuwerfen. Ich binde ihn am Autodach fest. Und wenn wir ankommen?
0: Jetzt machen wir eine Schleife ins Auto.
1: Nein, keine Schleife.
0: Nein?
1: Oder vielleicht doch. Mit einer Schleife. Binden wir ihn fest.
0: Was ist das?
1: Fertig. Leb wohl, Gestank. Lang lebe der Geruch von Wind und Feldern. Das war's. Los geht's.
0: Jetzt konnten wir mit Rückenwind nach Süden weiterfahren, Richtung Wolgograd. Wie es der Zufall wollte, befand sich direkt auf dem Weg dorthin eine Verkaufsvertretung, wo die Produktion des Rostower Großkonzerns Rostelmasch, eines der weltweit größten Produzenten von Agrartechnik, ausgestellt wird. Das Unternehmen stellt die ganze Palette landwirtschaftlicher Maschinen und Ausrüstung her. Außerdem sehen ihre Mähdrescher und Traktoren einfach zum Anbeißen aus. Natürlich wollten wir sie uns aus nächster Nähe ansehen. Aber nicht nur das. Man hat uns versprochen, sie Probe fahren zu dürfen.
1: Wir sollen das Auto umparken, weil wir mit diesen beiden Schönheiten hier eine Testfahrt machen werden. Aber etwas später. Die hier und die da drüben.
0: Bevor wir diese Riesen satteln würden, wollten wir erfahren, was die so besonders und so attraktiv macht. Sakis, sie verkaufen alle möglichen Landmaschinen. Hier gibt es Mähdrescher, Traktoren und vieles mehr. Alles schön anzusehen. In welchem Land wird das alles hergestellt und wer genau ist der Hersteller?
3: Alle Maschinen, die hier ausgestellt sind, stammen aus russischer Produktion. Wir sind die offizielle Verkaufsvertretung von Rostelmasch in der Region Voronezh. Hier kaufen die örtlichen Landwirte die Landmaschinen von Rosselmasch aus russischer Produktion.
0: Warum repräsentiert und verkauft ihr gerade diese Maschinen?
3: Die Technik hat sich wirtschaftlich bewährt und stammt aus heimischer Produktion. Rosselmasch-Maschinen werden in über 40 Länder exportiert. Es gibt keinerlei Unregelmäßigkeiten bei der Auslieferung. Außerdem haben wir ausreichend Ersatzteile auf Lager.
0: Die Technik kommt also aus Russland. Viele machen sich derzeit Sorgen, was Ersatzteile angeht, weil viele davon importiert werden. Aber in dieser Saison wird es keine Lieferausfälle geben, richtig?
3: Unsere Lager sind fast zu 100% gefüllt. Wir haben also alle Ersatzteile für Landmaschinen, die wir für die Feldarbeit benötigen.
0: Was können die verschiedenen Maschinen denn so?
3: Hier haben wir einen Traktor der 2000er Serie. Er ist sehr zuverlässig. Viele Landwirte vergleichen ihn in dieser Hinsicht mit einer Kalaschnikow. Das ist der Mähdrescher Nova, ein universell einsetzbarer Mähdrescher, der sich durch seine hohe Produktivität auszeichnet. Er eignet sich perfekt für Farmbetriebe.
0: Welchen werden wir Probe fahren?
3: Diesen hier.
0: Den hier?
3: Bei vielen Maschinen von Rosselmasch kommen patentierte innovative Technologien zum Einsatz. Die Konstruktion des Mähdreschers RSM 161 enthält beispielsweise 22 patentierte Komponenten, die weltweit einzigartig sind. Dieser Mähdrescher verfügt über ein Tetra-Prozessor-Dresch-System. Kein anderer Mähdrescher auf der Welt nutzt so ein System. Der Dreschkorb befindet sich auf einer speziellen Aufhängung. Dadurch kann das System die Abstände der Dreschtrommel sowohl vorne als auch hinten in der gesamten Länge elektrohydraulisch regulieren. Das macht diesen Mähdrescher universell einsetzbar. Er ist daher bestens geeignet, um auch unter schwierigen Erntebedingungen eingesetzt zu werden, sogar bei einem erhöhten Bruchkornanteil oder hoher Luftfeuchtigkeit.
0: Der Mähdrescher kann also überall eingesetzt werden?
3: Ja.
0: Einfach ausgedrückt.
3: Einfach ausgedrückt, ja, ganz genau. Er ist ein perfekter Ersatz für viele importierte leistungsstarke Mähdrescher, die früher in unser Land geliefert und hier verkauft wurden. Dieser russische Mähdrescher ist eine hervorragende Maschine. Er ist leistungsstark und effizient.
0: Wie viele Pferdestärken hat er?
3: 420 Pferdestärken.
0: 420 Pferdestärken? Wir wollen unbedingt einmal Probe fahren.
3: Klar, das können wir gerne einrichten. Das ist kein Problem. Sehr gerne.
0: Dann los geht's.
3: Folgen Sie mir.
0: Hier ist es echt gemütlich.

0: War's das?
1: Ja.
0: Das Rückwärts-Einparken überlasse ich lieber Ihnen.
2: War das schon alles?
0: So geht das.
2: War das schon alles?
0: Habt ihr das gesehen? Habt ihr? Das war klasse.
3: Hat es Ihnen Spaß gemacht?
0: Das war riesig. Das Lenkrad lässt sich übrigens besser drehen als bei unserem Auto. Ich saß da gerade noch drin und habe das Ding da gesteuert.
2: Hört sich so an, als würdest du das jeden Tag machen.
0: Ja, klar doch.
2: Was die Emotionen angeht, meine ich.
3: Sie können jetzt gerne den Traktor Probe fahren.
2: Den werde ich steuern?
3: Das ist der Traktor RSM 2375. Ich denke, Sie werden damit vollauf zufrieden sein.
0: Willst du es versuchen?
2: Ich sitze am Lenkrad.
0: Na los, sehen wir uns das an.
2: Was ist bei der Steuerung schwieriger?
3: Was an der Steuerung schwieriger ist? Einen Mähdrescher zu steuern ist wahrscheinlich deswegen schwieriger, weil er einen Hinterradantrieb hat. Es ist daher ein wenig...
2: ungewohnt?
3: Ja, für jemanden, der sich zum ersten Mal an das Lenkrad einer solchen Maschine setzt, ist das Fahren eines Mähdreschers gewöhnungsbedürftig. Das Fahren eines Traktors ist da einfacher. Das ist meine Erfahrung. Mir kam es so vor, als ich solche Maschinen zum ersten Mal bedient habe.
0: Bist du bereit?
2: Ich bin bereit. Aber bist du es? Abschalten, ja?

0: Und, wie war's?
1: Ich stecke fest. Also...
0: Hat es Spaß gemacht?
1: Ich bin ja schon ein professioneller, erfahrener Traktorfahrer. Aber bei so etwas bekommt man wirklich Angst.
0: Darf ich auch damit fahren?
1: Nein, darfst du nicht.
0: Doch, ich darf.
1: Nein.
0: Ihr habt so eine tolle Spritzfahrt damit gemacht, jetzt will ich auch.
2: Wie war es?
1: Das war der Hammer. Man bekommt da richtig Angst. Die Maschine hat so viel Kraft. Wenn man beschleunigt, fliegt sie direkt los. Ich habe da drüben fast den Bordstein zertrümmert. Wie sieht's beim Überholen aus? Wenn man da einen Gang zulegt, rast er dann los?
2: Bis 40 km/h fährt er ganz normal.
1: Die Leute machen ihm den Weg frei, was?
2: Auf den Straßen wird er respektiert.
3: Bis 50 km/h.
1: Bis 50?
2: Bis 50, sagt mir gerade unser technischer Direktor.
1: Dann muss man wirklich von ihm Reis ausnehmen. Ich filme jetzt Margot.
3: Keine Angst.

0: So, das war cool. So ein Traktor ist schon echt ein Ding. Wie sah es aus?
1: Schön festhalten. Wie war's?
0: Wir haben beschlossen, ihr Auto da zu verschonen.
1: Wie hat es Ihnen gefallen?
0: Es war klasse. Das Ding ist richtig stark. Ich mag den sogar noch lieber, weil man damit richtig rasen kann.
1: Wie war der Drift?
0: Ja, ich habe das richtig gefühlt.
2: Wir sollten ihn uns ausleihen.
0: Wir sind jetzt richtige Profis.
2: Ich war auch vorher schon Profi.
0: Stimmt nicht.
2: Danke, das war echt der Hammer.
0: Wir haben jetzt so viel über Agrartechnik gelernt. Jetzt gehen wir noch in die russischen Felder und atmen dort richtig durch. Und dann fahren wir weiter.
2: Ich fahre weiter, du kannst an den Feldern riechen. Vielen Dank.
0: Vielen Dank.
2: Hat mich gefreut, Sie kennenzulernen.
1: Ganz meinerseits.
0: Es ist natürlich ein besonderes Gefühl, so eine riesige Maschine zu steuern. Man meint, es sollte einen richtig durchschütteln, aber man fährt gleichmäßig, als würde man sanft übers Wasser gleiten. Uns hat es Spaß gemacht, aber von der Größe her ist uns unser Patriot-Geländewagen doch lieber. Also setzten wir damit unseren Weg fort. Bei all der Aufregung hatten wir aber vergessen, dass man das Auto hin und wieder auftanken sollte. Und zwar möglichst rechtzeitig. Das kommt alles nur davon, dass Ilja nicht an einer unbekannten Tankstelle tanken wollte. Sie war nicht nobel genug für ihn. Und jetzt fahren wir schon 100.000 Kilometer ohne Benzin.
2: Es wird alles gut.
0: Sag nochmal, dass nichts passieren wird.
2: Wir lassen das Auto jetzt rollen. Lass es schön rollen. Die Klimaanlage haben wir schon ausgeschaltet.
0: Ausrollen wohin? Wohin ausrollen?
2: Die Klimaanlage haben wir ausgeschaltet, das Radio auch. Jetzt schalten wir noch die Scheinwerfer aus. Und jetzt?
0: Müssen wir am Straßenrand übernachten.
2: Alles wird gut. Margot, da ist unsere Rettung.
0: Und? Haben wir etwas daraus gelernt? Nein, haben wir nicht.
2: Doch, haben wir. Fahren wir weiter.
0: Nachdem wir uns hoch und heilig versprochen hatten, unser Auto nie mehr so aushungern zu lassen, was sich schon ziemlich witzig anhört, atmeten wir durch und brachen mit der richtigen Stimmung ins große und majestätische Wolgograd auf.

0: Der bedeutendste Gerichtsprozess der Weltgeschichte. Die Strafverfolgung der Kriegsverbrecher des Dritten Reiches.
1: Die sowjetische Anklage verfügt über umfangreiches Beweismaterial, das dem Gericht vorgelegt wird.
0: Innerhalb von 10 Monaten wurden genügend

0: genügend Beweise gesammelt, sodass heute, 80 Jahre später, niemand mehr daran zweifeln kann, dass Faschismus und Nationalsozialismus das größte Übel sind, das der menschliche Geist hervorbringen konnte. Die Hauptanklagepunkte lauteten Verbrechen gegen den Frieden, Verbrechen gegen die Menschlichkeit und Kriegsverbrechen.
1: Der Begriff Völkermord wurde nicht in das Urteil des Nürnberger Tribunals aufgenommen.
2: Im Rechtsspruch der Nürnberger Prozesse wird jedoch anerkannt, dass es einen Plan gab, die besetzten Gebiete der Sowjetunion von ihrer ursprünglichen Bevölkerung zu säubern, um sie anschließend durch Deutsche zu kolonisieren.
3: Der große Vaterländische Krieg war in der Tat ein Krieg, in dem die physische Vernichtung der Völker der UdSSR auf dem Spiel stand.

0: Vor dem Reichstag stehen sowjetische Kriegsberichterstatter. Und hier steht mein Vater. Dass mein Vater der bedingungslosen Kapitulation beiwohnen konnte und dann Teil der Berichterstattung über die Nürnberger Prozesse war, ist der ganze Stolz unserer Familie.
1: Es waren die westlichen Mächte, die eine politische Verurteilung der Nazi-Kriegsverbrecher anstrebten. Sie wollten Erhängungen und Erschießungen hierfür und dafür beschließen und das ohne jeden Gerichtsprozess.
2: Stalin sagte, dass wenn wir sie nicht vor Gericht stellen, man uns das als Schwäche auslegen würde.
3: Am 20. November 1945 begann der Nürnberger Prozess. Noch nie hatte es in der Geschichte etwas dergleichen gegeben. Auf der Anklagebank saß die Spitze des NS-Staats.
2: Zum ersten Mal in der Menschheitsgeschichte mussten sich Verbrecher, die sich eines ganzen Staates bemächtigt und diesen als Instrument für ihre monströsen Verbrechen missbraucht hatten, vor Gericht verantworten.
4: Das war eine Verurteilung des Nationalsozialismus, die weit über den Rahmen eines einzelnen Staates hinausging.
1: Hier wurden die Kriegsverbrecher erstmals vor Gericht gestellt. Das war ein Prozess von fundamentalem Charakter.
5: Die Völker der Erde klagten den Faschismus an.
3: Der Tag des Sieges ist Russlands wichtigster und heiligster Nationalfeiertag. Vor 80 Jahren, nach dem Sieg über Nazi-Deutschland, marschierten die Helden, die diesen historischen Sieg in 4 langen und brutalen Jahren errungen hatten, triumphierend über dieses Kopfsteinpflaster.
6: Kameraden der Roten Armee und der Roten Marine, Waffenbrüder, ich grüße euch und beglückwünsche euch zu eurem großen Sieg über den deutschen Imperialismus.
2: An der Parade nahmen die Soldaten von den 10 Fronten teil, an denen der große Vaterländische Krieg gewonnen wurde.
7: Mehr als 35.000 Soldaten wurden ausgewählt.
2: In der Roten Armee kämpften Angehörige aller Ethnien. Es war wichtig, die Einheit und den multinationalen Charakter des Landes hervorzuheben.
7: Diesen großartigen Menschen, diesen Helden, gedenken wir heute.
1: Das erste staatliche Blasorchester der Sowjetunion, abgekürzt das Gosduch. Nur die besten Musiker durften dort spielen.
8: Die bloße Menge der Musik, die sie gespielt haben, ist selbst heute noch erstaunlich. Alle Traditionen unseres heutigen Blasorchesters haben ihre Wurzeln genau dort.
1: Juli 1941. Die Wehrmacht rückt unaufhaltsam auf Moskau vor. Als Reaktion darauf beginnen sich in der Stadt Volksmilizdivisionen zu bilden.
0: Ihnen war bewusst, dass das ganze Land in Lebensgefahr schwebte. Und ich glaube, das hat sie motiviert, sich freiwillig zu melden.
1: Das staatliche Blasorchester des Kremls bereitet sich auf einen ganz besonderen Auftritt vor. Ein Konzert ohne Publikum, zu Ehren der Gefallenen. Hier, nahe Wjasma, sind die meisten der Musiker ums Leben gekommen.
9: Es ist eine große Ehre für uns, nicht nur aufzutreten, sondern auch den Musikern Tribut zu zollen, die hier ihr Leben gaben, damit wir leben und ihre Arbeit fortsetzen können.

0: Schwachstelle Deutschland. Der kasachische Präsident Tokajew bezeichnete Wladimir Putin auf der Pressekonferenz der Staatschefs Kasachstans und Deutschlands als geeignete politische Persönlichkeit für Europa und die Welt. Merz' Reaktion sprach für sich. Der Bundeskanzler wirkte sichtlich irritiert. Zukunft von Metro Russland. Russland hat die Vermögenswerte von Metro Cash & Carry vorübergehend der russischen Verwaltungsgesellschaft übertragen. Nach offizieller Darstellung richtet sich der Erlass an die sogenannten unfreundlichen Staaten, jene Länder, die sich aktiv gegen Russland in der Ukraine-Krise engagieren. Auseinandersetzung in der Luft. Auf einem Passagierflug von Dubai nach Israel ereignete sich ein Zwischenfall im Cockpit. An Bord sollen die Piloten handgreiflich geworden sein. Das Flugzeug musste in Saudi-Arabien notlanden. Nun sind die Passagiere nach Israel zurückgekehrt. Israel spricht von einem versuchten Terroranschlag. Guten Abend, hier ist rt.de mit den 20 Uhr Nachrichten. Mein Name ist Marco Jankowiak. Der kasachische Präsident Kasym Schomart Tokajew hat Wladimir Putin als die am besten geeignete politische Persönlichkeit bezeichnet. Sowohl für Zentralasien und Europa als auch für die Welt insgesamt. Das erklärte er auf einer Pressekonferenz mit Bundeskanzler Merz in Berlin. Das Gesicht von Merz sprach Bände.
1: Ich habe ein sehr gutes Verhältnis zu Präsident Putin. Ich halte ihn für einen herausragenden Staatsmann und heute habe ich mit ziemlicher Überzeugung erklärt, dass Präsident Putin als Staatsmann und als Oberhaupt Russlands, so seltsam das für Sie vielleicht klingen mag, die geeignetste politische Persönlichkeit ist, sowohl für Zentralasien, einschließlich Kasachstan, als auch meiner Ansicht nach für Europa und die ganze Welt.
0: Über die Stellung Deutschlands in der Weltpolitik und die Haltung anderer Länder gegenüber Deutschland in den letzten Jahren haben wir mit unserem Korrespondenten Ivan Medvedev gesprochen.
2: Man kann feststellen, dass ein Land, vor dem man Angst hat oder das man sehr stark respektiert, niemals auf so eine Weise behandelt würde, wie Deutschland in den letzten Jahren bzw. in den letzten Monaten behandelt wird unter der schwarz-roten Regierungskoalition. Und hier gibt es zwei Facetten des Problems. Auf der einen Seite versucht Deutschland den anderen Ländern, insbesondere den Ländern des globalen Südens wie Indien, China, Kasachstan und anderen Staaten, ihre eigene Position mit Blick auf Russland und die Ukraine aufzuzwingen. Andererseits sehen diese Länder kein Interesse darin, ihre eigenen Interessen mit Blick auf Russland zu verraten, wenn sie eine andere Position zu Russland einnehmen würden als eine solche, die sie im Moment haben und die ihre wirtschaftlichen insbesondere Interessen widerspiegelt. Deshalb erteilen sie eine klare Absage an solche Versuche Deutschlands, die pro-westliche, pro-europäische Position gegenüber Russland, also eine pro-ukrainische Position, ihnen aufzuzwingen, weil sie ihre eigenen Interessen wahren wollen. Auf der anderen Seite gibt es insgesamt ein großes Problem mit Respekt gegenüber Deutschland, weil Deutschland an Stärke in den letzten Jahren, insbesondere unter der schwarz-roten Regierungskoalition, eingebüßt hat. Wie gesagt, ein Land, vor dem man Angst hat, das wirtschaftlich und militärisch sehr stark ist, ein solches Land und ein Vertreter eines solchen Landes, würde man nie so behandeln wie zum Beispiel Friedrich Merz. Und es ist insbesondere interessant, wie zum Beispiel die chinesischen Vertreter die deutsche Seite behandeln. Da gibt es immer wieder die Versuche, China irgendwie zur Rede zu stellen wegen angeblicher Menschenrechtsverletzungen, wegen der Taiwan-Frage oder wegen der angeblichen zu starken Unterstützung Russlands. Und da gibt es immer wieder Reaktionen, wo China sehr klar Kante zeigt gegenüber Deutschland, wie zum Beispiel in diesem Fall.
3: Der chinesische Botschafter in Deutschland traf sich kürzlich auf Einladung von Vertretern des deutschen Auswärtigen Amtes mit diesen, um

0: und darauf bestanden, Friedensgespräche auf seine eigene Weise voranzutreiben. Deutschland sollte Chinas Position objektiv und rational betrachten.
1: Das ist nicht der erste Fall seiner Art, sondern es gab auch einen Besuch von Wadefuhl im vorigen Herbst nach Peking, der eigentlich kurzfristig abgesagt wurde, und zwar nicht in Koordination zwischen der deutschen und der chinesischen Seite, also in keinem Einvernehmen, sondern einseitig von der chinesischen Seite. Vorher gab es eine Reihe öffentlicher Äußerungen, zum Beispiel an solche Medien wie Reuters und so weiter von Seiten Jochen Wadefuhl, wo er China praktisch Vorwürfe formuliert hat mit Blick auf Taiwan und wo auch die Russland-Ukraine-Frage ziemlich konfrontativ aufgeworfen wurde. Da wurde China praktisch aufgerufen, sich am Druck an Russland zu beteiligen beziehungsweise die Wirtschaftskooperation mit Russland einzuschränken, mit dem Ziel, Druck zu erzeugen. Daraufhin gab es eine kurzfristige Absage seitens der chinesischen Vertreter, und unter anderem solche Staatsmedien in Deutschland wie DW, also die Deutsche Welle, präsentierten damals eine solche Erklärung, dass diese Absage dieses Besuchs, die damals so kurzfristig erfolgte, genau mit den Meinungsverschiedenheiten in der Russland-Ukraine-Frage zwischen Deutschland und China zu tun hatte. Aber China ist nicht das einzige Land, und Kasachstan ist nicht das einzige Land, das Deutschland in der letzten Zeit ein klares Nein sagt, wenn es um die russisch-ukrainische Frage geht, sondern es gab auch eine Art Episode der Kommunikation zwischen Friedrich Merz und den indischen Vertretern, dem Außensekretär der Republik Indien, wo Friedrich Merz Indien praktisch aufgefordert hatte, weniger mit Russland im Bereich der Rüstung zu kooperieren und mehr mit dem Westen.
2: Es ist von besonderer strategischer Bedeutung, dass wir die Zusammenarbeit zwischen unseren Verteidigungsindustrien vertiefen. Das stärkt beide Seiten und hilft auch, Indien unter anderem weniger von Russland abhängig zu machen.
1: Solche Vorschläge waren allerdings bei der indischen Seite nicht besonders gut angekommen. Der Außensekretär dieses Landes erteilte eine klare Absage an Deutschland und unterstrich, dass die indischen Interessen auch mit Blick auf die Rüstungskooperation für ihn und seine Kollegen vorgehen.
3: Ich denke, was den sicherheitspolitischen Aspekt betrifft, hat er auf das hingewiesen, worüber ich zuvor gesprochen habe, nämlich den Wandel in der Herangehensweise Deutschlands in Bezug auf die Verteidigungs- und Sicherheitspolitik, soweit es Indien betrifft. Unser Ansatz bei der Beschaffung von Verteidigungsgütern orientiert sich ausschließlich an unseren nationalen Interessen. Dabei spielen viele Faktoren eine Rolle. Es handelt sich sicherlich nicht um eine ideologische Frage, sondern ausschließlich um unsere Interessen. Ich würde also nicht sagen, dass die Beschaffung von dem einen mit der Beschaffung von dem anderen zusammenhängt. Wir verfügen über einen Prozess, der die jeweils aktuellen Anforderungen festlegt. Wir prüfen, wo auf der Welt wir das Produkt am bequemsten beschaffen können, wenn wir es von außerhalb beziehen und nicht im Inland herstellen wollen.
1: Also einerseits sehen wir die Länder, insbesondere des globalen Südens, die Deutschland ein klares Nein sagen, wenn es darum geht, wenn es Versuche gibt, diese Länder auf die proeuropäische Seite in der Russland-Ukraine-Frage herüberzuziehen. Und zwar auf solche Weise, dass es den Interessen dieser Länder zuwiderlaufen würde, insbesondere in der Wirtschaft. Auf der anderen Seite gibt es im Großen und Ganzen Respektdefizite bei der schwarz-roten Regierungskoalition, wenn es um das Ausland geht. Und ein Paradebeispiel dafür ist natürlich der Besuch in Washington, wo Friedrich Merz sich mit Donald Trump zusammensetzte und wo es einen Fall gab, wo die Rede von Zöllen gab und von möglichen Zollerhöhungen Richtung Deutschland. Da hatte der amerikanische Präsident gesagt auf die Frage, wie man Deutschland aus seiner Sicht behandeln sollte, dass man Deutschland sehr hart schlagen sollte, und klopfte dabei den Vertreter Deutschlands aus einer Partei, die jüngst in Mecklenburg-Vorpommern nicht wieder eingezogen war, aufs Knie.
2: Wie sollen wir mit Deutschland umgehen? Ich denke, sie sollten ihnen wirklich hart zusetzen.
3: Genau das haben sie da gerade getan.
1: Also es ist schwer vorstellbar, dass Donald Trump so den russischen Präsidenten behandeln würde oder seinen chinesischen Amtskollegen. Das sahen wir, die Bilder vom letzten Staatsbesuch von Xi Jinping. Da ging es sehr respektvoll zu seitens der amerikanischen Vertreter, seitens des Staatsoberhauptes selbst. Zuallererst genauso respektvoll behandelte der amerikanische Präsident seinen russischen Amtskollegen bei dem Besuch in Anchorage in Alaska. Also es liegt offenbar nicht an Donald Trump, obwohl man so es meinen könnte, dass er irgendwie sich nicht so respektvoll benimmt oder dass er bestimmte Besonderheiten aufweist mit Blick auf seine direkte und einfache Art und Weise sich zu benehmen. Das hat offenbar nicht mit ihm zu tun, wenn er nicht auf die Weise die russischen und die chinesischen Vertreter behandelt, sondern das hat damit zu tun, dass Deutschlands Stelle in der Welt im Moment sehr geschwächt ist. Und das hat wiederum damit zu tun, wie Deutschland Russland behandelt hat. In der Russlandfrage war Deutschland

0: Land aus ideologischen Gründen unter der schwarz-roten Regierungskoalition und unter der Ampel voll auf Konfrontationskurs aus. Und das hat sich auf die Stärke Deutschlands in der Wirtschaft und in der Geostrategie an sich ausgewirkt. Das heißt, einerseits gab es eine konfrontative Herangehensweise zu Russland. Das hat Deutschland weitestgehend geschwächt. Das war ein sehr wichtiger Faktor in der Schwächung der deutschen Position in der Wirtschaft und dementsprechend auf der internationalen Bühne. Und als Folge dessen gibt es im Moment solche Episodien, die sich immer wieder wiederholen, die dauerhaft wiederkehren, wo die deutschen Vertreter so behandelt würden, als würden sie überhaupt keinen Respekt verdienen. Und das hat unmittelbar mit ihrer politischen Herangehensweise auch zu Russland zu tun. Sie haben Deutschland nicht wirtschaftlich, zuallererst wirtschaftlich, in eine solche Situation versetzen können, wo ein deutscher Vertreter automatisch sehr viel Respekt verdienen würde.
1: Der russische Präsident Wladimir Putin hat die Vermögenswerte von Metro Cash & Carry vorübergehend der russischen Verwaltungsgesellschaft übertragen. Damit kann Deutschland seine russische Tochtergesellschaft nicht mehr leiten. Nun gehen die gesamte Geschäftsführung, das Personal sowie alle wichtigen Entscheidungen, die Metro Cash & Carry betreffen, auf die Firma Talk Russ über. Trotz der Übertragung der Geschäftsbefugnisse erklärte die deutsche Muttergesellschaft Metro AG, dass sie formal weiterhin die rechtliche Eigentümerin des Unternehmens bleibe. Die Pressestelle des Unternehmens bestätigte zudem, dass die Entscheidung, das Geschäft vorübergehend zu übertragen, getroffen worden sei, um dessen stabilen Betrieb in Russland sicherzustellen. Metro wies auch darauf hin, dass alle laufenden Verträge, Vereinbarungen und Beschaffungsverpflichtungen weiterhin gültig bleiben.
2: Das Unternehmen arbeitet weiterhin wie gewohnt, alle betrieblichen Abläufe bleiben unverändert. Alle Verpflichtungen gegenüber Lieferanten, Kunden und Mitarbeitern werden wie gewohnt erfüllt. Das Unternehmen betreut weiterhin mehr als 300.000 Geschäftskunden und über 7 Millionen Käufer in den Einkaufszentren und Online-Shops des Unternehmens und baut dabei sein professionelles Sortiment, seine Eigenmarken und sein Ökosystem weiter aus.
1: Die Übertragung von Metro-Vermögenswerten ist bei deutschen Politikern auf scharfe Kritik gestoßen. Nach ihrer Auffassung sind die deutschen Unternehmen in Russland für die Bundesrepublik verloren und alle Geschäfte mit Russland sollten eingestellt werden.
2: Die Russen erhöhen den Druck auf Deutschland in ihrem hybriden Krieg. Es wird deutlich gemacht, dass deutsche Unternehmen in Russland noch mehr Firmen und Vermögenswerte verlieren könnten. Damit soll der Druck der deutschen Wirtschaft auf die Bundesregierung steigen.
3: Moskau stellt das Russlandgeschäft von Metro unter seine Verwaltung. Wer in Deutschland oder Europa glaubt, mit Putins Russland lasse sich trotz des brutalen Angriffs auf die Ukraine einfach weiter Geschäft machen, ist wirklich schiefgewickelt und muss anscheinend auf die harte Tour aufwachen. Russland ist kein Partner mehr und sollte kein Markt mehr für uns sein, solange der Kreml den brutalen Krieg nicht umgehend beendet.
1: Der Kreml-Sprecher Dmitri Peskow konterte, der Erlass richte sich an die sogenannten unfreundlichen Staaten, jene Länder, die sich aktiv gegen Russland in der Ukraine-Krise engagieren.
2: Der Erlass, der sich auch auf frühere Erlasse bezieht, zielt in keiner Weise auf einen Eigentümerwechsel ab. Es geht um die externe Verwaltung und um Unternehmen, die Verbindungen zu unfreundlichen Ländern haben, unter Berücksichtigung der zunehmenden Beteiligung dieser unfreundlichen Länder an direkten Kampfhandlungen gegen unser Land.
1: Deutschland hatte mit Rosneft bereits so gehandelt. Im September 2022 übertrug die Bundesregierung die deutschen Töchter Rosneft Deutschland GmbH und AN Refining and Marketing GmbH per Energiesicherheitsgesetz an die Bundesnetzagentur zur Treuhandverwaltung. Damit erlangte der Bund die Kontrolle über die Rosneft-Anteile an drei Raffinerien, PCK Schwedt, Miro in Karlsruhe und Bayern Oil in Vohburg an der Donau. Aus einer Aufsichtsmaßnahme wurde faktisch eine Enteignung, zumindest aus Sicht des Unternehmens. Rosneft erklärte damals, die Maßnahmen kämen einem vollständigen Vermögensverlust gleich und kündigte rechtliche Schritte an. Im März 2026 klagte das Unternehmen erneut gegen Deutschland. Diesmal vor dem Oberverwaltungsgericht Berlin-Brandenburg. Der Politikanalyst und Mitglied des Mises-Institutes

0: Finn Andrejen ist der Meinung, dass die Entscheidung Russlands, die Vermögenswerte von Metro zu übertragen, keineswegs überraschend sei. Die Europäer sind mit russischen Vermögenswerten und Unternehmen in ganz Europa, darunter auch in Deutschland, genauso verfahren.
1: Nun wissen Sie, eigentlich gibt es schon seit vielen Jahren einen Plan von Russland, westliche Unternehmen unter vorübergehende Verwaltung zu stellen. Ganz einfach, weil die Europäer genau das auch mit russischen Vermögenswerten oder Unternehmen in ganz Europa, einschließlich Deutschland, getan haben. Daher ist es nicht so überraschend, dass diese Entscheidung getroffen wurde. Warum kam sie gerade jetzt? Ich denke, das hängt damit zusammen, dass die Rhetorik aus Europa und insbesondere die Rhetorik aus Deutschland gegenüber Russland sich nicht beruhigt. Sie wird einfach immer stärker. Und ich denke, wichtig war auch das Treffen zwischen dem deutschen Außenminister Wadephul und dem russischen Außenminister Lavrov bei den Vereinten Nationen erst letzte Woche. Es scheint, dass dieses Treffen nicht gut verlaufen ist. Es scheint, dass der deutsche Außenminister bei diesem Treffen Russland gegenüber eigentlich keinerlei neuen Vorschlag unterbreitet hat und offenbar nicht einmal versucht hat, die Position Russlands nachzuvollziehen. Ich bin mir daher ziemlich sicher, dass diese Entscheidung, die auch eine Entscheidung von Präsident Putin ist, eigentlich nicht getroffen worden wäre, wenn es bei diesem sehr wichtigen Treffen, das letzte Woche in New York stattfand, einen Durchbruch oder sagen wir mal irgendeine Art von positivem Ergebnis gegeben hätte.
0: Auf einem Passagierflug von Dubai nach Israel ist es im Cockpit zu einem Zwischenfall gekommen. Medienberichten zufolge hatte die Auseinandersetzung an Bord der Fly-Dubai-Maschine einen ernsten Hintergrund. Einer der Piloten soll versucht haben, das Flugzeug zum Absturz zu bringen. Der israelische Verteidigungsminister bezeichnet jedoch den Vorfall an Bord als versuchten dschihadistischen Terroranschlag.
2: Der schwerwiegende Vorfall an Bord des Fly-Dubai-Flugzeugs war ein versuchter dschihadistischer Terroranschlag. Dieser konnte nur dank des Mutes mehrerer israelischer Passagiere vereitelt werden. Sie drangen in das Cockpit ein, überwältigten den Terroristen und übergaben die Kontrolle über das Flugzeug an ein anderes, dort anwesendes Besatzungsmitglied. Nach den uns vorliegenden ersten Informationen hatte der Terrorist nur ein Ziel, das Flugzeug mit allen Passagieren zum Absturz zu bringen.
0: Diese Aufnahmen zeigen Szenen des Fly-Dubai-Fluges von Dubai nach Tel Aviv. Man hört schreiende Passagiere und die Geräusche des Flugzeugs, das rapide an Höhe verliert. Zu sehen ist, wie Menschen im Gang liegen und sich an den Sitzen festklammern. Der Fly-Dubai-Flug von Dubai nach Tel Aviv war mit rund 180 Passagieren an Bord. Ein Passagier schilderte seine Erlebnisse an Bord. Danach erlebte das Flugzeug einen wilden Sturzflug und anschließend noch einen weiteren.
2: Auf dem Flug war es aus meiner Sicht so, es war ein sehr ruhiger Flug, bis wir in den jordanischen Luftraum einflogen und plötzlich gab es einen wahnsinnigen Sinkflug, als hätte es wahnsinnig starke Turbulenzen gegeben. Es waren 20 bis 30 Sekunden eines wahnsinnigen Sinkflugs ohne Vorwarnung. Wir waren zu diesem Zeitpunkt überhaupt nicht angeschnallt. Dann haben wir wirklich versucht, uns anzuschnallen, das Flugzeug stabilisierte sich und plötzlich gab es einen weiteren Sturzflug, woraufhin es sich wieder stabilisierte. Und dann sahen wir, dass im vorderen Teil des Flugzeugs große Aufruhr war und es stellte sich heraus, dass der Pilot zwar eines seiner Besatzungsmitglieder niedergestochen hatte, die Besatzungsmitglieder und andere israelische Passagiere ihn jedoch überwältigt hatten, woraufhin ein dritter Pilot das Flugzeug stabilisierte.
0: Dieses Video stammt aus der Flugzeugkabine. Laut Berichten kam es während des Fluges zu einer Messerstecherei. Nach Angaben der Menschen an Bord wurde einer der Piloten verletzt. Es gelang ihnen jedoch, den Angreifer zu überwältigen. Zu sehen sind zwei schwer verletzte Männer, die auf dem Boden des Flugzeugs liegen und voller Blut sind. Es sind auch Menschen zu sehen, die versuchen, ihnen medizinische Hilfe zu leisten. Keiner der Passagiere wurde verletzt.
2: Während ich dieses Video aufnehme, ist es uns gelungen, die Situation unter Kontrolle zu bringen. Wir bereiten uns auf die Landung vor. An alle, die mich hören können, wir brauchen Hilfe. Wir landen in Tabuk, offenbar irgendwo in Saudi-Arabien, in einer uns unbekannten Gegend. Alle an Bord sind in Sicherheit und unverletzt, mit Ausnahme des Piloten. Wir brauchen Hilfe.
1: Was den Flug aus Dubai betrifft, so haben wir die Lage hier im Flugzeug unter Kontrolle gebracht. Ein Angreifer mit einem Messer hat einen der Piloten niedergestochen. Einige von uns haben eingegriffen und den Angreifer aus dem Pilotensitz gezogen. Der Angreifer wurde unschädlich gemacht. Ein Pilot ist schwer verletzt. Offenbar befindet sich noch ein weiterer Pilot an Bord, der zwar leicht verletzt ist, aber das Flugzeug landen kann.
0: Noch bevor genaue Angaben zu den Identitäten der Piloten vorlagen, veröffentlichten deutsche Medien reißerische Schlagzeilen und beschuldigten sofort erneut Russland. Demnach habe der russische Pilot versucht, Selbstmord zu begehen, während der ukrainische Pilot die Situation zu retten versuchte. Später hieß es, beide Piloten hätten sich im Cockpit gestritten, was zu dem Vorfall geführt habe. Als jedoch Einzelheiten über die arabische Herkunft des Piloten bekannt wurden, erwähnte die Bild dies in ihrer Schlagzeile mit keinem Wort. Für 3 Tage wurde Moskau zur Modemetropole der BRICS-Plus-Staaten. Derzeit findet hier der BRICS-Plus-Fashion-Summit statt. Am Modegipfel nehmen Vertreter der Modebranche aus mehr als 60 Ländern teil, darunter China, Indien, die Türkei und der Iran. Eine der Hauptdiskussionen widmete sich der Frage, wie Mode das Bild moderner Städte prägt und Touristentalente und Kapital anzieht. Weitere Themen waren der Einsatz von KI im kreativen Prozess, neue Produktionstechnologien und die Rolle nationaler Kulturcodes in der modernen Mode. Diskutiert wurden zudem die Transformation der globalen Branche durch Marketplace-Plattformen, neue Trends im Verbraucherverhalten und der Eintritt der Modebranche in angrenzende Märkte. Der Geschäftsführer des Russian Direct Investment Fund, Kirill Dmitriev, erklärte, die BRICS-Länder könnten die Modebranche weiterentwickeln und lokale Marken auf globaler Ebene unterstützen.
2: Der weltweite Interesse an Russland ist in der Tat sehr groß. Viele russische Marken sind weltweit äußerst beliebt. Sie wachsen und werden auf anderen Märkten etabliert. Wir beobachten eine Nachfrage nach dem, was gerade im Trend liegt, und nach Produkten aus Russland. Heute findet ein sehr wichtiges Treffen statt, bei dem viele BRICS-Länder darüber diskutieren, wie sie unter anderem gemeinsam die Modebranche weiterentwickeln und Marken dabei unterstützen können, globaler zu agieren. Wir stellen hier einfach ein enormes Interesse an Russland fest und erkennen, dass viele unserer Marken sehr schnell gewachsen sind und nicht nur die Marken westlicher Marken eingenommen haben, die sich aus dem Markt zurückgezogen haben, sondern auch erfolgreich in andere internationale Märkte vorgedrungen sind. Zweifellos haben sie gemeinsam mit den BRICS-Ländern eine großartige Zukunft vor sich, um die Modebranche und alle damit verbundenen Branchen weiterzuentwickeln.
0: Unser Korrespondent Georg Sadovnitschi war vor Ort und berichtete über den abschließenden Tag des Modegipfels.
3: 3 Tage lang ging es beim BRICS Plus Fashion Summit in Moskau um die Zukunft einer Branche, die sich kulturell und wirtschaftlich neu orientiert. Am Abschlusstag rückt dabei eine zentrale Frage in den Vordergrund. Wie kann eine Marke international wachsen, ohne das zu verlieren, was sie überhaupt unverwechselbar macht?
4: Die Bedingungen für Modemarken werden anspruchsvoller. Produktionskosten steigen, Konsumenten kaufen selektiver, Vertriebswege verändern sich immer schneller. Für Designer bedeutet das, Kreativität allein reicht nicht. Sie müssen entscheiden, wann sie expandieren, wie viel sie produzieren und welche Märkte tatsächlich wirtschaftlich sinnvoll sind. Genau darum geht es am letzten Gipfeltag auch in der Diskussion über das Designer-Business.
5: Ich sehe, dass in den letzten Jahren neue Designer hervorgetreten sind. Es gibt hier so viele neue Talente. Ich stelle fest, dass es zahlreiche lokale Marken gibt. Und sicherlich unterstützen die Institutionen sie hier sehr und investieren viel in sie. Daher könnte Russland sicherlich einen eigenen Modemarkt haben, genau wie andere Länder auf der Welt. Was ich also sagen kann, ist, dass sie auf jeden Fall reisen müssen, um zu sehen, wie das Geschäft im Ausland läuft. Heutzutage ist die Welt riesig. Es gibt so viele Märkte und so viele Plattformen, auf denen sie erfolgreich sein können.
4: Doch wirtschaftliche Wettbewerbsfähigkeit ist nur eine Seite. In einer anderen Diskussion des Tages geht es um das

0: was sich kaum kopieren lässt, die eigene Geschichte. Historische Formen, traditionelle Ornamente und lokale Handwerkstechniken werden von Designern zunehmend nicht nur als kulturelles Erbe verstanden, sondern auch als Möglichkeit, sich auf einem weitgehend vereinheitlichten internationalen Markt abzuheben. Die Herausforderung, Tradition modern erzählen, ohne daraus Folklore oder ein Souvenir zu machen.
1: Heutzutage suchen die meisten Menschen weltweit nach kleinen Marken, Nischenmarken und authentischen Marken. Die Menschen haben die Nase voll von diesen internationalen Massenmarken mit riesigen Marketingbudgets, die ihre Individualität verloren haben. Die Menschen möchten in einer Marke eine sehr starke Individualität, eine sehr starke DNA erkennen. Und natürlich gilt, je lokaler die Marke, desto besser. Letztendlich suchen die Menschen nach Emotionen. Und das russische Kulturerbe weckt zahlreiche Emotionen, dank seiner Geschichten, seines Designs und so weiter.
0: Dieser Umgang mit nationaler Identität betrifft längst nicht nur Russland. Auch kleinere Modemärkte suchen nach Wegen, ihre eigenen visuellen Traditionen international sichtbar zu machen. Dabei entsteht ein schwieriger Balanceakt. Kulturelles Erbe soll weiterentwickelt werden, gleichzeitig aber seinen ursprünglichen Kontext nicht verlieren.
2: In Montenegro erhalten wir, von unseren Eltern, von unseren Vorfahren, diesen angeborenen Kulturcode, den wir kennen und auf den wir sehr stolz sind. Wir sind stolz auf das, was wir geerbt haben und sind uns bewusst, dass wir es bewahren und unseren Mitmenschen zeigen müssen. Es ist nicht einfach, sich aus einem so kleinen Land heraus zu profilieren. Aber wir, einzelne Menschen, die ins Ausland reisen, organisieren Ausstellungen, präsentieren unser Land, unsere kulturelle Identität, unsere Trachten. Und auf diese Weise machen wir, auch wenn wir nicht groß darauf hinweisen, den Weltmarkt zweifellos auf uns aufmerksam.
0: Damit endet der BRICS Plus Fashion Summit und zeigt einen Markt, der sich in einem bemerkenswerten Spannungsfeld bewegt. Die Modeindustrie wird internationaler, digitaler und wirtschaftlich stärker vernetzt. Gleichzeitig wird gerade das Lokale wieder wertvoller. Georg Sadovnici, RTDE, Moskau.
3: Das waren die RTDE Nachrichten. Mein Name ist Marco Jankowiak. Im Anschluss sehen Sie die Dokumentation Reise ins Ich, Studien von Manuel Izquierdo. Die nächsten Nachrichten folgen um 21 Uhr. Bis gleich.

Mein Lebenstraum war es, Künstler zu werden. Während meines Kunststudiums an der Zentraluniversität in Quito bekam ich das Angebot, nach Russland zu gehen. Ich hatte die Wahl zwischen Moskau und Sankt Petersburg, welches damals noch Leningrad hieß. Ich entschied mich, an die Repin-Akademie in Leningrad zu gehen. Ich erinnere mich an die Wälder und das Pilzesammeln in dem kleinen Dorf, in dem ich damals in Russland lebte. Heute lebe ich in Ecuador. Hier fühlt sich alles anders an. Hier sitze ich und denke nach. Manchmal denke ich an meine Familie, die jetzt so weit weg ist. Mein Sohn sagt, ich sei zu sentimental. Und ich sage ihm, ich habe die Seele eines Künstlers. Dank meines Aufenthaltes in Russland fand ich zu mir selbst. Russland. Es ist meine zweite Heimat. Russland.

0: Ja, wir wollen Mami.
1: Mama, ich gehe.
0: Ma?
1: Mama, ich bin schon weg. Tschüss.
2: Hast du alles?
0: Ja.
2: Hier, du hast was vergessen.
1: Ah ja, mein Telefon.

Wenn du die Farbe dunkler haben willst, so wie hier, dann musst du deinen Pinsel reinigen. Wie ein Kleidungsstück, welches du tragen willst. Stell dir eine Kleinstadt vor, Huaquillas. An der Grenze zwischen Peru und Ecuador. Die Menschen hier sind mit Handel beschäftigt. Hier gibt es keine Fabriken, keine Kunst. Die einzige Sprache, die man hier spricht, ist die Sprache der Kommerz. Hier Kunst zu unterrichten, ist sehr schwer. Man muss beim Wichtigsten anfangen, bei den Kindern. Wenn man nicht bei den Kindern anfängt, dann wird daraus nichts. In einem jungen Menschen kann man die Seele erwecken. Die Seele. Kunst lehrt uns nicht zu lügen und für mehr als nur die materiellen Dinge zu leben. Sie lehrt uns, dass jeder Schritt, den ein Mensch geht, einen Sinn haben sollte. Dank des Wissens, das ich erworben habe, kann ich erkennen, wo die Seele eines Menschen liegt. Durch die Linien und Farben seiner Zeichnungen. Das ist ein Bewusstseinszustand, den man nur durch die Kunst erreichen kann. Ah, Yonder. Wie geht es dir, mein Freund? Komm rein, ich habe auf dich gewartet. Ich stelle dir eine Staffelei.

0: hierher, sodass du neben den anderen arbeiten kannst. Eines Tages sah ich Yonder auf der Straße bei einem Malwettbewerb. Wie er gekleidet war, wie er malte. Es war so viel Gefühl darin. Ich dachte, dass er zu Hause vielleicht Probleme hatte. Ich sah sein Leiden in seinen Zeichnungen. Er war ungefähr 11 Jahre alt. Heute ist er 17. Im Laufe der Zeit hat er einiges gelernt. Alles, was ich ihm beigebracht habe, hat sich bei ihm verankert. Jetzt hat er die Chance, eine Karriere als Künstler aufzubauen. Ich denke, wenn ihm niemand geholfen hätte, wäre er heute eine andere Person. Diese Arbeit ist sehr beeindruckend. Ich möchte, dass du erkennst, welches Potenzial in dir steckt. Diese eine ausdrucksstarke Linie würde ich noch ein wenig verstärken. Alles, was du hier gemalt hast, unterstreicht den Charakter der Papaya. Aber wenn wir die Struktur weiter verstärken, ihr mehr Betonung geben, wird es schwer werden, die Darstellung der Papayas zu verändern.
1: Viele Leute sagten mir, ich könne gut malen und dass ich Unterricht nehmen sollte. Das motivierte mich ungemein. Als sie mir anboten, an ihrer Akademie kostenlos zu studieren, ermutigte es mich, weiterzumachen. Andere Leute sagten, dass die Malerei nutzlos und eine brotlose Kunst sei. Oft fühlte ich mich einsam und missverstanden. Ich wollte mehr, aber wenn man erwachsen wird, muss man andere Dinge tun. Manchmal wollte ich nur noch weinen. Ich schloss mich ein und dachte an bessere Zeiten. Das half mir, das alles durchzustehen. Ich dachte an das Malen und wie es mich immer glücklich macht. Es half mir, der Realität zu entkommen und in eine andere Welt zu gelangen, in der ich Frieden fand und in der es keine Regeln gab. Durch die Kunst kann man sich frei zum Ausdruck bringen. Niemand kann mir die Inspiration oder Vorstellungskraft nehmen. Das bedeutet mir alles. Deshalb liebe ich das Malen so sehr.
0: Lass dich umarmen. Die Geschichte dieses Jungen spiegelt meine eigene wider. Mit nur 12 Jahren ging ich in eine andere Stadt, um meine Ausbildung zu machen und zu dem zu werden, der ich heute bin. Ich werde all jenen für immer dankbar sein, die an meiner Seite standen, als ich nichts hatte, die mich unterstützten und dazu ermunterten, weiterzumachen. Heute tue ich dasselbe für ihn. Ich sage ihm, mach weiter. Du wirst es schaffen. Du hast Talent. Du musst weitermachen. Auf diese Weise wiederholt sich die Geschichte des Manuel Izquierdo. Ich bin indigener Abstammung. Meine Mutter kommt aus Guachanama in der Provinz Loja, in der Sierra, wo die indigene und die spanische Kultur aufeinandertrafen.

0: Zu den indigenen ecuadorianischen Ureinwohnern spüre ich eine besondere Verbindung. Dort liegt der Ursprung unserer Inka-Zivilisation. Ich sehe mich als einen indigenen Bürger, der kämpft, der in seinem Blut den Widerstand und die Weigerung spürt, seine kulturellen Wurzeln und Identität aufzugeben. Wir wollen, dass unsere Kinder und unsere Zivilisation eine kulturelle Grundlage haben, die auf dem aufbaut, was wir einst waren. Für mich ist dies das Wichtigste. Von Geburt an hat man bereits bestimmte Vorlieben. Ich begann sehr früh, Landschaften zu studieren. Meine Mutter zeigte mir die Schönheit der Natur und der Landschaften unseres Landes durch das Busfenster. Sie brachte mir bei, zu entdecken, wie unser Volk lebte, wie wir mit so gut wie nichts überlebten. Aber durch die Natur gibt uns Gott ausreichend Nahrung. Früchte, Fisch und vieles mehr. Indem ich mir das Leben in verschiedenen Formen und Gestalten anschaute, wusste ich, was ich werden wollte. Ich liebte die Kunst und das Malen. Ich studierte Kunst in der ehemaligen Sowjetunion. Im Jahr 1983 kam ich nach Moskau und studierte dort für ein Jahr. Dann bekam ich das Angebot, mich zwischen der Surikow-Akademie in Moskau und der Repin-Akademie in St. Petersburg zu entscheiden. Ich entschied mich für die Gemeinschaft talentierter Künstler, meiner Kommilitonen an der Repin-Akademie.
1: En las aulas de la Academia Repin.
0: Es erfüllt mich mit großem Stolz, dass meine Akademie hier den Namen St. Petersburg trägt. Es ist mir eine Ehre. Und es ist ein Beleg dafür, wie ein Ecuadorianer die Traditionen der russischen Schule übernahm.

Ich kann ein Gemälde nicht beginnen, ohne vorher den Keilrahmen gefertigt zu haben. Das heißt, ich nehme ein Kantholz, schneide es in zwei Teile und dann zerteile ich diese zwei Teile erneut. Das sind die Leisten und daraus mache ich den Rahmen. Danach spanne ich die Leinwand auf, grundiere und fixiere sie und grundiere sie erneut. Wenn das getan ist,

0: bringe ich die Leisten in den rechten Winkel und fixiere sie. Hier beginnt bereits der kreative Vorgang. Fertige Rahmen zu kaufen, ist irgendwie nicht das Richtige. Weil ein Gemälde bereits beim Bau des Rahmens beginnt, der die Leinwand trägt und das Bild festhält.
1: In einem Atelier hat ein Gemälde keine Bedeutung. Wenn man es aber in ein Museum oder eine Ausstellung gibt, dann werden die Kritiker es entweder verreißen oder loben.
0: Und dann beginnt man von vorne.
1: Ja, man macht weiter, weil man nicht Halt machen kann. Ein Künstler steht niemals still. Man sucht stets nach neuen Wegen, um seine Arbeit in Kunst zu verwandeln.
2: Wenn ihr miteinander sprecht, sprecht ihr auf Russisch?
0: Untereinander sprechen wir meist Russisch, aber manchmal rutschen uns auch ein paar Worte auf Spanisch heraus. Oder wenn mein Vater emotional wird, dann wechselt er ins Spanische. Wenn es um Emotionen geht, kann er sie auf Spanisch besser zum Ausdruck bringen als auf Russisch. Bei mir ist es genau umgekehrt. Wenn ich emotional werde, verwandeln sich unsere Gespräche in eine Mischung aus Russisch und Spanisch.
1: Sieh nur, wie großzügig die Natur ist. Diese Mango fiel gerade vom Baum. Es ist wie mit der Kunst, nicht wahr? Es gibt Gefahren, aber wenn wir Menschen Gutes tun, wird uns die Natur dafür belohnen. Das Einzige, wovon ich in meinem Leben immer träumte, war Künstler zu werden. Diese Feinheiten, diesen Gefühlszustand, wie ich ihn in Russland kennenlernte, möchte ich hier in Ecuador nachbilden. Alles, was mir in Russland gegeben wurde. Es ist eine Schule. Aber keine simple Pädagogik, sondern ein Gefühlszustand, den die Dozenten und Künstler in ihrer Arbeit vermitteln. Ich sitze hier und denke, dass es ein schwieriger Weg ist. Aber ich muss all mein Wissen, welches mir in Russland vermittelt wurde, weitergeben. Ich muss es hier in Ecuador weitergeben.
0: Momentan arbeite ich an einem Gemälde für einen Wettbewerb. Dabei überkommt mich oft ein Gefühl der Nervosität. Obwohl ich fest davon überzeugt bin, dass alles gut laufen wird, fühle ich mich dennoch nervös. Es zieht mich immer wieder in mein Atelier, wo ich mir alles anschaue, was ich schaffe, und versuche mich an all die Dinge zu erinnern, die ich im Lyzeum lernte. Denn ohne Praxis vergisst man alles. Diese Gemälde helfen mir, diesen Zustand wiederherzustellen. Diese Arbeit erinnert mich daran, dass man vor dem Malen mit unterschiedlichen Strichtechniken nicht zurückschrecken sollte. Breite, weiße Striche im Rhythmus lebendiger Bewegungen. Ich denke, dass ich dieses Gemälde im Jahr 2017 anfertigte und wohl beiseite legte. Ich vergaß wohl, dass ich darin etwas entdeckte und hörte auf, es in meine weiteren Werke einzubeziehen.
1: Auch wenn es wie eine simple Zeichnung aussieht, durch den Eindruck, den es hinterlässt, so vermittelt es trotzdem gewisse Gefühle. Einfache und dennoch

0: Vater, was ist der Unterschied zwischen jener Technik und dieser? Ergibt es also Sinn, wenn man für jedes Gemälde eine eigene Technik anwendet, abhängig davon, worum es geht und was man vermitteln will?
1: Dies hier ist eine wunderbare Komposition. Der Rhythmus, die Pointierungen, der Raum, der Fokus und der Vordergrund. Hier liegt deine Stärke. Ich habe mir immer angeschaut, wie du arbeitest. Manchmal machte ich mir Sorgen, aber ich sagte nichts, weil du selbst zu dir als Künstler finden musstest. Und das ist schwer. Ich weiß das, weil ich das selbst durchgemacht habe. Aber ich erfreute mich an jedem deiner Gemälde. Ich sagte immer, er hat wieder den Pinsel in der Hand, die Zeichnung, die Komposition. All die Zeit war also nicht umsonst. Ich machte mir Sorgen, weil ich dachte, dass er nichts tat und seine Zeit verschwendete. Ich fragte mich als Vater, Andrés, was ist los? Aber ja, auch ich hatte solche Momente durchgemacht, in denen ich nicht kreativ sein konnte.
0: Wenn man eine gewisse Zeit lang nicht arbeitet und eine Arbeit eine gewisse Zeit lang nicht betrachtet, dann verliert man das Interesse an der Sache, die man schuf. Und man beginnt, darüber kritisch zu denken.

0: Nun, es ist so, dass mein Vater Ecuadorianer und meine Mutter Russin ist. Ich studierte an der Kunstakademie in St. Petersburg. Ich hatte das starke Bedürfnis und auch die Gelegenheit, die Kultur, in die ich hineingeboren wurde, mit dem dort erworbenen Wissen zu verbinden. Dort lernte ich auch meine Großeltern kennen, die beide sowjetische Bildhauer waren. Mein Vater kam hier zur Welt und kehrte wieder hierher zurück. Ich aber wurde in Russland geboren und bin dort aufgewachsen und zur Schule gegangen. Selbstverständlich ist das Leben hier in Lateinamerika etwas anders. Alles bewegt sich und lebt. Und darin lassen sich neue Formen finden.
1: Теперь увидел.

0: darf er noch.
1: Es ist lange her, seit ich dich das letzte Mal anschaute, mein Schatz. Ich erinnerte mich an dich. So viel Staub. Nichts rechtfertigt die Gleichgültigkeit, die unseren Planeten zerstört. Dem stimme ich zu, denn die Umweltzerstörung beschäftigt mich sehr. Diese Maske fand ich im Meer. Sie zog meine Aufmerksamkeit auf sich und ich fühlte sofort, dass sie einen Schrei der Natur verkörpert. Ich arbeite am Thema der Mangrovenwälder. Denn die Mangrovenwälder sind unser Leben. Mir scheint, als würde ich in jeder einzelnen dieser Wurzeln, wann immer ich hierher zurückkehre, etwas Neues entdecken. In diesen menschenähnlichen Formen, mit ihren Augen, die mich anschauen, manchmal traurig und manchmal fröhlich, mit einem Ausdruck, der in diesem Moment dem meinen entspricht. Immer wenn ich diese Landschaft male, fühlt es sich an, als würde ich sie neu entdecken. Obwohl die Wurzeln dieselben sind wie zuvor.

Die globale Herausforderung für jeden Künstler ist nicht nur, dass er in der Geschichte einen Eindruck hinterlässt. Mir ist es wichtig, dass ich einen guten und konstruktiven Eindruck hinterlasse. Kunst bedeutet endlose Suche. Das Ziel ist komplex, daher spreche ich abstrakt. Das Ziel zu erreichen ist sehr schwer. Kunst bedeutet ständig Zwiespalt und Versöhnung in einem selbst. Man bleibt nicht derselbe von Geburt bis zum Tod. Man unterliegt ständiger Veränderung. Wer in der Kunst einen positiven Eindruck hinterlassen will, der fokussiert sich nicht auf Konkretes, wie etwa beim Thema Familie, wie ich es heute tue. Jeder geht seinen individuellen Weg. Aber jedes Thema, das er wählt, schenkt der Welt Wärme und Kreativität. Konstruktiv bedeutet für mich, den zukünftigen Generationen etwas zu hinterlassen, das sie dazu inspiriert, fortzufahren. Wie am Beispiel der Familie. Dieses Regal arrangierten meine Eltern. Ich habe daran nie etwas verändert, weil es die Quintessenz der Themen darstellt. Dies ist eine Arbeit meiner Mutter Jekaterina Kurchukova. In der Mitte ist die Familie, meine Eltern, mein Großvater, er ist der Kopf der Familie, und meine Großmutter. Dies hier ist Leonardo, mein jüngster Bruder. Dies hier ist Andres, der sich momentan bei unserem Vater in Ecuador aufhält. Meine Mutter schuf diese Skulptur. Sie zeigt meinen Vater, wie er eine Skulptur hält, die er für eine Ausstellung der Künstlervereinigung anfertigte. Er fertigte dieses Teil für die Ausstellung an und meine Mutter schuf eine Skulptur von ihm, wie er das Kunstwerk zur Künstlervereinigung bringt. Sie gingen also beide zur selben Ausstellung, aber jeder mit seinem eigenen Kunstwerk. Die beiden arbeiteten gemeinsam an vielen Themen. Meist kümmerte sich meine Mutter um die Farben, daher kann man ihre Handschrift in vielen Arbeiten meines Vaters sehen.

0: Schwachstelle Deutschland. Der kasachische Präsident Tokajew bezeichnete Wladimir Putin auf der Pressekonferenz der Staatschefs Kasachstans und Deutschlands als geeignete politische Persönlichkeit für Europa und die Welt. Merz' Reaktion sprach für sich. Der Bundeskanzler wirkte sichtlich irritiert. Zukunft von Metro Russland. Russland hat die Vermögenswerte von Metro Cash & Carry vorübergehend der russischen Verwaltungsgesellschaft übertragen. Nach offizieller Darstellung richtet sich der Erlass an die sogenannten unfreundlichen Staaten, jene Länder, die sich aktiv gegen Russland in der Ukraine-Krise engagieren. Auseinandersetzung in der Luft. Auf einem Passagierflug von Dubai nach Israel ereignete sich ein Zwischenfall im Cockpit. An Bord sollen die Piloten handgreiflich geworden sein. Das Flugzeug musste in Saudi-Arabien notlanden. Nun sind die Passagiere nach Israel zurückgekehrt. Israel spricht von einem versuchten Terroranschlag. Guten Abend, hier ist RTDE mit den 21 Uhr Nachrichten. Mein Name ist Marco Jankowiak. Der kasachische Präsident Kasym Schomart Tokajew hat Wladimir Putin als die am besten geeignete politische Persönlichkeit bezeichnet. Sowohl für Zentralasien und Europa als auch für die Welt insgesamt. Das erklärte er auf einer Pressekonferenz mit Bundeskanzler Merz in Berlin. Das Gesicht von Merz sprach Bände.
1: Ich habe ein sehr gutes Verhältnis zu Präsident Putin. Ich halte ihn für einen herausragenden Staatsmann und heute habe ich mit ziemlicher Überzeugung erklärt, dass Präsident Putin als Staatsmann und als Oberhaupt Russlands, so seltsam das für Sie vielleicht klingen mag, die geeignetste politische Persönlichkeit ist, sowohl für Zentralasien, einschließlich Kasachstan, als auch meiner Ansicht nach für Europa und die ganze Welt.
0: Über die Stellung Deutschlands in der Weltpolitik und die Haltung anderer Länder gegenüber Deutschland in den letzten Jahren haben wir mit unserem Korrespondenten Ivan Medvedev gesprochen.
2: Man kann feststellen, dass ein Land, vor dem man Angst hat oder das man sehr stark respektiert, niemals auf so eine Weise behandelt würde, wie Deutschland in den letzten Jahren bzw. in den letzten Monaten behandelt wird unter der schwarz-roten Regierungskoalition. Und hier gibt es zwei Facetten des Problems. Auf der einen Seite versucht Deutschland in anderen Ländern, insbesondere den Ländern des globalen Südens wie Indien, China, Kasachstan und anderen Staaten, ihre eigene Position mit Blick auf Russland und die Ukraine aufzuzwingen. Andererseits sehen diese Länder kein Interesse darin, ihre eigenen Interessen mit Blick auf Russland zu verraten, wenn sie eine andere Position zu Russland einnehmen würden als eine solche, die sie im Moment haben und die ihre wirtschaftlichen insbesondere Interessen widerspiegelt. Deshalb erteilen sie eine klare Absage an solche Versuche Deutschlands, die pro-westliche, pro-europäische Position gegenüber Russland, also eine pro-ukrainische Position, ihnen aufzuzwingen, weil sie ihre eigenen Interessen wahren wollen. Auf der anderen Seite gibt es insgesamt ein großes Problem mit Respekt gegenüber Deutschland, weil Deutschland an Stärke in den letzten Jahren, insbesondere unter der schwarz-roten Regierungskoalition, eingebüßt hat. Wie gesagt, ein Land, vor dem man Angst hat, das wirtschaftlich und militärisch sehr stark ist, ein solches Land und ein Vertreter eines solchen Landes würde man nie so behandeln wie zum Beispiel Friedrich Merz. Und es ist insbesondere interessant, wie zum Beispiel die chinesischen Vertreter die deutsche Seite behandeln. Da gibt es immer wieder die Versuche, China irgendwie zur Rede zu stellen wegen angeblicher Menschenrechtsverletzungen, wegen der Taiwan-Frage oder wegen der angeblichen zu starken Unterstützung Russlands. Und da gibt es immer wieder Reaktionen, wo China sehr klar Kante zeigt gegenüber Deutschland, wie zum Beispiel in diesem Fall.
3: Der chinesische Botschafter in Deutschland traf sich kürzlich auf Einladung von Vertretern des deutschen Auswärtigen Amtes mit diesen, um sich über die deutsch-chinesischen Beziehungen und Themen von beiderseitigem Interesse auszutauschen. Was die sogenannten Berichte betrifft, über die Deutschland besorgt ist, haben wir bereits klar zum Ausdruck gebracht, dass diese Berichte jeder faktischen Grundlage entbehren und reine Verleumdungen und Diffamierungen sind. In der Ukraine-Krise hat China stets eine objektive und unparteiische Haltung eingenommen, sich für eine politische Lösung der Krise eingesetzt und darauf bestanden, Friedensgespräche

0: Gespräche auf seine eigene Weise voranzutreiben. Deutschland sollte Chinas Position objektiv und rational betrachten.
1: Das ist nicht der erste Fall seiner Art, sondern es gab auch einen Besuch von

0: die Russland-Ukraine-Frage ziemlich konfrontativ aufgeworfen wurde. Da wurde China praktisch aufgerufen, sich am Druck an Russland zu beteiligen, beziehungsweise die Wirtschaftskooperation mit Russland einzuschränken, mit dem Ziel, Druck zu erzeugen. Daraufhin gab es eine kurzfristige Absage seitens der chinesischen Vertreter und unter anderem solche Staatsmedien in Deutschland wie DW, also die Deutsche Welle, präsentierten damals eine solche Erklärung, dass diese Absage dieses Besuchs, die damals so kurzfristig erfolgte, genau mit den Meinungsverschiedenheiten in der Russland-Ukraine-Frage zwischen Deutschland und China zu tun hatte. Aber China ist nicht das einzige Land und Kasachstan ist nicht das einzige Land, das Deutschland in der letzten Zeit ein klares Nein sagt, wenn es um die russisch-ukrainische Frage geht, sondern es gab auch eine Art Episode der Kommunikation zwischen Friedrich Merz und den indischen Vertretern, dem Außensekretär der Republik Indien, wo Friedrich Merz Indien praktisch aufgefordert hatte, weniger mit Russland im Bereich der Rüstung zu kooperieren und mehr mit dem Westen.
1: Es ist von besonderer strategischer Bedeutung, dass wir die Zusammenarbeit zwischen unseren Verteidigungsindustrien vertiefen. Das stärkt beide Seiten und hilft auch, Indien unter anderem weniger von Russland abhängig zu machen.
0: Solche Vorschläge waren allerdings bei der indischen Seite nicht besonders gut angekommen. Der Außensekretär dieses Landes erteilte eine klare Absage an Deutschland und unterstrich, dass die indischen Interessen auch mit Blick auf die Rüstungskooperation für ihn und seine Kollegen vorgehen.
2: Ich denke, was den sicherheitspolitischen Aspekt betrifft, hat er auf das hingewiesen, worüber ich zuvor gesprochen habe, nämlich den Wandel in der Herangehensweise Deutschlands in Bezug auf die Verteidigungs- und Sicherheitspolitik, soweit es Indien betrifft. Unser Ansatz bei der Beschaffung von Verteidigungsgütern orientiert sich ausschließlich an unseren nationalen Interessen. Dabei spielen viele Faktoren eine Rolle. Es handelt sich sicherlich nicht um eine ideologische Frage, sondern ausschließlich um unsere Interessen. Ich würde also nicht sagen, dass die Beschaffung von dem einen mit der Beschaffung von dem anderen zusammenhängt. Wir verfügen über einen Prozess, der die jeweils aktuellen Anforderungen festlegt. Wir prüfen, wo auf der Welt wir das Produkt am bequemsten beschaffen können, wenn wir es von außerhalb beziehen und nicht im Inland herstellen wollen.
0: Also einerseits sehen wir die Länder, insbesondere des globalen Südens, die Deutschland ein klares Nein sagen, wenn es darum geht, wenn es Versuche gibt, diese Länder auf die proeuropäische Seite in der Russland-Ukraine-Frage herüberzuziehen. Und zwar auf solche Weise, dass es den Interessen dieser Länder zuwiderlaufen würde, insbesondere in der Wirtschaft. Auf der anderen Seite gibt es im Großen und Ganzen Respektdefizite bei der schwarz-roten Regierungskoalition, wenn es um das Ausland geht. Und ein Paradebeispiel dafür ist natürlich der Besuch in Washington, wo Friedrich Merz sich mit Donald Trump zusammensetzte und wo es einen Fall gab, wo die Rede von den Zöllen gab und von möglichen Zollerhöhungen Richtung Deutschland. Da hatte der amerikanische Präsident gesagt auf die Frage, wie man Deutschland aus seiner Sicht behandeln sollte, dass man Deutschland sehr hart schlagen sollte, und klopfte dabei den Vertreter Deutschlands aus einer Partei, die jüngst in Mecklenburg-Vorpommern nicht wieder eingezogen war, aufs Knie.
1: Wie sollen wir mit Deutschland umgehen? Ich denke, sie sollten ihnen wirklich hart zusetzen.
2: Genau das haben sie da gerade getan.
0: Also es ist schwer vorstellbar, dass Donald Trump so den russischen Präsidenten behandeln würde oder seinen chinesischen Amtskollegen. Das sahen wir, die Bilder vom letzten Staatsbesuch von Xi Jinping. Da ging es sehr respektvoll zu, seitens der amerikanischen Vertreter, seitens des Staatsoberhauptes selbst. Zuallererst genauso respektvoll behandelte der amerikanische Präsident seinen russischen Amtskollegen bei dem Besuch in Anchorage in Alaska. Also es liegt offenbar nicht an Donald Trump, obwohl man so es meinen könnte, dass er irgendwie sich nicht so respektvoll benimmt oder dass er bestimmte Besonderheiten aufweist mit Blick auf seine direkte und einfache Art und Weise, sich zu benehmen. Das hat offenbar nicht mit ihm zu tun, wenn er nicht auf die Weise die russischen und die chinesischen Vertreter behandelt, sondern das hat damit zu tun, dass Deutschlands Stelle in der Welt im Moment sehr geschwächt ist. Und das hat wiederum damit zu tun, wie Deutschland Russland behandelt hat. In der Russland-Frage war Deutschland aus ideologischen Gründen unter der schwarz-roten Regierungskoalition und unter der Ampel voll auf Konfrontationskurs aus. Und das hat sich auf die Stärke Deutschlands in der Wirtschaft und in der Geostrategie an sich ausgewirkt. Das heißt, einerseits gab es eine konfrontative Herangehensweise zu Russland. Das hat Deutschland weitestgehend geschwächt. Das war ein sehr wichtiger Faktor in der Schwächung der deutschen Position in der Wirtschaft und dementsprechend auf der internationalen Bühne. Und als Folge dessen gibt es im Moment solche Episodien, die sich immer wieder wiederholen, die dauerhaft wiederkehren, wo die deutschen Vertreter so behandelt würden, als würden sie überhaupt keinen Respekt verdienen. Und das hat

0: unmittelbar mit ihrer politischen Herangehensweise auch zu Russland zu tun. Sie haben Deutschland nicht wirtschaftlich, zuallererst wirtschaftlich, in eine solche Situation versetzen können, wo ein deutscher Vertreter automatisch sehr viel Respekt verdienen würde.
1: Der russische Präsident Wladimir Putin hat die Vermögenswerte von Metro Cash & Carry vorübergehend der russischen Verwaltungsgesellschaft übertragen. Damit kann Deutschland seine russische Tochtergesellschaft nicht mehr leiten. Nun gehen die gesamte Geschäftsführung, das Personal sowie alle wichtigen Entscheidungen, die Metro Cash & Carry betreffen, auf die Firma Talk Russ über. Trotz der Übertragung der Geschäftsführungsbefugnisse erklärte die deutsche Muttergesellschaft Metro AG, dass sie formal weiterhin die rechtliche Eigentümerin des Unternehmens bleibe. Die Pressestelle des Unternehmens bestätigte zudem, dass die Entscheidung, das Geschäft vorübergehend zu übertragen, getroffen worden sei, um dessen stabilen Betrieb in Russland sicherzustellen. Metro wies auch darauf hin, dass alle laufenden Verträge, Vereinbarungen und Beschaffungsverpflichtungen weiterhin gültig bleiben.
2: Das Unternehmen arbeitet weiterhin wie gewohnt, alle betrieblichen Abläufe bleiben unverändert. Alle Verpflichtungen gegenüber Lieferanten, Kunden und Mitarbeitern werden wie gewohnt erfüllt. Das Unternehmen betreut weiterhin mehr als 300.000 Geschäftskunden und über 7 Millionen Käufer in den Einkaufszentren und Online-Shops des Unternehmens und baut dabei sein professionelles Sortiment, seine Eigenmarken und sein Ökosystem weiter aus.
1: Die Übertragung von Metro-Vermögenswerten ist bei deutschen Politikern auf scharfe Kritik gestoßen. Nach ihrer Auffassung sind die deutschen Unternehmen in Russland für die Bundesrepublik verloren und alle Geschäfte mit Russland sollten eingestellt werden.
2: Die Russen erhöhen den Druck auf Deutschland in ihrem hybriden Krieg. Es wird deutlich gemacht, dass deutsche Unternehmen in Russland noch mehr Firmen und Vermögenswerte verlieren könnten. Damit soll der Druck der deutschen Wirtschaft auf die Bundesregierung steigen.
3: Moskau stellt das Russlandgeschäft von Metro unter seine Verwaltung. Wer in Deutschland oder Europa glaubt, mit Putins Russland lasse sich trotz des brutalen Angriffs auf die Ukraine einfach weiter Geschäft machen, ist wirklich schiefgewickelt und muss anscheinend auf die harte Tour aufwachen. Russland ist kein Partner mehr und sollte kein Markt mehr für uns sein, solange der Kreml den brutalen Krieg nicht umgehend beendet.
1: Der Kreml-Sprecher Dmitri Peskow konterte, der Erlass richte sich an die sogenannten unfreundlichen Staaten, jene Länder, die sich aktiv gegen Russland in der Ukraine-Krise engagieren.
2: Der Erlass, der sich auch auf frühere Erlasse bezieht, zielt in keiner Weise auf einen Eigentümerwechsel ab. Es geht um die externe Verwaltung und um Unternehmen, die Verbindungen zu unfreundlichen Ländern haben, unter Berücksichtigung der zunehmenden Beteiligung dieser unfreundlichen Länder an direkten Kampfhandlungen gegen unser Land.
1: Deutschland hatte mit Rosneft bereits so gehandelt. Im September 2022 übertrug die Bundesregierung die deutschen Töchter Rosneft Deutschland GmbH und AN Refining and Marketing GmbH per Energiesicherheitsgesetz an die Bundesnetzagentur zur Treuhandverwaltung. Damit erlangte der Bund die Kontrolle über die Rosneft-Anteile an drei Raffinerien. PCK Schwedt, Miro in Karlsruhe und Bayern Oil in Voburg an der Donau. Aus einer Aufsichtsmaßnahme wurde faktisch eine Enteignung, zumindest aus Sicht des Unternehmens. Rosneft erklärte damals, die Maßnahmen kämen einem vollständigen Vermögensverlust gleich und kündigte rechtliche Schritte an. Im März 2026 klagte das Unternehmen erneut gegen Deutschland, diesmal vor dem Oberverwaltungsgericht Berlin-Brandenburg. Der Politikanalyst und Mitglied des Mises-Institutes Finn Andreyen ist der Meinung, dass die Entscheidung Russlands, die Vermögenswerte von Metro zu übertragen, keineswegs überraschend sei. Die Europäer sind mit russischen Vermögenswerten und Unternehmen in ganz Europa, darunter auch in Deutschland, genauso umgegangen.
4: Nun wissen Sie, eigentlich gibt es schon seit vielen Jahren einen Plan von Russland, westliche Unternehmen unter vorübergehende Verwaltung zu stellen. Ganz einfach, weil die Europäer genau das auch mit russischen Vermögenswerten oder Unternehmen in ganz Europa, einschließlich Deutschland, getan haben. Daher ist es nicht so überraschend, dass diese Entscheidung getroffen wurde. Warum kam sie gerade jetzt? Ich denke, das hängt damit zusammen, dass die Rhetorik aus Europa und insbesondere die Rhetorik aus Deutschland gegenüber Russland sich nicht beruhigt. Sie wird einfach immer stärker. Und ich denke, wichtig war auch das Treffen zwischen dem deutschen Außenminister Wadephul und dem russischen Außenminister Lavrov bei den Vereinten Nationen erst letzte Woche. Es scheint, dass dieses Treffen nicht gut verlaufen ist. Es scheint, dass der deutsche Außenminister bei diesem Treffen Russland gegenüber eigentlich keinerlei neuen Vorschlag unterbreitet hat und offenbar nicht einmal versucht hat, die Position Russlands nachzuvollziehen. Ich bin mir daher ziemlich sicher, dass diese Entscheidung, die auch eine Entscheidung von Präsident Putin ist, eigentlich nicht getroffen worden wäre, wenn es bei diesem sehr wichtigen Treffen, das letzte Woche in New York stattfand, einen Durchbruch oder sagen wir mal irgendeine Art von positivem Ergebnis gegeben hätte.
1: Auf einem Passagierflug von Dubai nach Israel ist es im Cockpit zu einem Zwischenfall gekommen. Medienberichten zufolge hatte die Auseinandersetzung an Bord der Fly-Dubai-Maschine einen ernsten Hintergrund. Einer der Piloten soll versucht haben, das Flugzeug zum Absturz zu bringen. Der israelische Verteidigungsminister bezeichnet jedoch den Vorfall an Bord als versuchten dschihadistischen Terroranschlag.
2: Der schwerwiegende Vorfall an Bord des Fly-Dubai-Flugzeugs war ein versuchter dschihadistischer Terroranschlag. Dieser konnte nur dank des Mutes mehrerer israelischer Passagiere vereitelt werden. Sie drangen in das Cockpit ein, überwältigten den Terroristen und übergaben die Kontrolle über das Flugzeug an ein anderes, dort anwesendes Besatzungsmitglied. Nach den uns vorliegenden ersten Informationen hatte der Terrorist nur ein Ziel, das Flugzeug mit allen Passagieren zum Absturz zu bringen.
1: Diese Aufnahmen zeigen Szenen des Fly-Dubai-Fluges von Dubai nach Tel Aviv. Man hört schreiende Passagiere und die Geräusche des Flugzeugs, das rapide an Höhe verliert. Zu sehen ist, wie Menschen im Gang liegen und sich an den Sitzen festklammern. Der Fly-Dubai-Flug von Dubai nach Tel Aviv war mit rund 180 Passagieren an Bord. Ein Passagier schilderte seine Erlebnisse an Bord. Demnach erlebte das Flugzeug einen wilden Sturzflug und anschließend noch einen weiteren.
2: Auf dem Flug war es aus meiner Sicht so, es war ein sehr ruhiger Flug, bis wir in den jordanischen Luftraum einflogen und plötzlich gab es einen wahnsinnigen Sinkflug, als hätte es wahnsinnig starke Turbulenzen gegeben. Es waren 20 bis 30 Sekunden eines wahnsinnigen Sinkflugs ohne Vorwarnung. Wir waren zu diesem Zeitpunkt überhaupt nicht angeschnallt. Dann haben wir wirklich versucht, uns anzuschnallen, das Flugzeug stabilisierte sich und plötzlich gab es einen weiteren Sturzflug, woraufhin es sich wieder stabilisierte. Und dann sahen wir, dass im vorderen Teil des Flugzeugs große Aufruhr war und es stellte sich heraus, dass der Pilot zwar eines seiner Besatzungsmitglieder niedergestochen hatte, die Besatzungsmitglieder und andere israelische Passagiere ihn jedoch überwältigt hatten, woraufhin ein dritter Pilot das Flugzeug stabilisierte.
1: Dieses Video stammt aus der Flugzeugkabine. Laut Berichten kam es während des Fluges zu einer Messerstecherei. Nach Angaben der Menschen an Bord wurde einer der Piloten verletzt. Es gelang ihnen jedoch, den Angreifer zu überwältigen. Zu sehen sind zwei schwer verletzte Männer, die auf dem Boden des Flugzeugs liegen und voller Blut sind. Es sind auch Menschen zu sehen, die versuchen, ihnen medizinische Hilfe zu leisten. Keiner der Passagiere wurde verletzt.
2: Während ich dieses Video aufnehme, ist es uns gelungen, die Situation unter Kontrolle zu bringen. Wir bereiten uns auf die Landung vor. An alle, die mich hören können, wir brauchen Hilfe. Wir landen in Tabuk, offenbar irgendwo in Saudi-Arabien, in einer uns unbekannten Gegend. Alle an Bord sind in Sicherheit und unverletzt, mit Ausnahme des Piloten. Wir brauchen Hilfe.
5: Was den Flug aus Dubai betrifft, so haben wir die Lage hier im Flugzeug unter Kontrolle gebracht. Ein Angreifer mit einem Messer hat einen der Piloten niedergestochen. Einige von uns haben eingegriffen und den Angreifer aus dem Pilotensitz gezogen. Der Angreifer wurde unschädlich gemacht. Ein Pilot ist schwer verletzt. Offenbar befindet sich noch ein weiterer Pilot an Bord, der zwar leicht verletzt ist, aber das

0: Flugzeug landen kann.
1: Noch bevor genaue Angaben zu den Identitäten der Piloten vorlagen, veröffentlichten deutsche Medien reißerische Schlagzeilen und beschuldigten sofort erneut Russland. Demnach habe der russische Pilot versucht, Selbstmord zu begehen, während der ukrainische Pilot die Situation zu retten versuchte. Später hieß es, beide Piloten hätten sich im Cockpit gestritten, was zu dem Vorfall geführt habe. Als jedoch Einzelheiten über die arabische Herkunft des Piloten bekannt wurden, erwähnte die Bild dies in ihrer Schlagzeile mit keinem Wort. Die unabhängige Journalistin Sonja van den Ende hält es für unmoralisch, dass westliche Medien Russland ohne jeden Beweis und ohne Quellen sofort die Schuld zuschieben. Das ist der Grund, warum die Menschen in Deutschland weder den Politikern noch den Medien mehr glauben und ihnen nicht mehr vertrauen.
2: Ich persönlich glaube, dass die westlichen Medien, dann insbesondere Bild, aber auch Spiegel oder ja, in geringer Maßnahme, glaube ich, die Welt, Russland gerne die Schuld geben. Wann immer etwas passiert, dann ist es gleich, Russland ist schuld und die ist verantwortlich für alles, was passiert ist. Denkt man nur an Leipzig, ne, mit die Drohne, was passiert ist. Ja, gleich haben sie gesagt, Russland hat Schuld. Aber das Schlimmste von alles ist, dass sie keine Untersuchung abwarten. Sie schreiben, ja, ob da überhaupt eine Untersuchung kommt, das weiß man natürlich auch nicht. Aber normalerweise muss man warten, bis da Untersuchung da ist. Und dann kann man sagen, na, die Untersuchung weist aus und so weiter. Oder selbst vielleicht ja, in Medien oder Quellen nachschauen, ob das wirklich passiert ist. Das können sie natürlich auch tun. Und ja, Russland ist immer die Böse. Und ich glaube, viele Bürger in Deutschland, aber auch Westeuropa, die Niederlande, die glauben einfach die Medien nicht mehr, so wie sie die Politiker nicht glauben.
1: Heute begeht Russland den 4. Jahrestag der Wiedervereinigung der Volksrepublik Donetsk, der Volksrepublik Lugansk sowie der Gebiete Saporoschje und Cherson mit der Russischen Föderation. In seiner Rede vor den Abgeordneten der Staatsduma betonte der russische Präsident Wladimir Putin, dass es sich um ein Ereignis von historischer Bedeutung handele.
3: Ich freue mich, Ihnen allen, den Bürgern unseres Landes, zum Tag der Wiedervereinigung zu gratulieren. Dieser Feiertag verkörpert das unaufhaltsame Streben unseres Volkes nach der Wiederherstellung der historischen Einheit, den gerechten Kampf des russischen Volkes, des ganzen Landes, der Bewohner des Donbass und von Neurussland für Freiheit und Gerechtigkeit, sowie die Heldentaten der freiwilligen Milizen von 2014 und der Helden der militärischen Sonderoperation, die sich zum Schutz unseres Vaterlandes und unseres Volkes erhoben haben.
1: Vor 4 Jahren fand die Wiedervereinigung der historischen Regionen mit der Russischen Föderation statt. Gemeinsam mit unserem Militärkorrespondenten Ivan Poljanski blicken wir auf den Weg zurück, der diesem Tag vorausging.
4: Der Weg zur Unterzeichnung des Vertrags über den Beitritt der Volksrepubliken Donetsk und Lugansk sowie der Gebieten Cherson und Saporoschje zu Russland war lang und schwierig. In diesen Regionen wurde dieser Tag mit großer Ungeduld erwartet. Der feierlichen Zeremonie vorausgegangen war ein Referendum über den Beitritt der Regionen zu Russland. Es fand unter schwierigen operativen Bedingungen statt. Dennoch nahmen die Menschen aktiv daran teil, um ihre Haltung auszudrücken und über ihre Zukunft zu entscheiden.
5: Ich mache das für die Zukunft unserer Kinder und Enkelkinder. Gott bewahre, dass alles gut wird.
6: Sie arbeitete 35 Jahre lang als Krankenschwester an dieser Schule. Meine Mutter ist ein Kriegskind. Sie hat den Zweiten Weltkrieg überlebt. Mein Vater hat gekämpft. Ich weiß, was ein Referendum ist. Ich habe davon geträumt, dass Skadosk zu Russland gehört.
3: Was heute geschieht, musste geschehen. Die ukrainischen Behörden sind heute machtlos. Sie können nichts dagegen tun, außer weiterhin Geschosse auf Zivilisten abzuwerfen. Die Menschen sind nicht mehr aufzuhalten. Die Ukraine verbreitet Lügen, wonach die Menschen zur Teilnahme an Referendum gezwungen würden. Kommt und seht es selbst. Die Leute gehen hin und wählen. Niemand zwingt jemanden.
7: Für mich war es nie ein Problem, welche Sprache ich spreche. Die eine Großmutter spricht Ukrainisch, die andere Russisch. Doch mit der Ideologie ist es etwas anderes. Vor 2014 gab es diese Ideologie nicht und niemand machte sich Gedanken darüber, welche Sprache man spricht. Nach 2014

0: 2014 kam dann ein faktisches Verbot des Russischen. Man soll nur noch so sprechen und denken und jene da drüben als Feinde betrachten. Doch warum eigentlich Feinde? Lasst uns gemeinsame Schnittpunkte suchen.
1: Der Wunsch nach weiteren Veränderungen, nach Stabilität, nach Sicherheit im Leben und nach einem ruhigen Leben. Zu sehen, dass unsere Eltern sich keine Sorgen mehr machen und in Frieden leben.
2: Meine Meinung ist wahrscheinlich dieselbe wie die der meisten hier. Ich unterstütze das voll und ganz. Ich bin dafür.
3: Die Stadt Lugansk und die Volksrepublik Lugansk warten gespannt auf das Referendum und wir sind sicher, dass alle Einwohner unserer Stadt, unserer Republik für den Beitritt zu Russland gestimmt haben. Darauf haben wir 8 Jahre lang gewartet.
4: Die überwiegende Mehrheit sprach sich für den Beitritt aus. Am 30. September 2022 unterzeichneten Präsident Wladimir Putin und die Leiter der Regionen internationale Verträge über den Beitritt der Regionen zum Staat.
3: Die Menschen haben ihre Wahl getroffen, eine eindeutige Wahl. Das ist der Wille von Millionen. Und das ist ihr Recht, ihr unveräußerliches Recht, das in Artikel 1 der UN-Charta verankert ist, wo ausdrücklich vom Grundsatz der Gleichberechtigung und des Selbstbestimmungsrechts der Völker die Rede ist. Hinter der Wahl von Millionen Einwohnern der Volksrepublik Donetsk, Volksrepublik Lugansk, des Gebiets Saporoschje und des Gebiets Cherson stehen unser gemeinsames Schicksal und eine tausendjährige Geschichte.
4: Die Zeremonie wurde in den neuen Regionen aufmerksam verfolgt.
1: Die Emotionen sind wie 2014, als wir auf Russland warteten. Wir sagten, dass wir Teil eines großen Landes werden würden. Und 8 Jahre lang haben wir auf dieses Ziel hingearbeitet und unsere Republik aufgebaut. Man hat uns gehört, man hat uns wahrgenommen. Und heute sind wir Teil Russlands. Ich möchte euch allen gratulieren.
2: Ich bin einfach nur glücklich. Ich wurde in Russland geboren. Ich wohne in Lugansk und bin nach Hause zurückgekehrt. Es ist ein unbeschreibliches Gefühl. Es ist ein historisches Ereignis, ein historischer Moment. Wir sind sehr glücklich. Wir sind wieder zu Hause. Hurra!
1: Das lässt sich nicht in Worte fassen, nicht beschreiben. Wir haben seit 1991 auf dieses Ereignis gewartet. Wir sind glücklich, wahnsinnig glücklich.
2: Heute ist für uns wirklich der größte Feiertag. Darauf haben wir so lange gewartet. Jetzt sind wir zu Hause, wir sind in Russland. Diese Gefühle lassen sich mit Worten nicht beschreiben. Das ist Freude und Glück.
1: Ich bin stolz. Ich bin glücklich. Das ist der Tag, auf den wir so lange gewartet haben. Wir haben ihn sehnsüchtig erwartet. Ich habe seit 2014 darauf gewartet.
5: Solche Eindrücke haben wir schon seit 8 Jahren nicht mehr erlebt. Das ist Glück. Das ist Zuversicht für die Zukunft. Das ist Freude für unsere Kinder.
0: Vielen Dank an alle Russen für ihre Unterstützung. Vielen Dank, wir sind wieder zu Hause. Vorwärts, Russland.
4: Die Menschen haben ihre Entscheidung getroffen und sind nun offiziell Teil einer großen und starken Familie der Russischen Föderation. Und bis heute verlieren sie nicht den Glauben an eine strahlende Zukunft und einen friedlichen Himmel über ihren Köpfen. Ivan Polyansky, RTDE, Russland.
6: Das waren die RTDE Nachrichten. Mein Name ist Marco Jankowiak. Im Anschluss sehen Sie die Fortsetzung der Dokumentation Reise ins Ich. Studien von Manuel Izquierdo. Die nächsten Nachrichten folgen um 22 Uhr. Bis gleich.

0: Es liegt in der Natur des Menschen, zu erschaffen. Ohne einen inneren kreativen Antrieb wird sich eine Person nicht entwickeln. Ohne diesen kreativen Antrieb würde sich die Menschheit nicht entwickeln. Mein Vater war immer ein Lehrer. Er brachte den Kindern in meiner Schule in Ecuador das Malen bei. Alle nannten ihn Maestro oder Professor. Professor Manuel. Die Einheimischen gaben ihm diesen Titel aus tiefem Respekt vor seinen Errungenschaften. Dies hier ist mein Lieblingsgemälde, Pietà. Es zeigt einen Stier, der einen gefallenen Matadoren betrauert. Und dies hier ist das Lieblingsthema meines Vaters, Mangrovenwälder. Hier, als würde man aus einem Dickicht heraus den offenen Himmel sehen. Hiervon hat er sehr viele Variationen geschaffen. Diese Perspektive liebt er offenbar am meisten. Einen Künstler wie Manuel Izquierdo mit seinen kräftigen Farben kann nur Ecuador hervorbringen. Seine Farbpalette, seine Farbkombinationen sind sehr ungewöhnlich. Er liebt seine Heimat zutiefst und reflektiert alles, was er sieht, in seiner Arbeit. Mein Vater ist von einer Art nicht fassbarem Geist beseelt, aus dem er seine Inspiration bezieht.
1: Ich war immer nur an Kunst interessiert, ansonsten nichts. Mein ganzes Leben lang, auch in der Schule, gab es niemanden, der mich finanziell unterstützte. Heute bin ich an diesem Punkt und ich möchte all mein Wissen, alles, was mir gegeben wurde, an die Kinder weitergeben. Der ganze Rest, Geld, Lebensstil und all das, ist unbedeutend. Ich brauche kein Haus, kein Auto oder viel Geld auf der Bank. Nein. Das Einzige, was mir wichtig ist, ist mein Wissen weiterzugeben.

0: Aha.
1: Rücke bitte etwas zur Seite. Nein, nicht weit. Und jetzt so bleiben.
2: Ist es so richtig?
1: Ja, das ist gut. Genau so. Du bist beim Angeln. So sitzt du gut. Setz dich so hin, als wärst du beim Angeln und halte diese Pose.
2: Hier kann man Seebarsch fangen.
1: Hier, in diesem Gebiet? Du bist noch recht jung, nicht wahr?
2: Vor kurzem wurde ich 43.
1: 43?
0: Ja.
1: Tatsächlich? In dem Alter hatte ich bereits 3 Kinder.
2: Ich habe auch 3 Kinder.
1: Du hast auch 3?
2: Seit 10 Jahren bin ich mit meiner Frau verheiratet.
0: Ja.
1: Sehr gut. Ist sie deine Einzige?
2: Selbstverständlich.
1: Das ist gut. Hervorragend. Diese solide Lebensart, dass die Paare zusammenbleiben, sieht man heute kaum noch. Bei mir war es auch so, und dann starb meine Frau.
2: Das tut mir leid.
1: Ich war niemals mit einer anderen zusammen. Es ist ein Zeichen von Respekt, ein Bekenntnis zu den Werten, die ich mit meiner geliebten Frau teilte. Ich hätte nie gedacht, dass ich mich in eine Frau außerhalb Ecuadors verlieben würde. Und dann kam ich mit Jekaterina Kochukova zusammen. Sie ist Russin. Ich meine, sie war Russin. Sie verstarb. Wir waren unser gesamtes Leben zusammen und wir haben das Leben gemeinsam genossen.

Meine Frau Jekaterina Kutschukova war damals Studentin, eine Kommilitonin von mir. Sie wollte Bühnenbildnerin werden. Ich war Student an der Kunstakademie und wir lernten uns während einer Vorlesung kennen. Wir hatten eine wunderschöne Freundschaft und später eine wunderbare Beziehung, aus der drei Söhne hervorgingen. Sie stand mir immer beiseite. Wir erfreuten uns an allem, was mit unserer Tätigkeit zu tun hatte. Wir studierten gemeinsam und entwickelten uns zusammen. Später musste ich mein Kunststudium pausieren und mich meiner Familie widmen. Denn ein Vater mit der Seele eines Künstlers hört niemals auf, sich um seine Kinder zu kümmern.

Wir gaben alles. Sie gab alles. Leider ging das alles irgendwann zu Ende. Sie erkrankte an einem unheilbaren Leiden. Wie in einem Märchen, wenn das Glück plötzlich endet. Im Jahr 2013 verließ sie uns. Ich war gezwungen, in Ecuador zu bleiben, denn nach Russland zu reisen, wäre für mich zu schmerzhaft gewesen. All die großartigen Erfahrungen, die ich mit meiner Familie und mit meiner Frau machte, werden für immer in meinem Herzen sein. Niemand kann mir das nehmen. Ich bin sicher, dass sie uns von oben zuschaut und sagt: Arbeite weiter, wie wir es wollten. Wie wir es unseren Kindern beibringen wollten. So viele Zeichnungen, so viele Entwürfe. Ja, russische Kultur, russische Landschaften. Die Architektur gefällt mir sehr. Es ist, als hätte ich diese Orte besucht, um zu beten. Deshalb sind sie so lebhaft, die Orte in Russland. Ich erinnere mich, dass es anfing zu regnen, als ich mit diesen Wasserfarben malte. Es half mir, diese neblige Landschaft abzubilden. Diese Bilder habe ich mir schon lange nicht mehr angeschaut. Es kommt mir vor, als lebte ich noch heute in diesem Teil von Petersburg. Der Petrogradski-Distrikt. Ja, es gibt sehr viele Erinnerungen. Mein Lieblingspark.

0: Im Jahr 2010 trat ich dem Militär bei. Ich diente in den Luftverteidigungstruppen der russischen Luftstreitkräfte. Hier der Sanitäter. Die Hände in den Taschen nach dem Motto: Ich kann alles. Nachdem ich der Armee beigetreten war, entschied ich, mich von der Kunst komplett fernzuhalten. Aber die Jungs sagten: Oh, du bist Künstler. Hier ist ein Foto. Male mir ein Bild von meiner Freundin. Und so malte ich, während die anderen schliefen. Aber ehrlich gesagt, wollte ich das nicht. Ich wollte einfach nur die Disziplin, die Ernsthaftigkeit und die Verantwortung kennenlernen. Man strebt danach, einen wertvollen Beitrag zu leisten.
1: Kick den Ball zu mir.

0: Vater, weißt du, wenn ich in dieses Feuer schaue, erkenne ich, dass das, was ich tue, gut ist. Die Komposition und der Rhythmus, das alles ist gut. Aber dennoch fehlt mir eine echte Verbindung. All das, was in Ecuador und Lateinamerika geschieht, auch mit den Ureinwohnern, es ist sehr wichtig, dass du mir damit hilfst, denn es fällt mir schwer. Wo kann ich den Geist der indigenen Kultur und Folklore finden? Ecuadorianische Musik. All diese Dinge mag ich. Und ich möchte all das vermitteln. Aber mir fehlt das gewisse Etwas, um diesen Geist zu spüren. Was muss ich tun, um dieses Gefühl zu entwickeln?
1: Mein Sohn Andres. Ich möchte, dass er sich öffnet, weil ich weiß, dass in seinem Herzen viele sehr wichtige Dinge sind. Das wird klar, wenn er Indigene malt. Als Künstler und Vater kann ich das an seiner Arbeit sofort erkennen. Und da gibt es nichts zu beweisen oder zu korrigieren. Für einen Künstler ist es wichtig zu verstehen, was Ecuador ist. Hier leben wir.

Das Rolltor mit dem Gitter ist nötig, um einen gewissen Abstand zwischen dem Eisentor und der Straße zu schaffen. Kurz nachdem ich nach Huaquillas kam, stahlen Kriminelle auf Motorrädern von Geldwechslern einen Koffer voller Geld. Sie fuhren diese Straße entlang. Es gab eine Schießerei mit der Polizei. Die Polizei jagte sie. Es roch nach Schießpulver. Um etwas Kreatives zu schaffen, braucht man eine ruhige Umgebung, damit man nicht gestört wird. Mir ist es sehr wichtig, dass das Atelier harmonisch wirkt. Jede Ecke soll ihr eigenes Detail haben, das mich inspiriert. Ich habe schon lange nicht mehr unter freiem Himmel gemalt.

Einmal pro Woche sollte man sich der Plein-Air-Malerei widmen, wenn nicht sogar jeden Tag. Andernfalls verlernen es die Hände. Aber ich habe etwas erschaffen. Durch dieses Bild, an dem ich für einen Wettbewerb arbeite, wurde ich an eine interessante Sache erinnert. Ich erinnerte mich daran, wie die Spanier nach Lateinamerika kamen, um Spiegel gegen Gold zu tauschen. Sie gaben den Indigenen Spiegel und verschwanden mit dem ganzen Gold. Lateinamerikanische Ureinwohner mit Spiegeln. Die Spanier behielten das Gold, aber wir behielten die Kunst. Diesen Spiegel schätze ich nicht wie Gold, sondern als eine Möglichkeit, das Leben aus einer anderen Perspektive zu sehen. In der Spiegelung sehe ich Dinge, die ich sonst bei der Arbeit nicht sehe. Wenn ich etwas Neues brauche, einen neuen Ausdruck, dann finde ich ihn in dem Spiegelbild.

Um die Komposition fertigzustellen, muss ich eine Reise nach Cuenca machen. Die Stadt selbst ist ein Kunstwerk, wie St. Petersburg auch. Die Rhythmen, das Gefüge, alles, was ich brauche, finde ich dort.

Wie ich bereits sagte, bin ich stets auf der Suche nach Talent und dass ich mein Wissen, falls möglich, kostenfrei vermitteln werde. Das Wichtigste aber ist, wenn jemand keine Seele hat, kann man ihm nichts beibringen. Man muss die richtige Person finden. Was meinen Sohn Andres anbelangt. Bei ihm braucht man nichts suchen, denn er hat Tiefe und eine solide Einstellung zum Leben. Durch die Kunst sagt und vermittelt er alles. Mir liegen das Wohl und die Zukunft meines Sohnes sehr am Herzen. Das ist der Grund, warum ich ihn nach Cuenca holte. Es ist mein Geschenk an ihn, damit er die Kultur Ecuadors kennenlernen kann.

Von der Kultur der Indigenen aus den Bergen der Sierra bin ich sehr beeindruckt. Ihre Kostüme, Ponchos, Hüte, Musikinstrumente, weiße Hosen, Röcke. Indigene Rhythmen und Musikinstrumente. Das ist echte Folklore, die alle Aspekte ihres Lebens begleitet.

0: Andrés.
1: Momentan ist Andrés bei mir. Er wollte mir schon immer nachfolgen. Denn er war von der Kunst der indigenen Ecuadorianer schwer beeindruckt. Das porträtiert er am liebsten. Es ist etwas, das uns zur Liebe und zu unseren Wurzeln zurückholt. An den Ort, an dem wir zur Welt kamen, um ein Teil dieser Zivilisation zu werden. Andrés trägt ein wenig indigenes Blut in seinen Adern.

0: Andrés, él me acompaña.
1: Andrés hilft mir mit den Arbeiten am Festivalthema. Er arbeitet sehr konzentriert. Alles, was ich gelernt habe, findet sich auch in seiner Kunst wieder.

0: Sehr schön. Wie lange noch, bis es fertig ist?
1: Noch eine halbe Stunde. Hier möchte ich noch etwas verfeinern.
0: Ja, ich sehe.
1: Weil es noch weitere Details gibt. Sieh dir die Wand an. Sie bietet viel Kontrast.
0: Und prägnante Linien.
1: Es ist sehr hell, weil die Sonne hier drüben steht.
0: Sie erhitzt die Wand. Sehr gut. Sehr gute Arbeit.
1: Wahrscheinlich bist du 2 Stunden nur umhergelaufen und hast dir alles angeschaut, anstatt zu malen.
0: Wie kommst du denn darauf? Das Ergebnis selbst ist nicht so wichtig, sondern dass man die Bewegung und die Stimmung spürt. Mittels dieser Stimmung kann ich versuchen, durch meine Kunst etwas mitzuteilen. So, wie man es mit einem Foto machen kann.
1: Diese Zeichnungen sind lebendig. Sieh es dir an. Schau das Pferd. Es gefällt mir sehr.
0: Gut, packen wir zusammen und lass uns gehen.
1: Gehen wir.
0: Hier bietet sich die Möglichkeit, umherzulaufen, von den Tänzern und den Kostümen direkt Zeichnungen anzufertigen, ein Gefühl für die Bewegungen zu bekommen, sogar für den Hauch des Windes, wenn er weht. Die Menschen tanzen und die Kamera fängt ihre Gesichter ein. Und was für tolle Gesichter. Wow, so viel Gefühl, so viele Emotionen.
1: Ja, ich sah es auch. Die Indigenen, wie sie mit all ihrem Herzen singen und tanzen, es ist einfach ergreifend. Diese Ausdruckskraft, diese fließenden Bewegungen.

Länder wie Russland haben einen hohen kulturellen Entwicklungsstand erreicht. Heute fördert Russland die Kultur anderer Gesellschaften, anderer Länder.

Ich denke, in Russland studieren zu können, ist ein Privileg, weil man sich damit nützliches Wissen aneignen kann. Dieses Wissen kann man dann an die nächste Generation weitergeben. Auch hier, in den Entwicklungsländern Lateinamerikas. Dies ist ein besonderer Ort. Er bedeutet mir sehr viel. Hier kommuniziere ich mit der Natur. Hier erfahre ich Momente der Harmonie und des Friedens. Seit langer Zeit lebe ich in dieser Stadt. Hier gehöre ich hin. Und hier möchte ich meine Arbeit im Bereich der Kunst und Kultur fortsetzen. Mein Traum ist es, durch meine Kunst die Botschaft des Friedens und der Harmonie in die Welt zu tragen. Kreativ zu sein, ein Künstler zu sein, hat einen Vorteil. Viele seiner Ideen werden niemals sterben. Ein Künstler wird immer schöpferisch tätig sein. Ein Künstler geht nicht in Rente. Wenn er stirbt, setzt er sich zur Ruhe.

0: Familie wird erst.
1: Als ich in Libyen ankam, sperrte mich ein Vermittler in ein Zimmer, während ich zu Hause anrief. Mir wurde gesagt, er würde mich nicht freilassen, wenn ich kein Geld beschaffe.
2: Mitglieder der afrikanischen Mafia versprechen ihnen eine sichere und schnelle Überfahrt nach Europa. Aber sobald sie in Libyen ankommen, werden sie versklavt. Sie erreichen also nicht Europa.
1: Da es in Libyen keinen Schutz gibt, wollen wir nach Italien. Nur Italien kann uns schützen. Denn es ging um 5 Milliarden Euro öffentliche Gelder. Die Wirtschaftselite der Welt sorgt absichtlich dafür, dass diese Menschen importiert werden. Und sie werden zu Sklaven des neuen Jahrtausends.

0: Schwachstelle Deutschland. Der kasachische Präsident Tokajew bezeichnete Wladimir Putin auf der Pressekonferenz der Staatschefs Kasachstans und Deutschlands als geeignete politische Persönlichkeit für Europa und die Welt. Merz' Reaktion sprach für sich. Der Bundeskanzler wirkte sichtlich irritiert. Zukunft von Metro Russland. Russland hat die Vermögenswerte von Metro Cash & Carry vorübergehend der russischen Verwaltungsgesellschaft übertragen. Nach offizieller Darstellung richtet sich der Erlass an die sogenannten unfreundlichen Staaten, jene Länder, die sich aktiv gegen Russland in der Ukraine-Krise engagieren. Auseinandersetzung in der Luft. Auf einem Passagierflug von Dubai nach Israel ereignete sich ein Zwischenfall im Cockpit. An Bord sollen die Piloten handgreiflich geworden sein. Das Flugzeug musste in Saudi-Arabien notlanden. Nun sind die Passagiere nach Israel zurückgekehrt. Israel spricht von einem versuchten Terroranschlag. Guten Abend, hier ist RTL.de mit den 22 Uhr Nachrichten. Mein Name ist Marco Jankowiak. Der kasachische Präsident Kasym Schomart Tokajew hat Wladimir Putin als die am besten geeignete politische Persönlichkeit bezeichnet. Sowohl für Zentralasien und Europa als auch für die Welt insgesamt. Das erklärte er auf einer Pressekonferenz mit Bundeskanzler Merz in Berlin. Das Gesicht von Merz sprach Bände.
1: Ich habe ein sehr gutes Verhältnis zu Präsident Putin. Ich halte ihn für einen herausragenden Staatsmann und heute habe ich mit ziemlicher Überzeugung erklärt, dass Präsident Putin als Staatsmann und als Oberhaupt Russlands, so seltsam das für Sie vielleicht klingen mag, die geeignetste politische Persönlichkeit ist, sowohl für Zentralasien, einschließlich Kasachstan, als auch meiner Ansicht nach für Europa und die ganze Welt.
0: Über die Stellung Deutschlands in der Weltpolitik und die Haltung anderer Länder gegenüber Deutschland. In den letzten Jahren haben wir mit unserem Korrespondenten Ivan Medvedev gesprochen.
2: Man kann feststellen, dass ein Land, vor dem man Angst hat oder das man sehr stark respektiert, niemals auf so eine Weise behandelt würde, wie Deutschland in den letzten Jahren bzw. in den letzten Monaten behandelt wird unter der schwarz-roten Regierungskoalition. Und hier gibt es zwei Facetten des Problems. Auf der einen Seite versucht Deutschland den anderen Ländern, insbesondere den Ländern des globalen Südens wie Indien, China, Kasachstan und anderen Staaten, ihre eigene Position mit Blick auf Russland und die Ukraine aufzuzwingen. Andererseits sehen diese Länder kein Interesse darin, ihre eigenen Interessen mit Blick auf Russland zu verraten, wenn sie eine andere Position zu Russland einnehmen würden als eine solche, die sie im Moment haben und die ihre wirtschaftlichen insbesondere Interessen widerspiegelt. Deshalb erteilen sie eine klare Absage an solche Versuche Deutschlands, die pro-westliche, pro-europäische Position gegenüber Russland, also eine pro-ukrainische Position, ihnen aufzuzwingen, weil sie ihre eigenen Interessen wahren wollen. Auf der anderen Seite gibt es insgesamt ein großes Problem mit Respekt gegenüber Deutschland, weil Deutschland an Stärke in den letzten Jahren, insbesondere unter der schwarz-roten Regierungskoalition, eingebüßt hat. Wie gesagt, ein Land, vor dem man Angst hat, das wirtschaftlich und militärisch sehr stark ist, ein solches Land und ein Vertreter eines solchen Landes, würde man nie so behandeln wie zum Beispiel Friedrich Merz. Und es ist insbesondere interessant, wie zum Beispiel die chinesischen Vertreter die deutsche Seite behandeln. Da gibt es immer wieder die Versuche, China irgendwie zur Rede zu stellen wegen angeblicher Menschenrechtsverletzungen, wegen der Taiwan-Frage oder wegen der angeblichen zu starken Unterstützung Russlands. Und da gibt es immer wieder Reaktionen, wo China sehr klar Kante zeigt gegenüber Deutschland, wie zum Beispiel in diesem Fall.
3: Der chinesische Botschafter in Deutschland traf sich kürzlich auf Einladung von Vertretern des deutschen Auswärtigen Amtes mit diesen, um sich über die deutsch-chinesischen Beziehungen und Themen von beiderseitigem Interesse auszutauschen. Was die sogenannten Berichte betrifft, über die Deutschland besorgt ist, haben wir bereits klar zum Ausdruck gebracht, dass diese Berichte jeder faktischen Grundlage entbehren und reine Verleumdungen und Diffamierungen sind. In der Ukraine-Krise hat China stets eine objektive und unparteiische Haltung eingenommen, sich für eine politische Lösung der Krise eingesetzt und darauf bestanden, Friedensgespräche auf seine eigene Weise voranzutreiben. Deutschland sollte Chinas Position objektiv und rational betrachten.
2: Das ist nicht der erste Fall seiner Art, sondern es gab auch einen Besuch von Wadefuhl im vorigen Herbst nach Peking, der eigentlich kurzfristig abgesagt wurde, und zwar nicht in Koordination zwischen der deutschen und der chinesischen Seite, also in keinem Einvernehmen, sondern einseitig von der chinesischen Seite. Vorher gab es eine Reihe öffentlicher Äußerungen, zum Beispiel an solche Medien wie Reuters, und

so weiter von Seiten Johann Wadephul, wo er China praktisch Vorwürfe formuliert hat mit Blick auf Taiwan und wo auch die Russland-Ukraine-Frage ziemlich konfrontativ aufgeworfen

0: dieses Besuchs, die damals so kurzfristig erfolgte, genau mit den Meinungsverschiedenheiten in der Russland-Ukraine-Frage zwischen Deutschland und China zu tun hatte. Aber China ist nicht das einzige Land und Kasachstan ist nicht das einzige Land, das Deutschland in der letzten Zeit ein klares Nein sagt, wenn es um die russisch-ukrainische Frage geht, sondern es gab auch eine Art Episode der Kommunikation zwischen Friedrich Merz und den indischen Vertretern, dem Außensekretär der Republik Indien, wo Friedrich Merz Indien praktisch aufgefordert hatte, weniger mit Russland im Bereich der Rüstung zu kooperieren und mehr mit dem Westen.
1: Es ist von besonderer strategischer Bedeutung, dass wir die Zusammenarbeit zwischen unseren Verteidigungsindustrien vertiefen. Das stärkt beide Seiten und hilft auch, Indien unter anderem weniger von Russland abhängig zu machen.
0: Solche Vorschläge waren allerdings bei der indischen Seite nicht besonders gut angekommen. Der Außensekretär dieses Landes erteilte eine klare Absage an Deutschland und unterstrich, dass die indischen Interessen auch mit Blick auf die Rüstungskooperation für ihn und seine Kollegen vorgehen.
2: Ich denke, was den sicherheitspolitischen Aspekt betrifft, hat er auf das hingewiesen, worüber ich zuvor gesprochen habe, nämlich den Wandel in der Herangehensweise Deutschlands in Bezug auf die Verteidigungs- und Sicherheitspolitik, soweit es Indien betrifft. Unser Ansatz bei der Beschaffung von Verteidigungsgütern orientiert sich ausschließlich an unseren nationalen Interessen. Dabei spielen viele Faktoren eine Rolle. Es handelt sich sicherlich nicht um eine ideologische Frage, sondern ausschließlich um unsere Interessen. Ich würde also nicht sagen, dass die Beschaffung von dem einen mit der Beschaffung von dem anderen zusammenhängt. Wir verfügen über einen Prozess, der die jeweils aktuellen Anforderungen festlegt. Wir prüfen, wo auf der Welt wir das Produkt am bequemsten beschaffen können, wenn wir es von außerhalb beziehen und nicht im Inland herstellen wollen.
0: Also einerseits sehen wir die Länder, insbesondere des globalen Südens, die Deutschland ein klares Nein sagen, wenn es darum geht, wenn es Versuche gibt, diese Länder auf die proeuropäische Seite in der Russland-Ukraine-Frage herüberzuziehen. Und zwar auf solche Weise, dass es den Interessen dieser Länder zuwiderlaufen würde, insbesondere in der Wirtschaft. Auf der anderen Seite gibt es im Großen und Ganzen Respektdefizite bei der schwarz-roten Regierungskoalition, wenn es um das Ausland geht. Und ein Paradebeispiel dafür ist natürlich der Besuch in Washington, wo Friedrich Merz sich mit Donald Trump zusammensetzte und wo es einen Fall gab, wo die Rede von Zöllen gab und von möglichen Zollerhöhungen Richtung Deutschland. Da hatte der amerikanische Präsident gesagt auf die Frage, wie man Deutschland aus seiner Sicht behandeln sollte, dass man Deutschland sehr hart schlagen sollte, und klopfte dabei den Vertreter Deutschlands aus einer Partei, die jüngst in Mecklenburg-Vorpommern nicht wieder eingezogen war, aufs Knie.
1: Wie sollen wir mit Deutschland umgehen? Ich denke, sie sollten ihnen wirklich hart zusetzen.
2: Genau das haben sie da gerade getan.
0: Also es ist schwer vorstellbar, dass Donald Trump so den russischen Präsidenten behandeln würde oder seinen chinesischen Amtskollegen. Das sahen wir, die Bilder vom letzten Staatsbesuch von Xi Jinping. Da ging es sehr respektvoll zu, seitens der amerikanischen Vertreter, seitens des Staatsoberhauptes selbst. Zuallererst genauso respektvoll behandelte der amerikanische Präsident seinen russischen Amtskollegen bei dem Besuch in Anchorage in Alaska. Also es liegt offenbar nicht an Donald Trump, obwohl man so es meinen könnte, dass er irgendwie sich nicht so respektvoll benimmt oder dass er bestimmte Besonderheiten aufweist mit Blick auf seine direkte und einfache Art und Weise sich zu benehmen. Das hat offenbar nicht mit ihm zu tun, wenn er nicht auf die Weise die russischen und die chinesischen Vertreter behandelt, sondern das hat damit zu tun, dass Deutschlands Stelle in der Welt im Moment sehr geschwächt ist. Und das hat wiederum damit zu tun, wie Deutschland Russland behandelt hat. In der Russland-Frage war Deutschland aus ideologischen Gründen unter der schwarz-roten Regierungskoalition und unter der Ampel voll auf Konfrontationskurs aus. Und das hat sich auf die Stärke Deutschlands in der Wirtschaft und in der Geostrategie an sich ausgewirkt. Das heißt, einerseits gab es eine konfrontative Herangehensweise zu Russland. Das hat Deutschland weitestgehend geschwächt. Das war ein sehr wichtiger Faktor in der Schwächung der deutschen Position in der Wirtschaft und dementsprechend auf der internationalen Bühne. Und als Folge dessen gibt es im Moment solche Episodien, die sich immer wieder wiederholen, die dauerhaft wiederkehren, wo die deutschen Vertreter so behandelt würden, als würden sie überhaupt keinen Respekt verdienen. Und das hat unmittelbar mit ihrer politischen Herangehensweise auch zu Russland zu tun. Sie haben Deutschland nicht wirtschaftlich, zuallererst wirtschaftlich, in eine solche Situation versetzen können, wo ein deutscher Vertreter automatisch sehr viel Respekt verdienen würde.
3: Der russische Präsident Wladimir Putin hat die Vermögenswerte von Metro Cash & Carry vorübergehend der russischen Verwaltungsgesellschaft übertragen. Damit kann Deutschland

0: und seine russische Tochtergesellschaft nicht mehr leiten. Nun gehen die gesamte Geschäftsführung, das Personal sowie alle wichtigen Entscheidungen, die Metro Cash & Carry betreffen, auf die Firma Talk Russ über. Trotz der Übertragung der Geschäftsführungsbefugnisse erklärte die deutsche Muttergesellschaft Metro AG, dass sie formal weiterhin die rechtliche Eigentümerin des Unternehmens bleibe. Die Pressestelle des Unternehmens bestätigte zudem, dass die Entscheidung, das Geschäft vorübergehend zu übertragen, getroffen worden sei, um dessen stabilen Betrieb in Russland sicherzustellen. Metro wies auch darauf hin, dass alle laufenden Verträge, Vereinbarungen und Beschaffungsverpflichtungen weiterhin gültig bleiben.
1: Das Unternehmen arbeitet weiterhin wie gewohnt, alle betrieblichen Abläufe bleiben unverändert. Alle Verpflichtungen gegenüber Lieferanten, Kunden und Mitarbeitern werden wie gewohnt erfüllt. Das Unternehmen betreut weiterhin mehr als 300.000 Geschäftskunden und über 7 Millionen Käufer in den Einkaufszentren und Online-Shops des Unternehmens und baut dabei sein professionelles Sortiment, seine Eigenmarken und sein Ökosystem weiter aus.
0: Die Übertragung von Metro-Vermögenswerten ist bei deutschen Politikern auf scharfe Kritik gestoßen. Nach ihrer Auffassung sind die deutschen Unternehmen in Russland für die Bundesrepublik verloren und alle Geschäfte mit Russland sollten eingestellt werden.
1: Die Russen erhöhen den Druck auf Deutschland in ihrem hybriden Krieg. Es wird deutlich gemacht, dass deutsche Unternehmen in Russland noch mehr Firmen und Vermögenswerte verlieren könnten. Damit soll der Druck der deutschen Wirtschaft auf die Bundesregierung steigen.
2: Moskau stellt das Russlandgeschäft von Metro unter seine Verwaltung. Wer in Deutschland oder Europa glaubt, mit Putins Russland lasse sich trotz des brutalen Angriffs auf die Ukraine einfach weiter Geschäft machen, ist wirklich schiefgewickelt und muss anscheinend auf die harte Tour aufwachen. Russland ist kein Partner mehr und sollte kein Markt mehr für uns sein, solange der Kreml den brutalen Krieg nicht umgehend beendet.
0: Der Kreml-Sprecher Dmitri Peskow konterte, der Erlass richte sich an die sogenannten unfreundlichen Staaten, jene Länder, die sich aktiv gegen Russland in der Ukraine-Krise engagieren.
1: Der Erlass, der sich auch auf frühere Erlasse bezieht, zielt in keiner Weise auf einen Eigentümerwechsel ab. Es geht um die externe Verwaltung und um Unternehmen, die Verbindungen zu unfreundlichen Ländern haben, unter Berücksichtigung der zunehmenden Beteiligung dieser unfreundlichen Länder an direkten Kampfhandlungen gegen unser Land.
0: Deutschland hatte mit Rosneft bereits so gehandelt. Im September 2022 übertrug die Bundesregierung die deutschen Töchter Rosneft Deutschland GmbH und AN Refining and Marketing GmbH per Energiesicherheitsgesetz an die Bundesnetzagentur zur Treuhandverwaltung. Damit erlangte der Bund die Kontrolle über die Rosneft-Anteile an drei Raffinerien: PCK Schwedt, Miro in Karlsruhe und Bayern Oil in Vohburg an der Donau. Aus einer Aufsichtsmaßnahme wurde faktisch eine Enteignung, zumindest aus Sicht des Unternehmens. Rosneft erklärte damals, die Maßnahmen kämen einem vollständigen Vermögensverlust gleich und kündigte rechtliche Schritte an. Im März 2026 klagte das Unternehmen erneut gegen Deutschland. Diesmal vor dem Oberverwaltungsgericht Berlin-Brandenburg. Der Politikanalyst und Mitglied des Mises-Institutes Finn Andrin ist der Meinung, dass die Entscheidung Russlands, die Vermögenswerte von Metro zu übertragen, keineswegs überraschend sei. Die Europäer sind mit russischen Vermögenswerten und Unternehmen in ganz Europa, darunter auch in Deutschland, genauso umgegangen.
3: Nun wissen Sie, eigentlich gibt es schon seit vielen Jahren einen Plan von Russland, westliche Unternehmen unter vorübergehende Verwaltung zu stellen. Ganz einfach, weil die Europäer genau das auch mit russischen Vermögenswerten oder Unternehmen in ganz Europa, einschließlich Deutschland, getan haben. Daher ist es nicht so überraschend, dass diese Entscheidung getroffen wurde. Warum kam sie gerade jetzt? Ich denke, das hängt damit zusammen, dass die Rhetorik aus Europa und insbesondere die Rhetorik aus Deutschland gegenüber Russland sich nicht beruhigt. Sie wird einfach immer stärker. Und ich denke, wichtig war auch das Treffen zwischen dem deutschen Außenminister Wadephul und dem russischen Außenminister Lavrov bei den Vereinten Nationen erst letzte Woche. Es scheint, dass dieses Treffen nicht gut verlaufen ist. Es scheint, dass der deutsche Außenminister bei diesem Treffen Russland gegenüber eigentlich keinerlei neuen Vorschlag unterbreitet hat und offenbar nicht einmal versucht hat, die Position Russlands nachzuvollziehen. Ich bin mir daher ziemlich sicher, dass diese Entscheidung, die auch eine Entscheidung von Präsident Putin ist, eigentlich nicht getroffen worden wäre, wenn es bei diesem sehr wichtigen Treffen, das letzte Woche in New York stattfand, einen Durchbruch oder sagen wir mal irgendeine Art von positivem Ergebnis gegeben hätte.
0: Auf einem Passagierflug von Dubai nach Israel ist es im Cockpit zu einem Zwischenfall gekommen. Medienberichten zufolge hatte die Auseinandersetzung an Bord der Fly-Dubai-Maschine einen ernsten Hintergrund. Einer der Piloten soll versucht haben, das Flugzeug zum Absturz zu bringen. Der israelische Verteidigungsminister bezeichnet jedoch den Vorfall an Bord als versuchten dschihadistischen Terroranschlag.
1: Der schwerwiegende Vorfall an Bord des Fly-Dubai-Flugzeugs war ein versuchter dschihadistischer Terroranschlag. Dieser konnte nur dank des Mutes mehrerer israelischer Passagiere vereitelt werden. Sie drangen in das Cockpit ein, überwältigten den Terroristen und übergaben die Kontrolle über das Flugzeug an ein anderes, dort anwesendes Besatzungsmitglied. Nach den uns vorliegenden ersten Informationen hatte der Terrorist nur ein Ziel, das Flugzeug mit allen Passagieren zum Absturz zu bringen.
0: Diese Aufnahmen zeigen Szenen des Fly-Dubai-Fluges von Dubai nach Tel Aviv. Man hört schreiende Passagiere und die Geräusche des Flugzeugs, das rapide an Höhe verliert. Zu sehen ist, wie Menschen im Gang liegen und sich an den Sitzen festklammern. Der Fly-Dubai-Flug von Dubai nach Tel Aviv war mit rund 180 Passagieren an Bord. Ein Passagier schilderte seine Erlebnisse an Bord. Demnach erlebte das Flugzeug einen wilden Sturzflug und anschließend noch einen weiteren.
1: Auf dem Flug war es aus meiner Sicht so, es war ein sehr ruhiger Flug, bis wir in den jordanischen Luftraum einflogen und plötzlich gab es einen wahnsinnigen Sinkflug, als hätte es wahnsinnig starke Turbulenzen gegeben. Es waren 20 bis 30 Sekunden eines wahnsinnigen Sinkflugs ohne Vorwarnung. Wir waren zu diesem Zeitpunkt überhaupt nicht angeschnallt. Dann haben wir wirklich versucht, uns anzuschnallen, das Flugzeug stabilisierte sich und plötzlich gab es einen weiteren Sturzflug, woraufhin es sich wieder stabilisierte. Und dann sahen wir, dass im vorderen Teil des Flugzeugs große Aufruhr war und es stellte sich heraus, dass der Pilot zwar eines seiner Besatzungsmitglieder niedergestochen hatte, die Besatzungsmitglieder und andere israelische Passagiere ihn jedoch überwältigt hatten, woraufhin ein dritter Pilot das Flugzeug stabilisierte.
0: Dieses Video stammt aus der Flugzeugkabine. Laut Berichten kam es während des Fluges zu einer Messerstecherei. Nach Angaben der Menschen an Bord wurde einer der Piloten verletzt. Es gelang ihnen jedoch, den Angreifer zu überwältigen. Zu sehen sind zwei schwer verletzte Männer, die auf dem Boden des Flugzeugs liegen und voller Blut sind. Es sind auch Menschen zu sehen, die versuchen, ihnen medizinische Hilfe zu leisten. Keiner der Passagiere wurde verletzt.
1: Während ich dieses Video aufnehme, ist es uns gelungen, die Situation unter Kontrolle zu bringen. Wir bereiten uns auf die Landung vor. An alle, die mich hören können, wir brauchen Hilfe. Wir landen in Tabuk, offenbar irgendwo in Saudi-Arabien, in einer uns unbekannten Gegend. Alle an Bord sind in Sicherheit und unverletzt, mit Ausnahme des Piloten. Wir brauchen Hilfe.
4: Was den Flug aus Dubai betrifft, so haben wir die Lage hier im Flugzeug unter Kontrolle gebracht. Ein Angreifer mit einem Messer hat einen der Piloten niedergestochen. Einige von uns haben eingegriffen und den Angreifer aus dem Pilotensitz gezogen. Der Angreifer wurde unschädlich gemacht. Ein Pilot ist schwer verletzt. Offenbar befindet sich noch ein weiterer Pilot an Bord, der zwar leicht verletzt ist, aber das Flugzeug landen kann.
0: Noch bevor genaue Angaben zu den Identitäten der Piloten vorlagen, veröffentlichten deutsche Medien reißerische Schlagzeilen und beschuldigten sofort erneut Russland. Demnach habe der russische Pilot versucht, Selbstmord zu begehen, während der ukrainische Pilot die Situation zu retten versuchte. Später hieß es, beide Piloten hätten

0: sich im Cockpit gestritten, was zu dem Vorfall geführt habe. Als jedoch Einzelheiten über die arabische Herkunft des Piloten bekannt wurden, erwähnte die Bild dies in ihrer Schlagzeile mit keinem Wort. Die unabhängige Journalistin Sonja van den Ende hält es für unmoralisch, dass westliche Medien Russland ohne jeden Beweis und ohne Quellen sofort die Schuld zuschieben. Das ist der Grund, warum die Menschen in Deutschland weder den Politikern noch den Medien mehr glauben und ihnen nicht mehr vertrauen.
1: Ich persönlich glaube, dass die westlichen Medien, dann insbesondere Bild, aber auch Spiegel oder ja, in geringerem Maße, glaube ich, die Welt, Russland gerne die Schuld geben. Wann immer etwas passiert, dann ist es gleich, oh, Russland ist schuld und die ist verantwortlich für alles, was passiert ist. Denkt man nur an Leipzig, ne, mit die Drohne, was passiert ist. Ja, gleich haben sie gesagt, Russland hat Schuld. Aber das Schlimmste von alles ist, dass sie keine Untersuchung abwarten. Sie schreiben, ja, ob da überhaupt eine Untersuchung kommt, das weiß man natürlich auch nicht. Aber normalerweise muss man warten, bis da Untersuchung da ist. Und dann kann man sagen, na, die Untersuchung weist aus und so weiter. Oder selbst vielleicht ja, in Medien oder Quellen nachschauen, um was wirklich passiert ist. Das können sie natürlich auch tun. Und ja, Russland ist immer die Böse. Und ich glaube, viele Bürger in Deutschland, aber auch Westeuropa, die Niederlande, die glauben einfach die Medien nicht mehr, so wie sie die Politiker nicht glauben.
0: Heute begeht Russland den vierten Jahrestag der Wiedervereinigung der Volksrepublik Donetsk, der Volksrepublik Lugansk sowie der Gebiete Saporoschje und Cherson mit der Russischen Föderation. In seiner Rede vor den Abgeordneten der Staatsduma betonte der russische Präsident Wladimir Putin, dass es sich um ein Ereignis von historischer Bedeutung handele.
2: Ich freue mich, Ihnen allen, den Bürgern unseres Landes, zum Tag der Wiedervereinigung zu gratulieren. Dieser Feiertag verkörpert das unaufhaltsame Streben unseres Volkes nach der Wiederherstellung der historischen Einheit, den gerechten Kampf des russischen Volkes, des ganzen Landes, der Bewohner des Donbass und von Neurussland für Freiheit und Gerechtigkeit, sowie die Heldentaten der freiwilligen Milizen von 2014 und der Helden der militärischen Sonderoperation, die sich zum Schutz unseres Vaterlandes und unseres Volkes erhoben haben.
0: Vor vier Jahren fand die Wiedervereinigung der historischen Regionen mit der Russischen Föderation statt. Gemeinsam mit unserem Militärkorrespondenten Ivan Poljanski blicken wir auf den Weg zurück, der diesem Tag vorausging.
3: Der Weg zur Unterzeichnung des Vertrags über den Beitritt der Volksrepubliken Donetsk und Lugansk sowie der Gebieten Cherson und Saporoschje zu Russland war lang und schwierig. In diesen Regionen wurde dieser Tag mit großer Ungeduld erwartet. Der feierlichen Zeremonie vorausgegangen war ein Referendum über den Beitritt der Regionen zu Russland. Es fand unter schwierigen operativen Bedingungen statt. Dennoch nahmen die Menschen aktiv daran teil, um ihre Haltung auszudrücken und über ihre Zukunft zu entscheiden.
4: Ich mache das für die Zukunft unserer Kinder und Enkelkinder. Gott bewahre, dass alles gut wird.
5: Sie arbeitete 35 Jahre lang als Krankenschwester an dieser Schule. Meine Mutter ist ein Kriegskind. Sie hat den Zweiten Weltkrieg überlebt. Mein Vater hat gekämpft. Ich weiß, was ein Referendum ist. Ich habe davon geträumt, dass Skadosk zu Russland gehört.
2: Was heute geschieht, musste geschehen. Die ukrainischen Behörden sind heute machtlos. Sie können nichts dagegen tun, außer weiterhin Geschosse auf Zivilisten abzuwerfen. Die Menschen sind nicht mehr aufzuhalten. Die Ukraine verbreitet Lügen, wonach die Menschen zur Teilnahme an Referendum gezwungen würden. Kommt und seht es selbst. Die Leute gehen hin und wählen. Niemand zwingt jemanden.
6: Für mich war es nie ein Problem, welche Sprache ich spreche. Die eine Großmutter spricht Ukrainisch, die andere Russisch. Doch mit der Ideologie ist es etwas anderes. Vor 2014 gab es diese Ideologie nicht und niemand machte sich Gedanken darüber, welche Sprache man spricht. Nach 2014 kam dann ein faktisches Verbot des Russischen. Man soll nur noch so sprechen und denken und jene da drüben als Feinde betrachten. Doch warum eigentlich Feinde? Lasst uns gemeinsame Schnittpunkte suchen.
5: Der Wunsch nach weiteren Veränderungen, nach Stabilität, nach Sicherheit im Leben und nach einem ruhigen Leben. Zu sehen, dass unsere Eltern sich keine Sorgen mehr machen und in Frieden leben.
7: Meine Meinung ist wahrscheinlich dieselbe wie die der meisten hier. Ich unterstütze das voll und ganz. Ich bin dafür.
2: Die Stadt Lugansk und die Volksrepublik Lugansk warten gespannt auf das Referendum und wir sind sicher, dass alle Einwohner unserer Stadt, unserer Republik für den Beitritt zu Russland gestimmt haben. Darauf haben wir 8 Jahre lang gewartet.
3: Die überwiegende Mehrheit sprach sich für den Beitritt aus. Am 30. September 2022 unterzeichneten Präsident Wladimir Putin und die Leiter der Regionen internationale Verträge über den Beitritt der Regionen zum Staat.
2: Die Menschen haben ihre Wahl getroffen, eine eindeutige Wahl. Das ist der Wille von Millionen. Und das ist ihr Recht, ihr unveräußerliches Recht, das in Artikel 1 der UN-Charta verankert ist, wo ausdrücklich vom Grundsatz der Gleichberechtigung und des Selbstbestimmungsrechts der Völker die Rede ist. Hinter der Wahl von Millionen Einwohnern der Volksrepublik Donetsk, Volksrepublik Lugansk, des Gebiets Saporoschje und des Gebiets Cherson stehen unser gemeinsames Schicksal und eine tausendjährige Geschichte.
3: Die Zeremonie wurde in den neuen Regionen aufmerksam verfolgt.
5: Die Emotionen sind wie 2014, als wir auf Russland warteten. Wir sagten, dass wir Teil eines großen Landes werden würden. Und 8 Jahre lang haben wir auf dieses Ziel hingearbeitet und unsere Republik aufgebaut. Man hat uns gehört, man hat uns wahrgenommen. Und heute sind wir Teil Russlands. Ich möchte euch allen gratulieren.
7: Ich bin einfach nur glücklich. Ich wurde in Russland geboren. Ich wohne in Lugansk und bin nach Hause zurückgekehrt. Es ist ein unbeschreibliches Gefühl. Es ist ein historisches Ereignis, ein historischer Moment. Wir sind sehr glücklich. Wir sind wieder zu Hause. Hurra!
5: Das lässt sich nicht in Worte fassen, nicht beschreiben. Wir haben seit 1991 auf dieses Ereignis gewartet. Wir sind glücklich, wahnsinnig glücklich.
7: Heute ist für uns wirklich der größte Feiertag. Darauf haben wir so lange gewartet. Jetzt sind wir zu Hause, wir sind in Russland. Diese Gefühle lassen sich mit Worten nicht beschreiben. Das ist Freude und Glück.
5: Ich bin stolz. Ich bin glücklich. Das ist der Tag, auf den wir so lange gewartet haben. Wir haben ihn sehnsüchtig erwartet. Ich habe seit 2014 darauf gewartet.
8: Solche Eindrücke haben wir schon seit 8 Jahren nicht mehr erlebt. Das ist Glück. Das ist Zuversicht für die Zukunft. Das ist Freude für unsere Kinder.
6: Vielen Dank an alle Russen für ihre Unterstützung. Vielen Dank, wir sind wieder zu Hause. Vorwärts, Russland.
3: Die Menschen haben ihre Entscheidung getroffen und sind nun offiziell Teil einer großen und starken Familie der Russischen Föderation. Und bis heute verlieren sie nicht den Glauben an eine strahlende Zukunft und einen friedlichen Himmel über ihren Köpfen. Ivan Polyansky, RTDE, Russland.
0: Das waren die RTDE-Nachrichten. Mein Name ist Marco Jankowiak. Im Anschluss sehen Sie die Dokumentation Maidan, der Weg in den Krieg. Die nächsten Nachrichten folgen morgen um 17 Uhr. Kommen Sie gut durch die Nacht. Bis dann.

0: Grüße von OpenTX.
1: Versuchen wir es. Erstmal eine Runde. Mit der militärischen Sonderoperation begann auch die FPV-Revolution. Leute bauten Drohnen in Garagen und verwendeten Komponenten, die sie bei AliExpress kauften.
2: Ohne vorherige Kontrolle und Testflug schicken wir keine Drohne an die Front. Durch die Erfahrung aus der Herstellung von Tausenden von Drohnen kann man meist schon hören, wenn etwas nicht stimmt. Wenn sie ein Paket von uns erhalten, müssen die Frontsoldaten die Geräte nur auspacken. Sie müssen den Akku nur noch einbauen. Das war's. Der Soldat schaltet die Drohne ein und los geht's.
3: Es ist eine gute Arbeitsdrohne, genau das, was wir momentan an der Front brauchen, weil dies eine völlig neue Art von Krieg ist. Drohnen sind die Zukunft.

0: Antiterroroperation kann und wird nicht länger als 2 bis 3 Monate dauern.
1: Sie sagen, dass hier nur Terroristen sind. Was für Terroristen? Sind wir etwa Terroristen?

0: Ich war immer stolz darauf, dass die Ukraine das einzige Land der ehemaligen Sowjetunion ist, in dem es keinen Krieg gab und in dem die Kommunisten ihre Macht friedlich abgegeben haben. Ich dachte, das würde die Ukraine einzigartig machen, dass sie anderen den Weg des Friedens weisen würde.
1: Viele Menschen in der Ukraine waren stolz darauf, dass bei uns kein Krieg ausgebrochen ist. Wie Sie wissen, gab es Krieg in Karabach, in Transnistrien, in Tadschikistan und Tschetschenien. Aber wir sind so intelligent, gerissen und schlau, wir hatten nie Krieg und werden nie Krieg haben. So etwas zu hören war merkwürdig, denn bei uns gab es dieselben Widersprüche wie überall auch. Und sie nahmen zu.
2: Dezember 2013, das letzte friedliche Jahr in der Geschichte einer vereinten Ukraine, neigt sich dem Ende zu. Die Euromaidan-Bewegung gewinnt in Kiew immer mehr an Fahrt. Die Entscheidung der Regierung, die Unterzeichnung des Assoziierungsabkommens mit der Europäischen Union auszusetzen, sorgt für Proteste.
3: Heute haben sie unsere Hoffnung gestohlen. Die Hoffnung, in einem modernen europäischen Land zu leben.
0: Zuerst fing alles als eine Art Festival auf dem Maidan an. Es sah sehr nach einem Rock'n'Roll-Musikfestival aus. Aber dann merkte ich, dass die Menschen immer aggressiver wurden. Besonders die Politiker, die auf dem Maidan auf die Bühne gingen. Sie waren zynischer. Sie haben die Leute mit Absicht provoziert.
4: Morgen marschieren wir gemeinsam voraus. Wenn das unseren Tod bedeutet, so werden wir diesen Preis zahlen. Wir werden gerecht, fair und tapfer handeln.
5: Ich bin Maxim Fadeev, ein Filmemacher aus Donetsk. Seit mehr als 7 Jahren filme ich den Krieg im Donbass, um zu zeigen, was Krieg wirklich ist. Tatsächlich hat der Maidan mein Leben stark verändert. Vor dem Krieg war ich Designer mit meiner eigenen kleinen Firma. Und jetzt produziere ich Dokumentarfilme über den Krieg.
6: Ich heiße Rodion Miroschnik. Als das alles angefangen hat, war ich der Generaldirektor der Gesellschaft für Regionalfernsehen und Rundfunk von Lugansk. Ich habe auch in der Fernsehproduktion gearbeitet. Kaum jemand im Osten der Ukraine war bereit, sein Leben für den Beitritt zur Europäischen Union zu geben. Niemand hat das auch nur in Erwägung gezogen. Dieses Streben danach, auf dem alle westlichen Studien aufgebaut sind, gab es nicht. Die Ukrainer, die mit Sehnsucht darauf warteten, endlich Teil der EU zu werden und danach strebten, gab es hier nicht. Nicht einmal ansatzweise.
5: Zuerst demonstrierten die Maidan-Demonstranten für die Integration mit der EU. Aber es sind schnell auch Nationalisten aufgetaucht, die anti-russische Slogans skandierten. Ukraine für Ukrainer. Ukraine über alles. Sie haben von Anfang an eine Revolution geplant. Sie haben sich von Anfang an darauf vorbereitet, die Regierung zu stürzen.
2: Anführer und einfache Mitglieder nationalistischer Organisationen geben zu, dass sie sich schon lange vor den Protesten in Kiew auf gewalttätige Unruhen vorbereitet haben.
4: Mein Bruder und ich traten mit 16 einer nationalistischen Organisation bei. Sie hieß damals Ukrainischer Patriot. Und seit wir 16 waren, nahmen mein Bruder und ich an pro-ukrainischen nationalistischen Aktivitäten teil. Wir fingen an, uns mehr für ukrainische Geschichte, Kultur und die ukrainische Sprache zu interessieren. Wir nahmen am Kampftraining teil und lernten Taktik, Messerkampf, Umgang mit Waffen und so weiter. Seit wir 16 waren, Also seit 2011, wurden wir aktiv auf militärische Auseinandersetzungen oder Straßenkonflikte vorbereitet.
1: Ich war Leiter der Ukrainischen Nationalen Union. Eines unserer Ziele war es, das Janukowitsch-Regime zu stürzen und die Ukraine in den Westen zu führen. Denn Russland ist unser Feind und Europa ist unser Freund. Deswegen waren wir von Anfang an gegen alle Politiker, die prorussisch waren.
7: Moskau war für uns nie ein strategischer Partner. Es war immer unser strategischer Feind. Werft die Ketten ab und nährt die Freiheit mit dem bösen Blut der Feinde. Vergießt nicht euer eigenes Blut. Die Gebote ändern sich nie. Unsere Rebellion hat gerade erst begonnen. Richtig?
8: Слава нации! Слава нации!
6: Ein bestimmter Teil des Landes, der Westen der Ukraine, akzeptierte das bereitwillig und wurde zur treibenden Kraft hinter der Bewegung. Sie wurden zum Kern des Protests. Unterdessen hatten die Menschen im Osten, besonders im Donbass, das Gefühl, dass man sie verraten hat. Man hat uns nicht gehört. Niemanden interessierte unsere Meinung. Hier sind wir 50.000 Menschen in der Hauptstadt, auf dem Maidan. Und wir sagen euch jetzt, wie ihr leben sollt. Wir entscheiden, wo es lang geht, wer unsere Helden sind und was unsere Geschichte ist. Das rief natürlich großen Unmut hervor.
5: Es gab Meinungsverschiedenheiten, die das Volk spalteten. Aber anstatt Kompromisse zu suchen und ein vereintes, glückliches Land aufzubauen, haben die Politiker ständig Öl ins Feuer gegossen. Der Südosten der Ukraine ist eine vorwiegend industrielle Region mit engen Bindungen zu Russland, in kultureller, historischer und mentaler Hinsicht. Die Menschen sprechen hier Russisch.
6: Wir haben Geld verdient, Kohle abgebaut, Metall geschmolzen. Wir haben für einen fairen Anteil am ukrainischen Budget gekämpft, indem wir unter Beweis stellten, dass wir das Geld verdienten und das Recht hatten, darüber zu bestimmen. Wir wollten nicht, dass die Westukraine dieses Geld bekommt, das wir im Schweiße unseres Angesichts verdient hatten.
5: Ein anderer Protest in Kiew unterstützte die Regierung und wurde als Anti-Maidan bezeichnet. Diese Leute waren gegen die europäische Integration und wollten gehört werden. Es gab keinen Weg zurück, also sind sie nach Kiew gegangen und nahmen am Anti-Maidan teil. Die Leute sagten, die Industrie wird zusammenbrechen, Europa wird euch nicht aufnehmen, es wird Arbeitslosigkeit, Armut und Krieg geben. Hört auf, wenn ihr so weitermacht, bricht Krieg aus. Am Anfang versuchten Maidan- und Anti-Maidan-Demonstranten miteinander zu reden, sich gegenseitig zu überzeugen, die anderen umzustimmen. Aber ab einem gewissen Punkt ist der Konflikt so stark eskaliert, dass sie angefangen haben, sich gegenseitig zu verprügeln und gefangen zu nehmen.
0: Das Volk und die Nation wurden zynisch gegeneinander aufgehetzt. Alle tauschten zuerst argwöhnische Blicke aus. Später hatten sie einander im Visier.
1: Es gab also Konfrontationen, nicht nur mit der Polizei, sondern auch zwischen Mitgliedern verschiedener politischer Lager.
9: Куда их отпускать?
3: Wir sind hier, um die Unterstützung des amerikanischen Volkes auszudrücken.
4: Die freie Welt ist an eurer Seite. Amerika ist an eurer Seite. Ich bin an eurer Seite.
5: Alle sahen, wie westliche Politiker, Botschafter und sonstige Anführer den Maidan unterstützten. Man hat Druck auf Janukowitsch ausgeübt, damit er keine Gewalt anwendet. Das hat zu einer weiteren Eskalation geführt, weil die Demonstranten sich aufgrund der westlichen Unterstützung unantastbar fühlten.
1: Die Proteste waren alles andere als friedlich, weil nicht nur Molotow-Cocktails geworfen wurden, sondern weil einzelne Kämpfer auch Metallknüppel und Ketten dabei hatten. Sie hatten sogar einen Traktor. Anders gesagt, sie provozierten absichtlich Zusammenstöße mit der Polizei.
5: Ich habe mir den ganzen Tag lang die Übertragungen aus Kiew angesehen, über Demonstranten, die gegen die Truppen des Innenministeriums und die Berkut-Sondereinheit gekämpft haben. Zu diesem Zeitpunkt war mir schon klar, dass es Krieg geben würde. Ich sagte meiner Frau, dass es Krieg geben wird und dass wir etwas tun müssen. Jedes Mal, wenn die Proteste nachließen und die Menschen anfingen, den Maidan zu verlassen, gab es eine neue Provokation. Beide Seiten schienen die Situation bewusst immer weiter anzuheizen.
8: Stellen Sie sich vor, dass es hier so viele Menschen wie Bäume gibt und alle zur gleichen Zeit fallen. Plötzlich alles weg.
9: Es ist ein Schock, dass so viele Soldaten hier liegen, in den Wäldern und nicht zu Hause bei ihren Familien.
10: Ich war ein kleiner Junge, als meine Mutter mir sagte, dass wir einen Verwandten haben. Jewgeni Jakowlewitsch Osipov, der mit seinem Boot verschollen ist.
11: Dann kam eine Todesnachricht, im Einsatz vermisst. Zunächst warteten wir ab.
12: Wir glauben, es könnte ein sowjetischer Soldat sein, seinen Stiefeln nachzuurteilen.
8: Und ich fühle mich verpflichtet, diesen Soldaten zu identifizieren oder irgendein Artefakt zu finden. Eine Identifikationskapsel, eine Medaille oder etwas anderes.

0: Internet 5000. Right now we're between. Auf die Aufräumarbeit. Oh. Step by step.
1: Sehr groß.
0: Ich habe sehr gut.

0: Ende Dezember und Anfang Januar, in der Zeit um Silvester, waren nur wenige Leute auf dem Maidan. Sie dachten alle, dass der Protest nachgelassen hätte, dass die Situation festgefahren war. Sie dachten, es würde nichts mehr passieren. Und dann ereigneten sich die Zusammenstöße in der Gruschewski-Straße. Daran habe ich mich auch persönlich beteiligt. Daran habe ich auch persönlich teilgenommen. Ich stand auf den Barrikaden und habe mich auch an Zusammenstößen mit der Berkut-Polizeieinheit beteiligt. Es waren viele Leute da. Einige waren von der Nationalen Union. Es gab viele Jungs aus Kharkov, die nach Kiew gekommen waren. Kurz darauf fanden dann die ersten Konfrontationen statt.
1: Der Maidan wird immer radikaler. Im gesamten Stadtzentrum von Kiew werden Barrikaden errichtet. Die Selbstverteidigungskräfte des Maidan stürmen und besetzen Regierungsgebäude. Konfrontationen mit der Polizei sind keine einfachen Zusammenstöße mehr. In den Straßen der Stadt finden regelrechte Schlachten statt. Die Demonstranten schlagen mit Eisenstangen und improvisierten Schlagstöcken zu, werfen Steine und Unmengen an Molotow-Cocktails.
2: Sie haben gesehen, dass wir keine Sklaven sind und dass sie für ihre Verbrechen bezahlt werden. Wir haben sie hier besiegt und uns heute gegen die Okkupanten gewehrt. Wir müssen auf Verstärkung warten. Sie trifft aus der ganzen Ukraine ein. Gehen wir zurück zum Maidan. Dort können sie uns nicht bezwingen. Von dort vertreibt uns nicht einmal der Teufel selbst. Und unsere Brüder, die bereits aus Dnipropetrovsk, Lwów, Krivoj Rog und Tschernobyl unterwegs sind, werden sich uns anschließen und unser Werk vollenden.
1: Der Journalist Ruslan Kozaba berichtete über die Ereignisse auf dem Maidan im Jahr 2014. Er sah mit eigenen Augen, was im Zentrum von Kiew vor sich ging und versucht noch immer zu verstehen, in wessen Interesse es war, den Maidan am Leben zu erhalten und warum.
3: Hier waren Leute, von denen wir wussten, dass sie dafür bezahlt wurden, zu kommen. Sie haben sich nicht selbst finanziert. Die Busse wurden von Oligarchen gesponsert. Einige gaben ihnen Essen oder eine Art Taschengeld. Wir nannten das Sandwich-Geld. Einige Menschen lebten hier über Monate.
0: Gewöhnliche Leute hätten das nicht organisieren können, weil sie dafür viel Geld gebraucht hätten. Natürlich haben mittelständige Unternehmen viel Geld gespendet und Oligarchen wie Poroschenko dabei auch ihren Teil geleistet.
4: Wir sind unserem Traum nur einen Schritt näher gekommen. Wir werden erst dann siegreich sein, wenn die Ukraine einen neuen Präsidenten hat. Habe ich recht?
5: Poroschenko war oft auf dem Maidan. Er hat schon damals gesagt, dass das Land einen neuen Präsidenten braucht. Ob er sich selbst gemeint hat oder nicht, weiß ich aber nicht.
4: Ruhm der Ukraine!
1: Alexander Chodakowski war einer der Kommandanten der Alpha-Einheit des ukrainischen Staatssicherheitsdienstes in Donetsk. Er wurde regelmäßig nach Kiew beordert und konnte sich ein klares Bild von den Protesten auf den Straßen der Stadt machen. Im Februar 2014 eskalierte die Situation auf dem Maidan gewaltig.
6: Als diese Operation startete, hatten sie bereits viele Regierungsgebäude in der zentralen und westlichen Ukraine besetzt, einschließlich der Gebäude der Stadtsicherheit und des Innenministeriums. Dort brachen sie in Waffendepots ein und konnten viele Waffen ergattern. Einige davon sind bestimmt irgendwie auf den Maidan gelangt. Sie hatten auch ziemlich viele Jagdwaffen. Sie waren sehr gut bewaffnet. Das war für sie überhaupt kein Problem. Sie waren alle wild entschlossen und absolut zügellos. Sie schossen auf Männer, die nichts als Schlagstöcke und bestenfalls Kanister mit Pfefferspray hatten.
0: Alles begann mit Feuerwerkskörpern. Danach fingen sie an, alle möglichen improvisierten Geräte herzustellen. Ich habe auch andere Waffen gesehen. Einige brachten Schusswaffen mit, weil auf uns geschossen wurde und natürlich mussten wir auch zurückschießen. Jeder wusste, dass es zu ernsthaften Auseinandersetzungen kommen würde. Also gab es da tatsächlich viele Waffen.
7: Thank you.
5: Die drei blutigsten Tage auf dem Maidan waren der 18., der 19. und der 20. Februar 2014. Am 18. Februar fielen die ersten Schüsse. Auf beiden Seiten wurden Menschen getötet, sowohl Demonstranten als auch Polizisten. Am 20. begann ein Blutbad. Dutzende Menschen starben und Hunderte wurden verwundet. Am 20. Februar eröffneten einige Demonstranten das Feuer auf die Polizei und töteten mehrere Menschen. Die Berkut-Spezialeinheit erwiderte das Feuer, während sie sich zurückzog. Sie haben mehrere Demonstranten erschossen. Und dann haben unbekannte Schützen Dutzende von Menschen getötet. Man weiß bis heute nicht, wer diese Schützen waren.
3: Wir werden nie die Wahrheit darüber erfahren, was wirklich passiert ist. Aber es war Brudermord. Es kämpften Ukrainer gegen Ukrainer. Euromaidan auf der einen Seite, Anti-Maidan auf der anderen Seite. Die öffentliche Ordnung fiel in sich zusammen. Sie alle hatten Waffen auf beiden Seiten. Wir haben alle gesehen, wie solche Unruhen von der amerikanischen Regierung gehandhabt wurden, die inzwischen schon fast offiziell als Strippenzieher in der Ukraine auftritt. Jede einzelne Person, die am Angriff auf das Kapitol beteiligt war, sie alle wurden zu langen Gefängnisstrafen verurteilt. Und hier?
7: Ich lebe, ich lebe. Sascha, gehen wir. Wir brauchen Infusionssets. Komm nicht näher, wir müssen hier arbeiten. Ich brauche ein Messer und Infusionssets.
0: Um ehrlich zu sein, dachte ich, dass das eine große Kluft aufreißen würde und dass es vermutlich zu einem Bürgerkrieg kommen würde. Als das erste Blut vergossen war, da wurde mir klar, dass das nicht friedlich enden würde. Als sie anfingen, Waffen zu benutzen, wurde das offensichtlich. Unklar blieb lediglich, wo die Frontlinien verlaufen würden. In Kiew, in der Westukraine oder im Osten. Alles hing von der Situation ab und davon, was die politischen Eliten entscheiden würden.
4: Nach den gewalttätigen Ereignissen in Kiew machte Janukowitsch der Opposition Zugeständnisse und unterzeichnete eine Vereinbarung mit ihnen, an die sich aber niemand gehalten hat. Janukowitsch hatte Angst um sein Leben und floh aus dem Land. Als die Maidan-Meute an die Macht kam, hat sie zuallererst den Sonderstatus der russischen Sprache aufgehoben. Das hat den Südosten verärgert. Wir haben ganz elementare Dinge gefordert. Wir wollten nicht, dass man uns die ukrainische Sprache aufzwingt. Im Donbass wurde nie ukrainisch gesprochen. Etwa 90% der Bevölkerung sprach ausschließlich Russisch. Einige Menschen im Norden auf dem Land sprachen einen Dialekt, eine Mischung aus Ukrainisch und Russisch. Aber wir sprachen nie richtiges Ukrainisch, weder in Lugansk noch in Donetsk. Wir wollen Russisch sprechen. Wir wollen gute Beziehungen zu unseren Nachbarn und frei nach Russland reisen können. Nach Rostov, Woronesch und Belgorod. Uns wurde klar, dass Kiew unser Schicksal über unsere Köpfe hinweg entschieden hat. Sie sagten, dass sie nach Europa wollen, nicht in die Eurasische Union oder nach Russland. Sie wollten in die Europäische Union. Wir fanden die Ereignisse in Kiew sehr verstörend. Die Menschen erkannten das neue Regime in Kiew nicht an. Sie versammelten sich in Gruppen. Im Südosten benutzten sie die Taktiken des Maidan.
3: Ich habe in meiner Heimatstadt Ivano-Frankowsk gesehen, wie die Stadtverwaltung übernommen wurde. Verwaltungsgebäude wurden eingenommen und Stützpunkte des Militärs wurden blockiert, damit die Soldaten nicht nach Kiew gehen konnten, um unschuldige Bürger zu töten. Alles begann hier im Westen der Ukraine. Das, was später im Donbass passiert ist. Sie haben uns einfach nachgeahmt. Sie haben im Osten dasselbe getan wie im Westen, nur ein paar Monate später. Das war alles. Das war nichts anderes. Der einzige Unterschied war, dass wir EU-Flaggen hatten. Aber sie hatten eine andere Mentalität. Sie schwenkten russische Flaggen.
5: In Kiew nannten sie es die Revolution der Würde. Im Südosten wurde es als ein Putsch angesehen und das neue Regime wurde nicht anerkannt. Einige griffen zu den Waffen, andere nahmen an Protesten teil.
8: Ich bin hier, um zu versuchen, 70 Meter tief zu tauchen. Meine Freunde haben lange versucht, mich zum Tauchen unter dem Eis zu überreden. Ich mochte die Kälte nie. Ich beschloss, es auszuprobieren, nur um zu sehen, wie es sich anfühlt, im kalten Wasser zu tauchen, unter Eis. Ich will einen Meter tiefer tauchen als der Rekordhalter.
9: 3, 2, 1. Los!

0: Es hieß doch, dass die Menschen auf den Maidan kamen, damit das Volk entscheiden konnte. In den Regionen hat ebenfalls das Volk entschieden. Wir sind auch Menschen und wir erkennen euch nicht an. Ihr seid Verbrecher. Ihr habt einen bewaffneten verfassungsfeindlichen Umsturz mit viel Blutvergießen und Mord durchgeführt. Janukowitschs Flucht ändert nichts daran.
1: Der russischsprachige Südosten der Ukraine weigerte sich, das Ergebnis des Putsches zu akzeptieren. In den größten Städten der Ukraine gingen die Menschen auf die Straße. Es gab Proteste in Charkow, Odessa, Mariupol und Saporoschje. In der autonomen Republik Krim brachen Massenproteste aus. Die überwiegende Mehrheit auf der Krim stimmte für die Abspaltung von der Ukraine. Und im März 2014 kehrte die Krim nach Russland zurück.
2: Die Krim war die einzige Region, in der ein Blutbad verhindert werden konnte. Jede einzelne pro-russische Bewegung wurde niedergeschlagen, außer im Donbass. In Charkow, Saporoschje, Dnipropetrovsk, Odessa, überall. Die Machthabenden benutzten Rechtsextremisten und Nationalisten, um sie zu unterdrücken.
1: Nationalistische Gruppierungen versuchen, die pro-russische Stimmung in der Bevölkerung mit Gewalt zu unterdrücken. Am 2. Mai organisieren Rechtsextremisten einen Marsch mit dem Namen »Für eine vereinte Ukraine«. Der Marsch endet in einem Blutbad.
3: Als wir erfuhren, dass in Odessa am 2. Mai ein Marsch stattfinden würde, wussten alle, was dort passieren würde. Wir wussten, dass die Dinge außer Kontrolle geraten würden, weil alle Ultras aus Charkow kommen wollten. Und nicht nur, um Fußball zu schauen. Sie wollten den Ultras in Odessa helfen, gegen den Anti-Maidan und pro-russische Kräfte zu kämpfen, gegen sogenannte Separatisten.
1: Die Nationalisten zerschlagen das Zeltlager pro-russischer Aktivisten auf dem Kulikowo-Feld. Und sie machen Jagd auf andere, die sich im nahegelegenen Gewerkschaftshaus versteckt haben.
3: Sagt den Jungs, dass hier ein Eingang ist. Jungs, tut das nicht.
1: Sie haben das Gebäude in Brand gesetzt. Menschen, die aus Fenstern sprangen, um den Flammen zu entkommen, wurden am Boden von Extremisten mit Baseballschlägern totgeprügelt. 48 Menschen starben und etwa 300 wurden verletzt.
0: Es gab an diesem Tag nicht einfach nur Kämpfe in der Stadt. Das war Brandstiftung und Massenmord. Ein Gebäude der Stadtverwaltung ging in Flammen auf. Es wurde umstellt und beschossen. Die Leute warfen Molotow-Cocktails, Rohrbomben und improvisierte Sprengladungen. Die Polizei stand einfach daneben und hat zugesehen. Sie haben eine halbe Stunde lang einfach nur zugesehen, wenn nicht sogar länger. Sie haben ihre Arbeit verweigert, ihre Pflicht vernachlässigt. Warum haben sie das getan? Sie haben entweder keine Befehle erhalten oder im Gegenteil. Sie haben Befehle erhalten, sich nicht einzumischen. Wer könnte so einen Befehl erteilt haben?
4: Wir wussten alle, dass Menschen ermordet worden waren und dass sie ihnen egal waren. Dahinter steckten ausgebildete Leute. Ein Extremist muss nicht unbedingt körperlich stark sein, aber er muss bereit sein zu töten. Er muss bereit sein, diese Grenze zu überschreiten. Einige von ihnen waren bereit, Menschen in die Ecke zu drängen, sie einzusperren und in Brand zu setzen. Es war ihnen egal, was mit diesen Menschen geschah.
2: Ich glaube nicht daran, dass die rechtsextremen Gruppen in Odessa am 2. Mai 2014 allein handelten und der ukrainische Sicherheitsdienst nichts davon wusste. Ich glaube, der ukrainische Sicherheitsdienst und die Elite

0: Das war eine Strafoperation, bei der Menschen lebendig verbrannt wurden. Um dieser Slogan, Ruhm der Ukraine. Ich will dabei einfach nur weinen und fragen, wer braucht so eine Ukraine, wo man Menschen verbrannt und dabei Ruhm der Ukraine ruft.
1: Am Abend, als wir die Nachrichten aus Odessa sahen, konnten wir das zuerst gar nicht glauben. Wir standen unter Schock. Die Leute waren weniger durch die Tatsache schockiert, dass Menschen verbrannt wurden, als durch die Reaktion der ukrainischen Gesellschaft darauf. Stellen Sie sich diese Szene vor. Die Krankenwagen haben noch nicht einmal die Toten und Verwundeten weggebracht. Aber die Ukrainer waren bereits vor Ort und haben die Nationalhymne gesungen und Ukraine, Ukraine und Tod den Feinden gerufen.
2: Die Ereignisse in Odessa haben eindeutig gezeigt, wie die Unterstützer des Maidan handeln und dass ihnen jedes Mittel recht war. Mein Ziel war es, die Menschen davor zu warnen, ihnen zu sagen, dass sie nicht den vollen Ernst der Lage erkannten. Morgen werden sie kommen und dieses Mal werden sie uns töten.
3: Zu diesem Zeitpunkt hatte Alexander Chodorkowski die Sondereinheit Alpha bereits verlassen. Als einer der ersten fing er damit an, Selbstverteidigungsmilizen aufzustellen.
2: Ich frage euch, sympathisiert ihr mit Russland? Und jetzt frage ich euch, wollt ihr euch von der Ukraine abspalten? Ich frage euch, wer von euch, meine Freunde, ist bereit, dafür sein Leben zu geben? Hier sind die besten Vertreter der Donetsker Gesellschaft versammelt. Ich sagte, dass wir noch nicht bereit sind. Wir mussten Kräfte und Ressourcen sammeln, um am nächsten Tag gegen diese Extremisten zu kämpfen. Als es soweit war und wir die Kontrolle über einige Gebäude übernommen und die Arbeit mit der Bevölkerung organisiert hatten, habe ich versucht, ihnen klarzumachen, was auf sie zukommt. Dass sie uns nie in Frieden lassen würden, wenn wir hier eine pro-russische Administration etablierten. Sie würden uns nie Autonomierechte zusagen und uns nie erlauben, der Ukraine in irgendeiner Weise zu widersprechen. Sie würden unseren Willen brechen wollen.
4: Das ist wahrscheinlich der Grund, weshalb der Donbass zu so einem Kipppunkt wurde. Als klar wurde, dass niemand uns zuhören wird und als der mögliche Einsatz von Waffengewalt gegen uns zur Sprache kam, gab es natürlich einige Leute, die sagten, ich pfeife drauf. Wir werden unsere Heimat verteidigen. Komme, was wolle. Mit allen Mitteln.
3: Die Miliz richtet Kontrollpunkte auf der Straße ein, um ungebetene Gäste zu empfangen.
5: Das ist die Einfahrt. Das ist die Grenze der Föderalen Republik Donetsk. Das ist unsere Zukunft. Die Zukunft des Donbass.
3: Die neue Regierung entschied sich, radikale Maidan-Aktivisten einzusetzen, um die prorussischen Regionen zu unterwerfen. Sie wurden nicht nur offiziell in Militärlagern ausgebildet, sondern auch bewaffnet. Daraufhin wurden sie in den Südosten des Landes geschickt.
1: Ab einem bestimmten Zeitpunkt begannen rechtsextreme Gruppen aus Kiew auszuschwärmen, um den Sieg des Maidan zu sichern. All diese sogenannten Maidan-Hundertschaften wurden sowohl in das ukrainische Militär als auch in das Innenministerium integriert. Sie wurden bewaffnet und ausgebildet. Reguläre Truppen der Armee wollten nicht schießen, aber die Rechtsextremisten in der Armee und im Innenministerium setzten sie unter Druck. Im Gegensatz zu den Nationalisten in Odessa, die mit Stöcken und Molotow-Cocktails bewaffnet waren, bekamen die Nationalisten im Donbass binnen einer Woche Schusswaffen und Granatwerfer. Und dann kam es zu bewaffneten Zusammenstößen in Mariupol.

0: Diese radikalen Gruppen waren auf eine solche Wendung der Ereignisse vorbereitet.
1: Als der Krieg begann, als schwere Kämpfe auf der Krim, im Donbass, in Lugansk, in Charkow und im Südosten der Ukraine ausbrachen, waren wir bereit dafür. Zumindest wussten wir, was wir tun mussten und wie wir es tun mussten. Es war nicht so, dass wir unerwartet in den Krieg hineingestolpert wären. Wir sind diesen Weg selbst gegangen, stetig, Schritt für Schritt, wie eine Guerilla-Einheit.

0: Das sind Gangs oder Banden, die legalisiert wurden, Geldwaffen und Tarnkleidung bekommen haben und denen gesagt wurde, es ist soweit. Tut, was auch immer ihr wollt. Ihr könnt stehlen, schießen und morden. Euer Hauptziel ist es, diese Demonstranten zu vertreiben. Ihr müsst die Kontrolle über ihr Gebiet übernehmen und es plündern. Ihr könnt tun und lassen, was ihr wollt, und euch wird dafür nichts geschehen. Sie kamen an und verhielten sich entsprechend.
1: Die ersten Toten im Donbass waren Opfer der Extremisten. Bemerkenswert ist, dass drei Menschen auf einem Posten in Balbasowka mit demselben Gewehr getötet worden waren, mit dem auch Polizisten auf dem Maidan erschossen wurden. Nach der Tat stellten ukrainische Ermittler fest, dass am 20. Februar zwei Polizisten auf dem Maidan mit demselben Gewehr erschossen worden waren.

0: Der Tag des Sieges ist Russlands wichtigster und heiligster Nationalfeiertag. Vor 80 Jahren, nach dem Sieg über Nazi-Deutschland, marschierten die Helden, die diesen historischen Sieg in 4 langen und brutalen Jahren errungen hatten, triumphierend über dieses Kopfsteinpflaster.
1: Kameraden der Roten Armee und der Roten Marine, Waffenbrüder, ich grüße euch und beglückwünsche euch zu eurem großen Sieg über den deutschen Imperialismus.
2: An der Parade nahmen die Soldaten von den 10 Fronten teil, an denen der große Vaterländische Krieg gewonnen wurde.
3: Mehr als 35.000 Soldaten wurden ausgewählt.
2: In der Roten Armee kämpften Angehörige aller Ethnien. Es war wichtig, die Einheit und den multinationalen Charakter des Landes hervorzuheben.
3: Diesen großartigen Menschen, diesen Helden, gedenken wir heute.

0: Wassili Prozorov, ehemals ein hochrangiger Mitarbeiter des ukrainischen Aufklärungsdienstes, der vor kurzer Zeit das Land verlassen hat, konnte einige Dokumente über die Grenze schmuggeln. Sie beweisen, dass die Anführer des Maidan-Putsches nach ihrer Machtergreifung planten, mit Gewalt gegen die rebellischen Regionen vorzugehen. Sie hatten keine Absicht, mit dem Südosten zu verhandeln.
1: Das ist ein Dokument des ukrainischen Staatssicherheitsdienstes. Es ist ein Schreiben, in dem einige Besonderheiten der Durchführung der ATO im Donbass beschrieben werden. Darin wird sogar im Voraus erklärt, dass zivile Opfer ein wichtiger Bestandteil der Operation sind. Darüber hinaus sollten diese zivilen Opfer als menschliche Schutzschilde der Terroristen und Separatisten präsentiert werden, die diesen Weg selbst gewählt hatten. Es war also ihre eigene Schuld, dass sie noch immer in separatistischen Regionen lebten. Es hieß, Verhandlungen mit der Bevölkerung in den Regionen Donetsk und Lugansk sind zwecklos. Sie sind wie Staub, wie Schmutz. Die Begriffe Lugkondom und Downbass wurden bereits 2014 geprägt. Es gibt nichts zu diskutieren. Sie müssen wie Vieh in einem Stall getrieben werden, sonst nichts. Wir hier sind die Gewinner in Kiew und auf dem Maidan. Wir unterstützen europäische Werte und dieser Bergarbeiterabschaum weiß nicht, was gut für ihn ist. Wir werden ihnen zeigen, wo ihr

0: Platz ist. Sie dachten, sie würden uns alle hier innerhalb von 2 Monaten in die Knie zwingen.
1: Das Narrativ, dass die Bewohner des Donbass Opfer russischer Propaganda geworden sind, wird auf staatlicher Ebene immer lauter. Diese Sichtweise ist noch immer sehr beliebt, besonders unter den Kämpfern der nationalistischen Freiwilligenbataillone der Ukraine.
2: Man hat alle Menschen in den Regionen Lugansk und Donetsk einer Gehirnwäsche unterzogen. Alle, die sich der Gehirnwäsche widersetzt haben, sind in andere Teile der Ukraine gezogen. Aber der Gestank des Separatismus haftet teilweise immer noch an ihnen.
0: Sie dachten immer, man hätte uns einer Gehirnwäsche unterzogen und dass wir keine eigene Meinung haben können. Sie fingen an zu sagen, dass wir doch nach Russland gehen sollen. Irgendwelche Typen aus der Westukraine und Nationalisten aus Charkow sagten mir, dass ich das Land verlassen soll, das meine Vorfahren aufgebaut haben. Meine Vorfahren, die diese Fabriken gebaut und im Zweiten Weltkrieg verteidigt haben, nur um sie dann erneut wieder aufzubauen.
1: Kiew kündigt den Beginn einer Antiterroroperation im Südosten der Ukraine an. Gleichzeitig laufen auch die Kampagnen für die kommenden Wahlen an. Der Hauptkandidat für den Posten des Präsidenten ist Pjotr Poroschenko, einer der Anführer des Maidan. Bei den Debatten betont er, dass die Niederschlagung der Proteste in den Regionen nicht lange dauern wird.
3: Die Antiterroroperation kann und wird nicht länger als 2 bis 3 Monate dauern. Sie wird in wenigen Stunden beendet sein.
0: Zuerst wollte die Armee nicht kämpfen. Wir behandelten die Truppen, die gekommen waren, wie unsere Landsleute und Freunde. Wir haben ihnen Essen gegeben. Aber natürlich haben die Menschen die Kolonnen blockiert und angehalten.
3: Ich bin Oberst Alexander Nikolajewitsch Schwetz, Kommandant der ukrainischen Luftlandetruppen. Kein einziges Mal in der gesamten Geschichte der Ukraine hat auch nur ein Fallschirmjäger auf sein eigenes Volk geschossen.
1: Die ukrainischen Soldaten sind nicht von der Idee begeistert, in einen von Politikern verschuldeten Bürgerkrieg zu ziehen. Viele Soldaten verlassen ihre Stellung und lassen Waffen und Kriegsgeräte zurück. Einige schließen sich der Volksmiliz an.
4: Ich komme selbst aus Lugansk und meine Eltern, Verwandten und Freunde leben alle hier. Als wir die Nachrichten sahen, waren wir allesamt grundsätzlich gegen den Maidan und die Politiker, die nach Janukowitschs Flucht an die Macht gekommen sind. Das war wirklich ein Putsch, eine völlig illegale Machtergreifung. Natürlich waren wir dagegen. Ich habe mich entschlossen, in der Volksmiliz zu bleiben, um den Willen des Volkes zu unterstützen.
0: Am 2. Mai begannen sie auf die Leute zu schießen, die die Kolonnen blockierten. Zuvor wurden einige bewaffnete Kolonnen von der Bevölkerung angehalten und sogar entwaffnet. Aber nach dem 2. Mai gab es keine Versuche mehr, die Kolonnen aufzuhalten, weil sie nun das Feuer eröffneten mit der Absicht zu töten.
1: Die Armee geht kurz darauf zu Kampfeinsätzen über. Die ersten, die ins Visier gerieten, waren die Einwohner der Stadt Slawjansk. Beim Versuch, die Volksmiliz aus der Stadt zu vertreiben, nehmen die ukrainischen Sicherheitskräfte

0: Kräfte keine Rücksicht auf zivile Opfer. Zum ersten Mal in der modernen Geschichte der Ukraine feuert schwere Artillerie auf Wohngebiete.
1: Warum müssen friedliche Menschen leiden? Einer 30-jährigen Frau wurde durch eine Explosion ihr Arm abgerissen. Da, neben den Blumen, ist ein junger Mann gestorben. Und wofür? Sie kämpfen um Macht und sie verdienen einen Haufen Geld damit. Aber wir müssen leiden. Wie lange noch? Ich kann bei den ganzen Explosionen und Schreien nicht schlafen. Sie schießen schon wieder.
2: Es gab eine Explosion und die Schockwelle hat mich in den Flur geworfen. Ein Passant wurde getötet. Er hatte eine Verletzung im Kopf und hat ein Bein verloren. Ich hatte Angst, mich ihm zu nähern. Überall war Blut. Und dann sah ich Rauch und hörte Schreie, Kinder schrien. Überall lag Glas, ein absoluter Albtraum. In den 54 Jahren meines Lebens hatte ich nie erwartet, von unserer Regierung so behandelt zu werden.
3: Im Mai 2014 war es noch unvorstellbar, dass die ukrainische Luftwaffe Städte bombardieren könnte. Ich weiß noch, wie ich mit ein paar Soldaten zusammensaß. Das waren Artilleristen. Wir haben zusammen getrunken. Das Thema kam zufällig auf und einer von ihnen sagte: Bist du verrückt? Wie könnten wir friedliche Städte beschießen? Und nur zwei Wochen später bombardierte ein Su-25-Jagdbomber Lugansk, das Verwaltungsgebäude von Lugansk, genauer gesagt. Das war ein symbolträchtiger Moment.
4: Was, hat er etwa geschossen? Bastard.
5: Zuerst konnte es niemand glauben. Selbst Menschen, die sahen, wie die Raketen abgefeuert wurden, sagten: Siehst du, was sie gemacht haben? Was soll das? Bei den meisten Leuten setzte erst nach dem Beschuss des Verwaltungsgebäudes und des Parks Klarheit ein, als das Kampfflugzeug über dem Platz flog. Und die Bäume umgeworfen wurden. Überall fielen Bäume und Blätter und ein riesiges Loch klaffte im Verwaltungsgebäude. Ein Büro wurde getroffen und Rauch kam aus den Fenstern. Wir sahen, wie ein Flugzeug davonflog. Zuerst dachte ich, das wäre Donner gewesen. Das Grollen klang wie Donner. Und dann, als mir klar wurde, was los war, rannten wir dorthin und sahen es mit unseren eigenen Augen. Vor dem Verwaltungsgebäude lagen Menschen in Lachen von Blut. Einige waren immer noch am Leben und flehten um Hilfe.

Poroschenko wurde am 7. Juni 2014 in Kiew vereidigt. Der Mann, der durch das Versprechen an die Macht kam, ein Präsident des Friedens zu sein, stellte sich als Präsident des Krieges heraus.

0: Poroschenko stellte sich selbst als Präsident des Friedens dar. Aber in Wirklichkeit wurde er zum ukrainischen Präsidenten des Blutvergießens. Man hat ihn in der Hoffnung gewählt, dass er den Krieg beenden würde. Aber stattdessen hat er sich entschieden, den Konflikt durch Gewalt zu beenden. Poroschenko und die Maidan-Regierung hatten viele Gelegenheiten, den Krieg zu beenden. Aber sie haben sich jedes Mal für den Krieg entschieden.
1: Sanja,
2: was ist?
1: Wie viele sollen wir abfeuern?
2: 1107 maximal.
3: Geschütz zum Feuern bereit machen! Bereit! Zielen! Feuer!
4: Wo? Hier, alle reinkommen, habe ich gesagt.
5: Bleibt nicht auf der Straße. Sascha, geh von der Straße runter. Wo sollen wir uns verstecken?
6: Nirgends. Du siehst doch, was los ist.
4: Wir sind wie...
3: Zielen! Zielen!
1: Entdeckung!
7: Sie schießen, hol sie doch, der Teufel.
2: Wo sind die Feuerwehrleute?
8: Du siehst doch, wie viele Brände hier sind.
4: Hier leben Menschen und Kinder. Diese Stadt ist nicht leer. Hier sind kleine Kinder, nur 18 Monate alt. Was tut ihr? Ihr seid Monster, keine Menschen, Monster.
0: Wir brauchen Frieden. Was tut ihr? Die Zivilbevölkerung stirbt. Menschen sterben. Junge Männer auf beiden Seiten. Ihr Magnaten, wacht endlich auf.

0: Der bedeutendste Gerichtsprozess der Weltgeschichte. Die Strafverfolgung der Kriegsverbrecher des Dritten Reiches.
1: Die sowjetische Anklage verfügt über umfangreiches Beweismaterial, das dem Gericht vorgelegt wird.
0: Innerhalb von 10 Monaten wurden genügend Beweise gesammelt, sodass heute, 80 Jahre später, niemand mehr daran zweifeln kann, dass Faschismus und Nationalsozialismus das größte Übel sind, das der menschliche Geist hervorbringen konnte. Die Hauptanklagepunkte lauteten Verbrechen gegen den Frieden, Verbrechen gegen die Menschlichkeit und Kriegsverbrechen.
2: Der Begriff Völkermord wurde nicht in das Urteil des Nürnberger Tribunals aufgenommen.
3: Im Rechtsspruch der Nürnberger Prozesse wird jedoch anerkannt, dass es einen Plan gab, die besetzten Gebiete der Sowjetunion von ihrer ursprünglichen Bevölkerung zu säubern, um sie anschließend durch Deutsche zu kolonisieren.
4: Der große Vaterländische Krieg war in der Tat ein Krieg, in dem die physische Vernichtung der Völker der UdSSR auf dem Spiel stand.

0: Der Titan Prometheus glaubte an die Menschen und stellte sich auf ihre Seite. Er stahl den grausamen Göttern das Feuer und schenkte es der Menschheit. Die Götter ketteten den Titan an einen Felsen und ein riesiger Adler verspeiste jeden Tag seine Leber. Doch die Dunkelheit, in der die Menschheit zuvor umherwanderte, ist dem Licht der Flamme gewichen, die er ihr gereicht hatte.
1: Wenn wir sagen, dass wir stark sind, dass wir mutig sind, dann sollten wir uns um die weniger glücklichen Menschen kümmern, die sich nicht wehren können.

0: Es gibt immer Menschen, die so denken. Aber die tapferen Menschen, die sich trauen, die Mächtigen bloßzustellen, werden nur in Hollywood-Filmen mit Ruhm, Geld, prestigevollen Jobs und Respekt belohnt. In Wirklichkeit ist das nicht der Fall. Im echten Leben wiederholt sich auf die eine oder andere Weise immer die Tragödie des Prometheus.
1: Will ich arbeiten oder nicht? Selbst Journalisten, die die offizielle Linie unterstützen, hatten zwei Optionen. Entweder sie schweigen und schreiben das, was wir wollen, oder sie können woanders arbeiten.
0: Der US-amerikanische Journalist George Eliason berichtet seit mehr als 8 Jahren über die Ereignisse im Donbass. In den USA war er ein Bauarbeiter, doch als er in den Donbass kam, wurde ihm klar, dass er nicht einfach nur zusehen konnte.
1: Ich habe angefangen, über den Krieg im Donbass zu schreiben, weil ich wusste, was dort geplant war. Noch bevor der Maidan vorbei war, planten sie bereits eine Art Krieg im Donbass auszulösen. Wir wussten, dass der Krieg hier beginnen würde.

0: Die ukrainische Regierung ermordet im Donbass seit 8 Jahren ihr eigenes Volk. Es ist erstaunlich, dass die westlichen Medien nicht darüber berichten und 8 Jahre lang nicht darüber berichtet haben.
1: Johnny Miller ist ein Journalist aus Großbritannien.
0: Dieser Treffer hier ist vermutlich der wichtigste.
1: Er sah, wie die US-amerikanische Armee Länder des Nahen Ostens zerstörte. Und nun sieht er, wie die NATO und die USA den Donbass vernichten.
0: Ich habe in den letzten 10 Jahren über mehr als einen Krieg berichtet. Ich sah das zerstörte Libyen und berichtete aus Syrien. Ich sah, wie dieses Land zerstört wurde. Und ich befürchte, dass auch die Ukraine zerstört werden wird. Der berühmte Leitsatz, dass die NATO Russland bis zum letzten Ukrainer bekämpfen wird, scheint sich hier zu erfüllen.
2: Von Seiten der US-Regierung war Victoria Nuland für all das verantwortlich. Natürlich war da noch Biden, der dieses ganze Projekt leitete. Und wenn man sich Hillary Clinton ansieht, dann ist das nicht jemand, der kurz davor steht, ein Faschist zu werden. Sie ist bereits einer. Dasselbe gilt für Barack Obama und Joe Biden. Leider will Joe Biden das alles. Joe Biden ist ein Faschist.
3: Die Amerikaner haben insoweit etwas damit zu tun, als dass sie Teil einer atlantischen Welt sind, die sich überwiegend der liberalen Demokratie, dem Kapitalismus, der Transparenz und der Rechtsstaatlichkeit verschrieben hat.
1: Das sind die Schlagworte, mit denen die Politiker des kollektiven Westens um sich werfen. Es ist die Mainstream-Botschaft, die von den meisten westlichen Medien verbreitet wird. Charles Kupchan, der von 2014 bis 2017 Sonderberater von US-Präsident Barack Obama war, konnte nichts anderes sagen. Und so sieht die US-amerikanische Demokratie in der Praxis aus.
2: Genau das ist die ganze Zeit im Donbass passiert. Das sind keine Objekte, das sind Menschen. Das sind echte Menschen. Es bricht mir das Herz und es macht mich wütend. Es macht mich wirklich wütend. Ihr eigenes Land hat sie angegriffen. Die Ukraine hat Ukraine angegriffen.
1: In der Nähe des Dorfes Verkhneschewirevka in der Volksrepublik Lugansk werden die Leichen von Zivilisten exhumiert, die von ukrainischen Strafkommandos ermordet wurden. Es gibt viele solcher Gräber an Orten, in denen die ukrainische Armee stationiert war. George Eliasson reichte wiederholt Berichte über diese Verbrechen bei europäischen und amerikanischen Medien ein.
2: Ich bin seit 5 Minuten hier. Und in nur 5 Minuten habe ich erfahren, dass die ersten Leichen, die gefunden wurden, enthauptet waren. Das waren alles Zivilisten. Wer macht so etwas mit Menschen? Armeen tun so etwas nicht. Vielleicht der IS. Und was macht man mit Organisationen wie dem IS? Was macht die Ukraine anders? Man kann diese Kriegsverbrechen nicht leugnen.
0: Donetsk brennt. Man kann überall und jederzeit getroffen werden. Hier im russisch kontrollierten Donbass gibt es keine britischen Mainstream-Journalisten. Allerdings gibt es hier im Donbass auf dieser Seite des Konflikts Themen, über die die Journalisten einfach berichten müssen. Eines ist die Tatsache, dass die ukrainische Armee schon seit 8 Jahren auf Zivilisten im Donbass schießt. Und das bis heute. Ein anderes ist, dass die Mehrheit der Menschen im Donbass das, was die Russen hier machen, unterstützen und unabhängig oder ein Teil Russlands sein wollen. Und dieser Standpunkt wird den Menschen in Großbritannien einfach nicht erklärt. Was die Briten hören, ist, dass Russland böse und die Ukraine gut ist. Russland soll viele Kriegsverbrechen begangen haben. Und das ist alles. Die meisten Menschen in Großbritannien verstehen diesen Konflikt nicht. Aber dann, was passiert dann? Das alles könnte eskalieren. Und ich befürchte, dass die NATO nicht auf Frieden und Wohlstand für die Ukraine aus ist. Ich befürchte, dass sie hier einen endlosen Krieg wollen.
1: Jeder unabhängige Journalist, der die Wahrheit über den Donbass sagt, geht ein Risiko ein. Überall.
4: Was riskieren sie? Sie riskieren alles. Vor allem ihr eigenes Leben.
1: Leonard Swidowsko, Journalist und künstlerischer Leiter des Luganser Fernsehens, weiß aus erster Hand, was unabhängigen Journalisten blüht, deren Ansichten von der westlichen Propaganda abweichen.
4: Jeder, der hier die Wahrheit sagt, geht ein Risiko ein. Er riskiert seine Arbeit und sein Einkommen und er riskiert, ins Gefängnis zu kommen. Er riskiert sein Leben.
1: Unabhängige Journalisten werden überall zur Zielscheibe. In der Ukraine, in ihren Heimatländern, überall dort, wo die US-amerikanischen und britischen Sicherheitsdienste sie erreichen können.
2: Das FBI leitet eine neue Verfolgung von Menschen ein, die von Russland beeinflusst sind oder die russische Sicht der Dinge verbreiten. Das macht einen zum Staatsfeind.
4: Ich habe Russland schon immer geliebt und ich liebe Italien. Ich vermisse Italien, aber ich kann nicht zurückkehren, weil Italien momentan ein Land ohne eine souveräne Meinung ist und meine Entscheidung nicht billigt. Ich werde als ein Söldner angesehen, aber das ist nicht wahr. Ich habe nie Geld damit gemacht.
1: Andrea Palmieri ist ein Italiener aus der geschichtsträchtigen Stadt Lucca in der Toskana. Er ist Unternehmer, Antifaschist und Fußballfan. Er kämpfte 8 Jahre lang für den Donbass und unterstützt nun unabhängige Journalisten.
4: Italien steht momentan unter der Kontrolle der Vereinigten Staaten. Und solange sich die Situation nicht ändert, kann ich nicht zurückkehren.
1: Journalisten, die Wahrheit über die Ereignisse im Donbass berichten, landen auf einer Abschussliste der ukrainischen Faschisten namens Mirotvorets. In der Ukraine können sie eingesperrt oder einfach ermordet werden. In ihren Heimatländern werden sie verhaftet, stigmatisiert und ihre Bankkonten werden gesperrt. Nationalisten aller Art drohen ihnen mit dem Tod.
2: Was die Ermordung von Darya Dugina angeht, behauptet die amerikanische Regierung zu wissen, dass die Ukrainer dahinter stecken. Die neue ukrainische Regierung.
1: Der Mord an Darya Dugina war ein Attentat. Dahinter standen die ukrainischen Sicherheitsdienste, die auf Anweisung ihrer ausländischen Kollegen handelten. Der Tod der Journalistin war nicht nur für ihren Vater, den Philosophen Alexander Dugin, ein schwerer Schlag. Er war für viele eine Tragödie. Aber nicht für die Ukraine und ihre Unterstützer in Übersee.
2: Ich höre politische Kommentatoren, die sagen, dass das gut gewesen sei. Wie hat die Ukraine das gemacht? Ist Mord für sie in Ordnung?
5: Die Ukraine versucht, mit unabhängigen Journalisten das zu tun, was sie mit dem Donbass tut: töten.
1: Oksana Chigrina, eine Journalistin der Luganska Zeitung Respublika, kämpft seit mehr als 8 Jahren an vorderster Front im Informationskrieg. Wie die meisten Einwohner des Donbass weiß sie alles über die Verbrechen der ukrainischen Nazis in ihrer Heimat und den heldenhaften Kampf ihrer Landsleute.
5: Die primitiven Nationalisten, die die Ukraine regieren, vernichten alles, was sie nicht verstehen. Sie haben den Journalisten Busina nicht verstanden und ihn getötet.
6: Ist es das Risiko wert? Viel hängt davon ab, wie man diese Frage beantwortet. Man tut das alles, weil man es tun muss, weil man die Pflicht hat, es zu tun.
1: Sein journalistisches Pflichtgefühl hat Vittorio Nicola Rangeloni dazu bewogen, einem brutalen Informationskrieg beizutreten.
6: Das ist ein Hotel im Stadtzentrum von Donetsk, in dem viele Journalisten unterkommen. Und das ist eine Lepestok-Antipersonenmine. Die Ukraine hat in den letzten Wochen die Wohngebiete von Donetsk damit übersät.
1: Vor dem Putsch in der Ukraine lebte er in Italien. Er hat die Ereignisse auf dem Maidan nur durch Zufall mitbekommen.
6: Am 18. Februar 2014 kam ich mit dem Flugzeug aus Mailand in Kiew, der Hauptstadt der Ukraine, an. Ich wollte mir die Stadt ansehen, wurde aber unweigerlich Zeuge der Ereignisse, die sich damals auf dem Maidan abspielten. Die Revolution, der Staatsstreich. Ich habe alles mit eigenen Augen gesehen und erfahren, was die Menschen motivierte, an diesen Protesten teilzunehmen. Ich habe herausgefunden, was sie forderten. Wie sie mit falschen Hoffnungen und Versprechen getäuscht wurden. Von Menschen, die sich selbst als Verbündete und Partner inszenierten. Ich meine natürlich die Europäische Union und die USA, die gemeinsam die Proteste auf diesem Platz angeheizt haben. Und der Wechsel der politischen Führung des Landes verlief alles andere als demokratisch. Das widersprach allen Werten, die in der EU und in den USA so hochgehalten werden. Ich meine Redefreiheit, die Freiheit der Meinungsäußerung, Demokratie. All diese Worte wurden durch Kugeln einer Kalaschnikow vernichtet.
7: 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Я решил учиться в Академии Репин Ленинграда. Запоминаю леса, собирание грибов, деревни, где я жил, Россия. А сейчас нахожусь в Эквадоре, совсем другое состояние. Мой сын говорит, что я слишком сентиментальный. А я говорю, что это душа художника. Благодаря моей жизни в России я нашел себя. Там моя вторая родина.

0: Im Frühjahr 2015 kam ich zum ersten Mal nach Lugansk und ich sah ein komplett anderes Bild als das, was in den italienischen Medien berichtet wurde.
1: Das hat Vittorio dazu bewogen, Kriegsberichterstatter zu werden, und er hat viele Konfliktgebiete im Donbass besucht. Heute ist es dort besonders gefährlich. Die ukrainische Armee macht gezielt Jagd auf Vertreter unabhängiger Medien.
0: Es ist Krieg. Und wenn man draußen im Feld arbeitet, muss man sich immer der Risiken bewusst sein, die man eingeht. Man kann unter Mörser und Artilleriebeschuss geraten, wenn man draußen im Feld arbeitet. Und es geht auch eine Gefahr von den Menschen aus, die meine Kollegen und mich als eine Bedrohung für das Kartenhaus aus Lügen ansehen, das sie errichtet haben. Für die parallele Realität und Propaganda, die sie als Wahrheit verkaufen wollen.
2: Im Grunde war alles, was in den westlichen Mainstream-Medien erzählt wurde, eine komplette Lüge. Meiner Meinung nach war das, was 2013 und 2014 passiert ist, der größte hybride Informationskrieg, der jemals gegen ein Volk geführt wurde. Vermutlich in der gesamten Geschichte.
1: Janus Putkonen ist ein unabhängiger finnischer Journalist und Chefredakteur der Nachrichtenagentur Doni. Er arbeitet bereits seit 2014 im Donbass. Er weiß ganz genau, wer die Drahtzieher des Informationskrieges gegen Russland sind.
2: Die RAND Corporation, das Council on Foreign Relations, die Bilderberg-Gruppe, das Weltwirtschaftsforum und andere. Sie bestimmen die Agenda und die Mainstream-Medien sind ihre Marionetten, die diese Agenda unterstützen. Ich habe mit eigenen Augen gesehen, wie sogenannte Journalisten in den Donbass kommen, das Mikrofon in die Hand nehmen und lügen. Und sie stellen die gesamte Bevölkerung des Donbass als Terroristen dar. Ich bin auch hier im Donbass und ich frage sie, wo seht ihr hier so etwas? Und sie sagen nur, ich weiß nicht. Ich werde dafür bezahlt, dass ich das sage. Diese Strategie wurde von der RAND Corporation entwickelt.
1: Die RAND Corporation ist eine der größten Denkfabriken des Pentagon und der US-amerikanischen Geheimdienste.
2: Es gibt Dokumente, die belegen, dass das Pentagon die RAND Corporation damit beauftragt hat, eine Strategie für die Ukraine auszuarbeiten.
1: Die Online-Nachrichtenseite Before It's News hat ein Dokument mit der Kennzeichnung vertraulich veröffentlicht. Es handelt sich dabei um ein militärisches Szenario zur Vernichtung von Novorossiya. Phase 1. Der Donbass wird vollständig blockiert. Fernsehen, Internet, Zahlungs- und Telefondienste werden abgeschaltet. Industrieanlagen werden zerstört. Phase 2. Luftangriffe auf strategische Objekte, Infrastruktur und Truppenkonzentrationsgebiete. Alle möglichen verbotenen Waffen werden eingesetzt. Die männliche Bevölkerung im Alter von 13 bis 60 Jahren wird in Filtrationslager gebracht. Wer Widerstand leistet, wird an Ort und Stelle erschossen. Phase 3. Einwohner, die dem Kiewer Regime gegenüber loyal eingestellt sind, können an ihre Wohnorte zurückkehren, während das Eigentum der anderen von der Regierung konfisziert wird, um es anschließend an bewährte Soldaten zu verteilen.
2: Das Verstörendste an diesem Plan der RAND Corporation, der vom gesamten Westen unterstützt wurde, ist die Errichtung eines ganzen Netzes von Konzentrationslagern für die russische Bevölkerung des Donbass.
1: Die Helden der heutigen Ukraine befolgen die Anweisungen von RAND bis ins kleinste Detail. Das ist das Nazi-Konzentrationslager Auschwitz. Und das ist ein Konzentrationslager des nationalistischen Bataillons Aidar im Dorf Polowinkino in der Volksrepublik Lugansk. Hier wurden alle Dissidenten festgehalten, brutal gefoltert

0: ermordet.
1: Der Großteil der russischen Bevölkerung wäre in den Konzentrationslagern geblieben, bis die russische Armee gekommen wäre, um sie zu befreien. Das war ihr Plan.
0: Als ein internationaler Skandal ausgebrochen ist, verschwand das Dokument von der Webseite der RAND Corporation und ihr Pressedienst leugnet, dass es je existiert hat. Aber das Internet vergisst nie.
1: Diese Nazi-Gruppen. Einige von ihnen trugen Abzeichen mit der Aufschrift Eroberer. Und man versprach ihnen Sklaven und Land im Donbass.
2: Das ist erlaubt und das ist legal. In der Ukraine ist ein durch und durch terroristischer Staat geschaffen worden. Das wäre nicht passiert, wenn die westlichen Drahtzieher das nicht gewollt hätten.
0: Anna Soroka, Beraterin des Oberhaupts der Volksrepublik Lugansk, sammelt Beweise für die Verbrechen des Kiewer Regimes gegen die Bevölkerung des Donbass. Sie weiß, weshalb der Westen sämtliche Informationen über den Donbass zurückgehalten hat.
2: Zuerst brachen sie die Psyche des ukrainischen Volkes, indem sie Nazi-Methoden übernahmen und den Genozid zum Gesetz erhoben. Aber die Amerikaner und die Briten werden das nie zugeben. Von welcher Wahrheit reden wir also? Es kann keine Wahrheit geben.
0: In der Tat. Die Welt darf tatsächlich nichts von den Verbrechen der Ukraine und ihrer westlichen Unterstützer erfahren. Alle Informationen über den Genozid an der Bevölkerung des Donbass müssen verschwiegen werden. Diese Regel wird vom ukrainischen Präsidenten Wladimir Selenskyj befolgt. Alle Medien, die mit seiner mörderischen Politik nicht einverstanden waren, hat er aus dem Weg geräumt.
3: Es ist sehr schwierig, sich gegen die Angriffe eines Systems zu wehren, das alles tut, um zu verhindern, dass die Wahrheit die Menschen erreicht, die informiert werden wollen.
0: Wie viele andere unabhängige Journalisten landete auch Vittorio in der Datenbank von Mirotvorets, zu Deutsch Friedensstifter, die von ukrainischen Nazis betrieben wird. Ihm drohen 3 bis 8 Jahre Gefängnis oder eine schwere Strafe. Der Journalist wird auch in seinem Heimatland Italien verfolgt.
3: Die italienische Staatsanwaltschaft hat mich vieler Dinge beschuldigt, die ich nie getan habe. Es gab permanent Berichte in Tageszeitungen, Medien und im Fernsehen. Arbeiten Sie nicht mit diesem Mann, sonst droht Ihnen das gleiche Schicksal.
0: Die Wahrheit ist gefährlich. Alle werden für ihre Verbrechen gerade stehen müssen. Das ist in der Geschichte mehr als einmal passiert. Um dies zu verhindern, tun sie alles in ihrer Macht Stehende, um die Fakten über die Ereignisse in der Ukraine zu verdrehen.
4: Also die Situation in der Ukraine findet de facto in der Berichterstattung ja überhaupt nicht statt im Moment. Und zwar ganz einfach, weil die Ukraine sich auf einem Weg befindet, der konträr läuft zu dem, was hier in Deutschland, in Europa und auch in USA.
0: Der deutsche Journalist Mark Barthalmay hat 3 Jahre im Donbass verbracht. Er hat sein Leben riskiert, um viele Brennpunkte zu besuchen. Dabei hat er festgestellt, dass die Situation ganz anders ist, als sie in den westlichen Medien dargestellt wird. Sein Dokumentarfilm Ukrainian Agony löste im Westen Schockwellen aus.
4: Die Situation ist so, dass es eine deutliche Faschisierung gibt in der Ukraine. Sie bewegt sich in eine Richtung, die Europa eigentlich nicht wahrnehmen möchte, an der Europa aber auch klar mitschuld ist, auch die USA mitschuld sind, weil sie dieses Land in diesen Zustand letztendlich mit hinein manövriert haben. Weil es, wie gesagt, war für sie eine völlige Überraschung, dass ein abendfüllender, also 1,5-stündiger Dokumentarfilm auftauchte, der die Sichtweise des Westens

komplett konterkarierte. Was dann später dazu führte, dass die Gegenmaßnahmen, ich nenne es jetzt einfach mal so, die die Medien dann auch hier ergriffen haben. Es gab Ermittlungsverfahren auch gegen mich. Der deutsche Inlandsgeheimdienst hat sich dann mit mir beschäftigt, das ist der Verfassungsschutz, dass ich Mitglied gewesen wäre in einer kriminellen terroristischen Vereinigung im Ausland. Und die wurden eingestellt, weil nicht nachgewiesen werden konnte, dass ich Mitglied war in einer terroristischen Vereinigung, was aber bezeichnend ist. Das heißt also, das Bild, was hier existierte im Westen, war alles, was sich dort drüben in der Ukraine, im Donbass, der entsprechenden Situation entgegengestellt hat, wurde hier als Terrorismus bezeichnet. Ich hatte also nicht mehr die Möglichkeit, wie ich es vorher getan habe, hier für Zeitungen oder auch Sender zu arbeiten. Es haben sich auch langjährige Bekannte von mir abgewandt, die in den Medien gearbeitet haben, mit denen ich wirklich Jahre gearbeitet habe, 10, 15 Jahre zum Teil, die also schon wussten, wie ich ticke, ja, welche Weltsicht ich habe. Insofern hat dieser Film schon mein Leben ziemlich stark verändert. Aber ich bereue ihn immer noch nicht.

0: Ich bin hier, um zu versuchen, 70 Meter tief zu tauchen. Meine Freunde haben lange versucht, mich zum Tauchen unter dem Eis zu überreden. Ich mochte die Kälte nie. Ich beschloss, es auszuprobieren, nur um zu sehen, wie es sich anfühlt, im kalten Wasser zu tauchen, unter Eis. Ich will einen Meter tiefer tauchen als der Rekordhalter.
1: 3, 2, 1. Los!
2: Der Informationskrieg. Fast alle unabhängigen Journalisten, die aufdeckten, dass die NATO und die USA für die Eskalation der Situation in der Ukraine zu einem militärischen Konflikt verantwortlich waren, fielen ihm zum Opfer.
3: Wir sind alle Feinde des Westens. Ich kann nicht sicher zurückkehren. Es gibt keinen Weg zurück für mich. Die Bedrohungen sind real. Und ich habe bereits einige Freunde unter schrecklichen Umständen verloren. Meine Töchter sind im Ausland, meine Familie ist im Ausland. Ich habe viel geopfert. Und ich war dazu bereit. Es war mir eine Herzensangelegenheit. Meine Mutter ist eine Journalistin und sie ist eine gute Journalistin. Sie versteht, dass ich meine Pflicht tun muss. Aber ja, ich vermisse meine Töchter. Ich vermisse meine Familie, aber ich versuche, stark zu bleiben.
4: Es gibt zwei heilige Kühe in der westlichen Welt. Zum einen die Meinungsfreiheit und zum anderen die Entscheidungsfreiheit. Keine von beiden wurde jemals respektiert. Und ein Journalist, der die Wahrheit sagt, wie zum Beispiel Assange, wird in der gesamten westlichen Welt als Verbrecher angesehen.
2: Die strafrechtlichen Ermittlungen gegen Julian Assange wurden 2010 eingeleitet. Seine Webseite WikiLeaks lieferte Beweise für das, was alle schon wussten. Die US-Armee schießt auf Zivilisten, in CIA-Gefängnissen werden Menschen gefoltert und getötet, Politiker erhalten Bestechungsgelder von Militärkonzernen. Der Westen hat Tausende von Kriegsverbrechen auf dem Gewissen.
5: Wir haben noch einen Kampf vor uns. Und auch dem Journalismus steht ein Kampf bevor. Ich meine, wir reden hier von Anklagen gegen die USA, die eine Bedrohung für alle Journalisten in der ganzen Welt sind.
2: Jetzt ist das Leben von Assange in Gefahr. Er ist krank und sitzt in London im Gefängnis. Sollte er an die USA ausgeliefert werden, drohen ihm 175 Jahre Haft oder die Todesstrafe. Der Journalist bleibt eine Gefahr, weil seine Webseite WikiLeaks immer noch online ist.
4: Er hat es geschafft und verdient großes Lob. Er ist ein wahrer Prometheus. Er bringt die Wahrheit wie Feuer zu den Menschen. Ich bin stolz, dass es solche Menschen gibt. Ich bin stolz, den gleichen Beruf wie er zu haben.
2: Ebenso wie andere Fernsehanstalten wurde auch das Luganska Fernsehen, bei dem Leonard Swidowsko arbeitet, mehr als einmal angegriffen.
4: Sie setzen einen Störsender aus Kanada gegen uns ein. Und sie haben einen Fernsehmast aus der Türkei besorgt, um unser Signal zu stören. Am 2. Juni 2014 gab es einen Luftangriff. Sie feuerten 26 ungelenkte Raketen ab und eröffneten das Maschinengewehrfeuer. Das geschah etwa 200 Meter von hier entfernt. Wir Journalisten, der Kameramann, war als erster vor Ort, innerhalb von 5 bis 7 Minuten. Journalisten riskieren alles. Ich kann von Igor Korneljuk erzählen, mit dem ich hier gesprochen habe, als wir auf einer Bank saßen.
2: Der russische Journalist Igor Kornaljuk und sein Kameramann Anton Voloshin starben, als sie ihrer beruflichen Pflicht nachkamen.
3: 2014 haben Igor Kornaljuk und Anton Voloshin die ersten Aufnahmen gemacht, die die Welt gesehen hat. Leider sind beide hier im Donbass in der Nähe des Dorfes Metalist ums Leben gekommen.
2: Oberst Vitali Kisiljow, Deckname Kommunist, kämpfte in Lutugino, in Mariupol, am Flughafen von Lugansk und in Debaltsewo. Heute sucht Kisiljow nach den Kriegsverbrechern, die für den Tod hunderter Menschen verantwortlich sind.
3: Igor Kornaljuk und Anton Voloshin zeigten, wie Milizsoldaten Frauen, Kinder und Greise aus dem Dorf Metalist evakuierten und dabei selbst zur Zielscheibe wurden.
6: Banderas Philosophie erklärt Menschen zu Helden, die ohne jede Reue bereit sind, jemanden mit maximaler, schockierender Grausamkeit zu töten. And have never been done before.

0: Um sich die Anerkennung ihrer Kameraden und Anführer zu verdienen, müssen sie einen möglichst brutalen Mord begehen. Und der beste Feind ist ein wehrloser Feind. Wir reden also von Kriegsgefangenen oder jemanden aus einem Dorf oder einer kleinen Stadt. Etwa einer alten Frau, die kaum noch gehen kann. Dafür waren Banderas Anhänger in den 1940er Jahren und während des gesamten Krieges bekannt. Sie töteten Menschen mit Gartengeräten, mit Äxten, mit Heugabeln, mit Sensen und Grasmessern. Und heute wollen sie es ihren Großvätern gleich tun. Sie wollen diese Zeit zurückholen. Das Foltern und Töten ist also das, was sie zu Helden macht.
1: Ich war in Mariupol. Man kann jeden in Mariupol fragen und wird Geschichten über die Verbrechen des Azov-Regiments hören. Sie haben Zivilisten erschossen und als menschliche Schutzschilde benutzt. Das neonazistische Regiment Azov hat in Mariupol sehr viele Verbrechen gegen die Bevölkerung des Donbass begangen.
2: Alles ist komplett niedergebrannt. Zwischen diesen

Zwei Häusern stand ein Panzer, ein ukrainischer Panzer. Und im Internet hieß es, dass Russland uns beschossen habe. Russische Truppen waren nicht einmal in der Nähe.

0: Das sind die echten Nazis. Ich rede hier nicht von den Neonazis. Es gibt einen großen Unterschied zwischen diesen tätowierten Idioten und ihrer politischen Führung. Die echten Nationalisten tragen Krawatten. Ich habe dem Kongress Informationen über den Donbass vorgelegt. Als sie zweimal die Finanzierung wegen des Azov-Regiments gestoppt haben, war das zum Teil mein Verdienst. Darauf bin ich sehr stolz.
1: Jetzt ist alles anders. Die Mörder des Azov-Regiments sind jetzt die Nationalhelden der Ukraine. Genauso werden die Azov-Soldaten in den westlichen Medien dargestellt.
0: In den USA gibt es die USAGM. Sie kontrolliert diesen Medienkrieg. Sie haben dafür spezielle Leute unter Vertrag. Egal welches Narrativ die US-Regierung ihnen vorgibt, die BBGS befolgen es. Und sie veröffentlichen diese Informationen. Die Leiter der Fernsehanstalten in den USA müssen nur eine E-Mail senden und mindestens 1200 Rundfunkstationen und Medienplattformen werden aktiv. Und wir reden hier nicht von kleinen Medien. Wir reden von der New York Times, der Washington Post oder auch von CNN News. Es heißt, ihr müsst Folgendes sagen, das ist das Narrativ. Und CNN strahlt es dann weltweit aus. Die Ukraine wird seit 2014 in den Medien als das Opfer der Welt dargestellt. Sie war das Opfer von allem. Sogar ihr eigenes Opfer. Aber wenn es ein Opfer gibt, dann muss es immer auch einen Aggressor geben. Es kann kein Opfer ohne einen Täter geben.
2: Sie brauchen das Bild der bösen, blutrünstigen Russen in allen Medien. Die Menschen in Europa sollen nicht denken, dass wir genauso sind wie sie. Ganz normale Menschen, die täglich bombardiert werden.
1: Hauptmann Ivan Filipponenko ist ein Vertreter der Volksmiliz der LNR und er weiß ganz genau, wie ausländische Medien russische Soldaten und die Armee des Donbass darstellen.
2: Sie brauchen das Bild des Aggressors und die Ideologie des gemeinsamen Feindes. Einigkeit angesichts einer gemeinsamen Bedrohung.
3: Russische Soldaten werden zum Beispiel als Orks bezeichnet. Orks, Goblins, das ist entmenschlichend. In der Ukraine wird außerdem eine große Menge an Propaganda verbreitet, wonach russische Soldaten Babys vergewaltigen und ukrainische Zivilisten töten. Ich wusste, dass es nur eine Frage der Zeit war, bis sie anfangen würden, russische Soldaten oder die russischsprachigen Zivilisten in der Ukraine zu töten.
0: Die Ukrainer lügen sehr viel. Sie denken sich vieles einfach selbst aus. Dabei sind sie es, die Männer, Frauen und Kinder töten. Sie wurden mehrfach brutaler Verbrechen überführt. Aber die Medien erfinden jedes Mal irgendwelche Geschichten, um Russland die Schuld zu geben. Sprechen wir nun kurz über die Massengräber, die in Izium gefunden wurden. Das ereignete sich unmittelbar, nachdem in den Medien Dokumentaraufnahmen von Kindergräbern und Leichen aufgetaucht waren.
1: Und das ist tatsächlich geschehen.
4: Wir begraben ukrainische Soldaten. Die Ukrainer haben sich geweigert, sie mitzunehmen. Deshalb begraben wir sie auf dem städtischen Friedhof.
0: Die Ukrainer haben das selbst getan. Hier ist der Beweis. Aber das Kritischste, was die Medien dazu sagen können, ist: Okay, Russland scheint nicht dafür verantwortlich zu sein.
5: Die Dämonisierung der russischen Welt in der westlichen Propaganda ist eine schreckliche Sache. Das ist sehr beängstigend. Als ich Anfang 2015 zum ersten Mal hierher gekommen bin und diese wundervollen Menschen gesehen habe, Millionen von ihnen, wurde mir das Ausmaß dieser Lüge klar. Ich war schockiert.

0: Der Westen versucht, Russland zu canceln. Allerdings hat er nicht bedacht, dass genau das die Menschen zusammenschweißt und für russische Unternehmen ein wahres Geschenk ist.
1: Ich schlage dir ein Abenteuer vor. Wir nehmen ein Auto aus einheimischer Produktion und fahren nach Dagestan. Auf dem Weg dorthin schauen wir bei

0: russischen Unternehmen aller Art vorbei, um zu sehen, wie es ihnen geht.
1: Interessant, aber auch ein bisschen beängstigend.
0: Bist du etwa eine Spaßbremse? Zweifelst du etwa an der russischen Autoindustrie? Wir werden sehen. Wir müssen etwa 6000 Kilometer damit fahren. Verschwende die Milch doch nicht. Stell doch was drunter oder trink direkt draus. Was ist das da vorne?
2: Das ist unser Käseschmierroboter.
0: Socken.
1: Übrigens, Russen machen sehr gute Socken, finde ich, mit Humor.
0: Und was machen Russen schlecht? Wir können sehr gute Raketen bauen.
1: Raketen, Socken.
3: Ich denke, dass Russland auf all das leider unvorbereitet war. Russland hat das Ausmaß des Informationskrieges unterschätzt. Ich würde sogar sagen, dass es gar nicht daran teilnimmt. Vielleicht waren sie so naiv zu glauben, dass die Wahrheit ans Licht kommen und für sich selbst sprechen würde, ohne dass man sie verstärken müsste und ohne zu zeigen, was wirklich passiert ist. So war die ganze Welt davon überzeugt, dass die Ukraine am 24. Februar grundlos angegriffen wurde.
4: Russland hat sich in der Tat immer gegen die Praktiken des Westens gewehrt. Millionen von Menschen wurden durch Gehirnwäsche, Repression, Einschüchterung und Mord zu etwas gezwungen, was sie nicht tun wollten. Die Mittel spielen keine Rolle. Es geht um Zwang und die Durchsetzung des eigenen Willens.
5: Und letzten Endes ist die Frage eigentlich immer, warum passiert das alles? Und da geht es nicht darum, Freiheit, Demokratie und Menschenrechte zu bringen. Das ist das, was in Farbrevolutionen in diesen Szenarien gern beschrieben wird. Sondern es geht darum, den Einfluss zu gewinnen. Es geht darum, Ressourcen zu kontrollieren, Handelswege zu kontrollieren, weil das Macht sichert, nichts anderes. Und es gibt einige Regionen, da kann man diese Kontrolle nicht so leicht erhalten. China und Russland. Und das ist zum Beispiel der Grund, weswegen es im Westen einen immer stärkeren Aufbau eines Feindbildes gibt, nämlich die bösen Chinesen und die bösen Russen. Diesen bösen Russen und vor allem personifiziert in dem bösen, bösen Putin, denen muss man irgendwie begegnen. Der Kapitalismus, er wird immer aggressiver. Und um dann Zugriff auf unabhängige, souveräne Regionen, Staaten zu bekommen, muss man zu härteren Mitteln greifen. Mittel, die bis hin zum Krieg gehen. Und Kriege kann man nur führen, wenn man seinem eigenen Volk einen Feind präsentiert. Dass im Falle einer Konfrontation der Westen genau weiß, wer sein Feind ist.
6: Es ist uns egal, wie viele Ukrainer sterben, wie viele Zivilisten, wie viele Frauen, wie viele Kinder, wie viele Soldaten. Es ist uns egal. Das ist alles zu einem großen Fußballspiel geworden. Ich denke nicht, dass die Ukraine eine Entscheidung über Krieg oder Frieden treffen kann. Ich denke, dass die Entscheidung über Krieg oder Frieden in Washington DC getroffen wird. Wir werden diesen Krieg so lange fortführen, wie wir wollen. Und wir werden bis zum letzten Ukrainer kämpfen.
7: Es kümmert sie nicht, wie viele Menschen im Donbass und in der Ukraine sterben. Warum auch?
8: Wir existieren für sie nicht. Sie kämpfen um Territorien. Wie viele von uns sie töten, spielt für niemanden in der Welt eine Rolle. Wir existieren für sie nicht.
4: Der Westen hatte sich schon lange vor Kriegsbeginn darauf vorbereitet und versucht, Russland davon zu überzeugen, dass es nicht das Ziel sei.
8: Macron ist kürzlich Folgendes rausgerutscht. Unsere Waffenlieferungen an die Ukraine erfolgten auf der Grundlage von Verträgen aus dem Jahr 2015. 2015. Sie haben sich darauf vorbereitet, uns zu töten, aber niemand will es gewusst haben. Es stellte sich heraus, dass der HIMARS-Vertrag bereits 2019 unterzeichnet wurde. Sie wurden längst geliefert.
4: Die ehemalige deutsche Bundeskanzlerin Angela Merkel sagte gegenüber dem Spiegel dasselbe. Merkel gibt zu, dass das Ziel der Verhandlungen von Minsk nicht der Frieden, sondern die Vorbereitung der Ukraine auf den Krieg gewesen sei.
6: Der Holocaust an der russischen Bevölkerung ist das, was sie immer wollten.

0: Noch bevor der Maidan vorbei war, feierte Dmitri Jarosch den kommenden Partisanenkrieg, in dem Banderas ruhmreiche Armeen den Dnepr überqueren sollten, um die Bevölkerung des Donbass zu vernichten.
1: Pazifismus, die hysterische Vermeidung von Provokationen und Friedensappellen, spielen nur unseren Feinden in die Hände.
0: Das ist alles dokumentiert.
1: Die Bevölkerung vertraut den Russen und ist überzeugt, dass Russland sie nicht im Stich lassen wird. Das sagen alle, mit denen ich gesprochen habe.
2: Vielen Dank.
3: Keine Ursache. Passen Sie auf sich auf.
2: Dank Russland und dank unserem Lugansk bekommen wir nun Wasser. Wir hatten vorher kein Wasser.
4: Danke, Russland, dass ihr diese Teufel vertrieben habt, die uns 8 Jahre lang gefangen gehalten haben.
1: Alle, die hier geblieben sind, sind durch die Hölle gegangen. Sie wissen, wer schuld ist an allem, was hier passiert ist. Sie wollen nicht von Menschen regiert werden, die sie töten wollten, die ihre Häuser zerstören wollten, die sie ihrer Freiheit und ihrer Rechte berauben wollten. Für diese Leute ist es wichtig zu wissen, dass Russland immer für sie da sein wird und dass eine bessere Zukunft auf sie wartet.
5: Deshalb haben etwa 97% der Einwohner des Donbass, der 4 befreiten Regionen der Ukraine, das Referendum über den Beitritt zu Russland unterstützt.
6: Ich habe lange auf diesen Moment und auf dieses Referendum gewartet. Es gibt uns das Gefühl, dass wir Teil eines großen Landes sind. Viele junge Menschen sind aktiv geworden. Heute können unsere Kinder selbst entscheiden, wo und mit wem sie leben wollen. Journalisten aus Spanien, Italien und Osteuropa filmten den Ablauf des Referendums und alle Arbeiten, die für eine sichere Abstimmung notwendig waren.
7: Es gab hier furchtlose Menschen, die offen und unvoreingenommen waren. Intelligente Menschen, die bereit waren, die Wahrheit, über die wir heute sprechen, zu verstehen und offen zu betrachten.
6: Aber die Journalisten aus Mitteleuropa und den USA fehlten. Sie veröffentlichten nur negative Schlagzeilen.
5: Aber immer mehr Menschen im Westen sind an der Wahrheit interessiert.
0: Ein amerikanischer Politiker sagte vor 200 Jahren, niemand interessiert sich für etwas, bis er davon betroffen ist. Und er hatte vollkommen recht. Bis vor einem Jahr hat die Ukraine die meisten Menschen nicht interessiert. Sie war ihnen egal. Aber jetzt interessieren sich die Menschen dafür, weil es einen Krieg gibt, der sich noch ausweiten könnte. Plötzlich muss man sich die Beweise ansehen, weil man denkt, oh mein Gott, das könnte mich betreffen. Es könnte bald einen Atomkrieg geben. Und jetzt wollen immer mehr dieser Menschen die Wahrheit wissen. Sie wollen wissen, was vor sich geht. Denn sie beginnen zu verstehen, dass es nicht nur Russland betrifft, sondern dass es

0: zu einem Verlust der Freiheit in der ganzen Welt führen wird. Und sie beginnen zu verstehen, dass Russland das einzige Land ist, das sich dagegen wehrt. Es geht um Leben und Tod für die Welt. Es geht um Gut und Böse.
1: Wir kämpfen gegen eine äußerst böse Macht, gegen sehr schlechte Menschen. Denn was den Menschen im Donbass angetan wird, kann jedem Volk angetan werden, überall auf der Welt.
0: Die Menschen wollen Gerechtigkeit. Sie wollen wissen, wer dafür verantwortlich ist. Sie sehen all die Ungereimtheiten in der Berichterstattung der großen Medien über die Ukraine. Sie sehen all die Lügen.
2: Das Stadtzentrum von Donetsk, das hier ist der Zentralmarkt.
3: Unabhängige Journalisten, die im Donbass arbeiten, wissen, warum Russland sich gezwungen sah, eine militärische Sonderoperation durchzuführen.
0: Wenn Wladimir Putin im Februar nicht gehandelt hätte, wären wir heute nicht hier. Ich wäre schon tot. Und die Hälfte der Menschen in dieser Stadt wäre tot. Genauso wie die Mehrheit der Bevölkerung des Donbass. Hätte er noch 8 oder 10 Tage gewartet, wäre die Ukraine schon hier und hätte das alles schon getan. Sie wollten ein kroatisches Szenario, einen Blitzkrieg mit anschließendem Massenmord. Ich habe das bereits gesehen. Das ist alles nichts Neues für mich. Ich habe die Scharfschützen gesehen, die Maschinengewehre und die Panzer. Ich will das nicht noch einmal erleben. Niemand sollte das noch einmal durchmachen müssen. Und was die Leute in den Städten und Dörfern an der Front angeht, sie sind den Russen dankbar dafür, dass sie das gestoppt haben.
3: Der Konflikt in der Ukraine wird entscheiden, in welche Richtung sich die Welt entwickeln wird. Wenn Russland gewinnt, wird das unmenschliche System der Globalisten zusammenbrechen. Und wenn der Westen gewinnt, erwartet die Welt ein noch nie dagewesenes Ausmaß an Diktatur und totaler Kontrolle.
4: Die EU ist ein faschistisches Konstrukt, in dem alle Länder dieselbe Ideologie teilen. Daran hat sich nichts verändert.
5: Wir träumen schon seit 8 Jahren von einem Tribunal. Russland sollte eine eigene internationale Justizbehörde schaffen. Die SOZ, BRICS, ein verbündeter Staat oder die GUS können die Basis dafür sein, was auch immer.
4: Die gegenwärtigen Justizmechanismen des Westens, von den UN bis zu anderen internationalen Organisationen, sind nicht mehr objektiv. Sie haben den Völkermord im Donbass 8 Jahre lang verschwiegen und vertuscht.
5: Wir haben dem Menschenrechtsrat unzählige Anträge und Klagen übermittelt. Dem Internationalen Strafgerichtshof sind zahlreiche Videos zugesandt worden, die die Tragödien in den Dörfern zeigen, die unter Beschuss geraten sind. Keine Reaktion, verstehen Sie?
3: Der Westen ignoriert den Genozid an der Bevölkerung des Donbass und die Ermordung russischer Kriegsgefangener, weil er selbst dafür verantwortlich ist. Und auch die Ukraine wurde viele Jahre lang auf ihren eigenen Suizid vorbereitet. Darauf zu hoffen, dass internationale Organisationen, die von den USA kontrolliert werden, für Gerechtigkeit sorgen, ist so, als würde man Hitler dazu auffordern, die Ordnung in den Konzentrationslagern wiederherzustellen, in denen die Nazis auf seinen Befehl hin Millionen von Menschen ermordet haben.
4: Ich hoffe, dass diese Kriegsverbrecher sich vor einem Tribunal verantworten werden müssen. Es kann nicht sein, dass der Mord an der russischen Bevölkerung ungesühnt bleibt.
0: Menschen haben für Gott den höchsten Wert. Und wenn Menschen für Gott den höchsten Wert haben, dann sollten auch wir ihnen diesen Wert beimessen. Die Menschen sind das Wichtigste. Und die Kinder sind die wichtigsten Menschen, ebenso wie die Menschen, die sich nicht wehren können.

0: Wir sind hier, um die Unterstützung des amerikanischen Volkes auszudrücken. Die freie Welt ist an eurer Seite. Amerika ist an eurer Seite. Ich bin an eurer Seite. Morgen marschieren wir gemeinsam voraus. Wenn das unseren Tod bedeutet, so werden wir diesen Preis zahlen.
1: Im Mai 2014 war es noch unvorstellbar, dass die ukrainische Luftwaffe Städte bombardieren könnte.
2: Hat er etwa geschossen? Bastard.
3: Sie sagen, dass hier nur Terroristen sind. Was für Terroristen?

Da kann ich Ihnen durchaus zustimmen. Aber die Hinrichtung nimmt dem Verbrecher lediglich die leidige Fähigkeit, ein neues Verbrechen zu begehen. Doch nach den Verbrechen, die während des Zweiten Weltkriegs begangen wurden, war das zu wenig. Es war sowohl eine moralische als auch eine rechtliche Notwendigkeit. Denn ich sage immer, dass der Nürnberger Prozess eine historische Notwendigkeit war. Er ist ein außergewöhnlicher Präzedenzfall, der zum Nachdenken darüber anregt, was passiert ist und was danach kam. Drittens ist es schließlich die Trauer darüber, dass die Geschichte uns, leider, als Menschheit nur wenig lehrt. Das sage ich mit Blick auf die Gegenwart. Deshalb war der Nürnberger Prozess notwendig. Denn die Menschheit hat verstanden, dass diese blutigen Gräueltaten, die die Verbrecher begangen haben, es war nicht genug, sie dafür zu bestrafen oder Rache zu üben. Nein, es musste ein Rechtsdokument geschaffen werden, das in Zukunft ein friedliches Leben der Menschheit garantieren würde. Deshalb war der Nürnberger Prozess weniger auf die Vergangenheit als vielmehr auf die Zukunft ausgerichtet. Das ist ein sehr wichtiger Punkt. Manchmal wird der Nürnberger Prozess als Nürnberger Epilog bezeichnet. In Bezug auf die hingerichteten Anführer des Dritten Reiches und die als verbrecherisch anerkannten Organisationen ist diese Metapher durchaus passend. Poltorak hat sogar ein sehr gelungenes Buch geschrieben, eines der besten, wie ich finde. Es heißt »Der Nürnberger Epilog«. Doch das Böse erwies sich als sehr lebhaft, denn das Böse wurde nicht vernichtet, sondern nur entkräftet. So war das. Und es hat sich nicht nur als lebhaft erwiesen, sondern entwickelte sich auch zu anderen Formen des Neofaschismus weiter. Der Neofaschismus, der Faschismus, begann sehr schnell, sich zu verschleiern und neue Formen anzunehmen. Und leider ist das passiert. Darüber könnte man sehr lange reden. Beispielsweise wird oft gefragt, wann hat diese Wiedergeburt angefangen? Gleich nach dem Krieg, sofort nach den Prozessen. Im Sommer 1945 fand ja die Berliner Konferenz statt, mit allen Siegermächten. Stalin ist da, Truman ist da, die Briten sind da. Das war die Potsdamer Konferenz. Und sie unterzeichneten ein Dokument, das den Besatzungstruppen, die auf deutschem Gebiet stationiert werden sollten, Anweisungen gibt, dass sie alles tun müssen, damit der Nationalsozialismus nicht wieder auflebt. Der Nürnberger Prozess hatte noch nicht begonnen. Die Satzung des Nürnberger Prozesses war noch nicht erstellt. 8 Tage vor der Unterzeichnung der Satzung des Nürnberger Prozesses haben sie diese Erklärung verabschiedet. Stalin und Truman haben diese Erklärung unterzeichnet. Und darin hieß es, dass auf keinen Fall

zugelassen werden darf, dass die Industrie militarisiert wird und neue Waffen produzieren kann. Doch genau das ist passiert. Und wenn man zum Beispiel die Konferenz von Jalta betrachtet, bei der Konferenz von Jalta wurden drei, aber eigentlich waren es eher vier Grundprinzipien vereinbart. Entmilitarisierung, Entnazifizierung, Demokratisierung der Gesellschaft und noch die Dekartellisierung. Denn es hieß, dass keine großen Kartelle existieren dürfen, die Deutschland erneut militarisieren könnten. Und Morgenthau, der US-Wirtschaftsminister der letzten Kriegsjahre, sagte ganz offen, man müsse aus Deutschland ein einziges großes Kartoffelfeld machen. Keine Industrie. Stalin war dagegen. Wir waren dagegen. Wir hielten das für sehr harte Maßnahmen. Denn das gesamte deutsche Volk, auch wenn vielleicht ein Teil davon, gelinde gesagt, nicht immer tolerant uns und anderen Völkern gegenüber war. Stalin zeigte aber dennoch ziemlich viel Humanismus und meinte, nein, das sind zu harte Maßnahmen. Obwohl Churchill darauf bestand. Er bestand darauf im Oktober 1944, als er hier in Moskau war. Das wird beim deutschen Volk große Verbitterung hervorrufen, sagte Stalin. Und zu Beginn des Krieges war Churchill sogar der Meinung, dass es überhaupt keinen Prozess brauche. Das sei eine politische und keine juristische Frage. Man müsse einfach nur wissen, wo man die Galgen aufstellt, die Länge der Seile berechnen und mit ihnen abrechnen. So war das. Und US-Präsident Roosevelt sagte am Ende des Krieges, die Deutschen hätten in diesem Jahrhundert zu viel Böses angerichtet, als sie den Zweiten Weltkrieg entfesselten. Deshalb müsse man sie entweder kastrieren oder vernichten. Und der Oberbefehlshaber der Armee, Eisenhower, meinte, man solle sie alle erschießen, wenn sie versuchen zu fliehen. Wir hingegen haben von Anbeginn des Krieges ein Gerichtsverfahren gefordert. Wir sagten 1941, dass Verbrechen bestraft werden müssen. Wir sagten auch 1942, dass diese Verbrechen bestraft und die Verantwortlichen zur Rechenschaft gezogen werden müssen. Wir haben eine staatliche Sonderkommission eingerichtet, die alle möglichen Fakten und Beweise sammelte, die beim Nürnberger Prozess eine enorme Rolle spielten. Es spricht für sich selbst, dass als am 19. Februar 1946 ein Film über die Gräueltaten der Nazi-Verbrecher gezeigt wurde, im ganzen Saal Stille herrschte. Ich habe mit Zeugen gesprochen, die damals im Saal anwesend waren. Josef Davidowitsch Goffmann hat mir davon erzählt, die Amerikaner, die dort waren, haben mir davon erzählt und auch Moritz Fuchs hat mir davon berichtet. Alle haben mir davon erzählt. Der Saal schwieg. Sie wussten nicht, wie sie reagieren sollten. Nur Göring verlor nicht die Fassung und fing an zu schreien. Das ist alles gelogen. Die Russen haben ihre Leute in unsere Uniformen gesteckt, sagte er, und tun so, als hätten wir diese Verbrechen begangen. Deshalb spielte die staatliche Sonderkommission eine große Rolle, denn auf Grundlage ihres Materials entstand der gesamte dokumentarische Grundstock des Nürnberger Prozesses. Ein Verbrechen bleibt auch nach Erlass eines Befehls ein Verbrechen. Ein Befehl entbindet einen Menschen nicht von der Verantwortung für seine Taten. Und was geschah beim Nürnberger Prozess? Wie wir wissen, wurden 24 Personen vor Gericht gestellt. Krupp wurde von der Verantwortung freigesprochen. Er saß nicht auf der Anklagebank. Ley beging Selbstmord. Bormann wurde in Abwesenheit verurteilt. Das bedeutet also, dass es 21 Angeklagte gab. Für all ihre Taten schoben sie die Schuld stets nach oben. In der Rechtswissenschaft gibt es den Begriff der Schuldübertragung nach oben. Sie sagten, wir sind nur bescheidene Ausführende von Befehlen von oben. Sie wollten alles darauf beschränken. Hitler befahl, wir sagten, jawohl, wird erledigt, und gehorchten. Wir haben unsere Befehle ausgeführt. Und in Nürnberg wurde damals zum ersten Mal erklärt, das ist, was das Nürnberger Prinzip so wichtig macht, dass verbrecherische Befehle nicht ausgeführt werden dürfen. Und wissen Sie, dieses Echo von Nürnberg hallte im Grunde genommen sehr lange nach.
Schließlich wurden darauf aufbauend zahlreiche Konventionen der Vereinten Nationen verabschiedet, die das Fundament für zukünftige internationale Beziehungen legten. Das sind unter anderem die Konvention zur Verhütung und Bestrafung des Völkermords von 1948, die Allgemeine Erklärung der Menschenrechte von 1948 und die Nürnberger Prinzipien. Und so weiter und so fort. Endgültig wurde dieser Grundsatz zementiert, als die Konvention der Vereinten Nationen verabschiedet wurde, die Kriegsverbrechen und Verbrechen gegen die Menschlichkeit verurteilt und die Unverjährbarkeit begangener Verbrechen etabliert. Und auch in dieser Konvention wurde erneut betont und darauf hingewiesen, dass verbrecherische Befehle nicht ausgeführt werden dürfen. Deshalb ist das ein sehr wichtiger Punkt. Ja, das ist wohl eines der grundlegenden Prinzipien von Nürnberg. Und es ist sehr wichtig, dass die Nürnberger Prinzipien, die im Dezember 1950 verabschiedet wurden, viele dieser Bestimmungen festgeschrieben haben. Sie besagen, dass selbst das höchste Amt einen Menschen vor den Augen des Völkerrechts nicht von seiner Verantwortung befreit und dass jeder Mensch für seine Taten zur Rechenschaft gezogen werden muss. Es gibt keine Freikarte. Wissen Sie? Die Menschheit stand schon sehr lange vor dieser Frage und suchte lange nach einer Lösung. Ein erster Versuch wurde bereits 1919 nach Ende des Ersten Weltkriegs unternommen, als der Versailler Vertrag geschlossen wurde. Seine Artikel 227 und 228 legen fest, dass die fünf Siegermächte, Russland gehörte nicht dazu, das waren die USA, Frankreich, Italien, England und Japan, Kaiser Wilhelm vor Gericht stellen sollten. Er und noch tausend andere Menschen wurden angeklagt, weil sie ein kolossales Gemetzel entfesselt hatten. Sie haben die Menschheit in diesen großen Krieg gestürzt. Und natürlich sind viele Menschen dabei ums Leben gekommen. Und es hieß, ja, die Verantwortlichen müssen zur Rechenschaft gezogen werden. Schließlich haben sie diesen Krieg entfesselt. Aber was geschah, war, dass Kaiser Wilhelm in Holland untertauchte. Er wurde nicht zur Rechenschaft gezogen und niemand hat seine Auslieferung gefordert. Er lebte dort ungestört bis 1941. Er wohnte dort und niemand hat ihn gestört. Niemand hat ihn verhört oder festgenommen. In den sogenannten Leipziger Prozessen wurden etwa 1000 Menschen strafrechtlich verfolgt, aber verurteilt wurden dort, glaube ich, weniger als 10 Personen. Lassen Sie es mich anders sagen. Dort wurde eine verschwindend geringe Anzahl von Personen verurteilt, und zwar zu Bewährungsstrafen. Und erkannte Hitler dadurch, als er an die Macht kam, dass es für begangene Taten keine Rechenschaft gibt. Das bedeutete einerseits, dass ihm das internationale Rechtssystem bei der Begehung dieser Verbrechen freie Hand ließ. Andererseits aber begannen die sogenannten friedliebenden Demokratien, in Anführungszeichen, das ist ein Ausdruck, der von einem französischen Ankläger beim Nürnberger Prozess stammt, geheime Mechanismen in Gang zu setzen und diese reichlich zu schmieren, indem sie kolossale Mittel in die deutsche Wirtschaft pumpten und diese militarisierten. Hitler sah das. Und gegen wen war das alles gerichtet? Natürlich gegen das Rote Russland, denn man wollte ja nicht, dass sich das Rote Rad weiterdrehen konnte. Und Harry Truman, der 33. Präsident der Vereinigten Staaten, ein Vertreter der Demokratischen Partei, sagte 1941, als der Krieg begann, ohne einen Hehl daraus zu machen. Wenn Deutschland anfängt zu gewinnen, helfen wir Russland. Wenn Russland anfängt zu gewinnen, helfen wir Deutschland. Er meinte dazu noch, dass er nicht wirklich wolle, dass Hitler den Krieg gewinnt. Doch er wollte auch nicht wirklich, dass wir ihn gewinnen. Deshalb ergänzte er seine Bemerkung folgendermaßen: Es wäre nicht schlecht, wenn sie sich gegenseitig vernichten würden. Das heißt, für die angelsächsische Welt wäre es ideal gewesen, wenn es weder Russland noch Hitler gäbe. Doch leider ist ihnen das nicht gelungen. Als dann der Nürnberger Prozess stattfand, wir werden auch an dieser Stelle über den Prozess sprechen, stellte sich die Frage nach der Verantwortung.
Wir haben diese Frage gestellt und klargemacht, dass sie für ihre Verbrechen zur Rechenschaft gezogen werden müssen. Wir sagten sogar bereits in der Moskauer Erklärung, dass die Verbrecher, die diese Gräueltaten begangen haben, das war im Jahr 1943, für die Verbrechen, die sie begangen haben, zur Rechenschaft gezogen werden müssen. Und dass wir sie sogar am Ende der Welt finden müssen. Auch darüber wurde gesprochen. Deshalb darf der Staat, zu diesem Schluss kam der Nürnberger Prozess, nicht als Schutzschild vor der strafrechtlichen Verfolgung von Regierungschefs herhalten. Das ist ein sehr wichtiger Grundsatz. Und ein Mensch hört nicht auf, Verantwortung zu tragen, nur weil er im Namen des Staates handelt. Im Gegenteil, seine Verantwortung muss sogar noch größer sein, da er die Verantwortung dafür trägt, ob der Staat human oder inhuman handelt. Das ist also der Kerngedanke, der durch den Nürnberger Prozess verankert wurde. Dass die persönliche Verantwortung nicht durch staatliche Ämter aufgehoben wird. Das ist einer der vielen Kerngedanken und eines der grundlegenden Prinzipien des Nürnberger Prozesses. Selbst wenn man sich das ansieht, was dem breiten Publikum präsentiert wird, also etwa auf der Kinoleinwand, dann sieht man, dass darin ausschließlich die Angelsachsen heroisiert werden. Ausschließlich Angelsachsen. Und die sowjetischen Ankläger und Richter werden selbst optisch nicht gerade im besten Licht dargestellt. Nehmen wir zum Beispiel Hollywood. Ich habe mir diese Filme angesehen, die sie gedreht haben. Gute Dramaturgie. Die Dramaturgie stimmt. Sehr professionell gemacht. Die Schauspieler sind hervorragend. Aber die sowjetischen Vertreter geben dort kein besonders gutes Bild ab, was nicht der Realität entspricht. Denn was die Professionalität angeht, nun, viele, die an den Nürnberger Prozessen teilgenommen haben, und ich meine nicht einmal am Hauptprozess, sondern an den Nebenprozessen, sie werden ziemlich stark glorifiziert, auch wenn sie nicht mehr unter uns sind, hier auf dieser Welt. Sie haben ihre Rolle hier erfüllt, jetzt sind sie im Jenseits und sie konnten unseren Juristen nicht das Wasser reichen. Nehmen wir zum Beispiel Benjamin Ferenc, ein aufrichtiger, wunderbarer Mensch. Mit 27 Jahren trat er als Ankläger gegen die Einsatzgruppen auf und das sehr erfolgreich, mit 27 Jahren beim Nürnberger Prozess. Ich fragte ihn, wann haben Sie eigentlich Ihre juristische Karriere als Staatsanwalt begonnen? Er sagte, wissen Sie, ich habe erst 1943 mein Studium abgeschlossen und meinen Abschluss gemacht. Und als ich 1944 zum Militär eingezogen wurde, konnte ich weder auf einer Schreibmaschine tippen noch schießen. Ich sagte, und was haben Sie dann gemacht? Zu meinen Aufgaben, sagt er, gehörte es Geschirr zu spülen, den Boden zu wischen und Toiletten zu schrubben. Verstehen Sie? So hat er den Krieg überstanden. So hat er den Krieg überstanden. Genau. Und ich fragte, und wann sind Sie nach Europa gekommen? Er sagte, 1945 wurde ich zu General Patton überwiesen. Und Patton war ein sehr bekannter Russophob. Im Grunde genommen ist er der einzige General der Vereinigten Staaten, der die Operation Unthinkable unterstützt hat, die sich gegen die Sowjetunion richtete und die Churchill im Mai 1945 ausgearbeitet hatte. Er sagte, ich kam zu ihm und dann landete ich bei Taylor, der sich damals sozusagen um den juristischen Teil der Strafverfolgung kümmerte. Damals gingen gerade die internationalen Nürnberger Prozesse zu Ende und es sollten nicht mehr die Führer des Dritten Reiches zur Rechenschaft gezogen werden, sondern die untergeordneten Bonzen, die Leiter der Einsatzgruppen, Richter und Staatsanwälte. Und da war er nun und trat als Ankläger beim sogenannten kleinen Nürnberger Prozess gegen die Einsatzgruppen auf. Aber das war sein erster Auftritt, verstehen Sie? Sein erster Auftritt. Wie kann man das nur mit dem Auftritt von Roman Andrejewitsch Rudenko vergleichen, der Staatsanwalt der Region Donetsk war, damals der Region Stalinsk?
Ja, er war sogar Staatsanwalt in Mariupol bzw. in Zhdanov und Staatsanwalt in Makeyevka. Da er ein sehr qualifizierter Mann war, wurde er bei der Zentralstaatsanwaltschaft der Sowjetunion als Leiter der Abteilung für die Aufsicht über die Organe der inneren Angelegenheiten eingestellt. Damals nannte man sie noch Milizorgane. Und er fing an zu arbeiten. Was machte Rudenko, als am 22. Juni der Krieg ausbricht? Er bittet buchstäblich schon eine Woche später: Ich habe diesen Bericht, ich zitiere ihn in diesem Buch, das Original. Er schreibt: Bitte schickt mich an die Front, an die vorderste Frontlinie. Als Militärjurist und Ermittler kann ich überall eingesetzt werden. Und nach einiger Zeit schicken sie ihn dorthin. Und schon 1941 ist er im Einsatz. Er beginnt sozusagen direkt an der Frontlinie zu arbeiten. Er fährt nach Lugansk, im damaligen Gebiet Woloschilowgrad. Er sammelt Beweise für eine zukünftige staatliche Sonderkommission, die damals noch nicht gebildet war. Eben dieser Roman, Andrejewitsch Rudenko, spielte eine große Rolle beim Sammeln der Beweise, die beim Harkower Prozess vorgelegt wurden. Das waren die ersten Prozesse, die bei uns damals nach dem bekannten Erlass Nummer 39 des Präsidiums des Obersten Sowjets, der UdSSR, vom 19. April 1943 stattfanden. Als sich unsere, wie wir sie nennen, ersten Nürnbergs bildeten. Denn im Grunde haben wir bei uns 21 Nürnbergs durchgeführt und 252 Personen zur Rechenschaft gezogen. Das war unter anderem unser erster Harkower Prozess. Aber der Harkower Prozess fand tatsächlich erst im Herbst statt. Davor gab es noch den Krasnodarer Prozess. Und wer trat beim Krasnodarer Prozess als Ankläger auf? Jatschenin, der Staatsanwalt der Ukraine. Er war Frontstaatsanwalt und wurde entsandt, um die Anklage zu unterstützen. Und Rudenko fuhr dorthin, um Beweise zu sammeln, wurde sein Stellvertreter und später selbst Staatsanwalt der Ukraine. Er begann dort, diese Beweise zu sammeln, während Jatschenin bereits auftrat. Das waren also Männer mit enormer Erfahrung. Und als der Krieg zu Ende ging, lud der damalige oberste Militärstaatsanwalt Afanasjew, der wusste, wie erfahren Roman Andrejewitsch Rudenko war, ihn als seinen stellvertretenden Assistenten in dem Fall ein, der in Bezug auf die Armia Krajowa verhandelt wurde. Und Rudenko hat sich bei diesem Prozess sehr gut geschlagen. Und als die Frage geklärt wurde, wen man denn zum Nürnberger Prozess entsenden sollte, natürlich träumte Wyszynski davon, dort dabei zu sein, aber selbst sein Hintergrund erlaubte ihm das nicht. Also traf Stalin auf Empfehlung von Afanasjew, also des obersten Militärstaatsanwalts, die Entscheidung, angesichts seiner Erfahrung, Rudenko dorthin zu schicken. Klar, Jackson hatte Erfahrung. Klar, Lawrence hatte Erfahrung. Die Franzosen hatten Erfahrung. Aber wie ich schon gesagt habe, das waren sozusagen gegensätzliche Fälle. Und ja, auch Ion Timofejewitsch Nikitschenko hatte enorme Erfahrung. Ion Timofejewitsch Nikitschenko war Vorsitzender des Militärkollegiums des Obersten Gerichtshofs. Er hat die gesamte Hierarchie durchlaufen. Rudenko hat auch die gesamte Hierarchie durchlaufen, von A bis Z. Vom Ermittler zum Assistenten, stellvertretenden Bezirksstaatsanwalt, Bezirksstaatsanwalt, Stadtstaatsanwalt und Regionalstaatsanwalt, verstehen Sie? Er war sogar Regionalstaatsanwalt von zwei Regionen. Warum passiert das also? Weil es nach Beginn des Kalten Krieges und eigentlich auch schon davor unvorteilhaft war, die Professionalität und die menschlichen Qualitäten unserer Juristen, Staatsanwälte und Richter hervorzuheben. Schließlich wollen sie den Nürnberger Prozess bis heute so darstellen, als wäre das im Grunde ein Prozess gewesen, den die Angelsachsen organisiert haben. So stellen sie es dar, verstehen Sie? Obwohl, wie ich schon gesagt habe, der Weg zum Nürnberger Prozess sehr lang war und es nur dazu kam, weil wir im Grunde darauf bestanden haben, selbst als hier bereits im Oktober 1944 Churchill in Moskau, im Kreml, sagte: Na gut, dann lasst uns diesen Prozess durchführen, aber lasst ihn nicht allzu juristisch sein, lasst ihn uns politisch gestalten. Stalin erwiderte: Nein, der Prozess muss rein juristisch sein. Denn es werden Jahrzehnte vergehen. Und dann wird man sagen, dass Churchill, Stalin und Roosevelt einfach nur abgerechnet und sich an ihren Gegnern gerecht haben. Das ist noch eine wichtige Seite dieses Prozesses. Stalin war sehr vorausschauend.
Aus diesem Grund sind die Urteile des Nürnberger Prozesses endgültig und können nicht mehr angefochten werden. Roosevelt wollte diesen Prozess ebenfalls schnell über die Bühne bringen. Und er wollte sogar, dass der Prozess geschlossen sein sollte. Denn es war für sie ja nicht vorteilhaft, unsere Rolle in diesem Prozess zu zeigen, dass wir darauf gedrängt hatten. Und es war auch nicht vorteilhaft zu zeigen, welche Opfer wir während des Zweiten Weltkriegs erlitten haben. Aber wenn man unsere Opfer betrachtet, 27 Millionen Kriegstote, 15 Millionen 600.000 Tote, allein unter den Zivilisten. Und wenn man die demografischen Verluste mit einbezieht, belaufen sie sich auf 16%. Ich habe irgendwo gelesen, dass das noch einmal mehr als 50 Millionen Menschen sind. Verstehen Sie? Das ist doch eine kolossale Zahl. Wir haben 15 Millionen 600.000 friedliche Zivilisten verloren. Gerade jetzt untersucht ein Sonderausschuss die Strafverfahren und die Zahl der Opfer steigt und steigt und steigt. Es werden immer mehr. Was ist der Nürnberger Prozess? Der Nürnberger Prozess war eine Verschmelzung dreier Rechtssysteme, des angelsächsischen, des kontinentalen und unseres sowjetischen. Aber sie verstanden das nicht. Wir waren bereit, Kompromisse einzugehen und haben diese Kompromisse ausgearbeitet. Und genau zu dieser Zeit fand die Potsdamer Konferenz statt. Jackson flog nach London und beschloss, Bedingungen zu diktieren und durch die Autorität der USA Druck zu machen. Doch Trajnin und Nikitschenko blieben standhaft. Jackson hielt das nicht aus, war außer sich und flog nach Berlin, um sich mit dem Leiter der US-Delegation beim Nürnberger Prozess zu treffen, während Harry Truman sich unterdessen mit Stalin traf. Jackson sagte, wir können uns mit den Russen nicht einigen. Wir wollen einen Prozess nach angelsächsischer Art, aber sie bestehen auf anderen Bedingungen. Daraufhin wurden ihm Trumans Empfehlungen überreicht, beziehungsweise die Anweisung, einen Kompromiss zu suchen. Aber warum wollte Truman das? Na, weil es das militaristische Japan gab. Und das militaristische Japan verfügte damals im Grunde über eine ziemlich starke Kwantung-Armee mit fast 1 Million Mann. Außerdem besaß es den weltweit größten Bestand an bakteriologischen Waffen. Deshalb bekam Truman entsprechende Ratschläge, dass es natürlich besser wäre, wenn die Russen sich mit den Japanern anlegen würden und man das Problem mit ihrer Hilfe lösen könnte. Das war im Grunde genommen der Rat, der schon Roosevelt im Februar zu Beginn der Konferenz von Yalta gegeben wurde, um die japanische Hydra zu bezwingen. Und Roosevelt bat Stalin sehr eindringlich, nach dem Ende des Krieges gegen Deutschland auch gegen Japan vorzugehen. Und Truman setzte diese Linie fort, denn Truman wurde gesagt, dass seine Experten und Militärs davon ausgehen, dass die Amerikaner in einem solchen Krieg mehr als 1 Million Menschen verlieren würden. Und Truman brauchte so ein Abenteuer nicht. Er war gerade erst Präsident geworden und er sollte über 2 Amtszeiten an der Macht bleiben, also 8 Jahre lang. Und er sagte im Grunde genommen, nein, wir müssen die Russen dazu bringen, eine Entscheidung zu treffen, in den Krieg gegen Japan einzutreten. Die Deutschen haben sie ja schon besiegt, sie haben die Kapitulation unterzeichnet. Jetzt sind die Japaner an der Reihe. Und er gab Jackson über seinen Delegationsleiter die Anweisung. Flieg nach London und einige dich mit den Russen. Wir sind in dieser Frage standhaft geblieben und haben Jackson und damit auch die Engländer mit unseren Argumenten und unserer Rechtskenntnis davon überzeugt, die Charta des künftigen internationalen Prozesses zu unterzeichnen, der dann in Nürnberg stattfand. Deshalb haben wir dort die Universalität des Völkerrechts verankert, für die sich Trajnin in seinen Werken ja generell eingesetzt hatte. Und wir sagten, wenn Nürnberg wirklich universell ist, dann müssen diese Grundsätze überall gelten. Das haben wir später dann in den Urteilen des Nürnberger Prozesses zum Ausdruck gebracht. Wir haben uns durchgesetzt und der Prozess war öffentlich. Denn es war uns extrem wichtig, darüber zu berichten, welche Gräueltaten die Deutschen in unserem Land begangen haben, welche Verluste wir erlitten haben und welchen Anteil wir an diesem Sieg hatten. Und fast ein Jahr lang, 11 Monate lang dauerte der Nürnberger Prozess und fast 11 Monate lang hing die ganze Welt am Radio und verfolgte den Nürnberger Prozess in den Zeitungen.
Deshalb wollen sie jetzt nicht mehr so gerne darüber reden, denn im Moment findet wieder ein Generationswechsel statt. Und das historische Gedächtnis, es verblasst, es befindet sich gerade in der dritten Phase. Zuerst gab es die Zeitzeugen, die die Wahrheit kannten, und dann sind sie von uns gegangen. Dann kamen andere, die Bücher darüber gelesen haben, und dann wieder andere, die auch keine Bücher mehr darüber lesen. Aufgrund bestimmter Ereignisse entsteht gerade wieder Interesse daran und eine neue Generation wächst heran. Und wie diese Generation heranwachsen wird, welche Werte ihr vermittelt werden, davon hängen in vielerlei Hinsicht die Zukunft des Planeten und die Weltordnung ab. Denn im Grunde genommen tobt gerade ein kognitiver Krieg, ein Krieg der Bedeutungen. Es ist gewissermaßen ein Krieg der Zivilisationen, ein totaler, zivilisatorischer und kompromissloser Krieg. Er hat ganz andere Bedeutungen als andere Kriege, die beispielsweise militärische, politische oder wirtschaftliche Bedeutungen haben. Es ist ein Krieg um die Seelen der Menschen. Es ist ein Krieg um die moralischen Grundpfeiler. Denn welchen Nutzen können Gesetze der Gesellschaft bringen, wenn es in dieser Gesellschaft keine Moral gibt? Deshalb entwickelt die Gesellschaft zuerst moralische Grundwerte und verankert sie dann in Gesetzen. Was ist Recht? Letztendlich ist es der in Gesetze gegossene Wille der herrschenden Klasse. Deshalb ist das gerade jetzt so wichtig. Und wir dürfen nicht nachlassen, sondern müssen diese Fackel der Erinnerung auf jede erdenkliche Weise weitertragen, damit die Erinnerung an den Nürnberger Prozess wie ein ewiges Feuer brennt und wir diese Botschaften an alle weitergeben.

0: Wow.
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2: Wirklich.
3: Leider löste diese falsche Meldung der Bild-Zeitung zwar Emotionen, aber keinen gesunden Menschenverstand aus. Doch es war Professor Bob Arnett, der gesagt hat, Sie können sich den ganzen Tag lang die Hände waschen, doch Sie werden trotzdem das Coronavirus bekommen, wenn jemand in Ihrer Nähe hustet. Lassen Sie sich von Fakten leiten, nicht von Emotionen.
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4: Mein Lebenstraum war es, Künstler zu werden. Während meines Kunststudiums an der Zentraluniversität in Quito bekam ich das Angebot, nach Russland zu gehen. Ich hatte die Wahl zwischen Moskau und Sankt Petersburg, welches damals noch Leningrad hieß. Ich entschied mich, an die Repin-Akademie in Leningrad zu gehen. Ich erinnere mich an die Wälder und das Pilzesammeln in dem kleinen Dorf, in dem ich damals in Russland lebte. Heute lebe ich in Ecuador. Hier fühlt sich alles anders an. Hier sitze ich und denke nach. Manchmal denke ich an meine Familie, die jetzt so weit weg ist. Mein Sohn sagt, ich sei zu sentimental. Und ich sage ihm, ich habe die Seele eines Künstlers. Dank meines Aufenthaltes in Russland fand ich zu mir selbst. Russland. Es ist meine zweite Heimat.
5: Russland.

0: wir wollen mal mich.
1: Mama, ich gehe.
0: Ma?
1: Mama, ich bin schon weg. Tschüss.
2: Hast du alles?
0: Ja.
2: Hier, du hast was vergessen.
1: Ah ja, mein Telefon.

Wenn du die Farbe dunkler haben willst, so wie hier, dann musst du deinen Pinsel reinigen. Wie ein Kleidungsstück, welches du tragen willst. Stell dir eine Kleinstadt vor, Huaquillas. An der Grenze zwischen Peru und Ecuador. Die Menschen hier sind mit Handel beschäftigt. Hier gibt es keine Fabriken, keine Kunst. Die einzige Sprache, die man hier spricht, ist die Sprache der Kommerz. Hier Kunst zu unterrichten, ist sehr schwer. Man muss beim Wichtigsten anfangen, bei den Kindern. Wenn man nicht bei den Kindern anfängt, dann wird daraus nichts. In einem jungen Menschen kann man die Seele erwecken. Die Seele. Kunst lehrt uns nicht zu lügen und für mehr als nur die materiellen Dinge zu leben. Sie lehrt uns, dass jeder Schritt, den ein Mensch geht, einen Sinn haben sollte. Dank des Wissens, das ich erworben habe, kann ich erkennen, wo die Seele eines Menschen liegt. Durch die Linien und Farben seiner Zeichnungen. Das ist ein Bewusstseinszustand, den man nur durch die Kunst erreichen kann. Ah, yonder. Wie geht es dir, mein Freund? Komm rein, ich habe auf dich gewartet. Ich stelle dir eine Staffelei hierher, sodass du neben den anderen arbeiten kannst. Eines Tages sah ich Yonder auf der Straße bei einem Malwettbewerb. Wie er gekleidet war. Wie er malte. Es war so viel Gefühl darin. Ich dachte, dass er zu Hause vielleicht Probleme hatte. Ich sah sein Leiden in seinen Zeichnungen. Er war ungefähr 11 Jahre alt. Heute ist er 17. Im Laufe der Zeit hat er einiges gelernt. Alles, was ich ihm beigebracht habe.

0: Alles, was du hier gemalt hast, unterstreicht den Charakter der Papaya. Aber wenn wir die Struktur weiter verstärken, ihr mehr Betonung geben, wird es schwer werden, die Darstellung der Papayas zu verändern.
1: Viele Leute sagten mir, ich könne gut malen und dass ich Unterricht nehmen sollte. Das motivierte mich ungemein. Als sie mir anboten, an ihrer Akademie kostenlos zu studieren, ermutigte es mich, weiterzumachen. Andere Leute sagten, dass die Malerei nutzlos und eine brotlose Kunst sei. Oft fühlte ich mich einsam und missverstanden. Ich wollte mehr, aber wenn man erwachsen wird, muss man andere Dinge tun. Manchmal wollte ich nur noch weinen. Ich schloss mich ein und dachte an bessere Zeiten. Das half mir, das alles durchzustehen. Ich dachte an das Malen und wie es mich immer glücklich macht. Es half mir, der Realität zu entkommen und in eine andere Welt zu gelangen, in der ich Frieden fand und in der es keine Regeln gab. Durch die Kunst kann man sich frei zum Ausdruck bringen. Niemand kann mir die Inspiration oder Vorstellungskraft nehmen. Das bedeutet mir alles. Deshalb liebe ich das Malen so sehr.
0: Lass dich umarmen. Die Geschichte dieses Jungen spiegelt meine eigene wider. Mit nur 12 Jahren ging ich in eine andere Stadt, um meine Ausbildung zu machen und zu dem zu werden, der ich heute bin. Ich werde all jenen für immer dankbar sein, die an meiner Seite standen, als ich nichts hatte, die mich unterstützten und dazu ermunterten, weiterzumachen. Heute tue ich dasselbe für ihn. Ich sage ihm, mach weiter. Du wirst es schaffen. Du hast Talent. Du musst weitermachen. Auf diese Weise wiederholt sich die Geschichte des Manuel Izquierdo. Ich bin indigener Abstammung. Meine Mutter kommt aus Guachanama in der Provinz Loja, in der Sierra, wo die indigene und die spanische Kultur aufeinandertrafen. Zu den indigenen ecuadorianischen Ureinwohnern spüre ich eine besondere Verbindung. Dort liegt der Ursprung unserer Inka-Zivilisation. Ich sehe mich als einen indigenen Bürger, der kämpft, der in seinem Blut den Widerstand und die Weigerung spürt, seine kulturellen Wurzeln und Identität aufzugeben. Wir wollen, dass unsere Kinder und unsere Zivilisation eine kulturelle Grundlage haben, die auf dem aufbaut, was wir einst waren. Für mich ist dies das Wichtigste. Von Geburt an hat man bereits bestimmte Vorlieben. Ich begann sehr früh, Landschaften zu studieren. Meine Mutter zeigte mir die Schönheit der Natur und der Landschaften unseres Landes durch das Busfenster. Sie brachte mir bei, zu entdecken, wie unser Volk lebte, wie wir mit so gut wie nichts überlebten. Aber durch die Natur gibt uns Gott ausreichend Nahrung. Früchte, Fisch und vieles mehr.

0: Indem ich mir das Leben in verschiedenen Formen und Gestalten anschaute, wusste ich, was ich werden wollte. Ich liebte die Kunst und das Malen. Ich studierte Kunst in der ehemaligen Sowjetunion. Im Jahr 1983 kam ich nach Moskau und studierte dort für ein Jahr. Dann bekam ich das Angebot, mich zwischen der Surikow-Akademie in Moskau und der Repin-Akademie in St. Petersburg zu entscheiden. Ich entschied mich für die Gemeinschaft talentierter Künstler, meiner Kommilitonen an der Repin-Akademie.
1: En las aulas de la Academia Repin.
0: Es erfüllt mich mit großem Stolz, dass meine Akademie hier den Namen St. Petersburg trägt. Es ist mir eine Ehre. Und es ist ein Beleg dafür, wie ein Ecuadorianer die Traditionen der russischen Schule übernahm.

0: Ich kann ein Gemälde nicht beginnen, ohne vorher den Keilrahmen gefertigt zu haben. Das heißt, ich nehme ein Kantholz, schneide es in zwei Teile und dann zerteile ich diese zwei Teile erneut. Das sind die Leisten und daraus mache ich den Rahmen. Danach spanne ich die Leinwand auf, grundiere und fixiere sie und grundiere sie erneut. Wenn das getan ist, bringe ich die Leisten in den rechten Winkel und fixiere sie. Hier beginnt bereits der kreative Vorgang. Fertige Rahmen zu kaufen, ist irgendwie nicht das Richtige. Weil ein Gemälde bereits beim Bau des Rahmens beginnt, der die Leinwand trägt und das Bild festhält.
1: In einem Atelier hat ein Gemälde keine Bedeutung. Wenn man es aber in ein Museum oder eine Ausstellung gibt, dann werden die Kritiker es entweder verreißen oder loben.
0: Und dann beginnt man von vorne.
1: Ja, man macht weiter, weil man nicht Halt machen kann. Ein Künstler steht niemals still. Man sucht stets nach neuen Wegen, um seine Arbeit in Kunst zu verwandeln.
2: Wenn ihr miteinander sprecht, sprecht ihr auf Russisch?
0: Untereinander sprechen wir meist Russisch, aber manchmal rutschen uns auch ein paar Worte auf Spanisch heraus. Oder wenn mein Vater emotional wird, dann wechselt er ins Spanische. Wenn es um Emotionen geht, kann er sie auf Spanisch besser zum Ausdruck bringen als auf Russisch. Bei mir ist es genau umgekehrt. Wenn ich emotional werde, verwandeln sich unsere Gespräche in eine Mischung aus Russisch und Spanisch.
1: Sieh nur, wie großzügig die Natur ist. Diese Mango fiel gerade vom Baum. Es ist wie mit der Kunst, nicht wahr? Es gibt Gefahren, aber wenn wir Menschen Gutes tun, wird uns die Natur dafür belohnen. Das Einzige, wovon ich in meinem Leben immer träumte, war Künstler zu werden. Diese Feinheiten, diesen Gefühlszustand, wie ich ihn in Russland kennenlernte, möchte ich hier in Ecuador nachbilden. Alles, was mir in Russland gegeben wurde. Es ist eine Schule. Aber keine simple Pädagogik, sondern ein Gefühlszustand, den die Dozenten und Künstler in ihrer Arbeit vermitteln. Ich sitze hier und denke, dass es ein schwieriger Weg ist. Aber ich muss all mein Wissen, welches mir in Russland vermittelt wurde, weitergeben. Ich muss es hier in Ecuador weitergeben.
0: Momentan arbeite ich an einem Gemälde für einen Wettbewerb. Dabei überkommt mich oft ein Gefühl der Nervosität. Obwohl ich fest davon überzeugt bin, dass alles gut laufen wird, fühle ich mich dennoch nervös. Es zieht mich immer wieder in mein Atelier, wo ich mir alles anschaue, was ich schaffe, und versuche mich an all die Dinge zu erinnern, die ich im Lyzeum lernte. Denn ohne Praxis vergisst man alles. Diese Gemälde helfen mir, diesen Zustand wiederherzustellen. Diese Arbeit erinnert mich daran, dass man vor dem Malen mit unterschiedlichen Strichtechniken nicht zurückschrecken sollte. Breite, weiße Striche im Rhythmus lebendiger Bewegungen. Ich denke, dass ich dieses Gemälde im Jahr 2017 anfertigte und wohl beiseite legte. Ich vergaß wohl, dass ich darin etwas entdeckte und hörte auf, es in meine weiteren Werke einzubeziehen.
1: Auch wenn es wie eine simple Zeichnung aussieht, durch den Eindruck, den es hinterlässt, so vermittelt es trotzdem gewisse Gefühle. Einfache und dennoch tiefe Gefühle.
0: Vater, was ist der Unterschied zwischen jener Technik und dieser? Ergibt es also Sinn, wenn man für jedes Gemälde eine eigene Technik anwendet, abhängig davon, worum es geht und was man vermitteln will?
1: Dies hier ist eine wunderbare Komposition. Der Rhythmus, die Pointierungen, der Raum, der Fokus und der Vordergrund. Hier liegt deine Stärke. Ich habe mir immer angeschaut, wie du arbeitest. Manchmal machte ich mir Sorgen, aber ich sagte nichts, weil du selbst zu dir als Künstler finden musstest. Und das ist schwer. Ich weiß das, weil ich das selbst durchgemacht habe. Aber ich erfreute mich an jedem deiner Gemälde. Ich sagte immer, er hat wieder den Pinsel in der Hand, die Zeichnung, die Komposition. All die Zeit war also nicht umsonst. Ich machte mir Sorgen, weil ich dachte, dass er nichts tat und seine Zeit verschwendete. Ich fragte mich als Vater, Andres, was ist los? Aber ja, auch ich hatte solche Momente durchgemacht, in denen ich nicht kreativ sein konnte.
0: Wenn man eine gewisse

Zeit lang nicht arbeitet und eine Arbeit eine gewisse Zeit lang nicht betrachtet, dann verliert man das Interesse an der Sache, die man schuf. Und man beginnt, darüber kritisch zu denken.

0: Nun, es ist so, dass mein Vater Ecuadorianer und meine Mutter Russin ist. Ich studierte an der Kunstakademie in St. Petersburg. Ich hatte das starke Bedürfnis und auch die Gelegenheit, die Kultur, in die ich hineingeboren wurde, mit dem dort erworbenen Wissen zu verbinden. Dort lernte ich auch meine Großeltern kennen, die beide sowjetische Bildhauer waren. Mein Vater kam hier zur Welt und kehrte wieder hierher zurück. Ich aber wurde in Russland geboren und bin dort aufgewachsen und zur Schule gegangen. Selbstverständlich ist das Leben hier in Lateinamerika etwas anders. Alles bewegt sich und lebt. Und darin lassen sich neue Formen finden.
1: Теперь увидел.

0: Schlafen noch.
1: Es ist lange her, seit ich dich das letzte Mal anschaute, mein Schatz. Ich erinnerte mich an dich. So viel Staub. Nichts rechtfertigt die Gleichgültigkeit, die unseren Planeten zerstört. Dem stimme ich zu, denn die Umweltzerstörung beschäftigt mich sehr. Diese Maske fand ich im Meer. Sie zog meine Aufmerksamkeit auf sich. Und ich fühlte sofort, dass sie einen Schrei der Natur verkörpert. Ich arbeite am Thema der Mangrovenwälder. Denn die Mangrovenwälder sind unser Leben. Mir scheint, als würde ich in jeder einzelnen dieser Wurzeln, wann immer ich hierher zurückkehre, etwas Neues entdecken. In diesen menschenähnlichen Formen, mit ihren Augen, die mich anschauen, manchmal traurig und manchmal fröhlich, mit einem Ausdruck, der in diesem Moment dem meinen entspricht. Immer wenn ich diese Landschaft male, fühlt es sich an, als würde ich sie neu entdecken. Obwohl die Wurzeln dieselben sind wie zuvor.

Die globale Herausforderung für jeden Künstler ist nicht nur, dass er in der Geschichte einen Eindruck hinterlässt. Mir ist es wichtig, dass ich einen guten und konstruktiven Eindruck hinterlasse. Kunst bedeutet endlose Suche. Das Ziel ist komplex, daher spreche ich abstrakt. Das Ziel zu erreichen ist sehr schwer. Kunst bedeutet ständig Zwiespalt und Versöhnung in einem selbst. Man bleibt nicht derselbe von Geburt bis zum Tod. Man unterliegt ständiger Veränderung. Wer in der Kunst einen positiven Eindruck hinterlassen will, der fokussiert sich nicht auf Konkretes, wie etwa beim Thema Familie, wie ich es heute tue. Jeder geht seinen individuellen Weg. Aber jedes Thema, das er wählt, schenkt der Welt Wärme und Kreativität. Konstruktiv bedeutet für mich, den zukünftigen Generationen etwas zu hinterlassen, das sie dazu inspiriert, fortzufahren. Wie am Beispiel der Familie. Dieses Regal arrangierten meine Eltern. Ich habe daran nie etwas verändert, weil es die Quintessenz der Themen darstellt. Dies ist eine Arbeit meiner Mutter Jekaterina Kutschukova. In der Mitte ist die Familie, meine Eltern, mein Großvater, er ist der Kopf der Familie, und meine Großmutter. Dies hier ist Leonardo, mein jüngster Bruder. Dies hier ist Andrés, der sich momentan bei unserem Vater in Ecuador aufhält. Meine Mutter schuf diese Skulptur. Sie zeigt meinen Vater, wie er eine Skulptur hält, die er für eine Ausstellung der Künstlervereinigung anfertigte. Er fertigte dieses Teil für die Ausstellung an und meine Mutter schuf eine Skulptur von ihm, wie er das Kunstwerk zur Künstlervereinigung bringt. Sie gingen also beide zur selben Ausstellung, aber jeder mit seinem eigenen Kunstwerk. Die beiden arbeiteten gemeinsam an vielen Themen. Meist kümmerte sich meine Mutter um die Farben, daher kann man ihre Handschrift in vielen Arbeiten meines Vaters sehen.

0: Der Tag des Sieges ist Russlands wichtigster und heiligster Nationalfeiertag. Vor 80 Jahren, nach dem Sieg über Nazi-Deutschland, marschierten die Helden, die diesen historischen Sieg in 4 langen und brutalen Jahren errungen hatten, triumphierend über dieses Kopfsteinpflaster.
1: Kameraden der Roten Armee und der Roten Marine, Waffenbrüder, ich grüße euch und beglückwünsche euch zu eurem großen Sieg über den deutschen Imperialismus.
2: An der Parade nahmen die Soldaten von den 10 Fronten teil, an denen der große Vaterländische Krieg gewonnen wurde.
3: Mehr als 35.000 Soldaten wurden ausgewählt.
2: In der Roten Armee kämpften Angehörige aller Ethnien. Es war wichtig, die Einheit und den multinationalen Charakter des Landes hervorzuheben.
3: Diesen großartigen Menschen, diesen Helden, gedenken wir heute.
4: Auf die Aufräumarbeiten. Oh.

0: Es liegt in der Natur des Menschen, zu erschaffen. Ohne einen inneren kreativen Antrieb wird sich eine Person nicht entwickeln. Ohne diesen kreativen Antrieb würde sich die Menschheit nicht entwickeln. Mein Vater war immer ein Lehrer. Er brachte den Kindern in meiner Schule in Ecuador das Malen bei. Alle nannten ihn Maestro oder Professor. Professor Manuel. Die Einheimischen gaben ihm diesen Titel aus tiefem Respekt vor seinen Errungenschaften. Dies hier ist mein Lieblingsgemälde, Pietà. Es zeigt einen Stier, der einen gefallenen Matadoren betrauert. Und dies hier ist das Lieblingsthema meines Vaters, Mangrovenwälder. Hier, als würde man aus einem Dickicht heraus den offenen Himmel sehen. Hiervon hat er sehr viele Variationen geschaffen. Diese Perspektive liebt er offenbar am meisten. Einen Künstler wie Manuel Izquierdo mit seinen kräftigen Farben kann nur Ecuador hervorbringen. Seine Farbpalette, seine Farbkombinationen sind sehr ungewöhnlich. Er liebt seine Heimat zutiefst und reflektiert alles, was er sieht, in seiner Arbeit. Mein Vater ist von einer Art nicht fassbarem Geist beseelt, aus dem er seine Inspiration bezieht.
1: Ich war immer nur an Kunst interessiert, ansonsten nichts. Mein ganzes Leben lang, auch in der Schule, gab es niemanden, der mich finanziell unterstützte. Heute bin ich an diesem Punkt und ich möchte all mein Wissen, alles, was mir gegeben wurde, an die Kinder weitergeben. Der ganze Rest, Geld, Lebensstil und all das, ist unbedeutend. Ich brauche kein Haus, kein Auto oder viel Geld auf der Bank. Nein. Das Einzige, was mir wichtig ist, ist mein Wissen weiterzugeben.

0: Aha.
1: Rücke bitte etwas zur Seite. Nein, nicht weit. Und jetzt so bleiben.
2: Ist es so richtig?
1: Ja, das ist gut. Genau so. Du bist beim Angeln. So sitzt du gut. Setz dich so hin, als wärst du beim Angeln und halte diese Pose.
2: Hier kann man Seebarsch fangen.
1: Hier, in diesem Gebiet? Du bist noch recht jung, nicht wahr?
2: Vor kurzem wurde ich 43.
1: 43? Tatsächlich? In dem Alter hatte ich bereits 3 Kinder.
2: Ich habe auch 3 Kinder.
1: Du hast auch 3?
2: Seit 10 Jahren bin ich mit meiner Frau verheiratet.
0: Ja.
1: Sehr gut. Ist sie deine Einzige?
2: Selbstverständlich.
1: Das ist gut. Hervorragend. Diese solide Lebensart, dass die Paare zusammenbleiben, sieht man heute kaum noch. Bei mir war es auch so, und dann

0: starb meine Frau.
1: Das tut mir leid.
0: Ich war niemals mit einer anderen zusammen. Es ist ein Zeichen von Respekt, ein Bekenntnis zu den Werten, die ich mit meiner geliebten Frau teilte. Ich hätte nie gedacht, dass ich mich in eine Frau außerhalb Ecuadors verlieben würde. Und dann kam ich mit Jekaterina Kochukova zusammen. Sie ist Russin. Ich meine, sie war Russin. Sie verstarb. Wir waren unser gesamtes Leben zusammen und wir haben das Leben gemeinsam genossen.

Meine Frau Jekaterina Kutschukova war damals Studentin, eine Kommilitonin von mir. Sie wollte Bühnenbildnerin werden. Ich war Student an der Kunstakademie und wir lernten uns während einer Vorlesung kennen. Wir hatten eine wunderschöne Freundschaft und später eine wunderbare Beziehung, aus der drei Söhne hervorgingen. Sie stand mir immer beiseite. Wir erfreuten uns an allem, was mit unserer Tätigkeit zu tun hatte. Wir studierten gemeinsam und entwickelten uns zusammen. Später musste ich mein Kunststudium pausieren und mich meiner Familie widmen. Denn ein Vater mit der Seele eines Künstlers hört niemals auf, sich um seine Kinder zu kümmern.

Wir gaben alles. Sie gab alles. Leider ging das alles irgendwann zu Ende. Sie erkrankte an einem unheilbaren Leiden. Wie in einem Märchen, wenn das Glück plötzlich endet. Im Jahr 2013 verließ sie uns. Ich war gezwungen, in Ecuador zu bleiben, denn nach Russland zu reisen, wäre für mich zu schmerzhaft gewesen. All die großartigen Erfahrungen, die ich mit meiner Familie und mit meiner Frau machte, werden für immer in meinem Herzen sein. Niemand kann mir das nehmen. Ich bin sicher, dass sie uns von oben zuschaut und sagt, arbeite weiter, wie wir es wollten. Wie wir es unseren Kindern beibringen wollten. So viele Zeichnungen, so viele Entwürfe. Ja, russische Kultur, russische Landschaften. Die Architektur gefällt mir sehr. Es ist, als hätte ich diese Orte besucht, um zu beten. Deshalb sind sie so lebhaft, die Orte in Russland. Ich erinnere mich, dass es anfing zu regnen, als ich mit diesen Wasserfarben malte.

Es half mir, diese neblige Landschaft abzubilden. Diese Bilder habe ich mir schon lange nicht mehr angeschaut. Es kommt mir vor, als lebte ich noch heute in diesem Teil von Petersburg. Der Petrogradski-Distrikt. Ja, es gibt sehr viele Erinnerungen. Mein Lieblingspark.

0: Im Jahr 2010 trat ich dem Militär bei. Ich diente in den Luftverteidigungstruppen der russischen Luftstreitkräfte. Hier der Sanitäter. Die Hände in den Taschen nach dem Motto: Ich kann alles. Nachdem ich der Armee beigetreten war, entschied ich, mich von der Kunst komplett fernzuhalten. Aber die Jungs sagten: Oh, du bist Künstler. Hier ist ein Foto. Male mir ein Bild von meiner Freundin. Und so malte ich, während die anderen schliefen. Aber ehrlich gesagt, wollte ich das nicht. Ich wollte einfach nur die Disziplin, die Ernsthaftigkeit und die Verantwortung kennenlernen. Man strebt danach, einen wertvollen Beitrag zu leisten.
1: Kick den Ball zu mir.

0: Vater, weißt du, wenn ich in dieses Feuer schaue, erkenne ich, dass das, was ich tue, gut ist. Die Komposition und der Rhythmus, das alles ist gut. Aber dennoch fehlt mir eine echte Verbindung. All das, was in Ecuador und Lateinamerika geschieht, auch mit den Ureinwohnern, es ist sehr wichtig, dass du mir damit hilfst, denn es fällt mir schwer. Wo kann ich den Geist der indigenen Kultur und Folklore finden? Ecuadorianische Musik. All diese Dinge mag ich. Und ich möchte all das vermitteln. Aber mir fehlt das gewisse Etwas, um diesen Geist zu spüren. Was muss ich tun, um dieses Gefühl zu entwickeln?
1: Mein Sohn Andres. Ich möchte, dass er sich öffnet, weil ich weiß, dass in seinem Herzen viele sehr wichtige Dinge sind. Das wird klar, wenn er Indigene malt. Als Künstler und Vater kann ich das an seiner Arbeit sofort erkennen. Und da gibt es nichts zu beweisen oder zu korrigieren. Für einen Künstler ist es wichtig zu verstehen, was Ecuador ist. Hier leben wir.

Das Rolltor mit dem Gitter ist nötig, um einen gewissen Abstand zwischen dem Eisentor und der Straße zu schaffen.

0: вот этой металлической дверью и улицей. Потому что, когда приехал сюда...
1: Kurz nachdem ich nach Huaquillas kam, stahlen Kriminelle auf Motorrädern von Geldwechslern einen Koffer voller Geld. Sie fuhren diese Straße entlang. Es gab eine Schießerei mit der Polizei. Die Polizei jagte sie. Es roch nach Schießpulver. Um etwas Kreatives zu schaffen, braucht man eine ruhige Umgebung, damit man nicht gestört wird. Mir ist es sehr wichtig, dass das Atelier harmonisch wirkt. Jede Ecke soll ihr eigenes Detail haben, das mich inspiriert. Ich habe schon lange nicht mehr unter freiem Himmel gemalt. Einmal pro Woche sollte man sich der Plein-Air-Malerei widmen, wenn nicht sogar jeden Tag. Andernfalls verlernen es die Hände. Aber ich habe etwas erschaffen. Durch dieses Bild, an dem ich für einen Wettbewerb arbeite, wurde ich an eine interessante Sache erinnert. Ich erinnerte mich daran, wie die Spanier nach Lateinamerika kamen, um Spiegel gegen Gold zu tauschen. Sie gaben den Indigenen Spiegel und verschwanden mit dem ganzen Gold. Lateinamerikanische Ureinwohner mit Spiegeln. Die Spanier behielten das Gold, aber wir behielten die Kunst. Diesen Spiegel schätze ich nicht wie Gold, sondern als eine Möglichkeit, das Leben aus einer anderen Perspektive zu sehen. In der Spiegelung sehe ich Dinge, die ich sonst bei der Arbeit nicht sehe. Wenn ich etwas Neues brauche, einen neuen Ausdruck, dann finde ich ihn in dem Spiegelbild.

Um die Komposition fertigzustellen, muss ich eine Reise nach Cuenca machen. Die Stadt selbst ist ein Kunstwerk, wie St. Petersburg auch. Die Rhythmen, das Gefüge, alles, was ich brauche, finde ich dort.

Wie ich bereits sagte, bin ich stets auf der Suche nach Talent und dass ich mein Wissen, falls möglich, kostenfrei vermitteln werde. Das Wichtigste aber ist, wenn jemand keine Seele hat, kann man ihm nichts beibringen. Man muss die richtige Person finden. Was meinen Sohn Andres anbelangt. Bei ihm braucht man nichts suchen, denn er hat Tiefe und eine solide Einstellung zum Leben. Durch die Kunst sagt und vermittelt er alles. Mir liegen das Wohl und die Zukunft meines Sohnes sehr am Herzen. Das ist der Grund, warum ich ihn nach Cuenca holte. Es ist mein Geschenk an ihn, damit er die Kultur Ecuadors kennenlernen kann.

Von der Kultur der Indigenen aus den Bergen der Sierra bin ich sehr beeindruckt. Ihre Kostüme, Ponchos, Hüte, Musikinstrumente, weiße Hosen, Röcke. Indigene Rhythmen und Musikinstrumente. Das ist echte Folklore, die alle Aspekte ihres Lebens begleitet.

0: Andrés.
1: Momentan ist Andrés bei mir. Er wollte mir schon immer nachfolgen. Denn er war von der Kunst der indigenen Ecuadorianer schwer beeindruckt. Das porträtiert er am liebsten. Es ist etwas, das uns zur Liebe und zu unseren Wurzeln zurückholt. An den Ort, an dem wir zur Welt kamen, um ein Teil dieser Zivilisation zu werden. Andrés trägt ein wenig indigenes Blut in seinen Adern.

0: Andrés, él me acompaña.
1: Andrés hilft mir mit den Arbeiten am Festivalthema. Er arbeitet sehr konzentriert. Alles, was ich gelernt habe, findet sich auch in seiner Kunst wieder.

0: Sehr schön. Wie lange noch, bis es fertig ist?
1: Noch eine halbe Stunde. Hier möchte ich noch etwas verfeinern.
0: Ja, ich sehe.
1: Weil es noch weitere Details gibt. Sieh dir die Wand an. Sie bietet viel Kontrast.
0: Und prägnante Linien.
1: Es ist sehr hell, weil die Sonne hier drüben steht.
0: Sie erhitzt die Wand. Sehr gut. Sehr gute Arbeit.
1: Wahrscheinlich bist du 2 Stunden nur umhergelaufen und hast dir alles angeschaut, anstatt zu malen.
0: Wie kommst du denn darauf? Das Ergebnis selbst ist nicht so wichtig, sondern dass man die Bewegung und die Stimmung spürt. Mittels dieser Stimmung kann ich versuchen, durch meine Kunst etwas mitzuteilen. So, wie man es mit einem Foto machen kann.
1: Diese Zeichnungen sind lebendig. Sieh es dir an. Schau das Pferd. Es gefällt mir sehr.
0: Gut, packen wir zusammen und lass uns gehen.
1: Gehen wir.
0: Hier bietet sich die Möglichkeit, umherzulaufen, von den Tänzern und den Kostümen direkt Zeichnungen anzufertigen, ein Gefühl für die Bewegungen zu bekommen, sogar für den Hauch des Windes, wenn er weht. Die Menschen tanzen und die Kamera fängt ihre Gesichter ein. Und was für tolle Gesichter. Wow, so viel Gefühl, so viele Emotionen.
1: Ja, ich sah es auch. Die Indigenen, wie sie mit all ihrem Herzen singen und tanzen, es ist einfach ergreifend. Diese Ausdruckskraft, diese fließenden Bewegungen.

Länder wie Russland haben einen hohen kulturellen Entwicklungsstand erreicht. Heute fördert Russland die Kultur anderer Gesellschaften, anderer Länder. Ich denke, in Russland studieren zu können, ist ein Privileg, weil man sich damit nützliches Wissen aneignen kann. Dieses Wissen kann man dann an die nächste Generation weitergeben. Auch hier, in den Entwicklungsländern Lateinamerikas. Dies ist ein besonderer Ort. Er bedeutet mir sehr viel. Hier kommuniziere ich mit der Natur. Hier erfahre ich Momente der Harmonie und des Friedens. Seit langer Zeit lebe ich in dieser Stadt. Hier gehöre ich hin. Und hier möchte ich meine Arbeit im Bereich der Kunst und Kultur fortsetzen. Mein Traum ist es, durch meine Kunst die Botschaft des Friedens und der Harmonie in die Welt zu tragen. Kreativ zu sein, ein Künstler zu sein, hat einen Vorteil. Viele seiner Ideen werden niemals sterben. Ein Künstler wird immer schöpferisch tätig sein. Ein Künstler geht nicht in Rente. Wenn er stirbt, setzt er sich zur Ruhe.